Christian Zacharias und das Radiosinfonieorchester Stuttgart unter Neville Mariner eröffnen die Stunde mit Wolfgang Amadeus Mozarts Klavierkonzert in F-Dur, Köchelverzeichnis 413.

Der Star-Pianist Christian Zacharias und das Radiosinfonieorchester Stuttgart unter Neville Marriner mit Mozarts 11. Klavierkonzert hier zu Beginn dieser Stunde des ARD-Nachtkonzerts. Nach der klassischen Konzertwelt geht es nun in eine ganz andere Zeit. Mehr als ein Jahrhundert später sitzt nämlich in Moskau ein Komponist an seinem Schreibtisch, der sich mit der Intimität der Kammermusik schwer tut. Peter Tschaikowski. Sein erstes Streichquartett in D-Dur ist eine Art Selbstversuch. Kann der große Sinfoniker, der Meister der Opernbühne, auch leise und zurückgenommen erzählen? Das Szymanowski-Quartett findet es für uns heraus.

Das Szymanowski-Quartett mit Peter Tschaikowskis Streichquartett Opus 11, eine Aufnahme vom April 2012 im Kammermusikstudio des SWR in Stuttgart. Kurz vor drei ist es, Sie hören das ARD-Nachtkonzert, wo wir uns jetzt Zeit nehmen für Musik von Johann Joachim Quantz. Sein Konzert für Flöte, Streicher und Basso Continuo Nummer 146 in E-Dur, Werkverzeichnis 508, hat für uns die Kölner Akademie unter Michael Alexander Willens. Der Solist ist Eric Lamm.

Die Kölner Akademie unter Michael Alexander Willans und der Flötist Eric Lahm mit Johann Joachim Quanz Flötenkonzert in E-Dur. Von der höfischen Flötenkunst des 18. Jahrhunderts ist der Schritt zu Johann Sebastian Bach gar nicht so groß. Zeitlich liegen die beiden nicht weit auseinander. Musikalisch aber betreten wir

nun ein anderes Terrain, wo Quanz leicht zugängliche Konzerte für Friedrich den Großen und dessen Publikum schrieb, schuf Bach selbst in seinen Kammerwerken eine geistige und konstruktive Dichte. Die G-Dur-Sonate für Violine und Klavier ist ein Beispiel dafür, wie Bach Virtuosität und geistige Strenge verbindet. Frank-Peter Zimmermann und Enrico Pace machen aus dieser vielschichtigen Musik eine sehr lebendige, moderne Lesart.

Der Violinist Frank Zimmermann und der Pianist Enrico Pace mit Johann Sebastian Bachs Violinsonate Nummer 6, Werkverzeichnis 1019, hier im ARD-Nachtkonzert. Zurück in die Orchesterwelt und in den dänischen Norden geht es jetzt mit Carl Nielsens Sinfonie Nummer 1 in G-Moll Opus 7. Das finnische Radiosinfonieorchester Helsinki wird geleitet von Jukka-Pekka Saraste.

Das finnische Radiosinfonieorchester Helsinki unter Jukka-Pekka Saraste mit Carl Nielsens erster Sinfonie, der FS-16. Eine Aufnahme vom März 2001 aus dem Sibelius-Saal im finnischen Lahti. Auf 4 Uhr zu läuten wir den Herbst ein mit einer munteren Schar Zugvögel von Jean Neargot.

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1: Um 4 Uhr mit Juliette Groß. Die Bundesregierung will für Entlastung bei den Spritpreisen sorgen. Das haben verschiedene Regierungspolitiker zuletzt klargestellt. In welcher Form das passieren könnte, das ist aber unklar. Union und SPD sind sich in einigen Punkten noch nicht einig. Unionsfraktionschef Frei hat aber jetzt gesagt, dass er eine sehr schnelle Entlastung für möglich hält. Aus der Nachrichtenredaktion Jan Busche.
2: Zum 1. Oktober könne das gelingen. Thorsten Frei nennt das in der ARD-Sendung Maischberger ambitioniert, aber möglich. Er bringt zwei Modelle ins Spiel. Eine niedrigere Energiesteuer, wie schon im Mai und Juni beim Tankrabatt, oder eine niedrigere Mehrwertsteuer auf Kraftstoffe. Dafür hatte sich auch Wirtschaftsministerin Reiche von der CDU gestern schon ausgesprochen. Mit dem Koalitionspartner SPD dürfte es aber noch einige Gesprächsrunden geben, vor allem wegen der Frage, wie Entlastungen finanziert werden sollen. Die SPD favorisiert eine Extrasteuer für Mineralölkonzerne auf besonders hohe Gewinne.
1: US-Präsident Trump hat der Europäischen Union gedroht, sollte die EU deutlich enger mit Kanada zusammenarbeiten. Hintergrund ist der Brüsseler Plan, für Kanada eine sogenannte assoziierte Mitgliedschaft anzustreben. Trump sagte, ein solcher Schritt könne eine feindselige Handlung darstellen. Dann werde er sehr hohe Zölle verhängen oder den Handel mit Europa ganz einstellen. Kurz vor der Landtagswahl in Mecklenburg-Vorpommern hat es ein TV-Duell zwischen Ministerpräsidentin Schwesig und AfD-Spitzenkandidat Holm gegeben. Im NDR-Fernsehen warf Schwesig der AfD vor, die Wirtschaft im Land und den sozialen Zusammenhalt zu gefährden. Holm sagte dazu, Schwesig polarisiere und schüre Ängste. Die Ministerpräsidentin habe Mecklenburg-Vorpommern heruntergewirtschaftet. In MV wird am Sonntag ein neuer Landtag gewählt. Nach letzten Umfragen liegt die AfD knapp vor Schwesigs SPD. Fußball-Bundestrainer Jürgen Klopp benennt heute seinen ersten Kader seit Amtsantritt. Es geht um das Personal für die ersten 4 Nations League-Spiele. Aus Frankfurt am Main, Tim Brockmeier.
3: So scheint gesichert, dass es nach dem Rücktritt von Manuel Neuer zum Comeback von Marc-André Ter Stegen im deutschen Tor kommen wird. Genauso wie der Bundestrainer natürlich auf bekannte Kräfte wie Kimmich, Wirtz, Schlotterbeck oder auch Tah setzen wird. Als große Überraschungen werden Felix Keidel vom Aufsteiger Elversberg, Younes Ebnu-Talib aus Frankfurt oder auch Brajan Gruda von RB Leipzig gehandelt. Jürgen Klopp hatte bei seinem Amtsantritt vor 8 Wochen gesagt, es werden Spieler Möglichkeiten bekommen, die jetzt noch gar nicht damit rechnen. Dem Bundestrainer scheint es ernst mit dem versprochenen Wandel nach der WM.
1: Das waren die Nachrichten. Das Wetter in Deutschland. Tagsüber häufig trocken und vor allem im Süden Sonne, im Norden mehr Wolken, 17 bis 22 Grad. Am Freitag Wolken, Sonne und Schauer. Es ist 4.03 Uhr.
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4: Mit Benjamin Day. Schön, dass Sie eingeschaltet haben. Die Stunde beginnt mit Ethiopia's Shadow in America für Orchester von Florence Price, einem dreisätzigen musikalischen Panorama über die Geschichte der Afroamerikaner, gespielt vom ORF Radiosymphonieorchester Wien unter der Leitung von John Jeter. Mit den Sätzen The Arrival of the Negro in America, His Resignation and Faith und His Adaption.

Das ORF Radiosymphonieorchester Wien unter John Jeter mit Florence Price, Ethiopia's Shadow in America. Eine Aufnahme vom 29. April 2021 im Studio 6 des ORF Funkhaus in Wien. Vom 20. Jahrhundert machen wir einen Sprung zurück ins 18. zu Johann Sebastian Bach. Während Florence Price als schwarze Frau in einer männlich dominierten Musikwelt fast vergessen und glücklicherweise in den 2000ern wiederentdeckt wurde, markierte seine Musik schon zu Lebzeiten einen Paradigmenwechsel. Aus höfischer und kirchlicher Gebrauchsmusik wurden hochkonzentrierte Kunstwerke, in denen raffinierter Kontrapunkt und persönlicher Ausdruck aufeinandertrafen. So auch in der Suite Nummer 3 für Cello Solo, eigentlich eine Folge von barocken Tänzen, aus denen Bach ein eigenständiges Kunstwerk für Cello formt. Am Cello Jojo Ma.

Yo-Yo Ma mit Bachs Cello-Suite Nummer 2 hier im ARD-Nachtkonzert, präsentiert von BR Klassik, dem Klassikportal des Bayerischen Rundfunks. Das nun folgende Werk stammt ebenfalls aus einer Musikerfamilie und wurde ursprünglich dem Sohn Wolfgang zugeschrieben. Inzwischen ist aber erwiesen, dass es von seinem Vater geschrieben wurde. Das L'Orfeo Barockorchester unter Michi Geig mit Leopold Mozarts Sinfonie in G-Dur, der neuen Lambacher.

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1: Um 5 Uhr mit Juliette Groß. Unionsfraktionschef Frei hält es für möglich, dass die Regierung schnell für Entlastung bei den Spritpreisen sorgt. In der ARD-Sendung Maischberger bezeichnete er es als nötig, dass dafür alle eng zusammenarbeiten, auch im Parlament. Dann sei es möglich, die Bürger schon in 2 Wochen zu entlasten.
2: As soon as possible. Ich glaube, wenn man das jetzt zügig macht, kann das zum 1. Oktober gelingen. Wir haben im Frühjahr, also im Mai, im Juni, haben wir die Mineralölsteuer abgesenkt. Der sogenannte Tankrabatt, das ist natürlich eine Option, die grundsätzlich zur Verfügung steht. Eine andere Möglichkeit wäre, dass wir das, was wir sozusagen bei der Mehrwertsteuer zusätzlich einnehmen, den Menschen zurückgeben, indem wir die Mehrwertsteuer von 19% auf 7% senken. Auch das könnte ein Weg sein.
1: Der Fraktionschef von CDU und CSU Frei. Für die 2. Option, also eine niedrigere Mehrwertsteuer auf Kraftstoffe, hatte sich gestern schon Wirtschaftsministerin Reiche ausgesprochen. US-Präsident Trump hat der Europäischen Union gedroht, sollte die EU deutlich enger mit Kanada zusammenarbeiten. Hintergrund ist der Brüsseler Plan, Kanada eine sogenannte assoziierte Mitgliedschaft anzubieten. Trump sagte, ein solcher Schritt könne eine feindselige Handlung darstellen. Dann werde er sehr hohe Zölle verhängen oder den Handel mit Europa ganz einstellen. EU-Kommissionspräsidentin von der Leyen hatte gestern eine assoziierte Mitgliedschaft Kanadas ins Spiel gebracht. Denkbar ist eine engere Zusammenarbeit in den Bereichen Verteidigung und Technologie. Die EU-Kommission will soziale Netzwerke für Kinder unter 13 Jahren verbieten. So viel ist schon bekannt. Heute will Kommissionschefin von der Leyen ihre Pläne genauer vorstellen und sagen, was mit dem sogenannten Kids Act noch umgesetzt werden soll. Unsere Brüssel-Korrespondentin Katrin Schmidt berichtet, worum es geht.
3: Ja, jetzt geht's vor allem darum, welche Auflagen die Plattformen bekommen. Und zwar nicht nur die Social Medias, sondern auch Gaming-Plattformen und sogenannte KI-Begleiter, die ja auch eine emotionale Beziehung zu den Nutzerinnen und Nutzern aufbauen. Denn der Plan der EU-Kommission ist weiter, dass dann zwischen 13 und 15 Jahren nur die Möglichkeit besteht, Minikonten auf TikTok, Instagram und Co. einzurichten, mit eingeschränkten Funktionen und maximal 1 Stunde am Tag nutzbar.
1: In der Fußball-Europa-League ist Leverkusen mit einem Sieg in die neue Saison gestartet. Die Leverkusener gewannen ihr erstes Vorrundenspiel gegen den slowenischen Meister Celje mit 2:0. Das waren die Nachrichten. Das Wetter in Deutschland. Tagsüber häufig trocken und vor allem im Süden Sonne, im Norden mehr Wolken, 17 bis 22 Grad. Am Freitag Wolken, Sonne und vor allem in der Mitte kurze Schauer, 18 bis 21 Grad. Und am Samstag im Norden und Westen eher grau, im Osten und Süden oft sonnig. Es ist jetzt 5:03 Uhr.
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1: Es ist 6 Uhr. Schönen guten Morgen. Die Nachrichten des Bayerischen Rundfunks mit Clemens Nicol. Die Übersicht. Entscheidung zu Entlastungen bei Spritpreis könnte rasch kommen. Trump droht EU mit Handelsstopp bei enger Partnerschaft mit Kanada. OpenAI macht weitere Probleme seiner KI öffentlich. Und das Wetter im Südosten länger Regen, sonst Sonne und Wolken bei 17 bis 23 Grad. Berlin. Unionsfraktionschef Frei hält es für möglich, dass die Regierung schnell für Entlastung bei den Spritpreisen sorgt. Nach seinen Worten könnte das schon zum 1. Oktober gelingen. Alle müssten dafür eng zusammenarbeiten, sagte Frei am Abend in der ARD-Sendung Maischberger. Der Fraktionschef von CDU und CSU nannte dafür zwei Optionen. Eine Absenkung der Energiesteuer, wie schon beim sogenannten Tankrabatt im Mai und Juni, oder eine niedrigere Mehrwertsteuer auf Kraftstoffe. Für diese zweite Möglichkeit hatte sich gestern auch Wirtschaftsministerin Reiche ausgesprochen. Washington. US-Präsident Trump hat der Europäischen Union gedroht, sollte sie enger mit Kanada zusammenarbeiten. Hintergrund ist der Brüsseler Plan, Kanada eine sogenannte assoziierte Mitgliedschaft anzubieten. Wie diese genau aussehen soll, sagte Kommissionspräsidentin von der Leyen in ihrer Rede gestern nicht. Denkbar ist eine engere Zusammenarbeit in den Bereichen Verteidigung und Technologie. Trump sagte, ein solcher Schritt könne eine feindselige Handlung darstellen. Dann werde er sehr hohe Zölle verhängen oder den Handel mit Europa ganz einstellen. Washington. Volkswirte und Experten haben erleichtert auf die erste Zinserhöhung der US-Notenbank Fed seit im Sommer 2023 reagiert. Die Fed hatte am Abend den Leitzins um 0,25 Prozentpunkte auf die Spanne von 3,75 bis 4,00% angehoben. Eine Zinssenkung, wie sie US-Präsident Trump seit langem verlangt, hätten Experten für unrealistisch gehalten. Trump sprach von einem feindseligen Fed-Vorstand und einer Leitzinserhöhung aus politischen Gründen. Kiew. Nach einigen Nächten Pause hat Russland die Ukraine erneut mit heftigen Raketenangriffen überzogen. In der Hauptstadt Kiew wurden nach Angaben von Bürgermeister Klitschko 2 Gebäude beschädigt. Es soll 11 Verletzte geben. Attacken wurden auch aus den südukrainischen Städten Dnipro und Saporischschja sowie der Hafenstadt Odessa gemeldet. Dort soll es Verletzte beim Beschuss eines Hochhauses gegeben haben. Das ukrainische Militär flog seinerseits Drohnenangriffe auf Ziele in Russland. Mehrere Flughäfen des Landes mussten zeitweise ihren Betrieb einstellen. San Francisco. Der ChatGPT-Entwickler OpenAI hat erneut Probleme mit einem seiner KI-Modelle gemeldet. Demnach soll ein Chatbot bei einem Testlauf versucht haben, von ihm selbst erstellte Dateien ins Netz hochzuladen, nur um sie bei Antworten als Quelle vorweisen zu können. In einem anderen Fall soll die künstliche Intelligenz verschwiegen haben, dass sie angefragte Dateien einfach erfunden hatte. OpenAI hatte angekündigt, solche Zwischenfälle künftig transparenter zu machen. Hintergrund ist die Sorge von Experten, dass hochentwickelte KI der menschlichen Kontrolle entgleiten könnte. Zum Fußball. Bayer Leverkusen ist erfolgreich in die neue Europa-League-Saison gestartet. Die Mannschaft besiegte den slowenischen Meister NK Celje 2:0. Heute am frühen Abend bestreitet dann die TSG Hoffenheim ihr erstes Spiel. Sie ist bei OFI Kreta zu Gast. Das Wetter in Bayern? Letzter Regen im Südosten, sonst Sonne und Wolken, Höchstwerte 17 bis 23 Grad. In der Nacht Tiefstwerte zwischen 11 und 6 Grad. Morgen vereinzelt Regen in Franken und der nördlichen Oberpfalz. Am Samstag sonnig und trocken. Am Sonntag nachmittags besonders im Norden und Osten vereinzelt Regen. Höchstwerte am Freitag 16 bis 22, am Wochenende 18 bis 24 Grad. Es ist 6.04 Uhr. Und hier noch die Verkehrsmeldungen. Die A8 Salzburg Richtung München ist zwischen Neubiberg und Perlach nach einem Unfall blockiert. Und die A93 Weiden Richtung Regensburg ist zwischen Ponholz und Regenstauf nach einem LKW-Unfall bis ca. 7 Uhr gesperrt. Es staut sich. Bitte folgen Sie der Umleitungsbeschilderung. Soweit der Service.
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2: Mit Christina Wolf am Mikrofon. Einen schönen Donnerstagmorgen. In Berlin wird ein neuer Bürgermeister oder eine neue Bürgermeisterin gewählt. Und der SPD-Kandidat Steffen Krach, der hat seine Konkurrentin Elif Erab von der Linken mit einem Vergleich durchaus überrascht.
3: Ich will nicht, dass wir hier im Wahlkampf allen alles versprechen. Der Letzte, der das gemacht hat, war Friedrich Merz. Sie sind der Friedrich Merz des Berliner Wahlkampfs.
2: Wie die TV-Duelle gestern Abend so liefen, in Berlin und natürlich auch in MacPom, das fassen wir gleich zusammen. Dann tauchen wir ab in die unappetitliche Welt der Manosphere. Und Donald Trump passt es gar nicht, aber Europa und Kanada wachsen zusammen.
4: We share the same values.

0: Wir teilen dieselben Werte und Prioritäten und unsere Stärken ergänzen sich hervorragend. Zusammen sind wir stärker in einer immer gefährlicheren und geteilten Welt. In solchen Zeiten müssen Freunde zusammenhalten.
1: Ja, so der kanadische Premierminister Carney, der heute in Straßburg zu Gast sein wird.
2: Bayern 2 am Morgen mit Christina Wolff.

0: hier ist Dry on Their Own. Vor genau 20 Jahren ist die Platte rausgekommen. Amy Winehouses wichtigstes Album Back to Black. Es ist 6.09 Uhr und Sie hören hier Bayern 2, die Welt am Morgen. Und der nächste Wahlsonntag steht an in Deutschland. Am Sonntag wird in Berlin ein neues Abgeordnetenhaus gewählt. Und gestern Abend trafen in der rbb24 Wahlarena 6 Spitzenkandidatinnen und Kandidaten aufeinander und haben sich den Fragen des Moderatoren-Duos, aber vor allem den Fragen des Publikums gestellt im Studio. Sabine Müller berichtet über einen durchaus munteren Schlagabtausch.
1: Es waren temporeiche gut 100 Minuten mit Themen von Wohnen und Verkehr über Kinderbetreuung und Drogenpolitik bis Antisemitismus. Die Diskussion zwischen den 6 Politikerinnen und Politikern, kontrovers und angriffslustig, aber eigentlich immer respektvoll. Grundlegend neue Positionen gab es nicht, aber schon einige überraschende Aussagen, die im Publikum für Geraune sorgten. Etwa als SPD-Spitzenkandidat Steffen Krach der Linken Elif Erhard vorwarf, die Enteignung großer Wohnungskonzerne, die sie befürwortet, sei unbezahlbar.
2: Ich will nicht, dass wir hier im Wahlkampf allen alles versprechen. Der Letzte, der das gemacht hat, war Friedrich Merz. Sie sind der Friedrich Merz des Berliner Wahlkampfs.
1: Die Linke liefert sich in Berlin laut Umfragen ein Kopf-an-Kopf-Rennen mit der CDU um Platz 1. Frontfrau Erhard war in der Wahlarena immer wieder im Visier der anderen. Auch von CDU-Spitzenkandidat Stefan Evers.
3: Also wie die Linken all ihre Versprechen bezahlen wollen, das

0: Habe ich noch nie gehört, nee. Aber das können auch andere antworten.
1: Erabs Antwort Umverteilung missfiel nicht nur dem CDUler, sondern auch AfD-Spitzenkandidatin Christine Brinker. Beim Thema Verkehr stichelte der Grüne Werner Graf im Duz-Modus gegen CDU-Mann Evers.
2: Du versuchst gerade jeden Poller fast auszureißen, den du irgendwo siehst. Die Wahrheit ist aber, dass wir im Augenblick damit auch Menschenleben schützen.
1: Uneinigkeit auch bei der Frage, wie Berlin mit jugendlichen Intensivtätern umgehen soll. AfD-Chefin Brinker will härter durchgreifen, wenn soziale Maßnahmen nicht wirken.
3: Sowas wie ein Warnschussarrest, einfach damit der Jugendliche auch mal kapiert, hier und nicht weiter, so wird dann mein Leben verlaufen.
1: Linke und SPD setzen dagegen auf mehr Prävention. Während Lösungsvorschläge für Berlins große und kleine Probleme in die Runde geworfen wurden, schaute einer oft kritisch, Michael Lüders vom BSW, dessen Partei zum ersten Mal ins Abgeordnetenhaus einziehen will.
4: Die Frage, die mich immer bewegt, wenn ich hier die ganze Zeit zuhöre, bei denen, die seit Jahren politische Verantwortung tragen, wenn ihr das alles so genau wisst, warum habt ihr es denn nicht gemacht?
1: Ein Palästina-Unterstützer-Pin an Lüders Revers sorgte für kritische Nachfragen der Moderatoren. In der darauffolgenden Debatte warf CDU-Mann Evers ausdrücklich nicht Elif Erab selbst, aber ihrer Partei ein Problem mit Antisemitismus vor. Erab verteidigte sich und die Linke und betonte, sie arbeite seit Jahrzehnten daran, verschiedenste Communities zusammenzubringen.
5: Ich finde, genau diese zusammenführende Politik müssen wir machen und die CDU macht eine sehr spaltende Politik und das tut unserer Stadt auch nicht gut.
1: An ganz wenigen Stellen gab es große Einigkeit zwischen den Kandidatinnen und Kandidaten. Bei der Frage, wer einen hauptamtlichen Baustellenkoordinator für Berlin will, damit endlich Schluss ist mit brachliegenden Dauerbaustellen, gingen alle 6 Daumen hoch. Die wohl aufschlussreichste Szene dieser Wahlarena kam ganz zum Schluss. Nach der Frage, mit wem die Spitzenkandidatinnen und Kandidaten gerne koalieren würden und wen sie ausschließen. Die wichtigste Erkenntnis aus den Antworten: Linke, Grüne und SPD flirteten heftig miteinander.
6: Ja, und natürlich wird nicht nur in Berlin gewählt, sondern auch in Mecklenburg-Vorpommern, wo Manuela Schwesig ihr Amt als Ministerpräsidentin gerne behalten möchte und antritt als Frau gegen Blau. Gestern Abend ist Schwesig nochmal auf ihren AfD-Konkurrenten live Erik Holm getroffen und das war ein Abend mit vielen verbalen Angriffen und gegenseitigen Vorwürfen. Hier sind Einzelheiten von Luisa Maria Karius aus Schwerin.
7: Thema Nummer 1 war die Bildung, die Ländersache ist. Holm kritisierte den häufigen Unterrichtsausfall und sagte, er werde 400 Lehrer aus Behörden in den Schuldienst versetzen. Es ging auch um die wirtschaftliche Entwicklung. Schwesig kündigte einen weiteren Milliardenauftrag für eine Konverterplattform an.
8: Weil wir in erneuerbare Energien investieren, brauchen wir Konverterplattformen für die großen Windparks in der Nordsee. Wir haben den ersten milliardenschweren Auftrag bekommen. Das sichert 500 Arbeitsplätze bei Werft und Zulieferer. Und morgen bin ich auf der Werft in Rostock, auf der Neptunwerft, und da wird es den zweiten Auftrag geben.
7: Beim Thema Migration warf die Ministerpräsidentin der AfD Hass und Hetze vor. Holm konstatierte hingegen ein Versagen der Politik.
9: Man muss das ja begründen, wie kommt es eigentlich zu so einer Stimmung? Und das ist natürlich schade, dass es eine solche Stimmung gibt, aber das ist das Versagen der Politik, dass man 10 Jahre es nicht geschafft hat, diese illegale Einwanderung endlich zu beenden. Denn die ist das Problem.
7: Sowohl Live-Erik Holm als auch Manuela Schwesig lieferten im TV-Duell viele Informationen und Argumente. Die Frage ist, ob sie damit die noch unentschlossenen Wählerinnen und Wähler überzeugt haben. Im ARD-Deutschland-Trend erreichte die SPD in der vergangenen Woche 33%, die AfD lag bei 38. Jüngste Umfragen sehen die Sozialdemokraten nur noch knapp hinter der AfD.
6: Die TV-Duelle gestern Abend zusammengefasst hier auf Bayern 2. Und das ist einer der besten Songs gerade. Sam Smith vom neuen Album When He's Gone.

0: Please come. Sie hören Bayern 2 am Donnerstagmorgen mit Sam Smith. Tomaten, die ihrem Landwirt Bescheid geben, wenn sie Durst haben. Es klingt ein bisschen nach Science Fiction. Auf manchen Feldern von Landwirten, die mit dem Dosentomatenkonzern Mutti zusammenarbeiten, ist das aber schon Realität. Dank Sensoren an den Pflanzen melden sich die Tomaten per App bei ihrem Landwirt, wenn sie gerne gegossen werden möchten. Das alles ist nicht nur eine nette Spielerei, sondern auch eine Möglichkeit, Wasser zu sparen, weil eben nicht unnötig gegossen wird. Und für die Welternährungsorganisation geht die Landwirtschaft der Zukunft genau in diese Richtung, auch weil wegen der Klimakrise die Probleme mit Dürre und Trockenheit immer bedeutender werden.
1: Sie sehen aus wie ganz normale Tomaten. Manche noch gelb, andere schon knallrot. Die Tomatenpflanzen schön in langen Reihen auf diesem Feld in der Poebene in der Nähe von Parma. Aber diese Pflanzen sagen Bescheid, wie es ihnen so geht. Wie? Das will uns Simone Berotto gleich erklären. Er arbeitet für Mutti. Das Unternehmen verarbeitet Tomaten und experimentiert jetzt mit Technologien, die die Pflanzen sozusagen zum Sprechen bringen. Bevor er zu den Details kommt, nimmt Berotto eine Tomate in die Hand. Wir müssen schließlich das Wesen des roten Fruchtgemüses verstehen.
2: Ihr müsst euch vorstellen, dass die Tomate so ein bisschen wie ein Mensch ist, was die Temperaturen angeht. Wenn es im Sommer so 30, 32 Grad warm ist, dann mag sie das. Aber nachts möchte sie es frischer. Ideal wäre ein leichter Luftzug. Und natürlich, wenn wir bei 34, 35 Grad sind, dann hält sie das noch aus. Alles darüber wird schwierig. Ein heißer Sommer wie dieser, das war sicher ein Sommer, der den Landwirten viel abverlangt hat.
1: Und den Tomaten auch. Sie brauchen mehr Wasser. Gleichzeitig wird bei trockenen Sommern wie diesem Wassersparen immer wichtiger. Und dabei können diese sogenannten Biosensoren helfen, die Mutti und die Landwirte, die mit dem Unternehmen zusammenarbeiten, auf Versuchsfeldern ausgebracht haben. Denn dadurch kann die Tomate mit dem Landwirt kommunizieren und sagen, ob und wie viel Wasser sie braucht. Einfach mal auf Verdacht gießen und möglicherweise Wasser verschwenden, ist seitdem vorbei.
2: Wenn es heiß ist, folgern wir, dass die Pflanze mehr Wasser braucht. Ein Biosensor zieht keine Schlussfolgerungen, sondern fragt die Pflanze direkt. Denn ein Sensor am Stängel der Pflanze bringt den Landwirt und die Pflanze in Verbindung.
1: Sobald die Pflanze meldet, dass sie Durst hat, schaltet der Landwirt das Wasser an. Natürlich besitzt nicht jede einzelne Tomatenpflanze einen eigenen Sensor. Das wäre ganz schön aufwendig und teuer. Einige Sensoren pro Feld reichen aus, um zu wissen, wie es den Pflanzen ganz grundsätzlich geht. Die künstliche Intelligenz versteht, wie viel Wasser die Tomate noch zur Verfügung hat und schickt dem Landwirt eine Nachricht aufs Handy, wenn das Wasser knapp wird. Auf den Feldern mit den Sensoren habe man dieses Jahr etwa 20% an Wasser gespart. Bei gleichbleibender Qualität, versichert Simone Berotto. Ganz neu ist diese Technologie nicht. Sie wurde schon mit Erfolg zum Beispiel bei Kiwis getestet. Für Leone Magliocchietti-Lombi, der sich bei der Welternährungsorganisation der Vereinten Nationen FAO um die Digitalisierung der Landwirtschaft kümmert, sind solche Sensoren Teil der Landwirtschaft der Zukunft.
3: Der Sensor ist ein weiterer Schritt in einem Prozess, der schon viel früher angefangen hat. Der Prozess der Produktionsoptimierung. Auch wir von der FAO versuchen, das einzuführen, auch mit Lösungen, die wenig kosten. Denn es ist nicht wirklich die Technologie, die den Unterschied macht, sondern die Herangehensweise.
1: Leone Magliocchietti-Lombi erzählt von kostengünstigen Sensoren zum Selbstbauen für Landwirte im globalen Süden. Schwierig sei aber teilweise, die Stromversorgung der Sensoren sicherzustellen und mobiles Internet aufs Feld zu bekommen, damit Pflanzen und Landwirte kommunizieren können, sagt er. Er erzählt davon, dass in Zukunft auch Satellitenbilder den Bauern dabei helfen werden, zu entscheiden, was die Pflanzen auf den Feldern gerade brauchen. Eine der größten Herausforderungen aus seiner Sicht? Die Landwirte dazu zu bringen, den neuen Technologien zu vertrauen. Aber für ihn ist klar, die Landwirtschaft muss sich verändern, wegen der Klimakrise, die Unwetter und extreme Trockenheit häufiger macht.
0: Ein Bericht von Lisa Weiß. Und apropos Trockenheit, in der nächsten Stunde hier auf Bayern 2, da sprechen wir mit einer Hydrologin über den heute erscheinenden Weltwasserbericht.
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0: Und jetzt ist es 6 Uhr und gleich 23 Minuten. Die AfD hat bei der Landtagswahl in Sachsen-Anhalt ja gerade ihr bestes Ergebnis bisher erzielt. Und auch in Mecklenburg-Vorpommern liegt sie in Umfragen immer noch knapp vorn. Wie macht die Partei das? Vor allem auf Social Media kann die AfD hervorragend punkten. Und mit als erster war das der AfD-Politiker Maximilian Krah, der da große Erfolge gefeiert hat. Und sein damaliger Social Media Berater erzählt jetzt in einem neuen ARD-Podcast bei uns, wie er das gemacht hat. Und zwar, indem er Strategien von mehr als umstrittenen Influencern kopiert hat.
11: Echte Männer sind rechts. Echte Männer haben Ideale. Echte Männer sind Patrioten. Dann klappt es auch mit der Freundin.
12: Mit Videos wie diesem ging Maximilian Krah 2023 viral. Er war damals der AfD-Spitzenkandidat für die kommende Europawahl. Und wie man auf dem Rohmaterial des Videos hören kann, hat er diesen Erfolg nicht allein erreicht.
13: Können loslegen.
11: Ich bin rechts, nicht konservativ.
13: Am Ende nochmal, denn ich bin rechts, nicht konservativ.
11: Okay. Nochmal?
13: Ja, einfach weiter, ich schneide es zusammen.
12: Der Mann, den man hier hört, ist Erik Ahrens, damals TikTok-Berater von Krah. Zusammen drehten sie Videos. Erik Ahrens gab die Anweisungen. Ahrens gehörte zu der Zeit zum extrem rechten Spektrum. Für ihn ist damals klar, auf TikTok gibt es für Politiker einiges zu holen.
14: Ich habe mir gedacht, so geil, TikTok ist ja wie Wilder Westen. Da kannst du alles machen.
12: Die Videos, die Ahrens und Krah filmten, hatten teilweise über 1 Million Aufrufe und haben damit deutlich mehr Zuschauer erreicht als andere Politiker in sozialen Medien.
11: Jeder dritte junge Mann hatte noch nie eine Freundin. Du gehörst dazu, schau keine Pornos, wähl nicht die Grünen.
12: Provokante Thesen funktionieren gut auf TikTok. Aber Erik Ahrens orientiert sich damals bei seiner Strategie für Krah auch woanders. Bei der sogenannten Manosphere. Das sind Online-Communities und männliche Influencer, die ihren Millionen Followern erzählen, wie sie reich und erfolgreich werden. So wie Andrew Tate, einer der bekanntesten von ihnen.
15: A man is supposed to be strong. He needs to be strong, so he has to become strong. That's his job. A man is supposed to be brave.
12: Ein Mann müsse stark und mutig sein. Aber nicht nur das.
15: If a woman is going out with a man, she belongs to that man. That's his woman.
12: Frauen sollen sich Männern unterordnen. Auch mit diesen Inhalten sind Influencer wie Andrew Tate auf Social Media erfolgreich. Wann ist der Mann ein echter Mann? Solche Botschaften könnte man auch mit Politik verknüpfen, denkt sich damals der Social Media Berater Erik Ahrens und setzt genau auf diese Themen.
11: Sei selbstbewusst, guck geradeaus und vor allem lass dir nicht einreden, dass du lieb, soft, schwach und links zu sein hast.
12: Und es klappt. Die Videos von AfD-Politiker Maximilian Krah laufen damals besonders bei jungen Männern gut. Und noch etwas hat Erik Ahrens sich von der Manosphere abgeschaut. Nachdem der Influencer Andrew Tate von mehreren sozialen Medien gesperrt wurde, rief er seine Follower dazu auf, seine Videos neu hochzuladen. Die Folge? Seine Clips werden massenhaft von anderen verbreitet. So umgeht Tate die Sperre. Und genau das kopiert Erik Ahrens 2024, als die Reichweite des AfD-Politikers Krah eingeschränkt wurde.
16: Du teilst meine Meinung? Dann verbreite sie. Unterlege sie mit Untertiteln und eigener Musik und lade sie auf alle Plattformen, die du magst.
12: Und Erik Ahrens sagt, das hat funktioniert. Bei der Europawahl im Juni 2024 kommt die AfD auf fast 16%. Unter jungen Männern wurde sie die stärkste Partei.
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0: klang in ihren 70ern, auch 2020 noch so mädchenhaft. Jane Birkin war das mit Telle mes maladies envers toi. Und gleich bei uns hier auf Bayern 2, der BR-Schlachthof wird 30 Jahre alt. Und wie wir das feiern, das hören Sie nach 6:30. Davor gibt es die Schlagzeilen um 5:30 mit Clemens Nicol.
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2: Schönen guten Morgen. Unionsfraktionschef hält schnelle Entscheidung zu Entlastungen für möglich. Autofahrer könnten laut Frei bereits zum 1. Oktober Unterstützung bei den hohen Spritpreisen bekommen. Dafür müssten alle in der Bundesregierung eng zusammenarbeiten, so Frei am Abend in der ARD-Sendung Maischberger. Als mögliche Maßnahmen nannte er eine Senkung der Energiesteuer oder eine niedrigere Mehrwertsteuer auf Kraftstoffe. US-Präsident Trump droht Europäischer Union. Sollte sie enger mit Kanada zusammenarbeiten, werde er sehr hohe Zölle verhängen oder den Handel mit Europa ganz einstellen. Hintergrund ist der Brüsseler Plan, Kanada eine sogenannte assoziierte Mitgliedschaft anzubieten. Wie diese genau aussehen soll, sagte Kommissionspräsidentin von der Leyen in ihrer Rede gestern nicht. Denkbar ist eine engere Zusammenarbeit in den Bereichen Verteidigung und Technologie. Dazu gleich hier in der Bayern 2 Welt am Morgen ein Gespräch mit einem kanadischen Politologen. Volkswirte reagieren erleichtert auf Leitzinserhöhung von US-Notenbank. Die Fed hatte am Abend den Leitzins um 0,25 Prozentpunkte auf die Spanne von 3,75 bis 4,00% angehoben. Eine Zinssenkung, wie sie US-Präsident Trump seit langem verlangt, hätten Experten für unrealistisch gehalten. Trump warf der Fed politische Motive vor und bezeichnete den Vorstand als feindselig. Holleczek will Gerechtigkeitsprüfung bei Reformen der Bundesregierung. Der CSU-Landtagsfraktionschef forderte, die Änderungen bei der stationären Pflege auszusetzen. Der Eigenanteil für Heimkosten müsse, so wörtlich, leistbar bleiben. Holleczek betonte, es sei die falsche Botschaft, die Zuschüsse der Versicherungen zu strecken, wenn ein Heimplatz immer teurer werde. Soweit die Nachrichten um 5:30.
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2: Im Südosten noch etwas Regen, sonst sonnig und bewölkt, Höchstwerte bis zu 23 Grad. Und hier noch die Bayern 2 Verkehrsmeldungen. Die A8 Salzburg Richtung München ist zwischen Neubiberg und Perlach nach einem Unfall gesperrt und die A93 Weiden Richtung Regensburg ist zwischen Ponholz und Regenstauf nach einem LKW-Unfall bis ca. 7 Uhr gesperrt. Es staut sich. Bitte folgen Sie der Umleitungsbeschilderung. Soweit der Service, 6.33 Uhr.
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0: Schönen guten Morgen, Christina Wolf am Mikrofon. Vor 3 Wochen, am 26. August, da gingen die Bilder der Flutkatastrophe in Tibet und Nepal um die Welt. Eine gigantische Sturzflut verwüstet ein ganzes Gebirgstal auf fast 100 Kilometer. Mehr als 1000 Menschen sterben und nach wie vor werden viele vermisst. Schnell war dann klar, Auslöser dieser Sturzflut war ein Gletscherabbruch, wohl verursacht durch ungewöhnlich warme Temperaturen infolge des Klimawandels. Eine neue Analyse zeigt jetzt Details zu den weiteren Faktoren, die eine Rolle gespielt haben und zu der Flutwelle führten. Und beunruhigend daran ist, diese Analyse zeigt, dass wegen des Klimawandels einige dieser Faktoren auch in den Alpen für Gefahren sorgen können. Frank Bäumer.
3: Wochenlang wurde gerätselt. Was genau hat den Fels- und Gletschersturz an der Nordseite des über 7000 Meter hohen Langtang Lirung in Nepal verursacht? Woher kamen die gewaltigen Wassermassen, die schließlich zu der verheerenden Sturzflut führten? Unklar war bislang auch, welche Rolle genau der menschengemachte Klimawandel dabei spielte. Im Bericht des Wissenschaftsnetzwerks World Weather Attribution, kurz WWA, das den Einfluss des Klimawandels auf Extremwetterereignisse untersucht, finden sich dazu nun Antworten. Beteiligt an der Analyse war Klimaforscher Walter Immerzeel von der Universität Utrecht.
4: Das war ein geologisch verwundbarer Berghang, der möglicherweise durch ein Erdbeben im Jahr 2015 zusätzlich geschwächt wurde. Aber destabilisiert wurde er durch Gletscherrückgang, getauten Permafrost, außergewöhnlich große Mengen Schmelzwasser und der außergewöhnlichen Wärme unmittelbar vor dem Ereignis.
3: Um rund 1,5 Grad hat sich das Klima im Himalaya seit der Industrialisierung erhöht. Dadurch steigt die sogenannte Null-Grad-Grenze in der Monsun- und Nachmonsunzeit an. Und zwar innerhalb aller 10 Jahre um 100 weitere Höhenmeter. Inzwischen ist diese Grenze dort angelangt, wo es einst das ewige Eis gab. Stabile Gletscher und dauerhaft gefrorene Permafrostböden. Der WWA-Bericht führt weiter auf: Das Jahr vor dem Bergsturz war in der Region ungewöhnlich warm. Die 2 Monate vor dem Bergsturz waren die wärmsten, die dort je gemessen wurden. Gletscherforscher Christoph Meyer von der

0: Bayerischen Akademie der Wissenschaften.
1: Wir befinden uns in einer Höhenzone, in dem die klimatischen Veränderungen dazu führen, dass wir eben von Permafrost zu auftauendem Permafrost kommen oder eben von mäßiger bis geringer Gletscherschmelze zu starker Gletscherschmelze. Das heißt, in diesen Höhenlagen ist natürlich die Verfügbarkeit von Wasser dann in den warmen Sommermonaten deutlich erhöht durch die Einwirkung des Klimawandels.
0: Zum vielen Schmelzwasser kommt, wegen der steigenden Temperaturen in großen Höhen, fällt dort immer häufiger Regen statt Schnee. Anders als Schnee bleibt der Regen nicht auf den Gletschern liegen, wird im Laufe der Zeit nicht zu Eis und so nicht zurückgehalten. Das Regenwasser fließt stattdessen über die Gletscher und über den Fels, dringt dort durch Gletscher und Felsspalten unter das Eis und in den Boden ein und sammelt sich dort. Dazu kommt weiteres Wasser. Wegen der Wärme taut der Permafrost auf. Das Eis, das bisher das lockere Gestein im Hochgebirge zusammenhielt, schmilzt und lagert sich ebenfalls als Schmelzwasser im Fels an. In der nun abgebrochenen Bergflanke war wohl viel Wasser gestaut, was den Druck auf das Gestein massiv erhöhte und es schließlich abbrechen ließ. Die Analyse der WWA zeigt sehr deutlich, wie die einzelnen Faktoren sich vor der Sturzflut gegenseitig beeinflussen und verstärken und schließlich zur Katastrophe führten. Diese neuen Informationen könnten auch Konsequenzen für die Gefahrenüberwachung in den Alpen haben, sagt Gletscherforscher Christoph Meyer.
1: Ja, man muss jetzt sicherlich genauer hinschauen, weil man natürlich diesen Einfluss des Wassers bisher zwar kannte, aber vielleicht eben nicht in diesem Ausmaß, in dem das dort in Nepal passiert ist. Das heißt, die Alpen sind recht gut überwacht, aber natürlich muss man jetzt vielleicht nochmal zurückgehen und schauen, welche von diesen Gefahrenzonen eventuell auch das Potenzial haben, dass sich dort durch größere Wasseransammlungen die Volumina von diesen Schwachstellen eben deutlich vergrößert.
0: Der Bericht der World Weather Attribution zeigt, die durch den Klimawandel verursachte Erderwärmung führt vor allem in den Hochgebirgen zu steigenden Temperaturen, auch im Himalaya. Diese höheren Temperaturen schufen die Faktoren, die schließlich zur Sturzflut führten. Und deutlich wird auch, die Ursachenabfolge der Sturzflut ist auch in anderen Hochgebirgen möglich, wie den Alpen. Auch wenn hier die Dimensionen deutlich geringer sind als im Himalaya.
2: Das war ein Beitrag von Frank Bäumer aus der ARD-Wissenschaftsredaktion.

0: Aus dem Jahr 1993, der größte Hit, zumindest bisher, von den Counting Crows und Mr. Jones.
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0: Ja, und fast genauso alt wie der gerade gehörte Song ist die Sendung Schlachthof im BR-Fernsehen. Genau seit 30 Jahren gibt es den Kabarett-Klassiker, früher natürlich als Ottis Schlachthof. Und das muss gebührend gefeiert werden. Heute Abend gibt es eine Spezialausgabe, 90 Minuten lang. Und Boris Berg war bei der Aufzeichnung der Jubiläumssendung gestern Abend dabei.
2: Der Begrüßungsapplaus, die Zahl der Gäste und die Dauer der Sendung. Alles ist an diesem Abend größer, länger als sonst. 30 Jahre Schlachthof, das ist schon eine Jubiläumsshow wert, finden die beiden Gastgeber Michael Altinger und Christian Springer.
3: Was für ein historischer, was für ein feierlicher Moment.
4: Wir haben extra für euch uns in eine Schale geworfen, wo ihr selber sagen muss, ich krieg fast keine Luft mehr.
2: Ja. Im Smoking sind sie auf die Bühne gekommen zu dieser Voraufzeichnung ihrer Sendung, dem Schlachthof im BR-Fernsehen. Einer Sendung mit Wirtshausatmosphäre, Stammtisch und Kleinkunstbühne, einem Dreiklang, den der legendäre Ottfried Fischer genau hier im Münchner Wirtshaus am Schlachthof 1996 ins Leben gerufen hat.
5: Stammtisch. Hier spricht Captain Otti.
2: Ottis Schlachthof, von Anfang auch eine Bühne für junge Nachwuchskünstler.
5: Hatte der Teamgeist doch eine Chance in dem Kabinett?
6: Der Teamgeist, der hat doch immer eine Chance, Otti.
2: Michael Mittermeier war zu Gast, ebenso wie die junge Luise Kinseher.
7: Wenn der Niederbayer Gefühle entwickelt, gell, dann sieht er ja den anderen und dann denkt er sich, ja, jetzt hat's mich erwischt. Und dann sagt der Niederbayer, zwider bist man nicht.
2: Auch bei der Jubiläumsshow zum 30. Geburtstag vom Schlachthof ist Ottfried Fischer im Saal als vielumjubelter Gast.
3: Herzlich willkommen, Ottfried Fischer!
2: Aufgrund seiner Parkinson-Erkrankung musste der einst so wortgewaltige Schnellredner Ottfried Fischer seine Sendung 2012 aufgeben. Aus Ottis Schlachthof wird Schlachthof. Am Grundkonzept ändert sich nur wenig. Dazu gehört auch eine gewisse Flexibilität, sagt Co-Moderator Michael Altinger.
8: Es ist einfach in 14 Jahren ganz viel Neues entstanden. Auch natürlich aus Krisensituationen heraus. In der Corona-Zeit haben wir plötzlich unsere Zuspieler mitentwickelt. Wir haben festgestellt, dass es vielleicht ganz gut ist, wenn man nicht ganz live ist, weil man da wesentlich mehr Auswahl dann auch hat an Rosinen, die man rauspicken kann. Ja, und es ist einfach schön gewachsen in der ganzen Zeit. Am liebsten hätten wir gern alle Kollegen eingeladen, die in der ganzen Zeit bei uns waren. Aber das ist natürlich nicht möglich. Wir haben eine kleine, feine Auswahl getroffen. Herzlich willkommen, Luise Kinseher, Alfred Dorn.

0: Ja, aber ein Gutes hat er schon.
1: Wer?
2: Der Klimawandel.
0: Ja, ja. Weil, wenn wir jetzt sagen, früher war alles besser, dann können uns die jungen Leute nicht mehr widersprechen.
1: Ach gut, dann haben wir wenigstens da unsere Ruhe.
0: Ja, Gott sei Dank.
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4: 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Teil Wäsch.

0: Sie hören Bayern 2, die Welt am Morgen. Heute Vormittag spricht der kanadische Premierminister Carney in Straßburg, und zwar vor dem EU-Parlament, über das Verhältnis zwischen seinem Land und der Europäischen Union, die ja immer näher aneinander rücken. Natürlich auch gezwungenermaßen wegen Kanadas Nachbarn, den USA.
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2: Nach Angaben der Europäischen Union haben Kanada und die EU vergangenes Jahr Waren und Dienstleistungen im Wert von mehr als 130 Milliarden Euro ausgetauscht. Besonders wichtig waren dafür etwa der kanadische Bergbau und europäische Fahrzeuge. Beim Handel mit Waren war die EU zuletzt der zweitwichtigste Handelspartner Kanadas. Andersherum stand Kanada aus EU-Perspektive auf Platz 12. Aber nicht nur beim Handel ist die Beziehung eng. Die EU und Kanada haben eine Reihe von Partnerschaften und Abkommen. Vor knapp 3 Jahren bildeten die EU und Kanada eine sogenannte Grüne Allianz, ein Abkommen mit dem Ziel, etwa den weltweiten Ausstieg aus fossilen Brennstoffen zu beschleunigen. Im Sommer wurde außerdem beschlossen, dass Kanada als erstes nicht-europäisches Land am SAFE-Programm der EU teilnehmen darf. Das soll die gemeinsame Beschaffung von Rüstungsgütern vereinfachen.
0: Und über dieses Verhältnis zwischen der EU und Kanada spreche ich jetzt mit Professor Jörg Broschek. Er ist Deutsch

0: Der Politologe, der in Kanada, in Ontario, über Föderalismus in Nordamerika und Westeuropa forscht. Guten Morgen aus Deutschland, hallo in die Nacht nach Kanada, Herr Broschek.
1: Ja, guten Morgen nach Deutschland.
0: Wir haben es gerade gehört, die EU und Kanada arbeiten ja schon sehr eng zusammen. Jetzt hat Ursula von der Leyen eine assoziierte Mitgliedschaft ins Spiel gebracht für Kanada. Was kann das bedeuten? Wie kann das konkret ausschauen?
1: Ja, das ist eine Frage, die viele Beobachter beschäftigt und momentan relativ viel Unklarheit im Raum steht. Ich vermute, das geht den unmittelbar Beteiligten ebenfalls so. Auf der einen Seite gibt es tatsächlich den Begriff der assoziierten Mitgliedschaft, der mir im Kontext Kanadas zum ersten Mal am Wochenende begegnet ist, im Artikel im Wall Street Journal, der dann einige Diskussionen ausgelöst hat. Mark Carney hat das relativ schnell verwiesen oder hat klar gesagt, er strebt etwas anderes an. Es ist eine einzigartige Allianz, also eine Unique Alliance. So ein zwischen diesen beiden Polen scheint sich hier eine Debatte zu bewegen, wobei keiner genau weiß, was eigentlich das genau soll, weil es gibt wenig Definitionen. Was es allerdings ausdrückt ist, es gibt sehr viele Ambitionen, die vorhandenen Beziehungen, vielfältige Beziehungen, wirtschaftlich, politisch, kulturell etc., die möglicherweise weiter zu konsolidieren und dadurch auch natürlich symbolisch vielleicht mit diesem Begriff, wie auch immer der nachher sich darstellt, nach außen was zu signalisieren.
0: Wie würden Sie die Balance einschätzen? Geht es hier vor allem darum, dass man an gemeinsamen Zielen arbeiten will, dass man enger kooperieren will? Oder hat das vor allem mit den gemeinsamen Gegnern oder schwierigen Verbündeten wie den USA zu tun?
1: Ich würde sagen, es ist auf jeden Fall beides. Also wie Sie sagten bereits, es gibt eine lange, relativ lange Geschichte, eine intensiveren Zusammenarbeit zwischen Kanada und Europa auf der europäischen Ebene, aber natürlich auch mit vereinzelten Mitgliedstaaten, insbesondere Deutschland. So ist es auf der einen Seite Kontinuität. Man versucht weiterzuführen, was es schon seit längerem gibt und es weiter zu intensivieren. Das Ganze trifft natürlich jetzt zusammen in einem neuen geopolitischen Zusammenhang und der verleiht dem Ganzen natürlich eine andere Bedeutung. Und wenn man sich das Timing anschaut, würde ich schon sagen, dass das eine gewisse Rolle spielt. Was wir hier sehen in einer gewissen Weise ist Mark Carneys viel beachtete Davos-Rede vom Januar, wo er diese Idee artikuliert hat, dass sich Mittelmächte in diesem neuen Umfeld neu organisieren müssen, dass das quasi eine Vision ist, die bestehenden Verbindungen weiter intensiviert und das möglicherweise auch eine langfristigere Perspektive hier bringt.
0: Die Reaktionen auf Carney, weil Sie es gerade ansprechen, im Konflikt mit den USA, werden hier in Europa relativ positiv gewertet. Man spürt auch so richtig, dass sich die Leute freuen, dass endlich mal jemand Nein sagt zu Trump. Wie ist das in Kanada? Haben da die Menschen Angst, dass das zu weit gehen könnte?
1: Das ist eine interessante Beobachtung, die mir auch aufgefallen ist, dadurch, dass ich eben beide Räume ziemlich genau beobachte. Man muss natürlich sagen, die kanadische Strategie war bislang viel widersprüchlicher oder sagen wir zumindest inkohärenter, bis die Handelsgespräche zwischen den USA und Kanada mehr oder weniger zusammengefallen sind vor knapp 4 Wochen, am 21. August, hat Carney beides versucht. Auf der einen Seite liefen diese Gespräche mit der Europäischen Union natürlich schon länger. Man hat innerhalb der kanadischen Regierung über das letzte Jahr hinweg sehr intensiv unterschiedliche Modelle sich angeschaut und analysiert, Norwegen, Schweiz und andere, um ein Modell zu finden, wie man das weiterentwickeln kann. Auf der anderen Seite hat er ganz klar, ähnlich wie alle europäischen Regierungen und die Kommission auch versucht, mit Trump sich auf eine gute Basis zu stellen, möglicherweise ein umfassendes Handels- und verteidigungspolitisches Paket zusammenzuschnüren, um hier eine stabile Beziehung herzustellen, weil nach wie vor gilt, die Abhängigkeit Kanadas von den USA ist nach wie vor immens und vor allem die Wirtschaft drängt schon auch die Bundesregierung drauf, hier irgendwie was langfristig wieder auf den Weg zu bringen. Insofern würde ich sagen, Carney hat innerhalb von Kanada durchaus, obwohl er gerade sehr hohe Popularitätswerte hat, einiges an Kritik schon noch sehen müssen, insbesondere nachdem er einige Konzessionen gemacht hat, die nicht so unterschiedlich waren wie diejenigen, die man von der europäischen Seite gesehen hat.
0: Und natürlich hat Donald Trump auch schon reagiert auf die Annäherung zwischen Kanada und der EU und hat auch schon gedroht, die Zölle natürlich mal wieder zu erhöhen oder auch gleich einen Handelsstopp mit Europa. Wir haben gesprochen über das Verhältnis zwischen EU und Kanada, weil unter anderem heute der kanadische Premier Mark Carney in Straßburg spricht, und zwar mit Jörg Broschek, und er ist Professor in Kanada. Herr Broschek, danke schön für Ihre Zeit und gute Nacht.
1: Ja, sehr gerne und danke für die Einladung.
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3: Die große Frage ist, was fangen wir an mit unserer Zeit, mit unserem Leben? Welche Prioritäten sollen wir setzen? Eine Antwort aus der Regel des Benedikt scheint auf den ersten Blick schockierend. Der Mönch soll alle Zeit den unberechenbaren Tod täglich vor Augen haben. Das klingt nach Lebensverneinung. Das Gegenteil ist der Fall. Die Aufforderung Benedikts erinnert mich an ein Bilderbuch von Wolf Erlebruch. Es trägt den Titel »Die große Frage«. Ein Kind geht herum und stellt Menschen, Tieren und Dingen die große Frage. Wozu bist du, wozu bin ich auf der Welt? Alle Befragten antworten anders. Der Bruder sagt zum Beispiel, um Geburtstag zu feiern, bist du auf der Welt. Die Großmutter, natürlich bist du auf der Welt, damit ich dich verwöhnen kann. Der Vogel, um dein Lied zu singen, bist du da. Auch der Stein wird gefragt. Du bist da, um da zu sein. Am Ende fragt das Kind auch den Tod. Und der antwortet, du bist auf der Welt, um das Leben zu lieben. Wie kann das zusammenhängen, das Wissen um den Tod und die Liebe zum Leben? Unsere Zeit ist begrenzt. Die Erfahrung einer Krankheit, der Tod eines Gleichaltrigen oder der eines jungen Menschen oder ein Unfall, dem man gerade noch entkommen ist. Solche Erfahrungen geben der Zeit, unserer Lebenszeit, eine ganz neue Qualität. Wir leben intensiver, bewusster und achtsamer.
0: Das waren die Gedanken zum Tag am Donnerstagmorgen von Notker Wolf.

0: Die weltpolitische Lage lässt die Energiepreise in die Höhe schnellen und Benzin und Diesel sind im Moment unfassbar teuer. Das beklagen nicht nur die Autofahrer und Autofahrerinnen, sondern auch die Tankstellenbetreiber.
1: So aktuell ist es in Pfaffenhofen so, dass der Dieselpreis bei 2,55 und 2,60 liegt an verschiedenen Tankstellen.
2: Ich muss es dem Kunden ein bisschen weitergeben und ich allein kann sowieso nichts ändern. Das muss der Staat machen, denke ich mal, und muss sich da wirklich ein bisschen was einfallen lassen.
0: Ja, ob das, was der Staat sich da gerade einfallen lässt, gut genug ist in dieser Krise, das kommentiert in der nächsten halben Stunde unser Hauptstadtkorrespondent.

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1: Es ist 7 Uhr. Guten Morgen. Die Nachrichten des Bayerischen Rundfunks mit Clemens Nicol. Die Übersicht. Bundesregierung ist weiter uneins über Entlastungen bei Sprit. Landkreistag unterstützt Aktionsplan gegen Sozialleistungsmissbrauch. UN-Generalsekretär Guterres fordert mehr KI-Sicherheit. Und das Wetter: im Südosten letzter Regen, sonst Sonne und Wolken bei 17 bis 23 Grad. Berlin. Nach wie vor ist offen, welche Schritte die Bundesregierung unternehmen wird, um die Menschen an den Zapfsäulen zu entlasten. Bundeswirtschaftsministerin Reiche sprach sich dafür aus, die Mehrwertsteuer auf Benzin und Diesel von 19% auf 7% zu reduzieren. Der CDU-Bundestagsabgeordnete Kappe von der Jungen Gruppe plädiert für eine geringere CO2-Bepreisung. Fraktionschef Frei, der als Start der Maßnahmen den 1. Oktober als Ziel genannt hatte, könnte sich auch vorstellen, die Energiesteuer zu senken. Der Koalitionspartner SPD hingegen würde Maßnahmen vorziehen, die die Staatskasse nicht belasten. Finanzminister Klingbeil liebäugelt mit einer Preisobergrenze für Benzin und Diesel nach dem Vorbild anderer EU-Staaten und führt auch eine Übergewinnsteuer ins Feld, um die Sondergewinne der Mineralölkonzerne abzuschöpfen. Berlin. EU-Kommissionspräsidentin von der Leyen will heute ihre Pläne für ein Social-Media-Verbot im Detail vorstellen. In ihrer Rede zur Lage der Europäischen Union hatte sie gestern gesagt, es brauche unterschiedliche Schutzstufen. Keine sozialen Medien für unter 13-Jährige, eigene Accounts erst ab 15 Jahren. Von der CDU-CSU-Fraktion kommt Kritik. Die stellvertretende Unionsfraktionschefin Weisgerber sagte der Augsburger Allgemeinen, das könne nur ein erster Schritt sein. Sie forderte ein risikobasiertes Schutzkonzept mit abgestuften Altersgrenzen. Hier sei auch der nationale Gesetzgeber gefragt, so Weisgerber. Berlin. Die Kommunen haben positiv auf das Vorgehen von Sozialministerin Baas gegen Sozialleistungsmissbrauch reagiert. Der Aktionsplan setze an den richtigen Stellen an, sagte Kai Ruge, Hauptgeschäftsführer des Deutschen Landkreistages, dem Tagesspiegel. Es sei richtig, den Datenaustausch zwischen den beteiligten Behörden zu verbessern, Schlupflöcher zu schließen und den Kommunen wirksamere Instrumente gegen Schrottimmobilien und missbräuchliche Vermietungspraktiken an die Hand zu geben. Baas Pläne beziehen sich vor allem auf Fälle von bandenmäßigem Sozialleistungsmissbrauch. Schwerin. Kurz vor der Landtagswahl in Mecklenburg-Vorpommern hat es ein TV-Duell zwischen SPD-Ministerpräsidentin Schwesig und dem AfD-Spitzenkandidaten Holm gegeben. Im NDR-Fernsehen warf Schwesig der AfD vor, die Wirtschaft im Land und den sozialen Zusammenhalt zu gefährden. Holm sagte, Schwesig polarisiere und schüre Ängste. Die Ministerpräsidentin habe das Bundesland heruntergewirtschaftet. In Mecklenburg-Vorpommern wird am Sonntag ein neuer Landtag gewählt. In den letzten Umfragen lag die AfD knapp vor der SPD. New York. Angesichts der rasanten Entwicklung künstlicher Intelligenz hat UN-Generalsekretär Guterres zu einer engeren internationalen Zusammenarbeit aufgerufen. Man könne die Warnungen von Fachleuten an vorderster Front nicht ignorieren, wonach die Entwicklung der Technologie dem Verständnis ihrer Risiken davoneile. Zunächst müssten Regierungen selbst dafür sorgen, ihre Bevölkerung vor Gefahren durch KI zu schützen. Zugleich sei eine internationale Abstimmung aber unverzichtbar, so Guterres. Erschwert wird eine gemeinsame Linie durch den internationalen Wettbewerb, insbesondere mit China, sowie wirtschaftliche Interessen. Das Wetter in Bayern? Letzter Regen im Südosten, sonst Sonne und Wolken, Höchstwerte 17 bis 23 Grad. In der Nacht Tiefstwerte zwischen 11 und 6 Grad. Morgen dann vereinzelt Regen in Franken und der nördlichen Oberpfalz. Am Samstag sonnig und trocken. Am Sonntag nachmittags besonders im Norden und Osten vereinzelt Regen. Höchstwerte am Freitag 16 bis 22, am Wochenende 18 bis 24 Grad. Es ist gleich 7.05 Uhr. Und noch die Verkehrsmeldungen. Die A8 Salzburg Richtung München ist zwischen Neubiberg und Perlach nach einem Unfall blockiert und die A93 Weiden Richtung Regensburg ist zwischen Pohnholz und Regenstauf nach einem LKW-Unfall gesperrt. Es staut sich. Bitte folgen Sie der Umleitungsbeschilderung. Soweit der Service.
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2: Heute mit Christina Wolf am Mikrofon. Schön, dass Sie zuhören. Noch wirkt alles recht normal in München, aber damit ist es übermorgen vorbei. Wie freuen sich die Landeshauptstadtbewohnerinnen und Bewohner aufs Oktoberfest?
3: Viele Menschen mit guter Laune und eine Menge Bier.
4: Zelt, aber nicht wegen Bier, sondern so mit Freunden. Dann macht halt Zelt auch eigentlich Spaß.
3: Auf die Achterbahn, ja, auf jeden Fall. Nicht auf das Bier.
5: Tatsächlich auf die Eudewiesen. Das ist ein bisschen ruhiger, traditioneller.
2: Ja, und wie sich der neue Münchner Oberbürgermeister auf seine erste Wiesen freut, das fragen wir gleich nach bei Dominik Krause. Dann reden wir über den Skandal auf Ed Sheerans Welttournee, dem die Vorbands gerade komplett von der Stange gehen. Und wie schlimm ist der Wassermangel nach diesem extrem heißen und trockenen Sommer?
6: Wenn da der Grundwasserspiegel extrem weiter sinkt, dann bin ich mir sicher, dass auch die eine oder andere Kommune Probleme haben wird, die Wasserversorgung dauerhaft sicherzustellen.
2: Das sagt Uwe Seidel vom Wasserwirtschaftsamt in Bad Kissingen.
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0: Das ist die aktuelle Single von Brooke Combe, Love Was Made of Stone. 7:09 Sie an Bayern 2, die Welt am Morgen. Noch zweimal schlafen und dann verwandelt sich München, gerne ja mal als größtes Dorf der Welt bezeichnet, in die Partyhauptstadt der Welt. Millionen Menschen fliegen oder fahren nach Bayern, um sich erst in Dirndl und dann ins Hacke oder Schützen oder Löwenbräuzelt zu quetschen und mit Einheimischen und Leuten aus aller Welt Volksfest zu feiern. Das Oktoberfest geht los, zum 191. Mal, aber zum allerersten Mal mit Dominik Krause als Oberbürgermeister der Landeshauptstadt. Und auf seinen Social-Media-Kanälen kann man sehen, wie gut sich der Grünen-Politiker vorbereitet.
1: Damit beim Anstich auch wirklich alles gut geht, gehe ich heute ins Anzapftraining. Ich vergleiche das Ganze gerne mit dem Elfmeterschießen beim Fußball. Das haben die meisten Fußballer auch schon ein paar Mal gemacht, aber wenn ein paar Millionen Menschen zuschauen, dann ist es auch nicht schlecht, vorher noch mal geübt zu haben.
0: Ja, er hat genug geübt und ist jetzt am Bayern 2 Telefon. Ich freue mich sehr, den Münchner Oberbürgermeister zu Gast zu haben hier bei uns in der Welt am Morgen. Hallo Dominik Krause.
2: Hallo, grüß Sie.
0: Wie gut hat das Üben geklappt?
2: Da hat schon mal alles gut funktioniert. Also es war durchgängig zwei Schläge, aber ich vergleiche das immer ganz gerne mit dem Fußball. Da ist auch ein großer Unterschied, ob man im Training ein Elfmeterschießen macht oder wenn ein paar Millionen Menschen zuschauen im WM-Finale.
0: Es gibt ja auch junge Menschen, habe ich mir überlegt, die keinen anderen Münchner Oberbürgermeister kennen als Dieter Reiter. Da ist der Druck natürlich auch groß. Die werden sie genau angucken und sagen, wer ist das und wie gut macht er das?
2: Das stimmt, Dieter Reiter hat beim ersten Mal es gleich gut hingekriegt. Der Blick davor weiter in die Vergangenheit ist tatsächlich durchwachsen. Also bei Christian Ude waren es, glaube ich, 7 Schläge. Und Hans-Jochen Vogel hat beim ersten Mal den ganzen Ehrengastbereich durchnässt.
0: Aber ja.
2: Christian Ude hat mir mitgegeben, wir treffen uns hin und wieder. Und beim letzten Mal hat er zu mir gesagt, er sieht es ganz entspannt. Entweder es klappt alles oder man ist dann halt zumindest in aller Munde.
0: Als gebürtiger Münchner, wenn Sie jemandem das Oktoberfest erklären müssen, der da noch nie war, wie groß ist die Bedeutung der Wiesn für die Stadt München? Und da geht es um Geld, aber es geht auch noch um viel mehr, oder?
2: Die Wiesn ist für mich ein Stück Identität unserer Stadt.

0: sowohl für die Münchnerinnen und Münchner, aber natürlich auch weit über die Stadtgrenzen hinaus. Und ich glaube, es geht vielen Menschen wie auch mir. Also ich bin damit aufgewachsen, ich war mit meinen Großeltern auf den Fahrgeschäften auf der Wiesn. Ich stand dann als Jugendlicher, natürlich erst ab 16, vorm Zelt und habe da angestanden, reinzukommen, beziehungsweise war auch in der Früh dann schon ganz früh da, um als einer der Ersten mit reinzukommen. Und man hat da einfach viele Erinnerungen, die damit verknüpft sind. Und nochmal, aber auch quasi als internationaler Magnet für uns als Stadt ist es sehr wichtig, dass wir auch sichtbar sind über die Landesgrenzen hinaus. Und wenn ich als Münchner Kommunalpolitiker irgendwo unterwegs bin, dann, wenn München fällt, kommt sofort immer, der Oktoberfest oder der Bierfestival.
1: Das erste gezapfte Bier geht traditionell an den Ministerpräsidenten. Wie groß ist Ihre Vorfreude, Markus Söder das Bier zu überreichen? Der wird genau zuschauen, wie es funktioniert.
0: Der wird genau zuschauen, aber ich bin da ganz entspannt. Wir hatten jetzt schon einige Aufeinandertreffen. Aktuell sind wir in einem sehr engen Austausch wegen der Olympiabewerbung. Da wird ja die Entscheidung dann, welche Stadt deutsche Bewerberstadt wird, am mittleren Wiesnwochenende fallen. Wir werden da auch gemeinsam anreisen für die Entscheidung. Und deswegen, glaube ich, wird es auch die Woche vorher dann ein nettes und gutes Aufeinandertreffen sein. Und ich freue mich drauf, vor allem mit dem Anstich dann die Wiesn zu eröffnen und das erste Bier ausschenken zu dürfen.
1: Über Olympia und andere Sportereignisse frage ich Sie gleich noch was. Das alte Zitat von Ihnen, ich weiß, dass Sie es nicht hören wollen rund ums Oktoberfest, aber es hilft ja nichts. Sie haben gesagt, das Oktoberfest ist die weltgrößte offene Drogenszene. Wie oft wird Ihnen das jetzt so rund um die Wiesn um die Ohren gehauen und wer ist noch sauer?
0: Sauer ist, glaube ich, niemand mehr und ich glaube, die Aufregung ist auch schon wieder ein bisschen verpufft, um es nochmal einzuordnen. Das war ja kein Plädoyer gegen die Wiesn, sondern es war mit einem Augenzwinkern ein Hinweis auf die Doppelmoral in der Drogenpolitik. Und ich habe wahrgenommen, dass das aber anders rüberkam damals, dass das viele eben eher als was Schlechtes gegen die Wiesn gesehen wurde. Deswegen würde ich das so jetzt nicht nochmal formulieren. Ich finde aber nach wie vor, dass man bei der Doppelmoral sozusagen aufpassen sollte. Und es gilt einfach, Alkohol ist eine Droge, die auch schädigend sein kann. Und deswegen gilt dafür, wie für alles, man sollte das in Maßen tun. Dann kann es ja schön sein. Aber wenn man es übertreibt, dann wird es eben nicht mehr schön, weder für einen selbst noch für alle anderen.
1: Lassen Sie uns noch über Sicherheit sprechen. Jeder und jede, die auf die Wiesn gehen, haben schon unangenehme Situationen erlebt. Ich erinnere mich auch an letztes Jahr, als wegen Überfüllung der Zelte auf einmal wirklich Stress war. Man kam nicht mehr rein, die Leute haben gedrückt. Da hat man sich durchaus mal kurz sehr unwohl gefühlt. Lässt sich sowas wie so eine Situation einfach nicht vermeiden oder bereiten Sie sich darauf vor?
0: Ganz im Gegenteil, dass das letztes Jahr so passiert ist, hätte nicht sein dürfen. Und es wurde im Anschluss dann von meinem Amtsvorgänger und ja auch dem Wirtschaftsreferenten schon der Prozess angestoßen, wie das für das kommende Jahr verhindert werden kann. Ich habe mir das letzte Woche selbst auch nochmal angeschaut. Also ich habe einen Baustellenrundgang auf der Wiesn gemacht, wo ich mir auch die neuen Vorkehrungen habe zeichnen lassen. Es gibt jetzt zusätzliche Kameras, die ganz gezielt sozusagen vom Veranstalter, also vom Referat für Arbeit und Wirtschaft, genutzt werden oder nur genutzt werden, um eben die Anzahl der Menschen sozusagen zu überwachen. Es gibt sogenannte Crowdspotter, also es sind Leute, die speziell ausgebildet sind dafür, zu bewerten, wann kommt es zu einer kritischen Situation. Und es gibt auch einen Einsatz von einer KI-Software, die quasi dann, wo die KI erkennt, wo könnten sich problematische Situationen anbahnen. Und uns geht es darum, das möglichst früh zu erkennen und dann auch frühzeitig zu handeln, damit es gar nicht erst zu einer Überfüllung kommt.
1: Und was ist so mit der aktuellen Lage? Also wir reden die ganze Zeit darüber, dass Deutschland irgendwie nicht richtig im Krieg ist, aber im Frieden auch nicht. Und wir reden über hybride Drohnenangriffe. Wir haben Angst vor Anschlägen. Was haben Sie da für ein mulmiges Gefühl und was können Sie den Münchnerinnen und Münchnern und den Millionen Gästen aus der ganzen Welt sagen? Wie sicher ist die Wiesn?
0: Also ich vertraue vollends auf unsere Münchner Polizei, die mir bisher nicht mitgeteilt hat, dass es irgendwie eine erhöhte Sicherheitslage oder dass es einen erhöhten Grund zur Besorgnis spezifisch jetzt auf der Wiesn gibt und die ja im Allgemeinen quasi auch im Vorfeld quasi gute Recherche leistet und natürlich auch dann alles an Arbeit reinsteckt, damit es sicher auch auf der Wiesn stattfinden kann. Und das Wiesngelände ist seit einigen Jahren ja umzäunt. Es gibt die Taschenkontrollen, es wird schon sehr genau drauf geschaut. Und eine absolute Sicherheit, die wird es niemals geben, aber wir müssen alles tun, damit es so sicher ist, wie es möglich ist. Und da haben sowohl die Sicherheitsbehörden, aber insbesondere auch die Polizei auch, also leisten da sehr gute Arbeit, und ich habe dann auch das vollste Vertrauen.
1: Jetzt hat München den Zuschlag für zwei sportliche Großereignisse bekommen: die Leichtathletik-WM 2031 und das Champions League-Endspiel 2028. Gerade jetzt die Leichtathletik-WM, wie sehr ist das ein Booster? Was glauben Sie für die Olympia-Bewerbung der Stadt?
0: Ich hoffe, dass das ein Booster ist, aber also ich finde, vorher muss man noch mal einen Schritt machen, dass es einfach toll ist, dass wir diese zwei Veranstaltungen in der Stadt haben. Da werden gerade auch zur Leichtathletik-WM wirklich viele Athletinnen und Athleten zu uns in die Stadt kommen. Es wird ein toller Flair wieder sein, und hat in den letzten Jahren ja immer gemerkt, dass zu großen Veranstaltungen, auch zu den sportlichen Großveranstaltungen, also European Championships zum Beispiel, wie sehr da die Stadt auch mitgefiebert hat, und das finde ich wirklich großartig und toll. Und natürlich ist es schön, dass wir aber jetzt auch kurz vor der Vergabe dann vom DOSB nochmal rüberbringen konnten, dass München da auch auf der Weltbühne wirklich glänzen kann. Am Ende geht es ja jetzt in dem Vorentscheid im Deutschen auch darum, wer hat eigentlich die besten Chancen dann eben auch international. Und da haben wir jetzt mit der Leichtathletik-WM nochmal deutlich gemacht, dass wir auf der Weltbühne wirklich nicht nur mithalten können, sondern dann eben auch als Sieger hervorgehen.
1: Ähnlich sportlich geht es aber jetzt erstmal zu ab Samstag. Dann fängt nämlich das Oktoberfest 2026 an. Wir gönnen Ihnen noch ein paar Stunden Ruhe, bevor es dann wirklich losgeht. Das größte Volksfest der Welt zum allerersten Mal mit Ihnen, mit Dominik Krause als Oberbürgermeister von München. Ich wünsche Ihnen alles Gute, und das darf ich jetzt gar nicht sagen, auf eine friedliche Wiesn, oder? Das müssen Sie sagen.
0: Ich auch noch nicht, am Samstag dann.
1: Jetzt hätte ich Sie fast dazu gebracht. Dankeschön für das Gespräch, Herr Krause.
0: Vielen Dank, wiederhören.

0: Für mehr Verständnis für Männer wirbt hier Johnny Cash, Understand Your Man, um 7.20 Uhr. Noch nie war Sprit so teuer wie jetzt gerade. Und Bundeskanzler Friedrich Merz, der hat angesichts der hohen Spritpreise Entlastungen angekündigt. Er hat beim Unternehmertag des Handelsverbands BGA gesagt, dass wir handeln müssen.
1: Für viele Menschen, die täglich das Auto brauchen, ist eine Belastungsgrenze erreicht. Und ich bin der Meinung, dass wir handeln müssen. Das genaue Instrumentarium steht noch nicht fest. Sie können aber davon ausgehen, dass wir sehr bald einen Vorschlag dazu vorlegen werden.
0: Ja, wir müssen handeln, aber wie, das sagen wir jetzt noch nicht. Dass wir, also die Bürgerinnen und Bürger, noch nicht erfahren dürfen, was die Regierung zu tun gedenkt in Sachen Spritpreis. Dieses Zögern, das schadet der Bundesregierung, kommentiert Hauptstadtkorrespondent Maximilian Ulrich.
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3: Das Problem ist ja seit über 6 Monaten das gleiche. Durch Trumps Krieg am Golf sind Diesel und Benzin teuer und werden es wohl bleiben. Dafür kann auch die Bundesregierung erstmal nichts. Doch auf die Frage, ob und wie der Staat denn darauf nun reagieren könnte, antwortet Friedrich Merz mit dem Satz, das genaue Instrumentarium steht noch nicht fest. Aber Moment mal, über das genaue Instrumentarium diskutiert die Bundesregierung doch seit Beginn des Iran-Krieges. Sie hat sogar extra eine Taskforce eingerichtet, die Maßnahmen gegen die hohen Spritpreise prüfen sollte. Und es gibt ja auch welche, die 12-Uhr-Regel an der Tankstelle, ein schärferes Kartellrecht, im Frühsommer hatten wir einen 2-monatigen Tankrabatt. Doch das Problem ist immer noch da. Tanken ist gerade so teuer wie noch nie. Und die Mitglieder der Koalition üben sich weiterhin im Unterbreiten von Vorschlägen. Der SPD-Finanzminister will die Mineralölkonzerne per Übergewinnsteuer zur Kasse bitten. Die CDU-Wirtschaftsministerin will lieber eine Direktauszahlung für bestimmte Bevölkerungsgruppen. Auch die Forderung nach einem Preisdeckel oder einem erneuten Steuerrabatt an der Zapfsäule sind aus den Reihen der Koalition zu hören. Das ist genau die gleiche Diskussion, wie wir sie schon im April hatten. Es wäre jetzt Zeit, sich ehrlich zu machen. Die Bundesregierung muss eine grundlegende Entscheidung fällen und diese dann auch klar kommunizieren. Will sie sich unabhängiger vom Erdöl machen, zum Spritsparen aufrufen und den Umstieg auf Elektromobilität stärker fördern? Oder will sie vermeintliche Verbrennerenthusiasten nicht verprellen und die hohen Spritpreise irgendwie finanziell abfedern und an anderer Stelle Geld sparen? Beide Varianten würden sowohl auf Zustimmung wie auch auf Ablehnung stoßen. So ist das nun mal bei politischen Entscheidungen. Das genaue Instrumentarium aber nur anzukündigen und vage zu bleiben, kostet mit jeder 100 € Tankfüllung Vertrauen. Und beim Vertrauen läuft der Motor dieser Bundesregierung schon auf Reserve.
0: Das war ein Kommentar aus unserem Hauptstadtstudio von Maximilian Ulrich. Und mehr zu den Spritpreisen hören Sie in der nächsten Stunde hier bei uns auf Bayern 2. Da reden wir nämlich mit einem Rohstoffexperten.
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0: Und jetzt ist es gleich 7.24 Uhr und wir haben eine Empfehlung für Sie für eine Ausstellung. Und zwar das Städelmuseum und die Liebighaus-Skulpturensammlung. Die präsentieren von heute an bis zum 17. Januar die Ausstellung Maria Magdalena Sin Pray Love. Und das ist die erste umfassende Schau im deutschsprachigen Raum, die sich der vielschichtigen Figur Maria Magdalena widmet und ihre Darstellung in Kunst und Kultur vom Mittelalter bis zur Gegenwart beleuchtet. Da können Sie über 100 Gemälde, Skulpturen und Grafiken aus bedeutenden internationalen Sammlungen anschauen, darunter Leihgaben aus der National Gallery in London, dem Louvre in Paris oder auch dem Metropolitan Museum of Art in New York. Und diese Ausstellung zeigt, wie sich das Bild Maria Magdalenas zwischen Heiliger, Sünderin und moderner Identifikationsfigur über die Jahrhunderte gewandelt hat. Tanja Küchle.
7: Sie ist schön, jung, zart und wirkt dabei so stark. Ihr Blick von oben herab ist nicht offensiv, eher vorsichtig, fragend. Die gewellten blonden Haare, eng am Kopf gesteckt, liegen zum Teil wie ein schützender Schal um ihren Hals. Das rote, ballonförmig aufgeplusterte Kleid wirkt wie eine Art Rüstung aus Luft. In den Händen präsentiert sie einen roten Totenschädel. Das großformatige Ölgemälde zeigt eine moderne Version der Maria Magdalena. Gemalt 2025 von der jungen spanischen Künstlerin Nieves González. Es ist quasi das Postergirl dieser Ausstellung. Kurator Stefan Roller.
8: Nieves González geht es darum, der Maria Magdalena die Würde wieder sozusagen zurückzugeben und sie gerade aus diesem Torheit zu befreien. Ja, also der ewigen Nacktheit, der ewigen Sünderin, der Reuerin, Büßerin. Und das schafft sie, indem sie sie eben total verhüllt, sehr modern kleidet und ihr einen sehr, sehr selbstbewussten Blick von oben herab auf die Tradition sozusagen bietet und sich befreit von den ganzen Vorurteilen, auch die man gegenüber nicht nur Magdalena, sondern generell den Frauen hat.
7: Die Ausstellung im Städelmuseum zeichnet nach, wie sich das Bild der Maria Magdalena in rund 1000 Jahren Kunstgeschichte bis heute entwickelt hat. Und damit auch das Frauenbild der jeweiligen Zeit. Unübersehbar ist, an Maria Magdalena kam keiner vorbei. Sie wurde so häufig gemalt und in Skulpturen verewigt wie kaum eine andere.

0: ihre Frauenfigur. Von mittelalterlichen Meistern über den Renaissance-Maler Tizian bis zu Max Beckmann und Marlene Dumas. Deutlich wird auch, von Maria Magdalena existierten zahlreiche unterschiedliche Vorstellungen. Viele davon haben mit der biblischen Figur im engeren Sinn wenig zu tun. Mit der Frau, die, laut Überlieferung, Jesus besonders nahe stand und auch als Apostelin der Apostel bezeichnet wird. Richtungsweisend wird Papst Georg der Große im 6. Jahrhundert mit der Interpretation, Maria Magdalena sei eine wollüstige Sünderin. In der Folge wurde ihr sogar angedichtet, eine Prostituierte gewesen zu sein. Alles falsch, wie man heute weiß. Doch der Ruf von Maria Magdalena ist für Jahrhunderte zerstört.
1: Sie wird zum Role Model für jeden, der sündig ist und sein Leben ändern will in gewisser Weise, ja, und damit auch Erfolg haben kann, denn sie schafft sozusagen von der Sünderin bis zur Heiligen. Ne? Es ist also auch eine tröstliche Figur offensichtlich für die Menschen gewesen und auch das ist einer der Gründe, warum man sie so häufig dargestellt hat.
0: Wer genau hinsieht, kann in der Kunst dieser Ausstellung nicht nur viel über Maria Magdalena erfahren, sondern auch enorm viel über uns selbst.

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0: Und gleich hier auf Bayern 2 in der Welt am Morgen, wie die Haltung zu Gaza die Popkultur spaltet. Dafür gibt's die Schlagzeilen um halb mit Clemens Nicol.
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6: Kurz nach halb acht, schönen guten Morgen. Bundeswirtschaftsministerin will Direktzahlungen wegen hoher Spritpreise. Reiche schlug vor, Haushalte mit niedrigen Einkommen gezielt finanziell zu unterstützen. Der Wirtschaftswissenschaftler Fuest vom Münchner IFO-Institut begrüßte das und sagte im BR24-Interview, damit könne denen geholfen werden, die von den hohen Preisen an der Tankstelle besonders betroffen sind. Eine Senkung der Mineralölsteuer komme auch Menschen zugute, die die hohen Spritpreise problemlos bezahlen könnten. US-Kongress stimmt für verschärfte Russland-Sanktionen. Nach dem Senat billigte in der Nacht auch das Repräsentantenhaus die Strafmaßnahmen. Das Gesetz enthält Sanktionen gegen die russische Energiewirtschaft und die sogenannte Schattenflotte. Außerdem sieht es US-Einreiseverbote für Präsident Putin und Militärvertreter vor. Unionsfraktion hält EU-Vorschläge für Social-Media-Verbot für unzureichend. Das von der EU-Kommission angekündigte Gesetz könne nur ein erster Schritt auf europäischer Ebene sein, so Vize-Unionsfraktionschefin Weisgerber. Sie forderte für Deutschland ein risikobasiertes Schutzkonzept mit abgestuften Altersgrenzen und mehr Unterstützung für Eltern. Die Details der EU-Pläne will Kommissionspräsidentin von der Leyen heute vorstellen. Gestern kündigte sie an, dass sie ein Verbot für unter 13-Jährige plant. Guterres fordert internationale Zusammenarbeit bei KI-Sicherheit. Die Welt könne sich keinen Wettlauf um immer weniger KI-Sicherheit leisten, sagte der UN-Generalsekretär. Regierungen müssten selbst dafür sorgen, ihre Bevölkerung vor Gefahren durch KI zu schützen. Zugleich sei eine internationale Abstimmung unverzichtbar. Bayer Leverkusen startet mit Sieg in die Fußball-Europa League. Das Team gewann 2:0 gegen den slowenischen Meister NK Celje. Soweit die Nachrichten um halb.
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6: Im Südosten noch etwas Regen, sonst sonnig und bewölkt. Höchstwerte bis zu 23 Grad. Und der Bayern 2 Verkehrsservice hat eine Meldung. Die A93 Weiden Richtung Regensburg ist zwischen Pohnholz und Regenstauf nach einem LKW-Unfall gesperrt. Es staut sich. Bitte folgen Sie der Umleitungsbeschilderung. Soweit der Service, 7.34 Uhr.
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0: Schönen guten Morgen, Christina Wolf am Mikrofon. Hitze, Dürre und dann auch Starkregen. Die vergangenen Sommer haben auch in Deutschland viele Menschen für das Thema Wasser sensibilisiert. Und wie es weltweit um unsere Wasserressourcen steht und welche Entwicklungen sich da abzeichnen, das zeigt der aktuelle Wasserbericht der Weltorganisation für Meteorologie, WMO, in Genf.
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7: Das Abnormale wird zunehmend zur neuen Realität, so die WMO in Genf. Große Sorge bereitet der UN-Organisation der Zustand der Flüsse. So habe im vergangenen Jahr nur noch rund ein Drittel der Flüsse weltweit normale Wassermengen geführt. Neben historischen Niedrigständen wie in Deutschland hätte es andernorts auch Überflutung gegeben. Je heißer es werde, umso mehr Wasser verdunste, so der Mainzer Hydrologe Robert Reinecke, der an dem Bericht mitgearbeitet hat. Sehr viel Wasser in der Atmosphäre entlade sich oft in Form von Starkregen und Unwettern, erklärt Reinecke den Zusammenhang zwischen Dürren und Überschwemmung. Nach Angaben der Weltorganisation für Meteorologie nehmen aber auch andere Wasserspeicher ab. In den vergangenen 5 Jahren seien weltweit 1400 Gigatonnen Gletschereis geschmolzen. Zudem werde global mehr Grundwasser entnommen, als sich neu bilden könne.
0: Und darüber, wie es ums Wasser steht auf der Welt, konnte ich sprechen mit Professor Lina Stein. Sie ist Hydrologin an der Universität Kaiserslautern-Landau.
4: Guten Morgen.
0: Wir alle als Laien haben die leeren Flussbetten auch in Deutschland gesehen. Wir haben woanders Überflutungen gesehen. Dieser Sommer war eben auch für Menschen, die sich nicht gut auskennen, durchaus extrem, was das Wetter angeht. Wenn Sie als Expertin auf die letzten, sagen wir mal, 12 Monate schauen, wie besorgt sind Sie?
4: Ja, also im letzten Jahr, das war eines der trockensten Jahre, was Flüsse angeht, in den letzten 35 Jahren. Und das hat sich ja diesen Sommer auch direkt wieder fortgesetzt hier in Europa und Mitteleuropa in Deutschland. Und was wir ja mit diesen niedrigen Wasserständen gesehen haben. Und das hat sich natürlich dann sehr stark auf die Ernte ausgewirkt, auf die Schifffahrt ausgewirkt. Also ich würde sagen, es war schon ein sehr extremer Dürresommer.
0: Wenn ich mal zitiere aus dem aktuellen Wasserbericht der Weltorganisation für Meteorologie, da steht drin, das Abnormale wird zunehmend zur neuen Realität. Das klingt ziemlich resigniert in meinen Augen und in meinen Ohren. Wir wissen ja auch alle, dass die Temperaturen steigen. Wir wissen, dass es immer mehr Probleme gibt mit Extremwetterereignissen. Diese neue Realität, wie gut sind wir auf die eingestellt?
4: In Deutschland sind wir noch relativ gut vorbereitet in dem Sinne, dass wir Extremereignisse alleine durch unsere wirtschaftliche Situation gut abfedern können. Es ist selten so, dass im ganzen Land eine extreme Dürre war oder ein extremes Hochwasser. Das heißt, man kann sich auch über die wirtschaftlichen Vorsorge relativ gut absichern. In anderen Regionen auf der Welt sind da die Auswirkungen von Extremereignissen noch deutlich stärker. Wir müssen natürlich trotzdem, so gut es geht, den Klimawandel weiterhin begrenzen, unsere Emissionen reduzieren, weil auf noch stärkere Extremereignisse, noch mehr Hitzewellen sind wir nicht gut vorbereitet. Also gerade Hitze sind wir in Deutschland natürlich auch sehr betroffen gewesen dieses Jahr.
0: Wir in Deutschland entnehmen 70% unseres Trinkwassers aus dem Grundwasser. Wie problematisch ist dann so ein langer, heißer Sommer? Wie wirkt er sich aus auf unser Grundwasser? Und wie groß ist dann das Problem für uns in Deutschland, was das Trinkwasser angeht?
4: Die direkten Auswirkungen auf das Grundwasser sind vor allen Dingen erstmal auf das oberflächennahe Grundwasser. Das ist das Grundwasser, was dann in die Flüsse fließt. Und deshalb waren die Flüsse diesen Sommer auch sehr, sehr niedrig, weil einfach die Grundwasserstände im oberflächennahen Grundwasser gesunken sind. Für das tiefe Grundwasser, aus dem wir unser Trinkwasser beziehen, wirken sich solche Dürren nicht so schnell aus. Man sieht, das gibt auch einen Effekt, aber diese sind dann über lange Jahre natürlich mehr gemittelt. Mhm. Das heißt, um unser Trinkwasser mache ich mir jetzt erstmal direkt keine großen Sorgen nach einem Dürresommer. Aber wenn natürlich immer wieder starke Dürreperioden kommen, wird es auch hier in manchen Regionen zu Engpässen kommen.
0: Sie haben schon angesprochen, in Westeuropa, hier in Deutschland, ist das alles natürlich noch nicht so dramatisch wie in anderen Regionen auf der Welt. Im aktuellen Weltwasserbericht sind es wieder vor allem Asien und Afrika, die von extremen Ereignissen betroffen sind. Es ist wahrscheinlich eine sehr doofe Frage von mir, aber es hängt ja alles mit allem zusammen, wenn ich das so simpel mal sagen darf. Wie lässt sich das denn lösen, dass es an einem Ort viel zu nass ist, da ist so viel Wasser, und an einem anderen Ort auf der Welt ist es viel zu trocken?
4: Naja, die beste Lösung ist tatsächlich Emissionen reduzieren. Also dieses Ungleichgewicht verstärkt sich sehr, sehr stark durch den Klimawandel. Es gibt natürlich immer schon Regionen, die deutlich nasser sind und deutlich trockener sind. Aber durch den Klimawandel werden die nassen Regionen tendenziell noch nasser und die trockenen Regionen tendenziell noch trockener. Wasser ist leider sehr, sehr schwer, also lässt sich nicht einfach von einem Ort zum anderen transportieren. Also da kann man so viele Tankwagen, wie man möchte, verwenden. Das kann nicht ausgeglichen werden.
0: Und jetzt habe ich noch eine dumme Frage. Ich habe in meiner Grundschulzeit schon gelernt, dass wir Wasser sparen müssen. Das ist jetzt auch schon ein bisschen her. Und eigentlich ist es nicht so schwer zu verstehen, dass man, wenn das Wasser irgendwie eine teure und knappe Ressource ist, dass man vielleicht nicht 20 Minuten duscht. Warum klappt das nicht so gut? Und wie muss das anders kommuniziert werden, dass wir verstehen, dass wir mit Wasser anders umgehen müssen?
4: Wir haben das schon ein bisschen verinnerlicht. Also der persönliche Wasserverbrauch ist schon in den letzten Jahren zurückgegangen. Das hat sich jetzt etwas stabilisiert. Aber es kommen natürlich auch neue Herausforderungen hinzu. Vor allen Dingen in der Landwirtschaft wird halt mit mehr Dürresommern auch mehr Bewässerung gebraucht oder potenziell natürlich auch Rechenzentren für Daten, KI-Nutzung etc. Also es ist eine Balance, wo sehr viele Sachen ineinander spielen.
0: Wir haben über den aktuellen Wasserbericht der WMO in Genf gesprochen und zwar mit Professor Lina Stein von der Universität Kaiserslautern-Landau. Ich bedanke mich für Ihre Zeit, Frau Stein.
4: Vielen Dank.

0: Keep Walking, das war Elena Sheeran hier bei uns auf Bayern 2.
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0: Um gleich 7:45. Ed Sheeran, das ist ein Weltstar und der ist gerade auf US-Tour. Ein britischer Sänger, riesig geworden wegen Wohlfühlpop, ganz viel Emotion und auch ein bisschen Eskapismus.
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0: Nur Ed Sheeran hat jetzt ein Problem, und zwar, weil alle Support-Acts auf dieser Tour abgesagt haben. Darunter der irische Singer-Songwriter Aaron Rowe, der Däne Lucas Graham oder auch Billie Eilish's Bruder Phineas und auch Macklemore. Ja, Macklemore, der ist gestrichen worden von Ed Sheerans Team. So ist das Ganze gelaufen und die anderen sagen jetzt, sie wollen da nicht mehr mitmachen. Wir wollen uns darüber unterhalten, was genau ist da passiert. Macklemore, der ist schon länger für seine pro-palästinensische Haltung bekannt und er hat bei einem Ed Sheeran-Konzert in New Jersey am 1. September-Wochenende Free Palestine gerufen, hat sich Israel kritisch geäußert. Und was sind jetzt diese Reaktionen darauf? Darüber rede ich jetzt mit Bayern 2-Reporterin Miriam Fendt. Guten Morgen.
3: Guten Morgen.
0: Wie hat denn Macklemore auf seinen Rauswurf reagiert?
3: Macklemore hat sich in einem relativ ausführlichen Instagram-Post erstmal erneut mit den Palästinenserinnen und Palästinensern solidarisiert und hat deutlich gemacht, er sieht sich in der ganzen Sache selbst jetzt nicht als Opfer. Er hat erklärt, dass er schon ganz lange, 13 Jahre, nämlich mit Ed Sheeran befreundet ist und auch, dass die beide immer wieder schwierige Diskussionen genau über dieses Thema, die politische Positionierung in der Öffentlichkeit und auf der Bühne geführt haben. Einig sind sie sich dabei nie geworden, sagt Macklemore, aber ihre Freundschaft, die hat das Ganze wohl ausgehalten. Aber nach den ersten beiden gemeinsamen Shows jetzt in New Jersey sei Ed Sheeran dann unter Druck geraten, Macklemore wegen seiner pro-palästinensischen Äußerungen von der Tour auszuschließen.
0: Wer hat da Druck ausgeübt?
3: Da kam Druck einerseits von den Konzertstätten, sagt Macklemore, also den Orten, in denen weitere Tourtermine stattgefunden hätten. Vor allem der Eigentümer des Gillette Stadium in Foxborough, Robert Kraft, habe Druck ausgeübt und auch weitere Eigentümer mobilisiert. Das Stadion kennen wir vielleicht noch von der Fußball-WM, da hat Deutschland gegen Paraguay gespielt. Ja, und darüber hinaus hat es auch eine Petition des Interessenverbands Israeli American Council gegeben, Macklemore aus dem Vorprogramm auszuschließen. Hier war die Begründung, es handle sich um ein Ed Sheeran-Konzert und keine politische Kundgebung oder Protestveranstaltung.
0: Findest du es nachvollziehbar, das alles wegen Free Palestine?
3: Wenn es jetzt nur um Free Palestine und um die Kritik an der israelischen Regierung geht, dann nein. Gegen Macklemore gibt es darüber hinaus aber seit längerer Zeit auch Antisemitismusvorwürfe. Es gebe Statements, Songtexte oder eine Bildsprache.

0: auf dem letzten Konzert in New Jersey, da hat er auch diesen Antisemitismusvorwurf erneut zurückgewiesen und sich an die jüdische Community direkt gewendet und gesagt, er, dass eben Kritik an Israel keine Kritik an euch sei.
1: Wie hat sich jetzt Ed Sheeran zu dem Ganzen verhalten?
0: Ed Sheeran hat sich auch auf Instagram zu Wort gemeldet. Das ist für ihn, der sich ansonsten sehr unpolitisch verhält, eher untypisch. Aber es gab eben gerade online sehr viel Kritik. Die Menschen warfen ihm sowas wie Rückgratlosigkeit vor. Und deswegen liest sich auch sein Post ein Stück weit wie eine Rechtfertigung. Er betont, dass er seine Konzerte nicht als ein politisches Forum sieht. Ihm sei eben wichtig, dass sich alle willkommen fühlen. Und vor allem auch, dass die Shows für seine Fans nicht abgesagt werden müssen. Das war wohl vorher die Befürchtung und auch mehr oder weniger das Druckmittel der Eigentümer der Stadien. Das geht auch aus einem Interview mit dem Rolling Stone hervor. Genau.
1: Ist davon auszugehen, dass Ed Sheeran jetzt also ohne Vorbands spielen muss, wenn alle keine Lust mehr haben, da mitzumachen?
0: Darüber kann ich jetzt nur mutmaßen. Wenn eine Band sich jetzt nach allen Absagen dazu bereit erklärt, da zu spielen, dann könnte es natürlich wie eine Art Statement gegen diesen pro-palästinensischen Protest und auch gegen die Solidarität der anderen wirken. Also ich denke, das bleibt jetzt spannend und ich tippe eher darauf, dass Ed Sheeran sich als nächstes nochmal dazu verhält.
1: Bayern 2-Reporterin Miriam Fendt über das Aus für Macklemore von der US-Tour des britischen Sängers Ed Sheeran und die Reaktionen von sämtlichen anderen Musikern, die da eigentlich als Vorband hätten spielen sollen. Dankeschön, Miri. Und jetzt hören wir Musik aus einer Zeit, wo man sich noch besser verstanden hat. Macklemore und Ryan Lewis featuring Ed Sheeran. Growing Up.
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1: Heute am Donnerstagmorgen mit Rigobert Kaiser. Guten Morgen.
2: Guten Morgen.
1: Die deutsche Innenpolitik wird derzeit von den Landtagswahlen in Ostdeutschland bestimmt. Unter Druck steht da vor allem Friedrich Merz. Rigo, das ist ein großes Thema in den Kommentarspalten, nehme ich an.
2: Ja, natürlich, denn der Druck auf Merz dürfte größer werden. Am Sonntag wird in Mecklenburg-Vorpommern und in Berlin gewählt. Zwei richtungsweisende Landtagswahlen. Die EU-Kommissionspräsidentin Ursula von der Leyen, die hat gestern eine Grundsatzrede über die Europäische Union gehalten. Das Interessante war der Gast, das war nämlich Kanadas Premierminister Mark Carney. Und in Deutschland diskutiert man angesichts der rekordhohen Spritpreise wieder über Preisnachlässe für die Verbraucher, zum Beispiel über einen Tankrabatt.
1: Also zuletzt wurde ja lautstark diskutiert, muss Bundeskanzler Merz zurücktreten, wenn die CDU bei den Wahlen am Sonntag wieder so schlecht abschneidet. Jetzt kriegt er überraschend Rückendeckung von allen 8 CDU-Ministerpräsidenten. Wie wird's kommentiert?
2: Also die Frankfurter Allgemeine schreibt, das Statement der CDU-Ministerpräsidenten ist ein Beleg dafür, wie groß sie die Not halten, in der sich der Kanzler und seine Regierung befinden. Andernfalls hätten sie nicht so eine beispiellose Erklärung abgeben müssen. Zu ihren Besonderheiten zählt aber auch, dass man in ihr den Namen Merz vergeblich sucht. So vergeblich sucht wie auf den Wahlplakaten der CDU im Osten. Das sagt schon einiges. Die Augsburger Allgemeine fragt dann auch, was ist denn dieser Schwur überhaupt wert? Merz sollte den Spieß umdrehen, raten die Augsburger und die Länderchefs ihrerseits auf Reformen einschwören, die seine Regierung angestoßen hat, Gesundheit, Rente, Pflege, Steuern. Deutschland braucht diese Reformen und sie würden dann auch Merz mit Sicherheit helfen. Und die Osnabrücker Zeitung schreibt kurz und bündig, wer sollte denn Merz überhaupt beerben? Markus Söder oder Hendrik Wüst? Nein, ein Sturz von Merz wäre für die Union Selbstmord. Also Fragen über Fragen am Sonntagabend, denke ich, kurz nach 18 Uhr, wissen wir alle mehr.
1: EU-Kommissionspräsidentin von der Leyen hat in Straßburg eine Grundsatzrede zur Lage der EU gehalten. Anwesend Mark Carney aus Kanada, der in einem beispiellosen Zollkrieg mit Donald Trump steckt. Kommentare dazu.
2: Ja, also Carney sucht die Nähe zu den Europäern. Von der Leyen hat ihm eine assoziierte Mitgliedschaft in der EU angeboten. Das Handelsblatt findet diese Idee gut. Europa ist der erfolgreichste Staatenverbund der Geschichte, in dem Konflikte am Verhandlungstisch gelöst werden. Insofern wäre auch Kanada hier ein guter Gast an diesem Tisch. Die Süddeutsche Zeitung hält von der Rede von der Leyen gar nichts. Wer nichts zu sagen hat, soll nichts sagen. Von der Leyen spreche voller falschem Pathos. Den Status eines Mitglieds in der EU gibt es gar nicht. Eine Allianz für die Zukunft, das sind mit Verlaub Sprechblasen.
1: Das ist die Presseschau am Donnerstagmorgen hier bei uns auf Bayern 2. Und was genauso wichtig ist wie die Welt in den Zeitungen, die Kommentare und so weiter, das ist für uns und sicher für sehr viele Bayern 2-Hörerinnen und Hörer, die dich vermissen werden und deine Wirtschaftsexpertise, dass das heute dein letzter Auftritt ist hier bei uns auf Bayern 2 in der Welt am Morgen, lieber Rigo. Du gehst in den wohlverdienten Ruhestand. Mit welchem Gefühl?
2: Mit einem schönen Gefühl. Aber auch mit viel Wehmut. Ich mag die Menschen in der Redaktion und ich habe auch immer die Hörer gemocht. Ich habe viele kennengelernt und so einen Beruf zu haben, das ist ein Glück im Leben.
1: Und jetzt hast du doch schon noch fast ein Tränchen. Vorhin haben wir noch gesagt, du wirst sicherlich total ernst bleiben.
2: Ja, es rührt einen dann doch, muss ich zugeben.
1: Wir sagen danke, dass du bei uns bist heute noch. Und jetzt hören wir zusammen Musik, Rigo, die Presse am Donnerstagmorgen mit Rigobert Kaiser zum letzten Mal. Danke, Rigo.
2: Dankeschön. Uff.

0: Mon Laferte hier bei uns auf Bayern 2. Vollständiges Mitglied der EU will Kanada nicht werden. Das will wohl auch die EU nicht. Aber Kanada als assoziiertes Mitglied, darüber würde sich die Kommissionspräsidentin von der Leyen freuen.
1: Opening the door for Canada to being the first associate member of the European Union.
0: Heute Vormittag wird der kanadische Premier Carney vor dem EU-Parlament sprechen. Mehr dazu hören Sie hier bei uns in gut einer halben Stunde.
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3: Es ist 8 Uhr. Schönen guten Morgen. Die Nachrichten des Bayerischen Rundfunks mit Clemens Nicol. Die Übersicht. Wirtschaftsexperten sehen Mehrwertsteuersenkung auf Sprit skeptisch. Trump droht EU mit Handelsstopp bei enger Partnerschaft mit Kanada. Wasserbericht zeigt weltweit schrumpfende Wasserspeicher auf. Und das Wetter: im Südosten letzter Regen, sonst Sonne und Wolken bei 17 bis zu 23 Grad. Berlin. Wirtschaftsexperten haben sich in die Diskussion über Entlastungen von den hohen Spritpreisen eingeschaltet. Der Leiter des Münchner IFO-Instituts Fußt sprach sich im BR-Interview gegen eine befristete Mehrwertsteuersenkung auf Benzin und Diesel aus, wie sie Wirtschaftsministerin Reiche vorgeschlagen hat. Dies käme auch Menschen zugute, die die hohen Spritpreise problemlos bezahlen könnten. Einen anderen Vorschlag Reiches, gezielt Haushalte mit niedrigen Einkommen finanziell zu unterstützen, befürwortete Fußt. Den SPD-Vorschlag eines Preisdeckels wies der Ökonom mit dem Verweis zurück, dies könnte zu Lieferengpässen führen. Kanzler Merz hatte angekündigt, schnell über Entlastungen zu entscheiden. Unionsfraktionschef Frei sagte, das Ziel müssten Sofortmaßnahmen zum 1. Oktober sein. Washington. US-Präsident Trump hat der Europäischen Union gedroht, sollte sie enger mit Kanada zusammenarbeiten. Hintergrund ist der Brüsseler Plan, Kanada eine sogenannte assoziierte Mitgliedschaft anzubieten. Wie diese genau aussehen soll, sagte Kommissionspräsidentin von der Leyen in ihrer Rede gestern nicht. Denkbar ist eine engere Zusammenarbeit in den Bereichen Verteidigung und Technologie. Trump sagte, ein solcher Schritt könne eine feindselige Handlung darstellen.

0: dann werde er sehr hohe Zölle verhängen oder den Handel mit Europa ganz einstellen. Washington. Der US-Kongress hat den Weg freigemacht für ein weitreichendes Sanktionspaket gegen Russland. Nach dem Senat billigte in der Nacht auch das Repräsentantenhaus ein entsprechendes Gesetz. Es sieht unter anderem Strafmaßnahmen gegen die russische Energiewirtschaft sowie die sogenannte Schattenflotte vor. Zudem werden Kremlchef Putin und hochrangige Militärvertreter mit Einreiseverboten belegt. Bevor das Gesetz in Kraft tritt, muss es US-Präsident Trump noch unterschreiben. Es wäre dann das erste Sanktionspaket gegen Russland seit Trumps Rückkehr ins Weiße Haus. München. CSU-Landtagsfraktionschef Holleczek fordert einen Gerechtigkeits-TÜV bei den geplanten Renten- und Pflegereformen. Im Interview mit dem Nachrichtenportal T-Online betonte er, die Reformen seien richtig und notwendig. Allerdings müsse man sich im Bund auch fragen, ob alles seine Richtigkeit habe. Konkret verlangte Holleczek, Änderungen bei der stationären Pflege auszusetzen. Der Eigenanteil für Heimkosten müsse, Zitat, leistbar bleiben. Bei der Abschaffung der Rente nach 45 Beitragsjahren sprach sich Holleczek für praktikable Übergangsfristen aus. Genf. Die weltweiten Wasserressourcen sind in den vergangenen Jahren knapper geworden. Das geht aus dem jährlichen Wasserbericht der Weltwetterorganisation hervor. Demnach ist der Abfluss aus Flüssen zurückgegangen, Gletscher schrumpften und in vielen Weltregionen sank der Grundwasserspiegel. Die Wassertiefstände in Rhein und Donau diesen Sommer sind in dem Bericht noch gar nicht berücksichtigt. Der menschengemachte Klimawandel, das steigende Wasserbedürfnis der wachsenden Weltbevölkerung und natürliche Schwankungen spielten bei der Entwicklung der Wasserressourcen eine Rolle, so die Weltwetterorganisation. Zum Fußball. Bayer Leverkusen ist erfolgreich in die neue Europa-League-Saison gestartet. Die Mannschaft besiegte den slowenischen Meister NK Celje mit 2:0. Heute, am frühen Abend, bestreitet dann die TSG Hoffenheim ihr erstes Spiel. Sie ist bei OFI Kreta zu Gast. Das Wetter in Bayern. Letzter Regen im Südosten, sonst Sonne und Wolken, Höchstwerte 17 bis 23 Grad. In der Nacht dann Tiefstwerte zwischen 12 und 6 Grad. Morgen vereinzelt Regen in Franken und der nördlichen Oberpfalz, am Samstag sonnig und trocken. Am Sonntag nachmittags besonders im Norden und Osten vereinzelt Regen. Höchstwerte am Freitag 16 bis 22, am Wochenende 18 bis 24 Grad. Es ist gleich 8.05 Uhr. Die Verkehrsmeldungen. A3 Nürnberg Richtung Linz zwischen Passau-Mitte und Pocking, 4 Kilometer Stau nach einem Unfall. Die A7 Fulda Richtung Würzburg ist zwischen Grenzwaldbrücke und Bad Brückenau-Volkers wegen einer Baustelle vorübergehend gesperrt. Es gibt eine Umleitung über die U52. A9 Nürnberg Richtung Berlin zwischen Bayreuth Nord und Bintelacher Berg, ein Unfall auf der linken Spur. Und die A93 Weiden Richtung Regensburg ist zwischen Ponholz und Regenstauf nach einem LKW-Unfall gesperrt. Es staut sich. Bitte folgen Sie dort der Umleitungsbeschilderung. Soweit der Service.
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2: Und zu der begrüßt Sie Christina Wolf. Einen schönen Donnerstagmorgen. Es sind keine angenehmen Tage für den Bundeskanzler Friedrich Merz. Nach der Wahlkatastrophe in Sachsen-Anhalt war auf einmal wieder vom Kanzlertausch die Rede. Nur Friedrich Merz, der ist gekommen, um zu bleiben.
3: Wir sind eine gewählte Regierung. Wir sind für 4 Jahre gewählt.
2: Ja, ist die Kanzlerdämmerung nochmal abgewendet? Gleich unser Thema. Dann sprechen wir mit einem Rohstoffexperten darüber, wie teuer uns Trumps Außenpolitik zu stehen kommt. Und ein erfreulicheres Thema, sich die Zeit nehmen für ein gutes Buch.
4: Also es muss interessant sein, aber dann ist es egal, ob es ein Liebesroman oder ein Krimi ist. Es
5: muss irgendwie so sein, dass ich mir da drin verspreche, dass ich entweder eine Antwort bekomme, eine Vertiefung oder eine Überraschung.
6: Am liebsten ist mir, wenn es nicht zu dick ist, Spannung hat und etwas Humor.
2: Ja, wir gehen mal wieder auf Tour durch Bayern und zwar mit preisverdächtiger Literatur im Gepäck.
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2: Und mit Billy Joel aus dem Jahr 1980 und Don't Ask Me Why.

0: Es ist 8.09 Uhr, Sie hören Bayern 2, die Welt am Morgen. Und als ob die Situation im Nahen Osten nicht eh schon kompliziert und gefährlich genug gewesen wäre für Frieden und auch für die Weltwirtschaft, hat die mit dem Iran verbündete Houthi-Miliz jetzt letzte Woche in einer Blitzoffensive die gesamte Westküste des Jemen unter Kontrolle gebracht und sich damit praktisch uneingeschränkten Zugriff auf die Meerenge Bab al-Mandab verschafft und damit die Kontrolle über die wichtigste Schifffahrtsroute zwischen Europa und Asien. Nach der Straße von Hormuz, die faktisch dicht ist, nun die nächste mögliche Blockade. Was das für die weltweiten Energiepreise bedeutet und wie ausgeliefert wir da sind in Deutschland, darüber spreche ich jetzt mit Klaus-Jürgen Gern. Er ist Ökonom und Rohstoffexperte beim Kiel-Institut für Weltwirtschaft. Und jetzt am Bayern-2-Telefon. Guten Morgen, Herr Gern.
1: Schönen guten Morgen.
0: Hormuz, Bab al-Mandab, dann noch die angeschlagene Ost-West-Pipeline der Saudis. All das führt zu Energiepreisen in Rekordhöhen, die wir gerade alle erleben. Wie besorgniserregend ist diese Situation aus Ihrer Sicht als Rohstoffexperte?
1: Das ist tatsächlich ein wenig besorgniserregend. Wir haben historisch eine solche Situation noch nicht gehabt, dass wirklich große Mengen, 20% der Weltölförderung möglicherweise nicht mehr zu uns gelangen können. Gegenwärtig fließt noch einiges, ein wenig durch die Straße von Hormuz, sogenannter grauer Verkehr, der doch irgendwie durch diese Straße hindurchkommt. Aber das kann sich natürlich ändern, wenn dort sich die Lage wieder zuspitzt. Und die Straße von Bab al-Mandab, die ist natürlich nicht nur für Öl wichtig, sondern auch den gesamten anderen Verkehr, sodass also zu höheren Ölpreisen dann auch noch Lieferengpässe kommen könnten, wie wir sie zeitweise nach Corona gesehen haben.
0: Herr Gern, ich muss Sie nur kurz bitten, wegen der akustischen Qualität. Bei uns kommt das alles sehr zerhackt an. Wir gucken mal, wie gut wir uns weiter verstehen, nur im Sinne unserer Hörer. Ich hoffe, dass man Sie gut verstehen kann. Vielleicht können wir noch mal kurz über das Mikrofon, dass Sie ein Stückchen näher kommen. Sind denn das, was Sie gerade ansprechen, wir reden ja immer, wenn wir über Rohstoffe und über Preise und so weiter reden, wir reden immer über Gas und wir reden über Öl. Welche anderen Rohstoffe sind denn gerade auch betroffen?
1: Bereits durch die Sperrung der Straße von Hormuz waren andere

0: Rohstoffe, insbesondere Düngemittel, aber auch chemische Grundstoffe, die dort produziert werden, knapp geworden und teuer. Das könnte sich jetzt wieder zuspitzen. Tatsächlich ist es auch so, dass die deutsche Industrie kurzfristig möglicherweise sogar profitiert hat, weil eben Konkurrenten im Golfraum nicht mehr liefern konnten und asiatische Konkurrenten noch größere Probleme hatten, an ihre Grundstoffe zu kommen. Das haben wir in den Exportzahlen gesehen. Das ist kurzfristig also möglicherweise gar keine Belastung gewesen für die deutsche Industrie. Aber wenn diese Stoffe auf Dauer knapp bleiben und vor allen Dingen, wenn auch andere Güter, die einfach nur Transit durch das Rote Meer machen, den Weg um die Südspitze von Afrika nehmen müssen, dann kommt der gesamte Welthandel natürlich ins Rutschen.
1: Das große Thema für die Deutschen sind natürlich gerade die Rekordpreise an den Tankstellen. Sind diese Preise einfach die Folge von Ölknappheit? Dann wird ein Gut eben teuer oder wie viel ist das auch eine Folge von Nervosität an den Märkten und natürlich auch Spekulation?
0: Gegenwärtig ist tatsächlich das Produkt Rohöl und auch die daraus erzeugten Produkte wie Benzin und vor allem Diesel sind tatsächlich enorm knapp und die Preise reflektieren das vermutlich ganz im Wesentlichen. Spekulation ist im Moment eher in die Richtung, dass die Lage sich dann doch in einigermaßen überschaubarer Zeit wieder verbessert und normalisiert. Denn wenn wir die Terminmärkte uns angucken, dann gehen die Preise in der Zukunft wieder zurück. Man kann also für Lieferung Dezember deutlich billiger Öl kaufen und für Lieferung im nächsten Jahr dann nochmals. Also hier gehen die Märkte offenbar davon aus, dass diese Situation nicht dauerhaft anhält.
1: Und woher kommt dieser Optimismus? Also, wenn wir uns den Iran-Krieg anschauen, jetzt eben auch, was die Houthi-Milizen machen, woher der Optimismus, dass es in ein paar Monaten besser wird?
0: Der Optimismus ist einfach darin begründet, dass man davon ausgeht, dass es irgendwann eine Lösung geben muss. Die Risiken sind natürlich in diesem Preis auch drin, denn die sind gestiegen. Und wir haben gesehen im Juli, wenn es denn tatsächlich zur Öffnung kommt, dass dann plötzlich das Öl auch wieder reichlich fließt und die Preise dann auch sehr schnell wieder stark sinken können. Das ist in den Futures-Preisen natürlich auch nicht drin.
1: Noch eine Frage zum Umgang der Bundesregierung jetzt mit den Rekordpreisen. Es wird gerade viel diskutiert. Das, was passieren wird, hat der Kanzler zugesagt. Was genau, hat er noch nicht verraten. Es gibt viele verschiedene Maßnahmen vom Tankrabatt über Direktzahlungen, Spritpreisdeckel und so weiter. Was halten Sie für eine geeignete Idee und Lösung gerade?
0: Aus ökonomischer Sicht wäre es jetzt eigentlich nicht richtig, den Benzinpreis hier künstlich zu senken, denn in der gegenwärtigen Situation ist dieses Gut tatsächlich einfach knapp geworden und man muss den Verbrauch reduzieren. Und das geht am besten, wenn der Preis eben so hoch ist, dass die Nachfrage danach weggedrückt wird und dann wieder mit dem Angebot in Einklang steht. Wenn man diese Preisreaktion nicht zulässt, dann findet diese Reaktion nicht statt. Dann wird der Verbrauch höher sein, als er es sonst wäre. Die Preise müssen dann noch weiter steigen, um das Angebot dann doch am Ende zurückzudrängen, denn es ist ja nicht mehr Öl da. Und am Ende ist dann eine solche Subvention führt dann dazu, dass der Ölpreis im Aus der internationale Ölpreis höher ist, als das sonst wäre, und dass diese Subventionen am Ende ausländischen Produzenten zugutekommen. Insofern wäre es also sinnvoll, diejenigen, die es irgendwie schaffen können, den Ölverbrauch zu reduzieren, das dann auch machen. Und diejenigen, die es sich leisten können, müssen in diesen sauren Apfel beißen und höhere Spritpreise zahlen. Und jetzt gibt es natürlich Gruppen, die nach meiner Einschätzung aber doch sehr klein sind, an Haushalten und Unternehmen, die wirklich in große Bedrängnis kommen durch diese hohen Preise. Und an die muss man jetzt versuchen heranzukommen, die gezielt zu stützen. Das ist dann... dann wird dieser Preismechanismus nicht beschädigt und es ist auch fiskalisch leistbarer als eben eine große Subvention für alle.
1: Gießkannenprinzip, ja.
0: Gießkannenprinzip und Tankrabatt. Und das ist, zeichnet sich ja jetzt doch ab, dass es eher in diese Richtung wieder geht, die Steuern zu senken und so versuchen, den Ölpreis, den Benzinpreis zu reduzieren. Das kommt dann allen zugute, auch denen, die es nicht nötig haben. Und diejenigen, die es wirklich nötig haben, die können nicht so stark gestützt werden, wie es vielleicht für sie nötig wäre.
1: Wir werden sehen, was die Bundesregierung genau entscheidet, vor allem auch mit den Wahlen am Sonntag im Nacken. Ich bedanke mich für das Gespräch. Das war Klaus-Jürgen Gern aus Kiel, Rohstoffexperte und Ökonom. Danke fürs Gespräch, Herr Gern.
0: Auf Wiederhören.

0: Wenn Sie sich ein Album dieses Jahr anhören wollen und nur eins, dann vielleicht das Lost Weekend, so heißt die aktuelle Platte von Phoebe Bridgers. Und das war der Song Haunted hier auf Bayern 2. Nach der Wahl in Sachsen-Anhalt sah es ein paar Tage ja so aus, als wäre Kanzler Merz jetzt wirklich am Ende. Von Kanzlerdämmerung war vielfach die Rede. Jetzt aber scheint es so, dass Merz wieder ein bisschen Zeit gewonnen hat. Die Ministerpräsidenten der CDU-regierten Länder haben angesichts der innen- und außenpolitischen Herausforderungen vor einer Personaldebatte gewarnt. Und auch CSU-Chef Söder hat sich hinter diese Erklärung gestellt. Ist der Kanzlersturz damit abgesagt? Hans-Joachim Viehweger.
1: So schnell gibt der Kanzler nicht auf.
2: Wir sind eine gewählte Regierung. Wir sind für 4 Jahre gewählt.
1: Friedrich Merz will um seine Kanzlerschaft kämpfen. Seine Rede bei den Vereinten Nationen in der kommenden Woche abgesagt. Die Präsenz des Kanzlers in Berlin sei erforderlich, heißt es aus seinem Umfeld. Was die Politikwissenschaftlerin Andrea Römmele von der Hertie School in Berlin so kommentiert.
3: Die Hütte brennt. Er muss schauen, dass er seine Truppen in der eigenen Partei zusammenhält.
1: Tagelang wurde nicht nur in Berlin über ein mögliches Ende der Kanzlerschaft von Friedrich Merz spekuliert. Er könnte freiwillig oder unter Druck zurücktreten. Der Bundestag müsste dann einen Nachfolger wählen. Ein Vorgehen, für das es in der Geschichte der Bundesrepublik durchaus Beispiele gibt. Vom erzwungenen Rücktritt von Konrad Adenauer 1963 bis zum Amtsverzicht von Willy Brandt 1974 nach der Enttarnung seines Mitarbeiters Günter Guillaume als DDR-Spion. Doch das Szenario eines Kanzlerrücktritts ist erst einmal unwahrscheinlicher geworden. Aus einem einfachen Grund: Es gibt keinen eindeutigen Nachfolger, wie der Journalist Michael Bröcker im BR-Politikmagazin kontrovers erläutert. Auch wenn mit CSU-Chef Markus Söder und NRW-Ministerpräsident Hendrik Wüst 2 Interessenten gehandelt werden.
4: Dieses Fernduell Söder gegen Wüst, und darum geht es letztlich, das ist jetzt erst nochmal aufgeschoben, denn Friedrich Merz hat jetzt ein paar Wochen wahrscheinlich Zeit, um irgendwie aus dieser Vertrauenskrise wieder rauszukommen.
1: Dazu hat auch die Erklärung der CDU-Ministerpräsidenten vom Mittwoch beigetragen. Keine Personaldebatte zur Unzeit, so lässt sich diese Erklärung lesen. Dafür, dass Friedrich Merz die kommenden Wochen als Kanzler überstehen könnte, spricht noch ein weiteres Argument. Die schwierige Aufgabe, die geplanten Reformen durchzusetzen, hätte auch ein potenzieller Nachfolger, sagt Andrea Römmele.
3: Das müsste ein neuer Kanzler genauso machen. Ja, insofern geht es einfach darum, die Vorhaben, die Reformvorhaben schnell und zügig umzusetzen und auf Kurs zu bleiben.
1: All das wäre bei einem Kanzlertausch kaum möglich. Und ein potenzieller Nachfolger könnte durchaus ein Interesse daran haben, die schwierige Reformarbeit dem aktuellen Kanzler zu überlassen. Also, selbst durchwachsene Ergebnisse bei den Wahlen am kommenden Sonntag in Berlin und Mecklenburg-Vorpommern müssen nicht ein vorzeitiges Ende der Kanzlerschaft von Friedrich Merz einläuten.
4: Das heißt aber nicht,
1: so sagt es Michael Bröcker im Interview mit Kontrovers,
4: dass in wenigen Wochen, wenn es im Bundestag zum Haushaltsverfahren kommt und es dann um 12 Stimmen geht, die der Kanzler für jedes Gesetz benötigt mit seiner Regierung, dass es nicht an anderer Stelle bei einem inhaltlichen Beschluss doch noch zum Sturz des Kanzlers kommen kann. Dann an Inhalten orientiert, jetzt am Sonntag ist der Sturz vorerst abgeblasen.
1: Spannend bleibt es also im Herbst, auch mit Blick darauf, ob Union und SPD zu Kompromissen in der Regierungsarbeit kommen.
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0: Ja, und apropos Wiesn, am kommenden Wochenende, da beginnt sie, das Oktoberfest. Die einen freut, die anderen sind befremdet, weil sie Verkehrschaos und Alkoholexzesse in München fürchten. Zeitgleich zum Großevent startet in München ein amerikanisches Musical zur Geschichte des Oktoberfests. Wobei unklar bleibt, ob es sich dabei um Satire handelt oder doch eher um eine komödiantische Lobpreisung. Die Musik immerhin schrieb der prominente Filmkomponist Harold Faltermeier. Peter Jungblut.
11: Es ist unüberhörbar, Vorglühen ist in München angesagt, wenige Tage vor dem Beginn des Oktoberfestes. Die einen können es kaum noch erwarten, die anderen gruselt es vor Verkehrschaos, Lärm, Dreck und Übergriffen.
12: Das ist ja jetzt so von außen betrachtet in erster Linie alles extrem unangenehm, dieses sich zusaufen.
11: Urslieb Pfister hat demnach mindestens ein ambivalentes Verhältnis zur Wiesn. Er muss auch nicht unbedingt hin, denn er steht zeitgleich auf der Bühne der Komödie im Bayerischen Hof in einem amerikanischen Musical, das die beinahe wahre Geschichte des Volksfests zeigen will. Philipp Lesepnik hat sie aufgeschrieben, offenbar fasziniert von der Wiesentradition seit 1810. Bekannt wurde der Mann mit seinen Zeichentrickdrehbüchern, etwa für Pocahontas. Sein Musical wurde vor ein paar Jahren erstmals in Los Angeles gezeigt, später in Berlin, von wo es jetzt an die Isar kam. Ob es eine Satire ist oder eher eine Comedy, das bleibt in der Schwebe. Der prominente Komponist Harold Faltermeier jedenfalls hat auch so seine Probleme mit den Bierzeltexzessen.
13: Wenn es dann wirklich ausartet zum Wildlederfasching, dann bin ich nicht mehr dabei. Ich bin auch übrigens nicht dabei und bin auch sehr froh, dass der Bürgermeister, der Neue, auch das gesagt hat, dass mit diesen Champagnerduschen wird es nicht mehr geben. Ich glaube, das passt nicht mehr in unsere Zeit. Wo Menschen hungern, wo Menschen wenig Geld haben, Champagnerflaschen zu köpfen mit für 7.500 Euro und Regenschirme verteilen, ich finde das dekadent.
11: In Los Angeles oder Berlin mag es angehen, sich mit einem trashigen Musical über die Wiesn und deren Geschichte lustig zu machen, die Krüge zu heben und den späteren König Ludwig I. zu verspotten. Aber ob das auch in München funktioniert? Die Salzburger hadern ja bis heute mit dem US-Musical Sound of Music, weil sie sich darin auf gut amerikanische Weise blamiert fühlen. Harold Faltermeier.
13: Ich mach mal damit keinen Kopf, denn wir haben ja auch die Situation, dass wir den Titel so gestaltet haben. It's Almost True Story. Also es wird bereits beim Titel suggeriert, dass wir hier eine Comedy haben. Ja? Und dazu gehört natürlich auch das, dass man natürlich ab und zu mal was ein bisschen auf die Schippe nimmt und dass man nicht so unbedingt authentisch ist. Und ich finde, dass wir in München sollten wir auch offen dafür sein, dass sowas auch möglich ist.
11: Es ist schon arg grotesk, was in diesem Oktoberfest-Musical geboten wird, szenisch wie musikalisch. Geradezu staunenswert mutig, damit auf Tournee zu gehen. Urslieb Pfister.
12: Es geht einerseits um die Geschichte über die Entstehung des Oktoberfests und andererseits geht es aber, und das ist ganz wichtig, um eine Theatertruppe, die gerne diese Geschichte erzählen möchte. Und diese zweite Ebene, die macht das für mich überhaupt erst eigentlich konsumierbar oder dass man auch darüber lachen kann.
11: Im Publikum werden Bierflaschen verteilt, dem Gerstensaft auch eine Hymne gewidmet, kräftig zugeprostet. Aber Coziness, besser bekannt als Gemütlichkeit, kommt auf keinen Fall auf. Oktoberfest-Verächter fühlen sich hier vermutlich wohler als die Fans. Überhaupt ist im Musical anzumerken, dass es mal für Los Angeles geschrieben wurde und sich um deutsche Befindlichkeiten wenig kümmert.
13: Es soll international sein. Beim Musical hat man ja die wunderbare Möglichkeit, sich in allen Genres zu bedienen. Es geht ja los eigentlich mit einer eher ganz klassischen Revue-Nummer. Und wir geben dann natürlich schon Gas mit dem bayerischen Sujet, der Biersong. Aber es gibt eben diese Farben und die machen ein Musical erst wirklich interessant, dass es eben verschiedene Stilrichtungen sind, die wir da einbringen. Das geht nicht allein mit Rock'n'Roll, ja, oder mit der Musik, für die ich berühmt bin. Da ist es eben mal wichtig, dass man in verschiedenen Genres sich gut bewegen kann.
11: Immerhin, Napoleon hat hier einen Kurzauftritt im doppelten Sinn des Wortes. Er beherrschte 1810 beim allerersten Oktoberfest bekanntlich Europa. Wenn die Geschichte anders verlaufen wäre, hätte auf der Münchner Theresienwiese durchaus französischer Champagner gereicht werden können, mit und ohne Dusche.
0: Und in der nächsten halben Stunde lesen wir, beziehungsweise nein, wir bekommen vorgelesen von den schönsten Stimmen des Bayerischen Rundfunks. Clemens Nicol bringt sie davor auf den neuesten Stand in den Nachrichten.
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14: 8.30 Uhr, schönen guten Morgen. Bundeswirtschaftsministerin will Direktzahlungen wegen hoher Spritpreise. Reiche schlug vor, Haushalte mit niedrigen Einkommen gezielt finanziell zu unterstützen. IFO-Präsident Fuest begrüßte das und sagte im BR24-Interview, damit könne denen geholfen werden, die von den hohen Preisen an der Tankstelle besonders betroffen sind. Eine Senkung der Mineralölsteuer komme auch Menschen zugute, die die hohen Spritpreise problemlos bezahlen könnten. US-Kongress stimmt für verschärfte Russland-Sanktionen. Nach dem Senat billigte in der Nacht auch das Repräsentantenhaus die Strafmaßnahmen. Das Gesetz enthält Sanktionen gegen die russische Energiewirtschaft und die sogenannte Schattenflotte. Außerdem sieht es US-Einreiseverbote für Präsident Putin und Militärvertreter vor. Frei betont Merz-Unterstützung. In einer Erklärung hatten gestern 8 CDU-Ministerpräsidenten dem Kanzler Rückendeckung gegeben, ohne seinen Namen zu nennen. Unionsfraktionschef Frei bezeichnete die Debatte um den fehlenden Namen des Kanzlers als Haarspalterei. Es gebe nur einen Bundeskanzler und der hieße Friedrich Merz. Seit Tagen wird darüber spekuliert, ob er sich nach den Wahlen in Mecklenburg-Vorpommern und Berlin als Kanzler halten kann. Trump droht EU mit Handelsstopp und Zöllen. Hintergrund ist der Brüsseler Plan, Kanada eine sogenannte assoziierte Mitgliedschaft anzubieten. Trump sagte, ein solcher Schritt könne eine feindselige Handlung darstellen. Unter anderem wegen der unberechenbaren Handels- und Außenpolitik der USA will die EU enger mit Kanada zusammenarbeiten. Bayer Leverkusen startet mit Sieg in die Fußball-Europa League. Das Team gewann 2:0 gegen den slowenischen Meister NK Celje. Heute Abend spielt die TSG Hoffenheim gegen OFI Kreta. Soweit die Nachrichten um 12:30.
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14: Im Südosten noch etwas Regen, sonst sonnig und bewölkt, Höchstwerte bis zu 23 Grad. Und hier noch die Bayern 2 Verkehrsmeldungen. A3 Nürnberg Richtung Linz, zwischen Passau-Mitte und Pocking Behinderungen nach einem Unfall. Die A7 Fulda Richtung Würzburg ist zwischen Grenzwaldbrücke und Bad Brückenau-Volkers wegen einer Baustelle vorübergehend gesperrt. Es gibt eine Umleitung über die U52. A9 Nürnberg Richtung Berlin, zwischen Bayreuth Nord und Bindlacher Berg, ein Unfall auf der linken Spur. Die A93 Weiden Richtung Regensburg ist zwischen Ponholz und Regenstauf nach einem LKW-Unfall gesperrt. Es staut sich, bitte folgen Sie der Umleitungsbeschilderung. A99 Westumfahrung München Richtung Nürnberg, zwischen dem Dreieck München Südwest und dem Dreieck Feldmoching, 13 Kilometer stockender Verkehr. Und die B15 Landshut Richtung Saalhaupt, zwischen Schierling Nord und der Einfahrt zur A93 Saalhaupt, ein Unfall. Soweit der Service, 8.34 Uhr.
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0: Heute mit Christina Wolf. Guten Morgen. Mit großer Spannung wird die Rede des kanadischen Premierministers Mark Carney vor dem Europäischen Parlament heute erwartet. Im Fokus steht der Aufbau einer, Zitat, einzigartigen transatlantischen Allianz. So Carneys Formulierung im Vorfeld des Besuchs. Die Erwartungen, die sind hoch. Gestern hatte die EU-Kommissionschefin von der Leyen in ihrer jährlichen State of the Union-Ansprache ein besonderes Angebot gemacht. Sie hat offiziell vorgeschlagen, Kanada als ersten sogenannten assoziierten Mitgliedstaat an die EU zu binden. Von Carneys Antwort heute könnte abhängen, in welche Richtung sich die Beziehungen entwickeln zwischen Kanada und der EU.
15: Im Tonfall fast schon romantisch. Ursula von der Leyen gestern im Europaparlament mit einer Einladung der besonderen Art.
16: Opening the door for Canada to being the first associate member of the European Union.
15: Machen wir den Weg frei, damit Kanada das erste assoziierte Mitglied der EU wird, rief die Kommissionschefin dem kanadischen Regierungschef zu. Mark Carney wird nicht anders können, als diesen Appell aufzugreifen. Eine neue Nähe? Ja, aber nicht ganz eng. So soll es zugehen. Schon bei seiner Abreise in Richtung Europa hatte er einer transatlantischen Traumhochzeit eine deutliche Absage erteilt.
17: Wir wollen kein EU-Mitglied werden, aber wir werden über eine ganz besondere Verbindung sprechen. Wir teilen die gleichen Werte, wir haben die gleichen Prioritäten und gemeinsam sind wir stärker in einer Zeit, in der Freunde zusammenhalten müssen.
15: Die Verbindung in Richtung EU galt bisher oft als Zweckehe, nach einer Phase der Enttäuschung. Der Stimmungskiller heißt CETA. Das Handelsabkommen CETA ist seit 2017 in Kraft, vorläufig und mit Einschränkungen und mit einigen Erfolgen. 10 EU-Mitgliedstaaten haben das Abkommen aber bis heute nicht vollständig ratifiziert, wegen der kanadischen Agrarkonkurrenz. Mark Carney dürfte diese Länder bitten, das nun zu tun. Jonathan Wilkinson, der ehemalige kanadische Energieminister und jetzige kanadische EU-Botschafter, nennt die Grenzen des transatlantischen Miteinanders.
18: Joining is a bridge too far for
19: us. Ein EU-Beitritt geht für uns zu weit. Ich denke, wir sind daran interessiert, eine deutlich engere und tiefere Bindung an die EU einzugehen, um mehr Chancen und mehr wirtschaftliche Sicherheit zu schaffen, aber nicht so eng, dass wir wichtige Entscheidungen nicht mehr für uns selbst treffen können.
15: Viele Parlamentarier wie der grüne EU-Europaabgeordnete Daniel Freund erhoffen sich von Carneys Rede ein starkes Signal der demokratischen Einheit.
20: Europa ist umgeben von Autokraten und in einer Welt, wo ehemalige Partner eher von uns abrücken, brauchen wir neue und engere Partnerschaften. Deshalb ist die assoziierte Mitgliedschaft Kanadas in der Europäischen Union ein gutes Signal. Allerdings wissen wir gar nicht, was das eigentlich heißt.
15: Und genau hier sehen viele EU-Diplomaten eine große Herausforderung. Denn wie die neue Partnerschaft aussehen könnte, anders als alle anderen, ist rechtlich ungeklärt. Artikel 49 des EU-Vertrages beschränkt die Mitgliedschaft auf europäische Staaten. Ein neuer Sonderstatus könnte unter Umständen nur durch eine EU-Vertragsänderung zustande kommen. Und so etwas kann Jahre dauern. Genau das wurde jetzt auch ein europäischer Staatschef in Kanada gefragt. Bei einem Besuch in Kanadas Hauptstadt Ottawa erklärte Finnlands Präsident Alexander Stubb, wie er es sich vorstellt.
19: Wenn Kanada bereit wäre, der EU beizutreten und die EU dies erwidern würde, dann wäre das meiner Meinung nach eine geradezu ideale Verbindung.
15: Noch ist es eine Zweckehe, aber die Zeichen stehen auf Annäherung.
0: Das war ein Beitrag von unserem Brüssel-Korrespondenten Andreas Meyer-Feist. Ja, und das ist, wie Sie jetzt schon sicher bemerkt haben, nicht Layla, das ist Simply Red und Money's Too Tight to Mention.

0: 8:41 Uhr, nicht, dass Sie sich erschrecken. Sie hören die Welt am Morgen hier auf Bayern 2. In einer Woche spielt die deutsche Nationalmannschaft gegen die Niederlande und auf der Trainerbank sitzt dann zum ersten Mal Jürgen Klopp. Das Spiel gegen die Niederlande ist eins von 4 Partien und heute stellt der Bundestrainer seinen Kader für diese Spiele vor. Und da wurde natürlich im Vorfeld, wie es immer ist, munter spekuliert, wer noch dabei ist und wer neu hinzukommen könnte.
1: Der Kern der Mannschaft, auch die Stammelf, wird schon aus vielen altbekannten Kräften bestehen. Joshua Kimmich, Jonathan Tah, Nico Schlotterbeck, Florian Wirtz, Jamal Musiala. Also da werden wir schon einige auch wiedersehen. Aber es gibt auch einige von diesem WM-Kader, die wohl überraschenderweise nicht dabei sein werden. Auch da sind wir dann wieder bei der Gerüchteküche in der Boulevardpresse. Dennis Undav, Stürmer vom VfB Stuttgart, vor der WM ja auch viel diskutiert, wird wohl nicht eingeladen. Hinter Nick Woltemade ist wohl auch ein Fragezeichen. Und der Umbau im Tor trifft wohl Oliver Baumann, den Keeper von der TSG Hoffenheim. Auch er ist den Gerüchten zufolge nicht dabei. Nach dem Rücktritt von Manuel Neuer wird ja eine neue Nummer 1 im deutschen Tor gebraucht. Das soll Marc-André Ter Stegen mittlerweile bei Ajax Amsterdam werden. Was gesichert zu sein scheint, ist, dass Klopp einen sehr, sehr großen Kader nominieren wird. Es ist ja eine extra lange Länderspielpause, 2 Wochen erstmals, 4 Spiele in der Nations League. Und damit er eben viel rotieren kann, möglichst viele Spieler testen kann, wird er wohl deutlich mehr als die üblichen 23 nominieren. Die größte Überraschung ist wohl Felix Keidel vom Aufsteiger Elversberg. Der hat gefühlt vor kurzem noch dritte Liga gespielt und ist jetzt vielleicht bald Nationalspieler. Yunus Ebno Talib, Stürmer von Eintracht Frankfurt, ist wohl auch dabei. Said Elmala aus Köln bekommt endlich seine DFB-Chance, genauso wie Brian Gruder von RB Leipzig. Klopp hatte bei seinem Amtsantritt vor 8 Wochen ja gesagt, es werden Spieler Möglichkeiten bekommen, die jetzt noch gar nicht damit rechnen. Und es scheint Jürgen Klopp wohl tatsächlich ernst mit diesem Wandel nach dem zu frühen WM-Aus und der Ablösung von Julian Nagelsmann.
0: Ja, sind wir mal gespannt. Tom Brockmeier über den vermutlich neuen Kader der deutschen Nationalmannschaft. 12 Bücher liest der oder die Deutsche pro Jahr. Und im Durchschnitt sind es 12 Minuten, die wir Deutschen pro Tag mit Buchlesen verbringen. Und da freut man sich natürlich, wenn diese 12 Minuten Freude machen oder einen geistig herausfordern, zum Weinen bringen oder eben alles sonst, was ein gutes Buch halt so kann. Und ein besonders gutes und beliebtes Buch, das wird bei uns alsbald gekürt, und zwar von Ihnen.
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0: Und dafür müssen Sie natürlich wissen, aus welchen Büchern Sie auswählen können. Und meine Kollegin Julia Nether, die war in der strengen Jury mit dabei und sie organisiert auch den Bayern 2 Publikumspreis und ist jetzt hier bei uns zu Gast in der Welt am Morgen. Guten Morgen, Julia.
3: Guten Morgen.
0: Deine Arbeit ist jetzt quasi getan. Die 5 Bücher sind nominiert. Was sind es für 5 Bücher?
3: Also wir haben tolle Bücher natürlich ausgewählt. Wir waren gar nicht so streng in der Jury. Wir waren eine ganz nette Jury von Bayern 2 Kolleginnen und Buchhändlern und Buchhändlerinnen aus Bayern. Und ja, ich sage jetzt einfach mal die 5 Titel.
0: Ja, mach.
3: Vera Zischke, Pina fällt aus. Da geht es um eine Hausgemeinschaft, die sich plötzlich um den autistischen Nachbarsjungen kümmern muss, weil Pina, die Mutter, nämlich ausfällt. Die Riesinnen von Hanna Heffner, ein Buch über 3 Frauen im Schwarzwald. Es geht um die Frage hierbleiben, weggehen, wiederkommen. Lazar von Nelio Biedermann, eine ungarische Adelsfamilie, die gerät in den Strudel der großen Umbrüche des 20. Jahrhunderts. Und was wir aus der Geschichte auch fürs Heute lernen können und müssen, darum geht es dann in Nein sagen von Matthias Brandt, dem Sohn von Willy Brandt. Und Annette Dittert, die ehemalige Großbritannien-Korrespondentin, die hat viele Menschen auf der Insel porträtiert, persönliche Geschichten gesammelt in Dear Britain. Und das alles sind natürlich Neuerscheinungen seit dem vergangenen Herbst, deutschsprachige Neuerscheinungen. Und jetzt bis jetzt Bestseller in den bayerischen Buchhandlungen. Da gibt es natürlich noch viel mehr, aber diese 5, die haben wir ausgewählt. Und ausführlich werden die dann nächste Woche hier in der Welt am Morgen vorgestellt.
0: Also 2 Sachbücher, 3 Romane, die schönste Art, wie ich jetzt finde, Bücher überhaupt kennenzulernen und auch eine sehr bequeme ist, wenn ich ehrlich bin. Das ist, indem man einfach unseren BR-Sprecherinnen und Sprechern zuhört, wenn die unterwegs sind in Bayern und eben aus diesen Büchern vorlesen. Nächste Woche bin ich selber mit dabei in Würzburg und ich freue mich schon. Was kannst du unseren Hörerinnen und Hörern dazu erzählen?
3: Also, dass die Hörerinnen und Hörer sich auf jeden Fall auch freuen können auf die BR-Sprecherstunde. Wer vor Ort vorbeikommen kann, am 23.09. nächsten Mittwoch findet das abends in Würzburg Augsburg statt, sollte das auf jeden Fall tun, denn dann kann man die auch aus nächster Nähe hören und sehen. Sie kennen sie alle aus dem Radio. Sie lesen Nachrichten. Vorhin war Clemens Nicol zu hören in den Nachrichten und in den Schlagzeilen. Er ist dann später mit dabei, jetzt in Würzburg nächste Woche, Karin Schumacher und Peter Veit. Ja, und die lesen Ausschnitte aus diesen fünf Büchern. Außerdem ist eine Buchhändlerin aus Würzburg, ein DJ, mit dabei. Mhm. Das wird auf jeden Fall ein schönes Gespräch, ein schöner Abend bei freiem Eintritt. Die Sprecherstunden sind ein Benefizprojekt von unseren Sprechern und die Besucher dürfen gerne für die Sternstunden spenden. Ja, wie man da dabei sein kann. Und dabei

0: in Rosenheim.
1: Warum ist dieser Publikumspreis Bayern 2 so wichtig?
0: Ja, ich meine, wir sind Kulturwelle. Wir wollen natürlich auf das Buch und auf das Lesen aufmerksam machen und auch mit den Hörern in Dialog kommen, auch wissen, was ihnen gefällt. Sie können ja dann eben abstimmen ab heute über das Lieblingsbuch. Wir machen die Aktion zusammen mit dem Börsenverein des Buchhandels und den Buchhandlungen. Und Buchhandlungen sind ja wirklich wichtige Kulturorte in Bayern. Die wollen wir stärken und freuen uns natürlich, wenn Menschen lesen und in Buchläden gehen.
1: Wie kann man abstimmen?
0: Am einfachsten unter bayern2.de. Da kann man auch sich nochmal informieren über die Bücher und dann seine Stimme geben. Ich muss dazu sagen, man muss natürlich die Bücher jetzt nicht alle gelesen haben, um dann seine Stimme abgeben zu dürfen. Man kann sich ja auch denken, ach Mensch, das klingt jetzt interessant, das will ich jetzt vielleicht noch lesen, habe schon mal davon gehört. Oder möchte ich verschenken, auch dann darf
1: so
0: man abstimmen.
1: So habt ihr aber nicht in der Jury gearbeitet.
0: Wir haben die gelesen. Und in den ganzen Buchhandlungen in Bayern oder in vielen liegen auch Flyer aus mit einer Postkarte. Also wer lieber eine Postkarte schicken möchte, kann das auch tun. Es gibt auch schöne Preise zu gewinnen.
1: Wann wird verkündet, welches Buch dann also das Lieblingsbuch der Bayern 2 Hörerinnen und Hörer ist?
0: Das wird verkündet bei der Verleihung des Bayerischen Buchpreises. Der Publikumspreis ist ja eine Kategorie vom Bayerischen Buchpreis. Und der oder die Preisverleihung, da findet statt am 29. Oktober in München und auch alles live auf Bayern 2.
1: Das Ganze also in echt, in Farbe. Menschen, die vorlesen aus Büchern. Das kann man sich angucken nächsten Mittwoch in Würzburg. Da sind wir mit der Sprecherstunde eben unterwegs und unsere tollen Sprecherinnen und Sprecher lesen vor. Julia Netter und ich sind vor Ort am Mittwoch und freuen uns auf Sie in Würzburg. Julia, danke dir.
0: Gerne.

0: Magdalena Bafra zusammen mit Spilif und Alles ist gut. Na dann.
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2: Ich fange mal so an, auch wenn gleich manche ungläubig schauen. Das Leben ist keine Fernsehserie. So wie Dallas. Dort konnte Bobby Ewing seiner Rolle nach 8 Staffeln überdrüssig dank Drehbuch überfahren werden und sterben. Und als die Quoten in den Keller rauschten, 30

0: Folgen später wieder teuer erkauft, unter der Dusche stehen. Seine geliebte Pamela hatte laut neuem Drehbuch einen langen Albtraum gehabt. Im richtigen Leben dagegen gilt, wer einmal stirbt, ist immer tot. Ja, da zuckt der Finger zum Sendersuchlauf, ist aber trotzdem so. Und Krieg, Klima, KI-Gefahr und Wirtschaftskrise sind leider keine geilen Hollywood-Stoffe und wir nur Zuschauer mit Fernbedienung in der Hand. Das gilt übrigens auch für den Sonntagabend. Manche, so höre ich, haben schon Chips gekauft für die kurzweilige Kanzlerdämmerung. Und wenn's so wäre, was danach? Was wäre dann besser? Welches Megaproblem verschwunden? Die haben nämlich nicht die Gabe, sich zu zerstreuen. Leute, woher diese wohlige Lust am Untergang? Das ist doch so öde wie absehbar wie sinnlos, wo wir doch tief drunten alle wissen, das Gute wird siegen. Vor Tagen in Oklahoma, da rückte die Feuerwehr aus zu einem Notfall. Herzinfarkt beim Rasenmähen. Der Mann wird stabilisiert, in die Klinik gebracht und, da der Rasenmäher noch läuft, der Job zu Ende. Von den Feuerwehrleuten. So ist der Mensch auch. Oder hier, Papst Leo hilft seinem älteren Bruder John bei der Steuererklärung. Ist das nicht himmlisch? Nein, tätige Nächstenliebe auf Erden. Gemäß der Bibelkurzfassung der Beatles. All you need is love. Und weil dem Menschen auch noch Einsicht innewohnt, erholt sich die schützende Ozonschicht, weil seit 40 Jahren weltweit Schluss ist mit FCKW. Ja, und natürlich stehen unsere Kinder und Enkel vor großen Aufgaben, aber glaubt jemand im Ernst an ein völliges Scheitern? Oder hofft insgeheim, dass miteinander kein Weg zum Besseren gefunden wird? Natürlich wird's Millionen Momente der Freude geben, in welcher Zukunft auch immer. Das geht schon mal in der ganz nahen los. Dreimal werden wir noch wach, dann holt ein grüner OB, ich prophezeie, dreimal aus und auf geht's zur Wiesn. Das wird ein Spaß, auch mit teurer Maß. Plus einmal Achterbahn und Wellenflug und flanieren ist weiterhin umsonst. PS. Pamela Ewing bekam nach Bobby auch die Möglichkeit aus der Serie Dallas mittels Verkehrsunfall, auszusteigen. Allerdings für immer. Das Beste, aber nun zuletzt. Beide Darsteller sind in Wahrheit nicht gestorben und so leben sie noch heute.
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0: Das war Cécile Hercule zusammen mit Mickey 3D und La Chance. Und es ist fast 9 Uhr, das heißt, die Welt am Morgen mit mir, Christina Wolf, am Mikrofon, ist quasi vorbei. Hier übernimmt Nah dran und Uli Knapp. Guten Morgen.
1: Guten Morgen, Christina.
0: Wir reden hier die ganze Zeit über die Preissteigerungen und Spritpreise und so weiter. Ihr redet darüber, wie es den Menschen geht, die sowieso schon ganz unten stehen, was die finanziellen Mittel angeht.
1: Die Menschen, die zur Tafel gehen müssen, um überhaupt was zu essen zu haben. Wir sprechen gleich mit der Bundesgeschäftsführerin der Tafeln in Deutschland. Das sind ja fast 1000 Tafeln im ganzen Land und wir wollen wissen, wie geht es den Tafeln in Bayern? Wie geht es ihnen in Deutschland? Was haben die für Schwierigkeiten? Und wir wollen auch auf die politische Ebene kommen, denn die Tafeln sind sowas wie die Lobby der armen Menschen, also der Menschen, die sonst keine Lobby haben.
0: Ich wünsche dir eine schöne Sendung und Ihnen allen einen schönen Tag mit Bayern 2.
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3: Es ist 9 Uhr. Die Nachrichten des Bayerischen Rundfunks mit Clemens Nicol. Die Übersicht: Wirtschaftsweise Schnitzer lehnt Steuersenkungen beim Sprit ab. Prien will Altersbegrenzung bei Social Media noch vor EU-Gesetz regeln. Kanadas Premier äußert sich am späten Vormittag zu EU-Beziehungen. Und das Wetter: im Südosten letzter Regen, sonst Sonne und Wolken bei 17 bis 23 Grad. Berlin. Wirtschaftsexperten haben sich in die Diskussion über Entlastungen von den hohen Spritpreisen eingeschaltet. Die Chefin der sogenannten Wirtschaftsweisen, Schnitzer, sieht die von Unionspolitikern vorgeschlagenen Steuersenkungen skeptisch. Im Morgenmagazin von ARD und ZDF sprach sie von einer Lösung nach dem Gießkannenprinzip. Besser wären aus ihrer Sicht Direktzahlungen für diejenigen, die sich tanken nicht mehr leisten können. Schnitzer räumte aber ein, dass sich das nicht schnell umsetzen lasse, weil erst die Kontodaten aller Betroffenen ermittelt werden müssten. Unionsfraktionschef Frei hatte als möglichen Beginn für die von Kanzler Merz angekündigten Entlastungen den 1. Oktober ins Gespräch gebracht. Um dies zu schaffen, müsste die Bundesregierung sich allerdings bald einigen. Berlin. Bundesfamilienministerin Prien hat die EU-Pläne einer Altersbegrenzung für Social Media begrüßt. Das gestern von EU-Kommissionspräsidentin von der Leyen angekündigte Konzept liege sehr genau auf der Linie, die eine Expertenkommission der Bundesregierung empfohlen hatte. Im Morgenmagazin von ARD und ZDF kündigte Prien an, dass sie im Oktober eigene Eckpunkte für einen nationalen Gesetzentwurf vorlegen will, die ebenfalls ein Social-Media-Verbot für unter 13-Jährige vorsehen. Bei Verstößen der Plattformen gegen die Regeln plädiert Prien für empfindlich hohe Strafen. EU-Kommissionspräsidentin von der Leyen will am Vormittag Details ihrer Pläne vorstellen. Aus ihrem Gesetzesvorschlag soll auch hervorgehen, wie die Kommission die Regeln durchsetzen will und welche Strafen es für die Digitalkonzerne geben könnte. Straßburg. Der Vorschlag von EU-Kommissionspräsidentin von der Leyen, Kanada zu einem assoziierten Mitglied der EU zu machen, sorgt für Diskussionen. Am späten Vormittag hält der kanadische Premier Carney eine Rede im Europaparlament in Straßburg.

0: Asbrück. Im Vorfeld hatte er gesagt, dass er vor allem in den Bereichen Wirtschaft und Sicherheit eine engere Zusammenarbeit mit der EU anstrebe. US-Präsident Trump sagte, eine engere Zusammenarbeit könne eine feindselige Handlung darstellen. Er droht Europa mit höheren Zöllen oder einem Handelsstopp. Kiew. Nach einigen Nächten Pause hat Russland die Ukraine erneut mit heftigen Raketenangriffen überzogen. In der Hauptstadt Kiew wurden nach Angaben von Bürgermeister Klitschko 2 Gebäude beschädigt. Es soll 11 Verletzte geben. Attacken wurden auch aus den südukrainischen Großstädten Dnipro und Saporischschja sowie der Hafenstadt Odessa gemeldet. Dort soll es Verletzte beim Beschuss eines Hochhauses gegeben haben. Das ukrainische Militär flog seinerseits Drohnenangriffe auf Ziele in Russland. Mehrere Flughäfen des Landes mussten zeitweise ihren Betrieb einstellen. San Francisco. Der ChatGPT-Entwickler OpenAI hat erneut Probleme mit einem seiner KI-Modelle gemeldet. Demnach soll ein Chatbot bei einem Testlauf versucht haben, von ihm selbst erstellte Dateien ins Netz hochzuladen, nur um sie bei Antworten als Quelle vorweisen zu können. In einem anderen Fall soll die künstliche Intelligenz verschwiegen haben, dass sie angefragte Dateien einfach erfunden hatte. OpenAI hatte angekündigt, solche Zwischenfälle künftig transparenter zu machen. Hintergrund ist die Sorge von Experten, dass hochentwickelte KI der menschlichen Kontrolle entgleiten könnte. Das Wetter in Bayern? Letzter Regen im Südosten, sonst Sonne und Wolken, Höchstwerte 17 bis 23 Grad. In der Nacht Tiefstwerte zwischen 12 und 6 Grad. Morgen vereinzelt Regen in Franken und der nördlichen Oberpfalz. Am Samstag sonnig und trocken. Am Sonntag nachmittags besonders im Norden und Osten vereinzelt Regen. Höchstwerte am Freitag 16 bis 22, am Wochenende 18 bis 24 Grad. Es ist gleich 9.05 Uhr. Die Verkehrsmeldungen. A3 Nürnberg Richtung Linz zwischen Passau-Mitte und Pocking Behinderungen nach einem Unfall. A9 Nürnberg Richtung Berlin zwischen Bayreuth Nord und Bindlacher Berg ein Unfall auf der rechten Spur. Die A93 Weiden Richtung Regensburg ist zwischen Pohnholz und Regenstauf nach einem LKW-Unfall gesperrt. Es staut sich, bitte folgen Sie der Umleitungsbeschilderung. A99 Westumfahrung München Richtung Nürnberg zwischen dem Dreieck München Südwest und dem Dreieck Feldmoching 13 Kilometer stockender Verkehr. Und B15 Landshut Richtung Saalhaupt zwischen Schierling Nord und der Einfahrt zur A93 Saalhaupt ein Unfall. Soweit der Service.
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2: Einen guten Morgen wünsche ich Ihnen. Schön, dass Sie dabei sind. Ich bin Uli Knapp. Wer arm ist und sich Lebensmittel kaum oder gar nicht leisten kann, den unterstützen die Tafeln. Da gibt's gratis Essen. Essen, das zum Beispiel aus dem Supermarkt stammt und sonst weggeworfen würde. Es ist also ein Gewinn für alle. Die Tafeln, die spielen aber auch eine politische Rolle, denn arme Menschen haben in Deutschland so gut wie keine Lobby. Da bilden die Tafeln eine der wenigen Ausnahmen. Sie kritisieren immer wieder, dass sie ja Arbeit machen, die der Staat eigentlich machen müsste. Wie bringen die Tafeln die Belange armer Menschen an die Politik? In Zeiten von Sozialkürzungen. Unser erstes Thema in wenigen Augenblicken. Danach wechseln wir komplett das Thema und schauen auf die Nägel, auf die Fingernägel. Die sagen nämlich einiges über ihre Träger aus. Klar, heute kann man in Nagelstudios mit viel Technik die wildesten Dinge mit seinen Nägeln anstellen lassen. Aber bemalte Fingernägel bei Frauen und Männern, die gab es schon in der Antike. Radiowissen liefert eine Kulturgeschichte der Nagelstyles. Radiowissen hören Sie wie gewohnt gegen 20 nach 9.
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2: Er hier spielt im kommenden Jahr ein einziges Konzert in Bayern. Das ist im April in München. Hier ist Jake Berg mit Living It Up.

0: Living It Up von Jake Buck um 9.09 Uhr auf Bayern 2. Die Tafeln leisten in Deutschland wichtige Arbeit. Sie helfen im Jahr mehr als 1,5 Millionen Menschen. Menschen, die wenig Geld haben und bei den Tafeln Lebensmittel bekommen. Dazu gehören Menschen, die zum Beispiel Bürgergeld beziehen, Geringverdiener und auch Menschen, die von Altersarmut betroffen sind. Ja, und dann gibt es noch einen anderen Punkt, der wichtig ist bei den Tafeln, nämlich dort, wo das Essen ausgegeben wird, die Lebensmittel, dort ist oft auch so ein Begegnungsort, der gegen Einsamkeit hilft und auch gegen sozialen Ausschluss. Klingt alles super, aber wie geht's den Tafeln derzeit in Bayern und in ganz Deutschland? Darüber spreche ich live mit Sirka Jendis. Sie ist die Geschäftsführerin der Tafel Deutschland, also dem Dachverband von fast 1000 Tafeln im ganzen Land. Guten Morgen, Frau Jendis. Vielen Dank, dass Sie sich die Zeit nehmen.
1: Guten Morgen, herzlichen Dank für die Einladung.
0: Sie sind derzeit in Ingolstadt und später am Tag, da feiern Sie, denn der Landesverband Bayern, der hat sich genau heute vor 10 Jahren gegründet. Wenn wir mal gucken, wie sich das alles entwickelt hat, dann ging es ja damals bei null los. Mittlerweile sind wir bei 176 Tafeln in Bayern. Das ist ganz schön viel, was da in den vergangenen Jahren gewachsen ist. Wie geht's den bayerischen Tafeln denn derzeit?
1: Den bayerischen Tafeln geht es natürlich sehr uneinheitlich. Es ist ein uneinheitliches Bild. Es ist immer wichtig, vor Ort zu gucken. Jede Tafel braucht etwas anderes. Fast alle Tafeln brauchen Fahrerinnen oder zusätzliche Ehrenamtliche, die einfach kommen und sagen, wir wollen was Gutes tun, wir wollen unterstützen und dann auch helfen. Der Bayerische Landesverband wird heute 10 Jahre. Da freuen wir uns natürlich sehr. Und es ist ein großer Landesverband, wie Sie gerade schon gesagt haben. Also auch eine große Herausforderung, sich um diese vielen verschiedenen Tafeln in sehr unterschiedlichen Regionen zu kümmern.
0: Nennen Sie doch mal so ein, zwei Herausforderungen, die die Tafeln in Bayern haben.
1: Grundsätzlich gehen die Lebensmittelspenden vor Ort zurück. Die Disposition verbessert sich. Der Einzelhandel arbeitet natürlich auch mit KI. Und bei gleichzeitig steigenden Kundenzahlen oder Kundenzahlen, die jedenfalls sehr hoch sind, in ganz Deutschland haben 25% der Tafeln immer noch Aufnahmestopps oder Wartelisten, ist das natürlich eine Diskrepanz. Und die ist auch hier in Bayern für die bayerischen Tafeln eine Herausforderung. Und bayerische Tafeln suchen eben Tafelaktive und Ehrenamtliche, die unterstützen wollen und die Lust haben, etwas Gutes für diese Menschen zu tun.
0: Was bedeutet Aufnahmestopp in dem Fall?
1: Aufnahmestopp bedeutet ganz konkret, dass Menschen kommen, denen es wirklich nicht gut geht, die armutsbetroffen sind und die eben auch die Berechtigung, Sie haben es schon erwähnt, durch einen Nachweis Bürgergeldbescheid oder aber Wohngeldbescheid etc. Berechtigt sind, auch bei den Tafeln Lebensmittel zu erhalten. Und die Tafeln und die Ehrenamtlichen müssen vor Ort sagen, wir können sie nur auf die Warteliste aufnehmen, wir haben im Moment nicht die Kapazitäten.

0: Also es gibt auch zu wenige Spenden.
1: Es ist eben ein Dreiklang. Es können die beengten Räumlichkeiten sein, es sind zu wenig Spenden, es sind steigende Kundenzahlen oder zu wenig Ehrenamtliche, sodass die Tafel auch nur begrenzt öffnen kann. Das ist sehr unterschiedlich, kommt natürlich sehr auf die Region und die Größe der Tafeln auch an.
0: Beschreiben Sie doch noch mal ein bisschen genauer, wer zu Ihnen kommt und wie sich die Klientel in den vergangenen Jahren verändert hat.
1: Tatsächlich kommen eben zu uns Menschen, die weniger als 60% des Medians des mittleren Einkommens zur Verfügung haben. So definiert sich diese armutsbetroffene Menschen und die kommen zu uns und wir merken, dass sich das stark verändert hat in den letzten Jahren durch die multiplen Krisen, Corona, der Angriffskrieg auf die Ukraine, Inflation, die steigenden Kosten, sind es inzwischen Menschen, die vielleicht nie geglaubt haben, dass sie kommen müssen. Und was wir besonders merken ist, dass es sozusagen an den Rändern steigende Zahlen gibt. Das heißt, es kommen mehr Kinder und große Familien und es kommen auch mehr Rentnerinnen und Rentner. Das sind bei Kindern und Familien ungefähr 29%, Tendenz steigend, und bei Rentnerinnen 20%, die zu den Tafeln kommen, die eben einfach von der Rente und von nicht leben können oder es ihnen zumindest nicht reicht und sie deshalb die Unterstützung der Tafeln dringend benötigen.
0: Arme Menschen, die haben in Deutschland so gut wie keine Lobby. Und Sie als Tafeln, Sie sind da eine der wenigen Ausnahmen. Sie kritisieren ja auch immer wieder, dass Sie Arbeit machen, die der Staat eigentlich machen müsste. Wie bringen Sie die Belange der armen Menschen in Zeiten von sozialen Kürzungen in die Politik?
1: Für uns ist ganz klar, wir sind eine Freiwilligenorganisation und wir können einen Teil dazu beitragen, das Leben ein wenig zu erleichtern. Wir unterstützen. Versorgen muss die Politik. Das ist die Aufgabe der Politik, Menschen in schwierigen Lebenslagen zu helfen oder mit schwierigen Bedingungen. Und das ist für uns die ganz klare Grenze. Bei uns sind es Ehrenamtliche und man kann nicht auf Ehrenamtlichen, 94% der Menschen, die bei den Tafeln aktiv sind, sind ehrenamtlich, da kann man nicht sozusagen Fehlentwicklungen abladen. Und wir fordern da natürlich ganz klar, dass die Politik sich um diese Menschen kümmert, dass Perspektiven entwickelt werden, dass eine verbesserte Integrationspolitik erfordert, dass es Löhne gibt, die armutsfest sind, dass sie eben die Menschen, dass es helfen, aus dieser Situation herauszukommen.
0: Was wäre denn da eine schnelle Maßnahme, um die Misere so ein bisschen einzudämmen?
1: Armut ist sehr komplex und sehr vielfältig und deshalb sind es auch die Maßnahmen. Das muss klar sein. Aber natürlich ist es wichtig, dass wir versuchen, mehr Menschen in Arbeit zu bekommen. Wir glauben fest daran, und das ist auch unser Menschenbild, dass Menschen für sich selbst sorgen wollen. Und eben da ist einer der wichtigsten Punkte, dass Menschen Arbeit haben und dass sie von dieser Arbeit, die sie haben, auch leben können. Denn ein ganz großer Anteil der Menschen, die auch noch weiter Leistungen beziehen, arbeitet ja, aber kann von dieser Arbeit eben nicht leben. Das wäre so eine Maßnahme, hier ganz klar anzusetzen.
0: Sie haben mehrfach die Ehrenamtlichen erwähnt. Ehrenamtlich engagierte Menschen, die bilden das Rückgrat der Tafeln. Wie schaffen Sie es denn, diesen Ehrenamtlichen den Rücken frei zu halten, damit die sich weiterhin um viele Menschen kümmern können, zuverlässig?
1: Ich glaube, auch hier muss man auf verschiedenen Ebenen ansetzen. In den Tafeln ganz konkret vor Ort beobachte ich immer wieder, wenn ich Tafeln besuche, wie sehr sie die Tafelleitungen und die Tafel sich auch insgesamt um ihre Ehrenamtlichen kümmert. Wie wichtig es ist, auch diese als Team zu sehen, ihnen die Bedingungen so gut zu ermöglichen, damit sie eine gute Arbeit machen können. Auch wir haben beispielsweise auch mal finanzielle Unterstützung als Dachverband geben wir, um auch mal ein Fest für die Ehrenamtlichen zu machen. Also Wertschätzung ist, glaube ich, da das Wort der Stunde, was ganz wichtig ist. Gleichzeitig fordern wir eben auch von der Politik, das Thema Ehrenamt noch stärker in den Blick zu nehmen. Da gibt es ja vielfältige Möglichkeiten, sei es durch ÖPNV-Tickets, das wird ja auch in Ländern zum Teil schon gemacht, aber beispielsweise auch die Anerkennung des Ehrenamtsrentenpunktes etc. Hier ist auch ganz wichtig, in Deutschland die Sicherheit weiter hochzuhalten, denn für uns sind unsere Ehrenamtlichen unerlässlich.
0: Jetzt habe ich es gerade nicht verstanden. Was hochzuhalten?
1: Die in Blick zu nehmen, was man machen kann, um dieses Ehrenamt hochzuhalten in Deutschland. Also diese wirklich da die Voraussetzungen zu schaffen und auch Anreize zu schaffen. Denn wir sehen ja auch, es verändert sich auch in den Generationen. Und auch wir haben natürlich Ehrenamtliche, die inzwischen schon ein sehr hohes Alter erreicht haben. Also auch wir haben diese demografische Entwicklung vor uns. Und daher ist es, glaube ich, wichtig, weiterhin ja auf allen Ebenen dafür zu sorgen, dass Ehrenamt überhaupt möglich ist.
0: Wer das jetzt hört und sich engagieren will, aber vielleicht sagt, boah, ich habe wenig Zeit, ich kann mich da nicht stundenlang irgendwo hinstellen, auf- und abbauen. Wie kann man sich dennoch engagieren?
1: Ich glaube, bei den Tafeln kann man sich wirklich ganz einfach und praktisch engagieren. Wir sagen immer, der Dreiklang ist möglich für alle. Natürlich freuen wir uns über Geldspenden und auch die Tafel vor Ort. Und es gibt ja flächendeckend in Deutschland Tafeln und eben auch in Bayern. Die freut sich über Geldspenden. Die freut sich auch über Sachspenden. Und der Dreiklang ist eben auch über Zeitspenden. Bei der Tafel kann man sehr schnell an verschiedenen Stellen helfen. Und ich glaube, auch ein paar Stunden sind da schon gewinnbringend eingesetzt. Also gehen Sie einfach zu Ihrer Tafel vor Ort, fragen Sie nach, was diese Tafel benötigt.
0: In Bayern gibt es seit genau 10 Jahren den Landesverband der Tafeln. Er feiert heute sein Jubiläum und ich habe mit der Bundesgeschäftsführerin Silka Jendes gesprochen, darüber, was gut läuft und vor welchen Herausforderungen die Tafeln generell stehen. Und wer tiefer einsteigen will, Silka Jendes hat ein Buch geschrieben, es heißt Armut hat System, warum wir in Deutschland eine soziale Zeitenwende brauchen. Das ist bei Drömer erschienen. Frau Jendes, haben Sie vielen Dank für das Gespräch.
1: Herzlichen Dank und einen schönen Tag.

0: Mercedes. Mercedes war das. Der stammt aus Kuba und lebt schon lange in Deutschland. Seit fast 30 Jahren ist er in Nordrhein-Westfalen. Der Song heißt Me Erizo und das bedeutet auf Spanisch so viel wie mir läuft's kalt den Rücken herunter oder mir stehen die Haare zu Berge oder meine Interpretation, mir rollt's die Zehennägel auf.
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0: Man könnte ja meinen, dass es bunte und lange Fingernägel noch nicht so lange gibt. Ganz einfach aus praktischen Gründen. Zum Beispiel, weil die Menschen früher ja noch mehr körperlich arbeiten mussten. Und da sind lange und ausgefeilte Nägel nicht so praktisch. Die stehen im Weg rum. Aber nee, schon in der Antike. Vor mehr als 2000 Jahren, da haben sich Frauen und Männer ihre Nägel bemalen lassen oder selber bemalt und damit unter anderem ihren sozialen Status klar gemacht. Nageldesign, wie wir es heute kennen, das gibt es seit gut 200 Jahren. Los ging es um 1800 herum, als die Kosmetik so langsam zur Industrie wurde. Und seitdem werden die Ausdrucksformen immer wilder, auffälliger, bis hin zu langen, künstlichen und extravaganten Krallen. Susanne Brandl mit ihrem Radiowissen zu gestylten Nägeln und wie sie vom Luxussymbol zur Mainstream-Mode wurden.
2: I do my hair toss, check my nails.
3: Perfekt gemachte Nägel, jeder möchte das haben.
4: Es bedeutet für mich einfach gut auszusehen.
5: Nails.
6: Mir geht es rein um die Pflege.
7: Es ist ein notwendiger Luxus.
8: Nails. Ich weiß, als ich angefangen habe, in dem wissenschaftlichen Kontext zu arbeiten, dass ich schon die Angst hatte, dass ich vielleicht nicht ernst genommen werde. Ich habe vor allem Blicke gespürt.
5: Nails.
6: Aber ich glaube tatsächlich, dass in meinem Freundeskreis das keiner macht.
9: Ich habe dann irgendwann beschlossen, dass ich die Blicke auch nicht mehr aushalten möchte und habe sie dann einfach ein bisschen kürzer gemacht.
10: Wer lange bunte Nägel trägt, fällt auf. Die einen feiern sie, die anderen finden sie abstoßend.
11: Billig und vulgär, wenn die sehr lang sind, die Nägel, dann wird auch gesagt, das ist fast animalisch. Also da steckt schon eine Abwertung noch drin.
10: So die Soziologin Susanne Becker. Sie lehrt an der Internationalen Hochschule München zu sozialen Ungleichheiten und beobachtet, es gibt kaum Forschungsliteratur zur Geschichte und Soziologie von gestylten Nägeln. Ihre Vermutung, Maniküre gilt als nicht forschungswürdig. Dabei sind gestylte Nägel eine jahrtausendealte Form von Schönheit. In vielen Kulturen der Welt waren sie so etwas wie ein gesellschaftlicher Code. Bemalte oder lange Nägel trug nur, wer es sich leisten konnte, nicht hart arbeiten zu müssen. Da hätten lange Fingernägel nur gestört, so die US-amerikanische Modehistorikerin Suzanne Shapiro.
12: Über den längsten Teil der Geschichte waren verzierte Nägel mit Status verknüpft. Es gab viele Kulturen, die ihre Nägel dekorativ gestalteten und sie mit Bedeutung aufluden. Da gab es zum Beispiel mit Henna gefärbte Nägel als Teil von Körperkunsttraditionen in Nordafrika, auf der arabischen Halbinsel, in Zentral- und Südasien. Auch in Ostasien färbte man sich mit Pflanzen die Nägel rot, so zum Beispiel in Korea, wo mit Balsam gefärbt wurde. Wenn wir noch weiter zurückgehen, dann finden wir vergoldete Nägel im alten Ägypten. Das belegen Mumien. Man weiß leider nicht, ob es damals eine ägyptische Mode war oder ob es zum Bestattungsritual gehörte, die Nägel der Mumien zu vergolden. Aber dennoch ist es interessant, dass dieser sehr kleine Körperteil so viel Aufmerksamkeit bekam.
10: Wann und wo der erste Nagel gefeilt, bemalt oder gepflegt wurde, lässt sich heute nicht mehr bestimmen. Fest steht, die Ästhetik reicht mindestens bis in die Antike zurück und wurde vor allem in Afrika und Asien über Jahrhunderte hinweg praktiziert. In China färbten sich Adelige die Nägel, als das mongolische Kaiserhaus dort im 13. Jahrhundert seine Herrschaft errichtete.
12: Wo sich vornehme Männer und Frauen seit der Yuan-Dynastie die Nägel lang wachsen ließen und mit Nagelschmuck aus wertvollen Metallen, Steinen und Lacken verzierten.
10: Was sich in Sachen Nagelkunst zeitgleich in Europa tat, darüber lässt sich mangels Forschung nur mutmaßen. Während die etablierten Künste gediehen, waren kosmetische Fertigkeiten den Kirchenvätern des Mittelalters höchst suspekt. Wie konnte man es wagen, an Gottes formvollendeter Schöpfung herumzupfuschen? Suzanne Shapiro ist trotzdem fündig geworden. In der irischen Mythologie des 9. Jahrhunderts gibt es die Liebesgeschichte »Das Exil der Söhne des Uljlius«. Sie endet tragisch. Die Heldin Deirdre verliert ihren Liebsten. Sie ist am Boden zerstört und stimmt ein Klagelied an. Darin findet sich ein Vers, der aufhorchen lässt.
13: Ich kann nicht schlafen. Ich werde meine Nägel nie mehr mit Purpur schmücken. Ich werde keine Freude mehr empfinden.
12: Ich werde meine Nägel nie wieder purpurrot färben. Was soll das bedeuten? Das könnte auf sowas wie kleine Schmuckkästchen hinweisen, die extra für die Verschönerung der Nägel da waren.
10: Ansonsten scheinen Maniküren oder gar farbige Nägel bis zum 19. Jahrhundert eher selten gewesen zu sein. Den Porträts von Frauen seit der Frührenaissance nachzuurteilen, waren kurze, natürliche Nägel der Standard. Erst um 1870 tat sich etwas in Europa und in den USA. Maniküre-Studios öffneten ihre Türen.
12: Das erste wurde 1878 in New York gegründet, von einer Unternehmerin namens Mary Cobb. Und Maniküre wurde zu einer professionellen Dienstleistung. Es war ein Luxus, ebenso wie eine hygienische Anwendung. Immer mehr Frauen gingen damals aus, wurden sichtbarer Teil der Gesellschaft. Wer sich herausputzte, galt als kultiviert. Es war moralisch nicht mehr verwerflich, sich der eigenen Schönheit zu widmen. Und das ist noch wichtig zu erwähnen. Männer gingen damals genauso zur Maniküre wie Frauen.
10: Auf einem Werbeplakat von Mary Corps heißt es:
5: Die brillanteste Nägelpolitur der Welt. Händewaschen trübt den Glanz nicht. Mary Corps Pencil Cream heilt Nietnägel. Mary Cobbs Cherry Lip färbt Fingernägel, blasse Lippen und Wangen. Die einzigen verlässlichen Maniküreartikel.
12: Manche dieser ersten kommerziellen Nagelprodukte wie Puder und Salben wurden über die Nageloberfläche gerieben, um ihnen ein bisschen Glanz zu verleihen. Das war die früheste Pflegemethode. Und manch mutige Kundin zauberte sich einen Doppelglanz auf die Nägel. Im späten 19. Jahrhundert gab es dann schon Magazine, die das kommentierten, indem sie zum Beispiel schrieben: Ladies, macht mal halblang. Wir sehen, dass ihr den Doppelglanz auftragt. Das sieht vulgär aus. Oder zum Thema lange Nägel hieß es: Selbst in den besten Gesellschaften trägt man sowas nicht.
10: Es gab schon die ersten Do-it-yourself-Nail-Stylistinnen, die gerne ein bisschen über die gewöhnlichen Standards hinausgingen. Und es waren nicht unbedingt die vornehmen Damen der Oberschicht, die es gewagt hätten, die Schönheitstabus zu brechen. Im Gegenteil.
12: Historisch gesehen waren es eher die arbeitenden Frauen und Performerinnen und sogar Leute wie zum Beispiel Sexarbeiterinnen, die Tabus für neue Moden und Gewohnheiten herausforderten. Es war also schon sehr früh eine radikale Geste. Und ich war sehr angetan, als ich herausfand, dass es Leute waren wie Josephine Baker und sogar Eleanor Roosevelt und Frida Kahlo und so weiter, die wirklich verrückt nach lackierten Nägeln waren.
10: Nagelstylisten und Stylistinnen ließen sich um 1920 von der Automobilindustrie inspirieren. Der Autolack deckte gut ab und seine Pigmente eigneten sich auch für die Produktion von Nagellack. Suzanne Shapiro beschreibt in ihrem Buch The Story of Modern Manicure die Maniküre der goldenen 20er als radikale feministische Handlung. Lackierte Nägel waren zum Identitätsmerkmal geworden. Wer sich die Nägel anmalte, galt als kreativ, kosmopolitisch, fortschrittlich. Rauchen war in Mode gekommen und so bekamen die Nägel eine Bühne, als funkelnde Fingerspitzen an der Zigarette.
12: Da gab es eine Menge unerwarteter Farben, als gemachte Nägel wirklich sichtbar wurden. Rote Nägel, grüne, lila, sogar Onyx, manchmal weiß. Es war ziemlich kantiges Zeug für damals und etwas, das wir heute nicht unbedingt erwarten würden.
10: Es dauerte nicht lang, da wurden die Hände wieder blass und die Nägel nackt. Das NS-Regime verurteilte die farbige Maniküre als degenerierte, hurenhafte Unsitte, die der gesunden, natürlichen Schönheit der reinen deutschen Frau entgegenstünde. Das SS-Lebensborn-Programm für Frauen, das als eine Art arische Zuchtinitiative zu deuten ist, verbot ausdrücklich Lippenstift, Augenbrauenzupfen und lackierte Nägel. Nach der großen Depression der 30er Jahre und dem Zweiten Weltkrieg sehnte sich die Gesellschaft wieder nach Farbe. Die Wirtschaft prosperierte und der Konsum explodierte. Rote Nägel signalisierten: Wir können uns wieder etwas leisten.
12: Ja, ich würde sagen, rote Nägel waren in den 50er Jahren das gängige Ideal. Rot stand für Stabilität und Glamour. Die Konsumkultur hielt Einzug. Und nach der sehr instabilen Zeit fanden Frauen viel Trost darin, sich mit roten Nägeln von ihrer glamourösesten und sinnlichsten Seite zu zeigen.
10: Hollywood-Stars wie Marilyn Monroe und Elizabeth Taylor trugen mit rot lackierten Nägeln dazu bei, dass die Farbe Sexiness und Femininität repräsentierte, was schnell als sexuelle Verfügbarkeit ausgelegt wurde. Der rote Nagellack bekam einen anrüchigen Beigeschmack. Wobei das sehr davon abhing, wer den roten Nagellack trug. Schauspielerin, Arbeiterin oder Frau der Mittelschicht. Eine Unterscheidung, die bis heute eine Rolle spielt, wenn es um Gesellschaft geht.

0: gestylte Nägel geht.
1: Arbeiterin Sexualität versus Mittelschichtsweiblichkeit und dass Mittelschichtsfrauen eher Professionalität unterstellt wird und Arbeiter dann oft eben sehr übersexualisiert dargestellt werden.
0: Die Soziologin Susanne Becker weist darauf hin, dass der Körper, der die gestylten Nägel trägt, darüber entscheidet, wie wir auf Nägel blicken. Bei den einen beurteilen wir sie als gepflegt, bei den anderen als vulgär. Außerdem spielt auch der Raum eine Rolle, in dem sich die Person mit den designten Nägeln bewegt.
1: Das heißt, wenn die Verkäuferin die langen Nägel hat, wird es abgewertet. Wenn aber jetzt die Mittelschichtstudentin, die irgendwo zum Feiern geht in einem alternativen Raum, die Nägel hat, dann ist es auf einmal cool und hip. Und das kennen wir generell aus dem, was wir kulturelle Aneignung nennen.
0: Um diese Entwicklung zu verstehen, lohnt sich ein Blick in die neuere Historie des Nageldesigns. 1975, zum Ende des Vietnamkriegs, flohen Hunderttausende Vietnamesen und Vietnamesinnen in die USA und nach Europa.
2: Wenn du in ein Land kommst und nicht in der Lage bist, deinen früheren Beruf fortzuführen, und dann gibt es diese aufkeimende professionelle Salonbranche, dann gilt das als eine passable Einstiegsmöglichkeit. Dann denkst du, hier habe ich keine Sprachbarriere. Die Einarbeitung dauerte damals nicht so lange. Sicherlich muss man sich an dieser Stelle auch eine Menge komplizierter Fragen stellen. Zum Beispiel, wie diese Arbeiter und Arbeiterinnen behandelt wurden und werden, welchen Chemikalien sie ausgesetzt sind. Bestimmte Dinge, über die wir uns absolut Sorgen machen sollten. Aber durch die Konkurrenz haben sie damals die Preise nach unten getrieben.
0: Fingernägel wurden erschwinglich. Für alle sozialen Klassen. So entdeckten die schwarzen und lateinamerikanischen Communities in den USA in den 80er Jahren das Nageldesign für sich. Es war eine Form von Selbstermächtigung in einer Zeit, in der schwarze Frauen von den Mainstream-Modemedien weitgehend ausgeschlossen waren. Die Tatsache, dass Frauen aus der Arbeiterklasse kunstvolle Nägel trugen, obwohl sie doch hart schuften müssen, sorgte bei der Oberschicht bald für ein Gefühl von Statusverlust. Susanne Becker erläutert das anhand einer Theorie des französischen Soziologen Pierre Bourdieu.
1: Bourdieu sagt, dass Luxusgüter, sobald sie der Masse zur Verfügung stehen, eigentlich nicht mehr als Distinktionsobjekt tauglich sind. Was er damit meint ist, auf einmal können sich das alle leisten, dann ist die Tatsache, dass ich mir leisten kann, gar kein Alleinstellungsmerkmal für meine soziale Klasse. Also was passiert ist, so eine Abwertung, ach ja, nee, das ist eigentlich billig und das ist eigentlich nicht schön.
0: Bald war das Stylen von Nägeln nicht mehr nur ein Moment, in dem schwarze Frauen dem tristen und harten Arbeitsalltag entkommen konnten, sondern eine Oase der eigenen Selbstentfaltung und Gestaltung. Sie entwickelten eigene Techniken, um ihre Nägel noch bunter, länger und fantasievoller zu gestalten. Hier war eine kleine, aber feine Fläche für kreative Freiheit.
2: Ich denke, es ging auch darum, die Community zu feiern. Ihre Nageldesigntechniken waren von und für die Gemeinschaft, wie das Airbrushen, die aufgetragenen Edelsteine, all die verschiedenen Dekorationskünste.
0: Suzanne Shapiro weist darauf hin, dass es den Nagelkünstlerinnen damals weniger darum ging, gegen das System zu rebellieren. Sie wollten nach ihren Vorstellungen eine eigene Form der Schönheit kreieren. Sich selbst Wert zuschreiben und ihn in die Welt hinaustragen, den Blick von außen herausfordern. Eine, die das gegenüber Millionen von Zuschauern wagte, war die US-Athletin Florence Griffith Joyner. Bei den Olympischen Spielen 1988 beeindruckte sie nicht nur mit einer Rekordzeit von 21:33 beim 200-Meter-Lauf, sondern auch mit langen, bunten Nägeln.
3: Florence Griffiths gewinnt und sie gewinnt vor Merlin Otte. Und da schauen wir auf die Uhr und das kann es ja eigentlich gar nicht geben.
0: Als Star konnte sie dem Mainstream diese spezielle subkulturelle Kunstform nahebringen. Sie trug sie mit großer Selbstverständlichkeit. Die Medien allerdings waren von ihren extravaganten Fingerspitzen mindestens genauso verblüfft wie von ihren herausragenden sportlichen Leistungen. Und dann kam der Hip-Hop aus dem Underground. Die Hits der US-Rapperinnen Lil' Kim und Missy Elliott waren in den 90er und Nullerjahren wochenlang in den US-Charts und feierten auch in Europa große kommerzielle Erfolge. In den Musikvideos des inzwischen etablierten Fernsehsenders MTV zeigten sie selbstbewusst ihre langen bunten Fingerspitzen und machten ein Millionenpublikum mit dieser Ästhetik vertraut. Aber nur weil sie jetzt mehr Sichtbarkeit erlangten, wurden gestylte Nägel nicht unbedingt schon als schöne Mode wahrgenommen.

0: wahrgenommen. Sie waren immer noch mit dem Stigma der Geschmacklosigkeit und Bildungsferne behaftet.
1: In den 90er und 2000er Jahren gab es so viel Diffamierung in den Medien und ehrlich gesagt erniedrigende und rassistische Stereotypen über die Art von Frauen, die sich durch kunstvolle Nägel ausdrückten.
0: Erst als die Popmusik im Laufe der Nullerjahre peu à peu die langen bunten Nägel für sich entdeckt, bewegen sie sich langsam aus dem subkulturellen Milieu heraus. Lady Gaga, seit 2008 in den Charts, trägt immer wieder mehrere Zentimeter lange Krallen und huldigt ihnen in ihrem Song Manicure.

0: In den letzten 10 Jahren sind lange bunte Nägel in den USA und Europa immer begehrter geworden. Bei allen sozialen Klassen. Aber die Nagelkunst gestaltet sich noch relativ dezent, so Susanne Becker. Was jetzt als Nail Art Anerkennung findet, sieht anders aus als die langen Acrylnägel der 90er oder Nullerjahre.
1: Wenn man jetzt so die neueren Nagelstudios anguckt, wo eben vor allem junge weiße Mittelschichtsfrauen auch sich die Nägel machen, die sind oft kürzer, die sind oft eher rundlich und die werden vor allem auch mit der Hand gezeichnet. Es ist wichtig, dass es individuell ist, also nicht einfach ein Stempel drauf oder sowas, sondern und auch nicht zu viel Bling, sondern das ist so ganz filigran und dann wird da so eine kleine Melone drauf gemalt. Was schon auch generell aus der Körpersoziologie bekannt ist, dass Mittelschicht häufig einen Wert drauf legt, dass etwas natürlich aussieht.
0: Auch immer mehr männliche Pop- oder Filmstars wie Harry Styles oder Timothy Chalamet lackieren sich die Nägel, um zu zeigen, dass ihnen Gendernormen egal sind. Wobei die Frage ist, wie viel daran authentisches Statement ist und was Marketingstrategie. Immerhin folgen ihnen inzwischen ein paar Männer, auch wenn sie meist der alternativen Künstlerszene zuzuordnen sind. Sie wollen oft nur Maniküre oder Nagellack, manchmal auch nur auf einer Hand oder auf 1-2 Fingern.
2: Das ist immer mehr geworden, aber so sagen wir 35% von unserer Kundschaft haben wir männliche Kunden. Ja. Also vielleicht 2. 2 lassen sie sich einfach Farbe machen für die Urlaub und dann sagen sie einfach sich, ja, warum nicht.
0: In queeren Communities hingegen finden sich auch die extravaganten, langen, farbigen Nägel wieder.
3: Nicht-binäre und transfeminine Menschen, sie haben oft nach Nagellack gegriffen, um sich auf eine weibliche Art selbst auszudrücken. Aber heute mit mehr Sichtbarkeit für Transgender und Genderqueer-Communities ist Nail Art an einem Punkt, an dem sie eine viel größere und diversere Palette von Geschlechtsidentitäten zulässt. Und ich denke, das ist eine großartige Sache, wenn mehr Männer sich selbst fühlen und es ihre Vorstellung von Männlichkeit nicht verkompliziert. Warum nicht? Also, ich sehe auf den Straßen von New York, wenn ich mit der U-Bahn fahre, immer mehr männlich gelesene Personen, die bunte Nägel haben.
0: Aber nicht nur die Popkultur macht das Tragen von gestylten Nägeln immer salonfähiger. Mehrere Faktoren bereiten einen vielschichtigen Nährboden für die Nagelkunst. Eine entscheidende Rolle spielt natürlich Social Media. Unzählige Nageldesignerinnen präsentieren auf ihren Accounts hochaufgelöste Fotos ihrer täglichen Kunstwerke in allen Farben und Formen. Seien es ausgefallene, bunte und lange Krallen oder dezent gepflegte Hände, verspielte Muster oder klassische Maniküre. Sie halten sie für die Ewigkeit fest. Dabei ist es gerade das Vorübergehende, das den speziellen Reiz ausmacht. Nageldesign lässt sich transformieren, variieren oder auch einfach ausprobieren.
3: Es ist kein Gesichtspiercing. Es ist kein Nackentattoo. Das heißt, wenn man vielleicht ein wichtiges berufliches Meeting hat oder zu einer Hochzeit geht und wenn man sich in einer Umgebung befindet, in der man es retuschieren möchte, kann man das tun.
0: Man kann es selbst wegmachen oder wegmachen lassen. Wie beim Haareschneiden. Der Friseur macht es besser und der Kunde kann währenddessen relaxen. So läuft es auch im Nagelstudio. Auch hier ist Entspannung angesagt. Dazu kommt ein spezieller Körperkontakt, der seit der Corona-Pandemie vernachlässigt wird. Das Spüren und Umsorgen der Hand, das Eincremen, das Peeling. Nicht zu vergessen, die spezielle Nähe animiert bisweilen zu vertrauten Gesprächen mit dem Gegenüber.
2: Man will auch einfach so eine schöne Zeit und nicht unbedingt so über sein Problem reden. Und, also manche können das, aber unsere eigenen Erfahrungen, so mit Erlebnissen, so

0: lustige, wie oft habe ich mit meinen Kunden so Tränen in die Augen.
1: Die gesamte Nagelgeschichte könnte man auch als eine Abhandlung über weibliche Selbstermächtigung lesen, so die Modehistorikerin und Buchautorin Susan Shapiro.
2: Ich stellte fest, dass ich tatsächlich eine starke feministische Geschichte erzählen könnte. Durch all die Unternehmerinnen, die Nagelkünstlerinnen, die Stilikonen. Oder auch durch diese gewöhnlichen Frauen, die die Evolution der Nagelmode vorangetrieben haben. Ich denke, dass Frauen so viel Care-Arbeit für andere leisten und sich den Erwartungen anderer Menschen anpassen. Und das Nägel machen, das ist etwas, das viele Frauen nur für sich machen und auf ihre ganz eigene Weise prägen können.
1: Feministisch aber ist auch folgende immer wiederholte Kritik, dass Frauen sich hier einem weiteren, kapitalistisch gesteuerten Schönheitsideal anpassen, ihre erkämpften Handlungsräume mit Nägelmachen verplempern, und zwar auf Kosten anderer Frauen, die im überwiegend weiblich betriebenen Nagelbusiness mancherorts ausgebeutet werden.
3: Natürlich sind es prekäre Arbeitsbedingungen. Nichtsdestotrotz hat es Frauen die Möglichkeit gegeben, eben Geld zu verdienen und auch selbstständig Geld zu verdienen, Nägel zu machen und vielleicht nicht der Willkür von einem Arbeitgeber ausgesetzt zu sein. Also das heißt, da steckt auf der einen Seite für die, die die Nägel machen, drin schon auch so ein feministischer Aspekt drin und dann auch für die, die sich die Nägel machen lassen.
2: Es gab viele Epochen, in denen die Maniküre trotz und wegen sozialer Instabilität gedieh. Zum Beispiel, dass es sich während der großen Depression in den USA durchgesetzt hat. Die Leute haben es bei Hollywood-Stars gesehen und sagten sich, okay, das ist eine Möglichkeit, wie ich ein bisschen Hollywood-Glamour abbekomme. Ich kann mir ein kleines Fläschchen Nagellack gönnen, damit ich mich besser fühle. Und durch den Krieg und andere Krisen, wie auch die Covid-19-Pandemie, konnte die Maniküre diese verfügbare Quelle der Freude und des Trostes sein, als alles andere unkontrollierbar war.
1: Die Tatsache, dass sich nun auch die Mittelschicht für Nagelästhetik interessiert, verschafft ihr mehr Anerkennung. Da hilft nur eins: weiter ausprobieren, sichtbar machen, überraschen. So lange, bis das Stigma verschwindet. Möglicherweise werden Nägel dann irgendwann so sehr Mainstream, dass sie kaum mehr auffallen. Wobei das ziemlich schade wäre.
4: Susanne Brandl hat uns erklärt, was es mit gestylten Nägeln auf sich hat. 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Das ist unser Psychologie-Podcast. 9.45 Uhr haben wir es. Selten habe ich mich so auf ein Konzert gefreut wie auf das von Mine. Ich habe mir die Karten, ich glaube, schon im Februar gekauft und das Konzert, das ist dann im November. Mine geht bald auf Tour, denn sie hat ein neues Album draußen. Das heißt Killer. Es ist vor wenigen Tagen erschienen und da ist auch der nächste Song drauf. Er heißt Bild von dir. Wer Mine live erleben will, ich empfehle das sehr, der hat in Bayern zwei Gelegenheiten. Einmal in Erlangen am 6. November und dann ein paar Tage später in München. Da ist das Konzert am 10. November. Aber jetzt erstmal auf Bayern 2 im Radio drin, Mine mit Bild von mir.

Bild von mir. So heißt der Song von Mine. Mine stammt aus Baden-Württemberg und lebt schon lange in Berlin. Und von dort, von Berlin, geht's jetzt nach Österreich, denn da kommen Buntspecht her. Hier sind sie mit im Fluss.

0: Im Fluss heißt der Song von Buntspecht. Heimatsound aus Wien war das auf Bayern 2.
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2: Eine Haut wie ein Babypopo. Um 1900 bedeutete das wund und nässend. So nämlich schmorte der deutsche Säugling in seiner feuchten Stoffwindel vor sich hin. Max Riese war Apotheker in Köln, hatte Erfindergeist und den richtigen Riecher, wenn es um Windelpopes ging. Er entwickelte eine neuartige Creme auf der Basis von Fett, das er aus ausgekochter Schafswolle gewann. Rieses dezent duftende Salbe erwies sich als feuchtigkeitsabweisend und hautberuhigend. Ein Gamechanger. Und das Marketing stimmte auch. Riese füllte seine Creme in ansprechend blaue Döschen, auf denen, passend zur Hauptzutat Wollfett, ein Schäfer samt Lamm und gelber Sonne zu sehen war. Seine Gattin Elisabeth fand den perfekten Namen. Penaten, nach den gleichnamigen Schutzgöttern, die im alten Rom über Haus und Familie wachten. Am 17. September 1904 meldete Max Riese seine Penatencreme zum Patent an. Der Beginn einer Erfolgsgeschichte. Das Apothekenhinterstübchen war bald zu klein für die Produktion. In Rhöndorf bei Bonn errichtete Riese seine neue Firma, die sich zu einem florierenden Familienunternehmen mauserte. Die Verkaufszahlen gingen durch die Decke. Deutschlandweit blitzten die Baby

0: Hintern bald blank und wonniglich. Popo gut, alles gut? Leider nein. Denn Babys brauchen zum Wachsen und Gedeihen noch viel mehr als ein trockenes, gepflegtes Ohrschall. Und das hatten die meisten Menschen hierzulande noch nicht begriffen. Das Hauptaugenmerk lag auf Nahrung und Hygiene, angesichts der hohen Kindersterblichkeit wichtig und richtig. Aber wo blieb die seelische Wärme? Anfang des 20. Jahrhunderts regierte im Deutschen Kaiserreich die Disziplin. Schreiende Säuglinge, ohne Sinn für Autoritätsgehorsam und Mäßigung, galten als milchsaugende, arglistige kleine Tyrannen, die man bei Zeiten in ihre Schranken weisen musste. Die Nazis sahen das erst recht so. Schreien lassen, hieß darum die Devise. Egal, ob der Popo wund, das Bäuchlein leer oder das Herzchen furchtbar schwer war. Johanna Harrer, Ärztin und Autorin des 40er-Jahre-Bestsellers »Die deutsche Mutter und ihr erstes Kind«, warnte eindringlich vor Duzi-Du in der Kinderstube. Stattdessen gab es streng getaktete Milchmahlzeiten mit der Stoppuhr. Und bloß nicht zu viel knuddeln. Das Land brauchte schließlich stramme Soldaten, keine empathischen Kuschelbären. Vieles an dieser Haltung blieb auch lange nach dem Krieg. Erst ab den 1970er Jahren begann in Deutschland ein gesellschaftlicher Wandel im Umgang mit Babys, hin zu mehr Feinfühligkeit, Verständnis und Kuscheln. Vielleicht auch ein klein bisschen deshalb, weil die Verbreitung der Wegwerfwindel eine neue Leichtigkeit bescherte. Der Marke Penaten, welche seit 1986 dem US-Konzern Johnson & Johnson gehört, bescherten Pampers und Co. jedoch einen Dämpfer. Denn die klassische zähe Wollfettcreme, wie sie schon unsere Urgroßeltern nach striktem Zeitplan auf den Allerwertesten geschmiert bekamen, war in super saugfähigen One-Way-Windeln mehr Bats als Balsam. Das war das Kalenderblatt. Heute von Isabella Acucci. Gelesen hat Berenike Beschle.
1: Super saugfähige One-Way-Windeln. So lief das also mit der Penatencreme genau vor 122 Jahren. James Blake übernimmt mit I Had a Dream, She Took My Hand.

0: ist aus dem aktuellen Album Trying Times von James Blake. Der Song heißt I Had a Dream, She Took My Hand.
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0: Viele Paare wollen sich die Sorgearbeit um Kind oder Kinder gleichberechtigt und möglichst gerecht aufteilen. Und dazu gehört auch, dass beide in etwa gleich viel erwerbsarbeiten. Allerdings, da klaffen Wunsch und Wirklichkeit auseinander. Laut einer Untersuchung arbeitet fast die Hälfte der Frauen in Teilzeit und nur 12% der Männer arbeitet in Teilzeit. Gleichberechtigt sieht anders aus. Warum das so ist und wie es auch besser gehen könnte, darum geht es bei uns nach 10 Uhr. Dann erzählen nämlich 3 Väter aus verschiedenen Generationen, wie sie sich die Care-Arbeit mit ihrer Partnerin aufteilen.
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4: 10 Uhr. Die Nachrichten des Bayerischen Rundfunks mit Clemens Nicol. Die Übersicht. Bayerns Justizminister Eisenreich will offenbar zurücktreten. Wirtschaftsexperten sehen Vorschläge zur Entlastung beim Sprit kritisch. Hilfsorganisation Sea-Watch siegt vor italienischem Gericht. Und das Wetter: im Südosten letzter Regen, sonst Sonne und Wolken bei 17 bis zu 23 Grad. München. Bayerns Justizminister Eisenreich von der CSU will nach BR-Informationen sein Amt vorzeitig abgeben. Für 11 Uhr hat Eisenreich zu einer Pressekonferenz eingeladen, auf der er eine persönliche Erklärung abgeben will. Medienberichten zufolge will Eisenreich 2028 auch als Landtagsabgeordneter aufhören. Dort sitzt er seit 2003. Berlin. Die Suche nach dem richtigen Weg zur Entlastung der Bürger an den Zapfsäulen gestaltet sich schwierig. Mehrere Unionspolitiker plädieren für Steuersenkungen. Bundeswirtschaftsministerin Reiche favorisiert eine niedrigere Mehrwertsteuer von 7% auf Benzin und Diesel. Dies sehen die Wirtschaftsweise Schnitzer und IFO-Präsident Fuest skeptisch, weil es auch wohlhabenden Menschen zugute käme. Sie plädieren stattdessen für Direktzahlungen an Personen mit niedrigen Einkommen, räumen aber ein, dass dieser Schritt kaum vor Ende des Jahres umzusetzen wäre. Den SPD-Vorschlag einer Übergewinnsteuer wies Schnitzer zurück, weil eine gerichtsfeste Umsetzung sehr lange dauern würde. Kanzler Merz hatte angekündigt, schnell über Entlastungen zu entscheiden. Unionsfraktionschef Frei sagte, das Ziel müssten Sofortmaßnahmen zum 1. Oktober sein. Berlin. EU-Kommissionspräsidentin von der Leyen will heute ihre Pläne für ein Social-Media-Verbot im Detail vorstellen. In ihrer Rede zur Lage der Europäischen Union hatte sie gestern gesagt, es brauche unterschiedliche Schutzstufen. Keine sozialen Medien für unter 13-Jährige, eigene Accounts erst ab 15 Jahren. Von der CDU-CSU-Fraktion kommt Kritik. Die stellvertretende Unionsfraktionschefin Weisgerber sagte der Augsburger Allgemeinen, das könne nur ein erster Schritt sein. Sie forderte ein risikobasiertes Schutzkonzept mit abgestuften Altersgrenzen. Hier sei auch der nationale Gesetzgeber gefragt, so Weisgerber. Berlin. Die Kommunen haben positiv auf das Vorgehen von Sozialministerin Baas gegen Sozialleistungsmissbrauch reagiert. Der Aktionsplan setze an den richtigen Stellen an, sagte Kai Ruge, Hauptgeschäftsführer des Deutschen Landkreistages, dem Tagesspiegel. Es sei richtig, den Datenaustausch zwischen den beteiligten Behörden zu verbessern, Schlupflöcher zu schließen und den Kommunen wirksamere Instrumente gegen Schrottimmobilien und missbräuchliche Vermietungspraktiken an die Hand zu geben. Baas Pläne beziehen sich vor allem auf Fälle von bandenmäßigem Sozialleistungsmissbrauch. Schwerin. Kurz vor der Landtagswahl in Mecklenburg-Vorpommern hat es ein TV-Duell zwischen SPD-Ministerpräsidentin Schwesig und dem AfD-Spitzenkandidaten Holm gegeben. Im NDR-Fernsehen warf Schwesig der AfD vor, die Wirtschaft im Land und den sozialen Zusammenhalt zu gefährden. Holm sagte, Schwesig polarisiere und schüre Ängste. Die Ministerpräsidentin habe das Bundesland heruntergewirtschaftet. In Mecklenburg-Vorpommern wird am Sonntag ein neuer Landtag gewählt. In den letzten Umfragen lag die AfD knapp vor der SPD. Berlin. Die deutsche Hilfsorganisation Sea-Watch hat einen Sieg vor der italienischen Justiz errungen. Ein Gericht in Neapel hob die 45-tägige Festsetzung des Schiffs Sea-Watch 5 und ein Bußgeld in Höhe von 7.500 Euro auf. Italienische Behörden hatten die Sanktionen am 13. August verhängt und der Besatzung vorgeworfen, nach einer Bergung von schiffbrüchigen Migranten aus dem Mittelmeer nicht vorschriftsmäßig mit zuständigen Stellen in Libyen kommuniziert zu haben. Zum Fußball. In genau einer Woche feiert Jürgen Klopp seine Premiere als Bundestrainer. In diesen Minuten stellt er den Kader für seine ersten Partien vor. Dabei geht es um die Nations League-Duelle gegen die Niederlande, Griechenland und Serbien. Das Wetter in Bayern? Meist trocken, am Nachmittag im Oberpfälzer und Bayerischen Wald örtlich Schauer, Höchstwerte 17 bis 23 Grad. In der Nacht Tiefstwerte zwischen 12 und 6 Grad. Morgen vereinzelt Regen in Franken und der nördlichen Oberpfalz, am Samstag sonnig und trocken, am Sonntagnachmittag besonders im Norden und Osten vereinzelt Regen. Höchstwerte am Freitag 16 bis 22, am Wochenende 18 bis 24 Grad. Gleich 10.05 Uhr. Die Verkehrsmeldungen mit einer Nachricht. Die A93 Weidenrichtung Regensburg ist zwischen Pohnholz und Regenstauf nach einem LKW-Unfall gesperrt. Es staut sich. Bitte folgen Sie der Umleitungsbeschilderung. Soweit der Service.
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0: Weiterhin einen schönen Vormittag. Ich bin Uli Knappe. Wie bekommen es Paare hin, die Sorgearbeit gerecht zu verteilen? Das treibt viele Menschen um und darum sprechen wir regelmäßig über dieses Streitthema. Diesmal sind wir die Sache etwas anders angegangen und haben uns gedacht, lassen wir doch mal drei Papas ihre Erfahrungen, ihre Erfolge und Pleiten in Sachen Sorgearbeit darlegen. Das hören Sie gleich und Sie bekommen auch Tipps, die sowohl nicht im Erziehungsratgeber stehen würden.
5: Wir haben vor 2 Jahren herausgefunden, dass unsere Morgende viel, viel, viel entspannter sind, wenn wir den Kindern am Abend vorher die Klamotten vom nächsten Tag anziehen.
0: Das ist doch mal ein Tipp. Noch mehr Tipps, aber vor allem die Antwort auf die Frage, ob und wie es den drei Vätern gelingt, die Sorgearbeit gerecht zu verteilen, hören Sie ausführlich in dieser Stunde.
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0: Wer mit 10 Jahren Pink Floyd entdeckt und sich in diese Band verliert, aus dem könnte ein interessanter Musiker werden. So ist es bei diesem Künstler geworden, nämlich Bertrand Burgalat. Hier ist er, der Mann aus Korsika mit auf Deutsch Meine Begegnung.

0: drei Väter aus verschiedenen Generationen mit ganz unterschiedlichen Berufen, die sprechen darüber, wie sie sich die Sorgearbeit mit ihren Partnerinnen aufteilen, und zwar möglichst gerecht. Die Väter sind ein Verleger in Teilzeit, ein Schauspieler, der sich vom Spielen erstmal eine Auszeit nimmt, als er Papa wird, und ein ehemaliger Sozialpädagoge. Die drei haben diskutiert beim Equal Care Day, also an dem Tag, an dem es darum geht, dass Sorgearbeit gerecht verteilt sein soll. Der war im März und stattgefunden hat die Diskussion damals im Kulturzentrum Luise in München. Meine Kollegin Paula Lochte vom Podcast Ein Zimmer für uns allein hat das Ganze damals moderiert und sie hat nun das Wort.
1: Ja, hallo und herzlich willkommen. Ich freue mich total, dass das Zimmer diesmal auf einer Bühne stattfindet. Das hatten wir noch nie. Mein Name ist Paula Lochte und ich hoste den Podcast Ein Zimmer für uns allein. Und wir zeichnen live auf vom Equal Care Day. Denn genau darüber wollen wir heute reden, über Equal Care, über die gleichberechtigte Aufteilung von Sorgearbeit, übers Vatersein und wie das gelingen kann, sich da die Care-Arbeit gleichberechtigt aufzuteilen. Und weil unter der Ankündigung auch schon Fragen kamen, ja, aber wieso redest du da mit drei Männern drüber, möchte ich hier einmal sagen, na ja, weil das Thema Care-Arbeit natürlich alle Geschlechter angeht. Also es ist ja eine Arbeit, da müssen wir zusammenarbeiten. Deswegen freue ich mich sehr, heute euch drei hier an meiner Seite zu haben und würde euch mal kurz vorstellen. Ihr seid alle drei Väter. Zum einen Martin Walde, du bist Vater einer 4,5-jährigen Tochter und Schauspieler. Manche werden ihn kennen aus Sturm der Liebe zum Beispiel, da warst du der Tierarzt. Und du wirst erzählen, dass auch moderne, neue Väter in alte Fallen tappen können. Ich würde dich gerne als erstes mal kurz fragen, lieber Kindergeburtstag oder Weihnachtsfest planen?
2: Kindergeburtstag.
1: Das fiel aber schwer, die Entscheidung. Lars Klaassen ist Vater von drei Töchtern zwischen 4 und 22 Jahren und er hat vor ein paar Jahren einen eigenen Verlag gegründet. Und zwar auch deswegen, weil er das Arbeitsumfeld schaffen wollte, das Eltern- familienfreundlich ist und was ihm lange selbst gefehlt hat. Lars, Lifestyle oder Teilzeit?
3: Teilzeit.
1: Und der dritte im Bunde heute, Ulrich Koppreck, du repräsentierst quasi die ältere Generation in diesem Mehrgenerationengespräch. Du gehst auf die 70 zu, hast einen erwachsenen Sohn und warst quasi Hausmann oder ein sehr aktiver Vater, als die Bundesrepublik noch gar nicht davon träumen konnte, dass es eine Bundeskanzlerin gibt irgendwann. Weil du das ja alles schon sozusagen aus der Ferne auch ein bisschen betrachten kannst, lieber Kleinkind oder Teenager?
4: Kleinkind.
1: Ah ja. Im Vorfeld habt ihr drei auch hier unter Bedenken geäußert, senden wir nicht ein falsches Signal, wenn sich hier drei Männer in dem Safe Space, der den Frauen gehört, breit machen. Und ich möchte noch mal kurz dafür plädieren, nein, denn wir brauchen Vorbilder, wir brauchen alle Vorbilder, wir brauchen männliche Vorbilder und wir brauchen auch Leute, die Fehler machen und dazu stehen und wo wir uns dann drin selber auch wiederfinden können, in den Struggles, in den Sachen, die schiefgelaufen sind oder die auch richtig gut gelaufen sind. Ulrich, du bist 1956 in einem kleinen Dorf in Ostfriesland geboren und dann da aber weg, wolltest raus aus familiären Zwängen, aus gesellschaftlichen Zwängen, wolltest in die Großstadt oder ja, nach München, um da Sozialpädagogik

0: studieren. Du bist so ein richtiger Freigeist, oder?
1: Das ist jetzt eine Bezeichnung, die habe ich mir noch nicht gegeben. Vielleicht, kann schon sein.
0: Sagen wir einfach mal, du bist ein Freigeist und dann verändert sich aber vielleicht was oder auch nicht. In den 90er Jahren erfährst du, 1990 erfährst du, ich werde Vater.
1: 89 habe ich das erfahren, weil 90 ist er ja geschlüpft.
0: Okay, also nimm uns mal mit ins Jahr 1989. Du erfährst, du wirst Vater. Was bedeutet das in dem Moment für dich?
1: Ach du Scheiße. Also ich habe nicht gewusst, was ich damit anfangen soll. Wir hatten 6 Wochen Funkstillstand.
0: Also meine Frau und du.
1: Also ich wusste es einfach nicht. Ich wusste, ich konnte das nicht einsortieren. Ich hatte noch keine Erfahrung in der Richtung.
0: Was waren so deine Ängste vielleicht?
1: Also eindeutig ist ja klar, dass sich das Leben ändert. Und vorher, ich habe so Hans Kuckel in die Luft in den Tag hinein gelebt. Verantwortlich bin ich für mich und sonst für niemanden. Aber die Befürchtungen, die waren nicht so konkret. Ich habe nur gespürt, da passiert etwas. Da passiert auch etwas, worauf ich wenig Einfluss habe. Das hat sich dann später auch gezeigt, also ziemlich bald. Also nach 9 Monaten hat sich gezeigt, der macht was mit mir. Und ich bin teilweise hilflos. Hilflos, weil er so süß ist. Und hilflos, weil ich nicht weiß, was er eigentlich will. Also der spricht ja nicht. Noch nicht. Und ich habe gedacht, ich freue mich drauf, wenn er groß genug ist und wir gehen zusammen Bier trinken. Das, darauf freue ich mich.
0: Dauerte, Spoiler, eine Weile. Dein Sohn, der kommt 1990 zur Welt. Und damals ist genau wie jetzt in Bayern Kommunalwahlen, Wahlkampf. So. Und deine Frau, die ist bei den Grünen. Und die kandidiert damals für den Stadtrat. Kommunalwahl, Mietskreistal, alles gleichzeitig. Ulrich, wie war das?
1: Ziemlich bekloppt. Das, also, Gesas Gebären, das hat lange gedauert. Vielleicht hat das daran gelegen, dass genau an dem Wochenende die Kommunalwahl ausgezählt wurde. Und Gesa hatte kandidiert für den Stadtrat. Und ist auch reingewählt worden. Und die Info, dass sie in den Stadtrat kommt, die haben wir im Kreissaal gekriegt. Was drängt sich denn da jetzt in den Vordergrund? Also der Zwerg, der zu erwartende oder dieses Mandat, was im Laufe, also auch eine Herausforderung gewesen ist. Also auch für mich oder für die Familiensituation.
0: Was bedeutet das denn dann für eure Aufteilung der Care-Arbeit damals?
1: Die Frage war eigentlich nur, wann kann sie denn da sein?
0: Ja? Zu Hause oder im Stadtrat?
1: Nee, zu Hause. Natürlich hat sie, das ist jetzt 35 Jahre her, weiß nicht mehr, wie die Regelung war, was Elternzeit angeht. Also das, was möglich war, hat Gesa schon genommen. Aber das hat nicht bedeutet, dass sie die ganze Zeit auch daheim war, sondern es wurde ja der Stadtrat neu konstituiert und die Grünen sind größer geworden. Und dem kam dann durchaus entgegen, dass ich eine halbe Stelle hatte.
0: Als Sozialpädagoge hast du gearbeitet, eine halbe Stelle.
1: Sozialpädagoge.
0: Und wie du sagst, damals, es gab schon, das hieß damals noch Elternurlaub. Das gab's, aber das hat sie sich.
1: Das ist ja. Gott sei Dank nicht mehr so.
0: Das hat sie genommen in ihrem Job, aber natürlich die Politik ging weiter. Das heißt, die Hauptcare-Arbeit lag bei dir.
1: Hat sich so angefühlt.
0: Ja.
1: Es stimmt nicht ganz, aber es hat sich so angefühlt. Also, weil, wenn Not am Kind war, war ich schon da. Aber das war jetzt nicht irgendwas, was wir großartig ausdiskutiert hätten. Das war halt so.
0: Ich finde ganz interessant, dass du da auch so eine klare Haltung hast. Es war halt so. Dann war ich halt da. Dann habe ich das halt gemacht. Was aber gerade in den 90er Jahren noch alles andere als selbstverständlich ist, ist es ja bis heute nicht. Wie hat denn dein Umfeld vielleicht auch darauf reagiert?
1: Na, in Sozialpädagoge, in meinem Umfeld, da war das jetzt nicht zu vergleichen vermutlich mit Handwerk oder Industrie. Da ist das Verständnis für die Situation deutlich größer. Und ich konnte ihn auch mitnehmen. Also meine Kollegen, Kolleginnen, die kannten den alle.

0: Und das ist natürlich eine große Entlastung, wenn man sich darauf verlassen kann, dass das kein Problem macht.
1: Lars hat gerade sogar geflüstert, wow. Wir kommen noch drauf, was du so im Arbeitsumfeld erlebt hast, Lars. Aber ja, also du zeigst irgendwie, es sogar in der Zeit, wo viele dachten, ach, das geht ja gar nicht, dass ein Vater die Care-Arbeit mindestens gleichberechtigt übernimmt, hast du es halt gemacht, denn es war halt so. Der Hans Kuck in die Luft, der war dann passé.
0: Teils, teils, das gehört ja dazu. Also wenn der Hans Kuck in die Luft nicht da gewesen wäre, dann wäre vieles auch nicht so reibungsarm gegangen. Also wenn ich mir um jeden Furz Gedanken gemacht hätte, also das unnötige Arbeit, anstatt die Situation zu akzeptieren und sich auch dran zu erfreuen natürlich.
1: Martin, du hast eine 4,5-jährige Tochter und du hast eine radikale Entscheidung, wie ich finde, getroffen, um für sie da zu sein. Aber dröseln wir das mal der Reihe nach auf. Du bist Schauspieler und als deine Tochter 2 ist, da kriegst du ein Wahnsinnsangebot. Welches ist das?
2: Ich habe das Glück und Pech, dass ich über meine Karriere irgendwie immer nur in Soaps gesteckt habe. Zum großen Film hat es nie gereicht. Aber wenn man einmal drin ist, dann hat man da für längere Zeit ein relativ sicheres Einkommen. Und in den ersten 2 Jahren des Lebens meiner Tochter hatte ich das nicht. Habe mich aber sehr danach gesehnt, endlich wieder auszufliegen. Also ich habe das auch extrem genossen. Ich habe die Eingewöhnung in der Kita gemacht und alles. Es war wunderschön, mit ihr zu Hause zu sein, aber es hat mir was gefehlt. Und das kam dann auf einmal. Das Angebot aus München für die Telenovela Sturm der Liebe. Dann kam noch dazu, ich war irgendwie bis dahin immer nur so ein bisschen Bösewicht, Bad Guy, oft so besetzt. Und dann war ich auf einmal eine Gute, der Tierarzt auf dem Ponyhof. Und
1: sich alle verlieben.
2: Genau, richtig, mit einer Liebesgeschichte. Das war wunderschön und gleichzeitig zu viel. Ich war nicht mehr da.
1: Das ist ja so eine Daily Soap auch noch, oder?
2: Genau, also, richtig.
1: Du drehst jeden Tag oder Montag bis Freitag und du hast eben auch noch betont, es war in München, was deswegen ein Problem war, weil eigentlich hast du gar nicht in München gelebt, sondern in Berlin.
2: Genau. Ja. Ich habe in Berlin gelebt mit meiner damaligen Partnerin, die Mutter meiner Tochter. Und wir haben zwar einen Sprinter, da fährst du 4 Stunden knapp hin und her, aber du bist vertraglich verpflichtet, in einer Daily Soap Montag bis Freitag anwesend zu sein, weil der Drehplan ist so eng getaktet. Das kann sein, dass mal jemand ausfällt. Dann springst du ein, dann lernst du in 10 Minuten die Texte und dann bist du dran. Du musst vor Ort sein. Das heißt, ich saß ganz oft nicht mal mehr Freitagabends, weil irgendwie 19:30 erst Schluss war und ich den Zug nicht mehr bekommen habe. Samstag früh im Zug und Sonntagnachmittag auch schon wieder. Du bist einen halben Samstag und einen halben Sonntag zu Hause.
1: So Halbwochenendpapa.
2: Halbwochenendpapa, ja, kann man so sagen. Und das tut weh. Von 2 bis 3 und von 3 bis 4 war ich halt nicht so richtig da.
1: Weil du ziehst diesen krassen Drehplan 2 Jahre lang durch und dieses immer hin und her zwischen München und Berlin und dann aber eigentlich auch schon wieder weg müssen. Und dann merkst du irgendwann, das geht so nicht weiter, ich muss was ändern. Und du kündigst tatsächlich.
2: Also erstmal habe ich nach dem ersten Jahr, bin ich zum Produzenten hin und habe gesagt, also ich wusste, ich habe da ein Stein im Brett. Bin da hin und zum Produzenten nach einem Jahr und habe gesagt, du pass auf, ich brauche Zeit mit meiner Tochter oder ich gehe. Und dann hieß es, was brauchst du? Und ich habe gesagt, ich brauche eine ganze Woche frei, ich kann 3 Wochen arbeiten und das ist in der Soap eigentlich nicht möglich. Weil aus eben genannten Gründen, du musst komplett da sein, du hast ja auch eine Story, die für dich geschrieben wird und so weiter. Und dann hat er gesagt, muss ich besprechen. Und dann habe ich ein paar Tage später die Zusage bekommen. Und wenn ich ehrlich bin, ich habe deswegen eine Woche gesagt, weil ich wusste, es geht nicht. Ich wollte so tun, als hätte ich einen Deal angeboten, aber ich wollte eigentlich raus. Und dann war auf einmal, wie mache ich das jetzt? Und dann habe ich den Pipan eingezogen und habe den Deal dann angenommen und nochmal ein Jahr, das zweite Jahr durchgezogen.
1: Du hast gemerkt, das reicht eigentlich auch noch nicht.
2: Nee, das war furchtbar. Da hatte ich erst wieder so richtig Alltag mit meiner Kleinen und da habe ich ja gemerkt, was ich noch viel mehr haben will, dass das das ist, worum es geht, dass das das ist, was Spaß macht. Nicht die Besuchssachen am Wochenende, sondern dieser Alltag. Das ist der ganz normale Wahnsinn und davon wollte ich viel mehr. Und dann habe ich da nochmal, wie gesagt, eine Staffel durchgezogen, weil ich habe viel geweint, ich war sehr viel unglücklich und ich wollte weg.
1: Sind da nicht dann trotzdem auch irgendwie schmerzhafte Emotionen? Weil letztlich ist es ja dein Kindheitstraum gewesen, irgendwie Schauspieler zu werden, das machen zu können mit einem sicheren Vertrag, super selten in der Branche. Also haderst du nicht auch dann in dem Moment?
2: Teils, teils. Auf der einen Seite hatte ich da einen sicheren Job und ein gutes Einkommen. Das ist schon eine Nummer, wo ich sage, ja, das ist schwierig, weil ich jetzt mir auch einfach, also ich beziehe gerade noch ALG 1 und wenn das ausgelaufen ist, dann suche ich mir in Berlin einen stinknormalen Job und mache aber was, was ich jetzt gelernt habe, was mein Herz erfüllt. Habe gedacht, ich gehe vielleicht so ein bisschen in Richtung Schulhelfer oder Erziehungshelfer und drück da einfach mal voll drauf.
1: Passt den Job letztlich ans Familienleben an.
2: So ist das, so ist das. Und wenn das dann heißt, dass es aus ist, da hast du recht, es tut weh. Aber den anderen Schmerz hatte ich ja schon und der wäre keine Option. Also da hat sich ein Wandel vollzogen von es geht um mich und darum meinen Traum zu erfüllen zu, ich merke, meine Tochter zu begleiten, ist ein größerer Traum, als mich selbst zu verwirklichen.
3: Das ist meine Ansage von Schauspieler Martin Walde. Den kennt man aus Sturm der Liebe. Gleich geht's weiter mit unserer Diskussion darüber, wie wir Care-Arbeit gerecht aufteilen können. Dann erklärt einer der anderen Väter auf dem Podium, Lars Klaassen, wie er zum Verlagsgründer wurde in Teilzeit. Das alles nach Sean Colvin und Sunny Came Home.

0: bisschen wie Joni Mitchell. Und Joni Mitchell ist auch das große Vorbild von Sean Colvin. Der Song heißt Sunny Came Home. Wir kehren zurück zu unserem Gespräch um Care-Arbeit und wie man sie gerecht verteilt. Es geht um die Frage, warum sich das viele Paare wünschen, also die Arbeit gerecht aufzuteilen, aber so oft daran scheitern. Drei Väter debattieren mit einer meiner Kolleginnen, nämlich Paula Lochter, die hat die Diskussion geleitet. Und wir haben ja schon gehört, Schauspieler Martin Walde, der hat eine radikale Entscheidung getroffen. Um sich um seine Tochter kümmern zu können, hat er sich vom Vollzeitschauspieler erstmal verabschiedet und gekündigt. Auch Lars Klaassen trifft eine ähnlich radikale Entscheidung. Er hat lange für einen großen Verlag gearbeitet, bis auch er eine Tochter bekommt.
1: Also erstmal ist die Verlagsbranche ja insofern besonders, als der Frauenanteil sehr hoch ist und man eigentlich annehmen könnte, dass die Elternfreundlichkeit oder Kinderfreundlichkeit sehr hoch ist. Und bei mir war es so, dass ich habe gar nicht viel Elternzeit genommen, sondern nur 2 Monate. Aber ab dem Zeitpunkt, wo ich den Antrag eingereicht habe, bis zu dem Zeitpunkt, wo ich gekündigt habe, hieß das immer, das sei mein Sabbatical gewesen. Und ich erinnere mich sehr gut an den allerersten Tag, den ich wieder da war, weil der allererste Satz, den meine Chefin damals zu mir sagte, war nicht, hallo, wie geht's, wie war's, sondern okay, was ist der Plan?
2: Was ist der Plan, wie du hier wieder die Karriereleiter hochsteigst?
1: Wie geht's jetzt mit der Abteilung und den Zahlen und den Büchern und Peng und so was? Also wirklich blankes Unverständnis. Damit habe ich einfach nicht gerechnet, dass das so kommen würde, ja.
2: Es bedeutet ja dann auch, dass du in dieser dann doch nicht ganz so aufgeklärten Branche bist, dass du sehr lange Arbeitszeiten hast und eigentlich auch etwas passiert, was du anders machen wolltest, wie so viele Väter. Du kannst viel weniger da sein für deine gerade geborene und wachsende Tochter. Ich bin ganz spannend. Irgendwann kommt ja der Gedanke, vielleicht kriegen wir noch ein Kind. Wie waren da so die Gespräche, in die du da gegangen bist mit deiner Partnerin?
1: Ja, das war klar, dass das so nicht laufen könnte. Wie es,
2: war dir das von Anfang an klar?
1: Also mir wahrscheinlich nicht, aber meiner Partnerin war das klar, dass das so nicht laufen könnte. Also ich habe zwar gespürt, dass es schon mindestens ambivalentes Verhältnis ist zu meiner Arbeit, wie ich sie ausfülle, vor allem wenn man so sinngetrieben und idealistisch ist. Und trotzdem habe ich aber auch, glaube ich, wie viele, wahrscheinlich auch vor allem Männer, diesem vollkommen megalomanen Gedanken aufgesessen, ja, aber das, was ich da mache, das kann ja nur ich machen. Und auch es geht auch nicht schneller, das müssen auch 60, 70 Stunden, was auch immer sein, so das erfordert einfach der Job und so. Wenn ich das jetzt so vor mich hinrede, klingt es absolut crazy und verrückt und Meschugge, aber es war so meine Gedankenwelt. Und wir wollten aber noch ein Kind und dann war eben klar, dann muss ein anderer Plan her. Und bei uns, was Corona hat total viel Positives bewirkt, weil wir festgestellt haben, also und ich vor allem auch mit meinem Team damals, dass sich ganz viele Freiheiten und Möglichkeiten und Chancen ergeben, als Menschen, die wir ja vor allem sind, bei der Arbeit wieder zusammenzurücken und nicht nur in Funktionen zu denken. Also, wie geht's dir denn eigentlich? Ja, die Situation war ja vollkommen anders, ob man alleine gewohnt hat, ob man in einer WG war, Kinder gehabt
2: man
1: und so weiter.
2: Man sieht auf einmal in Videocalls.
1: Genau, und es darf eine Rolle spielen und es ist sozusagen gesetzter Teil, dass auch das Private und da stattfinden kann, was für mich total viel ausgelöst hat, dass ich dachte, das würde ich eigentlich gern viel mehr in einer Arbeitswelt haben und dann angefangen habe, mit einem sehr engen Freund von mir darüber nachzudenken, wie Arbeiten denn anders aussehen könnte, wenn man dieses Moment ins Zentrum setzt.
2: Du entscheidest dich dann tatsächlich mit einem langjährigen Freund dann eben selbst diesen Arbeitsplatz zu schaffen, den du dir wünschst. Im Herbst 2021, da gründet ihr einen eigenen Verlag, den Kiona Verlag. Was macht ihr denn dann in dem Verlag anders?
1: Also zum einen, also der Verlag ist 2 Wochen älter als meine jüngste Tochter. Und alle, die das damals so begleitet haben, sagten, das ist ja sowieso schon irre, jetzt was zu gründen und dann auch noch, wenn das Baby auch noch sofort kommt. Und das hat sich für mich von Anfang an komplett anders angefühlt, weil beides sich gegenseitig total verstärkt hat. Und ich habe die Kleine immer dabei gehabt und habe mir halt sehr viel mehr Zeit beim Arbeiten gelassen. Es war ganz viel Flexibilität da. Es kam noch dazu, dass unsere ältere Tochter in dem Kindergarten, in dem sie war, nicht mehr so gut klargekommen ist. Und dann haben wir uns entschieden, sie noch mal ein halbes Jahr rauszunehmen und hatten sie auch noch zu Hause. Und das war zwar schon herausfordernd, aber trotzdem habe ich das Gefühl, waren wir sehr viel mehr bei uns. Und dann arbeitet man auch anders, oder ich zumindest. Und dann haben wir damals drei Bedingungen aufgestellt für den Verlag. Das erste war, kreislauffähig produzieren können, die Bücher, also nachhaltig, wirklich von Anfang bis Ende, dass alle AutorInnen gleichberechtigt beteiligt werden, um allen Pay Gap sozusagen direkt den Riegel vorzuschieben, also egal welches Geschlecht, welche Herkunft und welchen Bekanntheitsgrad, und dass wir das Unternehmen in Teilzeit gründen und auch in Teilzeit leiten. Und das mache ich bis heute. Also ich arbeite bis heute in Teilzeit und verbringe auch unter der Woche tagsüber viel Zeit mit meinen Kindern. Und ja, das hat eigentlich alles geändert für mich.
2: In Vorbereitung auf das Gespräch habe ich eine Zahl rausgesucht. Und zwar, weil du sagst Stichwort Teilzeit. Es ist so, dass in Deutschland fast die Hälfte der Frauen in Teilzeit arbeitet. Was glaubt ihr, wie viel Prozent der Männer machen das?
1: 5.
3: Ja, sowas, irgendwas zwischen 5 und 10.
4: Denke ich auch, zwischen 5 und 10.
2: Also ihr seid sehr nah dran, es sind 12. Im Vergleich zu 5 könnte man schon sagen, wow. Aber es ist natürlich trotzdem krass. Hälfte, also 49% im Vergleich zu 12. Ulrich, dieses umgekehrte Rollenmodell, also dass du eben in Teilzeit bist, während deine Frau tendenziell eher Vollzeit, Beruf und Politik macht. Das hast du ja schon gelebt in den 90er Jahren, als das noch viel ungewöhnlicher war als heute. Also vielleicht waren es damals diese 5%, wer weiß.
4: Es hat sich schon was geändert. Im Moment bei uns im Haus sind 4 junge Familien und da sind die Väter deutlich mehr beteiligt an der Kindererziehung, auch an der Elternzeit.
2: Das ist schön, dass du das sagst. Das macht ja so ein bisschen Hoffnung, dass was vorangeht. Damals, als ihr dieses umgekehrte Rollenmodell lebt, da ist das natürlich einerseits erfüllend und mal was anderes und so weiter. Aber es ist ja nicht immer eitel Sonnenschein. Sondern du hast im Vorgespräch gesagt, dass sich als Sohn so 5 Jahre alt ist, dass da das Abendessen, das Gemeinsame, das wird so zum Konfliktgebiet. Was ist damals los an diesem Esstisch?
4: Das habe ich gesagt. Vielleicht war manchmal wohlgemerkt, das Abendessen die einzige Gelegenheit, dass wir gemeinsam am Tisch saßen. Eigentlich Frühstück, weil abends sind ja Termine. Also ein Thema, und das denke ich, das haben viele Frauen auch, ein Thema war die Bezahlung. Ich hatte eine halbe Stelle und habe damit deutlich weniger Geld verdient und hatte auch die schlechte Steuerklasse.
2: Quasi das berühmte Ehegattensplitting.
4: Ja, und zudem, da draußen steht irgendwie Hausmann oder sonst irgendwie. Hausmann ist weniger attraktiv als irgend so ein Kasper in der Stadt, der da wichtige Sachen macht. Und
2: das hat eine Stimme in dir drin gesagt oder das haben Stimmen von außen gesagt?
4: Das hat eine Stimme in mir drin gesagt. Oder das habe ich gemeint zu spüren von Gesa auch. Also,
2: Frau.
4: Der Michel zu Hause. Und deswegen, das hat mich total unzufrieden gemacht, was die Finanzen angeht, wirklich die A-Karte gezogen hatte. Und zumindest wollte ich dann, Gleichstand konnte ich nicht erzielen, aber zumindest die gleiche Steuerklasse haben, damit ich von dem Geld, was ich verdiene, auch was rauskriege.
2: Ich meine, das eigene Geld zu haben, hat ja auch mit Selbstbestimmung.
4: Unbedingt.
2: Wir hatten zum Beispiel auch eine Folge in diesem Podcast, da ging es um finanzielle Unabhängigkeit. Und da haben die Frauen ganz eindrücklich geschildert, was das für einen Unterschied macht, wenn man über das Geld alleine auch entscheiden kann. Wenn es einen Teil des Geldes gibt, der einem einfach selbst gehört. Dass das was mit Unabhängigkeit und Selbstbestimmung auch zu tun hat.
4: Also es ging mir nur um ein Gleichgewicht herzustellen, dass ich in Relation die gleiche Menge Abgaben habe und nicht mehr.
2: Und habt ihr das geschafft, ein Gleichgewicht herzustellen? Oder wie seid ihr da, wie habt ihr es geschafft, dass auch am Frühstückstisch
4: Es muss mir erst mal in den Kopf kommen, wo es weh tut. Und als ich das ausgesprochen habe, als wir drüber gesprochen haben, da war das kein Problem. Überhaupt nicht.
2: Und ihr habt dann einfach beide dieselbe Steuerklasse.
4: Die Steuerklasse geändert und peng.
2: Ja, ich meine, wie du das schilderst, was sonst auch vielen

0: den Frauen so geht, hauptsächlich Leuten, die den Großteil der Care-Arbeit übernehmen. Das zeigt ja, wie wichtig Kommunikation ist, also dass man irgendwie darüber redet, wenn sich was doch nicht gut anfühlt, wie wichtig auch Wertschätzung ist, weil das habe ich da jetzt auch so ein bisschen rausgehört, dass du so, ja, auch vielleicht in dir drin manchmal dachtest, ist das eigentlich genug, was ich hier mache? Und dass es auch einfach Strukturen gibt, die total wichtig sind, dass man die im Kopf hat. Also dass es zum Beispiel Steuermodelle gibt, die vielleicht eine Ungleichberechtigung begünstigen, wie das Ehegattensplitting.
1: Auf jeden Fall. Und ich habe ja meine Arbeit nie unterbrochen. Und das war sehr wichtig für mein Selbstverständnis und auch für mein Selbstwertgefühl, dass ich da auch eine Bestätigung rausziehen konnte. Wenn das nicht gewesen wäre und ich wäre zu Hause geblieben ausschließlich, ich glaube, daran wäre ich kaputt gegangen.
0: Was ja auch eine Rolle spielt, was die gleichberechtigte Aufteilung oder auch die eben nicht gleichberechtigte Aufteilung angeht, sind ja so Denkmuster, die auch in uns allen drinstecken. Martin, deine Ex-Partnerin und du, ihr hattet euch eigentlich, wie so viele Paare, vorgenommen, bevor die Tochter auf die Welt kam, ihr macht das ganz gleichberechtigt, natürlich, was sonst? Und dann seid ihr aber doch letztlich dabei gelandet, dass sie mehr übernommen hat. Wenn du selbstkritisch zurückschaust, woran ist es denn gescheitert, die Equal Care?
2: Wenn ich selbstkritisch zurückschaue, dann ist es gescheitert an einem falsch eingeimpften Rollenbild, an einer Art Sozialisierung, die mir selber überhaupt gar nicht so bewusst war. Wir hatten eine Pinnwand im Flur, wo die Woche aufgeteilt war. Ging um Einkaufen, um Kochen, in die Kita bringen, aus der Kita abholen, also dann als sie dann ein Jahr alt war. Und dennoch.
0: Das aber.
2: Ja, denn ich erinnere mich, dass sie mir echt oft in den Arsch treten musste, weil es gab einen kleinen Teil in mir, der hat es als selbstverständlich angesehen, dass sie davon mehr macht. Ohne dass ich da bewusst drüber nachgedacht habe. Ich habe gewindelt und alles, was man so macht, und fand mich dabei ganz toll und war ganz stolz, dass ich so ein Papa bin, der macht. Und dennoch hat mir meine damalige Partnerin, kam sie immer wieder an mit ihrem Bedürfnis, dass ich doch sehen müsste, dass sie davon viel mehr macht. Und ein Riesenthema war auch dieser Mental Load. Und ich weiß noch, als sie mit diesem Wort das erste Mal ankam, sie hat es nicht so an mich rangetragen wie, ich fühle mich da abgehängt, ich möchte da gerne mal mit dir drüber reden, sondern so wie, als würde man einfach ein Gespräch eröffnen. Ich will dir mal davon erzählen, was ich gelesen habe. Und ich so, aha. Und,
0: ah ja, ist bei uns ja nicht so, ne?
2: Aha. Nö, ich fand es nicht spannend, also habe ich es abgetan und bin nicht auf sie eingegangen.
0: Um es vielleicht einmal kurz zu erklären, Mental Load ist sowas wie Kindergeburtstag planen, auf dem Schirm haben, exakt, wann man Windeln nachkaufen muss. Sind die Arzttermine aus?
2: Termine, exakt, richtig. Und wir hatten den Fall, ich komme aus Dresden gebürtig und wir haben in Berlin gelebt und sie ist in Berlin geboren und sie hatte da ihre komplette Familie. Alle Festivitäten drehten sich um ihre Familie. Und irgendwie war das für mich selbstverständlich, dass sie das
0: ja ihre
2: regelt. Genau, das ist ja ihr Ding, so ungefähr. Und noch dazu kommt, dass die Damen in dieser Generation, ich glaube eine Generation später, das ist zum Glück nicht mehr so, aber ich bin Ende 30 und meine Ex-Partnerin auch, die hat das auch alles, ohne das mit mir zu besprechen, wie selbstverständlich gemacht. Die hat es in die Hand genommen, vielleicht auch, weil sie ein bisschen in die Richtung sozialisiert wurde, bis sie dann irgendwann mal Podcasts von Laura Marlina Seiler gehört hat und es da um Mental Load ging und sie dann gemerkt hat, das gefällt mir eigentlich nicht und damit dann eben auf mich zugekommen ist. Aber bis dahin war das dummerweise für uns beide mehr oder weniger selbstverständlich, dass sie diese ganzen Sachen plant. Und ich glaube, die wird sich gedacht haben, bis der Typ mal da seinen Hintern bewegt.
0: Der überhaupt mal merkt, dass was zu tun ist,
2: habe ich das schon dreimal erledigt. Ja. Dummerweise ist das leider so gewesen, ja.
0: Lars, du bist eine ähnliche Generation, du bist Mitte 40. Kennst du das auch?
3: Ja.
0: Die alten Fallen, die auf einmal zuschnappen?
3: Ja, total. Die sind ja überall. Bis man mal darauf kommt, wie wichtig es ist, einen Wutanfall von einem Kind wirklich zu begleiten als Papa und das auszuhalten einfach und da zu sein, nicht direkt nach Lösungen zu suchen. Was brauchst du hier, das oder dieses oder jenes? Wenn du einfach nur sprechen könntest, dann hätte ich sofort eine Lösung parat, sondern einfach nur da zu sein. Klar.
0: Du meinst, Väter haben vielleicht eher, oder du hattest vielleicht eher auf dem Schirm, kümmern heißt, wir gehen auf den Spielplatz. Wir bringen dich ins Bett und so, aber das auch emotionale Arbeit, Wutanfall, dass das auch dazu gehört, das musstest du erst lernen.
3: Total, also das ist, finde ich, auch bis heute die absolut größte Herausforderung. Also die Elternschaft ist ja sowieso voll von, also das sind ja nur Herausforderungen eigentlich. Aber ich finde, die emotionale Begleitung meiner Töchter, die fordert alles von mir. Und ich fühle mich eigentlich jeden Tag mindestens einmal hilflos. Und danach, wenn wir zusammen da durch sind, aber auch super stark und verbunden. Ja.
4: Lars Klaassen, Ulrich Koppreck und Martin Walde über die Hindernisse und Fallstricke, die sie erlebt haben als Väter, die sich um ihre Kinder kümmern und die Sorgearbeit gerecht aufteilen wollen mit ihrer Partnerin. Gleich hören wir im letzten Teil des Gesprächs noch Tipps, wie die Aufteilung denn tatsächlich gelingen kann. Davor geht's in die USA, da stammt Tim Hardin her. Er ist leider schon lange tot, die Drogen wurden ihm zum Verhängnis und so ist er mit 39 Jahren gestorben. Hier ist Tom Hardin mit Don't Make Promises.

0: Genau 60 Jahre alt ist dieser Song von Tim Hardin, war damals drauf auf seinem Debütalbum und wurde danach immer mal wieder gecovert von vielen Leuten, Paul Weller zum Beispiel oder Joan Baez. 10.46 Uhr haben wir's und wir kehren ein letztes Mal zurück zu unserer Gesprächsrunde über gerechte Verteilung von Sorgearbeit. Die gab's auf dem Equal Care Day in München im vergangenen Frühjahr. Dieser Equal Care Day, der ist eigentlich am 29. Februar, aber ja, 29. Februar, den gibt's halt nicht so oft, gell? Den gibt's nur alle 4 Jahre. Das ist ganz bewusst so gewählt. In den anderen Jahren, da rückt er auf den 1. März. Und da ist eben das Problem, nämlich dass diese Care-Arbeit, dass die so unsichtbar ist, dass man sie eben am 29. Februar feiert. Care-Arbeit ist unverzichtbar, bleibt aber unsichtbar. Und wir hören nochmal die 3 Väter, die Sie vorhin schon gehört haben, und die geben Tipps, wie sie es machen mit der gerechten Verteilung. Sie sitzen auf dem Podium, Lars Klaassen, Verleger in Teilzeit, der hat gleich mehrere Tipps mitgebracht, wie es gut laufen kann mit der Care-Arbeit-Verteilung.
1: Also 3 Sachen fallen mir ein. Die sind unterschiedlich groß. Das eine ist, da lebe ich ein bisschen nach, die größte Parallele zwischen Elternschaft und einer Unternehmensgründung ist, dass es vollkommen egal ist, wie gut du Pläne machen kannst. Ob du erfolgreich bist, hängt davon ab, wie gut du auf den Ausnahmezustand reagieren kannst. So.
2: Es gibt Zustimmung im Saal, Gelächter und Latschen.
1: Ja, die wissen alle, was ich meine, ne? Das zweite ist, dass wir es uns so einfach machen, wie es irgendwie geht. Wir haben vor 2 Jahren herausgefunden, dass unsere Morgende viel, viel, viel entspannter sind, wenn wir den Kindern am Abend vorher die Klamotten vom nächsten Tag anziehen. Wir haben morgens keinen Stress mit Anziehen, seit 2 Jahren. Das ist echt.
2: Also die Draußenklamotten sind dann die Schlafanzüge?
1: Genau, quasi. Die Straßenklamotten. Also ich weiß nicht, unsere Kinder haben eh nur bequeme Sachen.

0: wie viel Anteil ich übernehme. Und das ist natürlich eine fiese Falle, potenziell. Ich habe damals gesagt 40%. Sie hat damals gesagt 40%. Ich glaube auch heute, dass mein Anteil nicht bei 50% liegt, sondern bei 40. Aber es gibt sozusagen immer das stetige Bestreben danach, wo es geht, eine Parität herzustellen. Aber wir verbeißen uns da nicht mehr. Das hilft also einerseits, wachsam zu sein, aber nicht sich in den Kämpfen zu verstricken, die dann am Ende nicht gut tun.
1: Und es ist vielleicht auch ganz gut, wenn es beide gleich wahrnehmen, dann ist man zumindest nur auf One-Page, ja, was das angeht. Ja. Ich würde an dieser Stelle, wenn ihr wollt, gerne das Gespräch öffnen ins Publikum und euch fragen, habt ihr auch Lifehacks, die euch das Leben erleichtert haben, die euch irgendwie geholfen haben, Equal Care umzusetzen bei euch? Dann freue ich mich total, wenn ihr euch meldet. Wir haben ein Mikrofon und dann könnt ihr das mit uns allen teilen und wir gehen voller Tipps nach Hause.
2: Mich würde interessieren, wie schätzt ihr das ein in euren Partnerschaften, also mit den Frauen an eurer Seite? Wer ist der Extrovertierte, wer ist der Introvertierte? Weil mir hat mit meinem Partner für Equal Care geholfen zu gucken, wer mag denn eigentlich was im Leben? Und Männer sind komischerweise nicht immer die, die Karriere mögen, sind komischerweise auch nicht die, die dauernd socializen wollen mit anderen Menschen. Es gibt auch Männer, die sind gerne zu Hause, die kochen gerne. Also wegzugehen von diesen Geschlechterklischees und in der Partnerschaft mal zu überlegen, was brauche ich denn eigentlich, um ein glücklicher Mensch zu sein? Das hat uns geholfen.
1: Kennt ihr das, dieses, oder dass ihr so gemerkt habt, ich wusste gar nicht, dass mir das viel mehr Spaß macht, aber das mache ich eigentlich total gerne?
3: Ich habe halt immer gesagt, das war einfach so, das ist so. Also was sicherlich bei uns gefehlt hat teilweise, das war auch das Gespräch tatsächlich, der Austausch, um sich über bestimmte Dinge klar zu werden. Das passiert, aber es ist noch was anderes, ob man sich darüber austauscht und das benennt. Und das ist sicherlich bei vielem zu kurz gekommen. Ansonsten gebe ich dir völlig recht. Bei uns ist das wirklich gemischt, wer von uns beiden zu welcher Gelegenheit eher nach außen geht und nicht. Auf jeden Fall hat es mir, glaube ich, mehr Spaß gemacht, mit dem Zwerg zusammen zu sein als ihr, glaube ich.
1: Du strahlst auf jeden Fall auch für die, die nur hören. Hier gibt es noch einen Tipp, noch einen Lifehack oder eine Frage.
4: Danke, Lars, für dein Lifehack nochmal. Wir haben das auch schon etabliert in unserem Alltag und ich lieb's. Und wir haben uns gerade beim Zuhören gefragt, tatsächlich bei dir, Martin, ob du überhaupt in dieses Bewusstsein an defizitärem Zustand gekommen wärst, wenn du nicht diese Anfangszeit mit deiner Tochter verbracht hättest. Also hättest du überhaupt gespürt, dass dir was fehlt?
5: Ich finde es gut, dass du das gerade sagst, weil ich jetzt wirklich nochmal zurückgegangen bin und mir ging es damals gerade ganz am Anfang, also als ich davon erfahren habe und auch über die Schwangerschaft und auch als meine Tochter frisch war, mir ging es da ähnlich, wie es Ulrich vorhin erzählt hat. Ich war massiv überfordert und ich hatte eine riesengroße Angst. Ich wusste nicht, ob ich bereit dafür bin. Ich hatte auf der einen Seite immer Kinderwunsch und auf der anderen Seite hat mich das schon innerlich zerrissen, dass ich dachte, nee, ich bin ihm nicht gewachsen. Und wäre ich nicht mit meiner Kleinen über diese 2 Jahre so zusammengewachsen, sondern da schon irgendwie in jeder Stadt gewesen, um irgendwelche Rollen zu drehen, richtig, dann hätte es gut sein können, dass ich das nicht erfahren hätte, wie schön das ist und dass mir das dann so gefehlt hätte. Ja.
1: Ich sehe eine biografische Parallele im Kontrast und zwar bei dir, Lars, du hattest ja eben nicht die ersten 2 Jahre mit deiner zweiten Tochter, sondern warst 2 Monate in Elternzeit und musstest dann zurück und dann auch gleich eine 60-Stunden-Woche machen. Was hat denn bei dir geholfen, dass trotzdem das Bewusstsein gewachsen ist, ich will das aber nicht mehr so?
0: Puh, ich glaube, das war die Situation, dass ich sowohl einen Leidensdruck in der Arbeit empfunden habe, also allerspätestens da, als ich wieder da war und es als Sabbatical bezeichnet wurde. Und also ich habe da einfach ein schreiendes Ungerechtigkeitsgefühl jeden Tag auf dieser Arbeit empfunden. Und meine Freundin gleichzeitig auch. Ja. Also das ist ja so eine extreme Ungerechtigkeit, dass immer die Frauen die Männer so ewig lange anbohren müssen, ja, bis man halt mal von sich aus darauf kommt, auch, also man muss da reinwachsen. Ja, das müssen die Frauen ja auch. Die wachsen halt nur früher rein. So, also das ist, da ist halt schon viel, viel, viel, viel, viel

0: selbst verschuldet so. Aber was ich halt finde, was ich immer versuche zu betonen auch, ist die Schönheit der Chance für die Väter. Also die Tage, die ich mit meinen Töchtern ganz alleine verbringe, dann sehen unsere Morgen so aus, dann machen wir zusammen einen Morgenkreis und tanzen und hüpfen irgendwie rum. Und wenn mir das jemand vor 5 Jahren gesagt hätte, dass ich das mal machen würde, dann hätte ich wahrscheinlich gesagt, no way. So, und dann sind wir den ganzen Tag unterwegs. Und das Absurde ist, ich habe am Abend mehr Energie als vorher. Und nicht weniger. Ich meine, das ist doch, also, das ist doch verrückt. Wenn man das Gefühl hat, wir haben das heute zusammen geschafft, dass wir auf alle Bedürfnisse eingehen konnten. Und wir haben das zusammen als Team geschafft. Dann habe ich gar kein Problem damit, 8 natürlich total kaputt bis in die Knochen ins Bett zu gehen. Aber das Gefühl zu haben, es war jetzt echt der schönste Tag seit langem.
1: Schön, so eine kleine gelebte Utopie.
2: Das war unsere Diskussion zur Frage, wie Sorgearbeit gerecht verteilt werden kann. Es war eine Live-Folge von Ein Zimmer für uns allein, aufgenommen beim Equal Care Day in München. Alle Folgen von Ein Zimmer für uns allein finden Sie in der ARD Audiothek. Übrigens auch eine über Care-Arbeit aus weiblicher Perspektive, denn dann haben wir nicht nur die Männer, die wir gerade gehört haben, dabei. 10:55 Uhr, das sind die Black Pumas mit Colors.

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6: ME/CFS gehört zu den schwersten Erkrankungen unserer Zeit. 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Nach den Nachrichten hören Sie die Geschichte von Anna. 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
7: Um 11 Uhr mit Clemens Niekerl. Der bayerische Ministerpräsident Söder muss sich einen neuen Justizminister suchen. Amtsinhaber Georg Eisenreich will Ende dieses Monats zurücktreten. Eine entsprechende Erklärung liegt dem BR vor. Demnach will er auch den Vorsitz der Münchner CSU abgeben und bei der nächsten Landtagswahl nicht mehr kandidieren. Joachim Viehweger berichtet.
8: In seiner Stellungnahme begründet Eisenreich dies damit, dass er nie sein ganzes Berufsleben Politik machen wollte. Daher habe er sich entschieden, zu einem Zeitpunkt aufzuhören, zu dem er noch jung genug für neue berufliche Aufgaben sei. Eisenreich ist 55 Jahre alt. Er war als 32-Jähriger erstmals in den Landtag gewählt worden, war knapp 5 Jahre Staatssekretär im Kultusministerium und vor seinem Amtsantritt als Justizminister kurze Zeit Minister für Digitales, Medien und Europa.
7: Wer Bahnbeschäftigte, Polizisten oder Rettungskräfte angreift, muss künftig mit härteren Strafen rechnen. Bundesjustizministerin Hubich hat angekündigt, die Mindeststrafe für tätliche Übergriffe auf 6 Monate Haft zu verdoppeln. In schweren Fällen droht mindestens 1 Jahr Gefängnis. Ein entsprechender Gesetzentwurf soll in den kommenden Wochen beschlossen werden, so Hubich im Interview mit den Zeitungen der Funke Mediengruppe. Dieselfahrer müssen an deutschen Tankstellen aktuell so viel bezahlen wie noch nie. 2,45 Euro waren es im Schnitt gestern. Um Autofahrer zu entlasten, sind aus Sicht der Koalitionsparteien mehrere Varianten denkbar.
9: Die Union favorisiert Steuersenkungen. So hat sich Bundeswirtschaftsministerin Katharina Reiche für eine Senkung der Mehrwertsteuer ausgesprochen. Reiche kann sich auch vorstellen, Menschen mit geringem Einkommen durch Direktzahlungen zu unterstützen. Beide Maßnahmen würden den Staat voraussichtlich Milliarden kosten. Die SPD schlägt dagegen Maßnahmen vor, die die Staatskasse nicht belasten. Sie würde gern eine Preisobergrenze einführen, auch bekannt als Preisdeckel. Aus Berlin, Nicole Markwald.
7: Größere Evakuierungsaktion im niederbayerischen Plattling. Dort ist in der Nähe des Bahnhofs ein Blindgänger aus dem Zweiten Weltkrieg entdeckt worden. Das gesamte Areal ist abgesperrt. 300 Meter rund um den Fundort müssen alle Anwohner ihre Häuser und Wohnungen verlassen. Auch mehrere Firmen müssen die Arbeit einstellen, bis die 250-Kilo-Bombe entschärft ist. Der Kampfmittelräumdienst ist schon an Ort und Stelle. Fußball-Bundestrainer Klopp startet mit 2 Mannschaften in die anstehenden 4 Länderspiele in der Nations League. Er hat einen riesigen Kader mit 44 Spielern aufgestellt. Nach 2 Spielen soll das Team komplett wechseln. 11 Spieler sind erstmals in der DFB-Auswahl dabei. Klopp sagte, er habe bewusst viele neue Spieler dazu genommen. Ihm und seinem Team sei ganz, ganz viel Talent ins Auge gesprungen.
10: Die Mannschaften sind darauf ausgerichtet, dass es gut zusammenpasst, oder die Kader sind darauf ausgerichtet, dass es gut zusammenpasst, von den Positionen her, von den Charakteren her, von der Anzahl der erfahrenen Spieler, von der Anzahl der jüngeren Spieler, der etwas unerfahrenen Spieler, die dabei sind. Und dementsprechend ist das die Idee, so viele Eindrücke wie möglich von den Spielern zu bekommen.
7: Das Wetter in Bayern: meist trocken, am Nachmittag im Osten örtlich Schauer, Höchsttemperaturen 17 bis 23 Grad. In der Nacht Tiefstwerte zwischen 12 und 6 Grad. Morgen vereinzelt Regen in Franken und der nördlichen Oberpfalz. Am Samstag überall sonnig und trocken. An den Temperaturen ändert sich wenig. Es ist gleich 11 Uhr und 4 Minuten. Die Verkehrsmeldungen: A3 Passau Richtung Nürnberg, in der Einfahrt Hengersberg ein Unfall. A7 Ulm Richtung Würzburg zwischen Ellwangen und Dinkelsbühl-Fichtenau, 6 Kilometer Stau. A7 Fulda Richtung Würzburg, zwischen Fuldaer Dreieck und Bad Brückenau Wildflecken Stau. A8 München Richtung Salzburg, zwischen Übersee und Bergen 5 Kilometer Stau. Die A93 Weiden Richtung Regensburg ist zwischen Pohnholz und Regenstauf wegen Aufräumarbeiten gesperrt. Stau ab Schwandorf Süd. Die Sperre wird noch bis mittags dauern, es gibt eine Umleitung. A94 München Richtung Passau, zwischen Paarstetten und Lengdorf ein Unfall. Und A96 Lindau Richtung München, zwischen Weißensberg und Wangen Nord 5 Kilometer Stau. Soweit der Service.
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6: Wer nicht aus Deutschland stammt, der dürfte staunen über das deutsche Gesundheitssystem. Auf das wird ja gern mal geschimpft, aber es ist trotz allem eins der besten der Welt. Nur muss man halt wissen, was das System bietet und was man alles bekommt. Das wissen viele Menschen nicht, die aus einem anderen Land einwandern oder die Sprache nicht verstehen. Um 11:30 erfahren Sie, wie die Aufklärung hier funktioniert und was da noch besser laufen könnte. Davor geht es um Menschen, die an einer schweren Krankheit leiden. Sie heißt ME-CFS, also das chronische Fatigue-Syndrom. Die Betroffenen, die sind dauernd müde, sie können so gut wie nie ihr Zimmer verlassen und verbringen den Tag in Dunkelheit. Nur wenige Ärzte kennen sich damit aus.
1: Das Thema ist ja, dass immer mehr junge Menschen an Suizid denken, weil sie das nicht aushalten. Dass für die der Eindruck ist, es interessiert niemanden, dass ich da bin und dass es mir so schlecht geht. Und da ist es schon für einen Einzelnen eine absolute Katastrophe, nicht verstanden und irgendwo aus der Sicht, aus ihrer Sicht auch nicht richtig behandelt zu werden.
6: In wenigen Augenblicken hören Sie bei uns, welche Hoffnungsschimmer es gibt für Erkrankte und wie die Familien von Erkrankten mit diesem Schicksal zurechtkommen.
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6: Los geht's mit Joy Crooks aus London und Somebody to You.

0: Joy Crooks war das und Somebody to You.
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0: Anna ist 17 und während andere in diesem Alter unterwegs sind und was unternehmen, hat Anna seit 1,5 Jahren ihr Zimmer nicht verlassen. Von morgens bis abends liegt sie mit eisgekühlter Augenmaske in völliger Dunkelheit. Sie erträgt keine Geräusche, kein Licht und oft nicht mal Berührungen. Seit einer Covid-Infektion leidet sie an schwerster MECFS. Die Krankheit gehört zu den schwersten chronischen Erkrankungen überhaupt. In Bayern sind schätzungsweise 100.000 Menschen betroffen. In Deutschland sind es mehr als 650.000. Eine Heilung gibt es bislang nicht. Wirksame Therapien, die sind selten. Viele Betroffene und ihre Familien kämpfen zusätzlich mit Behörden, Krankenkassen und auch Ärzten, weil MECFS noch immer verkannt oder fehldiagnostiziert wird. Die Folgen sind oft existenzbedrohend. Annas Eltern, die haben sich hoch verschuldet, um Pflege, Unterstützung und Behandlungen irgendwie zu finanzieren. Nun gibt es aber einen Hoffnungsschimmer. Erstmals stellt die Bundesregierung im Rahmen der nationalen Dekade gegen postinfektiöse Erkrankungen 500 Millionen Euro für die Forschung zu Krankheiten wie MECFS bereit. Aber wird das Geld dort ankommen, wo es den Betroffenen wirklich hilft?
2: Ein Hahn kräht, ein Auto fährt vorbei. Das sind Geräusche, die Anna und Moritz hinter den schalldichten Fenstern in ihrem Zimmer nicht hören können. Die Geschwister sind 17 und 20 Jahre alt. Beide wohnen in Bad Tölz in Oberbayern. Beide sind schwer krank. Deshalb können wir nur mit ihren Eltern sprechen. Vorerst. Gerade kocht Vater Ralf Mittagessen.
3: Anna isst gern stark gewürzt, mit Curry, mit Paprika. Da schickt sie mich dann öfter mal runter und sagt, jetzt hol ich noch mal Kräuter und Gewürze. Das ist viel zu lasch für mich.
2: Anna ist 13, als die Kopfschmerzen beginnen. Schnell kommen weitere Beschwerden dazu, erinnert sich Mutter Sabine.
4: Es ging eigentlich rapide abwärts. Innerhalb von 4 Monaten ging gar nichts mehr. Für ein Kind, was eigentlich nur unterwegs war. ja.
2: Anna wird in die Kinderklinik der TU München eingeliefert. Dort bekommt sie die Diagnose MECFS. MECFS steht für myalgische Enzephalomyelitis, chronisches Fatigue-Syndrom. Die Krankheit tritt in der Regel als Folge einer Viruserkrankung auf, zum Beispiel nach einer Grippe oder Corona-Infektion. Die Symptome sind vielfältig. Betroffene haben oft starke Kopfschmerzen, eine gestörte Durchblutung und ein geschwächtes Immunsystem. Außerdem schlafen sie schlecht, können sich kaum konzentrieren und fühlen sich kraftlos. Seit der Covid-Pandemie hat sich die Zahl MECFS-Betroffener mehr als verdoppelt. Deutschlandweit sind es Schätzungen zufolge inzwischen rund 650.000. MECFS verläuft unterschiedlich schwer. Manche Erkrankte sind nur mild betroffen, andere sehr schwer. Ihre Schmerzen sind dann so schlimm, dass sie das Bett nicht mehr verlassen können, wie bei Anna. Vater Ralf merkte schnell,
5: dass das auch für die Ärzte einfach etwas ist, wo sie nicht einfach in die Tasche greifen und das nächstbeste Medikament herausziehen.
2: Denn bisher gibt es keine etablierte Behandlung, mit der MECFS zuverlässig geheilt werden kann. Eine große Belastung für Betroffene. Hinzu kommt, nicht selten trifft die Krankheit mehrere in einer Familie. Woran das liegt, ist noch nicht erforscht. Aber auch die Wolfs sind davon betroffen. Wenige Monate nach der Diagnose seiner Schwester erkrankt auch Moritz. Wie bei Anna beginnt es bei ihm mit heftigen Kopfschmerzen. Während Sabine lüftet, dürfen wir in Moritz' Zimmer. Er liegt im Bett. Seine Augen werden durch eine Augenbinde abgedeckt. Zusätzlich trägt er eine Migränemaske und Kopfhörer. Er weiß, dass wir da sind, er kann uns aber weder sehen noch hören. So ist es am besten für ihn. Denn wie viele MECFS-Betroffene reagiert auch Moritz sehr empfindlich auf Lärm und Licht. Um die Symptome zu lindern, sind die Wolfs auf Hilfsmittel wie die Migränemaske und auf Medikamente angewiesen. Weil sie gesetzlich versichert sind, müssen sie dafür allerdings viel Geld bezahlen.
4: Der Moritz braucht sein Medikament, immer so eine halbe Stunde vorm Essen, damit der Darm, der Magen nicht so viel Histamin ausschüttet. Ist extrem teuer, kostet uns 200 Euro im Monat, übernimmt die Krankenkasse nicht. Obwohl es eines der Medikamente ist, die mit am allermeisten Effekt haben.
2: Sabine zeigt uns, welche Kosten durch die Krankheit ihrer Kinder für sie und ihren Mann entstehen. Das sind die Rechnungen aus dem vergangenen Jahr.
4: Das ist einfach nur ein Arztgespräch.

0: Das sind im Prinzip 200 Euro die Stunde. Dann diese Migränemasken, die verbrauchen sich, wenn man die täglich trägt. Ich weiß nicht, wie viele von den Dingern wir mittlerweile bestellt haben. Ja, dann die schalldichten Fenster, die kosten uns jetzt 24.000.
1: Damit die Eltern arbeiten gehen können, haben sie montags bis freitags eine Vollzeitpflege angestellt. Für die Pflege, Medikamente und Hilfsmittel zahlen sie im Jahr schnell mal eine sechsstellige Summe. Sabine und ihr Mann haben deshalb eine Hypothek aufs Haus aufgenommen. Hinzu kommt ein weiteres Problem. Es gibt kaum Ärzte, die schwerst betroffene Patienten versorgen. Familie Wolf hatte jedoch Glück. Sie hat einen gefunden, am anderen Ende von Deutschland. Wir besuchen ihn. Dr. Wolfgang Ries ist eine Schlüsselfigur im Kampf gegen ME/CFS. Seine Privatpraxis sieht jedoch unscheinbar aus. Sie ist in einem kleinen Vorort von Flensburg, unweit der dänischen Grenze. Ein ehemaliger Beauty-Salon, eingerichtet mit wenig mehr als mit schlichten, abgenutzten Büromöbeln. Damit sich die Patienten wohlfühlen, hat Ries mehrere Maßnahmen getroffen.
2: Die Praxis muss leise sein, verdunkelbar sein. Wenn Sie dann das Licht ausmachen und die Tür zumachen, dann ist es abgedunkelt.
1: Für Betroffene ein ideales Setting. Dr. Ries hat sich nicht ohne Grund auf die Behandlung von Menschen mit ME/CFS spezialisiert. Viele Schwerstbetroffene fühlen sich medizinisch nicht ausreichend versorgt.
2: Das Thema ist ja, dass immer mehr junge Menschen an Suizid denken, weil sie das nicht aushalten. Dass für die der Eindruck ist, es interessiert niemanden, dass ich da bin und dass es mir so schlecht geht. Und da ist es schon für einen Einzelnen eine absolute Katastrophe, nicht verstanden und irgendwo aus der Sicht, aus ihrer Sicht auch nicht richtig behandelt zu werden.
1: Immer wieder fährt Ries deshalb durch ganz Deutschland. Als einer von wenigen Ärzten überhaupt. Anna und Moritz gehören zu seinen Patienten. Regelmäßig überprüft er den Zustand der Kinder. Bei Tochter Anna will er heute Blut abnehmen. In völliger Dunkelheit. Dafür benutzt er ein mobiles Ultraschallgerät. Am Küchentisch macht er vor, wie das geht.
2: Man setzt das hier auf. Wenn ich komprimiere, sehe ich, die Vene lässt sich zusammenpressen.
1: Bei der Untersuchung muss Ries gleich sehr vorsichtig sein. Erst vor wenigen Tagen hatte Anna einen Crash. Crashs sind ein Hauptmerkmal von ME/CFS. Der medizinische Fachbegriff dafür lautet postexertionelle Malaise, kurz PEM. Betroffene sind kaum belastbar. Gehen sie über ihre Grenzen, dann rächt sich das zeitversetzt. 1 bis 3 Tage später kommt es zum Crash. Die Symptome verschlimmern sich dann enorm. Manche erholen sich nach wenigen Tagen. Bei anderen verschlechtert sich der Zustand dauerhaft.
2: Das ist wie ein rohes Ei. Wenn Sie Dinge tun, die man vermeiden kann, kann es sein, es geht ihr danach auch dauerhaft viel, viel schlechter.
1: Wir gehen hoch zu Annas Zimmer. Mit rein kommen wir aber nicht. Gerne wären wir bei der Untersuchung dabei, doch der Trubel wäre Anna zu viel. Also warten wir in der Küche mit Vater Ralf. Für ihn ist der Zustand seiner Tochter nur schwer zu ertragen.
3: Sie ist jetzt 1,5, fast 2 Jahre dort in diesem Zustand. Und krank ist sie noch viel länger. Sie kennt bisher nur einen Berg ab und sie spricht von den Dingen, die sie in den letzten Monaten, bevor sie in das Zimmer verbannt wurde, sich selbst verwandeln musste, noch getan hat. Das sind ganz großartige Sachen, wie durch den Wald gehen und Pilze sammeln.

0: einfach mal frühstücken gehen mit anderen Kindern, mit anderen Jugendlichen. Und sie würde gern mit anderen in Urlaub fahren und ans Meer und tauchen und laufen und ihr früheres Leben wieder leben.
1: Nach einer Viertelstunde kommt Dr. Ries wieder. Die Blutabnahme hat geklappt. Er und Anna haben sich auch unterhalten. Was hat sie so gefragt?
2: Ob man auch wieder rauskommen kann, ob man wieder gesund werden kann.
1: Geht das?
2: Kann man, ja. Sie können unmöglich versprechen, dass Sie ihn gesund machen. Es gibt keine etablierte Therapie, das heißt aber nicht, dass man nicht rauskommen kann.
1: Sabine macht mit Dr. Ries die Proben fertig für den Transport. Da kommt auch schon der Kurier. Er bringt die Proben ins Labor.

0: Schon seit den 60ern ist ME/CFS als Krankheit von der WHO anerkannt. Von Beginn an aber bezweifeln Einzelne ihre Existenz. 1970 fällt zwei Psychiatern auf, dass ME/CFS mehrheitlich Frauen betrifft. 3 von 4 Betroffenen sind weiblich. Sie schließen daraus, dem Zeitgeist entsprechend, in Wahrheit handelt es sich um eine Massenhysterie. Mit der Corona-Pandemie hat die Forschung an ME/CFS stark zugenommen. Längst hat sich die Ansicht durchgesetzt, dass die Krankheit körperlich, nicht psychisch bedingt ist. Doch der Mythos hält sich hartnäckig. Anna und Moritz leiden mittlerweile schon seit 3 Jahren an ME/CFS. Ihre Eltern haben für beide Kinder einen Grad der Behinderung beantragt. Dafür haben sie die Diagnosen des Münchner Uniklinikums vorgelegt. Doch das Zentrum Bayern Familie und Soziales, kurz ZBFS, erkennt die Erkrankung nicht als körperlich an.
1: Dann bekommt man den Bescheid und wundert sich, dass der Grad der Behinderung ausgestellt ist auf Basis einer seelischen Störung. Dass es eine Behörde gibt, die eine gesicherte somatische, also körperliche Diagnose umschreibt in seelische Störung. Also unser Kinderarzt ist vom Stuhl gefallen.
0: Stimmt es, dass das ZBFS eine seelische Störung feststellt, auch wenn Ärzte eine körperliche Erkrankung attestieren? Die Behörde entgegnet schriftlich:
2: Eine seelische Störung wird grundsätzlich nur dann tenoriert, wenn die vorliegenden medizinischen Unterlagen eine solche rechtfertigen. Die Bewertung erfolgt nach den geltenden rechtlichen und versorgungsmedizinischen Maßstäben.
0: Im Fall der Wolfs rechtfertigen die vorliegenden Unterlagen eine solche Einstufung nicht. So Dr. Ries auf Nachfrage. Wie stark ME/CFS das Leben der Betroffenen einschränkt, zeigt ein Vergleich mit anderen chronischen Krankheiten. Laut einer Studie haben Lungenkrebspatienten eine Lebensqualität von weniger als 70%. Menschen mit Depression nur rund 60%. Schlimmer ist der Studie zufolge nur ME/CFS. Den Betroffenen verbleibt im Schnitt weniger als die Hälfte ihrer Lebensqualität. Die Politik hat den Handlungsbedarf erkannt. Im vergangenen Jahr hat das Bundesforschungsministerium die nationale Dekade gegen postinfektiöse Krankheiten ausgerufen. Über 10 Jahre hinweg will es die Forschung an ME/CFS und Co. mit insgesamt 500 Millionen Euro fördern. Eine Menge Geld, meint man. Zum Vergleich. Die ME/CFS Research Foundation hat berechnet, was die Krankheit derweil die Volkswirtschaft kostet. Sie hat dafür unter anderem die Kosten der Arbeitsausfälle, Pflege- und Behandlungskosten summiert. Sie kam zu dem Ergebnis, dass ME/CFS die deutsche Wirtschaft knapp 33 Milliarden Euro gekostet hat. Allein im letzten Jahr. Während wir bei dem Wolf sind, klingelt auf einmal Sabines Telefon. Anna hat uns unten sprechen gehört. Sie will mit uns reden. Wir müssen jetzt sehr leise sein. Schon eine knallende Tür könnte sie in den Crash bringen. Ralf führt meinen Kollegen Louis in Annas Zimmer.
3: Hallo Anna.
4: Hallo.
3: Ich lasse euch allein.
4: Ey.
3: Wie geht's dir heute, Anna?
4: Heute ist ganz okay. Sonst könnte ich nicht mit dir sprechen. Manchen Tagen fällt mir das Liegen schon schwer, weil einfach jede 10 Minuten eine Qual sind, die man liegt. Und Tage, die einfach nur voll da sind. Das gibt's auch.
3: Was fehlt dir am meisten?
4: Das Licht und die Sonne und Freunde und überhaupt Luft. Einfach wieder draußen sein zu können. Früher haben wir noch gelüftet, dann immer durch die Tür. Jetzt habe ich eine Lüftungsanlage. Und da war Lüften eigentlich immer so der schönsten und anstrengendsten Moment am Tag, weil es einfach überhaupt frische Luft zu spüren, das ist so ein Segen, den man gar nicht spürt, wenn man es jeden Tag hat.
3: Denkst du viel an deinen Bruder?
4: Ja, schon. Er ist ja nur 2 Zimmer entfernt, aber ich habe ihn seit, ich glaube, jetzt mindestens 10, 11 Monaten nicht gesehen und auch nicht gehört. Ich finde es cool, dass ihr eine Doku dreht über ME/CFS.
3: Danke dir, gute Besserung.
0: Was sagt man da? Am Ende bleibt vor allem die Hoffnung, dass bald eine zuverlässige Heilungsmethode gefunden wird.
5: Das war die Geschichte von Anna. Sie leidet an MECFS. Erzählt hat die Geschichte Sarah Ritterbach-Sioro. 11 Uhr und 24 Minuten haben wir es. Sie sind bei Bayern 2. Und die nächste Künstlerin, die hat lange in einem ganz anderen Beruf gearbeitet. Und irgendwann hatte es sie dann satt, auf eine bessere Zukunft zu warten. Jahrelang war Danielle Ponder als Juristin unterwegs und hat parallel versucht, ihre Karriere als Musikerin voranzutreiben. Mit 40 hat sie es dann bleiben lassen mit der Juristerei und sich voll auf die Musik gestürzt. Hier ist Danielle Ponder mit Sun and Moon.

0: Sun and Moon von Daniel Ponder. Wenn ich mich krank fühle, dann rufe ich in einer Arztpraxis an. Und bevor ich krank werde, stehen mir einige Dinge zur Verfügung, zum Beispiel Vorsorgeuntersuchungen. Das weiß man alles, wenn man in Deutschland groß geworden ist und unser Gesundheitssystem wie selbstverständlich kennengelernt hat. Nur, wie machen das Menschen, die nach Deutschland eingewandert sind, die aus Kriegsgebieten stammen, mit einem ganz anderen Verständnis von Gesundheit oder gar Prävention und die die Sprache kaum oder nur schlecht sprechen? Die haben ein Problem. Und beim Lösen dieses Problems hilft mein Gast und auch ihr Team. Britta Lenk-Neumann ist hier. Sie hilft Migranten im Gesundheitssystem und ist bei mir im Studio. Vielen Dank, dass Sie hier sind.
1: Ja, herzlichen Dank für die Einladung.
0: Sie koordinieren Schulungen für Menschen, für Multiplikatoren, die anderen wiederum helfen sollen, sich im Gesundheitssystem zurechtzufinden, weil die ja die deutsche Sprache nicht oder nur schlecht sprechen und sich ganz einfach nicht auskennen im deutschen Gesundheitssystem. Das geht dann von allgemeinen Schulungen über Patientenrechte und Pflichten bis hin zu Schulungen über einzelne Krankheitsbilder wie Krebs. Im Projekt MIMI, da werden den Menschen auch Vorschläge gemacht, wie sie sich im Einzelfall verhalten sollen, an wen sie sich wenden können, wenn sie Beratung zum Beispiel brauchen. Vor welchen Herausforderungen stehen denn Menschen mit Migrationshintergrund bei uns im Gesundheitswesen ganz besonders?
1: Also ich denke, das deutsche Gesundheitswesen ist ein sehr komplexes Wesen, das wissen wir alle. Und wenn ich mich nicht auskenne damit, wenn das System, aus dem ich komme, ein ganz anderes ist, weiß ich erstmal nicht, wo ich mich hinwenden soll. Und ich weiß auch nicht, was ich tun kann, bevor ich eben krank werde. Das Konzept der Prävention ist auch nicht allen Menschen bekannt. In einigen Ländern, wo es schwierig ist, überhaupt das zu finanzieren, zum Arzt zu gehen, wenn ich krank bin, ist das Konzept, das wir hier haben, dass ich regelmäßig zum Arzt gehen sollte, auch wenn ich gesund bin, einfach ein unbekanntes System. Und da möchten wir den Menschen helfen, sich gut zurechtzufinden. Wir wünschen einfach einen chancengleichen Zugang für Migrantinnen und Migranten zu den Angeboten des Gesundheitssystems und machen das eben über Bildungs- und Aufklärungsangebote.
0: Geben Sie doch mal ein Beispiel. Was wissen viele Ihrer Klientinnen und Klienten nicht über das deutsche Gesundheitssystem?
1: Also ein Thema, was für viele sehr unbekannt ist, wie es funktioniert, ist zum Beispiel das Impfwesen. Alleine wenn es heißt, die Empfehlungen der STIKO. Also wir wissen inzwischen nach der Corona-Pandemie alle mit dem Begriff STIKO mehr oder weniger gut, was es bedeutet. Aber das ist natürlich für viele Menschen nicht bekannt.
0: Genau, und die ständige Impfkommission und deren Empfehlungen wusste ich bis Corona ehrlicherweise auch nicht,
1: was genau. Die Abkürzung steht. Und wenn es jetzt zum Beispiel heißt, dass man sein Kind zwischen 9 und 14 Jahren gegen HPV impfen lassen soll, dann sind da mehrere Hürden. Was heißt denn jetzt die Empfehlung zwischen 9 und 14 Jahren? Wann ist es jetzt richtig? 9 Jahre oder 14 Jahre? Was ist HPV? Wer impft? Sind Impfungen kostenlos? Muss ich mich darum selber kümmern oder werde ich dazu aufgefordert? Ist eine Impfung Pflicht und ähnliches? Das sind alles Herausforderungen, vor denen ich stehe. Und selbst Menschen, die vielleicht schon sehr lange in Deutschland sind und sich eigentlich ganz gut auskennen, kennen da nicht alle Wege, die bekannt sind. Also mir fällt ein Beispiel von einer Mediatorin, die aus Bosnien gekommen war, aus dem Krieg geflüchtet ist und nach einer Verletzung im Krankenhaus gefragt wurde, ob denn ihr Tetanus-Impfstatus aktuell ist. Und sie sagte, ja, ich gehe davon aus, ich bin nicht zu einer Impfung eingeladen worden. So, das heißt, sie spricht wunderbar Deutsch und hätte sich vielleicht auskennen können, aber diese Information war einfach an sie noch nicht herangetragen worden, dass man sich darum auch selber kümmern muss.
0: Und wie läuft dann die Aufklärungsarbeit Ihrer Leute konkret ab?
1: Also wir bilden Mediatorinnen aus, die selber aus anderen Ländern kommen, sehr gut Deutsch können und dann eine Grundschulung durchlaufen, wo sie zu verschiedenen Themen der gesundheitlichen Prävention geschult werden und dazu, wie sie dieses Wissen auch gut weitergeben. Und die machen dann Informationsveranstaltungen für ihre Communities. Primär in der Muttersprache, vielleicht auch niedrigschwellig auf Deutsch, wenn es in Sprach- und Integrationskursen ist, und geben eben wichtiges Wissen weiter und verweisen auch an die Beratungsstellen, die es in Deutschland gibt.
0: Genau. Und mit was für Schwierigkeiten haben die Multiplikatorinnen dann zu kämpfen? Also kursieren falsche Infos, die sie entkräften müssen zum Beispiel?
1: Also ich denke, Mythen gibt es überall. Auch wir haben Beispiel Corona, aber auch andere Dinge, kennen auch viele, viele Mythen. Die unterscheiden sich aber zum Teil etwas, je nachdem, wo und auf welchen Wegen sie verbreitet werden. Also um jetzt mal auf HPV zu kommen, in den türkischsprachigen Communities ist häufig dieser Mythos, dass die HPV-Impfung bei Frauen zu Unfruchtbarkeit führt. So, das ist jetzt ein Mythos, der wahrscheinlich über die sozialen Medien verbreitet wurde. So genau weiß man das eigentlich nicht. Und den kennen aber unsere Mediatorinnen und Mediatoren und können da natürlich gezielt auch auf diese Unsicherheiten eingehen. Also das ist etwas, was Sie jetzt einfach wissen. Außerdem ist das Gespräch natürlich einfach mehr auf Augenhöhe. Wenn ich das in der Muttersprache führe, wenn ich das gegenüber einer Person führe, wo ich davon ausgehe, die kennt meinen Hintergrund, die kennt die Bedingungen, unter denen ich aufgewachsen bin, die spricht dieselbe Sprache, also nicht nur Muttersprache, sondern einfach auch so von der Art, wie gesprochen wird. Ja. Und das ist einfach schon mal sehr wichtig, schafft Vertrauen und man traut sich auch mehr, in Anführungsstrichen, dumme Fragen vielleicht zu stellen, bei denen man sonst immer eine Hürde hat.
0: Jetzt haben Sie gerade schon gesagt, dass in anderen Ländern zum Beispiel das Konzept der Prävention einfach unbekannt ist, weil das Gesundheitssystem das nicht hergibt. Und Sie haben auch von Mythen erzählt, die kursieren. Und vorab haben Sie mir auch gesagt, dass in unterschiedlichen Ländern es anders aufgefasst wird, was zum Beispiel eine Hebamme macht, wofür sie zuständig ist. Können Sie uns das nochmal erklären?
1: Ja, also in vielen Ländern ist die Hebamme wirklich nur um alles, was direkt rund um die Geburt passiert, zuständig. Also viele berichten uns ja, eine Hebamme, die ist dann im Krankenhaus da, wenn das Kind geboren wird. Also das, so wie das bei uns eben ist, dass eine Hebamme sowohl schon in der Schwangerschaft für Frauen da sein kann und dann auch ganz wichtig nach der Geburt die Frauen und also dann Mütter und die Kinder auch noch begleitet die erste Zeit, das ist für viele einfach unbekannt. Und damit können sie sich natürlich dann auch nicht darum kümmern, dass eine Hebamme sie begleitet durch die Zeit und ihnen wichtiges Wissen gibt. Und das gerade bei Frauen, die vielleicht hier auch nicht den Ansprechpartner, die Ansprechpartnerin haben, die sie eigentlich bräuchten rund um Geburt. Also weil vielleicht die Mutter, die Tante, die Schwester, die selber schon Kinder geboren haben, nicht mit nach Deutschland migriert sind. Und das ist dann ist natürlich eine Hebamme eine besonders wichtige Ansprechpartnerin.
0: Zum Schluss noch, welche Rolle spielen denn sensible Themen wie Verhütung oder auch Genitalverstümmelung zum Beispiel?
1: Gut, das sind natürlich ganz wichtige Themen, wo es wichtig ist, dass man auf Augenhöhe mit den Menschen spricht, dass man die richtigen Worte, die richtigen Begriffe verwendet, dass Vertrauen da ist. Und ja, es ist einfacher, über Themen zu sprechen. Aber ich denke, das geht uns allen so, dass wir mit vertrauten Menschen über diese Themen lieber sprechen. Insgesamt ist es natürlich so, wir können davon ausgehen, dass viele Dinge bei allen gleich sind. Wir alle wollen uns um unsere Gesundheit und um die Gesundheit unserer Familie kümmern. Und dafür brauchen wir eben einfach gutes und verlässliches Wissen, sowohl, dass es einem persönlich weitergegeben wird, als auch, dass wir wissen, über welche sicheren Quellen wir uns eben informieren können. Und das am liebsten muttersprachlich. Und da sind wir hier in Bayern wirklich in dieser wunderbaren Situation, dass wir mit dem MIMI-Projekt jetzt schon seit 2008 ein Projekt haben, was in Bayern ganz flächendeckend ist an 24 Standorten. Und wir jetzt eben durch das Bayerische Gesundheitsministerium schon seither gefördert werden. Da haben wir einen wirklich sehr verlässlichen Partner und sind auch auf der anderen Seite natürlich Ansprechpartner für die Institutionen, die auch auf uns zukommen, wenn sie wichtiges Wissen in die Communities weitergeben möchten. Auch das ist mir ganz wichtig, dass wir da in beide Richtungen informieren.
0: Das sagt Britta Lenk-Neumann vom Ethnomedizinischen Zentrum. Haben Sie vielen Dank für den Besuch.
1: Ja, herzlichen Dank.

0: Gregory Porter war das mit Hey Laura auf Bayern 2. Vor kurzem ist ja die neue PISA-Studie vorgestellt worden mit Zahlen für Deutschland. Ja, und die Ergebnisse, die haben jetzt kein allzu gutes Licht auf das Bildungssystem bei uns geworfen, aber auch auf die Situation der Bildung weltweit. In vielen Ländern, da haben die Leistungen nachgelassen. Das zeigen die aktuellen Zahlen. Deutschland liegt zwar im OECD-Durchschnitt gut dabei, schneidet aber trotzdem so schlecht ab wie noch nie seit Beginn der PISA-Studie. Und dieser Beginn, der war vor 25 Jahren. Woran das liegt, warum 15-Jährige hierzulande nicht mehr so gut lesen und rechnen können und was andere Länder besser machen, das sagt Anna Küch.
1: Es geht nicht nur um Schulstoff oder darum, wie gut die Noten sind. Getestet wird bei PISA weltweit in über 90 Ländern, ob 15-Jährige ihr Wissen auch anwenden können. Verstehen sie die Kernaussage eines Textes und können sie mit mathematischen Problemen aus dem Alltag umgehen? Die aktuelle PISA-Studie zeigt, in Deutschland sind diese Kompetenzen auf einem historischen Tiefpunkt. Samuel Greif, Leiter der diesjährigen deutschen PISA-Studie.
2: Das heißt, wir reden hier nicht von irgendwelchen abstrakten Gedichtsinterpretationen oder wilden mathematischen Formeln, sondern von Dingen, die wir wirklich im alltäglichen Leben brauchen. Und inzwischen in Deutschland haben wir 1 von 4 Jugendlichen in Naturwissenschaften und 1 von 3 in Lesen und Mathematik, die diese ausreichend Basiskompetenzen nicht erreichen.
1: Gerade beim Lesen ist das alarmierend, weil es die Grundlage von allem Lernen ist. In vielen Ländern ließen hier die Fähigkeiten nach. Jugendliche hatten Schwierigkeiten, wenn Texte anspruchsvoller wurden und wenn Dinge eingeordnet werden mussten, sagt Andreas Schleicher, OECD-Bildungsdirektor und Koordinator der PISA-Studie.
3: Es gehen gerade die Lesekompetenzen verloren, die in der digitalen Welt am wichtigsten sind. Die Fähigkeit, Dinge kritisch zu hinterfragen, die Fähigkeit, verschiedene Kontexte miteinander in Bezug zu bringen, die Fähigkeit, meinen eigenen Standpunkt zu entwickeln.
1: Eine Ursache könnte die zunehmende Nutzung von digitalen Medien sein. Das schnelle, oberflächliche Scrollen durch Instagram, TikTok oder andere soziale Medien. Beweisen lässt sich dieser Zusammenhang aus Sicht der PISA-Wissenschaftlerinnen und Wissenschaftler allerdings nicht. Ein weiteres Ergebnis: Die Zahl der Hasty Readers hat zugenommen. Jugendliche, die Texte nur hastig überfliegen und dann falsche Antworten geben. In anderen Ländern haben Kinder und Jugendliche auch zunehmend Probleme, werden aber im Bildungssystem unterstützt. Dort läuft es besser, allen voran in Singapur, Estland, Japan und Korea. Das liegt an verschiedenen Faktoren, zum Beispiel daran, dass die Lehrkräfte mehr Zeit haben, sich um die Belange der Schüler zu kümmern oder dass es bessere digitale Konzepte gibt, sagt OECD-Bildungsdirektor Andreas Schleicher.
3: Was man für diese Länder auch sagen kann, wenn sie auf die Lehrpläne schauen, die unterrichten weniger Stoff in größerer Tiefe. Die sind sehr fokussiert.
1: In Deutschland gibt es noch ein weiteres großes Problem, das in kaum einem anderen Land so stark ausgeprägt ist. Der Bildungserfolg eines Kindes hängt weiterhin besonders stark davon ab, wie viel Geld und Ressourcen die Familie hat und wie gut der Bildungsgrad der Eltern ist. Andere Länder konnten diese sozialen Unterschiede verringern, Deutschland jedoch nicht, sagt Samuel Greif von der TU München, Leiter der PISA-Studie in Deutschland.
2: Entscheidend ist die soziale Herkunft. Und entscheidend sind schwierige Lebenslagen. Das heißt, die zentrale Trennlinie, die wir in Deutschland haben, die ist eben gerade nicht zwischen Jugendlichen mit und ohne Zuwanderungshintergrund, sondern die ist zwischen Jugendlichen aus sozial privilegierten und sozial benachteiligten Familien.
1: Die Probleme sind seit 25 Jahren bekannt. Getan werde viel zu wenig, an Ideen mangel es nicht, sagt Greif. Deutschland habe ein Umsetzungsproblem. Entscheidend ist, gute Ansätze flächendeckend und mit langem Atem umzusetzen. Andere Länder in der PISA-Studie zeigen, dass es möglich ist.
0: So viel zu PISA. Wir bleiben beim Thema Bildung und schauen in Schulklassen, die super divers sind.

in denen also die Schülerinnen und Schüler so unterschiedlich sind, wie es nur geht. Wie kommt unser Schulsystem damit klar? Das erfahren Sie nach Liz Wright und Trouble.

0: Die Schule läuft wieder überall. Vorgestern ja auch bei uns in Bayern der erste Schultag. In vielen Klassen, wenn wir da mal drauf gucken, sitzen Kinder aus ganz unterschiedlichen Herkunftsländern mit unterschiedlichsten Familienkonstellationen und ganz verschiedenem sozialen Status. Und auch die Religion ist bei vielen unterschiedlich. Es geht also super divers zu in den Schulen. Vielfalt ist längst die neue Realität und das Schulsystem ringt darum, mit genügend Lehrkräften, Förderung und klaren Konzepten allen Kindern faire Bildungschancen zu geben. Wie das gelingen kann, darüber habe ich vorab mit Julian Michels gesprochen vom Verein Education Y. Hallo Herr Michels, vielen Dank, dass Sie sich die Zeit nehmen.
1: Hallo, schönen guten Tag, schön hier zu sein.
0: Sie haben früher als Lehrer gearbeitet und sind nun Teamleitung bei Education Y. Das ist ein gemeinnütziger Verein aus Düsseldorf, der sich für Bildungsgerechtigkeit und bessere Bildungschancen für Kinder und Jugendliche einsetzt. Jetzt habe ich ja gerade schon die Superdiversität an Schulen und in Klassen so ein bisschen beschrieben. Was bedeutet superdivers für Sie und wie schaut da so eine Klasse aus?
1: Ja, also früher haben wir auch häufig gesagt, Kinder haben einen Migrationshintergrund oder eine Migrationsgeschichte. Und wenn wir uns diesen Begriff heute anschauen, dann merken wir, dass dieses Etikett in sehr viele Dimensionen fällt. Wie auch schon angesprochen, gibt es ja nicht nur einfach die Erfahrung, dass man aus einem anderen Land kommt oder die Eltern. Es gibt auch erstmal die Frage, mit welchen Sprachen werden die Kinder groß? Welche Religion steckt dahinter? Auch welches soziale Milieu steckt dahinter? Sind das Eltern zum Beispiel aus gut bürgerlichen Haushalten oder sind es vielleicht auch Erstakademiker oder Menschen aus benachteiligten Regionen? In welchen Familienkonzepten leben die? Und wenn man es so ganz modern betrachten möchte, ist natürlich auch die Frage, wie auch jedes Kind einzeln gestrickt ist, wo es auch so neue Schlagbegriffe wie Neurodiversität gibt. Sind es Kinder, die vielleicht mehr Schnelligkeit brauchen oder vielleicht eine ganz andere Form von Struktur? Das alles fällt unter diese Vielfalt der Vielfalt.
0: Die Vielfalt der Vielfalt.
1: Ja.
0: Welche Schwierigkeiten bringt denn diese Vielfalt der Vielfalt mit sich?
1: Ja, für Lehrkräfte ist das eine ganz große Herausforderung, weil die Heterogenität der Normalfall ist. Und das ist ja schon immer so, dass Lehrkräfte wussten, ich habe vor mir eine Klasse, die hat vielleicht ein paar leistungsstärkere oder auch etwas schwächere Schüler. Aber

0: Lehrkraft beschäftigt hat, dass eine Schülerin eine Matheaufgabe nicht lösen konnte, weil ihr diese einzelne Vokabel gefehlt hat. Das heißt, für Lehrkräfte wird die Herausforderung immer mehr, diese Komplexität entgegenzukommen. Und es führt aber auch zu Herausforderungen konkret in der Klasse, wenn zum Beispiel Konflikte entstehen, aufgrund vielleicht von Religion oder Weltbildern oder anderen Möglichkeiten, die sich dann vielleicht sogar ins Digitale verlagern. Die Herausforderung ist damit und die Komplexität nur gewachsen im Laufe der Zeit. Und es wird nicht leichter für Lehrkräfte.
1: Dann bleiben wir doch mal bei der Sprache. Also Deutschkenntnisse sind bei manchen Schülerinnen und Schülern zu schlecht vorhanden. Wie muss man da ansetzen, um die halbwegs aufs gleiche Niveau zu bringen?
0: Ja, da ist es natürlich so, dass fast alle einstimmig sagen, dass man sehr früh ansetzen muss und hier die frühkindliche Bildung natürlich zentral ist. Das trifft natürlich dann nur diejenigen, die auch sehr früh hier in die Schule kommen oder vielleicht auch aus Elternhäusern, die vielleicht nicht Deutsch als erste Sprache haben. Aber gleichzeitig heißt es auch, dass Schulen oder jede Institution auch viel mehr sich darauf vorbereiten muss, dass Deutsch nachgeholt werden muss. Und die Bedeutung ist ja umso wichtiger, dass wir einen gemeinsamen Nenner für die Unterschiedlichkeiten finden, um uns auszutauschen, Dialog zu gehen. Und da ist natürlich dann wichtig, dass die Schulen überhaupt die Ressourcen und Kapazitäten haben, neben den Fachunterricht natürlich dann auch diese Jugendlichen zu unterstützen und dass aber auch wir gesellschaftlich nicht nur das bei den Jugendlichen machen, sondern vielleicht auch Angebote für die Eltern haben und Sprachkurse dann auch weiterhin gefördert werden auf allen Ebenen, sodass wir auch diesen Spracherwerb auf allen Ebenen fördern.
1: Das heißt zum Beispiel in der Kita schon wirklich ganz gezielt darauf achten oder Schulen, dass die Kinder, ja, wenn Deutsch nicht ihre Muttersprache ist, Deutsch so gut lernen, dass sie dann auf demselben Niveau sind wie ein muttersprachliches Kind. Wie kann man das erreichen?
0: Hier ist natürlich der Personalschlüssel eines der zentralen Elemente, die vor allem von den Leuten im und außerhalb des Systems als erstes angesprochen werden. Wir brauchen natürlich die Fachkräfte, die vor allem auch das entsprechende Know-how haben, was es bedeutet, zum Beispiel auch zu analphabetisieren, also den frühen Spracherwerb oder den späten Spracherwerb nochmal herzustellen. Das ist gar nicht so leicht und das kann eine Lehrkraft, die vielleicht naturwissenschaftlich ausgebildet ist, gar nicht im selben Maße leisten. Und vielleicht geht es dann auch in die Richtung, dass wir darüber nachdenken, dass solche Fachkräfte den Unterricht begleiten, um an dieser Diversität dann zum Beispiel auch zu unterstützen. Ich glaube, es wäre ein großer Segen für alle Schulen, wenn sie einfach mehr Personal hätten, das so flexibel einzusetzen, da wo die Jugendlichen diese Unterstützung brauchen, die auch zu bekommen.
1: Mehr Fachpersonal, das wünschen sich natürlich viele, auch in anderen Bereichen. Was sind denn Ihre Vorschläge oder Ihre Forderungen, damit sich da was ändert?
0: Ja, also es geht ja gar nicht darum, dass nur explizit ich das fordere. Es gibt hier ganz große Bildungsverbände und vor allem auch die Verbände der Lehrkräfte, die an diesen Stellen ja eigentlich dieselbe Sprache sprechen, dass wir hier nicht aus den Augen verlieren dürfen, wie wichtig dieser Spracherwerb ist. Neben dem Personal geht es natürlich auch darum, vielleicht den Schulen mehr Flexibilität einzuräumen. Und das ist eine politische Frage an der Stelle. Ich war gestern erst mit Lehrkräften und Referendaren genau zu diesem Thema zusammen und die haben natürlich gesagt, natürlich möchte ich zum Beispiel meinen SchülerInnen mehr gerecht werden und sie besser kennenlernen, aber ich habe den Druck einfach, entsprechende Klassentests durchzuführen und mir fehlt die Flexibilität, darauf einzugehen. Und neben den Ressourcen wäre es natürlich auch so, dass wir den Schulen das Vertrauen geben können, selbst zu entscheiden, wo dieser Bedarf besteht und wie man darauf reagiert.
1: Wenn wir nochmal vielleicht einen Schritt zurückgehen und drauf gucken, wie Eltern vielleicht auch besser miteinander klarkommen, sich besser kennenlernen können, egal ob jetzt in der Kita oder in der Grundschule, vielleicht aber auch später. Was könnte man da tun, um dann vielleicht auch wieder das Verständnis der Schüler untereinander zu fördern dadurch?
0: Ja, wir bei Education My schätzen natürlich auch, dass alle Menschen, die am Tisch sitzen, mitgehört werden. Und hier ist es ganz wichtig, dass wir auch den Eltern neue Erfahrungen geben, zum Beispiel sich in die Schule einzubringen. Und man kennt es, Elternarbeit, das Wort sagt es schon, wird meistens negativ bewertet von allen Seiten. Lehrkräfte stöhnen sehr viel, dass das sehr anstrengend ist. Sehr viele Eltern haben vielleicht auch negative Erfahrungen gemacht mit deutschen Institutionen. Und hier nochmal informeller auch anzusetzen und auch diesen kulturelle Vielfalt zu schätzen, vielleicht auch Essensabende zu machen, die Eltern einladen, was über sich zu erzählen, sich kennenlernen. Auch an diesen Ebenen ist es wichtig, eine Bindung aufzubauen, weil gerade diese professionelle Bindung auch dann dazu führen wird, dass natürlich der Lernerfolg der Kinder davon auch profitieren wird.
1: Also Sie haben gerade schon gesagt, dass alle gemeinsam am Tisch hocken, dass man vielleicht merkt, was der andere so mitbringt an Kultur und sich darauf einlässt, dass das zum besseren Verständnis beitragen kann. Aus Ihrer Praxis heraus, womit haben Sie denn noch gute Erfahrungen gemacht, um Bildungschancen für alle Kinder irgendwie halbwegs fair hinzubekommen?
0: Ein zentrales Thema unserer Arbeit ist Partizipation und das ist natürlich eins der dicksten Bretter, die man an der Stelle bohren kann, sich aber darauf einzulassen, dass man auch die Jugendlichen fragt, die SchülerInnen, die Eltern,

0: eigentlich alle, die in diesem Lernprozess beteiligt sind, wie wollen wir das eigentlich gestalten? Was ist da die Möglichkeit? Wir wissen aus der Erfahrung heraus, dass je mehr eine Schule die einzelnen Zielgruppen auch wirklich mit einbindet, dass da auch besseres Lernen erst möglich wird und dadurch auch weniger Probleme entstehen. Die Verantwortung und Identität wächst, das alles, weil man sich mit der Schule verbindet. Und das ist natürlich heutzutage besonders schwer geworden, weil natürlich sehr viele fragen, wofür brauche ich die Schule noch? Und das ist natürlich sehr relevant. Und wenn man dann aber einen Ort schafft, mit dem sich auch alle verbunden fühlen und aber auch sehen, ich kann hier auch zum Beispiel mitbestimmen im gewissen Rahmen, führt dazu, dass wir also grunddemokratische Kernkompetenzen mit Bildung verweben. Und das ist eigentlich ganz zentral, dass man eigentlich mehr wieder das Gefühl bekommt, wo bin ich Teil von, wofür mache ich das? Und ich habe diese Selbstwirksamkeit, vor allem aus Sicht von Jugendlichen zu wissen, ich werde gehört, ich werde gesehen, mein Lernen ist hier wichtig. Und das kann man herstellen, vor allem in Schule.
1: Das sagt Julian Michels vom Verein Education Y zu Superdiversität an Schulen und wie das Schulsystem der vielfältigen Schülerschaft gerecht werden kann. Herr Michels, haben Sie vielen Dank für das Gespräch.
0: Gerne doch.
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0: Das war Camille mit Mars is no fun. Und das war es auch mit Bayern 2 am Vormittag und nah dran. Vielen Dank an mein Team. Ich bin Uli Knapp.
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0: Und nach 12 Uhr gibt es das Tagesgespräch mit Christine Krüger. Hallo Christine.
10: Servus.
0: Ich habe heute früh die Entscheidung, ob ich mit dem Auto oder mit dem Fahrrad fahre, nach dem Spritpreis getroffen. Mhm. Unter anderem, es ist mir leicht gefallen. Wie ging es dir?
10: Ja, mir ging es auch. Ich fahre mit der E-Vespa, bin ich also auch völlig unbeteiligt daran. Aber im Prinzip muss ich natürlich schon manchmal tanken und dann muss man schon sagen, also da wird es einem schon ein bisschen mulmig an der Tankstelle. Und wir wollen heute mal mit unseren Anrufern und unseren Hörern und Zuschauern darüber reden, wie Sie eigentlich mit diesen hohen Benzinpreisen umgehen. Können Sie es irgendwie vermeiden? Können Sie irgendwie darauf reagieren, indem Sie auf was anderes verzichten? Mal hören.
0: Der Spritpreis, das große Thema im Tagesgespräch. Rufen Sie an 0800 94 95 95 5. Das ist gratis.
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11: Um 12 Uhr mit Kia Arnzen. Seit Ende 2018 ist der CSU-Politiker Georg Eisenreich bayerischer Justizminister. Damit ist er auch Deutschlands dienstältester Ressortchef. Nun will Eisenreich die Politik aber überraschend verlassen. Vor etwa einer Stunde hat er seinen Rücktritt angekündigt.
12: Ich wollte nie mein ganzes Berufsleben lang Politik machen. Deshalb habe ich mich entschieden, zu einem Zeitpunkt aufzuhören, an dem ich jung genug bin, um neue berufliche Aufgaben machen zu können.
11: Eisenreich will sein Amt demnach bereits Ende des Monats abgeben. Sein Landtagsmandat will er noch bis zum Ende der Legislaturperiode 2028 fortführen. Keine sozialen Medien unter 13 Jahren, kein eigenes persönliches Konto unter 15 Jahren. EU-Kommissionspräsidentin von der Leyen will, dass diese Regeln künftig europaweit gelten. Konkret heißt das, für 13- und 14-Jährige soll es Social Media nur über Accounts geben, die die Eltern ihnen einrichten. Die haben dann einen eingeschränkten Funktionsumfang. Damit gehen die Vorschläge der EU-Kommission teils über die Forderungen von Fachleuten hinaus. Das letzte Wort ist aber noch nicht gesprochen. Jetzt beraten erst einmal die Kommission, das EU-Parlament und Vertreter der Mitgliedstaaten über die Einzelheiten. Die weltweiten Wasserressourcen sind in den vergangenen Jahren knapper geworden. Das geht aus dem jährlichen Bericht der Weltwetterorganisation hervor. Demnach ist die Wassermenge in den Flüssen zurückgegangen, Gletscher schrumpften und in vielen Weltregionen sank der Grundwasserspiegel. Die Tiefststände der Flusspegel in diesem Sommer sind noch gar nicht berücksichtigt. Der menschengemachte Klimawandel, der steigende Wasserbedarf der wachsenden Weltbevölkerung und natürliche Schwankungen spielten bei der Entwicklung der Wasserressourcen eine Rolle, so die WMO. Zwischen Garching an der Alz und Freilassing müssen Pendler und Bahnreisende bis auf Weiteres auf Busse umsteigen. Bei dem Unfall gestern Abend ist das Gleis doch schwerer beschädigt worden. Bei Fridolfing hatte ein Unwetter einen Baum umgerissen, ein Zug entgleiste, schlitterte eine längere Strecke über das Gleisbett, bis eine Weiche den Zug wieder ins Gleis drückte. Deswegen kamen die Fahrgäste mit dem Schrecken davon. Für seine ersten Spiele als Bundestrainer hat Jürgen Klopp einen riesigen Kader aufgestellt. In der DFB-Auswahl für die 4 Nations League-Spiele stehen 44 Fußballprofis, also im Prinzip 2 komplette Mannschaften. Viele Spieler werden erstmals im Nationaltrikot auflaufen. Tim Brockmeier mit Einzelheiten.
9: Nur ein paar wenige Spieler werden über die ganzen zwei Wochen am Start sein. Bedeutet, nach den ersten 7 Tagen wird die Mannschaft tatsächlich fast komplett ausgetauscht. Es finden sich bekannte Namen wie Kimmich oder Tah auf der Liste, aber wie schon in den letzten Tagen im Boulevard zu lesen, auch eine ganze Menge neue. So zum Beispiel Hennes Behrens vom FC Augsburg oder auch Bambassé Conte aus Hoffenheim. Es ist die Idee, so viele Eindrücke von den Spielern zu bekommen wie möglich. Gleichzeitig gehen wir in die 4 Matches, um sie alle zu gewinnen, so Jürgen Klopp.
11: Erster Gegner sind die Niederlande nächsten Donnerstag. Das Wetter in Bayern: am Nachmittag ein Mix aus Sonne und Wolken bei Höchstwerten von 17 bis 23 Grad. Im Oberpfälzer und Bayerischen Wald sind örtlich Schauer möglich. In der Nacht in Unterfranken vereinzelt Regen, sonst trocken, lokal aber neblig. Auch am Wochenende immer wieder einzelne Regengüsse, nur der Samstag wird meist freundlich. Höchstwerte 16 bis 24 Grad. Es ist 12.04 Uhr. Die Verkehrsmeldungen: A7 Füssen Richtung Ulm zwischen dem Dreieck Allgäu und Kempten, 5 Kilometer Stau an einer Baustelle. A7 Ulm Richtung Würzburg zwischen Ellwangen und Dinkelsbühl-Fichtenau, 6 Kilometer Stau. A7 Fulda Richtung Würzburg zwischen Fuldaer Dreieck und Bad Brückenau-Wildflecken, Stau. A9 München Richtung Nürnberg zwischen Manching und Denkendorf, stockender Verkehr und Stau. Die A93 Weiden Richtung Regensburg ist zwischen Ponholz und Regenstauf wegen Aufräumarbeiten gesperrt. Dort müssen Holzstämme weggeräumt werden. Stau ab Schwandorf Süd. Die Sperre wird voraussichtlich noch bis in den Nachmittag andauern. Es gibt eine Umleitung. Und A96 Lindau Richtung München zwischen Weißensberg und Wangen Nord, 5 Kilometer Stau. Soweit die Verkehrsübersicht.
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10: Hallo zusammen, ich freue mich, dass Sie dabei sind. Und Sie werden mir sicher zustimmen, das Tanken gehört gerade zu den unbeliebtesten Aktivitäten in unserem Leben. Wie da die Euro-Anzeige nach oben flitzt, das ist ätzend. Der Diesel hat gestern im Schnitt 2,45 Euro gekostet. Das ist absoluter neuer Höchstpreis. Und jetzt stellt sich die Frage, wie reagieren? Verwandtenbesuche aufschieben? Fahrgemeinschaften bilden, auf die Bahn umsteigen und vielleicht auf den einen oder anderen Wirtshausbesuch verzichten, um sich den Sprit leisten zu können? Wir wollen heute im Tagesgespräch mit Ihnen darüber reden, wie Sie mit den hohen Spritpreisen umgehen und was Sie sich von der Politik erwarten. Rufen Sie an, kostenlos unter 0800 94 95 95 5 oder schicken Sie eine Text- oder Sprachnachricht. 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
10: Und per WhatsApp geschrieben hat uns Christine Wirth und sie sagt, ich fahre spritsparend, langsamer und dadurch auch stressfreier. Mein älterer 150 PS Benziner verbraucht zwischen 6,5 und 7,5 Liter, wobei ich ständig überholt werde. Das Benzin ist offenbar für viele noch nicht zu teuer. Ja, das, glaube ich, können viele bestätigen, diese Beobachtung. Und Rainer Schmee aus Bamberg schreibt, wir haben aktuell kaum Heizöl im Tank und der Preis für 1000 Liter steht bei 1,90 Euro, vor einigen Tagen noch bei 1,30. Wie soll das weitergehen? Bei uns steht im Raum, dass wir im Winter mit Kind im kalten Haus sitzen. Also auch die nicht nur die Tank- und Spritpreise sind zu teuer natürlich und so hoch, sondern auch die Heizölpreise. Wie sich die überhaupt die Preise an den Tankstellen und für Rohöl auf unsere Lebenshaltungskosten auswirken. Das werden wir auch später noch mit einem Ökonomen besprechen. Aber jetzt erstmal zu Ihren Erfahrungen. Wir steigen ein mit Julia Tünicke aus Buchholz. Grüß Sie.
13: Hallo, guten Tag.
10: Frau Tünicke, wie gehen Sie denn mit den hohen Spritpreisen um?
13: Ja, ich denke, man ist bewusster und insofern macht man nicht mehr Wege, die man auch anderweitig, also ohne Auto zum Beispiel, zurücklegen kann, wenn man ein Fahrrad hat oder einen Roller oder was auch immer. Also dann könnte man das benutzen und oder auch zu Fuß gehen. Und das ist aber natürlich im Rahmen der Möglichkeiten, die man hat. Mhm. Also ob man zur Arbeit muss, eine längere Strecke und nicht so gute Bahnverbindung und was da alles so reinzählt. Ich denke aber, dass es unser Bewusstsein noch schärft und insofern dem Klimaproblem dienlich sein könnte.
10: Also Sie sagen, das ist ein wichtiges Preissignal. Es ist nun mal knapp und es ist klimaschädlich. Deswegen ja auch die Besteuerung und die CO2-Bepreisung auf diesen Preis. Und man sollte ihn jetzt, wie jetzt die Politik darüber nachdenkt, nicht unbedingt künstlich deckeln, den Preis? Was halten Sie davon?
13: Ich denke nicht auf die breite Masse über Mehrwertsteuer oder was im Gespräch ist, sondern die, die gefördert werden müssen, die brauchen dringend eine Erleichterung und zwar auch ziemlich schnell. Aber das betrifft schon die Leute, die zum Arbeitsplatz müssen oder ältere immobile Leute sozusagen.
10: Also da wird ja darüber nachgedacht, dass man tatsächlich den Preis ein bisschen einbremst oder aber, dass man bedürftige Haushalte direkt unterstützt, wobei es da wohl noch ein bisschen Probleme geben kann. Werden wir auch dann mit einem Ökonomen des Deutschen Instituts für Wirtschaftsforschung besprechen, inwieweit man da schon in Deutschland in der Lage ist, tatsächlich die Menschen direkt mit Geld zu unterstützen. Frau Tönicke, also Sie haben sich da schon viele Gedanken gemacht und Sie selbst, haben Sie denn auch die Möglichkeit, irgendwie umzusteigen und das ein bisschen zu steuern, dass sie nicht so betroffen sind von den hohen Preisen?
13: Ja, ich versuche mehr mit dem Fahrrad zu fahren und überlege mir dann eben zweimal oder versuche auch Fahrten mit dem Auto zu verbinden, also für eine Tätigkeit das zu verknüpfen mit anderen Besorgungen. So, dass es sich dann mehr lohnt, sozusagen.
10: Also, dass man da ein bisschen rationaler wird und effizienter. Genau. Ja. Alles klar, Frau Tönicke. Wir haben eigentlich vor, auch noch mit einem Transport- und Logistikunternehmer zu sprechen, der das ja von Geschäftswegen letztlich machen muss und mal hören, wie er denn da noch effizienter werden kann. Allerdings haben wir da gerade noch Verbindungsprobleme, aber da schauen wir mal, wie er so macht. Danke, Frau Tönicke,
13: ja,
10: dass Sie den Anfang gemacht haben. Genau. Alles klar. Ich danke Ihnen. Tschüss. Wiederhören.
13: Okay, tschüss.
10: So, Bernd Eigenfeld aus Bad Kissingen ist der Nächste bei uns hier im Tagesgespräch. Wie gehen Sie denn mit den hohen Spritpreisen um?
14: Grüße Sie, Frau Krüger. Ja, jetzt muss ich gleich mal vorab sagen, ich habe als einziges Auto einen Camper auf Kastenwagenbasis, also kein so Riesenteil, weil sonst wird man es nicht tagtäglich fahren. Und ich wohne so etwa 6-7 Kilometer von Bad Kissingen entfernt. Das heißt, das habe ich aber schon länger gemacht, dass ich im Grunde genommen, also ich fahre einmal in der Woche am Freitag zu einem Stammtisch, Leute, die ich schon sehr lange kenne, und das sind für mich hin und zurück zusammen 120 Kilometer. Noch leiste ich mir
10: das. Das fällt aber schon richtig dann in den Geldbeutel, weil frisst ein Loch in den Geldbeutel.
14: Das ist klar, und sag mal so gedanklich, wenn es noch doller kommt, vielleicht dann nur alle zwei Wochen, ja. Dann die andere Seite, was ich auch wie gesagt schon immer mache, dass ich, wenn ich einkaufe, dann an diesem Freitag, also ich fahre nicht wegen jeder Wurst sozusagen nach Bad Kissingen, nachdem bei uns die Metzgersfiliale zugemacht hat.
10: Ja, leider.
14: Und das ist mal das. Ich habe mir aber vor einiger Zeit, also letztes Jahr, ein E-Bike gekauft und hatte damit vor, auch öfters nach Bad Kissingen zum Einkaufen zu fahren, vor allen Dingen, wenn es dann auch irgendwelche Sonderangebote gibt, dass man dann vielleicht gleich hinfährt. Ich kann hinfahren auf Nebenstraßen, weil die Bundesstraße ist fürchterlich, und aber ich habe es bis jetzt noch nicht so richtig wahrgenommen, muss ich sagen. Ab und an mal, aber nicht kontinuierlich. Ja, wie gesagt, dann die nächste Geschichte ist die, ich habe also so ein Tempomat oder Cruise Control, wie es neudeutsch heißt. Das heißt, ich habe den jetzt durch die Spritpreise noch mal etwas niedriger gestellt. Das heißt, auf der Autobahn zeigt Navi dann 88 Kilometer pro Stunde an und auf der Bundesstraße so 85. Wobei, da muss ich sagen, es gibt mit Sicherheit jetzt ein paar, die gleich Schaum vor dem Mund haben, wieder so ein typischer Schleicher. Ich bin nicht unbedingt ein Schleicher damit, ja. Aber es ist, wie gesagt, es ist halt eine Maßnahme. Und sag mal, was ich dann sowieso mache, wenn es also lang genug bergab geht und geradeaus, dann mache ich auch einen Leerlauf rein. Also wenn er dadurch nicht langsamer wird, ne? Also sagen wir, solche Sachen, die habe ich aber eigentlich schon immer gemacht. Ja, wie gesagt, wenn es noch doller wird, noch mehr mit dem Fahrrad und dann, ja, freilich auch ich überlege mir natürlich irgendwann ein Auto mit Elektroantrieb, aber noch ist es nicht so weit.
10: Herr Eigenfeld, aber Sie haben ja schon ganz viele Maßnahmen ergriffen. Also man merkt schon, wie dieses Preissignal wirklich auf uns alle einwirkt. Dankeschön erstmal für Ihre Erfahrungen und alles Gute. Wiederhören.
14: Gerne.
10: Ingrid Krause aus Engelskirchen, grüß Sie.
15: Ja, grüß Gott, Frau
10: Krüger. Also,
15: danke für den Rückruf. Ich wollte nur sagen, ich finde es schon sehr, sehr traurig, wie unsere Art und Weise der Bewegung oder der Flexibilität eigentlich gehandhabt wird. Mhm. Es fährt am Land dann schon, also das ist bei uns speziell schon über Monate kein Zug mehr. Es fährt, der Benzin ist wahnsinnig teuer. Das heißt mit einem Wort, eigentlich kann ich nur noch eigentlich reagieren. Ich kann nur reagieren, welche Möglichkeiten ich noch habe, obwohl ich ein Auto habe. Mhm. Muss ich aber immer rechnen, ist der Sprit teurer oder ist die Buskarte teurer?
10: Okay.
15: Und, und eigentlich bin ich angewiesen auf das, was mir geboten wird. Mhm. Ich bin eigentlich nicht mehr so flexibel wie ich oder so frei, wie ich gerne früher entschieden habe. Mhm. Und das finde ich traurig, weil ich schon älter bin und ich lebe auch nicht ewig und da kann ich nicht mal gescheit meine Enkelkinder in Stuttgart besuchen, weil es zu kompliziert wird. Mhm.
10: Ja, Frau Krause, da haben Sie vollkommen recht. Es ist etwas, was uns unsere Mobilität jetzt deutlich einschränkt.
15: Und das finde ich einfach nicht in Ordnung.
10: Was würden Sie sich denn wünschen von der Regierung? Würden Sie sich wünschen, dass man da tatsächlich dafür sorgt, dass die Preise, die Spritpreise wieder geringer werden?
15: Nein, nicht mal das. Denn eigentlich betrifft ja eigentlich die Benzinpreiserniedrigung oder Ermäßigung ja eigentlich auch die sowieso Geld haben und die es eigentlich nicht betrifft.
10: Also Sie wären für so eine Direktentlastung quasi eine Zahlung an Personen und Haushalte, die das brauchen?
15: Auch da ist es schwierig, weil ich denke einfach, die zu erfassen, schwierig. Da muss ja einer irgendwie, das mit dem, weiß nicht jeder, mit dem Finanzamt, wahnsinnig schwierig, da irgendwelche Sachen zu machen. Was ich nicht verstehe, ist, warum man nicht auf andere Ideen kommt. Zum Beispiel kleine Sammeltaxen für wenig Geld anbietet. Mhm. Es ist ja immer die Frage, wie viel es kostet.
10: Okay. Ah ja, aber das ist eine gute Idee, das werden wir dann auch mal mit dem Ökonomen nochmal besprechen. Frau Krause, wir merken uns das, gell?
15: Ja,
10: danke erstmal. Danke erstmal auch für Ihren Beitrag und für Ihren Anruf. Alles Gute.
15: Ja, ich danke Ihnen auch und viel Erfolg noch für die Sendung.
10: Und jetzt haben wir am Apparat den Vizepräsidenten des Landesverbands Bayerischer Transport- und Logistikunternehmen, hat selber ein Unternehmen, Christian Huber. Grüß Sie.
16: Frau Grüger, grüß Sie, hallo.
10: Jetzt haben wir vorhin schon gehört, dass die Leute anfangen, ihre Fahrten effizienter zu gestalten, also sie zusammenzufassen, auch den Tempomaten runterzudrehen, also im Prinzip Sprit zu sparen, um die hohen Kosten zu umgehen. Kann man das als Transportunternehmen eigentlich auch machen? Kann man da noch optimieren bei Ihnen?
16: Ja, man kann immer optimieren, aber das machen wir schon jahrzehntelang, weil das im ureigenen Interesse ist, dass wir weniger Ressourcen verbrauchen. Und egal, ob das Diesel ist, ob das Strom ist, ob das Gas ist oder welche Antriebsquelle auch immer.
10: Also das heißt, jetzt, wenn aber die Preise nochmal so enorm gestiegen sind, wir haben ja gehört, Diesel 2,45 Euro. Ich nehme an, Ihre LKWs fahren auch die meisten mit Diesel. Geht da noch was?
16: Mehr wie wir eh schon tun, nicht. Wir versuchen natürlich immer wieder zu optimieren mit technischen Neuerungen etc. Aber wir sind jetzt auf einem Maß angekommen, deshalb keine enormen Einsparungen mehr bringen wird in der Zukunft. Mhm.
10: Was bedeutet das dann für Sie? Gibt es dann Routen, die Sie dann nicht mehr befahren, weil Sie sagen, die Kosten übersteigen hier die Erträge? Oder ist es soweit noch nicht?
16: Das Thema ist ja so, es geht ja von Haus aus, wir transportieren überwiegend Lebensmittel und Getränke beziehungsweise Konsumgüter. Und das sind ja Güter des täglichen Bedarfs. Die müssen gefahren werden, oder wir fahren oder jemand anderer. Wir geben heute die Dieselpreise, beziehungsweise wir müssen die massiv gestiegenen Dieselpreise an unsere Kunden weitergeben und somit letztendlich landet es bei uns als Bürger. Wenn wir das nicht tun würden, dann gibt es uns nicht mehr, aber uns als Branche meine ich dahin. Und somit würde das Land nicht mehr versorgt werden und nicht mehr entsorgt und das würde in einer Katastrophe ausarten.
10: Jetzt, wenn man nicht gerade Lebensmittel transportiert wie Sie, sondern eben andere Güter, die ja in Ihrem Verband sicher auch, also gibt es sicher auch Unternehmen, die auch ganz andere Güter verteilen übers Land, kann man denn noch auf die Bahn umsteigen?
16: Es ist ja, es gibt ja einen Mix, einen Verkehrsträgermix. Mhm. Das ist klassisch der LKW, der uns Bürger versorgt und entsorgt. Es gibt natürlich Strecken, überwiegend Weidestrecken, die die Bahn erledigt mit Massengütern etc. Die werden natürlich die letzten Jahre immer weniger, unter anderem auch durch den geänderten Energie, sprich Kohle wird zum Beispiel weniger. Aber es wird der LKW genutzt, es wird die Bahn genutzt, es wird das Schiff genutzt und es wird das Flugzeug genutzt. Denn jeder Verkehrsträger hat in seinem Rahmen die Berechtigung.
10: Aber also könnte man nicht sagen, jetzt kann man noch mehr auf die Bahn umsteigen? Gibt es die Kapazitäten überhaupt oder ist man da schon am Ende angekommen?
16: Nein, das ist das Märchen, das ich seit Jahrzehnten höre. Klar kann man immer, jeder Verkehrsträger kann immer irgendwo ein bisschen mehr machen. Aber wir haben jetzt eine Verteilung, die die einzelnen Verkehrsträger auch realistisch aufnehmen können. Und nicht, weil der Preissprung jetzt ja gerade kurzfristig so ist, da wird sich kurzfristig nichts ändern. Das kann man so schnell nicht ändern, egal welcher Verkehrsträger.
10: Okay, also das heißt, Sie müssen jetzt mit höheren Kosten rechnen, das wird auf uns alle umgelegt und wir müssen das quasi im Prinzip ausbaden. Sie bleiben jetzt noch ein bisschen bei uns, gell? Wir werden nämlich noch darüber sprechen, welche politischen Maßnahmen wichtig wären. Aber jetzt gehen wir erstmal zu Sebastian Mori aus Geislingen. Grüß Sie.
17: Guten Tag. Ja, einiges wurde ja schon gesagt. Es wird

0: Ich auch ganz gerne mal kurz thematisieren, das Spritpreisthema für mich zu Hause. Ja, ich kann versuchen, mein Fahrverhalten ein bisschen anzupassen. Habe ich auch schon getan, damals bei Corona, wo die Preise so explodiert sind. Ich fahre halt mit 4 statt den offiziellen 6,4 Litern meines Autos. Aber ich kann mir das auch erlauben, denn erstens kann ich zu Zeiten fahren, wo nicht immer nur Stau herrscht, wo man auf jeden Fall mehr braucht. Ich kann zweitens auch versuchen, auf Strecken zu fahren, wo das niemanden stört, wenn ich ein bisschen langsamer fahre, als das Maximum erlaubt ist, weil man mich da bequem überholen kann und darf. Und drittens macht es bei mir auch nichts aus, wenn ich ein bisschen später ankomme. Ich kann dann ein bisschen früher losfahren. Das sind aber 3 Kriterien, die ein Berufskraftfahrer nicht erfüllt. Der muss dann dort sein, muss da sein und muss dementsprechend auch diese Strecke fahren zu dem Zeitpunkt. Und der kann auch nicht einfach ein kleineres oder leichteres Auto nehmen, denn er muss ja bisweilen auch was transportieren. Je größer das Fahrzeug, umso wichtiger. Um das allgemein zu sagen, Spritpreise bestimmen und hemmen bei uns momentan die Wirtschaft im Kleinen wie auch im Großen ganz massiv. Wenn Sie eine Firma betreiben, Sie müssen Rohstoffe bekommen, die Zwischenwaren zur nächsten Firma, von da zur nächsten Firma, von da zum Endkunden. Schauen Sie mal, was bei Automobilbau zum Beispiel, wie viele Kilometer die Einzelteile zurücklegen, bevor das Ding überhaupt auf den Markt kommt. Wenn Sie jedes Mal den Transport um 20-30% verteuern, macht es die Produkte teurer. Da kann man entweder versuchen, das an den Endkunden weiterzugeben. Das geht vielleicht bedingt. Manchmal geht es einfach auch nicht mehr. Dann kauft das Produkt halt nicht mehr. Oder aber, wenn Sie im internationalen Markt stehen, und das tun viele Firmen in einem exportorientierten Staat wie dem deutschen, dann haben Sie ein echtes Problem. Denn der chinesische Staat hat zwar auch Preiserhöhungen an den Tankstellen, sogar ganz massiv, mehr als bei uns. Aber die Endprodukte sind bei uns nicht teurer, weil der Staat China es sich halt erlauben kann, diese zu subventionieren. Und ob der jetzt 2% oder 20% Subventionen drauflegt, ist ihm egal.
1: Also was tun hierzulande, sagen Sie, Herr Mori?
0: Also erstmal bräuchten wir auf der Politik eine andere Denke. Seit vielen Jahren wird darüber nachgedacht, ob man eine Übergewinnsteuer einführen möchte. Komischerweise haben andere Staaten das sehr schnell geschafft. Deutschland behauptet immer noch, das sei juristisch so ein Problem, das zu machen. Ja, dann sollen sie halt ein paar Gesetze erlassen. Meine Güte, das ist der Job einer Regierung.
1: Also Übergewinnsteuer ist ihr Ding, ja, also bei den Mineralölkonzernen.
0: Ein Stichwort. Ein Stichwort. Das ist sicher nicht das Einzige, denn man muss die andere Seite sehen. Diese Regierung profitiert ja aktuell durch die Steuern ganz massiv von den explodierten Gewinnen. Also von den Mehrkosten bei Sprit und Heizöl und Gas.
1: Also ich meine, die Mehrwertsteuer, da gibt es Berechnungen, die das nicht unbedingt so sagen, weil natürlich die Wirtschaft ausgebremst wird und auf anderer Seite dann Steuereinnahmen
0: fehlen,
1: Herr Mori. Richtig,
0: aber es geht ja nicht nur um die... Ja. Es geht um sämtliche Steuern zusammen.
1: Ja, ja, genau. Um und da sind die irgendwie, da sind wohl die Profite des Staates nicht unbedingt gegeben, sondern es ist eher ein Nullsummenspiel, wenn nicht sogar ein Negativspiel. Aber Herr Mori, wir haben es mal notiert, die Übergewinnsteuer, über die werden wir auf jeden Fall noch reden. Danke mal dafür. Und nochmal jetzt zurück zu Christian Huber, dem Vizepräsidenten des Landesverband Bayerischer Transport- und Logistikunternehmen. Wie ist es denn mit dem Umstieg auf E-LKWs? Ist das etwas, was Sie auch planen? So, als Moment einmal, jetzt muss man natürlich zuschauen. Entschuldigung, jetzt waren Sie weggedrückt. Nochmal, jetzt Herr Huber, nochmal ansetzen, bitte.
2: Jetzt, kein Problem. Wir beobachten das natürlich, das Thema E-Mobilität. Aber das größte Problem an der E-Mobilität sind die falschen politischen Bedingungen. Die reden alle recht schlau, aber ist total an der Praxis vorbei. In Wirklichkeit hat keine Ahnung von der Realität.
1: Also, ein hartes Brot, das Sie da hier verteilen, aber warum? Was sind da die höchsten Hürden, die bei Ihnen da sind? Ist es die Verteilung der Ladestationen, die nicht ausreichend ist, oder um was geht's?
2: Das ist ein Sammelsurium. Das eine ist die fehlende Infrastruktur, aber da hast du das Henne-Ei-Prinzip. Aber in unserem Fall, wir transportieren eben Lebensmittel, Getränke, das heißt schwere Güter. Durch den Einsatz von einer E-Zugmaschine, von einem E-LKW, würden wir ca. 10% an Nutzlast verlieren im besten Fall. Das heißt, wir müssten für unsere, wenn wir die gleichen Waren transportieren würden, 10% mehr LKWs auf die Straße schicken, dass wir dieselbe Menge transportieren können. Und das ist wieder hausgemacht, weil die Politik so sagt, ja, ihr sollt umsteigen oder eigentlich müssen wir umsteigen, so wird es gesagt, auch den Nutzfahrzeugherstellern, aber die politischen, die Rahmenbedingungen, sprich die gesetzlichen Gewichtsvorgaben, stehen halt denen komplett im Wege. Und da lässt sich nicht dran rütteln. Und Deutschland ist da ganz vorne mit dabei.
1: Okay. Also da fehlt es an der Politik und an der Einsicht. Und was würden Sie sich denn jetzt wünschen in dieser aktuellen Situation, die ja jetzt auf absehbare Zeit auch nicht besser wird? Man kann sich ja eigentlich wenig vorstellen, dass die Spritpreise wieder definitiv und massiv runtergehen. Was würden Sie sich jetzt wünschen?
2: was heißt wünschen, das Thema, wir als LDT bzw. BGL Bayern und BGL auch in Deutschland natürlich fordern schon länger die CO2-Doppelbelastung quasi auszusetzen, was am Koalitionsvertrag vereinbart ist. Das heißt, die CO2-Bepreisung nicht auf die Lkw-Maut und auf den Dieselkraftstoff zu erheben. Und das zweite ist das Thema, wie wir in vielen anderen europäischen Mitgliedstaaten haben, quasi eine Einführung von einem Gewerbediesel.
1: Ah ja, okay. Also wieder Landwirtschaftsdiesel, dann Gewerbediesel.
2: Ähnlich dem Landwirtschaftsdiesel, so kann man sich genau vorstellen.
1: Okay. Also ganz konkrete Forderungen und die Aussichten?
2: Die Aussicht ist das, die Politik, die arbeitet komplett am Wohle der Bürger vorbei. Und ich sage ganz bewusst, die arbeitet am Wohle der Bürger vorbei, die dieses System am Laufen halten. Und das haben wir nicht erst seit jetzt, weil wir jetzt einen Peak haben, der ja das natürlich wieder befeuert. Aber die Politik arbeitet komplett am Wohle der Bürger vorbei, die dieses System am Laufen halten. Und das führt genau letztendlich jetzt auch zu der politischen Konstellation, die immer mehr im Land auftritt.
1: Okay, also da wollen Sie sich fragen, mehr Praxisnähe, mehr Nähe an den Menschen, die sich da besser auskennen. Ist rübergekommen. Ja. Dankeschön an Christian Huber. Er hat ein Transportunternehmen in Albaching und ist Vizepräsident des Landesverbands Bayerischer Transport- und Logistikunternehmen. Einen schönen Tag Ihnen noch. Für Gott.
2: Danke.
1: Servus. So, wir gehen ans Telefon wieder. 0800 94 95 95 5 ist die kostenfreie Telefonnummer, die Andreas Schütz gewählt hat aus Moos bei Plattling. Servus.
3: Hallo?
1: Herr Schütz, Sie sind dran. Grüß Sie.
3: Hallo, hören Sie mich?
1: Ja.
3: Ja, grüß Gott.
1: Servus. Also, wir fragen heute, wie gehen Sie denn mit diesen hohen Benzinpreisen um und Spritpreisen um?
3: Ja, das ist Umdenken, löst ein Umdenken bei mir aus, das eigentlich schon viel zu spät bei mir gekommen ist. Hätte wahrscheinlich schon eher eintreten müssen, weil es war ja durchaus absehbar, dass es so ist, das Öl ist endlich und dass der Preis da mal steigt. Das war ja absehbar und da haben wir wahrscheinlich alle ein bisschen geschlafen. Aber bei Spritpreisen jetzt aktuell, der Diesel bei mir in der Region 2,45, das macht mich halt nachdenklich. Und dann auch alternativen Lösungen zu suchen, die für viele Menschen nicht möglich sind. Vielleicht geht's noch, vielleicht nicht. Aber man muss schauen, dass man selber unabhängig wird von den Preisen der Ölkonzerne und schauen, dass das für normale Haushalte auch ermöglicht werden kann. Ich pendle jeden Tag 100 Kilometer. Das heißt, die Preissteigerung betrifft mich jetzt stark. Ich kann durch meine Arbeit wenig Fahrgemeinschaften bilden, weil ich bin Lehrer. Der Stundenplan ist jeden Tag ein bisschen anders. Ja. Und das mit den Kollegen vereinbaren ist schwierig. Und ich wohne jetzt im ländlichen Bereich und fahre wieder in den ländlichen Bereich. Das heißt, ich kann jetzt auch den öffentlichen Nahverkehr nicht nutzen, außer ich fahre halt 2 Tage lang. Ja. Heißt für mich, ich muss umdenken und ich muss schauen, was ist möglich. Das heißt, aktuell durch die Regierung eigentlich nur die PV-Anlage aufs Dach. Wobei man nicht weiß, wann jetzt auch die Umsatzsteuer wieder draufkommt. Da würde ich mir vielleicht ein bisschen eine Planbarkeit wünschen, dass man sagt, okay, das läuft jetzt bis 2028, dann ist es vorbei mit der Umsatzsteuer.
1: Planungssicherheit.
3: Aber auch, genau, aber auch mit der E-Mobilität. Es gibt ja aktuell noch die Möglichkeit der Förderung. In Höhe von 6.000 Euro, dass man aber auch dann sagt, nicht wenn der Topf leer ist, sondern auch bis zu einem gewissen Zeitpunkt, dass man einfach da als privater Haushalt planen kann. Also diese Planungssicherheit wäre mir auch ganz wichtig, um auch selber Entscheidungen treffen zu können. Und ich denke, dass es nicht mir so geht als privater Haushalt, sondern auch vielen Unternehmen.
1: Haben wir ja
3: es wäre halt mal schön, dass man sich auf verlässliche Entscheidungen auch verlassen kann, selber auch verlassen kann.
1: Also mehr Planungssicherheit, ganz wichtig.
3: Mehr Planungssicherheit. Aber dann, ich sehe auch das Problem, das ist auch hausgemacht. Ja, das war absehbar. Und man muss halt jetzt irgendwie reagieren. Und mit der Planungssicherheit wäre schon vielen Menschen geholfen, damit man einfach das auch selber ausrechnen kann, was bleibt und was nicht bleibt, ob möglich oder nicht möglich.
1: Wissen Sie noch, Herr Schütz, als die Grünen mal vor vielen Jahren gesagt haben, eigentlich müsste Benzin 5 Euro kosten, der Liter? Oder 5 Mark, 5 Mark hat es geheißen, 5 Mark kosten. Jetzt sind wir im Prinzip soweit und letztlich haben wir uns immer näher rangearbeitet, aber der Schock ist dann doch ganz schön groß. Also man hätte sich einfach länger schon darauf einstellen sollen, sagen Sie, Frau Herr Schütz, und wünscht sich Planungssicherheit. Also Dankeschön, zwei ganz wichtige Punkte.
3: Bitte
1: und alles Gute Ihnen, gell? Und bleiben Sie dabei, Lehrer sind so wichtig.
3: Danke sehr. Vielen Dank. Wiederhören. Tschüss.
1: Und in ein ähnliches Horn bläst Julia Bucket aus Kreiburg, die uns

0: eine Sprachnachricht geschickt hat.
1: Also wir wohnen in einem Ort, wo 0,0 öffentliche Anbindung eigentlich ist. Der Bus fährt total selten bis gar nicht und ich habe 3 Kinder, arbeite auch nicht direkt am Ort natürlich. Und es ist einfach keine Möglichkeit, ohne Auto hier vorwärts zu kommen, auch für die Kinder. Also ich finde es auch immer schwierig zu sagen, eine Pendlerpauschale, weil ich fahre quasi ununterbrochen meine Kinder auch irgendwo hin. Das ist schon auch oft schwierig, das dann einfach nur zu sagen, Pendlerpauschalen werden erhöht, weil davon hat man oft als Familie gar nichts auf dem Land.
0: Also nochmal die Situation auf dem Land ganz klar geschildert, Planungssicherheit. Es gibt schon viele Dinge, wie man sich darauf einstellt und auch darauf einstellen muss, haben wir schon gehört in der nächsten halben Stunde. Und wir freuen uns auf Ihre nächsten Ideen. Jetzt ist 12.30 Uhr hier im Tagesgespräch.
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0: Und heute geht es um die hohen Spritpreise und wir fragen ganz klar und direkt, wie gehen Sie damit um?
2: Rufen Sie an unter 0800 94 95 95 5 oder schicken Sie uns eine Sprachnachricht. Wie erfahren Sie unter bayern2.de.
0: Ulrich Schlecht hat uns eine Nachricht zukommen lassen. Er ist aus Wemding per WhatsApp. Es mag illusorisch oder naiv klingen, aber es könnte helfen, dass wir Verbraucher unseren Verbrauch auf ein absolutes Minimum reduzieren. Ganz nach der alten Kaufmannsregel, sinkende Nachfrage führt zu einem Überangebot und die Preise könnten fallen. Das, glaube ich, gefällt meinem nächsten Gast. Es ist der Ökonom am Deutschen Institut für Wirtschaftsforschung, DIW, Stefan Bach. Grüß Sie Gott. Herr Bach? Hört mich nicht? Oder ist eine falsche Leitung? Ist irgendwie ein Leitungsproblem? Egal, dann probieren wir später wieder und dann machen wir weiter mit Wolfgang Petsch. Herr Petsch, grüß Sie.
3: Grüß Sie aus Traunstein.
0: Aus Traunstein, servus.
3: Ja, ich kann mich in vielen dem Herrn Schütz anschließen. Schöne Grüße, ich bin auch Kollege. Ich muss nicht ganz so weit fahren wie ihr. Und ich habe zwei Ebenen, auf denen ich was sagen möchte. Ich fange mit der privaten an, weil es immer eine ähnliche Lebenssituation ist. Bis Anfang des, bis Ende letzten Jahres habe ich auch am Benziner gefahren, habe pro Woche ungefähr einen Tank voll gemacht. Das war schon damals nicht so ganz wenig. Wir wohnen ein bisschen in einem Außenbereich von Traunstein und in die Kernstadt sind es halt 8 Kilometer. Kann ich mit dem Kind jetzt noch mit dem Radl bloß bedingt fahren? Also ich bin da auch viel, viel unterwegs und ich möchte nicht wissen, wie meine Benzinausrechnung aussehe, wenn ich den noch hätte. Mhm. Ich hatte einen Unfall mit Totalschaden um Allerheiligen rum, unverschuldet, wir sind Gott sei Dank nicht verletzt worden, aber das Auto war hin. Mhm. Ich konnte mir, weil ich Hilfe bekommen habe, ich jetzt mal selber nicht leisten können, ein gebrauchtes E-Fahrzeug kaufen.
0: Ah ja, gut.
3: Mhm. Bin jetzt super dankbar, habe das jetzt als Wink des Schicksals gesehen. Aber mir ist völlig klar, dass das jetzt halt für mich eine Sondersituation ist und ich praktisch einen guten Moment erwischt habe, um den Übergang. Und mir ist klar, dass viele Leute das nicht können. Mhm. Ja, dessen bin ich ganz mir bewusst. Ich möchte aber auch anschließen an das, was gesagt worden ist. Der Herr Huber wird mir teilweise zustimmen, aber teilweise wird er wahrscheinlich schimpfen. Ich fahre ab und zu, wenn ich nach München fahre, über Albach hin und weiß, wo die Spedition ist. Und also es ist ja alles nicht so weit. Aber ich sehe das eigentlich so, dass eigentlich unsere ganze Lebensweise in Frage gestellt ist, unsere Wirtschaftsweise. Ich bin jetzt Mitte 50, bin in einer Zeit aufgewachsen, wo es hieß, ja, die Ölreserven reichen noch so 30, vielleicht 40 Jahre und naja, eigentlich wäre es schon vorbei. Mhm. Ja, ich habe mir immer wieder gefragt, ja, man, will man noch weitermachen, sollte man nicht umsteuern. Aber unsere Wirtschaft, unsere Lebensweise hängt dermaßen daran, ein Pendlerweg von 100 Kilometern, also wenn man sich überlegt, was das für ein Aufwand ist, ist eigentlich Wahnsinn. Mhm. Ich bin im Studium von Augsburg nach München jeden Tag mit dem Zug gefahren, ist eigentlich auch Wahnsinn, aber es ging nicht anders von den Fächern und weil die Mieten in München so hoch sind, das ist ja das nächste Problem. Mhm, genau. Und dann denke ich an die Transportbranche und denke an so Geschichten wie, Sie kennen die Geschichte wahrscheinlich teilweise, bayerische Milch wird nach Italien gefahren zur Joghurtverarbeitung oder zur saurer Sahne und fährt dann wieder rauf. Mhm. Das ist doch Schwachsinn.
0: Ja, aber das muss sich jetzt auch ändern. Das kann man ja fast nimmer darstellen.
3: Richtig. Ja. Und wir wundern uns, warum die Straßen so voll sind. Anderes Beispiel. Wir haben einen sehr netten Schreiner im Ort, Feuerwehrkamerad von mir. Der hat Aufträge in Augsburg angenommen. Wir haben in Augsburg, als ich da gelebt habe, kamen Firmen aus der Tschechischen Republik oder aus Sachsen. Mhm. Die Transportkosten schienen kein Problem zu sein. Da waren andere Faktoren entscheidend. Ja. Mhm. Das kann es doch

0: nicht sein.
1: Okay.
0: Und ich würde mir einfach wünschen, und da ist die Politik schon in der Pflicht, da Visionen zu entwickeln, wie es weitergehen soll. Es können auch nicht jetzt übermorgen alle auf das E-Auto umsteigen. Mhm. Das geht nicht von der Infrastruktur, auch von der Energieversorgung her. Also es braucht wirklich einen großen Plan. Jetzt wäre der Moment, wo man sagt, wir entwickeln eine Vision, wie das vernünftig funktionieren kann. Aber wie, das hat der Herr Huber auch angedeutet, dass bestimmte politische Kräfte genau aus diesem Unmut halt schöpfen. Man kann so machen wie der Herr Trump und sagen, wir schaffen die ganzen Klimaschutzbestimmungen ab und drill, baby, drill, wir machen nicht so weiter, aber es wird auch nicht mehr so lang gehen. Und da gibt es halt ungefähr 30% bei uns in der Bevölkerung, die wollen das nicht wahrhaben.
1: Okay, also unsere Lebensweise ändern und uns, wir hätten uns einfach länger darauf einstellen können. Es ist im Prinzip auch das, was Sie sagen, Herr Petsch. Und und also wir müssen erstens reagieren und vielleicht auch mal grundsätzlich was ändern. Und das nehmen wir jetzt mal mit. Dankeschön, Herr Petsch. Alles Gute für deine. Und schalten jetzt, haben wir nämlich zu Dr. Stefan Bach, Ökonom am Deutschen Institut für Wirtschaftsforschung. Servus, Herr Bach.
2: Ja, hallo,
1: jetzt,
2: guten Tag.
1: Jetzt passt, genau. Jetzt haben wir schon ganz, ganz viele Vorschläge gehört von unseren Anrufern und Anruferinnen. Und das erste war, das werden Sie wahrscheinlich zustimmen, es war eine WhatsApp-Nachricht, der gesagt hat, eigentlich wäre es doch am allerwichtigsten, wir würden unseren Verbrauch total senken, weil mehr Nachfrage, desto höher natürlich die Preise. Und wenn die Nachfrage sinkt, sinken auch die Preise. Sehen Sie da noch Potenzial?
2: Ja, natürlich gibt es da noch Potenzial, aber wie ja gerade schon auch in der Diskussion mit den Hörerinnen und Hörern rauskam, so ganz schnell geht das natürlich nicht, ne, weil die Strukturen sind eben so und die Leute sind eben dann doch aufs Auto, auch der Handel, auch das Gewerbe ist schon aufs Auto angewiesen. Natürlich sind wir da dran und die hohen Benzinpreise sind ja auch gar nicht so schlecht, dass sie da Anreize setzen, jetzt davon wegzukommen und jetzt, wo ja gerade auch das Signal von international Trump und Konsorten kommt, so das wird alles nicht besser, ne? Und die Ökosteuer oder die CO2-Steuer war ja immer umstritten und die macht natürlich auch noch einen Teil davon aus, aber das ist ja alles kein Vergleich zu dem, was wir da jetzt haben. Und da ist natürlich das Signal umsteigen. Und das geht ja auch, ne? Also Elektroauto wird immer besser und billiger, da wird auch gefördert. Im Gewerbe können die das auch machen. Also langfristig muss das natürlich der Weg sein, dass wir uns von dem ganzen Quatsch international und natürlich auch wegen Klimaschutz wollen wir ja auch von dem fossilen Ausstoß wegkommen. Na, da müssen wir schon hinkommen. Bloß halt eben, klar, auf die Schnelle geht das natürlich nicht immer so ohne weiteres.
1: Jetzt haben wir ja auch schon einen Lehrer gehabt, der jeden Tag 100 Kilometer pendelt. Der sagt, also bei ihm trifft es schon wirklich enorm jetzt und es gibt einfach viele Menschen auf dem Land, die auf die Fahrzeuge angewiesen sind, die müssen dann ihre Kinder rumfahren, dann nutzt die Pendlerpauschale, die erhöhte ja auch nichts und so weiter. Was könnte man denn jetzt und auch um diesen Unmut und diese Verunsicherung letztlich und auch diese Belastung, die ja jetzt kommt und wir haben ja auch gehört, die hohen Spritpreise, hohe Ölpreise verteuern ja vieles in unserem Leben. Nicht nur das Fahren, sondern eben auch viele Produkte. Genau. Was kann man denn jetzt machen, um da so ein bisschen Entlastung reinzubringen? Mehrwertsteuer aufbeziehen, zu senken, ist jetzt auch momentan gerade in der Mache. Was sagen Sie denn dazu?
2: Genau. Also was die Politik ja schon 2022 und jetzt auch wieder gemacht hat, war dieser Tankrabatt, ne, dass man dann die Energiesteuer, na, da steckt ja relativ viel Energie Steuer im Spritpreis drin, die hat man um 17 Cent gesenkt. Das heißt aber natürlich nicht, dass das vollständig bei den Verbraucherinnen und Verbrauchern ankommt, weil das wird natürlich nicht immer alles weitergegeben und mit dieser 12-Uhr-Regel, das ist wohl auch nach allem, was wir wissen, nicht so ganz gut gelaufen. Die Gewinne in der Energiewirtschaft steigen, ne? Die haben sich da schon einen Teil von dieser Förderung natürlich auch gleich wieder unter den Nagel gerissen. 22, wir erinnern uns noch, gab es ja dann diese Energiepreispauschale. Ne, da haben wir 300 Euro gekriegt. Erst so die Arbeitnehmer und dann auch die Rentnerinnen und Rentner und die Studenten haben letzten Endes auch was bekommen. Das ist ja jetzt das, was auch wieder diskutiert wird. Ne, hat die Wirtschaftsministerin vorgeschlagen, möglichst natürlich auch fokussiert auf die armen Leute. Kostet erstmal natürlich relativ viel Geld. Ne? Also wenn sich das lohnt mit diesem neuen Direktzahlungsmechanismus, den der Bund hier eingeführt hat, um das Klima Geld. Ja. Da sollte ja die Kosten für die CO2-Bepreisung, die sind ja auch immer gestiegen und da nimmt der Staat ja auch viel Geld ein. Und das Geld sollte zumindest teilweise an die Bürger und Bürger zurückerstattet werden, pauschal so quasi als Kopfprämie, so quasi wie Weihnachtsgeld für alle oder so, könnte man ja machen. Das kommt natürlich gut an. Ist natürlich dann auch relativ teuer, wenn jeder das kriegt. Ne? Also zum Beispiel 300 Euro für alle wirklich und für die Kinder die Hälfte, das wären eben heute auch schon immerhin 20 Milliarden Euro. Wenn man in den Bundeshaushalt oder auch in die anderen Haushalte gucken, da ist natürlich überhaupt kein Geld da, das wird schwierig. Deswegen die Idee, man muss das irgendwo fokussieren auf die kleinen und mittleren Einkommen. Das ist aber dann wieder schwer, also ist ja schon schwer genug, überhaupt allen Leuten erstmal 300 Euro zu geben. Ne, und macht natürlich auch Aufwand, 300 Euro ist jetzt nicht so viel Geld. Und wenn man da einem da einen Scheck gibt, beziehungsweise das sollte ja über Zahlungen macht, kann man
1: geht
2: sich da extra registrieren.
1: Haben wir das System
2: schon?
1: Ja,
2: das ist vorgesehen. Ja, ja, auch Hinweis an Ihre Hörerinnen und Hörer, wenn Sie Ihr Elster-Konto aufgemacht haben, das war meiner Meinung nach letztes Jahr schon, da werden Sie gefragt, für den Direktauszahlungsmechanismus die Kontoverbindung anzugeben.
1: Ach so, okay.
2: Ist sehr zu empfehlen, das zu tun. Ne, weil wenn es jetzt doch kommt, dann kriegt man direkt das Geld. Problem natürlich wieder, da das nicht so beworben wurde oder die Leute das nicht ernst nehmen, sind wohl bisher nur 20% aller Steuerpflichtigen registriert. Na, also meine Einkommensteuererklärung, 20% von denen. Okay, wenn man jetzt natürlich 100, 200 Euro ausloben würde, dann wären das ganz schnell 80%. Mhm. Die Leute sind ja nicht blöd, das kapieren die schon. Aber es bleibt natürlich dann viele eben alte Leute und da gibt es ja viele Lohnsteuerpflichtige, die gar keine Steuererklärung abgeben. Mhm. Also Leute mit, also meistens mit kleineren Einkommen oder jüngere Leute, die machen das nicht. Und da wird es dann wieder schwierig, weil die muss man dann einen Scheck hinterher. Und also ganz einfach, also sagt ihr Motto, Geld zu verteilen ist eben
1: so
2: auch
1: einfach.
2: Nicht ganz einfach.
1: Gut, okay.
2: Und dann müsste man es ja noch auf die armen Leute zuschneiden. Mhm. Da könnte man natürlich auch die Informationen von der Steuer nehmen. Aber das wird dann wieder komplizierter. Also Fazit, das wäre zwar eigentlich der effektive Weg, weil dann kriegen alle was und dann kann man sich selber entscheiden, ist quasi technologieneutral, wo man das für verwendet. Und aber eben halt ist eben kompliziert auszuzahlen.
1: Okay.
2: Und natürlich die Fernpendler würden, das ist natürlich noch ein Punkt, ne, das kriegen natürlich dann alle, auch jetzt ich als Stadtbewohner hier in Berlin, da habe ich gar kein Auto mehr, da bin ich nicht unmittelbar betroffen. Während auf dem Land haben wir ja gerade gehört, die Leute, die 100 Kilometer am Tag fahren und die zahlen natürlich jetzt schon, das muss man natürlich schon sagen, die zahlen ja jetzt so 700-800 Euro pro Jahr allein fürs Pendeln, werden die jetzt stärker belastet. Das ist natürlich für die, das ist schon für kleine Leute, ist das schon echtes Geld.
1: Also dann schauen wir mal, was dann da tatsächlich daraus rauskommt. Also diese Direktzahlungen sind schon irgendwie jetzt in der Diskussion. Peter Salzberger aus München, grüß Sie. Wie gehen Sie denn mit diesen hohen Spritpreisen um?
3: Ja, grüße. Ja, Mai, also ehrlich, bei mir ist es so, also ich bin jetzt nicht so sehr davon betroffen, aber was ich eigentlich jetzt immer schlimm finde mit den Spritpreisen, dass immer unsere Regierung angemacht wird wegen den hohen Spritpreisen. Die Spritpreise hat verursacht Mr. Trump, ja, tut mir leid, und der Israeli. Auch, ich bin kein Judenhasser, aber die zwei haben das verursacht. Und normalerweise, der was verursacht, der muss dafür bezahlen. Ja? Der Amerikaner sagt immer, oh du, die ja, Europäer, die haben uns schlecht behandelt. Dann muss man halt die Spritpreise, dann muss man die Milliarden halt am Trump in Rechnung stellen, auf Zölle oder irgendwie. Aber was mich eigentlich stört, wir versuchen das Problem hier zu lösen. Das Problem muss man unten lösen. Eigentlich müssten wir diesen arabischen Ländern unterstützen, mit Diplomatie, mit sogar vielleicht sogar auch mit Waffen. Wenn jetzt die Straße wieder dicht ist, die nächste Straße, dann kommt die nächste Straße. Mhm. Und immer wenn eine Straße dicht machen wird, dann kommen wir in Teufelsküche.
1: Ja, andere Hindernisse, die dann da aufgebaut werden können. Aber
3: natürlich.
1: Herr Salzberger, es ist ja so, Öl ist ja endlich und wir werden auch immer höhere CO2-Abgaben haben auf Heizöl oder auf Sprit. Und deswegen ist es ja jetzt also perspektivisch eher so, dass die Preise weiter steigen. Müsste man nicht auch noch anders reagieren als mit dass Sie sagen, freier Weg für Öl?
3: Bei uns auch, weil ich habe jetzt zuerst mitgehört mit den ganzen Logistiker. Ich bin ja auch LKW-Fahrer oder Logistiker. Ja, ich fahre jeden Tag so, als würde es nichts kosten, wegen vielleicht einem Filet oder wegen zwei Filet irgendwo zu einer Gaststätte. Früher hat man einmal pro Woche bestellt, heute just in time. Mhm. Ja? Mhm. Allein, Sie müssen ja selber schon Lidl, Aldi, alle, tut mir leid, ich sage jetzt Penny, alle, dreimal Werbung, dreimal pro Woche kommt da der LKW. Früher war einmal da und Sie haben ein Lager gehabt. Bei Mercedes, oder Entschuldigung, dass ich irgendeinen Namen nenne, aber bei irgendeinem Logistiker, da brauchen Sie eine Glühbirne und dann muss ein LKW irgendwo in Hamburg losfahren wegen der einen Glühbirne, weil Sie nur zwei Glühbirnen auf Lager haben. Also wir haben uns schon selber auch alles kaputt gemacht.
1: Ja,
3: die ganzen Lidl und die ganzen Dinger sind irgendwo auf dem Land draußen, weit entfernt. Also man muss in jede Stadt einen LKW hinfahren. Ja, da ist ja wirklich, einer ist in Putzbrunn, einer ist in Ottobrunn, einer ist in da, jede Kilometer einer. Früher war halt einer für alle drei.
1: Herr Salzberg, das ist interessante Perspektive auch. Dankeschön auch dafür. Schon. Alles Gute, gute Fahrt, gell, auf Ihrem LKW. Ja, für Gott, ciao.
3: Ja, danke.
1: Also Just in Time ist natürlich auch so etwas, wird auch natürlich viel, viel gefahren. Jetzt nehmen wir noch Franz Fertig aus Tönching. Grüß Sie.
4: Hallo, grüße Sie. Ich bin jetzt am Telefon, ich wollte nur eine Anmerkung dazu machen. Ich glaube, das Thema wird ein bisschen zu stark dramatisiert. Per Zufall habe ich vor 2-3 Tagen beim Saubermachen einen Tankbeleg vom Mai 2013 gefunden. Da war der Superpreis bei 1,56. Wenn ich jetzt zugrunde lege, jährliche Preissteigerung von 2,8% circa, und ich rechne das hoch, dann würde dem heute ein Preis vom Super von 2,30, 2,34 entsprechen, ohne dass berücksichtigt wird, dass die CO2-Steuer dazugekommen ist. Also ich finde, das ist jetzt nicht so aus dem Rahmen fallend, weil ja auch das Fahrzeug, das Auto, das Sie 2013 gekauft haben für 20.000 Euro, wird sicherlich heute auch 30.000 kosten. Also ich finde, eigentlich ist das im Rahmen, wir haben uns halt an das gewohnt, dass die Benzinpreise so günstig eigentlich waren. Okay. Und auch in diesem Zusammenhang sehe ich eben auch ein bisschen das kritisch mit der Übergewinnsteuer. Weil was soll dabei rauskommen, wenn ich einen Spritpreis von 2,30 habe und ich habe ja staatliche Abgaben von 1,30, also kommt höchstens 1 Euro übrig, der eigentlich bei der Firma oder beim Produzenten liegt. Und wenn jetzt der da einen Gewinn von 10 oder 15 Cent mehr hat und ich besteuere den mit 50%, dann kommen irgendwie 5, 6 Cent raus. Was ist Sache? Wahrscheinlich wird es der Produzent auf den Preis wieder draufschlagen und die Steuer, diese Übergewinnsteuer tut eigentlich der Verbraucher bezahlen und tut wieder am Bundeshaushalt subventionieren.
1: Herr Fertig, eine sehr schöne Rechnung, die Sie da aufmachen. Danke erstmal dafür und toller Fund von 2013. Das gehen wir nämlich jetzt gleich weiter an Stefan Bach, den Ökonomen vom Institut für Institut für Wirtschaftsforschung. Ist es so, dass der Preis, der Benzinpreis, wenn man das so sieht wie der Herr Fertig, dann gar nicht so überteuert ist? Ach so, Moment, wo ist er denn?
2: Die hier Benzinpreise ist er. Nominal früher viel niedriger, aber wir haben ja auch viel weniger Geld verdient und das muss man mal in Rechnung stellen. Der Hörer hat das dann mit den Kosten, die sind natürlich auch so mit den Autokosten verglichen, ne? Also da ist schon tatsächlich was dran, dass eigentlich, und deswegen haben wir ja auch so viel Autoverkehr und deswegen ist ja auch heute alles auf der Straße, wie der Hörer gerade gesagt hat, weil eben das alles so billig geworden ist und das Lager kostet eben Geld und deswegen hat man eben praktisch alles auf der Straße. Ne? Da ist schon was dran, dass es dann eben alles viel günstiger geworden ist.
1: Diese und Übergewinnsteuer?
2: Muss man, Übergewinnsteuer, schwierig. Also das ist natürlich sowas Neues und da ist eben die Frage, ne, was ist ein Übergewinn, wo fängt man an? Das kennen wir eben bisher nicht und vor allem, das könnte man natürlich mal systematisch machen, nachdem wir jetzt mehrfach schon dieses Problem eben hatten. Die Frage ist natürlich auch, wo fängt man an, wo hört man auf? Hier bei der Energie oder beim Sprit ist es noch relativ klar, weil es ja nur relativ wenige Branchen und auch große Betriebe sind, da geht das schon noch, ne, rein technisch und steueradministrativ. Aber natürlich frisst sich das dann bei einer größeren Krise jetzt oder das frisst sich dann so durch, dann werden auch andere Produkte teuer und da machen alle auch andere auch einen Gewinn. Das ist immer so ein bisschen ungerecht, ne? Und da gibt es dann leicht, also wir hatten ja mal so eine kleine Übergewinnsteuer, hat die EU initiiert. Richtig. 2022. Da sollen tatsächlich 2 Milliarden Euro in die Kasse gekommen sein. Das ist schon durchaus eine Menge Geld. Das hätte der Finanzminister jetzt auch wieder gerne.
1: Aber Gericht, ist immer noch Gericht, Löcher. Vor Gericht, glaube
2: genau,
1: es wird immer noch verhandelt.
2: Da wird vor Gericht drüber gestritten, genau, weil das nämlich auch erstmal ist klar, ist unklar, die EU soll ja eigentlich nicht bei uns so bei den Steuern und intern so mitmachen. Mhm. Das ist gar nicht rechtlich klar. Und deswegen liegen da Klagen sowohl bei den nationalen Gerichten als auch im EuGH. Und es kann eben sein, dass der Bund das dann in 2-3 Jahren alles wieder zurückzahlen muss. Mhm. Also das ist alles auf die Schnelle nicht zu regeln.
1: Jetzt mal ganz kurz, in der Diskussion ist ja jetzt auch vom Wirtschaftsministerium die Mehrwertsteuer zu senken von 19% auf 7% bei Sprit. Ganz kurz, Herr Bach, halten Sie das für eine gute Idee, für eine vorübergehende, eben befristete Geschichte?

0: den gegenwärtig hohen Preisen, mhm. wenn die Preise natürlich wieder sinken, weil das atmet ja mit dem Preis mit, ja. anders als der Tankrabatt, mhm. die Energiesteuer, die ist fix auf den Liter, mhm. Während eben die Mehrwertsteuer wird ja auf den Nettopreis erhoben. Und der Punkt ist auch dann, das betrifft dann tatsächlich nur die Privatverbraucher. Die Logistik, das Logistikgewerbe hätte da allerdings nichts davon, weil die können die Mehrwertsteuer wieder ja. abziehen. Das läuft bei denen ja durch als durchlaufender Posten. Die würden davon allerdings nicht entlastet.
1: Okay, na gut, alle kannst dich treffen. Dankeschön, Stefan Bach war das, Ökonom am Deutschen Institut für Wirtschaftsforschung, DIW. Danke für die Zeit und einen schönen Nachmittag. Wiederschauen.
0: Gerne,
1: tschüss.
0: Wiederhören.
1: Tschüss. So, jetzt haben wir noch 10 Minuten im Tagesgespräch. Hohe Spritpreise, wie gehen Sie damit um? Fragen wir 0800 94 95 95 5, wenn Sie sich noch beteiligen wollen. Arnold Holzknecht schreibt uns via WhatsApp: Ich wollte als Italiener daran erinnern, dass es in Deutschland keine Autobahnmaut gibt. Das macht die Fahrtkosten doppelt so hoch. Also Maut auf den deutschen Straßen und dann Diesel runter. Ich als Pendler tanke seit 40 Jahren in Österreich und Deutschland, da es billiger ist. Und noch eine Idee kommt, dass nämlich jemand sagt, er hat sich nämlich, genau, Reinhard Otten aus Geimersheim via Signal, er sagt, eine Option, die oft vergessen wird, sind Erdgasfahrzeuge. Die fahren in Deutschland fast zu 100% mit heimischem Biomethan aus Reststoffen. Und das wird aufgrund der CO2-Regeln in der EU derzeit für umgerechnet 80 bis 95 Cent pro Liter Benzin angeboten. Und auch Helmut Materne aus Taufkirchen hat so ein Erdgasauto und er fährt mit 6 Liter pro 100 Kilometer. Das ist dann deutlich günstiger als mit Benzin. So. Das waren also die Textnachrichten. Und jetzt haben wir gleich nochmal Sonja Ganter. Grüß Sie.
2: Ja, hallo. Hallo. Herr Schuler ist mein Name. Und die Frage war ja,
1: wie gehen Sie damit um?
2: Mit den hohen genau. Spritpreisen um? Mhm. Also ich gehe damit so um, dass ich im Moment ausschließlich mit Öffis und Anrufsammeltaxi fahre. Mhm. Und ich wohne auch außerhalb. Mhm. Also ich hab auch einige Kilometer zum Bahnhof. Und ich würde mir wünschen, dass die Benutzung der Öffis und Radfahrer und Fußgänger gefördert wird. Und nicht jetzt eine Spritpreis-Gießkannenermäßigung gemacht wird. Verstehen Sie, was ich meine?
1: Ja.
2: Dass es nicht mit dem Gießkannenprinzip alle, die Auto fahren, belohnt werden sozusagen. Mhm. Also es gibt viele Menschen, denen scheinbar der Sprit überhaupt noch nicht so teuer ist. Ich sehe das ja immer, ich erlebe das, wie schnell die fahren, wie oft die fahren. Und ich glaube, es gäbe durchaus Menschen, die auch auf die öffentlichen Verkehrsmittel zurückgreifen könnten. Mhm. Es gibt durchaus Menschen, die aus beruflichen Gründen und wenig Geld, also denen würde ich das wirklich wünschen, dass sie da was bekommen zum Spritpreisermäßigung sozusagen.
1: Genau, so eine Direktzahlung.
2: Aber nicht das Gießkannenprinzip, bitte.
1: Okay, danke schön dafür. Alles Gute, wiederhören. Und wir sind jetzt verbunden mit Günter Friedl. Er ist der Präsident des Bayerischen Tankstellengewerbes. Herr Friedl, grüß Sie.
3: Hallo, Frau Krüger.
1: Er hat selber eine Tankstelle im Norden von München. Aber bevor Sie jetzt gleich drankommen, Herr Friedl, hören wir uns mal an, was Martin Mayer aus Chieming zu sagen hat.
4: Wir wohnen am Land und man konnte schon probieren, auf das Auto zu verzichten. Du kannst mit den Kindern schon einen Kindergarten fahren, der wenn 2 Kilometer weg ist, aber es kommt dann einfach der Hirgst. Und dann wird einfach mit dem Auto gefahren. Wenn ich zum Einkaufen fahre auf 6 Kilometer ja, und einen Wocheneinkauf mache, dann fahre ich auch nicht mit dem Radl. Also das Einschränken ist wahnsinnig schwierig. Und wenn die Politik hier eine Lösung macht, dann macht sie es einfach bitte für alle. Macht sie es so wie das letzte Mal. Dort den Spritpreis senken für alle an der Tankstelle.
1: Also das ist die Idee von Herrn Mayer, ganz anders als unsere Anruferin vorhin. Jetzt Herr Friedl, zu Ihnen. Die hohen Spritpreise an den Tankstellen, die Sie ja auch verlangen müssen, welche Folgen hat das für Sie ganz konkret? Positive und negative?
3: Ja, es gibt keine positiven Folgen davon. Mhm. Es gibt nur negative Folgen. Wenn man es auf der Betreiberseite betrachtet, und wir vertreten ja nicht die Mineralindustrie, sondern wir vertreten ja diejenigen, die 24 Stunden, 7 Tage die Woche eine Tankstelle offen halten und die Bevölkerung mit Kraftstoff versorgen. Mhm. Die vertreten wir, nämlich die Tankstellenbetreiber. Ja. Auf der Betreiberseite haben diese Kraftstoffpreise nur Nachteile. Denn zum einen muss man verstehen, dass die Provisionen, die im Kraftstoffgeschäft gezahlt werden, extrem niedrig sind. Und branchenüblich ist irgendwas zwischen 1 und 1,2 Cent pro Liter. Nicht pro Euro, sondern pro Liter. Wohingegen die Kosten mit hohen Benzinpreisen allerdings extrem ansteigen. Denken Sie nur mal an die Kreditkartenprovisionen, die

0: wir ja auch bezahlen müssen, die gehen aber noch im Volumen. Also wir verdienen bei höheren Kraftstoffpreisen deutlich weniger. Dazu kommt natürlich, dass auch der Absatz nach unten geht, das ist ja logisch. Und auch das Folgegeschäft, wenn also keine Leute in die Tankstelle kommen zum Tanken, dann kaufen die natürlich auch kein Wasser, keine Cola. Auch das Folgegeschäft geht natürlich zurück. Das heißt, für uns sind die Folgen dramatisch.
1: Was würden Sie sich denn wünschen? Die einen sagen, man sollte die Preise jetzt wieder ein bisschen senken, mit staatlicher Hilfe sozusagen. Die anderen sagen, nee, lieber die Leute direkt unterstützen, die es nötig haben, die aufs Auto angewiesen sind und eben nicht genügend Geld. Wo würden Sie hin tendieren?
0: Natürlich sind wir stark dafür, dass man an der Zapfsäule weniger bezahlt. Das kann man durch einen Eingriff in die Steuergerechtigkeit machen, das kann man durch eine Reduzierung der Mehrwertsteuer machen, das könnte man durch eine Reduzierung der THG-Quote machen. An das denkt man ja immer nicht, dass im Kraftstoffpreis ja nicht nur die Energiesteuer drinsteckt und der Erdölbevorratungsbeitrag und die Mehrwertsteuer, sondern auch die THG-Quoten. Was könnte man an ein paar Stellschrauben machen? Natürlich könnte man jetzt hergehen und könnte sagen, gut, okay, wir unterstützen niedrige Einkommen oder Familien oder irgend sowas, das kann man machen. Aber wie soll denn das in der Praxis funktionieren? Da müssten Sie ja irgendein bürokratisches Monster erschaffen, wo Sie sich melden müssen, registrieren müssen, eine Kontonummer angeben müssen, Einkommensnachweise der letzten, was weiß ich, 1 bis 5 Jahre hochladen. Das muss jemand prüfen, das muss jemand anschauen, das muss jemand bescheiden, das muss jemand abarbeiten. Das wird ein bürokratisches Monster. Bis das umgesetzt wird, das dauert mindestens 2 bis 3 Jahre, bis es dann funktioniert.
1: Ja, angeblich soll es ja schon gebahnt sein. Also die Systeme sollen sich schon einigermaßen bewährt haben. Man könnte schon starten, aber noch nicht für alle natürlich. Und dann wird es natürlich auch ungerecht. Könnte man natürlich auch endlich mal anfangen. Und in Zeiten der Digitalisierung kann es doch eigentlich nicht so wahnsinnig schwer sein. Herr Friedl, jetzt schalte ich Ihnen noch Ralf Ohmloher zu. Herr Ohmloher, grüß Sie.
2: Ja, hallo, grüß Gott.
1: Sagen Sie noch ganz kurz, jetzt haben wir einen Tankstellenbetreiber dran. An Ihnen wird er nicht viel verdienen, oder?
2: Ja, also der Tankstellenbetreiber hat viele 30 Jahre lang bei mir mitverdient. Ich bin ja Vielfahrer, habe jahrelang Diesel gefahren und alles und habe mich dann habe jetzt ein E-Auto bestellt im Frühling. Kriege ich jetzt im Januar geliefert und ich muss sagen, ich hatte am Anfang war ich ein totaler Verweigerer dieser Technologie, weil ich gedacht habe, okay, habe mich dann aber wirklich intensiv damit beschäftigt und ich kann nur eins sagen, wenn man sich mal ein bisschen näher betrachtet, die ganze Sache, zum einen natürlich der extreme Kostenvorteil, aber auch inzwischen die Infrastruktur. Sie finden überall Ladedosen. Jeder kann laden, schnell laden. Die Technologie ist sehr fortgeschritten. Ich kann eigentlich nur jedem empfehlen, wenn er sich das überlegt, ob er sich nochmal ein Verbrennerauto kauft. Ich sage, so ein Motor ist ja auch von 1800 was entwickelt. Es gibt ja heute neue Technologien, sage ich mal so. Und also ich würde das jedem empfehlen.
1: Es gibt ja auch schon einen Gebrauchtwagenmarkt mittlerweile. Funktioniert, gell? Herr Umlaut, jetzt sind wir am Ende der Sendung angekommen. Danke. Und nochmal für diesen
2: ja,
1: Appell.
2: Bitte.
1: Und Herr Friedl, mit den E-Autofahrern können Sie aber doch auch dann profitieren, oder? Wenn Sie umstellen oder wenn Sie es anbieten. Also das meint man hier.
0: Den Betreiber. Wir sollen um. Natürlich stellen wir uns den Zeichen der Zeit und bauen E-Ladesäulen auf. So klar.
1: Also, schauen wir mal, wie das alles weitergeht. Auf jeden Fall ist es etwas, was die Leute sehr, sehr interessiert. Sie auch zu Hause. Vielen Dank fürs Mitmachen, für Ihre Ideen, die Sie eingebracht haben. Und das Tagesgespräch gibt es dann morgen wieder. Und im Studio sagt Christine Lüger. Servus.
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1: Und in Stadtland Leute sitzt Julia Nether und bei euch geht's auch ums Auto.
7: Ja, aber es geht nicht um die hohen Spritpreise, sondern um Verkehrssünder. Da hat sich die Polizei in Marktoberdorf zusammen mit Schülern was ganz Besonderes ausgedacht. Ja, und das hat was mit Zitronen zu tun. Also nicht mit dem Podcast, wo wir gerade das Promo gehört haben, aber mit Zitronen. Mehr sage ich nicht.
1: Ja, dein Teaser macht uns natürlich alle neugierig. Um kurz nach 13 Uhr hier bei uns auf Bayern 2.

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1: Um 13 Uhr mit Kia Arnsen. Die EU will deutliche Einschränkungen für den Zugang von Kindern und Jugendlichen zu sozialen Medien. Kommissionspräsidentin von der Leyen schlägt vor, dass die Plattformen Jugendliche unter 18 nur aufnehmen dürfen, wenn bestimmte Funktionen ausgeschaltet sind. Also kein Endlos-Scrollen mehr, das süchtig machen kann. Und Fremde dürfen keinen Kontakt zu Jugendlichen aufnehmen.
2: Bis 13 bleibt Social Media ganz tabu und zwischen 13 und 15 Jahren sind nur sogenannte Mini-Konten unter elterlicher Aufsicht erlaubt, mit eingeschränkten Funktionen und klaren Zeitlimits. Die Plattformen wären damit außerdem in der Pflicht, das Alter der Nutzerinnen und Nutzer effektiv zu kontrollieren, über technische Wege, wie etwa über die von der EU entwickelte App zur Altersüberprüfung. Der Kids Act geht nun in die Verhandlungen mit dem EU-Parlament und den 27 Mitgliedstaaten. Bundesbildungsministerin Prien hat bereits angekündigt, dass sie den Gesetzesvorschlag grundsätzlich unterstützt. Aus Straßburg, Katrin Schmidt.
1: Gemeinsam sind wir stärker. Das hat Kanadas Premierminister Carney heute in Straßburg im EU-Parlament gesagt. Er will in Schlüsselbereichen enger mit Europa zusammenarbeiten, etwa bei der Sicherheit künstlicher Intelligenz, kritischen Rohstoffen und Zahlungssystemen. Und er begrüßte ausdrücklich den Vorstoß von Kommissionspräsidentin von der Leyen. Die hatte gestern angeboten, Kanada könnte das erste assoziierte Mitglied der EU werden. Anlass für die Annäherung Kanadas an die EU ist der Handelskrieg, den US-Präsident Trump gegen den Nachbarn führt. Bayerns Justizminister Eisenreich gibt sein Amt auf. Das hat der CSU-Politiker am Mittag in einer Pressekonferenz bekannt gegeben. Schon Ende des Monats soll Schluss sein. Bereits während seiner Amtszeit hatte der 55-Jährige immer wieder etwa Seminare an der Uni gegeben. Jetzt will er wieder verstärkt als Rechtsanwalt arbeiten. Aus München Hans-Joachim Viehweger.
3: Eisenreich sagte, er wolle sich insbesondere den Themen Digitalisierung, Legal Tech, KI und der Unterstützung von Start-ups widmen. Seinen Rückzug als Justizminister begründete er auch damit, dass er seinen beruflichen und privaten Alltag wieder mit mehr Freiheit gestalten wolle, ohne Personenschutz und mit ausreichend Zeit für die Familie.
1: Die Zentralstelle Cybercrime hat Anklage gegen einen Pfleger aus Oberfranken erhoben. Er hat in drei Einrichtungen für Kinder und Jugendliche mit Behinderungen gearbeitet und soll dort seine Schutzbefohlenen missbraucht haben. Zum Teil, indem er intime Fotos machte, zum Teil, indem er sie berührte. Die Betroffenen waren demnach aufgrund ihrer körperlichen und geistigen Einschränkungen nicht in der Lage zu verstehen, was passierte. Dem Beschuldigten droht eine Haftstrafe von bis zu 15 Jahren. Heute in einer Woche startet die deutsche Fußballnationalmannschaft in die Nations League. Das Spiel gegen die Niederlande wird auch das erste unter der Leitung des neuen Bundestrainers Jürgen Klopp. Der hat am Vormittag einen Doppelkader mit insgesamt 44 Spielern bekannt gegeben. Mit dabei sind etwa Joshua Kimmich, Lennart Karl, Jamal Musiala und Tom Bischoff vom FC Bayern sowie Finn Dahmen und Hennes Behrens vom FC Augsburg. Das Wetter in Bayern. Am Nachmittag Sonne und Wolken bei Höchstwerten von 17 bis 23 Grad. Im Oberpfälzer und Bayerischen Wald sind örtlich Schauer möglich. In der Nacht in Unterfranken vereinzelt Regen, sonst trocken, lokal, aber neblig. Auch am Wochenende immer wieder einzelne Regengüsse, nur der Samstag wird meist freundlich. Höchstwerte 16 bis 24 Grad. Es ist 13.04 Uhr. Die Verkehrsmeldungen A3 Nürnberg Richtung Passau zwischen Beratshausen und Laber. Stockender Verkehr nach einem Unfall mit mehreren Fahrzeugen im Baustellenbereich. A7 Füssen Richtung Ulm zwischen Eu-Mittelberg und Betzigau. 4 Kilometer Stau. A7 Fulda Richtung Würzburg zwischen Fuldaer Dreieck und Bad Brückenau-Wildflecken. Stau. A8 München Richtung Salzburg zwischen Traunstein-Siegsdorf Ost und Anger. 8 Kilometer Stau. A9 München Richtung Nürnberg zwischen Manching und Denkendorf. Stockender Verkehr und Stau. Die A93 Weiden Richtung Regensburg ist zwischen Ponholz und Regenstauf wegen Aufräumarbeiten gesperrt. Dort müssen Holzstämme weggeräumt werden. Derzeit 8 Kilometer Stau ab Schwandorf Süd. Die Sperre wird voraussichtlich noch bis in den Nachmittag andauern. Es gibt eine Umleitung. A96 Lindau Richtung München. Der Tunnel Eching ist gesperrt. Die Höhenkontrolle wurde ausgelöst. Und B318 Holzkirchen Richtung Rottach-Egern zwischen Bad Wiessee und Rottach-Egern. 2 Kilometer Stau an einer Baustelle. Soweit die Verkehrsübersicht.
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4: Herzlich willkommen. Das ist der

0: Am Mittag auf Bayern 2. Ich bin Julia Nether. Der bayerische Justizminister Georg Eisenreich tritt zurück, dazu gleich mehr. Außerdem ein Vorab-Rundgang auf dem Oktoberfest und Zitronen statt Geldstrafe. Polizei und Schüler in Marktoberdorf kontrollieren Autofahrer auf ungewöhnliche Weise.
1: Also es ist schon bei der Kontrolle feststellbar, wenn die Kinder mit anwesend sind, sind die meisten Leute etwas zurückhaltender und auch freundlicher zu den Kindern natürlich.
2: Weil sie müssen ja auch draus lernen.
0: Ja, und welche Rolle da die Zitrone jetzt spielt, das erfahren Sie in rund 20 Minuten.
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0: Sharon Jones and the Dap Kings, We Get Along.

0: Bayern bekommt einen neuen Justizminister oder eine neue Justizministerin. Denn der amtierende Georg Eisenreich hat seinen Rücktritt angekündigt. Heute Vormittag hat er kurzfristig zu einer Pressekonferenz eingeladen. Die hat mein Kollege Hans-Joachim Viehweger verfolgt. Hallo Hans-Joachim.
1: Ja, hallo Julia.
0: Wie hat Georg Eisenreich denn seinen Schritt begründet?
1: Also Eisenreich hat vor allem private, persönliche Gründe angeführt. Er sagt, wenn man im Leben nochmal was Neues machen will, dann muss man mit Mitte 50 die Weichen stellen. Deutlich wurde in seinem Statement auch, dass so ein Ministeramt, als Justizminister ist man ja einer der meistbewachten Personen hier im Freistaat, im Kabinett, neben dem Ministerpräsidenten und dem Innenminister, dass so ein Amt ihm auch mit einigen Einschränkungen verbunden ist. Er will für seinen Alltag, hat er gesagt, wieder mehr Freiheit haben, ohne Personenschutz, auch mit mehr ausreichend Zeit für die Familie. Mit so ein bisschen Augenzwinkern hat er dann noch angefügt, dass er künftig unbefangener Kabarett machen kann. Das ist ja so ein Hobby von ihm. Klar, wir Journalisten, wir überlegen natürlich auch immer, gibt es politische Motive möglicherweise? Man denkt ja nur an den Skandal um das Gefängnis in Gablingen. Eisenreich hat es auch offensiv angesprochen, hat auf die politischen Reaktionen dazu hingewiesen. Diese Woche ist eine Reform des Strafvollzugsgesetzes wegen Gablingen in Kraft getreten und er hat gesagt, ihm war schon auch wichtig, das abzuschließen.
0: Wie hat er denn so gewirkt, als er jetzt diesen Schritt, diesen Rückzug bekannt gegeben hat?
1: Ich fand ziemlich gelöst. Er hat gleich zu Beginn gesagt, dass die meistgehörte Frage heute früh sei gewesen, geht's Ihnen gut? Ja, und er hat dann immer gesagt, ja, es geht mir gut. Also er hat sich das Ganze wohl schon seit einiger Zeit überlegt, hat es bewegt, hat es dann auch in einem Gespräch mit Ministerpräsident Söder eben so gesagt. Der hat seinen Rückzug bedauert, aber er sagt, Eisenreich sagt, ich bin ein unabhängiger Mensch und wenn ich mal was entscheide, dann ziehe ich das konsequent durch.
0: Und das Ganze soll ja jetzt so ein bisschen auf Raten passieren, also nach und nach. Wie läuft das ab, dieser Rückzug?
1: Ja, also Ende des Monats, da hört er als Justizminister auf. Passt auch ganz gut, weil am 30. September, da ist Landtagsplenum. Das ist die Möglichkeit, dass dann ein Nachfolger vom Landtag bestätigt werden kann. Sein Landtagsmandat selbst, das will er bis zum Ende der Legislaturperiode weiter ausüben. Das ist dann bis 2028. Hat also auch da ein bisschen Zeit zu schauen, wo geht's hin. In München, da ist er auch noch CSU-Bezirksvorsitzender, gewählt bis zum Sommer kommenden Jahres. Bis dahin will er das machen, aber auch dann Platz für eine neue machen.
0: Georg Eisenreich, der war seit 2018 Justizminister, aber auch schon lange vorher in der Politik. Wie fällt denn aus deiner Sicht seine Bilanz als Justizminister aus?
1: Also dafür, dass ein Justizminister in der Regel eher so ein bisschen ein technischer Job ist, finde ich, hat Eisenreich schon einiges bewegt. Er hat sich zum Beispiel dieses Thema Hass und Hetze im Netz ziemlich schnell angenommen, hat da eine erste Anlaufstelle innerhalb der Bundesländer geschaffen. Dafür hat einen Beauftragten für die strafrechtliche Auseinandersetzung mit Antisemitismus einberufen. Er hat sich beim Thema Cybercrime engagiert, Digitalisierung in der Justiz. Ich würde sagen, da hat er in seinen 8 Jahren als Minister schon einiges angestoßen. Und wichtig auch dieses Thema Gabling, ich hatte es ja angesprochen. Ja. Da sagt zum Beispiel Katharina Schulze von den Grünen in einer Reaktion jetzt zum Rücktritt, der Justizminister habe da nicht gemauert und auch einige Maßnahmen ergriffen. Also insofern, da ist zumindest auch aus der Opposition ein wohlwollendes Statement mitzuhören.
0: Jetzt muss natürlich Ministerpräsident Markus Söder einen Nachfolger oder eine Nachfolgerin finden. Wer könnte das sein? Wie muss man sich da qualifizieren?
1: Also es ist zwar nicht Voraussetzung, aber es wäre eine Überraschung, wenn der Nachfolger kein Jurist wäre. Also da gäbe es natürlich schon ein paar, die mir in der CSU-Fraktion einfallen würden. Der frühere Justizminister Bausbach aus Aschaffenburg oder der parlamentarische Geschäftsführer der CSU-Fraktion Michael Hoffmann aus Forchheim. Für den würde zum Beispiel sprechen, dass er auch Oberfranke ist und die sind im Kabinett bislang unterrepräsentiert. Und Regionalproporz, das ist in der CSU schon nicht unwichtig. Ja? Das ist ein externer Wert, das würde ich bezweifeln angesichts der starken Macht der CSU-Fraktion im Landtag. Und dass es auch eine größere Kabinettsumbildung kommt, auch das glaube ich eher nicht. Denn Im Moment, glaube ich, hat Markus Söder auch auf anderer Ebene, auf der bundespolitischen Ebene, ja einiges zu tun, will da ja präsent sein. Ich glaube, er wird uns nur einen Nachfolger für das Justizministerium präsentieren. Soll nächste Woche sein bei der CSU-Klausur in Klosterbanz.
0: Ja, und heute Vormittag, da hat der bayerische Justizminister, also noch Justizminister Georg Eisenreich, angekündigt, sich aus der Politik zurückzuziehen. Informationen waren das von meinem Kollegen Hans-Joachim Viehweger. Vielen Dank.
1: Sehr gerne.

0: Marco Massini und Jessica Morlacchi nel Mondo, die Sonny. Sie hören Bayern 2, 13.16 Uhr. Ja, und wenn Sie gestern zu dieser Zeit auch Bayern 2 gehört haben, dann haben Sie gehört, dass ich mit unserer Korrespondentin Birgit Grundner über das Sicherheitskonzept auf dem Oktoberfest gesprochen habe. Und heute, Birgit, bist du schon wieder auf der Theresienwiese unterwegs beim traditionellen Vorabrundgang für die Presse. Hallo, grüß dich, Birgit.
1: Servus.
0: Ja, eine Premiere ist die Wiesn ja gewissermaßen für den neuen Oberbürgermeister, für Dominik Krause. Der hat heute Morgen bei uns auf Bayern 2 ein recht fröhliches Interview gegeben. Der hat gesagt, der beim Üben fürs O-Zapft ist, da hat er immer zwei Schläge gebraucht. Jetzt war er heute auch dabei auf dem Rundgang. Wie hast du ihn erlebt?
1: Ja, weiter gut aufgelegt, würde ich sagen, aber nicht allzu wagemutig. Man konnte ja heute zum Beispiel schon das neue Chaos-Pendel ausprobieren. Das will Oberbürgermeister Dominik Krause aber erst nach einer Mutmach-Mass tun, hat er gesagt. Wobei Bier vielleicht auch nicht ganz die richtige Unterlage ist, wenn man in 42 Metern Höhe an einem rotierenden Arm durch die Luft geschleudert wird. Apropos Bier, das wird morgen erst angeliefert. Der neue OB trainiert deshalb heute auch noch mal außerhalb des Festgeländes des Anzapfen. Und wenn es am Samstag im Schottenhammel trotz allem nicht ganz so gut klappen sollte?
2: Und wenn nicht, hat mir ja Christian Ude mitgegeben, dann ist man zumindest in aller Munde. Da kann man dann auch damit leben als OB.
1: Bestimmt ein guter Tipp vom früheren Oberbürgermeister.
0: Also jetzt hast du schon das Chaos-Pendel angesprochen. Das klingt ja abenteuerlich. Welche neuen Fahrgeschäfte sind denn sonst noch mit dabei?
1: Ja, neu ist auch das Rundfahrgeschäft Shake and Roll. Es soll sich dabei um eine Weiterentwicklung von Breakdance handeln. Allerdings eine deutlich wildere Version. Die Gondeln können sich frei überschlagen und führen komplette Loopings aus, so wurde das heute erklärt. Beim Fisherman's wird Action und Wasserabenteuer in einem Fischerdorf auf 3 Etagen versprochen. Eher auch was für Familien mit jüngeren Kindern nach meiner Einschätzung. Allerdings trotzdem nicht ganz ohne Risiko. Aus irgendeinem Grund haben sich da heute jedenfalls ein paar Stadträte auf einer Rutsche nasse Hosen geholt.
0: Bist du denn eigentlich auch irgendwo eingestiegen, Birgit?
1: Und das habe ich heute noch nicht geschafft. Und ehrlich gesagt, habe ich es auch nicht so mit diesen wilderen Sachen. Wahrscheinlich brauche ich auch erst eine Mutmachmaß. Aber es gibt ja auch genug Gemächlicheres. Die Schausteller sind jedenfalls fast schon ganz startklar, hat mir ihre Sprecherin Yvonne Heckel gesagt.
3: Bei ganz vielen ist es einfach so, dass es die Schönheit ist, wo hinten und vorne noch gefeilt wird. Es wird alles geputzt, es werden noch Pflanzen hingerichtet. Im Grunde genommen sind wir soweit fertig, weil ja am Donnerstag immer die Gebrauchsabnahme der Karusselle und Belustigungen abgeschlossen sein muss.
1: Also der TÜV noch voll beschäftigt hier auf dem Gelände.
0: Ja, es gibt ja natürlich auch wieder das traditionelle Fahrgeschäft Teufelsrad. Also wer das jetzt nicht kennt, da sitzt man auf so einer sich drehenden Scheibe und fliegt dann irgendwann runter. Da gab es Aufregung, also zum einen mal schon früher, weil das Problem ist, manche Männer filmen Frauen dabei unter den Rock. Jetzt in diesem Jahr wurden die Frauenfiguren, die quasi draußen am Geschäft Werbung machen für das Teufelsrad, ein bisschen übermalt. Die zeigen jetzt weniger Haut. Das fanden jetzt manche wieder übertrieben. Hat sich da alles wieder eingerenkt?
1: Ja, fürs Erste schon, würde ich sagen. Aber Albert Ritter, der Präsident des Deutschen Schauspielers,

0: Schriftstellerbundes, der ist heute auch dabei und hat das Thema zumindest angesprochen und er hat kritisiert, dass seiner Meinung nach zweierlei Maß angelegt wird bei Breiten- und Hochkultur, wie er es ausgedrückt hat.
1: Im Museum steht die Venus von Milo, die hat auch nicht ganz so viel an, die wird aber nicht in den Keller verbannt. Oder Sixtinische Kapelle, da hat der Michelangelo auch ein bisschen mit Textilien gespart und da sagt auch keiner, komm, wir müssen das Ding schließen, sondern im Gegenteil, da gehen jeden Tag Zehntausende von Menschen als Touristen durch.
0: Also vielleicht doch noch nicht ganz ausgestanden, die Diskussion.
2: Ja. Wie schaut es denn in den fast 40 Festzelten aus?
0: Endspurt überall. Im Armbrustschützenzelt zum Beispiel wurde am Vormittag die Küche getestet, alles Paletti, hat man mir gesagt. Am Nachmittag werden die Formalien mit dem Servicepersonal erledigt, allein in diesem Zelt 400 Leute. Besonders aufregend ist das alles natürlich für die neuen Wirte, zum Beispiel Florian Fendt im Volkssängerzelt Schützenliesel auf der Eudenwiesen, der harte Aufbauwochen hinter sich hat.
3: Und dann hat man schon so Tage, wo man da ist und sagt, mei. Als Gast war es einfacher, da hat man mit dem nichts zu tun, genießt nur sein Erlebnis, die schöne Zeit und muss nicht auf und alles wieder abbauen in 3 Wochen.
0: Einfach genießen, so wie es wir ab übermorgen auch machen können.
2: Rundgang auf der Theresienwiese kurz vorm Start des Oktoberfests. Birgit Grundner, ja, war dabei. Vielen Dank, Birgit.
0: Gerne.

0: Django 3000, nur mal vor vorn, Heimatsound aus dem Chiemgau. In den sauren Apfel beißen, das sagt man so schön, wenn man was Unangenehmes machen muss. In Markt Oberdorf im Ostallgäu konnten Autofahrer heute früh in die saure Zitrone beißen. Und zwar dann, wenn sie von der Polizei erwischt worden sind. Die hat heute Morgen nämlich gemeinsam mit Schülerinnen und Schülern kontrolliert und die Verkehrssünder vor die Frage gestellt, bezahlen oder in die saure Zitrone beißen. Und das war auch für die Kinder eine besondere Erfahrung.
1: Meine Tante, die hat mich nicht mal angeschaut, die hat mich nicht mal erkannt.
2: Die hat dich nicht über die Straße gelassen?
1: Nee, die ist einfach gefahren, weil die hat meinen Cousin gefahren.
3: Für Marie ist es auch eine aufregende Erfahrung, wenn sie die Straßeneinmündung zum Schulzentrum Markt Oberdorf überquert. Sie und ihre Klassenkameradin Emma sind die Lockvögel, die Autofahrer auf die Probe stellen. Lassen sie, so wie es Vorschrift ist, die Schülerinnen sicher die Straße queren? In einigen Fällen tun sie das leider nicht.
4: Das ist eine Verwarnung, die kostet 30 Euro, wenn man jemanden nicht durchlässt.
3: Soweit die Ansage von der Polizei. Doch heute
4: könnten Sie diese 30 Euro umgehen, indem Sie von den Kindern das Angebot bekommen, in eine Zitrone zu beißen, sozusagen als Strafe. Ich übergebe mal an die Kinder.
5: Und dann einfach neu beißen, oder?
1: Ja.
5: Reicht das?
1: Ja,
4: selbstverständlich.
3: Alle 11 Verkehrssünder, die heute angehalten werden, ziehen den Biss in die Zitrone, dem Verwarnungsgeld, vor.
5: Ich finde die Aktion super. Also sehr gut, sehr nett mit den kleinen Kindern.
3: Rudolf Stiening ist Verkehrssicherheitsbeauftragter bei der Polizeiinspektion Markt Oberdorf und hat die Aktion Zitronenbeißer initiiert. Er setzt darauf, die Autofahrer direkt mit denen zu konfrontieren, die sie zuvor gefährdet haben.
6: Also es ist schon bei der Kontrolle feststellbar, wenn die Kinder mit anwesend sind, sind die meisten Leute etwas zurückhaltender und auch freundlicher zu den Kindern natürlich.
3: Nächste Kontrolle.
7: Seminarrektorin. Nicht unbedingt ein gutes Beispiel.
3: Auch sie hat den Viertklässlerinnen die Vorfahrt genommen und beißt in die Zitrone.
7: Ich war in Gedanken und bin schon in der Schule, deswegen in Zukunft will ich dran denken.
3: Polizeihauptkommissar Stiening glaubt an einen dauerhaften Lerneffekt.
6: Wir haben ja aus dem Vorjahr offensichtlich auch ein bisschen Erfolg gehabt, dass weniger Leute heute falsch gehandelt haben. Und wir hoffen, dass das dauerhaft so klappt.
3: Auch bei den Schülern hat die Aktion guten Anklang gefunden.
8: Ja, sehr cool.
9: Ja, hat Spaß gemacht.
10: Und glaubt ihr, dass das was bringt?
8: Ja, schon. Weil sie müssen ja auch draus lernen.
3: Für das nächste Jahr hat die Polizei die Aktion Zitronenbeißer in Markt Oberdorf zum Schulanfang schon wieder fest eingeplant.
0: Zitrone statt Strafzettel. Florian Ringsburger hat diese ungewöhnliche Aktion in Markt Oberdorf begleitet.

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2: Brandneuer Song von einer Soul- und einer Rap-Legende, Chaka Khan und Snoop Dogg, Boogies in My Soul.
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2: Sie bringt viele zum Lachen und das sehr erfolgreich, die Kabarettistin Theresa Reichel aus dem niederbayerischen Dingolfing.
4: Ich bin ja jetzt heute da, um meine Wissenskenntnisse mit euch zu teilen. Und ich werde euch jetzt die größte Erkenntnis erzählen, die ich gehabt habe in meinem ganzen Leben. Ich habe die gehabt, da war ich 3. Mit 3 habe ich herausgefunden, dass wenn man nicht die Wahrheit sagt, dass man dann trotzdem nicht sofort stirbt. Das habe ich nicht gewusst vorher. Das war mir neu. Und ich habe das seither ein bisschen professionalisiert. Also ich sage das mit sehr viel Stolz. Ich bin die beste Lügnerin, die ich kenne. Und ich arbeite im Kabarett.
2: Theresa Reichel auf der Bühne. Hinter der Bühne, da sah es lange nicht so lustig aus. Theresa Reichel hat immer wieder Depressionen erlebt. Und heute weiß die Comedian, dass ihre Superkraft auch eine ihrer Schwächen sein kann. Denn Witz und Selbstironie auf der Bühne helfen zwar punktuell aus dem seelischen Tief, aber eben nicht auf Dauer. Reichel hat therapeutische Hilfe angenommen und will so auch anderen Mut machen. Mit neuer Resilienz startet sie auch auf der Bühne wieder durch.
4: Hallo! Guten Abend!
5: Laut, schlagfertig, selbstironisch. Theresa Reichel bringt als Kabarettistin Hunderte von Menschen zum Lachen, steht vor ausverkauften Sälen und lebt ihren Traum. Was ihr Publikum nicht sieht, hinter der Bühne geht es ihr eine Zeit lang so schlecht, dass selbst die kleinsten Dinge zur Herausforderung werden.
6: Wenn mir jemand garantiert hätte, dass ich von meinem Bett zur Bühne und wieder zurückkomme, ohne dass ich mit einer Person reden muss, hätte es vielleicht noch geschafft. Weil auf der Bühne kann ich schauspielen. Aber dieses Ganze außenrum, das zieht mir mehr Kraft. Und da habe ich wirklich beim Gedanken einfach einen Heulkrampf gekriegt. Ich habe mir manchmal nach dem Zähneputzen wieder ins Bett legen müssen, weil das so anstrengend war. Geschweige denn duschen.
5: Auf der Bühne funktionieren, zu Hause nicht mal mehr duschen können. Was widersprüchlich klingt, ist bei einer Depression gar nicht so ungewöhnlich, sagt Psychotherapeut und Host des BR-Podcasts Die Lösung, Sina Hagiri.
7: Dinge, die sonst selbstverständlich sind, sowas wie Zähne putzen, duschen, die Spülmaschine ausräumen, das kann sich plötzlich nach riesigen Aufgaben anfühlen, weil einfach der Antrieb fehlt und die Belastbarkeit einfach massiv reduziert ist. Und das ist aber bei vielen Leuten so. Die schaffen es selbst in depressiven Phasen noch erstaunlich lange auf der Arbeit zum Beispiel zu funktionieren.
5: Bei Theresa Reichel kommt dieser Zusammenbruch 2022. Damals macht sie gefühlt alles auf einmal. Ihr Lehramtsstudium, Bücher schreiben, Dutzende Poetry-Slam-Auftritte im Jahr – funktionieren, bis es nicht mehr geht. Und selbst dann steht sie noch auf der Bühne.
6: Und manchmal waren diese 2 Stunden dann die schönsten vom ganzen Tag, weil ich kurz nicht dran gedacht habe, dass es mir schlecht geht. Manchmal waren es aber auch die schlimmsten, weil ich mich einfach durchkämpfen habe müssen durch dieses Programm. Am besten ohne, dass irgendjemand merkt, dass was nicht stimmt. Und ich habe mittlerweile auch verstanden, dass es gar nicht gut ist, dass ich das kann, dass es niemand merkt.
5: Dass niemand etwas merkt, darin hat Theresa Reichel Übung. Als 12-Jährige hat sie ständig Bauchschmerzen. Ärzte finden keine körperliche Ursache. Sie simuliert, sagt ein Kinderarzt den Eltern, ignorieren sie das.

0: Theresa lernt, wenn es mir schlecht geht, glaubt mir sowieso niemand.
1: Und dann habe ich irgendwie probiert, das so in mir drin zu lassen und habe so sehr doll geschauspielert die ganze Zeit und überkompensiert und war dann sehr laut und sehr lustig die ganze Zeit und sehr aufgedreht, weil, keine Ahnung, war wohl meine Überlebensstrategie.
0: Eine Strategie, die später auf der Bühne zu einem Teil ihres Berufs wird. So ein Verhalten könne durchaus eine Schutzfunktion darstellen, sagt Psychotherapeut Sina Hagiri. Das kann problematisch sein.
2: Man kann für diese begrenzte Zeit in einen Funktionsmodus schalten. Und für 2 Stunden ist die Depression dann einfach nicht mehr spürbar. Und gleichzeitig kann dieses Funktionieren enorm viel Kraft kosten. Danach ist nichts mehr übrig, um am eigentlichen Problem zu arbeiten.
0: Theresa Reichel holt sich therapeutische Hilfe und sie verändert ihren Alltag. Sie reist nicht mehr allein zu ihren Auftritten, hat eine feste Tourbegleitung und entwickelt Routinen, um nach der Bühne wieder runterzukommen. Und sie hat einiges aus ihrer Depression gelernt.
1: Hilfe annehmen und wirklich, klingt einfach so abgedroschen, aber so ein bisschen netter zu mir selber sei und Pause mache und meinen Wert als Mensch nicht an meine Arbeit knüpfen.
0: Theresa Reichel hat es geschafft, ihre Depression anzugehen. Und sie will anderen Betroffenen Mut machen.
1: Das Top-Ding, das Depression am besten kann, ist einem einreden, dass es nie wieder weggeht, dass es nie wieder besser wird. Und das ist eine Lüge. Das stimmt einfach nicht. Und das stimmt nie. Weil es kann immer besser werden.
3: Kabarettistin Theresa Reichel und ihr Umgang mit der Depression. Das war ein Beitrag von Clara Eder. Und mehr von Theresa Reichel im Psychologie-Podcast Die Lösung gibt's bei ARD Sounds. Und Anfang Oktober hat dann Reichels neues Bühnenprogramm Premiere.
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3: Ein archäologischer Fund am Mainufer in Aschaffenburg hatte im Frühjahr europaweit für Aufsehen gesorgt. Ein Bauwerk aus der Keltenzeit, rund 2400 Jahre alt, aus Eichenholz und Steinmauer. Ja, das war selbst für Archäologen eine riesige Überraschung. Jetzt wurde mit der aufwendigen Bergung begonnen und die Anlage, die gibt den Wissenschaftlern weiter Rätsel auf. Barbara Ecke hat die Bergung begleitet.
5: Im März stößt ein Baggerfahrer in einer Baugrube am Main für ein Regenüberlaufbecken auf Holzbalken in 8 Metern Tiefe. Es entpuppt sich als spektakulärer Fund. Das Landesamt für Bodendenkmalpflege legt ein riesiges Bauwerk frei, 40 Meter lang, 5 Meter breit, bestehend aus einer Trockensteinmauer und Eichenbalken. Es stammt aus der Zeit der Kelten, 4. Jahrhundert vor Christus. Das Erstaunliche, obwohl die Eichenbalken älter als 2400 Jahre sind, ist das Holz in noch fast perfektem Zustand. Antonio Sasso vom Landesamt für Bodendenkmalpflege.
6: Diese Holzerhaltung ist wirklich einmalig für diese Zeit. Sie können das anfassen, das ist fast 2500 Jahre alt. Normalerweise hat man vielleicht Spuren von dem Holz in so einer Befestigung oder Fehlstellen im Stein oder sowas. Hier sieht man es wirklich, man kann es anfassen, es ist live vor Ort. Sowas ist auch für einen Archäologen absolute Seltenheit.
5: Das Bauwerk wird jetzt Stück für Stück geborgen. Das Holz soll vor Zersetzung bewahrt werden, um weiter daran zu forschen. Denn bisher ist noch unklar, welchem Zweck die Anlage damals erfüllte. Ist es ein alter Hafen der Kelten oder diente das Bauwerk der Befestigung einer Siedlung?
6: Also ich glaube, es ist eine Kombination aus beidem. Wir haben eine Befestigungsanlage hier, die die Stadt vom Umland abgetrennt hat und haben hier eben den Zugang tatsächlich zum Gewässer. Deswegen könnte man schon von einer Hafensituation ausgehen.
5: Die 250 Kilogramm schweren Balken werden auf einen LKW verladen. Von dort aus geht es in ein provisorisches Zwischenlager. Das Holz wird gereinigt und danach in riesigen Wasserbecken in einer Halle versenkt. Julia Kuppel, Restauratorin des Landesamtes für Denkmalpflege, erklärt, warum es so wichtig ist, das Holz erstmal nass zu halten.
7: Weil da relativ wenig Sauerstoff an die Hölzer kommt. Gerade aber wenn dann Wechselfeuchte stattfindet oder einzelne Bereiche trocknen, dann können auch Schäden entstehen. Ein großes Problem ist der Zellkollaps im Holz. Also es bedeutet, dass bei der Verdunstung des Wassers, dass dann die Zellen kollabieren und dann entstehen eben Risse. Es kann sein, dass sich die Hölzer total verwerfen.
5: Hier lagern die Balken bis zur endgültigen Konservierung. Ein Teil soll in den kommenden Jahren im Aschaffenburger Stiftsmuseum ausgestellt werden. Bis dahin nutzen die Wissenschaftler die einmalige Chance, die Holzverarbeitung der Kelten am Objekt zu studieren.
6: Bearbeitungsspuren sieht man, man sieht Verbindungsformen, also wie wurden die Hölzer miteinander verzimmert. Das sind alles Informationen, die man sich bisher nur aus dem Kontext erschließen konnte und die wir jetzt eben tatsächlich am Objekt selbst feststellen können.

0: Also wirklich ein großes Glück. Also nicht nur als Archäologe ist man beeindruckt, wenn man das sieht. Wir haben auch Bauforscher auf der Fläche, die sich das angeguckt haben und die auch gesagt haben, Mensch, das sieht ja aus wie in den Häusern, die wir heute noch sehen.
1: Selbst wenn die Wissenschaftler den Zweck des Bauwerks nicht final klären können, durch den Fund sind Erkenntnisse über die Blütezeit der Kelten in Mitteleuropa möglich, die es so bislang noch nicht gab.
2: Das sind die Rolling Stones. Beast of Burden.

0: die Rolling Stones auf Bayern 2. Ja, die Wiesen, die waren braun in diesem Sommer. Es gab kein Gras mehr. Viele Landwirte haben daher bereits im Sommer einen Teil der Wintervorräte verfüttert, also Silage und Heu, eben um ihre Rinder, Ziegen oder Schafe satt zu bekommen. Und ein paar wenige haben ihren Tieren noch was anderes dazu gegeben: das Laub von Hecken und Bäumen. Das war früher üblich und könnte in Zukunft wieder an Bedeutung gewinnen, wie Ursula Clement aus dem Landkreis Dillingen berichtet.
1: Jetzt ein Meckerl, gell? Da geht's halt lang. Da.
2: Die Kühe vom Biohof Speinle in Weisingen im Landkreis Dillingen dürfen jeden Tag auf die Weide. Eigentlich nichts Besonderes. Aber heute fehlt an einer bestimmten Stelle der Elektrozaun. Jetzt können sie zum ersten Mal einen Teil der Hecke fressen, die die Landwirtsfamilie vor 3 Jahren gepflanzt hat. Saalweide, Haselnuss und Flatterulme. Für das Milchvieh ist die Hecke schön zum Kratzen und Reiben. Damit fängt es gleich an. Die Tiere brauchen viel und gutes Futter. Satt werden sie sicher nicht von den mineralstoffreichen Laubblättern. Da macht sich Jürgen Speinle keine Hoffnungen. Aber
3: es gibt Landwirte, die wussten bis in den 90er Jahren nicht, was ein Mineralfutter ist oder Mineraleckstein. Die haben die Mineralstoffversorgung komplett über dieses Laub gemacht. Und das ist eher für mich der Grundgedanke. Ja. Nicht die direkte Futterversorgung, sondern diese Mineralstoffversorgung.
2: Die Hecke ist ein Teil von etwas Größerem. Speinles machen Agroforstwirtschaft, also eine Kombination von Baum-

0: Alpenreihen und Hecken einerseits, mit Äckern und Wiesen andererseits. Seit 4 Jahren pflanzen sie Bäume und Sträucher, weil das viele Vorteile bringt. Die Bäume tragen Nüsse, Obst und Esskastanien und liefern Schatten. Die Hecken bremsen den Wind, schützen vor Erosion und verbessern das Mikroklima. Und alles miteinander fördert die Artenvielfalt und stabilisiert die Erträge.
1: Ich habe in den heißen Sommern 18 und 19 festgestellt, dass an den Nordhängen und am Schatten von Baumreihen ich ein Gras hatte zum Mähen. Und da, wo wir pure Sonneneinstrahlung hatten, war halt nichts mehr.
0: Die Pappelstreifen, die Speinles vor 4 Jahren auf einem Acker gepflanzt haben, haben heuer im Juli die trockenstehenden Kühe, also die Kühe, die gerade keine Milch geben, ernährt. Die Tiere haben die Bäume bis auf Brusthöhe ausgelichtet. Und die Landwirte haben sich einen Monat das Zufüttern gespart.
1: Ich habe 20 Jahre lang versucht, positive Emotionen zu haben, wenn ich auf meinem großen Acker eine große Maschine gesehen habe. Das ist mir aber irgendwie nicht gelungen. Und wenn ich jetzt hier zwischen den Bäumen meine Tiere sehe, ist ja für moderne Landwirtschaft eher ein Graus, was ich jetzt aufgestellt habe mit den vielen Bäumen. Aber da habe ich jetzt positive Emotionen.
0: Das Jungvieh haben sie in den Wald gelassen, als die Weide am Ende war. Dort gab's Schatten und jede Menge Unterwuchs mit Brombeeren. Landwirtin Martina Speinle.
2: Die sind da nicht mitten rein, sondern die haben sich wirklich nacheinander reingefressen. Also die haben draußen nichts mehr gehabt und die haben einfach gemerkt, das ist ja wertvoll jetzt, was da drin ist. Man trampelt das nicht einfach zusammen. Ja. Sondern die haben sich wirklich
3: Meter für Meter vorgefressen.
2: Ja. Genau. Also das hat uns schon erstaunt.
0: Nach diesem Sommer sind sie noch überzeugter, dass die Agroforstwirtschaft ihren Betrieb krisensicherer macht. Und sie wollen noch ein paar Bäume und Hecken mehr pflanzen.

Sarah, Team Yusishin hat ihre ersten Lebensjahre in der Mongolei verbracht. Jetzt in Würzburg, Tagträumer auf Bayern 2. In Franken, da startet die Karpfensaison traditionell im September und geht bis in den April, also in

0: los. Ein paar Teichbesitzer haben einen Weiher abgefischt und wollten gerade fahren. Doch der Autor ist neugierig geworden.
1: Das ist ja schöner, oder?
2: Von der kleinen Sonne hier.
0: Helmut Haberkamp ist schnurstracks zu den Landwirten auf den Damm geklettert und guckt sich die Karpfen einmal aus der Nähe an. Der Landwirt Thilo Prechtl fischt mit dem Netz einen Karpfen aus dem Wasser. Haberkamp nimmt ihn in die Hände und begutachtet ihn.
1: Aber das ist ja gut, oder? Das ist der Muggi-Toni.
0: So hat der Autor in seinem Buch einen Karpfen genannt. Da ist es ein rüpeliger Fisch mit Tätowierungen und Waschbrettbauch. Einer von vier sogenannten Kampfkarpfen. In dem Buch schlagen sich die vier mit anderen Teichbewohnern und mit den Menschen herum. Aber auch die echten Karpfen hatten in diesem Sommer zu kämpfen, erzählt der Teichwirt.
1: Ja. Und wie ist es mit dem Verlust? Also habt ihr viel Verlust gehabt, sagen wir mal, durch Kormoran, durch Reiher? Also
2: das geht, aber Verlust haben wir jetzt in dem Teich jetzt gehabt, halt vor allem durch die Witterung.
1: Okay.
0: Durch die Hitze kam nicht genug Sauerstoff in die Weiher. Die Folge, manche Karpfen sind zu klein geraten, aber genug gefachsimpelt. Haberkamp verabschiedet sich.
1: Macht gut, Adi.
0: Und schlendert weiter an den Weihern entlang. Die stecken der fränkischen Autorenikone praktisch im Blut. Haberkamp ist schließlich im mittelfränkischen Dachsbach am Aischufer aufgewachsen. Doch die Fische waren in seiner Jugend vor allem eins: Lebensmittel.
1: Ein unscheinbares Nutztier und langweilig insofern. Da habe ich mir gedacht, das muss doch mal anders gestalten. Karpfen könnten total abenteuerlich sein, die könnten spannend sein, die könnten geistreich sein. Und das wollte ich einfach mal zeigen. Und eben ein interessantes Leben haben. Genauso interessant wie das von uns Menschen.
0: Das Buch lässt die Leserinnen und Leser vor allem an den Dialogen zwischen den vier Karpfen teilhaben. Der einäugige Mosche, der schöne Howie, der Mucki Donny und der feinsinnige Rainer Maria necken Frösche, flirten mit den Karpfendamen und ärgern sich über die Menschen.
1: Ich wollte ja auch ein wenig zeigen, dass die Karpfen uns Menschen zum Beispiel ganz anders sehen, als wir uns sehen. Für die Tiere sind wir natürlich ein Schädling, eine Bedrohung, ein Schmarotzer. Und das einmal von der anderen Seite zu zeigen, und das halt auf eine witzige Art, also nicht irgendwie jetzt belehrend oder so, sondern ein Karpfen schimpft über den Menschen, weil der macht Lärm, der macht Dreck und Abfall und geht ihnen auf die Nerven. Wir sind eigentlich eine invasive Art.
0: Schlechte Laune haben die Kampfkarpfen aber selten. Im Gegenteil, nicht nur die Menschen nehmen sie gerne auf die Schippe, auch die anderen Weiherbewohner müssen sich vor dem Karpfenquartett in Acht nehmen. Haberkamp setzt sich auf eine Bank und schlägt das Buch auf.
1: Und da heißt es dann auf Seite 22 so: Momentan sind die vier so gut drauf, dass auch ihre Feinde Muffe haben und auf Abstand bleiben. Der Teufelshecht und der böse Zander. Keiner will sich eine Abreibung holen oder von ihnen eine Kerbe geschlagen bekommen. Wir machen dem Zander Zunder, tönt Mosche. Wird Zeit, dass es wieder mal Hechtsuppe gibt, dröhnt Howie. Da treffen sie einen jüngeren Zander, der noch etwas unsicher das Ufer erkundet, wo ein Angler sitzt.
0: Kleiner Spoiler, der Zander kommt an diesem Tag nicht gut weg. Doch auch an der kleinen Bank neben dem Weiher, auf der Haberkamp im Buch blättert, bleibt es nicht lange ruhig. Ein Auto fährt vor und der Weiherbesitzer steigt aus, Lorenz Dietsch. Er und Haberkamp kennen sich, haben sich aber seit Jahrzehnten nicht mehr gesehen. Haberkamp zeigt ihm gleich sein Buch und bleibt auf der Seite mit dem Kormoran hängen.
1: Und jetzt pass auf, warte mal, jetzt kommt dann die größte Bestie.
3: Ah, das ist einer, den mögen wir gar nicht. Kormoran, ja, der schaut sich immer mal wieder um da, ne, bei den Weihern. Da war er im Frühjahr auch da.
0: Haberkamps Geschichten sind also nicht ganz aus der Luft gegriffen. Tatsächlich hat er das Leben in und um die Weiher intensiv recherchiert und war schon vor dem Buch viel an den fränkischen Karpfenweihern unterwegs. Wer zur Karpfensaison also lieber was für den Geist als für den Magen haben möchte, kann die vier fränkischen Kampfkarpfen und ihre Abenteuer in Papierform genießen.
4: Die Kampfkarpfen von Helmut Haberkamp erschienen im Ars Vivendi Verlag.

0: Friedrich Sunlight will partout nicht ans Meer.
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0: Jetzt ist es gleich 14 Uhr. Ich bin Julia Nether, verabschiede mich am Mikrofon und gebe ab an Christoph Leibold. Christoph, donnerstags, da geht es ja in der Debatte, habt ihr immer. Und heute geht es um Zwischennutzungen.
7: Ja, Probenräume für Bands, Ateliers für bildende Künstler sind ja oft unerschwinglich, gerade in großen Städten. Da sind leerstehende Büros oder Behördengebäude oft eine gute Lösung. Aber solche Zwischennutzungen, die enden auch irgendwann, so wie jetzt zum Beispiel in München bei der Fat Cat, also dem ehemaligen Gasteig, das jetzt saniert wird. Ja, und über Chancen und Risiken solcher Zwischennutzungen, da geht's heute bei uns.
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8: Um 14 Uhr mit Kia Arnzen. In Europa sitzen Kinder und Jugendliche im Schnitt 4 bis 6 Stunden pro Tag am Bildschirm. Ein Großteil dieser Zeit entfällt auf Social Media. Die EU-Kommission will jetzt strenge Regeln dafür durchsetzen. Katrin Schmidt fasst zusammen, wie die Beschränkungen aussehen sollen.
9: Das heißt, unter 13 sollen TikTok, Insta und Co. ganz tabu sein. Zwischen 13 und 15 Jahren wären nach diesem Vorschlag nur Mini-Konten erlaubt. Das heißt also unter elterlicher Aufsicht, mit eingeschränkten Funktionen und mit einem Zeitlimit von maximal 1 Stunde täglich. Und wenn man dann 15 ist, könnte man einen eigenen Account anlegen. Aber auch bis 18 Jahre gilt, Plattformen dürfen dir nur die Möglichkeit dazu geben, wenn sie vorher bewiesen haben, dass sie sicher, also jugendsicher sind.
8: Das ist aber noch nicht das letzte Wort. Über die Details verhandelt die Kommission jetzt mit dem EU-Parlament und Vertretern der Mitgliedstaaten. Kanada könnte das erste assoziierte Mitglied der EU werden. Premierminister Carney hat dieses Angebot aus Europa heute ausdrücklich begrüßt, hat sich aber nicht festgelegt, ob er es annehmen will oder nicht. Er hat im EU-Parlament in Straßburg aber angekündigt, dass Kanada in vielen Bereichen enger mit der EU zusammenarbeiten will. Europa und Kanada seien stark, aber gemeinsam noch stärker. Hintergrund ist der Handelskrieg, den US-Präsident Trump mit Kanada angezettelt hat. Bayerns Justizminister Eisenreich macht den politischen Abgang. Zum Ende des Monats will er sein Amt niederlegen und zum Ende der Legislaturperiode auch das Landtagsmandat. Das hat der CSU-Politiker heute überraschend bekannt gegeben. Künftig sollen neue Aufgaben im Vordergrund stehen.
10: Ich möchte perspektivisch wieder als Rechtsanwalt arbeiten und im Bereich Digitalisierung, Legal Tech, KI und der Unterstützung von Startups tätig sein. Darüber hinaus möchte ich rechtswissenschaftliche Projekte umsetzen, unter anderem als Mitherausgeber eines Kommentars zur Bayerischen Verfassung.
8: Soweit Justizminister Eisenreich. Ministerpräsident Söder sprach von einer bedauerlichen Entscheidung. Rund um den Plattlinger Bahnhof haben rund 400 Menschen ihre Häuser und Wohnungen verlassen müssen. Und aktuell fahren keine Züge den wichtigen Verkehrsknoten in Niederbayern an. Denn dort ist gestern Abend eine Fliegerbombe aus dem Zweiten Weltkrieg entdeckt worden. Die Ersatzbusse halten am Volksfestparkplatz. Der Blindgänger am Plattlinger Bahnhof soll jetzt geborgen oder entschärft werden. Die erste Länderspielauswahl des neuen Fußball-Bundestrainers Jürgen Klopp steht. Am Vormittag hat er gewissermaßen 2 Kader für die anstehenden 4 Partien der Nations League vorgestellt. Nach der Hälfte sollen sich die Kader abwechseln. Mannschaftskapitän bleibt Joshua Kimmich vom FC Bayern. Ansonsten hat Klopp insgesamt 16 Debütanten berufen. Auftakt in der Nations League ist am kommenden Donnerstag gegen die Niederlande. Das Wetter in Bayern. Am Nachmittag Sonne und Wolken bei Höchstwerten von 17 bis 23 Grad. Im Oberpfälzer und Bayerischen Wald sind örtlich Schauer möglich. In der Nacht in Unterfranken vereinzelt Regen, sonst trocken, lokal aber neblig. Auch am Wochenende immer wieder einzelne Regengüsse. Nur der Samstag wird meist freundlich. Höchstwerte 16 bis 24 Grad. Es ist 16.03 Uhr. Die Verkehrsmeldungen: A7 Füssen Richtung Ulm zwischen Eumittelberg und Betzigau 3 Kilometer Stau. A7 Fulda Richtung Würzburg zwischen Fuldaer Dreieck und Bad Brückenau Wildflecken Stau. A8 München Richtung Salzburg zwischen Traunstein-Siegsdorf Ost und Anger 8 Kilometer Stau. A8 Salzburg Richtung München zwischen Irschenberg und Holzkirchen 6 Kilometer Stau und stockend. A9 München Richtung Nürnberg zwischen Manching und Denkendorf stockender Verkehr und Stau. Die A93 Weiden Richtung Regensburg ist zwischen Ponholz und Regenstauf wegen Aufräumarbeiten gesperrt. Dort müssen Holzstämme weggeräumt werden. Derzeit 8 Kilometer Stau ab Schwandorf Süd. Es gibt eine Umleitung. A96 Lindau Richtung München zwischen Weißensberg und Wangen Nord 5 Kilometer Stau. Und A96 Lindau Richtung München zwischen Schöffelding und Inning 8 Kilometer stockender Verkehr. Die Sperre ist aufgehoben. Soweit die Verkehrsübersicht.
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7: Bei uns geht es heute um das Ende einer kurzen, aber glückhaften Ära und das, was dieses Ende bedeutet und vor allem, was sich daraus ganz allgemein über die Arbeitsbedingungen Kulturschaffender in den Städten ablesen lässt. Und zwar vor allem der vielen, die außerhalb städtischer und staatlicher Institutionen wirken. In München endet demnächst die Zwischennutzung des Kulturzentrums Gasteig, das saniert werden muss. Vor ein paar Jahren wurde der Regelbetrieb dort eingestellt, aber weil mit der Sanierung nicht sofort losgelegt wurde und die Räume leer standen, mutierte das Gasteig zur Fat Cat. Dort gab es Bühnen und Bars, Theater- und Tischtennisplatten, Konzerte, Kabarett und Comedy und vor allem jede Menge Ateliers und Probenräume für die freie Szene. Jetzt aber ist Schluss damit. Die Sanierung soll beginnen. Musiker wie Dominik Schauer müssen sich nach Alternativen umsehen und blicken wehmütig zurück auf 3 wunderbare Jahre.
11: Ich hatte 2 Räume zu bespielen. Ich hatte für mich einen Proberaum, einen gigantischen Proberaum. Wunderschön. Zum ersten Mal in meinem Musikerleben musste ich nicht in einem Kellerloch proben, sondern konnte in einem schönen Raum mit Holzboden, Akustikdecke und Tageslicht und Platz meine Instrumente so spielen, wie ich sie schon immer spielen wollte.
7: Tja, bald sind das Tempi Passati. Wir fragen zum Ende der Fat Cat in München, ist kulturelles Leben insbesondere in teuren Städten wie Nürnberg und München ohne Zwischennutzungen überhaupt noch möglich?
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7: Zur Donnerstagsdebatte im Kulturleben begrüßt Sie am Mikrofon Christoph Leibold. Unsere Gesprächsgäste, die stelle ich Ihnen gleich vor. Zunächst noch Musik von Serge Gainsbourg, der mal gesagt hat, ich kenne meine Grenzen, deshalb bewege ich mich jenseits von ihnen. Heute nennen wir das Out-of-the-Box-Denken, eine Kernkompetenz auch all derer, die kreative Zwischennutzungslösungen aushacken. Hier also Serge Gainsbourg mit Marie-Lou sous la neige.

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1: Ich würde fast sagen, dass das kulturseitig eigentlich das Coolste war, was in den letzten 10 Jahren in München geschaffen wurde.
2: Das sagt Michi Zachaski, Betreiber des Clubs Live Evil in der Fat Cat, über dieselbige. 3 Jahre lang fanden Künstlerinnen und Künstler, Musikerinnen und Musiker dort, also im ehemaligen Gasteig, eine Heimat. 250 Proberäume, Ateliers und Büros gab es in dem riesigen Gebäude, das nun saniert werden soll. Ende September ist die Fat Cat Geschichte. Was die Betroffenen darüber denken?
1: Für alle, die hier in den Gasteig eingezogen werden, also alle Kunstschaffenden, Personen, die hier eine wahnsinnig tolle Sache aufgebaut haben und ein wahnsinnig schönes Zusammenleben hier geschafft haben, ist es natürlich sehr, sehr schade. Und das sollte man dann schon auch nochmal in den Vordergrund stellen, dass es einfach in München einen unglaublichen Bedarf an Räumen für Kreative benötigt.
3: Was wir hier haben, man findet gar nicht. Und auch so ein bezahlbar oder mit dem Licht, Tageslicht etc., das man findet gar nicht. Oder einfach sehr, sehr teuer in München, das kennen wir ja.
4: Für mich persönlich als Musiker ist es ein schwerer Schlag für meinen eigenen Raum, denn sowas werde ich nicht mehr finden.
3: Ich hatte wirklich bis September Hoffnung, dass vielleicht doch geht oder so.
5: Es ist Irrsinn, was bei uns jetzt in dieser kurzen Zeit, in diesen 3 Jahren entstanden ist. Und von dieser Idee, von diesem Gedanken und von diesem Projekt Fat Cat soll nachhaltig was in der Stadt auch bleiben.
2: Tja, Nachhaltigkeit, das wünscht sich Till Hofmann, einer der Initiatoren der Fat Cat, den wir da zuletzt in der Umfrage gehört haben, neben den Musikern Dominik Schauer und Melis Chom sowie Clubbetreiber Michi Zacharski. Aber was kann dann bleiben von der Fat Cat und was braucht es, um das Ende zu kompensieren? Wir wollen heute grundsätzlich auf Zwischennutzungen schauen, wie sie unsere Städte und Kommunen prägen, was die Hürden sind, solche Projekte aufzuziehen. Dazu haben wir 3 Gäste eingeladen. Da ist zum einen Maria Trunk von der Initiative Raumkompass in Nürnberg. Das Projekt ist beim Amt für Kultur und Freizeit der Stadt angedockt und hält Ausschau nach Leerständen. Grüße nach Franken, Frau Trunk.
6: Ja, vielen Dank. Guten Tag.
2: Zum Zweiten begrüße ich Stefanie Utz in der Runde. Sie ist Mitbegründerin des MUCA, also des Museum of Urban and Contemporary Art, ein Museum für Street Art und urbane Kunst. Zudem bekam sie 2019 den Zuschlag für das ehemalige Gesundheitshaus in der Dachauer Straße und betreibt dort das Zwischennutzungsprojekt Kunstlabor 2. Schönen Nachmittag auch Ihnen.
7: Ja, herzliche Grüße in die Runde.
2: Und zu guter Letzt heiße ich Benedikt Buxin willkommen. Er ist Professor für Urban Design an der TU München. Sein Lehrstuhl blickt zwar nicht ausschließlich auf Zwischennutzungen, aber er hat ganz allgemein die Transformationsprozesse in Städten im Blick. Dabei beschäftigt ihn die Frage, wie sich diese hin zu einem egalitäreren, sozial verträglicheren Zusammenleben entwickeln können. Zwischennutzungsprojekte spielen da sicher auch eine Rolle. Grüß Gott, Herr Buxin.
8: Ja, grüß Gott. Schönen Nachmittag.
2: Ich fange auch gleich mit einer Frage an Sie an. Was kann man denn daraus ablesen, wenn es in einer Stadt viele kulturelle Zwischennutzungsprojekte gibt? Also ist das positiv zu bewerten, weil das zeigt, da ist eine Stadt da, da werden viele kreative Lösungen gefunden und Leerstände werden genutzt? Oder ist es eher ein Alarmsignal, weil es an eben dauerhaft nutzbaren, bezahlbaren kulturellen Flächen fehlt, die auch eher eine Kontinuität bieten würden, während Zwischennutzung, sagt ja schon der Name, immer auch temporär und damit auch ein Stück weit prekär bleibt?
8: Ja, ist eine gute Frage. Es kommt immer auf die Stadt drauf an, wie es halt im Städtebau so ist. Allgemein sind Zwischennutzungen natürlich was anderes als verstetigte Nutzung, weil man da Dinge ausprobieren kann. Ja, also ich kann wie so ein kleines Zukunftslabor aufbauen, kann was testen und kann dann in eine Verstetigung idealerweise gehen. Generell ist es gut für eine Stadt oder ein gutes Zeichen für eine Stadt, wenn sowas passiert. Als ich mit Städtebau angefangen habe, gab es den Richard Florida, der über die Creative Class geschrieben hat und eigentlich gesagt hat, dass das eben sehr wichtige auch Standortfaktoren sind für eine Stadt. Kreativität, Kultur, Offenheit, dass das eben passieren kann.
2: Wie sehen Sie das, Frau Trunk? Also Sie vermitteln mit Raumkompass in Nürnberg quasi zwischen Stadt und Kunstschaffenden. Ist das eine Win-Win-Situation für beide Seiten oder müssen Sie Ihren Mangel verwalten?
6: Beides. Es ist ein Win-Win für Stadt, Kommune, Verwaltung, Politik, auf der anderen Seite für die Kunst- und Kulturschaffenden, für die Kreativen, für die Initiativen, Vereine. Aber zum Dritten auch für die Eigentümer natürlich, die, wenn sie Interesse haben an Zwischennutzungen oder auch langfristigen kulturellen und künstlerischen Nutzungen, auch einen großen Benefit davon haben. Auf der anderen Seite bin ich täglich mit der Situation konfrontiert, dass ich natürlich mehr Nachfrage habe, weil wir sind eine ganz wunderbare, kulturflorierende Stadt mit tollen KünstlerInnen, Initiativen. Und auf der anderen Seite braucht es aber viel Vermittlungsarbeit gegenüber Eigentümern und Eigentümerinnen, Interesse zu haben an künstlerischer Nutzung.
2: Auf das kommen wir natürlich zurück, auf diese Vermittlungsarbeit. Zunächst Frau Utz, auch beim Münchner Kunstlabor 2, das Sie betreiben, sollte ursprünglich mal in diesem Herbst Schluss sein. Das Projekt wurde dann doch verlängert bis 2033, wenn ich richtig informiert bin. Über 70 Ateliers finden da in dem Gebäude Platz. Vielleicht können Sie uns da mal kurz einen Einblick geben, was eigentlich da auch für Kosten entstehen, was alles gemacht werden musste, um so ein Gebäude für die Zwischennutzung oder so ein Areal zu ertüchtigen.
9: Ja, in der Tat ist es von außen oft vielleicht nicht erkennbar, welche großen Hürden sich da oft für die Betreiber und Betreiberinnen auftun. Hier geht es nicht um irgendwie fehlenden Willen, sondern es geht ganz oft um die Komplexität, die so ein dann meist leerstehendes Gebäude auch mit sich bringt, um es eben in ein nutzbares Gebäude umzuflaggen. Wir haben ein paar Beispiele schon gehört, ob es ein Proberaum ist, ein Atelier, eine Veranstaltungshalle oder ein Club. Es gelten überall andere Anforderungen, um ein paar aufzuzeigen: Brandschutzgenehmigung, Lärmschutz, Fluchtwege, Statik, Versicherung. Also das würde jetzt den Rahmen sprengen, um das alles zu benennen. Aber es ist neben natürlich auch der Finanzierungsfrage, denn wir, wie aber auch viele andere, sind ja letztlich privatwirtschaftliche Betreiber. Also neben den Finanzierungsfragen haben sie eben doch sehr hohe auch bürokratische Hürden. Und das Paradoxe oft daran ist, je kürzer eben eine Nutzung läuft, desto weniger Zeit haben sie eigentlich, na, diese Voraussetzung zu schaffen. Und vor allen Dingen haben sie natürlich letztlich auch keine Chance, in der Kürze der Zeit ihre wirtschaftlichen, ja, Investitionen, die in sehr hohem Maße da reinfließen müssen, in irgendeiner Form wieder reinzuwirtschaften. Denn wir haben sie am Ende des Tages hier mit kulturellen Nutzungen zu tun, was bedeutet, dass wir ja auch alle antreten, um eben dann möglichst moderate Atelierpreise beispielsweise auch zu ermöglichen. Also das ist kein klassischer Business Case. Insofern kann man eigentlich nur sich glücklich schätzen, wenn es möglich ist, eben durch gute Lösungen, kurze Amtswege und möglicherweise viel Zeit dann ein Projekt wirklich erfolgreich betiteln zu dürfen.
2: Sagen Sie kurz eigentlich, was bei Ihnen passiert. Also 15.000 Quadratmeter Innen- und Außenfläche umfasst das Kunstlabor 2. Das ist ja noch mehr als die FatCat, da sind es gut 90.000. Vielleicht können Sie mal für alle, die jetzt eben das Kunstlabor 2 nicht kennen, weil sie nicht aus München sind oder nicht so oft in die Stadt kommen, kurz in groben Zügen beschreiben, was passiert eigentlich alles auf dieser immensen Fläche da bei Ihnen?
9: Ja, ich selber benutze immer sehr gerne den Begriff der kunterbunten großen WG. Im Prinzip diese 15.000 Quadratmeter erstrecken sich vor allen Dingen auf ein sehr großes Innengebäude, das ein ehemaliges Gesundheitsamt der Stadt München war. Man kann es im Prinzip in verschiedenen Scheiben einteilen, dieses große Objekt. Wir haben alleine drei Stockwerke Ateliers, die eben von Künstlerinnen sämtlicher Couleur, ob jetzt Musik oder bildende Kunst, benutzt werden können. Dann haben wir sogenannte Workshop-Räume, die als offene Ateliers zu verstehen sind, also so, dass wirklich auch wir für Kids und Jugendliche dort zum Beispiel Workshop-Programme anbieten. Wir haben eine hauseigene Gastronomie mit einem ganz jungen, ambitionierten Team bei uns drin, die sich eben dort auch als Gastronome erstmalig beweisen wollen. Auch das, wir haben vorher über das Thema Plattformen und Experimentierplattformen gesprochen, auch sowas ganz wichtig, bis hin eben dann natürlich auch, ich nenne es jetzt mal eher kleinere Start-ups, die im Bereich Marketing, Video ihre ersten Schritte in die Selbstständigkeit machen. Also ein sehr, sehr bunter und lebendiger Ort, der natürlich auch vor allen Dingen von den Menschen, die ihn jeden Tag leben, die ihn füllen, immer wächst. Wir haben vorhin im O-Ton-Einspiel auch gehört, dass es so eine Eigendynamik auch mit sich bringt, so ein Zwischennutzungsort. Und das kann ich wirklich auch unterschreiben, denn das eine ist ja sozusagen die Hülle, die man zur Verfügung stellt, aber letztlich geht es einfach darum, dass es ja auch ein Riesennetzwerk geschaffen wird. Das heißt, da entstehen auch neue Verbindungen, teilweise miteinander ergeben sich neue Kollaborationen, man lernt voneinander. Also es gibt auch noch ganz, ganz viele Side-Effekte, die oft gar nicht gesehen werden.
2: Und was ich vorher schon rausgehört habe, man muss ja eben auch Geld reinstecken. Das heißt, es lohnt sich natürlich auch erst ab einer gewissen Laufzeit, nehme ich an, oder?
9: Also das ist eigentlich, sagt das kleine Einmaleins der Betriebswirtschaft, und es ist jetzt egal, ob Sie jetzt irgendwie in größeren Dimensionen denken oder im Kulturbetrieb. Sie müssen einfach ja einen gewissen Zeitraum, eine langfristige Planung haben, um sich eben für die oftmals sehr, sehr hohen Grundinvestitionen, die eben gebraucht werden, um so ein Gebäude wieder fit zu kriegen für den Betrieb, um sich da auch ein Stück weit abzusichern. Also die wenigsten von uns haben die Chance, das aus der Portokasse zu bezahlen. Sprich, sie haben ja auch eine Bank, die damit reingeht. Also alles das, was wir, jeder von uns aus seinem klassischen Alltag kennt, diese Verbindlichkeiten, die man eingeht, die gehen eben auch einher mit Sicherheiten. Und ja, Langfristigkeit ist auch Sicherheit, nicht nur für den oder diejenigen, die letztlich dann die Zwischennutzung natürlich initiieren, sondern vor allen Dingen auch für die, die dort verbleiben können und wollen. Wir haben es auch im Einspieler gehört, das trifft natürlich schon die Beteiligten immer sehr, sehr hart, wenn man im Prinzip gefühlt wie die Karawane durch die Stadt ziehen muss. Denn auch dort ist natürlich wichtig, eine Verstetigung für sein Schaffen und Tun zu geben. Also viele dieser Künstler und Künstlerinnen sind möglicherweise auf dem Weg, an ihrer Karriere zu arbeiten. Und ein Stück weit ist es für viele tatsächlich auch ein Karrierebruch, nicht mehr Arbeits- oder Probeflächen haben zu können und oftmals auch mit einer langen, langen Planlosigkeit dann erstmal sozusagen neue Orte für sich suchen zu müssen.
2: Herr Professor Buxa, in München stehen fast 2 Millionen Quadratmeter Bürofläche leer. Aber ist es jetzt so, eignet sich überhaupt jedes leerstehende Gebäude für so eine Zwischennutzung oder gibt es da Kriterien, einen gewissen Mindeststandard?
8: Ja, das wurde ja vorher schon so ein bisschen angesprochen. Das ist ein Problem ist ja, dass ich, wenn ich eine Zwischennutzung mache, fast das Gleiche erfüllen muss, was die ganzen Auflagen angeht, wie eine stetige Nutzung. Und das sind eben diese hohen Anfangsinvestitionen. Dann muss natürlich auch der Grundeigentümer oder die Grundeigentümerin damit einverstanden sein. Die nehmen das oft auch als Risiko wahr. Die Gebäude müssen aber auch entsprechend ausgelegt sein. Ne? Also gut, wir haben das Share zum Beispiel in Neuperlach, was ein klassisches großes Bürogebäude ist und wo dann eben auch in den Obergeschossen Zwischennutzungen stattfinden. In manchen Fällen geht das schon, aber es muss natürlich auch einigermaßen verkehrsgünstig gelegen sein. Ich muss im Erdgeschoss gut reinkommen und es gibt ja auch Zwischennutzungen, die haben Publikumsverkehr. Das heißt, ja, ich muss das auch sehen, dass da was passiert. Ja, also es kommt immer auf die Nutzung drauf an. Generell denke ich, dass viel mehr Gebäude sich dafür eignen, als man denkt. Und dass die Kreativen ja auch eben kreativ sind. Das heißt, wenn man die machen lässt, dann werden die aus fast allem was machen können. Ja, also, aber es sind mehr so die monetären Voraussetzungen und diese ganzen bürokratischen Sachen, die zusammenkommen müssen, damit das überhaupt mal passieren kann.
2: Den Faden Bürokratie würde ich gerne mal aufnehmen. Also ich meine, Fluchtwege, Brandschutz ist ja auch alles sehr sinnvoll. Aber Ihre Arbeit, Frau Trunk, für die Initiative Raumkompass in Nürnberg, stellen Sie auch fest, es gibt auch bürokratische Hürden, wo man sagt, also die könnte man irgendwie absenken. Und ist das, wo Sie sozusagen auch immer an die Stadt hinbaggern und sagen, macht's uns nicht unnötig schwer?
10: Meine Beratungstätigkeit gegenüber Kunst- und Kulturschaffenden sieht eigentlich in der Regel so aus, dass ich eine Stunde lang erstmal die Verwaltungsabläufe und behördliche Zusammenhänge erkläre.
2: Ein gute Laune-Thema.
10: Das ist wunderbar. Es führt immer zu großen Augen und schlackernden Ohren, aber es ist eine sehr, sehr tolle Grundlagenarbeit, weil gerade junge Kunst- und Kulturschaffende, die auch mein Zielpublikum sind, weil mein Auftrag ist vor allen Dingen Experimentierräume zu schaffen. Die haben davon teilweise noch nie gehört und ganz oft gibt es gerade bei jungen Veranstaltungskollektiven auch immer wieder einen hohen Frustrationsmoment gegenüber städtischer behördliche Arbeit und Verwaltung, und das hat ganz oft damit zu tun, dass die Abläufe nicht transparent sichtbar sind und es auch erstmal immer jemanden braucht, der es erläutert. Also auch wenn man jetzt tolle Leitfäden erarbeitet, Handbücher gibt es zur Genüge, trotzdem funktioniert jede Kommune auf ihre Art und man muss immer erstmal so eine Art Durchblick schaffen. Und am Ende erlebt man dann auch immer wieder Überraschungen, wie gut dann auch die Interaktion mit Ordnungsämtern und anderen behördlichen Stellen funktionieren kann und wie man dann doch zu tollen Ergebnissen kommt. Und gerade auch in kürzeren Zwischennutzungen, die jetzt nicht monetärer Art sind, dazu zähle ich jetzt persönlich auch die Zwischennutzungen, die Präsentations schaffen. Das heißt also nicht nur Arbeitsräume, Produktionsräume, die einen großen Stellenwert haben, aber auf der anderen Seite fragen bei uns die Kunst- und Kulturschaffenden immer wieder nach Präsentationsmöglichkeiten, nach Ausstellungsräumen, nach Veranstaltungsräumen. Flächen, nach Projektflächen, nach ganz ungewöhnlichen Nutzungsmöglichkeiten von Gebäuden, die es dann immer wieder zu entdecken gilt. Und gerade bei diesen durchaus kurzen Momenten, die oft nicht wirtschaftlich messbar sind, ist immer wieder hohe Kreativität auch in behördlichen Abläufen gefragt. Und die ist möglich.
2: Kulturelle Zwischennutzungen in Großstädten, wo die Räume eng und teuer sind. Was sind die Hürden, was die Chancen? Wir sprechen gleich weiter. Jetzt gibt's aber erstmal Musik von Angela Augs alias Florian Kreyer, einem der spannendsten Gewächse der bayerischen Musikszene. Geboren 1983 in Traunstein und mittlerweile so erfolgreich und etabliert, dass ihn Probenraumsorgen wahrscheinlich nicht mehr umtreiben dürften. War in seinen Anfängen aber sicher auch mal anders. Im Oktober erscheint sein neues Album. Wir hören die Vorab-Single mit dem programmatischen Titel »Die Leute wollen gute Musik hören«. Und die wird nicht von der KI gemacht, sondern von leibhaftigen Menschen, die ihre Songs dann auch live vor Publikum spielen können müssen und dafür auch irgendwann im Probenraum üben.

0: Weil ich gerade von Live-Auftritten gesprochen habe, das Nichts macht Kopien von sich selbst, so wird das neue Album von Angela Augs heißen. Es erscheint am 23. Oktober und tags drauf geht der Musiker dann auf Tour, präsentiert von Bayern 2. Mit Konzerten unter anderem in Regensburg, Nürnberg und München. Alle Termine finden Sie unter bayern2.de. Live in Nürnberg tritt Angela Augs am 25. November auf, und zwar in der Musikzentrale. Und die war, bevor sie auch ein Veranstaltungsort wurde, zunächst mal ein Verein, in dem sich Musikschaffende Anfang der 1980er zusammentaten, um Immobilien aufzuspüren, die sich als Bandübungsräume nutzen lassen. Maria Trunk von der Nürnberger Initiative Raumkompass, das war natürlich vor ihrer Zeit, aber die Geschichte zeigt, aus temporären Nutzungen können auch dauerhafte Strukturen erwachsen, korrekt?
1: Sehr korrekt, genau. Und meine eigene Tätigkeit ist in Nürnberg auch entstanden aus der ehemaligen Zwischennutzung des zweitgrößten leerstehenden Gebäudes Deutschlands, dem ehemaligen Quelle-Versandhausgebäude. Und wir feiern auch jetzt am Wochenende 10 Jahre Heizhaus, eben dieses Feuerwehrgebäude, das wir nach dem Ende der Zwischennutzung erkämpft haben. Also gerade Nürnberg ist, abgesehen von Musikzentrale, Z-Bau, Heizhaus und vielen anderen tollen Orten, wirklich das Musterbeispiel an Kommunen, wo man ganz toll sehen kann, wie aus Zwischennutzungen langfristige, wichtige Kulturorte und Orte für Zukunft werden.
0: Kommt Kultur noch ohne Zwischennutzung aus? Ist unser Thema im Kulturleben hier auf Bayern 2 an diesem Donnerstagnachmittag. Meine Gäste sind neben Maria Trunk auch noch TU-Professor Benedikt Buxin und Stefanie Utz vom Kunstlabor 2 in München. Frau Utz, wir haben über die bürokratischen Hürden gesprochen. Ich habe aber also das Gefühl gehabt, wie Frau Trunk gesprochen hat, ist, dass der Amtsschimmel sich nicht immer querstellt. Wie sind Ihre Erfahrungen denn in München? Und gibt es da auch sowas wie Raumkompass, die Ihnen hilft, irgendwie Leerstände zu finden, die sowas vermittelt?
2: Ja, also erstmal finde ich solche Initiativen, ob jetzt in Nürnberg oder anderswo, unglaublich sinnvoll. Auch wir hier in München haben über das Referat für Arbeits- und Wirtschaft, da gibt es einen Bereich Kreativ München, nennt sich das, einen Raummelder. Das finde ich ein wichtiges Portal, ja, an dem man natürlich sowohl Angebot und Nachfrage zusammenkommt. Nichtsdestotrotz ist es so, auch das haben wir, glaube ich, in den Einspielern gehört, Qualität ist schon auch ein Thema. Also ich glaube, wenn ich mich richtig erinnere, hat jemand was von wunderbaren Räumen mit Lichteinfall gesagt. Also es ist tatsächlich so, für Landschaftsmaler beispielsweise oder Porträtmaler ist es schon relativ entscheidend, ob sie jetzt irgendwie im stillen Kämmerchen im Dunkelraum sitzen. Mag für einen Fotografen passen, aber jetzt zum Beispiel für jemanden, der an der Leinwand steht, nicht. Was will ich mit dem Beispiel sagen? Nicht jedes Gebäude bietet sich dann aus der Sicht der jeweils Kultur- und Kreativschaffenden auch immer zur Nutzung an. Auch zum Beispiel Proberäume sind nicht überall per se, ich kann jetzt nur für München sprechen, überhaupt zugelassen. Also ich denke, es ist ein sehr, sehr guter Fortschritt, den wir da sehen. Ich glaube auch insgesamt, dass das Thema Zwischennutzung und die Zusammenarbeit mit der Stadt mittlerweile in einem ganz anderen lösungsorientierten Bereich unterwegs ist wie noch vor vielen anderen Jahren. Ich glaube, das liegt auch daran, weil die Stadt weiß, dass sie Akteure wie die unsrigen und natürlich auch kreativwirtschaftliches Leben in der Stadt haben möchte. Und in diesem Sinne habe ich schon das Gefühl, dass die Wahrnehmung an sich sich sehr positiv gegenüber Zwischennutzungen verändert hat. Allerdings das Thema Verstetigung ist nach wie vor

0: vor auch bei uns ein Riesenpunkt. Ich würde mir an der Stelle einfach wünschen, dass man vielleicht nicht mit der reinen Haltung schon reingeht, dass eine Zwischennutzung per se nur temporär sein kann, darf, soll, sondern es vielleicht durchaus auch zur dauerhaften Kulturraumplanung der Stadt beiträgt. Und es gibt ja, wie gesagt, genügend auch Erfolgsprojekte, die das schon gezeigt haben.
1: Das Thema Verstetigung, das schon verschiedentlich angeklungen ist, das heben wir uns auf für die dritte Gesprächsrunde, da vertiefen wir das. Andere Frage, Herr Professor Buxner, wenn man wiederum so an eine Stadt herantritt mit einem Zwischennutzungsanliegen, ich könnte mir vorstellen, man ist gut beraten, nicht zu sagen, hey, wir wollen was von euch, sondern auch das und das haben wir zu bieten. Also welche Argumente sind da in die Waagschale zu werfen?
2: Ja, eben, man kann auf Studien verweisen, wenn man möchte, ja, dass das Standortfaktoren sind für eine Stadt. Sie wird attraktiver, also es wird belebt, es passiert was. Ich habe kein totes Erdgeschoss eventuell, wenn was leer steht. Ja, also ich habe keine Ecke, wo vielleicht sogar eine dunkle Ecke entsteht, wo die Leute schnell dran vorbeigehen, sondern es gibt eine soziale Kontrolle im Stadtraum. Also das können diese Nutzungen total gut leisten. Aber sie können auch so bauen in Bestand ist ja ein großes Thema, was wir als Architekten versuchen zu pushen. Man kann auch einfach mal Zeit gewinnen, um über ein Gebäude nachzudenken. Ja, also sollen wir es jetzt direkt abreißen oder können wir es nicht vielleicht doch weiter nutzen, auch für die Verwaltung und können dann über diese Zwischennutzung eigentlich Zeit gewinnen, um diese Prozesse aufzugleisen, um die Diskussion über ein Gebäude zu führen. Das ist für mich so ein zweites wichtiges Argument. Die Leute ziehen ja auch in die Großstadt, um Vielfalt zu erleben und um verschiedene Lebensentwürfe kennenzulernen und nicht nur um nur Starbucks und H&M zu erfahren. Wenn was leer steht, ist das nicht effizient. Also da gibt es sehr, sehr viele Dinge, die der Stadt zugutekommen. Und das wurde ja auch gerade schon erwähnt. Die Städte wissen das ja auch inzwischen und haben aber jetzt auch nicht den unendlichen Handlungsspielraum. Das muss man ja auch mal sagen, ne?
1: Aber Sie würden durchaus mit dem mitgehen, was Frau Utz gesagt hat, dass also mittlerweile da schon eine Erkenntnis da ist in den Städten, dass Zwischennutzung irgendwie, wir haben vorhin von Win-Win gesprochen, dass es gut ist für die Künstler, für die Künstlerinnen, aber auch für die Stadt. Also diese Erkenntnis hat sich über die Jahre verstärkt eingestellt.
2: Das würde ich auf jeden Fall behaupten. Aber was die Landeshauptstadt München halt zum Beispiel nicht unter Kontrolle hat oder beeinflussen kann, sind die Bodenwerte. Ja, ist das, was eigentlich es kostet, wenn man ein Gebäude kauft und damit irgendwie weiterwirtschaften muss. Und sie ist auch, denke ich, oft mit Eigentümern konfrontiert, die auch nicht super schnell greifbar sind. Ja, also irgendwelche internationalen Immobilienkonzerne, die was gekauft haben, die vielleicht auch im Ausland sitzen und so weiter. Also ich denke, die Städte sind da nicht immer so handlungsfähig, wie man jetzt erstmal denken würde, weil es eben die Landeshauptstadt ist.
1: Was interessant ist in dem Zusammenhang, auch ein Blick zum Beispiel auf das Kreativquartier in München an der Dachauer Straße. Das ist zwar jetzt keine Zwischennutzung im eigentlichen Sinn, aber soll ja auch ein Ort sein, an dem Künstlerinnen und Künstler zu bezahlbaren Mieten Räume finden. Und da ist die Münchner Gewerbehöfe, eine städtische GmbH, die Verwaltung von der Stadt übertragen bekam, verschickte die erstmal neue Mietverträge mit teils doppelt so hohen Mieten wie zuvor. Und das Argument war, man dürfe keine Räume unter Wert vermieten. Also Herr Buxner, das zeigt ja auch die Krux, selbst wenn man bezahlbare kulturelle Räume schaffen will, dann stehen da ganz andere Zwänge entgegen. Gibt es da einen Weg raus aus dem Dilemma und wie sähe der aus?
2: Oh, wenn ich den Weg wüsste, ich glaube, das ist sowieso der Nobelpreis des Städtebaus. Und die Frage stellt sich ja nicht nur bei den Zwischennutzungen, sondern auch beim bezahlbaren Wohnen, wo dann auch teilweise die Leute daran gehindert werden, eben Wohnungen unter Wert zu vermieten, obwohl sie das gerne machen wollen. Wir müssen eigentlich uns fragen, was wollen wir als Gesellschaft? Wie wollen wir mit dem knappen Gut Boden in Zukunft umgehen und wollen wir das eigentlich zulassen, dass dieses Gut Boden eigentlich der Gegenstand von Spekulationen im Endeffekt wird? Also das ist so die Grundfrage, die hinter wahnsinnig vielen städtebaulichen Problemen steht, mit denen wir heute konfrontiert sind. Aber das können die Gesprächspartnerinnen vielleicht andere Perspektiven einbringen, was die Städte da tun können. Also ich glaube, die können am Ende hauptsächlich anfangen, Symptombekämpfung zu machen. Sie können immer wieder kreativ in andere Räume vordringen. Am Ende werden sie schon an diese gesamtwirtschaftlichen Faktoren gebunden sein. Ja.
1: Dann gebe ich diesen Open Call für Herrn Buxner an Frau Utz und Frau Trunk weiter. Ideen ihrerseits, was die Städte da tun können?
0: Also wo ich erstmal zustimme, ist, dass natürlich Flächen einen enormen Wert haben, gerade in den Metropolen, und dass die Kultur bei dieser Entwicklung finanziell nicht mithalten kann. Das ist leider Gesetz. Ich denke aber, wo man nochmal reinschauen könnte oder sollte, wäre eben dann nochmal in Räume außerhalb des klassischen Immobilienmarkts zu gucken. Und ich glaube schon, dass wir auch Potenzial haben, nicht nur in der Hand der Stadt liegende Immobilien dort nochmal zu untersuchen, die dort Möglichkeiten eröffnen. Ich könnte mir aber auch wirklich durchaus vorstellen, und das sieht man zumindest bei uns in den letzten Jahren doch eine gewisse Entwicklung, dass eben auch im Privatsektor immer wieder auch interessante Kooperationen entstehen können. Und das würde ich mir eigentlich noch mal ein bisschen mehr wünschen, dass man da nochmal versucht, näher zusammenzurücken und ja, gerade diese Mehrwerte, über die wir ja schon gesprochen haben, hier vielleicht auch nochmal gerade im Bereich des Neubaus nochmal stärker mit integriert. Ja, also, aber auch das sehen wir, dass wirtschaftliche Flächen mitgedacht werden, mehr in den letzten Jahren, inklusive Kunst am Bau etc. Das sind ja alles Themen, die sich irgendwo mehr zu verstetigen scheinen. Und das sehe ich eigentlich auch als positives Zeichen, dass man hier eben vielleicht auch weg vom klassischen Immobilienmarkt denkt.
1: Frau Trunk, möchten Sie noch was ergänzen?
3: Also die Bodenpolitik ist natürlich ein gutes Stichwort, weil es an die Grundsubstanz der Problematik in dem Bereich Stadtentwicklung, Kulturförderung allgemein geht. Man kann die Gesetzmäßigkeiten nicht aushebeln, aber man kann sich organisieren und man kann tatsächlich auch, wie es Frau Utz schon sagt, im privatwirtschaftlichen Sektor ganz viel machen. Auf der einen Seite ist bei uns in Nürnberg die Problematik, organisiert euch, gründet Vereine, gründet Netzwerke, macht euch vertraut mit guten Möglichkeiten, wie beispielsweise das Mietshäuser-Syndikat, dass man ganze Gebäude dem Markt entzieht, dass man anfängt, das selbst zu organisieren, dass man die eigenen Produktionsbedingungen versucht, in die Hand zu nehmen, auch in Schulterschluss mit den Kommunen, dass man über Erbpachtrecht nachdenkt. Kommunen können städtische Gebäude, kommunale Gebäude auch per Erbpachtrecht weitergeben, sodass die Eigentümer Pflichten und Rechte dann für einen gewissen Zeitraum in der Hand der Initiativen sind und so auch Einfluss nehmen. Es ist immer eine Frage des Willens und bei allem ökonomischen Druck muss man auch sagen, in Zwischennutzungen findet Demokratie statt. Also wenn wir als Kommunen, als private Eigentümer, als Menschen, die sich engagieren uns in solchen Bereichen einsetzen, dann entwickeln wir immer Räume, die auch dazu beitragen, dass sich nicht nur Menschen persönlich weiterentwickeln können, sondern dass wir auch Begegnungsraum schaffen, dass wir Möglichkeiten der Teilhabe schaffen und dass wir unsere Gesellschaft und unsere Stadtgesellschaft, vor allen Dingen unsere Quartiere, gerade die Randquartiere, wo es wenig Begegnungsraum gibt, wo es auch Raum braucht, der auch moderiert ist, wo man doch wieder anders zusammenkommen kann, dass wir da eine ganz große Handhabe haben und die auch in die Hand nehmen müssen.
1: Bezahlbare Räume für die Kultur, auch für die Subkultur, die freie Szene und für Demokratie und Teilhabe. Eindringliches Plädoyer gerade von Maria Trunk von Raumkompass in Nürnberg. Und Zwischennutzung als eine Möglichkeit, dem Problem beizukommen. Darüber diskutieren wir in dieser Stunde auf Bayern 2. Ehe wir in die letzte Gesprächsrunde gehen, legen wir nochmal einen musikalischen Zwischenstopp ein. Hier kommt Pat Appleton, Soul-Sängerin aus Aachen mit Wurzeln in Liberia. Bekannt wurde sie mit der Heidelberger Band DFAS. Das hier ist eine Solonummer von ihr. New World Brave.

0: Musik von Pat Appleton, studierte Politikwissenschaftlerin übrigens, der Vater Architekt. Politik und Architektur, zwei Disziplinen, die in gewisser Weise auch in unser heutiges Debattenthema mit reinspielen. Denn wir sprechen über die kulturelle Zwischennutzung leerstehender Gebäude, den Willen, der seitens der städtischen Kulturpolitik dafür nötig ist, um solche Projekte zu ermöglichen, auch über Fragen, ob kulturelles Leben ohne solche Zwischennutzungen überhaupt noch möglich ist, in den Städten zumindest. Ja, und in der letzten Runde würde ich gerne das aufgreifen, was jetzt dauernd schon kam. Wir haben zwar auch über die Hürden geredet, aber ganz gleich am Anfang, gleich in der ersten Antwort, fiel das Wort Verstetigung und es kam immer wieder. Und auch Till Hofmann, einer der Co-Initiatoren der Fat Cat, den wir anfangs gehört haben im O-Ton, hat ja auch gesagt, er hofft, auch wenn die Fat Cat zu Ende ist, dass das einen nachhaltigen Effekt hat. Jetzt denke ich erstmal, Zwischennutzung als temporäre Lösung und Nachhaltigkeit schließt sich ja erstmal irgendwie aus. Was muss man tun, dass es sich nicht ausschließt? Wer mag anfangen? Frau Utz vielleicht.
1: Ja, eine Grundsätzlichkeit. Ich glaube, man darf nicht naiv an das Thema rangehen. Verstetigung bedeutet nicht zwangsläufig, dass aus jedem Zwischennutzungsprojekt immer ein dauerhaftes Gebäude entstehen wird. Ich glaube, das ist unrealistisch. Aber es gibt zwei Themen hier drin. Das eine, es kann bedeuten, dass trotzdem Strukturen, Netzwerke und Nutzergruppen weiter bestehen. Gutes Beispiel, das FatCap hat über 3 Jahre jetzt eine Struktur aufgebaut. Ganz viele dieser Nutzergruppen kommen jetzt zu uns ins Kunstlabor. Also wir haben sogar einen weiteren Bereich geschaffen, eine weitere komplette Stockwerk geschaffen, weil wir eben festgestellt haben, die Nachfrage ist so groß, hier wird es sozusagen ein Shift von einer Zwischennutzung in die nächste geben. Also insofern Ortswechsel, aber dafür muss natürlich auch genügend Angebot innerhalb einer Stadt da sein, damit solche Wechsel gelingen. Und zweitens, wenn man dann über einen Ort dauerhaft spricht oder eine dauerhafte Erhaltung ermöglichen will, dann kann ich nur noch mal dafür appellieren, dass man wirklich relativ früh darüber auch spricht, ob jetzt Kommune, Stadt, in welcher Konstellation auch immer, das auch früher anmeldet. Ja, also wir haben tatsächlich selbst erlebt, dass es unglaublich lang gedauert hat, bis wir dann eigentlich wussten, dass dann glücklicherweise die Verlängerung kam. Das hat wirklich für viele extreme, fast schon existenzielle Nöte ausgelöst. Und da reicht eben dann nicht, das sehr, sehr kurzfristig möglicherweise zu erfahren oder dann in nur sehr kleinen Tranchen eben den Nutzungsvertrag verlängert zu bekommen, sondern da braucht es dann einfach ein relativ frühen und klaren Planungshorizont, weil wir sind wieder beim Thema, man muss weiterhin ja auch so ein Gebäude aufrechterhalten, man muss weiterhin ins Personal investieren und natürlich müssen die Nutzer und Nutzerinnen auch langfristig planen können. Also für mich grundsätzlich vielleicht als Headline, wichtiger Schritt zwischen Nutzungen, nicht nur von

0: Anfang an als eine Art Übergangslösung sehen, sondern vielleicht auch eine langfristige Perspektive mitdenken. Und vor allen Dingen auch natürlich dann, wenn ich weiß, es kommt zu einer Schließung, die unumgänglich ist, dass eben auch der Plan B ein Stück weit mitentwickelt wird.
1: Wann müssen Sie denn mal kurz gefragt mit so einem Plan B anfangen? Also wenn es irgendwann hieße, okay, Kunstlabor 2 bis 2033 und dann heißt es irgendwann, aber danach dann definitiv nicht weiter, wann fängt man an sozusagen?
0: Ja, man darf natürlich nicht vergessen, wir reden ja immer nur von Optionen der Verlängerung, daher das ist keine Gesetzmäßigkeit, aber nichtsdestotrotz wäre es natürlich schon sehr wünschenswert, wenn man sich, sage ich mal, spätestens ein Jahr vor Beendigung einen runden Tisch mit allen Beteiligten und Entscheidungsträgern setzen kann, um so eine Planung nach vorne eben auch voranzutreiben. Denn was auch viele nicht wissen, je nachdem, in welcher Konstellation man natürlich ist oder wie die Verträge gestrickt sind, aber man rollt letztlich alles nochmal von vorne auf, bis hin zu der Tatsache sogar, dass sie wieder neue Baugenehmigungen brauchen. Sie brauchen wieder neue Zertifizierungen für gewisse Dinge. Also da hängt nochmalig ein gewisser bürokratischer Prozess dahinter, auch wenn Sie bewiesen haben, dass Sie die letzten 5, 6 Jahre oder wie auch immer Ihren Betrieb vorbildlich geführt haben. Macht man die Rolle nochmal rückwärts und alles fängt nochmal von vorne an und das zieht einfach einen ziemlich langen Rattenschwanz mit sich.
1: Jetzt haben wir gerade gehört, erfreulicherweise können Sie im Kunstlabor 2 ein paar Leute oder einige aus der Fat Cat aufnehmen oder man sucht eben neue Leerstände. Herr Professor Buxan, ist das eigentlich so eine Art Naturgesetz, dass in der Stadt immer irgendwo was leer steht und die Karawane auch weiterziehen kann? Oder ist das eine endliche Ressource? Irgendwann gibt es einfach nicht mehr genügend Leerstände.
2: Ja, das lag mir gerade schon auf der Zunge. Ne? Also Stadtentwicklung geht nie nur in eine Richtung. Wenn man jetzt nochmal zurückschaut, zum Beispiel in die 1990er Jahre, da waren ja einige Innenstädte, Kernstädte in Europa überhaupt gar nicht so attraktiv für Menschen mit Familien zum Beispiel. Und es war eigentlich eher so die Krise und wir hatten dort niedrige Mieten und so weiter. Also Stadtentwicklung läuft tendenziell immer in Zyklen und ist an die großen wirtschaftlichen Entwicklungen gebunden. Eben mit Corona haben die Leute angefangen, mehr Homeoffice zu machen. Die Frage ist, was passiert in der Zukunft, wenn bestimmte Industrien sich verändern, ein neuer Strukturwandel. Also das würde ich mal grundsätzlich bejahen, dass es nie nur in eine Richtung geht. Leider tun das die Bodenpreise seit Ende des Zweiten Weltkriegs auf jeden Fall. Da ist ja München auch das krasseste Beispiel in ganz Deutschland mit einem exorbitanten Anstieg. Und hier wurde das auch sehr stark diskutiert. Ich weiß aber auch nicht, ob das immer so weitergeht oder ob es auch irgendwann da einen Bruch gibt und bestimmte Sachen auch wieder abgeschrieben werden müssen und günstiger werden. Insofern ist das auch eine effiziente Art und Weise der Stadtgesellschaft, damit umzugehen, zu sagen, wir haben Akteure, die eben in diesen Netzwerken existieren und immer wieder auch Ausschau halten nach Orten, die sie für sich nutzbar machen können.
1: Man könnte ja fragen auch, machen sich Städte und Kommunen nicht auch recht einfach, den Bedarf an Ateliers und Probenräumen und überhaupt Räume für die Kunst zu einem gewissen Teil über Zwischennutzungsprojekte abzudecken? Und die Kunstschaffenden, die müssen dann alle paar Jahre wieder um ihre Räume bangen und sich zum nächsten hangeln. Also bei Zwischennutzungen besteht dann nicht auch die Gefahr eines sich permanenten Durchwurstelns?
3: Ich bin eine Kritikerin des Begriffes Zwischennutzung. Ich finde, er ist
1: Das sagen Sie jetzt gegen Ende der Sendung.
3: ja, genau. Das Thema Zwischennutzung beschäftigt mich auch am 11. November zum zweiten Anberaumt-Festival, wo das Thema Zwischennutzung bundesweit gespielt wird. Das heißt also, das Bundesnetzwerk Zwischennutzung kommt nach Nürnberg. Wir diskutieren dort gemeinsam zur Zukunft der Zwischennutzung. Und Zukunft der Zwischennutzung ist für mich auch eine Art Begriffspolitik zu betreiben, weil es ist im Prinzip ein Begriff, der sich unter vielen Begrifflichkeiten, die wir eigentlich auch nutzen könnte, ein Stück weit als Kulturförderinstrument, als Stadtentwicklungsinstrument, als Wirtschaftsförderungsinstrument etc. in den letzten 25 Jahren durchgesetzt hat. Die Zwischennutzung kommt eigentlich aus einem Feld, den Kommunen nicht so gerne entgegenblicken, aus der Besetzerszene, von den Dächern leerstehender Gebäude im Prinzip.
1: Und dann haben wir angefangen, was wäre denn dann Ihr Wunschbegriff?
3: Das Nutzfeld zu machen. Ich bin tatsächlich eher für eine Begrifflichkeit, die das Temporäre in der Zwischennutzung, so wie wir sie heute begreifen, nicht so stark betont. Wobei wir dann einfach nicht mehr so viel darüber sprechen. Ich habe jetzt selber noch keine Lösung und will die auch gar nicht wirklich benennen. Aber ich finde es ganz spannend, dass

0: dass es vielleicht eher auf kooperative Nutzungen oder ähnliches in so eine Richtung vielleicht geht. Und ich bin stark dafür, wenn Sie fragen, was bleibt denn, wenn so eine Zwischennutzung endet? Oder was sollte bleiben? Was sollte man mitnehmen? Ob das jetzt an anderen Stellen, an anderen Orten ist, dann würde ich immer antworten, die Gebäude sind nur der eine Teil. Wenn eine Zwischennutzung in größerem Umfang endet, so wie es damals bei uns vor 10 Jahren beim Quelle Versandhausgebäude war oder wie es auch aktuell immer noch, und das Heizhaus ist auch nach 10 Jahren immer noch immer wieder in einem vakanten Situation. Situationsmodell, weil immer wieder Eigentümer pleite gehen, weil wir immer wieder mit Insolvenzmassen gespielt werden oder verspielt werden, wo unglaublich viele Menschen zerrieben werden. Da muss ich auch immer sagen, wir diskutieren dann gleichzeitig auch immer über andere Gebäude. Und wichtig ist die Freundschaften, die Kooperationen, die Netzwerke, das Miteinander, die politischen Initiativen, die entstanden sind. Bei uns ist zum Beispiel auch die sogenannte Politbande heraus entstanden, die heute schon in der zweiten Periode im Stadtrat auch mit für Kunst und Kultur mitsitzt und aus diesem Konglomerat mit herausgekommen ist. Und auch der Raumkompass, so wie er heute in der städtischen Verwaltung verankert ist, kommt aus dieser Zeit und aus diesen zivilgesellschaftlichen Initiativen. Also wichtig sind die Momente und wichtig sind vor allen Dingen auch voranzutreiben, dass wir europäische Projekte brauchen, dass wir überregionale Projekte brauchen, dass wir Konferenzen, Symposien und Momente haben, wo das Wissen, wie zum Beispiel die Konferenz Bausatz, die dann auch im Heizhaus initiiert wurde, wo dann auch das Wissen über baurechtliche Problematiken, wenn man ein Gebäude selber in eine zweite Nutzung bringen will und in eine künstlerische, kulturelle Nutzung bringen will, wie dieses Wissen weitergegeben wird. Das sind ganz wichtige Momente, die in einem zukunftsfähigen Begriff jenseits von Zwischennutzung integriert sein sollten.
1: Was jetzt gerade an Internationalität da angezapft haben, dieses Fass, das werden wir nicht mehr ganz ausschöpfen. Dazu reicht uns die Zeit nicht. Aber Frau Utz, nochmal auf den ersten Teil von Frau Trunks Antwort zurückzukommen, das nicht nur über den Raum zu denken und vielleicht auch über einen anderen Begriff, dieses Thema anders anzugehen. Rennt das bei Ihnen offene Türen ein?
2: Also ich bin ein großer Freund, das Temporäre nicht zu betonen, so wie Sie es gesagt haben. Denn ja, das Thema Zwischennutzung hat man vorher schon besprochen, hat natürlich irgendwie dann schon per se so einen gewissen Stempel, wo man sich fragt, wird überhaupt weiter gedacht oder ist es sozusagen schon eben in dieser zeitlichen Limitierung irgendwie festgezurrt? Welcher Begriff es sozusagen sein dürfte, glaube ich, da müssen wir noch eine Runde bei einem Glas Wein drüber nachdenken. Ich würde aber gerne mal einmal kurz auf die Ursprungsfrage zurückgeben, wo Sie sagten, wird es sich ein bisschen einfach gemacht, dass eben über Zwischennutzungsprojekte die Stadt sozusagen das Thema auch ein bisschen in die Betreiberseite der Zwischennutzungen schiebt. Da möchte ich ganz klar sagen, also das kann natürlich nicht Idee und Ziel dessen sein. Denn Zwischennutzungen dürfen nicht zu Reparaturbetrieb für eine fehlende Kulturraumstrategie werden. Also wenn eine Stadt weiß, dass sie Künstlerinnen und Künstler dauerhaft halten möchte und vor allem, wir reden ja auch hier von Städtemarketing, ja, also gerade im Städtemarketing ist es extrem entscheidend, wie präsentiere ich mich als Stadt, da will ich mich als lebhafte, kreativer Standort präsentieren, dann muss ich auch da was dafür tun, dass Künstler und Künstlerinnen dauerhaft Räume bekommen, um eben in dieser Stadt zu verbleiben. Und diese Verantwortung, die kann man natürlich nicht an temporäre Projekte delegieren. Ich glaube, wir als Betreiber von Zwischennutzung können dennoch sehr viel leisten, vor allen Dingen im Schulterschluss mit der Stadt. Und ich glaube, da sollte man noch mal mehr reinschauen. Wie kann man denn zusammen vielleicht auch noch mehr die Probleme angehen? Ich denke, wir haben den Vorteil, dass wir nah an der Szene sind. Wir kennen die Bedürfnisse. Wir können schnell auf Entwicklungen reagieren. Vielleicht Themen, die die Stadt nicht so intrinsisch sozusagen in ihren Fachkompetenzen hat. Dafür hat die Stadt den Hebel, worüber wir auch schon gesprochen haben, an anderen Stellen agiler zu werden, die Bürokratie abzubauen. Und ich glaube, wenn man hier gemeinsam im Schulterschluss nach vorne denkt, dann können wir unglaublich große Synergieeffekte auch für die Zukunft leisten und damit auch gemeinschaftlich vielleicht im Bereich der langfristigen Stadt- und Kulturplanung viel noch bewegen.
1: Und wenn ich jetzt so auf unsere Zwischenzeiten schaue und wir pünktlich ins Ziel kommen wollen, dann müssen wir jetzt auf die Zielgerade einbiegen. Darum frage ich abschließend Sie nochmal, Herr Professor Buxin, die Sie auch Stadtentwicklung im Blick haben. Was ginge einer Stadt verloren, wenn sie ihren Künstlerinnen und Künstlern keinen Raum mehr bieten kann?
3: Den Städten würde unheimlich viel kurzfristig und langfristig verloren gehen. Das ist klar. Das ist das, was die Leute in der Großstadt oder viele Leute in der Großstadt suchen. Das ist das Gier.

0: gibt. Also sie erwarten das auch im gewissen Sinne von einer Stadt. Aber ich glaube, dass solche Akteure und ja, sind es jetzt Künstlerinnen oder sind es andere Akteure, dass diese ja, Gemeinwohlorientierung oder diese Orientierung an der Gesellschaft, dass die auch langfristig wahnsinnig wichtig ist für eine Stadt und dass wir jetzt auch auf 2, 3 Jahrzehnte zurückblicken in Deutschland, aber extremer noch auch in anderen Ländern, wo ja, wir ein neoliberales Entwicklungsmodell gefahren haben in der Gesellschaft, was wir gerade merken, was auch an seine Grenzen gerät und was eigentlich schädlich ist für die Gesellschaft. Und dass ich zum Beispiel eben auch privatwirtschaftlichen Akteuren dringend dazu raten würde, solche Dinge auch in Entwicklung einzubauen, ja, und nicht nur auf den Profit der nächsten 5 Jahre zu schauen, sondern auch, wie bette ich ein Projekt in der Nachbarschaft ein, dass ich dann auch, wenn es mal nicht so gut läuft, die Leute trotzdem, ja, das gut finden, dass es trotzdem irgendwie gut aufgenommen wird und dass die Stimmung nicht kippt sozusagen und dass ich nicht nur auf ein Standbein baue, sondern auf mehrere Standbeine. Also für mich ist diese, und deswegen habe ich da auch sehr gerne mitgeredet und auch viel gelernt, diese Frage ursächlich mit der Frage nach der gemeinwohlorientierten Stadt verknüpft und der Frage, wie können wir auch in 30, 40 Jahren noch gut in den Städten zusammenleben und haben nicht einfach alles, ja, den marktwirtschaftlichen Akteuren zum Fraß vorgeworfen.
1: Über Zwischennutzungen, für die man vielleicht mal auch mal einen anderen Begriff finden sollte, und über deren Bedeutung für städtisches Kulturleben und dessen Lebendigkeit haben wir heute gesprochen in der Donnerstagsdebatte im Kulturleben auf Bayern 2. Mitdiskutiert haben Maria Trunk vom Raumkompass Nürnberg, Stefanie Jutz vom MUCA sowie dem Kunstlabor 2 in München und Benedikt Buxin, Professor für Urban Design an der TU München. Ihnen allen allerherzlichsten Dank.
2: Danke Ihnen.
0: Dankeschön.
3: Danke sehr.
1: Und diese Debatte finden Sie in Kürze auch als Podcast in ARD Sounds.

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3: Gleich um 15 Uhr gibt es die Nachrichten und danach geht es weiter mit dem Kulturleben. Warum in Kiew die Buchmesse heute nicht starten kann und was das für die ukrainische Gesellschaft und die Kultur bedeutet, das ist eines unserer Themen in der kommenden Stunde im Kulturupdate. Und es geht um ein Glücklichmachgerät, sage ich es jetzt mal. Die Waschmaschine gibt es seit 75 Jahren und macht unser Leben enorm leichter.
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4: Um 15 Uhr mit Kia Arnsen. Keine sozialen Medien unter 13 Jahren, kein eigenes persönliches Konto unter 15 Jahren. Europaweit soll es künftig strenge Regeln dafür geben, wer sich auf TikTok, Insta und Co. anmelden kann und wie viel Zeit er dort verbringen darf. EU-Kommissionspräsidentin von der Leyen begründet das mit Gefahren in der digitalen Welt.
5: Too many children are being exposed too early.
6: Zu viele Kinder kommen zu früh mit einer Online-Welt in Berührung, für deren Bewältigung sie noch nicht bereit sind. Also einem Umfeld, in dem Mobbing bis ins eigene Zuhause folgen kann und in dem jeder Fehler für immer festgehalten werden kann. Und die Kinder können ins Visier von Betrügern und Sexualstraftätern geraten.
5: Children can be targeted by scams and predators.
4: Die Verhandlungen über Details dürften noch etwas dauern. So lange will Bundesfamilienministerin Prien aber nicht warten und zeitnah für Deutschland ähnliche Altersgrenzen festsetzen. Kanada und die EU wollen näher zusammenrücken. Gestern schon hat das EU-Kommissionspräsidentin von der Leyen angekündigt. Heute hat es auch der kanadische Regierungschef Carney bei einer Rede vor dem EU-Parlament betont. Ihm zufolge könnten Kooperationen in den Bereichen kritische Rohstoffe, Verteidigung, künstliche Intelligenz und Energiesicherheit ausgebaut werden. Mehr von Andreas Meyer-Feist.
7: Die überwältigende Mehrheit der Kanadier befürworte deutlich engere Beziehungen zu Europa, erklärte der kanadische Premier. Kanada sucht nach Wegen, die starke wirtschaftliche Abhängigkeit von den USA zu verringern. Freiheitlich-demokratische Mächte müssten enger zusammenarbeiten, um sich gegenüber den großen Weltmächten zu behaupten, forderte Mark Carney in Straßburg.
4: Seit dem Jahreswechsel werden im Wirtshaus statt 19 nur noch 7% Mehrwertsteuer berechnet. Die Gewerkschaft Nahrung Genuss Gaststätten sagt jetzt, dieser Schritt hat sein Ziel verfehlt. Eine Preisstudie ergibt, dass nur 1% der Gerichte auf den Speisekarten günstiger wurde. Im Schnitt gingen die Preise sogar leicht nach oben. Gleichzeitig nehme der Frust beim Personal zu. 7 von 10 Beschäftigten in der Gastronomie denken demnach darüber nach, die Branche zu verlassen. Entwarnung in Plattling. Die Fliegerbombe, die gestern am Bahnhof gefunden wurde, ist entschärft. Der Kampfmittelräumdienst konnte das Geschoss unschädlich machen. Im Umkreis von 300 Metern mussten die Menschen ihre Häuser und Wohnungen räumen. Der Zugverkehr an dem wichtigen Bahnknoten wurde komplett eingestellt. Reisende und Pendler mussten auf Busse umsteigen. Es dürfte noch einige Zeit dauern, bis der Verkehr auf der Schiene wieder läuft, wie er soll. In 2 Tagen startet das Oktoberfest. Bei einigen Fahrgeschäften stehen noch TÜV-Abnahmen an. In den Zelten werden die Küchen getestet und Formalien mit dem Servicepersonal erledigt. Bei einem Rundgang über das Festgelände konnten sich unter anderem die Stadträte ein Bild vom Stand der Dinge auf der Theresienwiese machen.
8: Einige Wirte haben heuer Premiere, etwa Lorenz und Christine Stiftel im Paulanerzelt und das Wirte-Trio im Volkssängerzelt Schützenwiesel auf der Eudenwiesen. Dort will übrigens Wiesenchef Christian Schaab wieder selbst zur Klarinette greifen mit seiner früheren Blaskapelle Harmonie Neubiberg. O-Zapft wird am Samstagmittag im Schottenhamelzelt. 2 bis 3 Schläge hat sich der neue OB Krause dafür vorgenommen. Heute wird er dafür extra nochmal üben. Aus München, Birgit Grundner.
4: Das Wetter in Bayern: bis zum Abend oft sonnig bei Temperaturen von 17 bis 23 Grad. Im Oberpfälzer und Bayerischen Wald örtlich Schauer, vor allem in Franken windig. In der Nacht vereinzelt Nebel, in Unterfranken Regen, Tiefstwerte 12 bis 5 Grad. Morgen mehr Wolken als Sonne und vereinzelt Regen bei 16 bis 22 Grad. Am Samstag trocken, am Sonntag wieder etwas Regen. Es ist 15.04 Uhr. Die Verkehrsmeldungen: A3 Passau Richtung Nürnberg zwischen Nittendorf und Laber, 3 Kilometer Stau. A7 Würzburg Richtung Fulda zwischen Bad Kissingen-Obertulbau und Bad Brückenau-Volkers, 7 Kilometer Stau. A7 Fulda Richtung Würzburg zwischen Fuldaer Dreieck und Bad Brückenau-Wildflecken, Stau. A7 Ulm Richtung Füssen zwischen Kempten-Leubatz und Betzigau, 3 Kilometer Stau an einer Baustelle. A8 München Richtung Salzburg zwischen Traunstein-Siegsdorf-Ost und Anger, 8 Kilometer Stau. A9 München Richtung Nürnberg zwischen Manching und Denkendorf, stockender Verkehr und Stau. Zwischen Ingolstadt-Süd und Ingolstadt-Nord gibt's Behinderungen durch einen Lkw-Unfall. A96 Lindau Richtung München zwischen Weißensberg und Wangen-Nord, 4 Kilometer Stau. Und A96 Lindau Richtung München zwischen Weißensberg und Wangen-Nord, 6 Kilometer Stau. Soweit die Verkehrsübersicht.
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9: Die Russen wollen sich die Ukraine unterwerfen. Das können sie nur, wenn es bei uns kein Nationalbewusstsein mehr gibt. Wenn wir nicht mehr fühlen, dass wir anders sind, dass wir unsere Kultur haben. Also zerstört man unsere Kultur und unsere Identität. Die Russen haben das schon oft in unserer Geschichte gemacht.
10: Tja, das sagt Volodymyr Jarmolenko, Präsident des ukrainischen PEN-Clubs. In der Hauptstadt des Landes hätte heute die Herbstbuchmesse eröffnet werden sollen, doch sie wurde abgesagt. Zu massiv ist die Bedrohung durch russische Angriffe aus der Luft. Dazu im heutigen Kulturupdate ab 3:30 ein Lagebericht. Davor im Radio-Wissen-Feature geht es um eine Erfindung, ohne die wir ja alle recht dumm aus der Wäsche schauen würden. Um die Waschmaschine. Wortwörtlich wie im eigentlichen Wortsinne eine Revolution.
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10: Das und mehr also in der zweiten Kulturlebenstunde auf Bayern 2 an diesem Donnerstagnachmittag. Und weil wir es gerade vorher von Probenräumen für Bands hatten, diese Band hatte ihren Probenraum mal über einer schwulen Disco. Schlicht Stars heißt sie und kommt aus Kanada. Ob die Band immer noch an dem Raum probt, das weiß ich jetzt nicht, aber einige ihrer Songs, die sind durchaus tanzbar. Ihr vielleicht bekanntester eher nicht, hat dafür aber einen recht schönen Sog. Your Ex-Lover is Dead heißt dieser Song. Hier sind Stars aus Montreal.

0: Bauknecht weiß, was Frauen wünschen. Mit diesem Slogan warb der schwäbische Haushaltsgerätehersteller ein halbes Jahrhundert lang für seine Produkte. Geschirrspüler und Waschmaschinen vor allem. Denn Putzen, Reinigen, Waschen, das galt lange als Frauen, noch präziser als Hausfrauensache, denen die Firma das Leben leichter zu machen versprach. 2004 wurde der Werbespruch dann als nicht mehr zeitgemäß einkassiert. Ja, äußerst fraglich, ob es überhaupt je war. Was aber stimmt, Waschmaschinen machen das Leben leichter, nur halt unabhängig vom Geschlecht. Vor ihrer Erfindung war Wäschewaschen eine arge Plackerei. In Deutschland kam die erste vollautomatische Waschmaschine vor 75 Jahren auf den Markt.
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1: Maike Broska über die magische Waschmaschine.
2: Juli 1951. Die Bauausstellung in Hannover hält für Besucherinnen und Besucher eine kleine Sensation bereit. Zum ersten Mal können Sie auf einer deutschen Messe einer Maschine beim Waschen zusehen. Hinter dem runden Glasfenster, dem Bullauge, dreht sich eine Trommel mitsamt der Wäsche. Stundenlang. Was heute selbstverständlich ist, war damals spektakulär. Eine Maschine, die sichtbar Wäsche wäscht. Und zwar vollautomatisch. Vom Einweichen über den Hauptwaschgang bis hin zu mehreren Spülgängen und dem finalen Schleudern. Keine Frage. Der Waschvollautomat war eine technische Meisterleistung. Für die allermeisten war der Waschvollautomat damals allerdings unerschwinglich. 2300 D-Mark kostete er. Das entsprach 2/3 des durchschnittlichen Jahresverdienstes. Aber die Maschine war eine Verheißung für die Zukunft. Einfach einen Knopf drücken und waschen lassen. Das war so ganz anders, als die Menschen es damals kannten. Denn Wäsche waschen war über sehr lange Zeit körperliche Schwerstarbeit. Bis ins 19. Jahrhundert sah die sogenannte große Wäsche beispielsweise so aus. Die Textilien, also Kleidung, Bettlaken, Tischwäsche, Handtücher, wurden zu Flüssen gekarrt oder zu gemeinschaftlich genutzten Waschhäusern. Bei der großen Wäsche musste in der Regel die ganze Familie mit anpacken. Oder es kamen Waschfrauen dazu, wenn man es sich denn leisten konnte, sagt die Technikhistorikerin Dr. Lina Lorkowski. Sie ist Referentin an der Berliner Humboldt-Universität.
3: Weil das so eine harte körperliche Arbeit war, dass eben Waschfrauen dazu kamen oder, wenn das finanziell gar nicht möglich war, die anderen Familienmitglieder.
2: Schon seit dem Vortag lag die Wäsche zum Einweichen in einer Lauge. Die Seife dafür stellte die Familie oft selbst her. Am Waschtag machte sie Feuer und erhitzte oder kochte die Wäsche in einem Kessel, um Fett und Schmutz zu lösen. Dann rubbelten oder schrubbten vor allem die Frauen die Textilien, zum Beispiel auf einem Waschbrett, um Dreck herauszuarbeiten. Weiter walkten oder stampften sie die Wäsche und anschließend spülten sie sie mehrfach mit klarem Wasser. Als nächstes mussten sie die Textilien auswringen und zum Bleichen auslegen. Letzteres konnte mehrere Wochen dauern. Deshalb waren dafür oft spezielle Orte vorgesehen. Einige Straßennamen zeugen noch heute davon. Zum Beispiel zur großen Bleiche.
3: Da wurde ja die Wäsche so hingelegt, um die ausbleichen zu lassen durch die Sonne, also um das Weiß wiederherzustellen, helles Weiß.
2: Manchmal bläuten die Frauen die Wäsche auch. Das bedeutet, sie bearbeiteten sie zum Beispiel mit dem blauen Pigment Ultramarin, um die Wäsche optisch weißer erscheinen zu lassen. Und je nach Art der Textilien stärkten oder glätteten sie die Wäsche dann noch. Sie bügelten sie, zogen sie in Form und hängten sie zum Trocknen auf. Und das alles passierte nicht einmal, sondern mehrmals. Denn Weiß, Bunt und Wollwäsche erforderte jeweils eine andere Behandlung. Keine Frage, so ein Waschtag war anstrengend damals.
3: Also das sind sehr, sehr viele Arbeitsschritte. Und das alles zu vollziehen, dem wurde ein ganzer Waschtag gewidmet.
2: Weil es so aufwendig war, wurde in früheren Zeiten sehr viel weniger gewaschen. Das bedeutete auch, die Menschen haben Kleidung und Bettlaken seltener gewechselt. Das sah und roch man vermutlich auch. Beschreibungen davon finden sich immer wieder in Aufzeichnungen aus der Zeit, sogenannten Ego-Dokumenten. Nina Lorkowski hat sie für ihre Doktorarbeit recherchiert.
3: Früher war das so anders. Ah, wie dreckig wir waren. Wir haben nicht oft die Wäsche gewaschen und das war so eine harte Arbeit. Und damit markieren die immer in ihren eigenen Erzählungen, wie war es früher. Und da kommen die total oft auf dieses Thema der veränderten hygienischen Situation zu sprechen.
2: Deshalb hat die Erfindung der Waschmaschine nicht nur die Art zu waschen, sondern auch unsere Hygienestandards von Grund auf verändert. Das war allerdings ein längerer Prozess, der sich über mehrere Jahrhunderte hinzog und auch nicht immer geradlinig verlief. Die ersten Maschinen gab es bereits im 19. Jahrhundert. Allerdings hatten

0: sie mit unseren heutigen Waschmaschinen wenig zu tun. Es waren simple mechanische Geräte, die die anstrengendsten Arbeitsschritte vereinfachen sollten. Ein Techniker aus Kassel beschreibt eines der Geräte im Rückblick so.
1: In einem stehenden Bottich befand sich eine senkrechte Welle, die mit einer Kurbel gedreht wurde. Die Waschoperation bestand nun darin, dass die durch Einlegen in eine alkalische Lauge vorbereitete Wäsche in einen leinenen Beutel gebracht, dieser in den Waschbottich gelegt, eine siedend heiße Waschflüssigkeit aufgegossen und die Kurbel in einem Halbkreis rasch hin und her bewegt wurde.
0: Auch andere Arbeitsschritte sollten Maschinen in ähnlicher Weise vereinfachen.
2: Die Mangel, so zwei Rollen, wo man die Wäsche reinlegt, dass die so ausgewrungen wird. Also ich glaube, das ist zum Beispiel etwas, was die körperliche Arbeit sehr, sehr erleichtert hat, weil wenn man da so einen Laken hat, das ist ja super schwer. Und das auszubringen oder über eine Leine zu hängen, ist ja körperlich sehr, sehr anstrengend. Und das erstmal da durchzuwalken, sodass da schon mal so ein halbes Kilo Wasser rauskommt, erleichtert die Arbeit.
0: Und daneben gab es viele weitere Geräte, mit denen die Wäsche gepresst, gerührt, gestampft oder gewrungen wurde. Einige Geräte muteten durchaus kurios an. Die Vowel Y etwa aus den 1890er Jahren. Sie sieht aus wie eine kleine Druckerpresse, ist aber ein Waschgerät mit integrierter Wringfunktion. Oder die Wollwaschmaschine der Brüder McNaughts aus den 1880ern, die mit ihrem länglichen Eisengestell und den vielen Zahnrädern und Hebeln eher an eine kleine Lokomotive als an eine Waschmaschine erinnert.
2: Und so kommen da sukzessive einzelne Geräte rein, mit denen einzelne Arbeitsschritte vereinfacht werden.
0: Diese ersten mechanischen Waschgeräte waren oft sehr groß. Sie standen vor allem in Einrichtungen wie Kliniken und Kasernen, wo sehr viel Wäsche anfiel. Oder in gewerblichen Wäschereien, wo vor allem Wohlhabende ihre Textilien reinigen ließen. In den allermeisten privaten Haushalten wurde die Wäsche weiter selbst gewaschen. Hilfreich dafür waren die Wasserleitungen, die ab Mitte des 19. Jahrhunderts nach und nach zu den Häusern verlegt wurden, oft zunächst in die Innenhöfe. Nun musste die Wäsche wenigstens nicht mehr zum Bach gekarrt werden, sondern konnte in Waschkellern oder auch in öffentlichen Waschstuben gewaschen werden.
2: Es gab auch so Waschhäuser, in denen man auch baden konnte oder duschen konnte und seine Wäsche waschen. Also macht auch total Sinn, wenn man da eh schon warten muss, dann kann man ja auch noch den eigenen Körper reinigen und dann in die frische Wäsche danach schlüpfen.
0: Um die Jahrhundertwende errichteten viele Städte öffentliche Wasch- und Badeanstalten. Den Körper und die Wäsche regelmäßig zu reinigen, das war damals eine Sache, die als immer wichtiger erachtet wurde. Bereits Mitte des 19. Jahrhunderts entstand eine Hygienebewegung. Dafür gab es mehrere Gründe. Zum einen haben Wissenschaftler wie Louis Pasteur und Robert Koch erkannt, dass Krankheitserreger wie etwa Bakterien Ursache vieler Infektionskrankheiten sind. Vorausgegangen waren Typhus- und Cholera-Epidemien, an denen unzählige Menschen gestorben waren. Die neuen wissenschaftlichen Erkenntnisse führten dazu, dass Schmutz und damit auch dreckige Wäsche als sehr viel problematischer wahrgenommen wurden.
2: Das ist nicht nur etwas, das ist nicht ästhetisch, markiert vielleicht sogar gesellschaftliche Schichten, sondern das ist etwas, was uns krank macht. Und dadurch sind Praktiken, die auf die Eliminierung von Schmutz gerichtet sind, auch den nicht direkt sichtbaren Schmutz, die führen natürlich langfristig zu einer Veränderung des Reinigkeitsverhaltens. Also, dass man sich reinigt und dass man auch seine Wäsche in gewissen Abständen reinigt.
0: Ein weiterer Grund dafür, dass mehr Wert auf Hygiene gelegt wurde, war, dass im Zuge der Industrialisierung immer mehr Menschen in die Städte zogen, um in den neu entstehenden Fabriken zu arbeiten. Dort lebten sie häufig in sehr prekären und beengten Verhältnissen. Eine Arbeiterfamilie hatte oft nur einen Raum zur Verfügung.
2: Die haben ja alles da drin gemacht. Und dann haben die da auch noch die Wäsche aufgehangen. Also das heißt, das war alles ganz feucht und modrig. Und das ist natürlich total gesundheitsgefährdend. Und da ist immer mehr dann das Bewusstsein gestiegen, dass das nicht geht. Weil das sind wirklich gesundheitsgefährdende Zustände, in denen die Leute da leben, weil sie das auch nicht anders können. Sie wohnen unter diesen schlechten räumlichen Bedingungen. Die haben ja gar keinen Platz.
0: So hieß es in einem Berliner Mietvertrag Ende des 19. Jahrhunderts.
1: In der Küche darf weder Holz noch Kien kleingehauen werden, sondern nur an dem dazu angewiesenen Orte. Niemals darf in der Küche oder in den Zimmern die Wäsche vorgenommen werden. Auch muss jede Beschädigung des Mauerwerks durch Herabfließen von Wasser vermieden werden.
0: In der Tendenz gab es also auf der einen Seite immer mehr Wäsche, die gewaschen werden musste. Und gleichzeitig immer weniger Platz dafür, zumindest in den Städten. Neue Lösungen mussten her. Und die gab es Anfang des 20. Jahrhunderts. Da nahm die sogenannte Rationalisierungsbewegung ihren Anfang. Haushalte sollten so effizient wie möglich gestaltet werden, ähnlich wie in einer Fabrik.
2: Also das gleiche Prinzip der Rationalisierung der Fabrikarbeit, dass man dieses Denken auch auf den Haushalt angewandt hat. Wie kann man also eine Küche planen, dass alle Arbeitsschritte möglichst effizient passieren, dass man da nicht lange rumrennen muss, dass das gut aufeinander abgestimmt ist. Nach diesem Prinzip wurden eben auch, also das ist auch in die Planung von Wohnungen eingeflossen, also insbesondere die Küche natürlich, aber auch das Badezimmer.
0: Das Ziel war es, unnötige Bewegungen zu vermeiden und vorhandenen Platz optimal zu nutzen. In Modellwohnungen, die Vorbild für Neubauten waren, gab es deshalb keine separaten Waschräume oder Keller mehr. Vielmehr wurde das Badezimmer zum kombinierten Hygiene- und Arbeitsraum. Das Wasser kam aus der Leitung und musste nicht mehr eimerweise aus dem Hof geholt werden. Auch Strom gab es in immer mehr Häusern und Wohnungen. Erste elektrische Haushaltsgeräte wurden angeschafft, wie Bügeleisen, Nähmaschinen und Staubsauger. Bis moderne Waschmaschinen in private Haushalte Einzug hielten, dauerte es allerdings noch eine Weile, auch wenn die Voraussetzungen mit Wasser und Strom nun zunehmend gegeben waren. Denn die Geräte, die es in den ersten Jahrzehnten des 20. Jahrhunderts in Deutschland gab, waren für Privatleute kaum erschwinglich. Und so richtig praktisch waren sie auch nicht. So gab es beispielsweise Bottichmaschinen, die, und darin bestand der Fortschritt, mit Gas oder Strom angetrieben werden konnten. Sie bewegten die Wäsche stundenlang automatisch hin und her. Das Wasser musste allerdings weiterhin vorher erhitzt, dann von Hand eingefüllt und später auch abgelassen werden. Und auch das Auswringen war weiterhin Handarbeit. Da konnte man auch gleich alles selber machen, dachten sich viele Hausfrauen, zumal die Wäsche beim Hin- und Herbewegen in den Bottichen auch schnell mal zerriss. Praktischer war da schon die Trommelmaschine Thor der amerikanischen Hurley Machine Company.
1: An alle, die hiervon Kenntnis erlangen mögen,
0: heißt es in der Patentschrift vom 9. August 1910,
1: ich erkläre hiermit, dass die folgende Beschreibung eine vollständige, klare und genaue Darstellung der Erfindung enthält.
0: Das Patent erhielt der Unternehmer Albert J. Fisher für seine elektrisch betriebene Trommelwaschmaschine. Die entscheidende Neuerung war, dass die Trommel nach einer bestimmten Anzahl von Drehungen automatisch die Richtung wechselte. Das verhindert das Verklumpen der Wäsche und sorgt für eine bessere Reinigung. Im Kern funktionieren unsere Waschmaschinen noch heute so. Aber auch bei Fischers Maschine musste Wasser vorher erhitzt, händisch eingefüllt und abgelassen werden. Dennoch wurde sie in den USA in den 1920ern zum Verkaufsschlager. Sie gilt als erste kommerziell erfolgreiche elektrische Waschmaschine. In Deutschland hingegen kam der Durchbruch der modernen Waschmaschine erst nach dem Zweiten Weltkrieg. In der Bundesrepublik war ein wichtiger Faktor dafür die ökonomische Entwicklung.
2: Mit diesem wirtschaftlichen Aufschwung, 50er Jahre, 60er Jahre, in dem Zuge kommt dann die Waschmaschine. Das ist ja auch die große Ungleichheit natürlich zwischen den Einkommen, wer sich das leisten konnte, aber die Geräte wurden ja dann auch günstiger.
0: Auch der eingangs erwähnte erste elektrische Waschvollautomat. Es handelte sich um eine Trommelmaschine, die Fischers Prinzip nutzte, die darüber hinaus aber auch Wasser aus der Leitung selbstständig erhitzen konnte.
2: Es gab aber auch dann noch andere Hersteller von Waschvollautomaten.
0: In der DDR setzten sich hingegen sogenannte Halbautomaten durch. Es fehlte an Materialien wie Edelstahl und Kupfer, die für die Herstellung der komplexeren Maschinen nötig waren. Deshalb entwickelte der volkseigene Betrieb Waschgerätewerk Schwarzenberg eine Alternative. Die Wellenrad-Waschmaschine. Ein Klassiker der DDR-Technikgeschichte. Sie bestand aus einem Bottich aus emailliertem Stahlblech. Am Boden drehte sich ein Kunststoffrad, das die Lau-Gesamtwäsche ständig in Bewegung hielt. Das Wasser allerdings musste man

0: man selbst einfüllen und ablassen. Und auch schleudern konnte die Wellenrad-Waschmaschine nicht. Dennoch erleichterte der Halbautomat auch in der DDR bald in vielen Haushalten das Wäschewaschen. In der Bundesrepublik wollten schnell alle einen Waschvollautomaten haben. Allein der hohe Preis hinderte sie anfangs daran. Eine in den USA bereits übliche Finanzierungspraxis ermöglichte vielen Haushalten aber schließlich doch den Kauf. Der Ratenkredit. Auch wenn es den hiesigen Gepflogenheiten eigentlich widersprach, etwas auf Pump zu kaufen.
1: In Deutschland ist das einfach eine andere Mentalität. Ratenzahlung, da war man dann nicht ganz so leichtfertig wie in den USA, aber das gab es eben hier auch.
0: Die Kredite kamen von den Banken, aber zum Teil auch von den Energieversorgern, die sich auf diese Weise Abnehmer für ihren Strom sicherten. Denn die Waschmaschinen waren zu dieser Zeit echte Energiefresser.
1: Und die Energieversorgungsunternehmen haben das sogar so gemacht, dass man über die Stromrechnung wurde das mit eingezogen. Also man konnte quasi so einen Vertrag, so einen Stromvertrag mit einer Rate auf Haushaltsgeräte abschließen.
0: In den 1970ern besaßen in der Bundesrepublik bereits mehr als 60% der Haushalte eine Waschmaschine. Und wer selbst keine hatte, konnte in Waschsalons gehen. Ähnlich in der DDR. Auch dort war der Waschhalbautomat ab den 1970er Jahren ein Massenprodukt. Äußerlich hat sich der moderne Waschvollautomat seitdem kaum mehr verändert. Mal abgesehen davon, dass er sehr viel kleiner und leiser geworden ist. Die Technik im Innern hat sich allerdings stetig weiterentwickelt. Der Energie- und Wasserverbrauch zum Beispiel wurde über die Zeit enorm gesenkt. Außerdem steuern inzwischen Sensoren den Waschprozess. Sie messen zum Beispiel das Gewicht der Wäsche oder den Verschmutzungsgrad des Wassers, letzteres mithilfe von sogenannten Trübungssensoren. Und wer will, kann seine Waschmaschine heute per Smartphone starten, inklusive Push-Nachricht, wenn die Wäsche fertig ist. Alles in allem eine große Entwicklung, die über die Jahrhunderte stattgefunden hat. Vom aufwendigen und kräftezehrenden Waschtag, bei dem die ganze Familie mit anpacken musste, bis hin zum smarten Gerät, das in vielen Haushalten mehrmals die Woche läuft.
1: Also ich würde auf jeden Fall sagen, also ich zitiere da Mark Fischer, den Kulturtheoretiker, die Waschmaschine ist eine größere Revolution als das Handy, wenn man überlegt, welche Veränderung sie in den Alltag gebracht hat, wie sie Arbeitsprozesse radikal verkürzt hat, radikal vereinfacht hat.
0: Der bekannte schwedische Wissenschaftler Hans Rosling argumentierte ähnlich. Er war Professor für internationale Gesundheit am Karolinska-Institut in Stockholm und meinte, dass man die Waschmaschine nicht als reines Haushaltsgerät betrachten dürfe. Es sei vielmehr eine magische Zeitmaschine, die das Fundament für Bildung und Gleichberechtigung der Frauen gelegt hat. Sein TED-Vortrag »The Magic Washing Machine« gehört zu den meistgesehenen TED-Vorträgen überhaupt. Er beschreibt darin, wie fasziniert seine Großmutter von der Waschmaschine war. Sie hatte ihr Leben lang Kleidung für 7 Kinder aufwendig per Hand geschrubbt. Als die neu angeschaffte Waschmaschine dann erstmals zu Hause lief, habe sie sich einen Hocker geholt, sich davor gesetzt und den gesamten Waschgang wie einen Kinofilm verfolgt. So fasziniert war sie davon. Und er erzählt, wie die Familie plötzlich Zeit hatte, in die Bibliothek zu gehen, weil die Maschine ja nun die Wäsche erledigte. Rosling forderte deshalb, allen Frauen Zugang zu Waschmaschinen zu ermöglichen, damit sie mehr Zeit für Bildung haben. Denn auch heute noch waschen Schätzungen zufolge hunderte Millionen Frauen, vor allem im globalen Süden, überwiegend per Hand. Aber die Waschmaschine als Befreiung der Frau? Als Maschine, die den Menschen Zeit schenkt? In ähnlicher Weise wollte auch die Werbung der 1950er Jahre den Menschen die teuren Maschinen verkaufen.
1: Dann sitzen da Frauen mit so einem Buch in so einem Liegestuhl daneben. Das entspricht natürlich überhaupt nicht dem Alltag. Denn die Hausfrau, die eben für die Hausarbeit zuständig ist und sich um die Kinder zu kümmern hat, das alles alleine macht, die hatte natürlich nicht Zeit, im Liegestuhl zu liegen und ein Buch zu lesen.
0: Auch deshalb, weil insgesamt mehr gewaschen wurde und wird. Die Hygienestandards haben sich stark verändert.
1: Ich glaube, nach unserem heutigen Empfinden haben die Leute früher einfach stärker gerochen. Die haben einfach ihre Wäsche nicht so oft gewaschen. Und da hat natürlich die Möglichkeit des Wäschewaschens, dass man öfters Wäsche waschen kann, dass man einfacher Wäsche waschen kann, dass das ja schnell mal eben

0: Maschine anmachen, das hat natürlich eine Auswirkung darauf.
1: Zum anderen fällt aber auch Unterstützung weg, etwa durch andere Familienmitglieder oder durch Waschfrauen. Macht ja jetzt die Maschine.
0: Da gibt es auch tatsächlich eine Studie zu von Ruth Schwarz-Cohn. Der Titel heißt so schön More Work for Mother, weil man das in ganz vielen Tätigkeitsfeldern der Hausfrau sieht, dass Technisierung zwar auf der einen Seite zur Vereinfachung führt, aber auch gleichzeitig zu einer Reduktion der Unterstützungsleistung bis hin zu, dass der Mann im Haushalt ja irgendwann nur noch den Müll runterbringt.
1: Und ganz verschwunden ist die Arbeit durch die Waschmaschine ja nun auch nicht. Statt dem großen Waschtag gibt es viele kleine Wäschen, die schnell mal nebenbei erledigt werden. Schrubben muss man zwar nicht mehr, dafür aber die Wäsche sortieren, aufhängen, falten und manchmal auch vorbehandeln.
0: Die Arbeit wurde unsichtbar, das kann man, glaube ich, sagen. Die Arbeit wurde unsichtbar, wurde nicht mehr gesehen.
1: Und somit oft auch nicht mehr gewürdigt. Vielleicht ist es deshalb gar keine schlechte Idee, was Roslings Großmutter gemacht hat. Sich vor die Maschine setzen und ihr beim Waschen zuschauen. Oder im Liegestuhl daneben ein Buch lesen. Und wenn die Familie Hunger hat oder die Chefin anruft, einfach mal sagen, ich habe gerade keine Zeit, ich wasche die Wäsche.
2: Vom Waschbrett zum smarten Gerät, wie eine Erfindung die Welt veränderte, Maike Broska erzählte die Geschichte der Waschmaschine. 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

Automatic, wie die vollautomatische Waschmaschine, von der wir es gerade hatten. Automatic hieß dieser Song von Jessie Ware vom jüngst im Frühjahr erschienenen Album Superbloom der Londoner Songschreiberin. Und damit auf ins Kulturupdate. Unsere Themen heute: Neubesetzung in Rekordzeit, wie die

0: die Salzburger Festspiele mit Peter de Caluwet einen Nachfolger für Markus Hinterhäuser gefunden haben. Zocken auf den Kanaren, warum das Urlaubsparadies zum Lieblingsstandort vieler Gaming-Firmen wurde. Und zunächst Raketen gegen Worte, was Russlands Angriffskrieg für den ukrainischen Buchmarkt bedeutet.
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0: Nahezu 100.000 Besucherinnen und Besucher kamen im vergangenen Jahr zur großen Herbstbuchmesse in Kiew. Heute hätte sie wieder ihre Tore öffnen sollen, doch diesmal sagten die Veranstalter sie ab, wegen der zunehmenden Bedrohung aus der Luft. Durch russische Luftangriffe sind im Sommer auch etliche Lagerhallen zerstört worden und einige Millionen Bücher verbrannt, wie ukrainische Verleger mitteilten. Für viele Menschen im Land ist das ein weiterer Beleg dafür, dass Russland einen gezielten Vernichtungskrieg gegen ihre Kultur führt. Florian Kellermann hat sich dazu in Kiew umgehört.
2: Eine Buchhandlung in Kiew. Jevhenia Rybak hält eine kleine Glastruhe in der Hand. Darinnen ein halb verkohltes Kinderbuch. Die Buchhandlung Read Eat, für die Jevhenia arbeitet, hat es aufgehoben. Es ist eines von 8, die nach dem großen Brand im zentralen Lager der Buchhandlung zumindest noch erkennbar waren. Alle anderen waren völlig verkohlt. Wenn Literatur kaputt gemacht wird, dann macht dich das verzweifelt. Das ist wie, als wollten sie einen Teil von dir zerstören. Das gelingt ihnen nicht, aber es tut weh. In jeder Buchseite steckt die Arbeit so vieler Menschen. Bücher wie diese hier haben auf Kinder gewartet und Kinder haben auf sie gewartet. Der erste Stock der Buchhandlung lädt zum Entspannen ein, mit Sesseln, Tischen und Kaffee. Die Regale sind voll, aber längst nicht alle Bücher sind derzeit erhältlich. Jevhenia, die hier für das Marketing zuständig ist, deutet auf einen Monitor. Eine Botschaft an die Kundinnen und Kunden. Sie müssen zurzeit 15 Tage auf die Lieferung warten. Früher stellte Read It innerhalb von 24 Stunden zu. Auch Jevhenia hat vor einiger Zeit für sich Bücher bestellt. Ich bin gar nicht sicher, ob es sie im Moment überhaupt gibt. Die Verlage haben keinen genauen Überblick, was verbrannt ist und was sie noch irgendwo haben. Aber vielleicht habe ich Glück und die Bücher gibt es noch irgendwo gedruckt. Über 13 Millionen ukrainische Bücher sind durch russische Luftangriffe in den vergangenen 2,5 Monaten verbrannt. Jedes dritte Buch, das in diesem Jahr in der Ukraine gedruckt wurde. Das sei kein Zufall, meint Volodymyr Jermolenko, Vorsitzender des Pen-Clubs in der Ukraine. Die Russen wollen sich die Ukraine unterwerfen. Das können sie nur, wenn es bei uns kein Nationalbewusstsein mehr gibt. Wenn wir nicht mehr fühlen, dass wir anders sind, dass wir unsere Kultur haben. Also zerstört man unsere Kultur und unsere Identität. Die Russen haben das schon oft in unserer Geschichte gemacht. Jarmolenko erinnert daran, dass schon im 19. Jahrhundert im Russischen Reich die ukrainische Sprache verboten worden sei. Durch die Regale der Buchhandlung Read Eat in Kiew schlendert ein junger Mann. Maxim Syusyura sagt, früher habe er sich mehr für russische Literatur interessiert. Seit Russlands Großinvasion lese er aber nur noch ukrainische Autorinnen und Autoren. Er will auch ukrainische Verlage bewusst unterstützen. In der Woche, nachdem die Lager von so vielen Verlagen angegriffen wurden, bin ich losgegangen und habe gleich 2 Bücher gekauft. Jetzt würde ich auch gerne eines kaufen, aber mein Gehalt verzögert sich. Ich mache auch Werbung für ukrainische Bücher bei Freunden und Bekannten. Die 23-jährige Jevhenia aus der Buchhandlung Read Eat nimmt bei Alarm immer ein Buch mit in den Schutzraum. Das beruhige sie. Ich bin hier vielleicht eine schlechte Ratgeberin, wenn es ums Beruhigen geht. Bei mir helfen nämlich Thriller, Krimis, etwas Gruseliges. Ja, ein bisschen komisch.
0: Eindrücke aus Kiew, wo die Herbstbuchmesse wegen der andauernden russischen Bedrohung aus der Luft heute nicht wie geplant starten kann. Und wir machen weiter mit The One and Only Leonard Cohen, Happens to the Heart. Ein Song aus dem posthum erschienenen Album Thanks for the Dance.
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1: Endlich ist die Frage aller Fragen in Salzburg geklärt. Der neue Intendant heißt Peter de Caluwe. Nachdem Markus Hinterhäuser im März vorzeitig wegen Streitereien mit dem Kuratorium der Festspiele ausgeschieden ist, konnte vorerst nur eine Interimsintendantin gefunden werden. Karin Bergmann, die hat aber gleich gesagt, dass sie auf keinen Fall länger als 2 Sommer zur Verfügung stehen wird. Und der erste ist ja schon rum. Also muss jemand gefunden werden, der ab Sommer 2028 in die Bütt geht und die Intendanz komplett übernimmt. Und das war gar nicht so leicht auf die Schnelle. Viele berühmte Namen haben sofort abgesagt, auch weil Salzburg politisch gerade ja kein ganz einfaches Pflaster ist. Dann kam die überraschende Nachricht, es wird eine Doppelspitze geben. Barry Kosky zusammen mit Sophie de Lint sollten ein Intendanzduo bilden. Und jetzt ist doch wieder alles anders. Da besteht Erklärungsbedarf und Larissa Schütz von BR Classic hilft mir diesbezüglich weiter. Ja, verrückte Wendung, Larissa, oder?
2: Ja, das war eigentlich schon so ein bisschen gesetzt. Barry Kosky galt ja auch als Favorit im Voraus. Und die Idee der Doppelspitze war, dass Barry Kosky vor allem für die künstlerische Linie stehen sollte. Und Sophie de Lint, die wäre dann stärker für das operative Geschäft zuständig gewesen. Das lag vor allem daran, dass Barry Kosky die nächsten Jahre schon sehr ausgelastet ist mit Produktionen, und zwar rund um den Globus. Mhm. Er hätte also auch nicht durchgehend in Salzburg sein können. Gescheitert sind die Gespräche dann aber ausgerechnet an der konkreten Aufgabenverteilung und der Ausgestaltung der Verträge, also im Kern an der Frage, wer entscheidet denn am Ende eigentlich was? Und das ist insofern fast schon symptomisch für dieses Salzburger Jahr, weil genau um Kompetenzen und Zuständigkeiten, da ist ja schon monatelang davor gestritten worden.
1: Und Peter de Caluwe, der es nun geworden ist, der ist vermutlich den wenigsten ein Begriff, also eher dann noch Brancheninsidern. Warum könnte er deiner Meinung nach aber ein guter neuer Intendant für Salzburg sein?
2: Weil er einen sehr vielseitigen Background hat. Wenn man sich seinen bisherigen Lebenslauf anschaut, dann merkt man, er kennt einen Opernbetrieb jetzt nicht nur von der repräsentativen Seite. Gérard Mortier holte ihn Mitte der 80er noch während seines Studiums an die Brüsseler Oper La Monnaie. Dort begann er dann als Dramaturg, arbeitete aber auch in der Presse- und Öffentlichkeitsarbeit und er hat sich um Jugendprojekte gekümmert. Und später wechselte er dann nach Amsterdam. Da war er zunächst für internationale Kommunikation zuständig, dann wurde er Casting Director und er hat schließlich die künstlerische Administration übernommen. 2007 kam er dann nach Brüssel zurück, und zwar dieses Mal als Intendant, und das ist er dann auch bis letztes Jahr geblieben. Das Haus hat er wirklich gut geführt, er hat zeitgenössisches Musiktheater ganz bewusst neben das große Repertoire gestellt, er hat Spielzeiten auch mal mit Uraufführungen eröffnet und auch bei den Künstlerinnen und Künstlern hat er nicht nur auf etablierte Namen gesetzt, sondern auch mal Unbekannten eine Chance gegeben. Das wiederum ist für Salzburg interessant, weil den Festspielen wird ja gerne vorgeworfen, dass sie nur Dauergäste einladen. Vielleicht kann er diesen Kreis ja mal erweitern.
1: Klingt auf alle Fälle nach einem versierten Menschen für die Spitze der Salzburger Festspiele. Jetzt abgesehen von seinem Background, wieso ist Peter de Caluwe noch eine gute Entscheidung? Was spricht noch für ihn?
2: Weil die Salzburger Festspiele jetzt vor allem mal Ruhe und Klarheit brauchen. Es ist jetzt nicht die Zeit für einen Intendanten, der sich irgendwie selbst verwirklichen will. Die Festspiele haben nämlich wortwörtlich eine große Baustelle. Und das ist das große Festspielhaus. Das wird nach dem Festspielsommer 2028 geschlossen und bis zum Frühjahr 2031 saniert. Und es ist aktuell immer noch nicht klar, wohin die Festspiele in dieser Zeit ausweichen können. Und das ist natürlich eine Herausforderung, da ein Programm zu planen, ohne zu wissen, wo das stattfindet und was man da auch machen kann. Und dann ist in Bezug auf das Kuratorium der Festspiele, in dem es ja zuletzt sehr politisch wurde, auch Diplomatie gefragt. Also kurz gesagt, der neue Intendant, der kann sich jetzt nicht allein auf die Kunst konzentrieren, sondern er muss allerlei Kulturmanagement betreiben. Und, das habe ich ja auch eingangs schon gesagt, da ist sein vielseitiger Background einfach ein großartiger Erfahrungsschatz, auf den er dann auch zurückgreifen kann.
1: Als denn, Peter de Caluwe wird neuer Intendant in Salzburg ab 2028. Larissa Schütz hat die Personalie für uns eingeordnet. Und bei uns gibt es jetzt keine Klassik, jetzt gibt es Musik von einer, die einen Song und ein Buch geschrieben hat mit dem schönen Titel »Warum ich so laut singen kann«.
3: Es ging mir schon darum, auch zu zeigen, dass Mädchen nicht nur bescheiden und still und leise sein müssen, sondern auch laut sein können und dass es sogar ganz schön wichtig ist, dass sie laut sind.
1: Ja, das sagt Bernadette Hengst. Und sie geht allzeit mit gutem Beispiel voran. Wir hören sie mit ihrer Forderung: Gib mir meine Zukunft zurück.

0: Auf der diesjährigen Gamescom hat Bundesfinanzminister Lars Klingbeil offen gelassen, ob und wann die geplante steuerliche Förderung der Gamesbranche kommt. Angesichts der schwierigen Haushaltslage lässt sie vorerst auf sich warten. Andere Länder, Frankreich zum Beispiel, Großbritannien oder Kanada, haben sie längst und spielen im hart umkämpften Gaming-Markt eine wichtige Rolle. Spanien, genauer gesagt die Kanarischen Inseln, gehen dabei auch einen interessanten Weg. Gezielt werden Gaming-Unternehmen mit steuerlichen Anreizen ins Urlaubsparadies gelockt, um sich dort anzusiedeln. Auf dem spanischen Festland dagegen wünschen sich Entwicklerstudios ein solches Modell auch, genau wie die Branche in Deutschland. Stefan Kiske berichtet.
1: Weite Strände, sommerliche Temperaturen und Steuervorteile. Die Kanarischen Inseln locken nicht nur Touristen, sondern auch Unternehmen. In der kanarischen Sonderzone zahlen dort ansässige Firmen nur 4% Körperschaftsteuer, also die Steuer auf den Gewinn, statt 25% auf dem spanischen Festland. Seit einigen Jahren wirbt die kanarische Regierung gezielt um Game-Studios mit Erfolg, sagt Ana Lafuente vom spanischen Game-Verband.
2: Die Kanaren haben sich als attraktives Ziel für Technologieunternehmen positioniert. Videospiele, Animation, audiovisuelle Medien. Wegen der wettbewerbsfähigen Steuerpolitik und auch wegen der Lebensqualität. Die Ergebnisse sind sichtbar. In wenigen Jahren sind die Kanaren von einer winzigen Game-Szene zu über 30 Studios und Projekten gewachsen. Firmen aus anderen Regionen haben sich dort angesiedelt.
1: Neben der niedrigen Körperschaftsteuer dürfen die Studios fast die Hälfte ihrer Entwicklungskosten von der Steuer abziehen. Viermal so viel wie auf dem Festland. Dass gerade Game-Studios auf die Inseln geholt werden sollen, hat einen Grund. Die Branche boomt. Weltweit setzt sie rund 200 Milliarden Euro im Jahr um. Mehr als Musik und Film zusammen. Spanien ist der drittgrößte Markt Europas. Gekauft wird viel, nur produziert wird zu wenig. Marcos Neila, Co-Gründer vom Madrider Game Studio Tessera, kennt die Gründe dafür nur zu gut.
3: Obviously we have a lot of talent here in Spain. Good schools where to start learning from.
1: Talente haben wir, auch eine sehr gute Ausbildung. Darüber müssen wir nicht reden. Aber eine Firma zu gründen ist hier schwierig. Wir haben kaum Unterstützung vom Staat. Man muss von Beginn an sehr viel Geld ausgeben. Und das hält viele davon ab, ein eigenes Studio zu gründen. Und so müssen unsere Talente oft ins Ausland abwandern. Sie lernen hier, Spiele zu machen, aber zeigen ihr Können dann woanders. Auf dem spanischen Festland gibt es zwar auch ein Steuernachlass für Innovationsfirmen, zu denen auch Gaming gehört, aber nur 12%. Und man muss erstmal Gewinn machen, um davon zu profitieren. Für kleine Studios wie Tessera ist das schwer zu erreichen. Die Branche fordert deshalb seit Jahren dasselbe, was Film, Fernsehen und Musik längst haben: die steuerliche Gleichstellung als Kulturgut.
4: Los videojuegos tienen un componente tecnológico e innovador.
2: Videospiele haben eine technologische, innovative Komponente, aber sie sind vor allem eine Kulturindustrie. Deshalb glauben wir, dass sie dieselbe Behandlung verdienen wie jede andere Kultur- und Kreativbranche. Die Fraktionen und einige Ministerien unterstützen uns bereits. Es fehlt nur die Unterstützung des Finanzministeriums und der Anstoß aus der Regierungsspitze. Die Institutionen

0: Birnen helfen uns, unterstützen uns, aber am Ende hat sich das nicht in eine konkrete Reform übersetzt. Nichts. Wir setzen uns weiter aktiv dafür ein, aber wir warten weiter.
1: Und die Kanaren? Die sind trotzdem keine Lösung für alle, denn wer den Steuervorteil will, muss dort auch wirklich präsent sein. Und in der Praxis ist es für ein Unternehmen nicht so einfach, ihre Angestellten zu bitten, ihren Lebensmittelpunkt einfach zu verlegen, weiß Markus Neila von Tessera Studios aus Madrid.
2: Yeah, sure. It doesn't have to be 100% of the studio. It was a
1: Es hätte nicht das ganze Studio sein müssen, nur ein kleiner Teil. Aber selbst das ging bei uns nicht. Wir haben im Team gefragt, hey, wer würde überhaupt umziehen und sich offiziell auf den Inseln anmelden? Aber wir konnten es einfach nicht umsetzen. Auch in Deutschland wartet die Gaming-Branche auf eine Steuergutschrift. Im Koalitionsvertrag der Bundesregierung steht sie zwar drin, doch sie lässt auf sich warten. Dabei könnte eine starke Games-Branche womöglich dazu beitragen, die angeschlagene deutsche Wirtschaft auf ein neues Level zu bringen.
3: Tja, und Spanien macht, zumindest auf den Kanaren, vor, wie das gehen könnte. Soweit das Kulturupdate auf Bayern 2 für heute. Am Mikrofon war Christoph Leibold.

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6: Gleich um 16 Uhr ist wie gewohnt Nachrichtenzeit und danach gibt's wieder 1:1. Caro Matzko unterhält sich dann mit der Hüttenwirtin Sophie Drees. Viel Vergnügen!

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1: Um 16 Uhr mit Kia Arnzen. Die EU-Kommission will Kinder und Jugendliche mit neuen Regeln besser vor Risiken im Internet schützen. Damit sie bindend werden, müssten auch Parlament und Rat zustimmen. Darüber, wie die Plattformen dazu gebracht werden sollen, sich an die Vorgaben zu halten, berichtet Tina Hassel aus Straßburg.
2: TikTok, Facebook und Co. müssten jetzt beweisen, dass sie sich an die EU-Vorgaben halten, dass sie keine süchtig machenden Algorithmen verwenden, dass sie Kinder nachts nicht kontaktieren, dass sich die Altersbeschränkungen umsetzen und zwar bevor sie überhaupt Jugendliche erreichen können über ihre Plattformen. Das ist das Neue an diesem EU-Kids-Act. Sollten sie das nicht nachweisen, würden sie in Europa keine neuen Accounts mehr eröffnen können.
1: Schweden steht vor einem Regierungswechsel. Der Regierungschef Kristersson hat seinen Rücktritt eingereicht. Denn seit heute steht fest, das konservative Lager hat die Wahl knapp verloren.
3: Inzwischen wurden auch die letzten Stimmen der Parlamentswahl am vergangenen Sonntag ausgezählt. Das linksgrüne Oppositionslager hat sie mit knapper Mehrheit gewonnen, mit 176 zu 173 Sitzen im Parlament. Allerdings dürfte es schwierig werden, alle Parteien des linken Blocks zusammenzubringen. Größter Wahlverlierer sind die rechtspopulistischen Schwedendemokraten. Arne Bartram, Stockholm.
1: Nach dem Tod eines 45-Jährigen in Coburg bleibt der mutmaßliche Täter in Untersuchungshaft. Der zuständige Richter hat einen Haftbefehl erlassen. Die Kripo geht von einem Mord aus.

0: aus. Inzwischen ist klar, das Opfer und der Angreifer kannten sich und die Ermittler sind sicher, dass die Tat geplant war. Das Opfer wurde am Dienstag bei einer privaten Party überrascht. Der Täter drang maskiert in die Wohnung ein und stach auf den Mann ein. Gestern wurde der 35-jährige Verdächtige festgenommen. Pendler und Reisende müssen vorerst nicht mehr mit Streiks bei der Bahn rechnen. Die Gewerkschaft EVG hat ihre Drohung zurückgenommen, ab Januar die Arbeit niederzulegen. Denn die Bundesregierung hat die Forderung erfüllt, mehr für die Sicherheit von Bahnmitarbeitern zu tun. Bundesjustizministerin Hubich hat dazu einen Gesetzentwurf vorgelegt. Die Mindeststrafen für Angriffe auf Zugbegleiter, Rettungsdienstler oder Polizisten sollen verdoppelt werden auf 6 Monate. FC Bayern-Mittelfeldspieler Joshua Kimmich bleibt Kapitän der Fußballnationalmannschaft. Das hat Bundestrainer Klopp heute bei der Vorstellung seiner beiden Kader für die anstehenden 4 Nations-League-Spiele bekannt gegeben. Ansonsten gab es aber viel Veränderung. Insgesamt 16 Debütanten wurden nominiert.
1: Wir sehen was in den Jungs, wir sehen ganz viel Potenzial und wollen dabei sein bei der Entwicklung. Und deshalb haben wir neue Gesichter dazugenommen. Und man konnte ja nach der WM das Gefühl haben, dass der deutsche Fußball komplett am Boden ist, wir kein Talent und keine Fußballspieler haben. In den letzten 4 Wochen, als wir da jetzt genauer drauf geguckt haben, ist uns ganz, ganz viel Talent ins Auge gesprungen. Sogar so viel, dass jetzt gar nicht alle dabei sind.
0: Das Wetter in Bayern. Bis zum Abend oft sonnig bei Temperaturen von 17 bis 23 Grad. Im Oberpfälzer und Bayerischen Wald örtlich Schauer, vor allem in Franken windig. In der Nacht vereinzelt Nebel, in Unterfranken Regen, Tiefstwerte 12 bis 5 Grad. Morgen mehr Wolken als Sonne und vereinzelt Regen bei 16 bis 22 Grad. Am Samstag trocken, am Sonntag wieder etwas Regen. Es ist 16.03 Uhr. Die Verkehrsmeldungen: A3 Würzburg Richtung Nürnberg zwischen Wiesentheid und Schlüsselfeld 5 Kilometer Stau. A7 Würzburg Richtung Fulda zwischen Bad Kissingen, Obertulbau und Bad Brückenau-Volkers 7 Kilometer Stau. A7 Fulda Richtung Würzburg zwischen Fulda-Dreieck und Bad Brückenau-Wildflecken Stau. A7 Ulm Richtung Füssen zwischen Kempten, Leubas und Betzigau 3 Kilometer Stau an einer Baustelle. A8 München Richtung Salzburg zwischen Traunstein, Siegsdorf Ost und Anger 8 Kilometer Stau. A9 München Richtung Nürnberg zwischen Manching und Denkendorf stockender Verkehr und Stau nach einem Lkw-Unfall. A93 Weiden Richtung Holledau zwischen Regenstau und dem Kreuz Regensburg 12 Kilometer Stau nach einem Unfall. A94 München Richtung Passau zwischen Paßstetten und Lengdorf 6 Kilometer Stau. Und die A995 Kreuz München Süd München ist zwischen Taufkirchen West und Giesing wegen Bauarbeiten in beiden Richtungen gesperrt. Der Verkehr wird über den Standstreifen geleitet. Soweit die Verkehrsübersicht.
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3: Was hast du denn jetzt gelernt aus dieser wirklich atemlosen Zeit?
4: Dass das Leben kurz ist und vergänglich und schnell alles enden kann. Und Arthur, der hat einen falschen Schritt gemacht und war weg. Sein Leben war halt vorbei, ne? Und ich habe mir halt gesagt, was soll passieren? Selbst wenn ich jetzt hier nach 3 Wochen sage, boah, das war der größte Fehler meines Lebens, was soll dann passieren? Dann gehe ich zurück und finde was anderes, wo ich wieder anfangen kann.
5: Servus, ich bin Caro Matzko und das ist mein Podcast Zitronen, Leben am Limo, jede Woche in ARD Sounds. Ich interessiere mich fürs Zwischenmenschliche, also für Leute, denen der Boden unter den Füßen weggezogen wurde, die aber trotzdem weitergegangen sind. Denen das Leben, wie man so schön sagt, Zitronen gegeben hat, die ein Leben am Limit gelebt haben und die daraus Limo gemacht haben. Und heute treffe ich Sophie Drees. Sie ist 32 Jahre alt und seit Dezember 2025 Hüttenwirtin im Allgäu. Über ihren Alltag auf der Ostler Hütte am Breitenberg bei Pfronten berichtet sie sehr erfolgreich auf Instagram. Für ihre knapp 40.000 Follower lebt Sophie den absoluten Traum. Dabei wollte sie nie Hüttenwirtin werden. Das Einzige, was Sophie 2024 gewusst hat, war: Ich will in die Berge. Bayern ist für sie zu einer Art emotionalem Rettungsring geworden, nachdem sie innerhalb kurzer Zeit erst ihren besten Freund und dann ihren Opa verloren hat. Bayern hat Ruhe und Geborgenheit versprochen und liegt sehr weit weg von Sophies Heimat. Sie kommt nämlich aus Lingen im Emsland, einer niedersächsischen Stadt nahe der niederländischen Grenze. Da ist das Land so flach, dass man dort, wie es so

0: schon heißt, schon Sonntag sehen kann, wer montags zu Besuch kommt.
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2: Also auf jeden Fall flach. Unsere Urlaube waren meistens an der Nordsee oder halt in Holland. Das war so direkt um die Ecke bei uns. Ja, mein Alltag sah, ich bin manchmal zum See gefahren, man ist super viel spazieren gegangen. Das ist halt eine Sache, die hier so ein bisschen zu kurz kommt. Also man hat gar nicht so einfach ein gerades, normales Spazierengehen. Man ist einfach immer nur bergauf, bergab.
3: Woher kommt denn deine Bergsehnsucht? Wer hat dir das vorgelebt?
2: Ich glaube, so richtig vorgelebt, in Anführungsstrichen, hat es mir tatsächlich niemand. Also ich bin eine Halbitalienerin und meine Eltern waren immer mit mir an der Nordsee oder beziehungsweise in Italien oder in der Türkei war ich mit meiner Mama auch häufiger. Aber ich war nie irgendwie in den Bergen. Und ich glaube, das war eine große Sehnsucht, dass ich einfach immer halt mal herkommen wollte, aber es keiner mit mir irgendwie gemacht hat. Und mein Opa war früher sehr, sehr oft in Oberstdorf und wollte auch tatsächlich selber hier leben. Meine Oma wollte es dann damals tatsächlich nicht, deswegen ist er nie hierher gekommen, aber er hat immer viel erzählt, bayerische Musik gehört und so immer die bei dem kleinen Mädchen so die Sehnsucht geweckt.
3: An was erinnerst du dich? Hast du so ein paar Bilder, wie der Opa irgendwo sitzt und was er erzählt hat?
2: Ja, ich habe ein Bild, da sitzt Opa auf so einem, ich sag mal so, auf einem erhöhten Stein und hat seine Beine da runterbaumelt und hat so lange Knickerbocker-Socken an, ne? In so einem Karo-Muster. Das war ganz schön und eine Lederhose trägt er da auch.
3: Das waren seine Urlaube?
2: Genau, seine Urlaube, wenn die halt in Oberstdorf waren.
3: Was hat er erzählt, was ihm hier so gefällt an Bayern?
2: Ja, die ruhigen Momente hier, die Kühe, die Weite, wenn man in den Seen schwimmen geht zum Beispiel und solche Sachen. Ja, und die Musik hat er halt geliebt, die bayerische Volksmusik, das war sein Ding. Das lief dann auch im Auto und als ich dann noch richtig jung war, habe ich mir gedacht, was ist das denn? Und irgendwann habe ich angefangen, die Musik halt mitzusingen und schön zu finden. Und Servus, Grüezi und Hallo hatte
3: er. Servus, Grüezi und Hallo.
2: Genau, gute Laune sowieso. Und genau, das hat er auch im Auto immer gehabt. Und ich habe tatsächlich auch eine Zeit lang das Auto von meinem Opa gefahren, als ich kein Auto mehr hatte. Und da lief halt auch immer diese Musik. Ich habe den einfach drin gelassen. Dann bin ich da also mit meinen 29 Jahren mit dieser Musik sehr laut immer rumgefahren.
0: Ich sitze mit Sophie auf der Ostlerhütte. Wir sind in einem Nebenzimmer und ich versuche, Sophie mir in ihrem alten Leben bei Osnabrück vorzustellen. Draußen regnet es und bei uns in der Stube riecht es nach Dampfbügeleisen. Vor unserem Interview hat sich hier nämlich eine Kellnerin ein Dirndl umgeschneidert, das sie an ihrem freien Tag unten im Tal gekauft hat. Viele aus dem Hüttenteam übernachten im Matratzenlager, denn wer es einmal rauf zur Ostlerhütte geschafft hat, der kommt nicht so leicht wieder hinunter. Das habe ich heute selbst erfahren. Heute steht der Sessellift wetterbedingt still. Deshalb bin ich eine gute Stunde steil zur Hütte aufgestiegen und heute Abend komme ich auf keinen Fall mehr runter. Sommerregen klatscht an die Scheiben. Die Kartoffelsuppe, die Sophie mir als allererstes serviert hat, beschert mir eine extra Portion Bettschwere. Und ich bin froh, dass ich hier auf über 1800 Metern heute Abend einfach hier bleiben kann. Und ich merke, Sophie ist auch müde. Sie hat einen langen Tag hinter sich und jetzt komme auch noch ich daher mit meinem Aufnahmegerät. Trotzdem ist sofort spürbar, dass sie hier oben die Chefin ist. Eine Chefin mit Tempo. Sophie spricht schnell und rast mit mir durch ihre Lebensgeschichte. Und ich versuche innerlich mitzustenografieren. Also, die Eltern trennen sich früh, die Mutter zieht Sophie allein groß. Nach der Schule macht Sophie eine Ausbildung zur Automobilkauffrau, später die Fitnesstrainerlizenz und eine Ausbildung zur Ernährungsberaterin. 2018 übernimmt sie ein Fitnessstudio bei Osnabrück. Übrigens auf gerade mal auf rund 60 Metern über dem Meeresspiegel. Und erstmal ist sie auch wirklich Feuer und Flamme, auch weil sie selbst ein Fitnessstudio-Girl ist. Doch die Arbeit frisst irgendwann jede Freizeit und jedes Privatleben. Ende 2022 kommt Sophie eines Morgens einfach nicht mehr aus dem Bett.
2: Da habe ich halt gemerkt, hey, okay, da stimmt halt irgendwas nicht, weil ich ein sehr strukturierter Mensch eigentlich bin. Ich habe immer so, doof gesagt, samstags meinen Waschtag gehabt. Also ich habe immer samstags halt meine Wäsche gemacht, dann bin ich samstags aufgewacht und ich bin nicht aufgestanden. Und ich bin absoluter Frühaufsteher, also ich bin einfach wach. Und da habe ich halt gemerkt, okay, irgendwas passt nicht. Bin dann am Montag auch direkt zu meinem Arzt gegangen und habe das halt erzählt. Und da hat er gesagt, erzähl mal ein bisschen was von deinem Arbeitsalltag. Dann habe ich erzählt, dann war dann bei der Hälfte schon, wenn du so weitermachst, dann bist du bald ganz tief im Burnout.
3: Wie sah denn dein Arbeitsalltag damals aus?
2: Wir hatten immer Probleme mit Reinigungskräften. Das heißt, ich habe den ersten Monat habe ich gependelt. Das heißt, ich bin von Lingen nach Osnabrück morgens gefahren. Es war eine Stunde Fahrt. Mhm. Dann habe ich das Studio um 6 Uhr aufgesperrt, habe von 6 Uhr bis 8:30 geputzt. Dann war ich ganz schnell duschen, habe ich von 9 Uhr bis 22 Uhr Trainer gemacht. Ohne Ruhetag. Haben wir 3 Wochen am Stück.

0: Genau, und dann hattest du mal eine Reinigungskraft, dann war die wieder weg. Dann hattest du hier Personal, war das wieder weg. Also ich hatte echt lange Tage. Manchmal habe ich die Wochenende alleine geschmissen, also 9 bis 9. Da war ich ja 12 Stunden alleine da. Und ja, irgendwann konnte halt mein Körper nicht mehr. Und ich war dann an einem Punkt, wo, ja, ich bin dann irgendwann mit Nasenbluten zur Arbeit gefahren. Also ich habe mein, es lief mir halt so runter, die Suppe. Ja, und ja, mein ehemaliger Chef hat dann gesagt, wenn das Studio auf ist, ist es auf. Und dann war ich halt dem Ding auch, also beziehungsweise mir halt selber überlassen. Ne? Ich hatte halt nur 2 Mitarbeiter. Ich hatte eine Studentin und eine Auszubildende. Das war's. Wir haben uns zu dritt das Studio geschmissen. Und ich wollte natürlich meine Mitarbeiter schützen, dass sie keine Überstunden machen und so. Und dann habe ich das alles aufgefangen. Ich hatte kein Wochenende frei. Also ich war jedes Wochenende im Studio.
1: Und dann hast du noch obendrauf einen echt schweren Schicksalsschlag gehabt. Du hast einen sehr
0: Genau.
1: guten Freund verloren.
0: Genau. Also wie gesagt, Mitte 22 fing das dann an mit dem Burnout, dass ich halt so gemerkt habe, okay, es geht nicht mehr. Und das hat dann auch mein Chef tatsächlich gemerkt und hat gesagt, ja, Sophie, wie ist das so? Ich so, ja, ich merke es selber, ich kann nicht mehr. Ich möchte jetzt in Reha fahren. Ich habe halt meinem Hausarzt gesagt, ich möchte nicht krankgeschrieben werden, ich möchte in Reha fahren. Genau, er wollte es halt im Studio so lange durchziehen, bis ich halt wegkomme. Und dann hat mein Chef halt eben gesagt, er hätte jemand Neues für die Stelle. Und dann habe ich gesagt, mach. Also ich habe da nicht darum gekämpft. Ich habe nicht gesagt, bitte, ich will das weitermachen, ich schaffe das. Ich war da einfach, dachte nur an mich selber und habe gedacht, hey, ich muss es erstmal selber wieder klarkommen. Ja, habe dann die Stelle abgegeben. Und dann bin ich auch in Reha gefahren. Da hat mein bester Freund mich noch zum Bahnhof gebracht. Da weiß ich noch ganz genau, er hat mir so einen großen Kinder-Adventskalender mitgegeben. Und ich bin halt da schon nach Bayern in die Reha gekommen, weil ich als Wunschklinik Bayern angegeben habe. Und dann hatte ich eigentlich einfach eine riesige Tasche dabei und diesen Kalender, den sperre ich die ganze Zeit dabei. Und habe ich ihn angemeckert, mein Gott, musst du mir den Kalender, dann kannst du mir den nicht schicken oder keine Ahnung was. Und ja, dann war ich in der Reha und hatte da diese Influenza. Über Weihnachten haben sie mich da eingesperrt. Und dann bin ich am zweiten Weihnachtstag durfte ich dann wieder raus. Und bin dann mit Leuten aus der Reha ins Kino gefahren, weil ich eine Woche halt allein eingesperrt war. Ich war froh, rauszukommen. Und ich habe halt, als ich da mein Burnout bekommen, meine Handys gesplittet. Also ich hatte ein privates und ein Firmenhandy. Ich hatte mein privates dabei. Die Nummer hatte eigentlich gefühlt niemand. Ich hatte so viele fremde Nummern, die mich angerufen haben. Dann ist er halt, als ich in der Reha war, ist er dann gestorben. Der hatte dann nachts den Unfall. Und ich weiß noch genau, dass er mich dann nachts angerufen hatte. Und ich bin halt nicht rangegangen, weil ich habe halt geschlafen, als er feiern war. Und er ist halt betrunken auf die Autobahn gelaufen.
1: Oh Gott, machst du dir Vorwürfe, dass du nicht dran gegangen bist?
0: Mittlerweile ist es okay, sage ich mal. Aber die erste Zeit, ja, ich meine, ich habe nie jemanden verloren. Ich hatte immer einen ganz, ganz kleinen Kreis und Arthur war wie ein Bruder für mich. Also der war halt alles. Ich habe immer gesagt, egal was kommt, wenn du an meiner Seite bist, schaffe ich alles. Und wenn der Mensch dann weg ist, ja, ich bin halt zusammengebrochen in der Reha, ne? Ich habe das ganze Haus zusammengeschrien. Leute von 2 Etagen unter mir haben noch gesagt, bei der Frau stimmt was nicht, da muss jemand hoch. Ich habe dann dieses Tavor bekommen, glaube ich. Direkt was Starkes haben die mir reingeknallt. Hatte direkt am nächsten Tag halt ein Gespräch mit dem Oberarzt, weil die mir halt das ganze Medikament halt erklären wollten und dass das nach einer Woche schon zu einer Abhängigkeit führen kann. Ich habe es dann direkt abgesetzt. Also ich habe es an dem Abend genommen und am nächsten Morgen und das war's dann. Und dann habe ich die Reha abgebrochen, 2 Tage nach seinem Tod, weil ich halt ihn noch sehen wollte unbedingt. Also meine Mutter hat mich angerufen und meinte, Sophie, wenn du ihn noch sehen willst, dann musst du jetzt kommen. Und dann habe ich abgebrochen, die Reha. Und dann bin ich halt direkt von der Reha aus, hat mich dann mein damaliger Partner abgeholt und hat mich dann zu Arthurs Mama gebracht. Und dann sind wir zusammen, ja, zum Anschauen und Verabschieden nochmal gefahren. Und sie hat ihn dann auch das erste Mal da gesehen. Und sie ist rein und sie hat so geschrien, das ist halt was ich niemals vergesse. Und da war in meinem Kopf so, guck's dir besser nicht an, Sophie, guck's dir nicht an. Aber ich habe es dann doch gemacht und im Endeffekt war ich dann auch froh, dass ich es gemacht habe. Arthur war halt so wie ich, wir hatten beide einen ganz, ganz kleinen Freundeskreis und es waren so viele Menschen da, die sich ihn angeguckt haben. Das hat mich richtig angeekelt, sage ich es mal so, wirklich. Und dann hat die Mama zum Glück gesagt, Sophie, du kannst morgen früh nochmal wiederkommen. Dann kommt nur die Familie und dann gehst du nochmal. Dann war ich am nächsten Tag nochmal für eine halbe Stunde mit ihm alleine und das hat mir dann noch gut getan. Und dann habe ich halt mich auch komplett abgeschottet. Also das, wie gesagt, das ging dann noch 1 oder 2 Wochen, nachdem Arthur halt verstorben war. Und dann war ich halt alleine. Dann bin ich jeden Tag zu meinem Eifsee gefahren. Bin ich jeden Tag rumgelaufen, nachmittags nochmal eine Runde spaziert und sonst einfach nur überlebt irgendwie. So, ich habe dann tatsächlich nochmal eine Trauertherapie gemacht und die Therapeutin hat mir gesagt, du hast diesen See geliebt, weil er dir den Weg gezeigt hat, den du gerade nicht mehr kanntest. Also ich wusste ja gar nicht, wohin mit mir. Und ich habe es dann echt jeden Tag gemacht, bei Wind und Wetter, bei Gewitter, bei Regen, bei Sonnenschein, bei allem. Ich bin immer rumgelaufen, weil das in meinem Kopf war so, mach die Runde für dich, ne? Und dann habe ich halt darauf gewartet, wieder in Reha zu kommen. Ich hätte eigentlich einen neuen Job angefangen. Den habe ich halt, hab dann mit dem Mann gesprochen, mit dem Chef. Und der war auch toll und der meinte auch, nimm dir die Zeit, du kannst dich melden, wenn es dir wieder gut geht. Und dann bin ich auch in eine andere Reha gekommen.

0: Mitte Februar, also einen guten Monat nach seiner Beerdigung. Genau, und dann durfte ich halt nochmal in den Harz und war da 6 Wochen. Das hat mir unwahrscheinlich gut getan. Bin dann nach der Reha, habe ich zu der Therapeutin gesagt, ich werde nach Bayern ziehen. Aber ich weiß noch nicht, wann ich es schaffe.
1: Die Sophie, die heute mit hoher Geschwindigkeit durch die Ostlerhütte wirbelt, ist wirklich schwer mit der Frau zusammenzubringen, die damals kaum aus dem Bett gekommen ist. Aber vermutlich ist genau das mein Denkfehler. Wer viel Verantwortung trägt, kann lange leistungsfähig sein, bis der Körper dann die Notbremse zieht. Ein hohes Energielevel bedeutet schließlich nicht Unverwundbarkeit. Nach Arthurs Tod funktioniert Sophie überhaupt nicht mehr. Sie sagt, sie habe nur noch überlebt. Jeden Tag umrundet sie den von ihr so geliebten Alfsee im Norden von Osnabrück. Sie sucht sich therapeutische Hilfe und sie lässt sich ein Tattoo auf den rechten Unterarm stechen. Da steht Memento Mori, vergiss nicht, dass du sterblich bist. Und darüber sieht man zwei Hände, wie in Michelangelos Erschaffung Adams. Eine Hand davon ist skelettiert. Und Sophie erklärt mir, das ist Arthurs Hand und die andere, das ist meine. Sie hat auf jeden Fall mitgenommen, dass sie ihr Leben nutzen will. Und sie wird es auch nach Bayern schaffen. Für Beni Haffner ist Bayern immer eine Selbstverständlichkeit gewesen. Beni ist am Tegernsee groß geworden. Erst als Wirtssohn im ortsansässigen Yachtclub, dann als Wirtssohn auf der Haffneralm. Darum hat er sich auch den Künstlernamen Eumerer gegeben, der von der Alm. Um in die Schule zu kommen, musste er früher jeden Tag erstmal ins Tal und dann mittags wieder rauf. Heißt, keiner kennt die Welt so gut von oben wie er. Hier kommt der Eumerer, die Welt von oben.

0: Was hat er? Eine Gitarre in der Hand. Das war der Eumerer. Den kennen wir alle vom Wackel, Wackel, Wackel, Wackel, Wackelkontakt. Was hat er? Zur Wiesnzeit werden wir das wieder alle mitsingen. Bayern 2 mit 1:1 der Talk und einer Folge Zitronen, Leben am Limo. Heute treffen wir im Allgäu die Hüttenwirtin Sophie Drees, die eigentlich aus dem Emsland, also aus dem hohen Norden, kommt. Dass sie Wirtin der Ostlerhütte bei Pfronten geworden ist im Winter 2025, das hätte sie sich im Sommer 2025 noch gar nicht vorstellen können. Überhaupt nach Bayern zu ziehen, nach ihrem Burnout, war jahrelang undenkbar. Zumindest solange ihr geliebter Opa noch am Leben war.
1: Ich meine, ich wäre nie nach Bayern gezogen, wenn er noch gelebt hätte. Weil egal was war, ich bin immer hingefahren. Immer.
2: Also ist dir wichtig, der Opa
1: gewesen? Ja, ich habe den sehr, sehr geliebt. Ja. Er war einfach so zerbrechlich irgendwie. So habe ich ihn immer gesehen und war echt oft im Krankenhaus und hatte dann hier mal was und da mal was. Und ich bin halt immer aus Osnabrück hingefahren, wenn irgendwas war. Wenn er im Krankenhaus war, wenn es ihm nicht gut ging. Meine Oma ist halt einfach nur tough im Vergleich zu meinem Opa. Aber beim Opa, ich hatte den nie allein gelassen da. Also.
2: Wie kam es denn dann zu dem Entschluss, das Allgäu soll es sein?
1: Ja, ich habe ja diese Weiterbildung zur Social Media Managerin gemacht. Und das habe ich halt über so eine Online-Schule gemacht. Und da habe ich dann eine kennengelernt, die kam aus dem Allgäu. Und ich habe dann halt in der Vorstellrunde so erzählt, so, ja, ich komme aus Osnabrück, liebäugel aber schon mit Bayern und den Bergen und dass ich da auf Dauer hinziehe. Und dann hatten wir danach eine Gruppenarbeit zusammen und erzählt, ich glaube, das Allgäu, das muss es doch für dich sein. Campen am besten. So, und dann habe ich mich nach diesem Telefonat ans Laptop gesetzt, habe Campen gegoogelt und habe mir gedacht, nee, niemals, das sind gar keine Berge, das ist ja gar nichts. Und dann habe ich halt ein bisschen weiter geguckt. Da stand da irgendwo unten, das könnte dir halt auch gefallen. Da habe ich so gesehen, Schwangau und dies und das. Und dann habe ich einfach mal bei eBay Kleinanzeigen eingegeben, Ferienwohnung Allgäu. Und da habe ich ganz viel in Oberstdorf gefunden. Und dann habe ich eine Anzeige gefunden, die war in Lechbruck. Von einem Mann, der hat oben in die Caption reingeschrieben, bei uns im Allgäu laufen die Uhren noch ein bisschen langsamer. Und genau das habe ich gesucht, das Entschleunigende hier. Wie gesagt, ich habe dir erzählt, wie mein Alltag im Fitnessstudio aussah. Ich war halt durch, ich wollte einfach Ruhe für mein Leben. Und dann ja, habe ich den Mann halt angeschrieben und habe gesagt, ja, ich würde ganz gerne ins Allgäu ziehen. Wäre aber vielleicht mal ganz cool, wenn ich vorher mal da gewesen wäre, bevor ich jetzt hier alles abreiße und dahin ziehe. Und also ich habe da, wie gesagt, nicht viel verdient in der Weiterbildung. Und es waren, glaube ich, 1.800 € für 2,5 Wochen. Und ich wollte halt unter 2 Wochen wollte ich nicht kommen. Und da habe ich ihm das halt geschrieben und dann rief er mich halt eine Stunde später tatsächlich an. Und hat gesagt, ja, hi, hier Sophie, hier ist der und der, du hattest mir ja geschrieben und erzähl mal ein bisschen was von dir. Und da habe ich halt so ein bisschen was erzählt und dass ich gerade auch ein bisschen was durch habe und so. Und dann ist er mir tatsächlich 800 € entgegengekommen. Ich habe für 1.000 € dann 2,5 Wochen hier bekommen. Also da hat sich meine erste Allgäu-Tür geöffnet. Ich glaube ja an sowas wie Schicksal, dass es alles irgendwie seinen bestimmten Weg hat. Und dann kam ich hier an und dann stand da einfach eine Flasche Sekt und dann stand da sinngemäß so, ich wünsche dir eine schöne Zeit und ich hoffe, du findest hier deine Antworten. Das war ganz, ganz schön. Ich kannte den Menschen ja gar nicht. Und der hat auch 3 Stunden weggewohnt von der Ferienwohnung. Und dann kam ich da an und ich war da mit 10 Stunden, bin ich im Zug, habe ich gesessen. Und ich kam da an und diese ganze Wohnung war voller Engel und Sprüche und so. Es war echt eine schöne Atmosphäre. In der letzten Woche hat er mir geschrieben, wäre es für dich schlimm, wenn ich einmal vorbeikomme und dich einmal kennenlerne? Und da habe ich gesagt, nein, komm mal vorbei. Und da hatte ich aber auch schon meinen Arbeitsvertrag von meiner, dass ich halt hier bleiben kann.
2: Echt? Also das heißt, Moment, du hast innerhalb dieser 2 Wochen,
1: ja,
2: hast du dann schon beschlossen, dass du hier bleiben willst und hast nach einem Job gesucht?
1: Mhm. Ich wusste ja schon vorher, ich will hier hin. Ich wusste zwar noch nicht, wie alles aussieht und wie alles ist. Ich bin also gekommen und dann war ich in Lechbruck und es war so ein Nebelwetter wie heute. Das heißt, ich habe gar keine Berge gesehen und ich wusste auch nicht, wo ich überhaupt bin. Dann habe ich den ersten Tag ein Buch gelesen. Ich weiß es noch. Ich habe ein Buch gelesen auf der Couch. Und ich war so in dieses Buch vertieft, dass ich nach 2 Stunden erst hochgeguckt habe. Und dann sehe ich auf einmal die Berge. Der Nebel ist abgesackt. Auf einmal sehe ich die Berge. Und dann bin ich raus, zum Einkaufen nur gegangen. Das weiß ich noch. Das war der erste Tag. Und der zweite Tag war dann so, okay, ich gucke mal ein bisschen. Da war noch ein See in der Nähe. Da war ich da halt spazieren. Ich hatte ja diese Weiterbildung doch nebenbei, ne? Muss man ja mal sagen. Wo ich eigentlich nicht von 8 bis 17 Uhr anwesend sein musste. Und da habe ich meinem Dozenten geschrieben und ich habe gesagt, können wir bitte einmal telefonieren? Und dann meinte er so, ja, du hast nur einen Avatar, der kennt mein Gesicht gar nicht, der weiß gar nicht, wer ich bin. Und dann habe ich gesagt, so, ja, ich bin ehrlich zu dir, ich habe den Unterricht gestern gar nicht mitbekommen. Ich saß 10 Stunden im Zug, ich habe den Laptop nicht angeguckt. Ich bin ins Allgäu gefahren, das ist 10 Stunden von mir zu Hause entfernt. Ich habe ein paar Schicksalsschläge durch und ich möchte ein neues Leben anfangen. Und damit du weißt, ich weiß nicht, ob ich die Prüfung so gut schreiben werde. Und da hat er mir gesagt, Sophie, ich habe mal so starke Depressionen gehabt. Wenn du so weit bist, dass du sagst, du fährst dahin und weißt, dass das dein neues Leben werden kann, dann lässt du den Laptop laufen und bist einfach nicht da. Die Prüfung kriegen wir zusammen hin. Also es war die zweite Tür, die sich für mich geöffnet hat und der mich halt unterstützt hat. Ja, und dann bin ich 2-3 Tage einfach nur spazieren gewesen da und habe es einfach geliebt. Und ich habe mich auch geliebt zu dem Zeitpunkt. Ich war wieder glücklich, ich war wieder zufrieden, ich habe wieder gelacht. Und dann habe ich halt geguckt nach Jobs. Ja, und dann habe ich halt nur Gastronomie und Hotellerie hier gesehen im Allgäu. Und ich, ja, dann habe ich eine Stelle gesehen und da haben sie eine Eventmanagerin gesucht. Habe ich mich beworben. Habe dann innerhalb von 20 Minuten eine Absage bekommen. Und zwar, du kommst weder aus der Hotellerie noch aus dem Eventbereich. Was soll ich dir? Ich kann dir keinen Job geben. Ich habe allerdings in meine Caption von der Bewerbung geschrieben, Nordlicht will ins Allgäu. Und hat er geschrieben, aber da du so gerne ins Allgäu ziehen magst, kann ich dir vielleicht einen Job auf einer Hütte anbieten. Habe ich mir gedacht, boah, ich auf einer Hütte? Boah, weiß ich nicht. Und da habe ich geschrieben, vielen Dank, ich würde es mir wenigstens mal anhören. Und darauf kam dann keine Antwort mehr. Eine Woche lang. Und dann habe ich 4 Tage vor Abreise ihm nochmal geschrieben, ich so, ja, ich wäre jetzt noch hier. Also wenn wir mal sprechen wollen würden, dann wäre jetzt der Zeitpunkt da, weil ich wäre in 10 Minuten dann halt da. Und dann rief er mich direkt an und meinte so, hey, sorry, ich habe das voll vergessen. Wenn du magst, dann komm doch übermorgen zum Probearbeiten. Dann bin ich zu dem Hotel morgens gelaufen. Dann haben sie mich von da aus mitgenommen zur Hütte hoch, habe ich den ganzen Probenarbeitstag da oben gemacht. Anschließend von diesem Probearbeitstag hat in der Hütte wir damals mit dem Chef vom Hotel gesprochen, 20 Minuten. Und dann bin ich direkt von der Hütte noch zum Hotel wieder zurückgebracht worden, um mit dem Chef zu sprechen. Und dann hat er gesagt, die haben so in hohen Tönen von dir gesprochen. Wenn du willst, das und das sind die Konditionen. Du kannst bei uns in der Mitarbeiterunterkunft wohnen, in deinem Zimmer. Und könntest im Mai anfangen. Ich war Mitte Februar da. Und dann habe ich gesagt, Mai, keine Chance. Ich muss mit meiner Mutter Anfang Juni noch in Urlaub fliegen, weil sonst bringt die mich um, wenn ich wegziehe und nicht in Urlaub fliege. Und dann hat er gesagt, okay, dann machen wir Mitte Juni. Dann bin ich halt hierher. Und dann habe ich gesagt, ich so, wenn du was hörst mit Wohnung und so, dann schick's mir doch bitte. Weil ich wollte ja schon gerne was haben. Ne? Ich meine, ich habe mir Unterkunft gesucht, weil ich nicht neben der Jobsuche noch eine Wohnungssuche haben wollte. Weil es ist, ich sag mal so, es ist echt verrückt. Halt so weit von zu Hause weg. Es ist ja keiner da, der irgendwie dir dann schnell mal helfen kann. Und dann hat er mir, glaube ich, nach der zweiten Woche hat er mir eine Wohnung geschickt. So ein Dachgeschoss, 700 Euro warm. Ich habe gesagt, ne, es war einfach nur teuer und es war einfach nur super klein. Und das, also es war okay, aber ich habe mir gedacht, das zahle ich dafür nicht. Und dann habe ich bis vor einer Woche, bevor ich dann hergezogen bin, habe ich ihm mal geschrieben, so, in welche Unterkunft, also wie heißt denn jetzt das Personalhaus? Und da hat er mir tatsächlich die Wohnung gemietet, auf seine Kosten. Ne?
2: Na echt?
1: Mhm. Das heißt, ich habe die Wohnung bekommen und den Job.
2: Diese 700-Euro Wohnung?
1: Ja.
2: Das ist dann aber die dritte Tür, die aufging. Ja. Ich meine, wer gibt dir einen Job und mietet dir auch noch eine Wohnung?
1: Ja, das war dann die dritte Tür.
0: Es heißt ja immer, eine Tür geht zu, eine andere geht auf. Sophie Drees, unser Gast heute in 1:1 der Talk in den Zitronen Leben am Limo, hat nach langem Überlegen endlich die Kraft gehabt, ganz sachte eine Tür zu schließen und dann gingen gleich 3 auf einmal auf. Manchmal dauert's, aber wenn man den Mut für eine Veränderung findet, dann läuft's plötzlich wie von selbst. Lisa Stansfield kann ein Lied davon singen. Wir hören sie mit Change.

0: eins zu eins der Talk mit einer Folge meines Podcasts Zitronen, Leben am Limo und der Geschichte von Sophie Drees, die nach dem Tod ihres besten Freundes, einer Burnout-Reha und dann dem Verlust ihres Opas einen Cut gebraucht hat, eine tiefgreifende Veränderung. Also bricht sie alle Zelte in Norddeutschland ab und beschließt, ins Allgäu zu ziehen. Kurz überlegt Sophie, ihre Wohnung in Osnabrück zur Sicherheit zu behalten. Ein Telefonat mit ihrem Vater, zu dem sie sonst nicht so besonders engen Kontakt hat, macht ihr dann aber Mut. Er versichert ihr, dass sie jederzeit zurückkommen kann. Also, Sophie löst ihre Wohnung auf und nimmt nur das Nötigste mit ins neue Leben im Allgäu, wo sie erstmal für 2 Monate als Servicekraft auf einer Hütte anfängt zu arbeiten. Das war noch nicht die Hütte, auf der sie heute die Chefin ist. Nur zur Orientierung.
1: Ich bin halt am Ende mit ein paar Umzugskartons aus Osnabrück halt weg und habe die ganzen Sachen zu meiner Oma nach Lingen gebracht, die Kisten, die ich halt noch an Klamotten hatte, und bin dann mit meinem Vater zusammen am 16. Juni ins Allgäu gefahren, nur mit meinem Mercedes, mit meiner A-Klasse. Das war's.
2: Der Papa kam mit?
1: Ja. Ich fahre nicht so gerne Auto und ich habe gesagt, nee, ich muss nicht unbedingt 10 Stunden alleine Auto fahren.
2: Was hat der Papa zu Bayern, zum Allgäu gesagt?
1: Ich glaube, es hat mir keiner geglaubt. Also weder mein Vater noch meine Mutter noch meine Oma haben, also es hat niemand daran gedacht, dass ich wirklich bleibe. Dann kamen wir in diese kleine Wohnung da oben rein, er meinte, oh Gott, wir gehen wieder. Weil er wusste ja, wie ich gewohnt habe, es war ja alles altbacken. Und ich habe mich einfach wohl gefühlt, ich war einfach nur glücklich, dass ich da war und ich habe die Berge gesehen und direkt unterm Schloss Neuschwanstein war die Wohnung, also ich bin da voll gut angekommen. Und dann habe ich ihn am nächsten Tag zum Bahnhof gebracht, das weiß ich noch. Und dann hat er mich umarmt und hat gesagt, denk dran, du hast immer noch deinen Vater. Und es ist keine Schande, wenn du abbrichst und wiederkommst. Ja, dann ist er eingestiegen, aber nur geheult.
2: Der Papa?
1: Ja.
2: Und du auch?
1: Ja, wir haben beide dann geweint.
2: Ja.
1: Und dann saß ich einfach im Auto und ich habe so einen Weinkrampf bekommen, weil ich mir dachte, boah, du bist jetzt einfach alleine, ne? Du bist jetzt alleine, du fährst jetzt da irgendwo wieder hin. Und dann bin ich diese Straße von dem Bahnhof an den Schlössern vorbei. Dann war da Hohenschwangau das Schloss. Und da dann Schloss Neuschwanstein. Und ich habe so geweint und ich war so glücklich, weil diese Berge und dieses Schloss und ich war glücklich und ich war da. Und dann war ich in der Wohnung und ich hatte dann die Vermieterin, das war so eine ältere Dame, die mochte mich auch total. Also sie war auch von Tag 1 an lieb zu mir. Und hat gesagt, wenn du bei ihm was brauchst und so. Und ja, dann habe ich erstmal angefangen, meine Sachen auszuräumen. Die ersten 2 Tage hatte ich frei, also einen Fahrtag hatte ich halt frei und den 2. Tag zum Ausräumen. Und dann habe ich angefangen zu arbeiten.
2: Aber Gastro war ja eigentlich überhaupt nicht deine Wahl.
1: Nee, für mich war, also die Freundin hatte zu mir gesagt, Sophie, wenn du ins Allgäu willst, dann musst du erstmal den Job annehmen, auch wenn er dir nicht passt. Viele wollen ins Allgäu und wenn du solche Türen, die sich öffnen, das war dann auch für mich völlig okay. Also ich war froh, dass ich da war und ich habe mir gedacht, ich habe ja mit dem Hotel eigentlich darauf auch hingearbeitet, dass ich auf der Hütte das Event, die haben halt auch Hochzeiten und so ausgerichtet. Und dass ich da so ein bisschen mit in die Planung konnte, dass man vielleicht danach sagen kann, man geht halt ins Hotel.
2: Wie sah denn dein Alltag auf der Hütte aus?
1: Na, so wie jetzt. Also ich bin halt, ich meine, jetzt mache ich hier Orderman, ich bin am Service, ich kassiere und ich nehme auf. Da habe ich halt nur gebracht. Also ich habe das ganze Essen und Trinken rein und rausgebracht und genau.
2: Wie viele Stunden am Tag?
1: Viele. Am Ende hatte ich immer 25.000 Schritte, 25.000 bis 30 Schritte.
2: Du hast ja eigentlich Ruhe gesucht und dann hattest du 25.000 Schritte.
1: Da war es ja auch für mich der Gedanke so, hey, ich erstmal hinkommen, erstmal ins Allgäu kommen und dann schauen,
2: wie es war. Okay.
1: Genau, ja, es war völlig okay. Ich war ja super dankbar und glücklich und zufrieden, was ich da alles bekommen habe als Anfang.
2: Und nach diesen 2 Monaten, was war dann?
1: Da habe ich Andi kennengelernt und da war für uns klar, wir gehen auf diese Hütte zusammen.
2: So, jetzt musst du, wissen die Hörerinnen und Hörer ja noch gar nicht, wer der Andi ist.
1: Andi ist jetzt mein Partner. Genau, und ich habe ihn auf der anderen Hütte halt kennengelernt. Da haben wir zusammen gearbeitet und wir haben uns relativ schnell ineinander auch verliebt. Und dann hat er mir gesagt, guck mal, da hinten, da stand er doch genau auf der anderen Hütte. Und meint, da hinten auf dem Berg habe ich bald eine Hütte, die Ostlerhütte. Und das war auch die einzige Hütte, von der ich schon gehört hatte hier im Allgäu. Weil ich da irgendwie gehört habe, dass der Kaiserschmarrn hier so teuer sein soll, 25 Euro oder so. Der war richtig teuer. Und da habe ich mir gedacht, ja, aber das ist voll die schöne Hütte, da gehe ich trotzdem mal hin. Genau, deswegen habe ich von der Hütte schon mal gehört.
2: Wo wir jetzt sitzen.
1: Genau, wo wir jetzt sitzen. Dass und ich immer Hüttenwirten bin, hätte ich jetzt natürlich auch nicht gedacht.
2: Der Andi, der hat auch in der Gastro gearbeitet.
1: Der hatte vorher schon mal eine Alpe, genau, aber halt im Tal und ohne Übernachtung. Also nicht mal annähernd mit dem hier zu vergleichen.
2: Und was hat dir an Andi gefallen?
1: Die Ruhe, die er ausgestrahlt hat. Andi, was ist so ruhig? Der ist so, also auf dieser anderen Hütte, es sind ja alles Leute, Andi ist auch ein bisschen älter als ich, der ist ja 40, ich bin ja 32. Die waren alle so zwischen 18 und 25. Alle waren hibbelig, alle haben irgendwie rumgekichert und gelacht und was weiß ich alles. Aber Andi war immer sehr ja, sehr bei der Sache, sage ich es mal so. Und das fand ich irgendwie attraktiv. Weil ich ja selber so ein bisschen quäliger Typ bin und er dann einfach so eine ruhige Person. So einen brauche ich auch. Einfach der so Fels in der Brandung.
2: Wann hast du gemerkt, dass du verknallt bist?
1: Es gab da einen Tag, wo wir so einen langen Blick hatten, wo wir dann für uns beide, glaube ich, klar war, da ist einfach mehr als Arbeitskollegen nur. Es war so Ende Juli. Ja, das war so ein, sowas kannte ich auch nicht. So einfach so ein Blick quasi durch alles hindurch.
2: Ende Juli letztes Jahr?
1: Letztes Jahr.
2: Krass.
1: Mhm. Wir sind am 10. August zusammengekommen und am 15. November hochgegangen zusammen.
2: Ja, also das muss man jetzt sich auf der Zunge zergehen lassen. Nochmal zum Mitschreiben für mich, damit ich die Chronologie verstehe. Wann warst du das erste Mal diese 2 Wochen?
1: Ende Januar bis Mitte Februar war ich für 2,5 Wochen im Allgäu, alleine.
2: Dann hast du einen Job gesucht.
1: Ja, Mitte Juni bin ich hergezogen.
2: Mitte Juni hergezogen?
1: Ja.
2: Und war im August eine Wohnung, einen Job und einen neuen Freund gehabt?
1: Ja. Ja.
2: Ja, hat sich gelohnt, oder?
1: Ich glaube, also wenn du das jetzt so erzählst, dann ist es halt einfach schon wild, ne?
2: Ja.
1: Da war alles dann da. Ja, also ich kam dann und dann haben halt auf der Hütte auch viele gefragt, ja und, bist du denn wegen einem Mann hergezogen? Ich so, ne, ich kenne hier niemanden. Und dann fingen sie schon an, ja, der und der könnte vielleicht zu dir passen oder der. Und ich so, Leute, chillt mal, ich muss mal im Allgäu ankommen. Und das mit Andi hat so schnell gegangen, also da war auch keine Überlegung irgendwie. Dieser Blick war da und der ist zu mir gezogen 2 Tage später. Da war keine Kennenlernphase, da war gar nichts.
2: Der ist da gleich zu dir gezogen.
1: Ist das nicht wild? Ja.
2: Das ist wirklich wild.
1: Der ist zu mir gezogen. Dann, wie gesagt, August, September, Oktober, November zusammen gewohnt, schon fest. Und dann halt hier hoch. Was auch nicht verkehrt ist, weil hier hängen wir uns ja immer 24/7 aufeinander. Und ich muss sagen, ich habe davor noch nie mit einem Mann zusammen gewohnt.
0: Ganz schön wild, sagt Sophie, als sie das Tempo ihrer vergangenen Monate noch einmal vor sich sieht. Erst der Entschluss zum Allgäu, dann Wohnung und Job, kurz drauf noch eine neue Liebe. Andi sehe ich auf der Hütte nur ganz kurz. Er steckt in der Küche fest und kocht für die Übernachtungsgäste. Auch er hatte sich manches anders vorgestellt, als er den Pachtvertrag unterschrieben hat für die Ostler Hütte. Damals kannte er die Sophie noch nicht. Wenige Monate später ziehen sie dann gemeinsam auf den Berg. Hüttenwirt, das ist nicht einfach ein Jobprofil, das merke ich, ist eine Lebensweise. Denn die Hütte bestimmt Tagesablauf, Beziehung und Rückzugsmöglichkeiten. Andi wollte dieses Leben, aber wollte Sophies auch?
1: Er hat mich nie vor ein Ultimatum gestellt, das würde er niemals machen. Er hat nur gesagt, lass uns doch jetzt mal auf die Hütte.

0: hochgehen. Das war im September. Im September sind wir zusammen hier hochgegangen. Und ich muss schon sagen, ich bin auch einfach ehrlich zu mir selbst. Ich mag so ein bisschen deutsche Vita, mag ich schon. Penthouse, bisschen schicker anziehen, schickere Sachen. Das bin einfach ich und dafür, das habe ich mir alles erarbeitet. Meine Mama war alleinerziehend mit mir, ich habe mir viel erarbeitet und ich liebe das auch. So, dann komme ich hier hoch und es sieht einfach aus wie eine Jugendherberge. Und dann habe ich gesagt, auf gar keinen Fall. Das war meine Antwort. Auf gar keinen Fall gehe ich hier oben 3 Jahre hoch.
1: Weil so, der Pachtvertrag 3 Jahre
0: geht. 3 Jahre mit dem Pachtvertrag und den können wir auf 5 erweitern, wenn man wollen würde. Dann war ich oben in der Wohnung von einem Hüttenwirt, also das, die Wohnung, die halt unsere dann wäre. Der hatte eine Katze. Dieses ganze Zimmer, das war einfach nur unordentlich und es lag alles irgendwo rum und wir haben gedacht, auf keinen Fall. Also. Und Andi hat dann gesagt, ich baue uns hier ein neues Bett rein. Das hat er gesagt. Da war ein Einbaubett drin, das war mit Katzenhand voll zerkratzt. Es war wirklich, also, ne. So, und da habe ich mir gedacht, so, boah, dieses Bett, das dann hier da reingebaut wurde, da haben wir dann ein neues Bett, ein Boxspringbett gekauft. Ich glaube, da haben mich dann 5 Männer verflucht, die das hier hochschleppen mussten.
1: Weil wir wissen, auf wie viel Metern?
0: Auf 1838 Meter. Wollte Sophie ein neues Boxspringbett haben. Es muss natürlich ein Boxspringbett, es konnte kein Holzbett sein. Es muss ein Boxspringbett sein, ja, das ich mir dann vorher ausgesucht habe. Und da haben wir hier im Winter die großen Fässer einlagern lassen und auch das Holz hochgebracht mit einem Unimog. Und da habe ich gesagt, hey Leute, dann könntet ihr aber mein Bett und meinen Crosstrainer mit hochbringen.
1: Weil du warst ja Fitnessstudio schon. Ich habe deinen Crosstrainer hier auf 1000.
0: Die haben meinen Crosstrainer hier hochgebracht. Hier war tatsächlich ein Laufband vorhanden auf dieser Hütte.
1: Das ist ja so absurd.
0: Und das hat einen Neupreis von 3.600 Euro gehabt. Weißt du, was der Hüttenwirt noch haben wollte? 3.500 Euro.
1: Okay.
0: Ja, und da haben wir gesagt, nimm mit. Ich will sowieso einen Crosstrainer. Also das heißt, wir haben diesen Crosstrainer auf der Europalette hier hochgebracht und dieses Bett. Jetzt habe ich mittlerweile noch 2 Hantel und eine Gymnastikmatte. Das ist dann mein Fitnessstudio, das ich habe.
1: Gut, was hat jetzt dich dann dazu bewogen von auf gar keinen Fall doch...
0: Die Liebe.
1: Die Liebe.
0: Die Liebe, ja.
1: Was wäre die Alternative gewesen, dass du unten im Tal einen anderen Job hast und der Andi hier oben? Mhm. Dann hättet ihr euch ja eigentlich gar nicht gesehen. Gar nicht,
0: genau. Und ich sag mal so, der Gedanke, also diese Überlegung, die war nicht großartig da. Dieses bei auf gar keinen Fall war für mich so, boah, wird auf jeden Fall schwierig. Aber wie gesagt, durch dieses Entgegenkommen und ich sollte mich ja eigentlich komplett um das Büro kümmern. Also die ganzen Büroangelegenheiten, die Buchungen, die Löhne, Gehälter, Einkäufe. Komplett den Marketingauftritt der Hütte nach außen.
1: Das ist alles, was du ja kannst.
0: Genau. Alles, was ich kann und was mir auch Spaß macht. Aber ich wollte halt nicht am Gast sein. So, ich wollte halt nicht die Gastro machen. Und da haben wir mich halt offiziell als Marketingmanagerin eingestellt. So heißt meine Berufsbezeichnung, aber die ist es halt einfach nicht, weil ich bin immer am Gast.
2: Unglaublich, wie schnell sich das Leben ändern kann. Auch im positiven Sinn. Wenn man es zulässt, dann ist alles plötzlich neu. Und der nächste Musiktitel passt dazu. Wir hören die isländische Jazzgöttin Laufey Lynn Jónsdóttir mit From the Start.

0: Löwelin Jons der Tiere mit From the Start auf Bayern 2 in 1:1 der Talk. 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Auf der Ostlerhütte auf dem Breitenberg bei Pfronten im Allgäu treffen wir heute Sophie Drees. Die war früher Fitnessstudio-Chefin bis zur Diagnose Burnout. Dann hat sie nach dem Tod ihres besten Freundes und ihres Opas komplett ihr Leben verändert. Sie ist ins Allgäu gezogen, hat nebenbei eine Fortbildung zur Social-Media-Managerin gemacht, hat gekellnert, sich neu verliebt und ist von heute auf morgen Hüttenwirtin geworden, weil ihr neuer Partner die Ostlerhütte gepachtet hatte. Als gelernte Social-Media-Managerin versteht Sophie, wie man eine Geschichte gut auf Insta erzählt. Das Nordlicht, das ins Allgäu zieht, die neue Liebe, das Dirndl, die eigene Hütte vor Bergpanorama. Aber Social-Media bebildert diesen Traum vom Alpenglühen nicht nur, es vergrößert ihn auch bei manchen. Sophie genießt ihren Erfolg auf Social-Media, aber aus Followerinnen und Followern werden auch Gäste, die Sophie persönlich treffen wollen. Damit wird ihre private Geschichte gewissermaßen auch zum Teil des Geschäfts. Die Reichweite öffnet Türen, schafft aber zugleich neue Arbeit und noch weniger Rückzug.
1: Ich bin ins Allgäu gekommen mit 8.000 Followern und jetzt habe ich 38.000. Das heißt, ich habe 30.000 Follower nur durch meine Story mit der Hütte, dass ich erzählt habe, ich bin allein ins Allgäu gezogen und übernehme jetzt eine Hütte. Der Post ist halt viral gegangen und seitdem kommen hier einfach Leute, die sagen, ich bin hier, um dich kennenzulernen. So, das heißt, natürlich bist du dann ein Gast. Du freust dich ja auch, das gibt dir auch super viel zurück. Aber auf der anderen Seite bleiben halt die anderen Sachen liegen. Die ganzen Mails und so, ich schaff's halt manchmal gar nicht. Dann schreiben die Leute manchmal 2 Mails. Manchmal beantworte ich ja 2-3 Tage nicht, aber das ist auch nicht so lange, aber ne?
0: Mhm. Ihr habt dann am 26. Dezember, habt ihr hier den Betrieb eröffnet. Mhm. Jetzt ist August, das heißt, es ist jetzt schon 8 Monate. Mhm. Dass du hier arbeitest. Mhm. Das war ja jetzt nicht dein Traumjob eigentlich. Nee. Dein Traum war, ins Allgäu zu gehen. Mhm. Mhm. Viele träumen ja dann doch als Exit-Strategie davon, so Hüttenwirtin zu werden. Ist es so traumhaft?
1: Nee. Also ich meine, für jeden ist es ja ist was anderes ein Traum. Verstehst du? Es ist ja nicht, ich kann ja nicht sagen, hey, das ist kein Traum, Hüttenwirtin zu sein bei einer anderen Person. Das ist aber genau das Leben. Aber das ist halt genau das, was ich bei Instagram ganz oft höre. Du lebst meinen Traum. Das höre ich ganz oft. Und deswegen versuche ich den Account so authentisch wie möglich zu halten. Zu sagen, hey, du hast hier mal kein Wasser. Du hast hier mal keine Heizung. Du hast 12, 13, 14 Stunden Tage. Du hast null Privatsphäre. Du hast null Zweisamkeit. Du begegnest dir hier selber und zwar immer wieder. Also es ist so viel und es ist einfach, du hast kein Wochenende, nichts. Wir arbeiten jetzt seit 4 Wochen durch. Zum Beispiel. Ich meine, wir haben normalerweise einen Ruhetag, aber in den bayerischen Ferien haben wir durchgehend geöffnet. So, jetzt ist unser Koch abgesprungen. Das heißt, Andi, der normalerweise an der Theke ist, ist jetzt in der Küche. Andi hat sonst Theke und Orderman gemacht. Jetzt macht Andi Küche und ich mache Orderman.
0: Das heißt aber, eigentlich wolltest du ins Allgäu, um Ruhe zu haben.
1: Hat nicht geklappt.
0: Das hat überhaupt das nicht geklappt.
1: Das hat gar nicht geklappt. Ich hatte mehr Ruhe, als ich noch in Osnabrück war. Aber ich habe auch jetzt natürlich eine Bekanntheit, die mir halt super viel bedeutet. Muss ich schon
0: sagen. Auf Instagram?
1: Ja, auf Instagram und auch so, wir waren, wie gesagt, im Fernsehen jetzt 2-mal schon. Und das sind einfach Sachen, die, das hätte mir, habe ich ja vor einem Jahr nicht geglaubt, dass ich ins Allgäu ziehe und Hüttenwirtin auf der Ostlerhütte werde und jetzt ins Fernsehen komme. Das hätte ich ja niemals gedacht.
0: Was sagen denn deine Eltern dazu?
1: Meine Eltern sind ja getrennt, seitdem ich 3 bin schon. Mit meinem Papa habe ich ja nicht so viel zu tun, sage ich es mal so. Wir hören uns schon, aber das ist

0: Eigentlich habe ich ja auch schon, sie müsste mal im August oder Juli kommen. Sie muss mal einmal sehen, was hier abgeht, weil manchmal schreibt sie mir dann zum Beispiel und sagt so, hey, hab den ganzen Tag nichts von dir gehört. Ja, dann bin ich tot da draußen. Also, überrennen mich die Leute, ne? Ich bin dann halt nicht viel am Handy. Und auch so meine Posts, die Fotos versuche ich halt irgendwann zu schießen und die bearbeite ich alle abends nach 10, ne? Dann mache ich die halt irgendwie fertig und dann lade ich die halt hoch, weil das freut mich dann wieder. Dann kommentieren die Leute zum Beispiel, als ich dann den Koch verloren habe, dann schreiben mir welche, hey, ich war aber heute bei euch und das war richtig toll. Ja, danke. Das freut mich dann natürlich, ne? Gerade wenn du halt weißt, wo du gerade am Struggeln bist hier.
1: Aber was macht das jetzt hier, dieser Stress, den ihr habt? Und mein, als junges, verliebtes Paar möchte man da ja auch gepflegte Zweisamkeit haben.
0: Ja.
1: Passt du auf dich auf, seit der Reha auch? Weil du weißt ja, dass du
0: einfach auch... Ja, Andi weiß ja auch von dem ganzen Hintergrund alles und es gab dann jetzt schon mal einen Punkt, wo ich gesagt habe, du, wenn das so weiterläuft noch ein paar Wochen, dann sehe ich mich nicht mehr lange hier oben. Und zwar an einem Mittwochmittag habe ich ihm das gesagt. Dann hat der Mittwochnachmittag das alles so geregelt, dass ich runtergefahren bin für eine Woche. Ja, ich hatte ja auch einen Unfall hier schon, ich bin dann vom Quad gefallen hier.
1: Also so ein riesiges Allradfahrzeug.
0: Ja, genau. Da stand ich drauf, weil ich es beladen habe und dann bin ich rückwärts runtergefallen. Voll auf dem Rücken gelandet.
1: Aua.
0: Ich habe meinen Fuß, mein ganzes Bein war blau, aber es hätte alles passieren können, weißt du? Und das kam dann halt auch dazu und dann war ich eine Woche im Tal, genau.
1: Das heißt, du hast auch eine Bleibe unten im Tal, wo du dich mal zurückziehen kannst, wenn es geht. Aber wie oft nimmst du das in Anspruch?
0: Mhm. Eigentlich jeden Dienstag, wenn Ruhetag ist, fahren wir immer runter. Es ist halt so, wenn es regnet, kann ich runter. Andi nicht, weil der ist in der Küche. Ich weiß natürlich, wie der Alltag jetzt hier ist und was zu leisten ist. Und ich mache das auch gerne. Aber ich freue mich auch auf die Zeit nach der Osterhütte. Egal, wo es mich dann hin verschlägt, was ich dann mache. Ich habe jetzt noch keinen Plan, dass ich sage, das und das will ich unbedingt machen. Ich denke, ich vertraue da auf das Universum, dass es dir die Türen öffnet, die dann für zu der Zeit für mich die richtigen halt sein werden.
1: Was hast du denn jetzt gelernt aus dieser wirklich atemlosen Zeit?
0: Dass das Leben kurz ist und vergänglich und schnell alles enden kann. Meine Freundin ist zum Beispiel Mama geworden. Die konnte es nicht mehr. Die kann jetzt nicht, hätte nicht einfach sagen können, ich hau jetzt ab. Und ich habe mir halt gedacht, hey, ich habe keine feste Beziehung, ich habe kein Kind, ich habe keine Partnerschaft. Wenn du es nicht machst, dann. Und Arthur, wie gesagt, der hat einen falschen Schritt gemacht und war weg. Sein Leben war halt vorbei, ne? Und ich habe mir halt gesagt, was soll passieren? Selbst wenn ich jetzt hier nach 3 Wochen sage, boah, das war der größte Fehler meines Lebens, was soll dann passieren? Dann gehe ich zurück und finde was anderes, wo ich wieder anfangen kann.
1: Das heißt, du hast unglaublich viel innere Unabhängigkeit gewonnen.
0: Ja, ich habe auf mich selbst vertraut. Ich vertraue auf das, dass das, was für mich das Richtige ist, auf mich zukommen wird.
1: Meinst du, der Opa wäre happy gewesen hier mit dir auf der Hütte?
0: Ja, ganz sicher. Der wär allgemein glücklich gewesen, wenn er gesehen hätte, wie glücklich ich jetzt hier in der Region bin, in der er auch gern gelebt hätte.
1: Das heißt, unabhängig von dem Stress, den du jetzt hier oben als Hüttenwirtin hast, hast du das Gefühl, du bist immer noch richtig hier im Allgäu, dass das der Ort ist?
0: Ja.
1: Warum? Was gibt's dir?
0: Eine andere Perspektive aufs Leben einfach. Mein Leben hat sich wirklich um 180 Grad gewendet. Es ist nichts ist mehr gleich. Hier ist, für mich ist keine Straße gleich. Für mich ist, wir haben keine grauen Kühe zum Beispiel bei uns. Für mich ist das alles neu hier. Für mich sind Wanderungen neu. Also, und ich weiß halt, wenn ich nach dieser Zeit von der Hütte runtergehe, dann habe ich quasi noch mal so viele Möglichkeiten, das Allgäu kennenzulernen, weil ich ja nichts kenne. Ich bin ja eigentlich nur hier. Und ich merke das ja auch, ich war ja jetzt, seitdem ich hier wohne, schon 3-mal in der Heimat wieder. Ich fahre schon hin, weil, wie gesagt, meine Oma, man weiß nie, wie lange die da sind. Und meine Mama, klar, ich bin Einzelkind, das ist natürlich nicht ganz so leicht. Und meine beste Freundin wohnt auch in Lingen, die will ich halt auch sehen. Und ich fahre da hin, ich bin gerne da, aber es ist nicht mehr mein Leben. Ich steige unwahrscheinlich gerne wieder in den Zug und fahre halt wieder hierhin zurück. Dann fällt wieder so ein Stein von mir ab und ich bin wieder zu Hause.
2: Sophie ist ins Allgäu gezogen, weil sie Ruhe gesucht hat und arbeitet heute mehr als zuvor. Sie wollte neu anfangen und trägt ihre Verluste trotzdem weiter mit sich. Aber diese Verluste haben auch dafür gesorgt, dass sie verstanden hat, wie kostbar unsere Lebenszeit ist. Unter das Memento Mori-Tattoo auf ihrem Unterarm ist übrigens noch eins dazugekommen. Jetzt steht dort auch Vivere, weil Sophie einen Weg gefunden hat, weiter und loszuleben. Und sie hat ihren Ort gefunden fürs Erste. Ob die Ostlerhütte ihr dauerhaftes Leben bleibt, das ist noch offen. Aber das Allgäu fühlt sich für sie schon längst wie zu Hause an. Eine motivierende Geschichte, finde ich, die Hüttenwirtin-Karriere von Sophie. Denn es zeigt, wie bunt das Leben sein kann, wenn man ihm eine Chance gibt und den Mut zur Veränderung hat. Und dazu gehören immer auch viele tolle neue Menschen. Good People, über die singen jetzt Mumford & Sons zusammen mit Pharrell Williams.

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5: Das war 1:1 der Talk mit einer Episode von Zitronen, Leben am Limo. Ich bin Caro Matzko. 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Hier auf Bayern 2 geht's jetzt weiter mit der Welt am Abend.
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6: Um 17 Uhr mit Kia Arnzen. In Europa sitzen Kinder und Jugendliche im Schnitt 4 bis 6 Stunden pro Tag am Bildschirm. Ein Großteil dieser Zeit entfällt auf Social Media. Die EU-Kommission will jetzt strenge Regeln für die Plattformen durchsetzen. Katrin Schmidt fasst zusammen, wie die Beschränkungen aussehen sollen.
7: Das heißt, unter 13 sollen TikTok, Insta und Co. ganz tabu sein. Zwischen 13 und 15 Jahren wären nach diesem Vorschlag nur Mini-Konten erlaubt. Das heißt also unter elterlicher Aufsicht, mit eingeschränkten Funktionen und mit einem Zeitlimit von maximal 1 Stunde täglich. Und wenn man dann 15 ist, könnte man einen eigenen Account anlegen. Aber auch bis 18 Jahre gilt, Plattformen dürfen dir nur die Möglichkeit dazu geben, wenn sie vorher bewiesen haben, dass sie sicher, also jugendsicher sind.
6: Das ist aber noch nicht das letzte Wort. Über die Details verhandelt die Kommission jetzt mit dem EU-Parlament und Vertretern der Mitgliedstaaten. Die Bundesanwaltschaft hat einen mutmaßlichen Islamisten in Brandenburg festnehmen lassen. Der Mann soll Anschläge geplant und sich dazu eine Schusswaffe besorgt haben. Das haben die Ermittler mitgeteilt. Die Einzelheiten von unserem Terrorismusexperten Michael Götschenberg.
8: Der 24-Jährige wurde heute durch Spezialkräfte in Eberswalde im Landkreis Barnim festgenommen. Der Mann ist irakischer Staatsangehöriger. Der Generalbundesanwalt beschuldigt ihn, im Frühjahr des vergangenen Jahres mit weiteren Personen einen Anschlag auf eine Kirche in Bremen geplant zu haben. Außerdem soll er nach Überzeugung der Ermittler versucht haben, eine terroristische Vereinigung zu gründen. Diese sollte offenbar nach seinen Vorstellungen dem sogenannten Islamischen Staat angegliedert werden.
6: Bayerns Justizminister Eisenreich steigt aus der Politik aus. Das hat er heute überraschend bekannt gegeben. Und auch, dass er sein Amt nach fast 8 Jahren schon Ende des Monats abgibt. Im kommenden Jahr will Eisenreich auch als Münchner CSU-Bezirksvorsitzender aufhören und 2028 als Landtagsabgeordneter. Als Grund gab er an, wieder als Rechtsanwalt arbeiten zu wollen.

0: Ministerpräsident Söder sagte, er bedauere die Entscheidung, sie verdiene aber Respekt. Wer Eisenreich nachfolgt, soll kommende Woche feststehen. In der Nähe des Frankfurter Flughafens ist ein Mensch an den Folgen einer Ansteckung mit Malaria gestorben. Es ist der dritte Fall seit Juli. Die Gesundheitsbehörden gehen davon aus, dass infizierte Mücken an Bord von Flugzeugen nach Frankfurt gelangt sind. Nach Angaben des Robert-Koch-Instituts ist die sogenannte Flughafenmalaria selten, aber sie kommt ab und zu dann eben doch vor. Das Gesundheitsamt rät den Menschen, die am Frankfurter Flughafen arbeiten oder in der Nähe wohnen, konsequent auf Mückenschutz zu achten. Eigentlich ist es in Deutschland zu kalt für die Mücken, die die Tropenkrankheit übertragen. Auf der Münchner Theresienwiese laufen die letzten Testfahrten und die technischen Abnahmen für das Oktoberfest. Heute gab es den traditionellen Wiesenrundgang des Stadtrats. Am Samstagmittag wird Dominik Krause als Oberbürgermeister zum ersten Mal das erste Fass anzapfen. Der Grünen-Politiker will das mit 2 bis 3 Schlägen schaffen. Das Wetter in Bayern: bis zum Abend oft sonnig bei Temperaturen von 17 bis 23 Grad. Im Oberpfälzer und Bayerischen Wald örtlich Schauer, vor allem in Franken windig. In der Nacht vereinzelt Nebel, in Unterfranken Regen, Tiefstwerte 12 bis 5 Grad. Morgen mehr Wolken als Sonne und vereinzelt Regen bei 16 bis 22 Grad. Am Samstag trocken, am Sonntag wieder etwas Regen. Es ist 17.04 Uhr. Die Verkehrsmeldungen: A3 Nürnberg Richtung Passau zwischen Schwarzach und Hengersberg, 8 Kilometer stockender Verkehr. A6 Pilsen Richtung Nürnberg zwischen Alfeld und Altdorf-Leinburg, 3 Kilometer Stau nach einem Unfall auf der linken Spur. A7 Würzburg Richtung Fulda zwischen Bad Kissingen-Obertulba und Bad Brückenau-Volkers, 7 Kilometer stockender Verkehr. A7 Fulda Richtung Würzburg zwischen Fuldaer Dreieck und Bad Brückenau-Wildflecken, 12 Kilometer Stau an einer Baustelle. A8 München Richtung Salzburg zwischen Traunstein-Siegsdorf-Ost und Anger, 7 Kilometer stockender Verkehr. A99 Westumfahrung München Richtung Nürnberg zwischen dem Dreieck München-Südwest und Lochhausen, 5 Kilometer stockender Verkehr. A99 Westumfahrung München Richtung Lindau zwischen Fröttmanning-Nord und Dreieck Allach, 10 Kilometer Stau und stockender Verkehr. Und die A995 Kreuz München Süd. München ist zwischen Taufkirchen West und Giesing wegen Bauarbeiten in beiden Richtungen gesperrt. Der Verkehr wird über den Standstreifen geleitet. Soweit die Verkehrsübersicht.
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2: Mit Christoph Perenboom. Die Welt am Abend an diesem Donnerstag. Dazu herzlich willkommen. Europa und Kanada üben sich im Schulterschluss und sind zusammen stärker, sagt Kanadas Premier Mark Carney.
3: Europe and Canada are stronger together.
2: Wie diese neue transatlantische Allianz immer konkreter wird, das ist ein Thema bei uns. Nach 5:30 geht's darum, wie sehr unsere Kommunikation, unser Datenverkehr inzwischen von Satelliten abhängig ist und wie verletzbar wir dadurch geworden sind.
4: 2022, nach dem russischen Angriff auf die Ukraine, haben russische Hacker ein Satellitensystem gehackt. Das hat dazu geführt, dass wirklich flächendeckend auf einmal ganze Funktionsbereiche nicht mehr funktioniert haben,
2: sagt die IT-Expertin Claudia Eggert. Und jetzt gleich der Kampf gegen digitale Gewalt, gegen Identitätsdiebstahl oder Deepfakes. Fragen dazu an die Bundesjustizministerin, an Stefanie Hubig.
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2: In Excess waren eine der erfolgreichsten australischen Bands der 80er und 90er Jahre. Hier sind sie mit Need You Tonight.

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1: Menschen können einander schlimme Dinge antun, jemand anderen körperlich verletzen, aber auch digitale Gewalt wird ein immer größeres Problem. Mobbing im Internet, Hasskommentare, bis hin zu besonders perfiden Methoden wie Identitätsdiebstahl, also das Fälschen von Profilen, um sich als eine andere Person auszugeben und deren Ruf zu beschädigen, oder auch sogenannte Deepfakes. Da werden mithilfe von KI manipulierte Bilder oder Videos erstellt, oft pornografische Darstellungen, um ein Opfer herabzuwürdigen. Meistens betrifft das Frauen. Im April hat Bundesjustizministerin Stefanie Hubig von der SPD einen Gesetzentwurf vorgestellt, um künftig schärfer gegen solche digitale Gewalt vorgehen zu können. Über diese Pläne hat die Ministerin heute auch in Berlin gesprochen, bei einer großen KI-Konferenz. Und sie hat sich anschließend Zeit genommen für Bayern 2. Guten Abend, Frau Hubig.
2: Guten Abend, Herr Pirnbaum.
1: Sie haben sich mit dem Problem digitaler Gewalt also intensiv beschäftigt. Was macht das denn mit den Betroffenen, wenn sie auf solche Weise angegriffen und psychisch verletzt werden?
2: Also wir sehen, dass die Betroffenen, Sie haben das gerade völlig zu Recht gesagt, die vor allen Dingen Frauen sind, aber alle Betroffenen leiden darunter. Sie leiden psychisch darunter, sie ziehen sich zum Teil zurück. Es gibt sogar Menschen, gerade auch in der Kommunalpolitik, wo wir ja viele Ehrenamtler haben, die sagen, sie treten nicht mehr an, sie wollen ihr Amt nicht mehr ausüben. Das heißt, es ist eine ganz, ganz starke Belastung, bei der es den Tätern darum geht, Menschen zu erniedrigen, Menschen zu demütigen und ihnen einfach auch das Leben schwer zu machen.
1: Körperliche Gewalt ist ja oft viel offensichtlicher, wenn jemand zusammengeschlagen oder mit dem Messer bedroht wird. Ist digitale Gewalt einfach weniger greifbar? Haben wir das auch zu lange unterschätzt in der Dimension?
2: Ich weiß nicht, ob wir es lange unterschätzt haben, aber wir haben uns nicht genug drum gekümmert. Und deshalb habe ich ja den Gesetzentwurf jetzt zum digitalen Gewaltschutz vorgelegt, weil wir sehen auch gleichzeitig, dass die Mittel digitaler Gewalt größer geworden sind. Also Stichwort pornografische Deepfakes können mittlerweile ganz einfach hergestellt werden. Es gibt kostenfreie Apps im Internet, die mittlerweile Gott sei Dank von der EU auch verboten worden sind. Aber das betrifft das Leben von Menschen enorm, wenn sie von sich selbst Pornofilme sehen, die sie gar nicht initiiert haben, auf denen sie gar nicht in Wirklichkeit zu sehen sind, aber ihre ganze Nachbarschaft das eben nicht weiß, dann ist das für die Betroffenen entsetzlich.
1: Was wollen Sie nun mit dem neuen Gesetz erreichen, was die Strafen angeht? Also wo sollen die besonders verschärft werden? Beziehungsweise was wird überhaupt erst künftig strafbar sein, was bisher gar nicht von den Gesetzen erfasst wird?
2: Also wir haben mit dem neuen Gesetz zwei Stichrichtungen. Das eine ist genau das Strafrecht und das andere ist aber auch nochmal die Möglichkeit für Betroffene, ihre Rechte leichter geltend zu machen. Und was das Strafrecht anbelangt, haben wir jetzt geregelt und wollen das unter Strafe stellen, dass das Erstellen pornografischer Deepfakes und anderer nicht einvernehmlicher sexualisierter Aufnahmen, die Verbreitung natürlich auch künftig ganz klar im Strafgesetzbuch bestraft wird, dass auch nicht pornografische Deepfakes, die verbreitet werden, ohne Einvernehmen. Ich sag mal Stichwort Eckart von Hirschhausen, der irgendwo angeblich wirbt für irgendwelche Tabletten, dass das auch künftig klar unter Strafe steht und man sich auch entsprechend dagegen wehren kann.
1: Bisher ist das ein Gesetzentwurf, den Sie vorgestellt haben vor einigen Monaten schon. Also der muss erst noch beraten und beschlossen werden. Ist schon absehbar, wann das Ganze dann in Kraft tritt?
2: Ja, also wir haben jetzt den Gesetzentwurf den Ländern zur Verfügung gestellt, der Praxis. Viele haben uns dazu auch nochmal Rückmeldungen gegeben, auch viele positive. Und wir möchten und hoffen, dass das auch gut klappt, dass wir Ende des Monats dann tatsächlich im Kabinett sind. Und dann schließt sich das parlamentarische Verfahren an und dann können wir eigentlich gut noch in diesem Jahr auch tatsächlich mit dem Gesetzentwurf dann fertig sein, damit er dann auch rasch in Kraft tritt und die Menschen davon profitieren können.
1: Der Deutsche Richterbund, der hat Ihre Pläne grundsätzlich begrüßt, aber sagt auch, das wird dann zu mehr Verfahren führen und dafür habe die Justiz gar kein Personal. Was antworten Sie da?
2: Naja, ich habe mich darum gekümmert, dass wir einen Pakt für den Rechtsstaat haben, zusammen mit den Ländern. Der Bund nimmt dafür eine knappe 500 Millionen Euro in die Hand, einmal um die bis zu 2000 Stellen mehr in den Ländern aufzubauen, weil wir wirklich sehen, dass die Justiz unterpersonalisiert ist in den Ländern, dass da mehr gemacht werden muss. Und wir wollen auch, dass die Justiz besser digitalisiert wird. Das heißt, ungefähr die Hälfte des Geldes geht in die Digitalisierung. Da unterstützt der Bund nochmal deutlich und auch die Länder werden nochmal Geld in die Hand nehmen. Ich glaube, es hilft schon, Gesetze zu machen, klare Aussagen zu treffen, auch klare Stoppschilder aufzustellen. Aber die Menschen müssen auch das Gefühl haben, dass sie nicht nur Recht haben, sondern dass sie Recht bekommen. Und deshalb habe ich diesen Pakt für den Rechtsstaat durchgesetzt.
1: Und wie schätzen Sie das Problem ein, dass die technische Entwicklung im Digitalen bei künstlicher Intelligenz und so weiter so rasant ist, dass auch die Möglichkeiten digitaler Gewalt sich so schnell verändern, dass die nationale Gesetzgebung da oft kaum hinterherkommt?
2: Ja, das ist natürlich ein Riesenproblem, das ist klar. Wir haben im Moment wirklich die Situation, dass wir mit dem Recht der technologischen Entwicklung hinterherhinken. Wir versuchen natürlich, wenn wir gesetzliche Regelungen machen, die so zu fassen, dass sie auch, ich sag mal, andere Phänomene mit ergreifen. Da muss man einfach wachsam sein und alert sein, damit man eben auch immer wieder guckt, muss man nochmal gegebenenfalls nachsteuern, reicht das, funktioniert das? Und wir brauchen dann auch immer wieder die Rückmeldung aus der Praxis, ob es irgendwo noch Regelungslücken gibt. Also das wird nicht so sein, dass wir jetzt ein Gesetz machen und das gilt für alle Zeit unverändert, sondern wir werden sicherlich an der einen oder anderen Stelle perspektivisch, wenn sich die Realität verändert, auch wieder das Recht anpassen müssen.
1: Der Kampf gegen digitale Gewalt. Ein Gesetzentwurf dazu mit schärferen Strafen und mehr Möglichkeiten für Betroffene hat Bundesjustizministerin Stefanie Hubich im April vorgelegt. Bis Ende des Jahres könnte das beschlossen sein. Und das war die Ministerin am Bayern 2 Telefon, Frau Hubich. Vielen Dank für das Gespräch.
2: Vielen Dank, Herr Perrenbohm.
1: Sie stand schon als Support Act für Taylor Swift oder Coldplay auf der Bühne. Hier ist Bibidubi mit Memories.

0: Die philippinisch-britische Musikerin Bibe Dubi war das mit Memories hier auf Bayern 2, 17.18 Uhr genau. Je heftiger US-Präsident Trump seine langjährigen Verbündeten vor den Kopf stößt, desto mehr suchen die sich neue Allianzen. Momentan knüpfen die Europäische Union und Kanada ihre Bande immer enger. Gestern schlug Kommissionspräsidentin Ursula von der Leyen eine sogenannte assoziierte EU-Mitgliedschaft für Kanada vor. Auch wenn unklar ist, was das genau bedeutet, heute trat der kanadische Premierminister Mark Carney dann selbst ans Rednerpult im Europaparlament in Straßburg und erwiderte die Avancen, während Trump schon mit neuen Drohungen reagiert auf diese vertiefte Partnerschaft. Andreas Meyer-Feist berichtet.
1: Premier Mark Carney wurde im Europaparlament äußerst freundlich empfangen und bekam langen Beifall. In seiner Rede sprach er von fast unbegrenzten Möglichkeiten, wie Europa und Kanada noch enger zusammenarbeiten könnten.
2: An overwhelming majority of Canadians support much closer ties with Europe.
1: Die überwältigende Mehrheit der Kanadier befürwortet deutlich engere Beziehungen zu Europa. Carney sprach von einer einzigartigen Sicherheits- und Wirtschaftsallianz. Er begrüßte einen Vorschlag von Ursula von der Leyen. Die EU-Kommissionschefin hatte gestern, ebenfalls im EU-Parlament, ein besonderes Angebot gemacht. Kanada könne durch ein neu gedachtes Partnerschaftsmodell eng mit der EU verbunden werden. Nun gab es auf diesen Vorschlag eine positive Antwort.
2: Europe and Canada are stronger together.
1: Europa und Kanada seien gemeinsam stärker, erklärte der kanadische Premier im Europaparlament.
2: It's about the freedoms we must fight for every day, because sovereignty requires resilience, the ability to withstand shocks.
1: Europa und Kanada müssten gemeinsam um Freiheiten kämpfen. Souveränität erfordere Widerstandskraft, die Fähigkeit, Erschütterungen standzuhalten. Indirekt ging Carney damit auch auf die Ereignisse der vergangenen Nacht ein.
2: Canadians are united. No one is going to dictate our culture or with whom we can strike agreements internationally. Thank you.
1: Niemand wird uns unsere Kultur diktieren oder bestimmen, mit wem wir internationale Abkommen schließen dürfen. Donald Trump hatte sich gegen Ursula von der Leyens Vorschlag ausgesprochen, Kanada zum ersten assoziierten Mitglied der EU zu machen. Der US-Präsident reagierte in der vergangenen Nacht mit einer unpräzisen Drohung. Falls er dies als feindseligen Akt empfinden sollte, würde er hohe Zölle verhängen oder den Handel mit Europa in vielen Bereichen einstellen. Kanada hatte schon in der Vergangenheit die schwer berechenbare Handelspolitik des US-Präsidenten zu spüren bekommen und sucht nach Wegen, die starke wirtschaftliche Abhängigkeit von den USA zu verringern. Freiheitlich-demokratische Mächte müssten enger zusammenarbeiten, um sich gegenüber den großen Weltmächten zu behaupten, forderte Carney in Straßburg.
2: I'm not proposing a third block in order to become a great power rival only with better manners.
1: Ich schlage keinen dritten Block als Weltmacht vor. Eine Weltmacht lediglich mit besseren Manieren, rief der kanadische Premier. Ursula von der Leyen lachte laut. Die entscheidende Frage bleibt aber, wie soll sich die Zusammenarbeit zwischen beiden Seiten entwickeln?
3: Let's do more. We all benefit.
1: Lassen Sie uns mehr tun, wir alle profitieren davon. EU-Parlamentspräsidentin Roberta Metsola begrüßte Carneys Vorschläge für ein neues Miteinander. Bei der künstlichen Intelligenz, bei kritischen Rohstoffen, bei der Energiewende, aber auch bei der Verteidigung, beim Handel und bei den Finanzen. Ein zentrales Motiv seiner Rede blieb aber der Widerstand gegen wirtschaftliche Erpressung. Kanada und die EU seien keine Schönwetter-Alliierten, die nach dem Prinzip handeln, einer gewinnt, einer verliert.

0: Der Chansonnier Vianne war das hier auf Bayern 2. Der dienstälteste Justizminister Deutschlands will beruflich noch mal was anderes machen, nämlich der bayerische Georg Eisenreich von der CSU. Seit 2018 ist er im Amt. Heute hat er überraschend angekündigt, dass er als Minister in Kürze zurücktritt und zum Ende der Legislaturperiode auch sein Landtagsmandat aufgibt. Mit 55 Jahren, so sagt Eisenreich, sei er jung genug für neue Aufgaben. Unter anderem will er häufiger als Kabarettist auftreten. Hans-Joachim Viehweger mit den Details.
1: Es ist ein schrittweiser Abschied aus der Politik, den Georg Eisenreich vollzieht. Zunächst verzichtet er auf das Amt des Justizministers. Im kommenden Jahr dann gibt er den CSU-Vorsitz in München ab. Und 2028 will er nicht erneut für den Landtag kandidieren.
2: Ich wollte nie mein ganzes Berufsleben lang Politik machen.
1: So die Begründung des 55-Jährigen für seinen Rückzug aus der Politik. Eisenreich will sich künftig als Rechtsanwalt Themen wie Digitalisierung, KI und der Unterstützung von Start-ups widmen. Er nennt aber noch einen weiteren Grund.
2: Und wichtig ist mir auch, meinen beruflichen und privaten Alltag wieder mit mehr Freiheit zu gestalten. Das heißt, ohne Personenschutz und mit ausreichend Zeit für meine Familie.
1: Auch seinem Hobby, dem Kabarett, wolle er sich wieder intensiver widmen.
2: Diesmal ohne die Einschränkungen und Rücksichtnahmen, die als Minister erforderlich sind.
1: Mit Ministerpräsident Markus Söder habe er ein persönliches Gespräch geführt, sagt Eisenreich. Der kommentiert Eisenreichs Ankündigung mit den Worten »Schade, danke und Respekt«. Eisenreich habe eine bewusst private Entscheidung getroffen, die er, Söder, sehr bedauere. Eisenreichs Rückzug erfolgt wenige Tage, nachdem ein neues Gesetz zum Strafvollzug in Kraft getreten ist. Eine Konsequenz aus dem Skandal um die Misshandlung von Gefangenen in der JVA Gablingen.
2: Ich habe damit alles, was nötig war, getan, damit sich so etwas wie in Gablingen nicht wiederholen kann. Mir war es wichtig, das abzuschließen.
1: Dafür zollt ihm auch Katharina Schulze, Fraktionsvorsitzende der Grünen im Landtag, Respekt.
3: Ich finde, dass der Justizminister da nicht gemauert hat, sondern wir in den Ausschüssen und in den Debatten viele Punkte anbringen konnten und ja dann auch jetzt einige Maßnahmen ergriffen wurde, damit so etwas möglichst nicht mehr passiert.
1: Auch aus den anderen Landtagsfraktionen sind anerkennende Worte für die Arbeit von Eisenreich zu hören. So für sein Engagement gegen Cybercrime und Hass im Internet. Sein Vorgänger als CSU-Vorsitzender in München, Bayerns Antisemitismusbeauftragter Ludwig Spendle, lobt vor allem Eisenreichs Einsatz im Kampf gegen Judenhass und für den Schutz jüdischen Lebens und sagt zu seinem Rücktritt:
4: Ich zolle Georg Eisenreich für die Souveränität, mit der er diesen Schritt geht, großen Respekt. Er ist wahrscheinlich seit Hans Mayer einer der ganz wenigen Spitzenpolitiker, die es selbstbestimmt tun.
1: Ministerpräsident Söder muss nun also einen Nachfolger suchen. Oder er könnte die Gelegenheit zu einer größeren Kabinettsumbildung nutzen, was Vizeregierungschef Hubert Aiwanger von den Freien Wählern aber nicht erwartet.
5: Ich glaube, dass nicht viel passiert. Ich glaube, dass hier ein Mann ersetzt wird und eine andere Person nachrückt. Ich glaube nicht, dass jetzt größer gewürfelt wird.
1: Als gesetzt gilt, auch wenn es keine formale Voraussetzung ist, dass ein Jurist oder eine Juristin das Amt des Justizministers übernimmt. In der CSU-Landtagsfraktion kämen dafür zum Beispiel der frühere Minister Winfried Bausback oder Michael Hoffmann, der parlamentarische Geschäftsführer der CSU-Fraktion, in Frage.
0: Reaktionen auf den angekündigten Rücktritt von Bayerns Justizminister Eisenreich. Jürgen Klopp hat als Fußball-Bundestrainer seinen ersten Kader präsentiert. 44 Namen, von alten Bekannten bis zu ganz neuen Spielern. Was sich da alles rauslesen lässt über die künftige Nationalmannschaft, dazu gleich mehr nach den Nachrichten mit Kia Arnzen.
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7: Carney verbittet sich Einmischung in Kanadas Außen- und Handelspolitik. In seiner Rede im Europäischen Parlament wies der Premierminister Kritik von US-Präsident Trump an einer vertieften Partnerschaft zwischen Kanada und der EU zurück. Carney sprach sich für eine bessere Zusammenarbeit mit Brüssel, etwa bei Rüstungsgütern, sauberer Energie, künstlicher Intelligenz und kritischen Rohstoffen aus. Kanadas Premier schwebt ein Bündnis vor, das nicht mit Großmächten konkurrieren soll, dafür aber, so der Premier, wörtlich bessere Manieren hat. EU-Kommission konkretisiert geplante Social-Media-Beschränkungen für Jugendliche. Laut Präsidentin von der Leyen sollen unter 13-Jährige TikTok und Co. gar nicht nutzen dürfen. Unter 15-Jährige nur über Konten, die von den Eltern eingerichtet und überwacht werden. Von der Leyen verwies auf die Schäden, die soziale Medien mitunter anrichten können, wie Schlafmangel, Depressionen und im schlimmsten Fall Selbstmord. In Frankfurt am Main stirbt ein weiterer Mensch an Malaria. Er wohnte nach Behördenangaben unweit des Frankfurter Flughafens. Damit ist die Zahl der Toten durch die sogenannte Flughafenmalaria seit Juli auf 3 gestiegen. Die Behörden gehen von einer Infektion durch eine Mücke aus, die über ein Flugzeug nach Frankfurt gelangte. Nie gezeigte Gemälde von Monet werden in Paris versteigert. Das Auktionshaus Sotheby's bietet die beiden Bilder des französischen Impressionisten im Oktober zum Kauf an. Das eine wird auf mindestens 22 Millionen Euro geschätzt, das andere auf mindestens 9. Soweit die Nachrichten um 12:30.
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7: Auch am Abend meist freundlich. Die Verkehrsmeldungen: A3 Würzburg Richtung Nürnberg zwischen Erlangen-Tennenlohe und Nürnberg-Mögeldorf stockender Verkehr. A3 Nürnberg Richtung Passau zwischen Metten und Hengersberg 7 Kilometer stockender Verkehr. A6 Pilsen Richtung Nürnberg zwischen Alfeld und Altdorf-Leinburg 3 Kilometer Stau nach einem Unfall auf der linken Spur. A7 Fulda Richtung Würzburg zwischen Fuldaer Dreieck und Bad Brückenau-Wildflecken 12 Kilometer Stau an einer Baustelle. A8 München Richtung Salzburg zwischen Traunstein-Siegsdorf-Ost und Anger 7 Kilometer stockender Verkehr. A9 München Richtung Nürnberg zwischen Manching und Denkendorf 13 Kilometer Stau und stockender Verkehr. A99 Westumfahrung München Richtung Lindau zwischen Neuherberg und Dreieck Allach 9 Kilometer stockender Verkehr. Und die A995 Kreuz München Süd München ist zwischen Taufkirchen West und Giesing wegen Bauarbeiten in beiden Richtungen gesperrt. Der Verkehr wird

0: über den Standstreifen geleitet. Es ist 17.32 Uhr.
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2: Am Mikrofon Christoph Perenboom. Die Erwartungen sind riesig an Jürgen Klopp. Er soll die deutsche Fußballnationalmannschaft wieder aus der Krise führen, ein neues und möglichst glorreiches Kapitel aufschlagen als Bundestrainer. Was genau er davor hat, dazu wusste man bisher nicht viel, aber das ändert sich jetzt. Gleich 4 Länderspiele stehen an in den nächsten gut 2 Wochen. Und da hat Klopp gleich mal ein Zeichen gesetzt. Einen Rekordkader hat er heute präsentiert mit insgesamt 44 Spielern.
3: Es hat Spaß gemacht, den Kader zusammenzustellen. Es war cool, sich mit diesen Spielern zu beschäftigen. Also da ist echt was da und ich freue mich drauf, damit zu arbeiten. Wenn jetzt irgendjemand so dämlich ist und zu glauben, dass mit 1,5 Trainingseinheiten wir die Fußballwelt einmal auf den Kopf gestellt hätten, dann kann ich dem jetzt wirklich nicht helfen. So, aber wir werden alles versuchen, um eine neue Herangehensweise sichtbar zu machen. Das kann ich versprechen, so schnell wie möglich. Ich erwarte sofort mehr. Wir haben keine A- oder B-Mannschaft gemacht. Die Kader sind darauf ausgerichtet, dass es gut zusammenpasst. Und dementsprechend ist das die Idee, so viele Eindrücke wie möglich von den Spielern zu bekommen.
2: Der neue Bundestrainer Jürgen Klopp. Was sich aus diesen Personalentscheidungen rauslesen lässt, das will ich besprechen mit Philipp Köster, der als Chefredakteur des Fußballmagazins 11 Freunde die Entwicklungen der Nationalmannschaft ganz genau im Blick hat. Hallo, Herr Köster.
4: Grüßen Sie, hallo.
2: 44 Namen stehen also auf Klopps Liste. Ein Doppelkader, ist es ein kluger Schachzug, so viele Spieler auszuprobieren oder konnte sich der neue Trainer da nur schwer entscheiden?
4: Es war ja zumindest überraschend, dass er 44 Spieler gleich benannt hat. Alle sprachen ja von einem erweiterten Kader. Wenige hatten nur auf der Liste, dass er tatsächlich 2 separate Kader benennen würde für jeweils 2 Spiele in der Nations League. Also das war schon ein geschickter Schachzug. Und natürlich sind solche erweiterten Kader auch immer ein starkes Statement. Ein Statement dafür, dass man neue Spieler im Blick hat, dass man nicht so weitermachen möchte wie bisher. Also dass man jetzt mit der gleichen Truppe aufläuft wie bei der WM 2026, das ist nicht zu erwarten.
2: Sie haben es gesagt, die eine Hälfte des Kaders soll in den ersten beiden Länderspielen ran, also gegen die Niederlande in einer Woche und dann gegen Griechenland. Dann gibt es den großen Bettenwechsel sozusagen im Mannschaftsquartier in Herzogenaurach und die restlichen Spieler dürfen ran. Organisatorisch klingt das eher aufwendig. Kann das funktionieren? Hat Klopp dann wirklich die maximale Möglichkeit, sich die vielen Leute genau anzuschauen?
4: Das ist natürlich ein Schnellwaschgang, den Jürgen Klopp davor hat. Also er muss die Mannschaft schnell kennenlernen, er muss mit ihr bereits neue Formen einstudieren. Er hat ja klar gesagt, dass er nicht mehr mit allen Mann den Gegner im Strafraum umzingeln möchte, sondern sein klassisches Pressing spielen will, also die Gegner über den ganzen Platz jagen will. Dafür braucht er spezielle Spieler, aber da braucht er vor allen Dingen die Bereitschaft für sehr, sehr viel mehr Laufbereitschaft. Gerade die Stürmer und die Mittelfeldspieler müssen auch nach hinten arbeiten. Also da wird es viel Überzeugungsarbeit geben und einen Systemwechsel, das wird seine Zeit brauchen. Also er hat das ja auch bereits in seiner Pressekonferenz gesagt, Wunder verbringen wird er nicht.
2: Es sind sehr viele neue, teils auch kaum bekannte Namen mit dabei im Kader. Welche dieser Personalentscheidungen hat Sie überrascht?
4: Zunächst mal ist die Klarheit, mit der Marc-André ter Stegen als neuer Torhüter benannt worden ist, überraschend. Wir haben ja da einen 34-jährigen Torhüter, der oft verletzt war und der im Schatten von Manuel Neuer stand in den letzten Jahren. Dafür hat er Oliver Baumann daheim gelassen, auch ein 36-Jähriger. Man kann also mal feststellen, dass wir zumindest auf der Torhüterposition durchaus noch Nachholbedarf haben. Und ansonsten sind da natürlich sehr, sehr viele Youngster, unter anderem Max Rosenfelder vom SC Freiburg, andere unbekannte Namen. Er hat Jan Bissek von Inter Mailand jetzt endlich mal berufen, auch einer, der ja gerade international schon viele gute Leistungen bringt. Und ansonsten ist natürlich dann das ganz normale Korsett von Kimmich über Havertz bis zu Florian Wirtz. Also eine Mischung aus Bewährten und ein paar Youngstern, die vielleicht auch nicht so sofort den Sprung in die erste Elf schaffen werden.
2: Genau, Sie haben ein paar Namen erwähnt. Bewährte Nationalspieler sind natürlich weiterhin dabei. Aber was wird sich für die ändern, wenn so viele neue dazukommen?
4: Zunächst mal wird der Konkurrenzkampf angefacht. Also Jürgen Klopp hat klar gemacht, dass es jetzt keine Erbhöfe zu verteidigen gibt, sondern dass jeder sich beweisen muss in diesem neuen System. Zum anderen war es ihm aber, glaube ich, auch ganz, ganz wichtig, eine Art Aufbruchstimmung zu erzeugen. Also klarzumachen, dass es mal wieder eine Ehre sein soll, das Nationaltrikot zu tragen. Zum Schluss hatte man das Gefühl, dass das gerade für viele ältere Nationalspieler eher eine Bürde war, die dann eher die Leistung gehemmt hat. Also mehr Freude, mehr Aufbruchstimmung, mehr Stolz darauf, dieses Trikot zu tragen, das wünscht er sich. Aber wie gesagt, das wird auch nicht allein durch Bekundungen auf Pressekonferenzen hergestellt.
2: Und ein paar Promis fehlen ja auch im Kader. Dennis Undorf zum Beispiel, Leroy Sané und andere. Richtig aus Ihrer Sicht, die rauszulassen?
4: Na, es gab ja ein paar Aufreger in den durchgestochenen Pressemitteilungen vorher. Das waren dann nicht nur die nominierten Youngster, sondern eben auch die Personalie Dennis Undav, um den es ja sehr, sehr viele Debatten während der WM 2026 gegeben hatte. Da war die große Aufregung, weil dahinter, naja, fast eine Ausbootung vermutet wurde. Dem ist aber nicht so. Er hat das klar erklärt, warum Undav nicht dabei ist. Er soll jetzt erstmal beim VfB Stuttgart wieder auf seine 100% kommen und spielt danach natürlich wieder eine Rolle in der Planung. Also durchaus nachvollziehbar, auf den einen oder anderen zu verzichten. Und es sind ja auch welche zurückgekommen. Jamal Musiala, Serge Gnabry, auch Nico Schlotterbeck. Einige Spieler werden ja auch in beiden Kadern und bei allen vier Spielen dabei sein. Also das machte schon Sinn, wie er das vorgetragen hat.
2: Nach der Präsentation heute geht es ja jetzt so richtig an die Arbeit für die Nationalmannschaft und den neuen Trainer. Von Donnerstag nächster Woche an 4 Spiele in 11 Tagen gegen die Niederlande, Serbien, zweimal Griechenland. Wie müssen die Ergebnisse da aussehen, damit wir Anfang Oktober nicht schon von einem Klopp-Fehlstart sprechen?
4: Also es wäre schon ganz gut, wenn wir nicht mit einem Unentschieden und 3 Niederlagen dann nach Hause fahren. Also gerade die Auftritte auf deutschem Boden in Augsburg und in München werden sicherlich nochmal besonders beachtet werden. Ganz prinzipiell wird es aber nicht nur auf die Ergebnisse ankommen, sondern auf den Spielstil, dieses lethargische Umzingeln, das ich ja vorhin schon genannt habe, diese Vorstellung, allein durch spielerische Lösungen den Gegner zu bezwingen. Dem wird Klopp etwas entgegensetzen wollen, nämlich mehr Begeisterung, mehr Pressing, mehr Jagen über den ganzen Platz, komplette Spieler. Wenn das auf den Platz gezaubert wird, dann glaube ich, ist der Kredit von Jürgen Klopp bei der Anhängerschaft sehr, sehr groß. Wenn jetzt allerdings ähnlich lahme Vorstellungen erwarten, wie wir das während der WM erlebt haben, dann könnte es auch sehr, sehr schnell wieder dunkle Wolken auf dem Nationalmannschaftshimmel geben.
2: Die ersten Personalentscheidungen des neuen Bundestrainers. Einen XXL-Kader hat Jürgen Klopp nominiert für die anstehenden Länderspiele. Einschätzungen dazu von Philipp Köster, Chefredakteur des Fußballmagazins Elf Freunde. Herr Köster, danke Ihnen sehr.
4: Bitteschön.

0: Days.
1: Die schottische Soul- und R&B-Sängerin Emily Sunday war das mit Brighter Days hier auf Bayern 2, 17.42 Uhr. Tausende Satelliten kreisen um die Erde. Wir sehen sie in der Regel nicht, aber wir sind längst von ihnen abhängig. Vom Navi bis zu Wetterdaten oder Telefon- und Internetsignalen, alles das läuft über Satelliten. Und entsprechend wichtig ist es, dass diese auch störungsfrei funktionieren und nicht etwa gehackt oder angegriffen werden. So ist der Weltraum längst ein zentraler Schauplatz in Sachen Sicherheit und Verteidigung geworden. Auf einer internationalen Fachkonferenz in München war das gerade Thema. Andreas Kegel war für uns dabei.
2: Stellen wir uns vor, im Auto geht das Navi nicht. Das Handy funktioniert auch nicht. In Flugzeugen fällt der Bordcomputer aus. Das Stromnetz bricht zusammen. Panik bricht aus. Das könnte passieren, wenn GPS-Satelliten durch eine gezielte feindliche Attacke gestört werden. Kein unwahrscheinliches Szenario, sagt die Gastgeberin der Erdbeobachtungskonferenz, IT-Sicherheitsexpertin Claudia Eckert von der TU München.
3: Eine Art Augenöffner war sicherlich das, was 2022 nach dem russischen Angriff auf die Ukraine geschehen ist. Da haben russische Hacker ein Satellitensystem gehackt. Das hat dazu geführt, dass wirklich flächendeckend auf einmal ganze Funktionsbereiche nicht mehr funktioniert haben, Notrufe nicht mehr, Frühwarnsysteme nicht mehr funktioniert haben.
2: Der Weltraum wird von der NATO seit 7 Jahren als militärisches Operationsgebiet definiert. Gleichberechtigt mit Land, See, Luft und Internet. Der Grund dafür ist naheliegend. Es gibt heute keine größere militärische Operation, die ohne Satelliten funktionieren würde. GPS-Signale steuern Drohnen. Optische Satelliten liefern präzise, hochaufgelöste Aufklärungsbilder. Sie können aus dem All sogar einzelne Personen erkennen. Kommunikationssatelliten verbinden Schiffe, U-Boote und Kommandozentralen über Kontinente hinweg. Frühwarnsysteme im Orbit registrieren sekundenschnell Raketenstarts. Die Erdbeobachtung sei mit kriegsentscheidend, sagt Generalleutnant Michael Vetter. Er ist zuständig für die Abteilung Innovation und Cyber im Verteidigungsministerium.
4: Weltraum ist eine ganz entscheidende Dimension. Zum einen, um Vorwarnzeit, Frühwarnzeit und Lagebilder zu bekommen, aber auch im Gefecht. Wenn Sie in die Ukraine schauen, ein wesentlicher Erfolg der ukrainischen Streitkräfte ist darin begründet, dass sie über das Starlink-System schnell Informationen über die gesamte Frontbreite austauschen können und damit in der Lage sind, den Gegner aufzuklären und zu bekämpfen.
2: Deutschland und die EU sind bei der Satellitenaufklärung bislang stark von amerikanischer Technik abhängig. Vor allem von Elon Musks Starlink-Satellitenverbund. Das soll sich jetzt ändern. In etwa 10 Jahren sollen 1000 Minisatelliten eines deutsch-europäischen Konsortiums in niedrigem Orbit die Erdoberfläche lückenlos überwachen und sichere Kommunikation gewährleisten, so der Generalleutnant. Ihr Einsatz soll das bestehende Satellitensystem ergänzen, das mit Radarwellen auch bei Dunkelheit und dichter Bewölkung sieht. Ziel ist,
4: dass wir eben unabhängig sind von Anbietern, die es nur einmal auf der Welt gibt, die vielleicht eine Monopolstellung haben, und dass wir souverän vor allen Dingen über die Daten, die wir aus diesen verschiedenen Systemen gewinnen, dass wir über diese Daten auch souverän entscheiden und verfügen können.
2: Die Anschaffung der Satelliten ist das eine. Das andere ist ihre Sicherheit. Denn da oben im Orbit gäbe es Scharmützel wie auf der Erde, so Claudia Eckert. Satelliten verfolgen andere Satelliten, um Daten abzufischen. Es gibt Spionagesatelliten, Störsatelliten, dazu Hackerangriffe von der Erde, um Systeme mit Trojanern zu infizieren. Claudia Eckert berät die Bundesregierung bei ihrem Weltraumprogramm. Sie sagt, es gebe ein wirksames Mittel, um solche Angriffe abzuwehren.
3: Das Einzige, was wirklich hilft, ist von Anfang an Security reinzubauen, den Satelliten auch eindeutig identifizierbar zu machen, sodass man dann erkennen kann, da kommt einer daher, will mit mir kommunizieren. Nee, den kenne ich nicht, der hat sich nicht vernünftig ausgewiesen, mit dem interagiere ich nicht.
2: Um zukünftig eigenständig auf Bedrohungen reagieren zu können, wird Deutschland in den nächsten Jahren 35 Milliarden Euro in Satellitensysteme investieren. Gemeinsam mit den europäischen Partnern will man schnellstmöglich eine eigenständige Weltraumverteidigung aufbauen.
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1: Am Samstag um 12 Uhr werden sich alle Blicke und Kameras auf ihn richten. Im Schottenhammelzelt auf dem Oktoberfest. Auf Dominik Krause, Münchens neuen Oberbürgermeister von den Grünen. Seine Premiere beim traditionellen Anzapfen des ersten Bierfasses, womit die Wiesn 2026 dann eröffnet wird. Manche sagen, das ist eine der wichtigsten Amtshandlungen für jeden Münchner OB. Um da eine gute Figur zu machen, hat sich Dominik Krause natürlich vorbereitet. So hat er es heute früh in der Welt am Morgen hier auf Bayern 2 erzählt. Und das Anzapftraining ist offenbar erfolgreich verlaufen.
5: Da hat schon mal alles gut funktioniert. Also es waren durchgängig zwei Schläge, aber ich vergleiche das immer ganz gerne mit dem Fußball. Da ist auch ein großer Unterschied, ob man im Training ein Elfmeterschießen macht oder wenn ein paar Millionen Menschen zuschauen im WM-Finale. Die Wiesn ist für mich ein Stück Identität unserer Stadt, sowohl für die Münchner und Münchner, aber natürlich auch weit über die Stadtgrenzen hinaus. Und wenn ich als Münchner Kommunalpolitiker irgendwo unterwegs bin, dann, wenn München fällt, kommt sofort immer, der Oktoberfest oder der Bierfestival. Eine absolute Sicherheit, die wird es niemals geben, aber wir müssen alles tun, damit es so sicher ist, wie es möglich ist. Also ich vertraue vollends auf unsere Münchner Polizei, die mir bisher nicht mitgeteilt hat, dass es irgendwie eine erhöhte Sicherheitslage oder dass es einen erhöhten Grund zur Besorgnis spezifisch jetzt auf der Wiesn gibt. Uns geht es darum, das möglichst früh zu erkennen und dann auch frühzeitig zu handeln, damit es gar nicht erst zu einer Überfüllung kommt. Ich habe mir das letzte Woche selbst auch nochmal angeschaut. Also ich habe einen Baustellenrundgang auf der Wiesn gemacht, wo ich mir auch die neuen Vorkehrungen habe zeichnen lassen. Es gibt jetzt zusätzliche Kameras, die ganz gezielt genutzt werden, um eben die Anzahl der Menschen sozusagen zu überwachen. Es gibt sogenannte Crowdspotter, also es sind Leute, die speziell ausgebildet sind dafür, zu bewerten, wann kommt es zu einer kritischen Situation. Und es gibt auch einen Einsatz von einer KI-Software, die quasi dann, wo die KI erkennt, wo könnten sich problematische Situationen anbahnen.
1: Münchens Oberbürgermeister Dominik Krause war das heute früh im Bayern 2 Interview.

0: Gäste, also wir, die Beschäftigten oder nur die Betriebe. Eine deutschlandweite Studie der Gewerkschaft Nahrung Genuss Gaststätten, kurz NGG, gibt auf diese Frage Antworten. Jan Müller Reit über eindeutige Zahlen und sehr unterschiedliche Sichtweisen darauf.
1: 12 Prozentpunkte weniger Mehrwertsteuer, doch auf der Speisekarte bewegt sich fast nichts. Für die Studie der NGG wurden Preise von mehr als 12.000 Restaurants verglichen, mit ernüchterndem Ergebnis für die Gäste. 9 von 10 der untersuchten Gerichte kosteten nach der Steuersenkung genauso viel wie zuvor, kaum eines wurde günstiger, einige sogar teurer. Der Bayerische Hotel- und Gaststättenverband hält dagegen. Geschäftsführer Thomas Geppert erklärt auf BR24-Anfrage, die Entlastung sei kein staatliches Preissenkungsprogramm. Sie habe den Betrieben vor allem geholfen, gestiegene Kosten aufzufangen. Ohne die Entlastung hätten viele Betriebe in Bayern die Preise erhöhen müssen. Die Gewerkschaft ärgert zudem, dass auch beim Personal von der Steuerentlastung nichts angekommen sei. Rund die Hälfte der Beschäftigten arbeite nach wie vor im Niedriglohnsektor, kritisiert der Vorsitzende der NGG Bayern, Mustafa Öss. Er fordert daher 7% mehr Lohn für 12 Monate. Andernfalls verschärfe sich der Fachkräftemangel weiter. Der Konflikt um die Steuersenkung zeigt, es geht längst nicht mehr nur um den Preis für Schäufele und Schweinebraten, sondern darum, wer von der Steuerentlastung profitiert.
0: Angesichts der Krise bei Europas größtem Autobauer Volkswagen fordert Vizekanzler Lars Klingbeil Unterstützung von der EU. Er dringe innerhalb der Bundesregierung auf eine rasche Einführung von Zöllen auf Hybridfahrzeuge aus China und auf Klarheit bei Vorgaben zur lokalen Produktion, sagte Klingbeil nach Gesprächen mit Arbeitnehmervertretern in Wolfsburg. Zudem mache er sich für eine Pflicht zur Gründung von Gemeinschaftsunternehmen stark, wenn chinesische Hersteller in Europa Geschäfte machen wollten. In China hätten ja auch jahrelang westliche Hersteller Gemeinschaftsunternehmen mit chinesischen Anbietern bilden müssen. Er frage sich schon länger, warum Europa nicht mit den gleichen Instrumenten arbeiten könne, sagte Klingbeil.
2: Stefan Liener und die Welt der Wirtschaft. Danke sehr.
0: Bitte sehr.

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0: Wir, so hieß diese Koproduktion von 5 Achter, den Ehren aus Wien und Fiverr aus München.
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0: TikTok und Co. sollen raus aus den Kinderzimmern. Das will die EU erreichen mit einem Verbot von sozialen Medien für Kinder unter 13 Jahren. Was die EU-Kommission da genau vorschlägt, dazu mehr in der zweiten Stunde der Welt am Abend nach den 18 Uhr Nachrichten hier auf Bayern 2.
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4: Um 18 Uhr mit Peter Veit. Guten Abend. In Frankfurt am Main ist ein weiterer Mensch an Malaria gestorben. Die Person kommt aus dem Stadtteil Schwanheim und hatte sich nach Angaben der Stadt offenbar durch eine Mücke infiziert, die mit einem Flugzeug nach Deutschland eingeschleppt wurde. Das Todesopfer war gemeinsam mit einer weiteren Person erkrankt.
5: Beide Infizierten hatten sich mit dem Malaria-Erreger Plasmodium falciparum infiziert, obwohl sie vorher kein Malaria-Gebiet bereist oder am Flughafen gearbeitet hatten. Der Stadtteil Schwanheim liegt allerdings in direkter Nähe zum Flughafen. Das Gesundheitsamt bittet Bürger und Ärzte weiterhin, bei Malaria-Symptomen wachsam zu sein und einen Schnelltest durchzuführen. Nina Michalk aus Frankfurt.
4: Cybermobbing, Online-Hass und endloses Scrollen. Die EU-Kommission fordert Social-Media-Regeln, um junge Menschen davor zu schützen. Kommissionspräsidentin von der Leyen will, dass Kinder unter 13 Jahren keine eigenen Konten mehr haben dürfen und der Zugang soll auch für ältere Jugendliche eingeschränkt werden. Tina Hassel aus Straßburg.
6: Bis das binden wird, muss es ja noch vom Europäischen Parlament und dem Rat, also den Mitgliedstaaten, beschlossen werden. Da dürfte es noch Änderungsvorschläge und Diskussionen geben. Aber von der Leyen hat heute gesagt, die gesellschaftliche Debatte sei weiter. Eine große Mehrheit in der EU wünsche sich mehr Kontrolle im Netz und mehr Schutz für die Kinder. Und sie hat gesagt, auch wissenschaftlich sei inzwischen viel besser erforscht, was stundenlanger Handykonsum anrichtet an Schäden im Hirn. Also insofern hofft man, das jetzt im nächsten Jahr durchbringen zu können und dann anwenden zu können.
4: Diesel ist in Deutschland so teuer wie noch nie. Der Liter kostete gestern laut ADAC im bundesweiten Tagesschnitt gut 2,45 Euro. Benzin ist schon seit Tagen auf Rekordniveau. Die Regierung hat deshalb ja Entlastungen angekündigt. Ökonomen sehen die bisherigen Ideen aber kritisch. Eine Mehrwertsteuersenkung, wie die Union sie fordert, kommt laut der wirtschaftsweisen Schnitzer auch Menschen zugute, die sie nicht nötig hätten. Den SPD-Vorschlag eines Preisdeckels kritisierte IFO-Chef Fuest. Ihm zufolge würden die Konzerne ihren Sprit dann dort verkaufen, wo mehr Gewinne locken. In München sind die Bohrarbeiten für die zweite S-Bahn-Stammstrecke losgegangen. Bayerns Verkehrsminister Bernd Reiter hat gemeinsam mit seiner Frau das Signal für den Start gegeben. Ab sofort wird vom Westen der Landeshauptstadt auf der Höhe der Donnersberger Brücke Richtung Innenstadt gegraben. Die zweite Stammstrecke gilt als das zentrale Infrastrukturprojekt für den Nahverkehr in München, soll rund 9,6 Milliarden Euro kosten und bis spätestens 2037 fertig werden. Zum Fußball. FC Bayern Mittelfeldspieler Joshua Kimmich bleibt Kapitän der deutschen Nationalmannschaft. Das hat Bundestrainer Klopp bekannt gegeben. Er stellte seinen ersten Kader für die Nations League vor mit insgesamt 44 Spielern. Mit dabei sind zum ersten Mal zwei Profis des FC Augsburg, Finn Dahmen und Hennes Behrens. Der Bundestrainer sagte, er wolle so viele Spieler wie möglich kennenlernen und sei begeistert vom vorhandenen Talent. Das Wetter in Bayern, im Oberpfälzer und Bayerischen Wald örtlich Schauer, vor allem in Franken windig, in der Nacht vereinzelt Nebel, in Unterfranken Regen, Tiefstwerte 12 bis 5 Grad. Morgen mehr Wolken als Sonne und vereinzelt Regen bei 16 bis 22 Grad. Am Samstag trocken, am Sonntag wieder etwas Regen. Soweit die Nachrichten, 18.04 Uhr ist es. Die Verkehrsmeldungen. A3 Nürnberg Richtung Passau, zwischen Metten und Hengersberg 7 Kilometer stockender Verkehr. A7 Ulm Richtung Würzburg, zwischen Ahlen, Oberkochen und Ellwangen 5 Kilometer Stau. A7 Fulda Richtung Würzburg, zwischen Fuldaer Dreieck und Bad Brückenau-Wildflecken 11 Kilometer Stau und stockender Verkehr. A8 München Richtung Salzburg, zwischen Traunstein-Siegsdorf Ost und Anger 7 Kilometer stockend. A70 Schweinfurt Richtung Werneck-Bamberg, zwischen Knetzgau und Elkmann in beiden Richtungen Sperre nach einem Lkw-Unfall. Wir empfehlen, über die U84, U86 und U25 auszuweichen. A99 Westumfahrung München Richtung Lindau, zwischen Fröttmanning Nord und dem Dreieck Allach 10 Kilometer stockender Verkehr. Und die A995 Kreuz München Süd München ist zwischen Taufkirchen West und Giesing wegen Bauarbeiten in beiden Richtungen gesperrt. Der Verkehr wird über den Standstreifen geleitet. Soweit die Verkehrsübersicht.
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0: Mit Christoph Perenboom. Willkommen zur Welt am Abend an diesem Donnerstag hier auf Bayern 2. Die Rechtspopulisten verlieren, das oppositionelle Mitte-Links-Bündnis erzielt die Mehrheit. So lautet das Ergebnis der Parlamentswahl in Schweden, das jetzt feststeht. Regierungschefin will Magdalena Andersson werden von den Sozialdemokraten.
7: Hey Sverige.
8: Hallo Schweden.
7: Nu har era röster räknats.
8: Nun sind alle Stimmen ausgezählt und das schwedische Volk hat für einen neuen Kurs für unser Land gestimmt.
0: Wie es nun weitergeht in Schweden, dazu gleich mehr. Dann, auch die EU-Kommission will strengere Social-Media-Regeln für Kinder und Jugendliche. Wir stellen die Pläne vor. Und die hohen Spritpreise treiben weiterhin viele Menschen um. Auch Bayern 2-Hörer wie Peter Trottmann.
9: Warum ist gerade in Deutschland der Sprit so viel teurer als im direkt angrenzenden Nachbarland? Und diese Frage hätte ich gerne mal von der Politik beantwortet mit einer Begründung, warum das so sein muss.
0: Nach 6:30 hören Sie bei uns ein Pro und Contra zur Frage, ob der Staat jetzt wirklich eingreifen und entlasten soll angesichts der hohen Energiepreise.
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0: Donovan Frankenreiter sucht jetzt nach den positiven Dingen. Life, Love and Laughter.

0: Er ist Musiker und Surfer aus Kalifornien. Donovan Frankenreiter mit Life, Love and Laughter hier auf Bayern 2, 18.09 Uhr. Sie haben gründlich ausgezählt in Schweden nach der Parlamentswahl am Sonntag. Fast 4 Tage hat es gedauert, bis auch die letzte Briefwahlstimme ausgewertet war, zumal das Ergebnis ganz knapp ausfiel. Aber nun steht fest, es hat die Opposition gewonnen, also das linke Lager um die Sozialdemokraten als stärkste Partei. Der bisher regierende konservative Ministerpräsident Kristersson erklärte umgehend seinen Rücktritt. Vor allem wegen der Verluste der Rechtspopulisten, mit denen er koalieren wollte, hat er seine Mehrheit verloren. Seine mögliche Nachfolgerin hat sich umgehend zu Wort gemeldet.
1: Hey Sverige.
2: Hallo Schweden. So beginnt Magdalena Andersson die Ansprache, die sie kurz nach Verkündung des vorläufigen Wahlergebnisses auf der Instagram-Seite ihrer Sozialdemokraten veröffentlicht.
1: Nu har era röster räknats.
2: Nun sind alle Stimmen ausgezählt und das schwedische Volk hat für einen neuen Kurs für unser Land gestimmt. Für Zusammenhalt und gegen Spaltung. Das schwedische Volk hat dafür gestimmt, Schweden voranzubringen.
1: Ta Sverige framåt.
2: Nach der Parlamentswahl am Sonntag war das Rennen zwischen den beiden politischen Lagern zunächst so eng, dass sich keine Seite zum Sieger erklären konnte. Jetzt sind auch die letzten Wahlkreise und die Stimmen der Auslandsschweden ausgezählt. Laut dem vorläufigen Endergebnis der Wahlbehörde kommen Anderssons Sozialdemokraten zusammen mit der Linkspartei, den Grünen und der Zentrumspartei auf eine knappe Mehrheit von 176 der 349 Sitze im schwedischen Reichstag. Sie wolle den neuen Kurs umsetzen, für den die Menschen gestimmt hätten, so Andersson in ihrer Ansprache. Einen Kurs, der dafür sorgt, das Wachstum anzukurbeln und die hohe Arbeitslosigkeit zu senken. Einen Kurs, der Klimaanpassungen als Chance für Schweden betrachtet, Emissionen zu senken und gleichzeitig wohlhabender und stärker zu werden. Der ein gut funktionierendes Schul-, Gesundheits- und Altenpflegesystem im ganzen Land sicherstellt. Und der eine vernünftige Migrationspolitik verfolgt und die unrechtmäßige Abschiebung von Jugendlichen stoppt. Eine Anspielung auf die strenge Einwanderungs- und Asylpolitik, die die konservativ-liberale Minderheitsregierung in den vergangenen 4 Jahren gemeinsam mit den rechtspopulistischen Schwedendemokraten durchgesetzt hat. Von denen ließ sie sich tolerieren. Nach der Wahl wollte der konservative Regierungschef Ulf Kristersson die Rechtspopulisten sogar in seine Regierung holen. Stattdessen reicht er nun in einem Brief an den Parlamentspräsidenten seinen Rücktritt ein.
3: Die vorläufige Auszählung der Stimmen ist abgeschlossen. Das Wahlergebnis deutet auf schwierige Voraussetzungen für die Bildung der nächsten Regierung hin, da die Äußerungen der Parteien vor dem Wahltag ein Hindernis für alle denkbaren Koalitionen darstellen könnten.
2: Deshalb sei eine konstruktive Offenheit der Parteien im Reichstag und Gespräche aller Parteien nötig, so Kristersson weiter.
3: Es ist nun die Aufgabe des Parlamentspräsidenten, die nächsten Schritte einer Regierungsbildung einzuleiten. Damit diese Arbeit unverzüglich beginnen kann, beantrage ich meine Entlassung als Ministerpräsident.
2: Die Sozialdemokraten hatten Kristersson bereits kurz nach der Wahl aufgefordert, seine Niederlage einzugestehen. Das tue er mit dem Brief allerdings nicht, meint Elisabeth Marmorstein, politische Kommentatorin beim öffentlich-rechtlichen Sender SWT. Er sagt, dass er zurücktritt, aber sich geschlagen zu geben, das wird Ulf Kristersson meiner Meinung nach nicht tun. Jedenfalls nicht, bevor Magdalena Andersson vom Reichstag zur Ministerpräsidentin gewählt wurde oder mindestens toleriert wird. Er sieht wohl noch eine Möglichkeit, dass die Frage wieder auf ihn zurückkommt, falls Magdalena Andersson es nicht schafft. Die Sozialdemokratin steht in der Tat vor der schwierigen Aufgabe, alle Parteien des rot-grünen Lagers hinter sich zu versammeln. Denn sie liegen bei vielen Themen zum Teil weit auseinander. Außerdem lehnt die sozialliberale Zentrumspartei eine Zusammenarbeit mit der sozialistischen Linkspartei bisher ab. 4 Tage nach der Parlamentswahl sind alle Stimmen ausgezählt. Bis Schweden eine neue Regierung hat, dürfte es aber noch Wochen oder sogar Monate dauern.
0: Eine komplizierte Regierungsbildung also in Schweden. Ein Beitrag war das von Jana Sinram. Musik jetzt von Nectar Wood aus England. Hier ist sie mit Stickfight.

0: Nectar Wood mit Stickfight hier auf Bayern 2, 18.17 Uhr.
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0: Bei uns im Studio jetzt Oliver Buschek aus der Wissenschaftsredaktion. Und der nimmt uns heute mit auf den Mond und nach Afrika. Fangen wir oben an. Auf dem Mond hat es ordentlich gerumst.
2: Ja, wirklich. Und zwar so, dass es Spuren hinterlassen hat. Forscher haben dort einen neuen Krater entdeckt, rund 220 Meter breit. Entstanden ist er im Frühjahr 2024, als ein kleiner Brocken, also ein Asteroid oder ein Kometenteil, auf den Mond eingeschlagen ist. Und aufgefallen ist es, weil eine Sonde den Mond jeden Monat fotografiert. Und da war dann plötzlich im Vergleich vorher-nachher ein Loch mehr.
0: Was lernen wir daraus?

0: aus, außer ich trage vielleicht besser einen Helm, wenn ich auf dem Mond unterwegs bin.
1: Ja, dass auf dem Mond viel mehr in Bewegung ist, als man denken könnte. Also dieser Einschlag hat nicht nur den Krater selbst geformt, sondern im Umkreis von bis zu 120 Kilometern wurde da Staub aufgewirbelt, neu durchmischt, feines Material weggeschleudert. Und sowas hilft zu verstehen, wie schnell sich Mondstaub und Gestein verändern und wie häufig gefährliche Einschläge im inneren Sonnensystem vorkommen, also in der Nähe der Erde.
0: Das heißt, wenn wir wissen, wie oft der Mond getroffen wird, können wir abschätzen, wie groß unser Risiko ist.
1: Ganz genau. Also der Mond ist sowas wie ein riesiges Archiv für Einschläge. Er hat keine Luft, kein Wetter, nichts, was die Spuren verwischen könnte. Jede neue Narbe erzählt da, wie aktiv der Weltraum draußen ist. Und wir auf der Erde, ja, wir können natürlich froh sein, dass Meteoriten, die auf dem Mond riesige Krater hinterlassen, in unserer Atmosphäre verglühen würden.
0: Dann kommen wir von der Mondnarbe zu einer Liebesodyssee. In Sambia haben drei afrikanische Wildhunde eine Art Rekordreise hingelegt. Für die Liebe, könnte man sagen.
1: Ja, aus Paarungsdrang sozusagen. Vorausschicken müssen wir, afrikanische Wildhunde gelten als stark gefährdet. Sie leben in Rudeln und in solchen Rudeln pflanzen sich auch nur die Alpha-Tiere fort. Alle anderen Jungtiere sind unfruchtbar, solange sie dort leben. Deswegen müssen sie weg. Das verhindert Inzucht. Also ziehen junge Tiere los, meistens Geschwistergruppen, um Partner zu finden.
0: Und diese drei Brüder, die haben besonders weit reisen müssen?
1: Wie man es nimmt. Also man hat sie mit GPS-Halsbändern ausgestattet und da konnte man sehen, Luftlinie zwischen Start und Ziel waren überschaubare 420 Kilometer. Tatsächlich aber sind sie fast die zehnfache Strecke gelaufen, knapp 4000 Kilometer in 8 Monaten. Und das hat auch deswegen so lange gedauert, weil sie große Städte, Industriegebiete, viel Verkehr sehr geschickt gemieden haben.
0: Also die Hunde wissen offensichtlich, wo es gefährlich wird.
1: Offenbar ja. Und das ist die gute Nachricht daran. Diese internationale Studie, die die Wildhunde beobachtet hat, zeigt, dass es trotz Straßen und Siedlungen noch wenige natürliche Korridore gibt, also Landschaftsstreifen, durch die Wildtiere von einem Schutzgebiet zum nächsten wandern können, was ja wichtig ist, damit sich verschiedene Wildhundpopulationen noch genetisch mischen können.
0: Klingt fast nach einer Erfolgsgeschichte.
1: Zum Teil ist es das, aber parallel wurde auch eine Gruppe von drei Schwestern verfolgt, die ebenfalls unterwegs war. Bei ihnen hat die Reise tragisch geendet. Eine wurde in einer illegalen Drahtschlinge gefangen, zwei Tiere sind gestorben und die Forscher haben es daran erkannt, dass die übrigen Wildhunde immer wieder zu dieser Stelle zurückgekehrt sind, was ein typisches Verhalten ist, wenn ein Rudelmitglied verendet ist.
0: Und hat die Geschichte für die drei Brüder ein Happy End? Waren die erfolgreich bei der Paarungssuche?
1: Das dokumentiert die Studie leider nicht, aber man möchte es Ihnen nach so einer langen Reise natürlich wünschen.
0: Dann bleibt das unserer Fantasie überlassen. Oliver Buschek aus der Wissenschaftsredaktion. Dankeschön.
1: Sehr gern.

0: Nils Kropphoch über die Aussicht, 18.24 Uhr. Welche Folgen hat es, wenn Kinder und Jugendliche mehrere Stunden täglich auf Social-Media-Plattformen verbringen und die Inhalte dort ungefiltert auf sie einströmen? Darüber machen sich viele Eltern Gedanken und auch politisch ist das ein großes Thema geworden, spätestens seit Australien mit einem Social-Media-Verbot für Jüngere vorangegangen ist. Nun will auch die EU-Kommission Kinder besser schützen. Unter 13-Jährige sollen gar keinen Zugang mehr zu den entsprechenden Plattformen haben. Auch für etwas Ältere sind Regeln geplant. Die Einzelheiten von Katrin Schmid.
1: 15 Jahre, das soll das Mindestalter für ein eigenes Social-Media-Konto werden, wenn es nach den Plänen von EU-Kommissionschefin Ursula von der Leyen geht. Denn
2: too many children are being exposed too early.
1: Zu viele Kinder kommen zu früh mit einer Online-Welt in Berührung, für deren Bewältigung sie noch nicht bereit sind. Also einem Umfeld, in dem Mobbing bis ins eigene Zuhause folgen kann und in dem jeder Fehler für immer festgehalten werden kann. Und die Kinder können ins Visier von Betrügern und Sexualstraftätern geraten.
2: Children can be targeted by scams and predators.
1: In Europa verbringen derzeit Kinder und Jugendliche 4 bis 6 Stunden im Schnitt vor Bildschirmen und dabei sehr häufig auf Social Media. Manche sogar bis zu 8 Stunden, immerhin ein voller Arbeitstag von Erwachsenen, so von der Leyen. Eine von ihr eingesetzte Expertengruppe hat die Folgen untersucht.
2: There is a robust body of evidence on the harm that social media does.
1: Es gibt zahlreiche Belege für die schädlichen Auswirkungen sozialer Medien auf das sich entwickelnde Gehirn und die Persönlichkeit. Und Eltern bekommen diese Auswirkungen immer deutlicher zu spüren. Die Folgen nämlich sind Schlafmangel, Depressionen, Angstzustände, Selbstverletzungen, Suchtverhalten und tragischerweise auch Suizid.
2: And tragically suicide.
1: Daher schlägt die EU-Kommission nun einen graduellen Ansatz vor. Für unter 13-Jährige sollen TikTok, Instagram und Co. komplett tabu sein. Von 13 bis 15 Jahren wären sogenannte Mini-Konten erlaubt, auf die Kinder über das Konto der Erziehungsberechtigten zugreifen können, mit eingeschränkten Funktionen, altersgerechten Inhalten und einem Zeitlimit von maximal 1 Stunde pro Tag. Ab 15 soll dann gelten, einen eigenen Account auf Social Media oder Gaming-Plattformen können Jugendliche nur anlegen, wenn die Plattformen zuvor beweisen, dass sie sicher sind. Bedeutet konkret, dass sie süchtig machende Funktionen ausschließen, wie Empfehlungsfeeds, die auf Profiling basieren, endlos Scroll-Funktionen und Belohnungsmechanismen, die Kids möglichst lange auf der Plattform halten oder auch die Möglichkeit, dass Fremde Kontakt aufnehmen.
2: Platforms have been playing fast and loose without children's mental health.
1: Die Plattformen sind bisher aus wirtschaftlichem Interesse viel zu leichtfertig mit der psychischen Gesundheit von Kindern umgegangen. Nun kehren wir die Beweislast um. Jetzt müssen sie uns beweisen, dass sie sicher sind. Denn Eltern können nicht gegen Algorithmen ankommen oder mit ihnen Schritt halten. Und das sollten sie auch nicht müssen.
2: And they should not have to.
1: Der EU Kids Act will die Online-Dienste, ebenso wie auch sogenannte KI-Begleiter, die eine emotionale Beziehung aufbauen, verpflichten, das Alter der Nutzerinnen und Nutzer künftig effektiv zu kontrollieren. Ein Weg wäre die von der EU-Kommission entwickelte App zur Altersüberprüfung, die lediglich das Alter weitergibt, so die EU-Kommission, keinerlei andere persönliche Daten. Ursula von der Leyen begrüßt dabei auch die Debatten in allen Mitgliedstaaten. Schließlich gehe es um einen gesellschaftlichen Wandel. Und es liegt in der Kompetenz der Mitgliedstaaten, ein Mindestalter für Social Media festzulegen. Allerdings ist es an der EU-Kommission, neue Regeln gegenüber den großen Online-Plattformen festzulegen, durchzusetzen und im Zweifel auch Strafen zu verhängen. Ein gemeinsamer EU-Weg sollte dies also ein Stück weit effektiver machen. Das unterstützt auch Bundesbildungsministerin Karin Prien. Und sie will im Oktober zusätzlich Eckpunkte für eine deutsche Übergangsgesetzgebung vorlegen.
3: Der Handlungsbedarf ist groß. Es gibt ja auch Bereiche, die nicht in der EU-Kompetenz sind, bei den kleineren Plattformen. Es gibt auch Strafbarkeitslücken, die wir ansprechen wollen. Und insofern werden wir handeln und trotzdem Hand in Hand mit der EU-Kommission arbeiten.
1: Der Kids Act, also die Vorschläge der EU-Kommission, gehen nun in die Beratungen im Europaparlament und im Rat der 27 EU-Länder. Diese Verhandlungen dauern mindestens mehrere Monate.
0: Bayern 2 am Donnerstagabend, jetzt mit Foxes aus Großbritannien, Singer, Songwriterin und Model. Hier ist sie mit Sue.

0: Die Spritpreise steigen weiter. Die Bundesregierung verspricht Entlastungen. Aber ist es überhaupt sinnvoll, dass der Staat da eingreift? Dazu gibt es ganz unterschiedliche Meinungen. Ein Pro und Contra gleich nach dem Nachrichtenüberblick mit Peter Veit.
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2: Kanada und EU streben nach starker Partnerschaft. Premierminister Carney begrüßte den Vorstoß von Kommissionspräsidentin von der Leyen, Kanada zum ersten assoziierten Mitglied der EU zu machen. In seiner Rede im Europaparlament in Straßburg schlug Carney unter anderem vor, eine engere Zusammenarbeit in den Bereichen kritische Rohstoffe, KI und Bildung. Mutmaßlicher Islamist soll Anschlag auf Kirche in Bremen vorbereitet haben. Der Mann wurde in Brandenburg festgenommen, teilte die Generalbundesanwaltschaft mit. Demnach plante der Iraker bereits im Frühjahr vergangenen Jahres, Anschläge gegen sogenannte Ungläubige in Deutschland zu verüben. Er soll sich für seine Pläne bereits eine Schusswaffe besorgt und eine zweite Person angeworben haben. Mitte-Links-Bündnis gewinnt Parlamentswahl in Schweden. Es setzte sich laut amtlichem Ergebnis knapp gegen die bisherige Regierungskoalition unter Ministerpräsident Kristersson durch. Kristersson reichte seinen Rücktritt ein. Die Sozialdemokraten und ihre Spitzenkandidatin Andersson wollen nun mit den drei anderen Mitte-Links-Parteien über die Regierungsbildung verhandeln. Bande falscher Polizisten wird in Schweinfurt angeklagt. Vier mutmaßliche Mitglieder sollen bei Senioren in mehreren Bundesländern Wertgegenstände in Höhe von 500.000 Euro erbeutet haben, teilte die Staatsanwaltschaft mit. Die Verdächtigen gaukelten ihren Opfern am Telefon vor, ihre Wertsachen seien in Gefahr. Zur Sicherheit sollten sie diese dann an die angeblichen Polizisten übergeben. Soweit die Nachrichten um halb.
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2: Sonne und Wolken heute noch bei Höchstwerten von 17 bis 23 Grad. Die Bayern 2 Verkehrsmeldungen. A3 Nürnberg Richtung Passau, zwischen Metten und Hengersberg Stau an einer Baustelle. A7 Fulda Richtung Würzburg, zwischen Fulda Dreieck und Bad Brückenau Wildflecken 11 Kilometer Stau und stockender Verkehr an einer Baustelle. A8 München Richtung Salzburg, zwischen Traunstein-Siegsdorf Ost und Anger 6 Kilometer stockend. A9 München Richtung Nürnberg, zwischen Manching und Denkendorf stockender Verkehr. A70 Schweinfurt-Wenneck-Bamberg, zwischen Knetzgau und Eltmann in beiden Richtungen Sperre nach einem LKW-Unfall. A99 Westumfahrung München Richtung Lindau, zwischen Fredmanning-Nord und dem Dreieck Allach 10 Kilometer stockend. Und die A995 Kreuz München-Süd. München ist zwischen Taufkirchen West und Giesing wegen Bauarbeiten in beiden Richtungen gesperrt. Der Verkehr wird über den Standstreifen geleitet. Das Ganze um 6:54.
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0: Im Studio Christoph Perenboom. Angesichts immer neuer Rekordpreise für Benzin und Diesel hat der Bundeskanzler Entlastungen versprochen. Doch wie genau die aussehen sollen, darauf warten die Autofahrerinnen und Autofahrer weiter. Dass die Koalition da so lange braucht für eine Entscheidung, liegt natürlich auch daran, dass jede der diskutierten Methoden ihre Nachteile hat, viel Geld kostet oder gar nicht den wirklich Bedürftigen zugutekommt. Und renommierte Ökonomen sagen, der Staat sollte am besten gar nichts tun.
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0: Soll die Regierung also eingreifen angesichts der hohen Tank- und Energiepreise? Ja, meint Jan Zimmermann.
3: Ich bin dafür, dass die Bundesregierung etwas gegen die hohen Spritpreise unternimmt. Tanken wird immer teurer, die Preise erklimmen Rekordhöhen. Für Menschen, die nicht viel Geld verdienen oder eine kleine Rente haben und auf ihr Auto angewiesen sind, ist die finanzielle Belastung groß. Diese Menschen jetzt im Stich zu lassen, ist nicht fair. Die Bundesregierung hat es in der Vergangenheit versäumt, einen Weg in die Zukunft zu weisen und die Leute auf diesem Weg zu unterstützen. Raus aus der fossilen Welt, rein in neue klimafreundliche Techniken. Das politische Hin und Her beim Verbrenner aus, das Festhalten am Benziner und Diesel, all das verunsichert und bremst seit Jahren den Umstieg zum Beispiel auf E-Autos. Dazu kommen schwere Fehler wie der schleppende Ausbau der Ladeinfrastruktur und das Kaputtsparen der Bahn. Wer politisch so agiert, muss jetzt die Zeche zahlen und kann sich nicht mit Verweis auf die angespannte Haushaltslage wegducken. Die Menschen müssen mit dem fahren, was sie in der Garage stehen haben, und das braucht in der Regel Sprit. Nach Corona Corona-, Energie- und Wirtschaftskrise haben viele kein Geld auf der hohen Kante, um heute oder morgen ins Autohaus zu rennen und sich ein Elektroauto zu kaufen. Die Bundesregierung muss deshalb eingreifen. Die unterstützen, die unter den hohen Spritpreisen besonders leiden.
0: Soweit der Kommentar von Jan Zimmermann. Ganz anderer Meinung ist Maximilian Ulrich.
4: Ich bin dagegen, dass die Bundesregierung etwas gegen hohe Spritpreise unternimmt. Nach diesem Sommer darf es keine Anreize mehr für das Verbrennen von Benzin und Diesel geben. Nicht nach den Hitzetoten, dem Niedrigwasser, den Waldbränden und Ernteausfällen. Alles verursacht durch das Verbrennen von Benzin, Diesel, Kohle und Gas und den dadurch erzeugten Klimawandel. Benzin und Diesel sind wie eine Droge, ein Rauschmittel. Wir wissen, dass es schlecht ist für die Gesundheit des Planeten. Wir sind abhängig davon und ja, der Konsum macht auch Spaß. Auch ich fahre gerne Auto. Aber die Politik darf sowas doch nicht subventionieren. Das Geld, das wir an der Tankstelle ausgeben, das fließt in autokratische Ölstaaten. Es geht in fossile Lobbyarbeit, die seit Jahrzehnten konsequenten Klimaschutz ausbremst. Und das Öl hat übrigens auch die USA und den Iran reich gemacht. Und deren Krieg sorgt seit Februar für die hohen Spritpreise. Die Bundesregierung hatte jetzt monatelang Zeit, sich kluge Antworten auf diese fossile Energiekrise zu überlegen. Aber alle Entlastungsvorschläge aus den Reihen der Koalition, vom Spritpreisdeckel bis zur Mehrwertsteuersenkung, zielen nur darauf ab, dass wir alle mehr Geld zum Tanken übrig haben. Solche Entlastungen sind vor allem eins: ein Geschenk an die Mineralölindustrie.
0: Das war der Kommentar von Maximilian Ulrich und das war unser Pro und Contra zur Diskussion, ob der Staat bei den Tank- und Energiepreisen eingreifen sollte oder nicht.

0: Viel Tempo und Rhythmus aus Brasilien mit Marie Voes hier auf Bayern 2, 18.40 Uhr. Um die Freien Wähler in Bayern ist es etwas ruhiger geworden. Die scharfen Attacken auf die Ampel von Parteichef Aiwanger sind lange her. In den Umfragen liegen die Freien Wähler inzwischen unter ihrem Ergebnis bei der letzten Landtagswahl und auch deutlich hinter der AfD. Dabei regiert man ja mit im Freistaat als Koalitionspartner der CSU. Wie man sich da wieder sichtbarer machen möchte und mit welchen Themen man punkten könnte, darüber hat sich die Landtagsfraktion der Freien Wähler Gedanken gemacht bei ihrer Klausurtagung in Würzburg. Über die Ergebnisse berichtet Nadine Bader.
1: Die Herbstklausur der Freien Wähler in Würzburg beginnt mit einer gemeinsamen Schifffahrt auf dem Main. Alte Liebe heißt das Schiff. Die Koalition mit der CSU keine alte Liebe. Der bayerische Wirtschaftsminister und Freie Wähler-Chef Hubert Aiwanger nimmt es mit Humor.
2: Ja, Liebe wäre übertrieben, es ist eher ein Zweckbündnis.
1: Und dennoch, mehr als die Hälfte der Legislaturperiode ist schon rum. Die Freien Wähler wollen das Zweckbündnis nach den Landtagswahlen 2028 fortführen. Von der CSU erwarten sie eine frühzeitige Festlegung auf die Freien Wähler als Koalitionspartner, sagt der Fraktionsvorsitzende Florian Streibel.
3: Ich denke, dass die CSU sicher bald irgendwo eine Zusage treffen wird oder eine Aussage dazu treffen wird. Ich denke schon wahrscheinlich auf der nächsten Klausur, vielleicht sogar nächste Woche.
1: Nächste Woche, da kommt die CSU-Landtagsfraktion ihrerseits in Klosterbanz zusammen. Seit der für sie verlustreichen Kommunalwahl sucht die CSU noch nach einem neuen Umgang mit dem Koalitionspartner. Die Freien Wähler setzen inhaltlich vor allem auf Innovationen, zum Beispiel die Förderung von Kleinsatelliten. Und Aiwanger macht Druck in Richtung Berlin, etwa was die relativ niedrigen Füllstände der Gasspeicher betrifft.
4: Also es ist keine Panik, die ich ausrufen will, sondern vorausschauend die Dinge anzusteuern. Frau Reiche schwenkt endlich drauf ein.
1: Frau Reiche, die Bundeswirtschaftsministerin von der CDU. Der Finger zeigt nach Berlin, eine Strategie, auf die die Freien Wähler leichter zurückgreifen können als der Koalitionspartner. Anders als die CSU sitzt die Partei nicht in der Regierungskoalition im Bund. Auch in Bezug auf die Spritpreise sieht Aiwanger, wie CSU-Chef Söder, Handlungsbedarf.
4: Spritpreise muss runter, Steuern müssen runter auf Sprit. Und wenn wir die Alltagsprobleme der Menschen ausblenden, dann werden eben radikale Parteien gewählt.
1: Die AfD, aus Sicht der Freien Wähler eine Konkurrenz, aber vor allem eine Gefahr für die Demokratie, sagt Fraktionschef Streibel.
3: Da mache ich mir natürlich Sorgen.

0: Wir müssen aber auch darstellen, dass eine bürgerliche Politik und dass eine freiheitliche Demokratie immer noch besser ist als das, was die wollen.
1: Um das in Teilen der Bevölkerung schwindende Vertrauen in den Staat wieder zu stärken, wollen die Freien Wähler mit einer Staatsreform am ganz großen Rad drehen. Für die Fraktion gehört dazu zum Beispiel auch eine Direktwahl des Bundespräsidenten und eine Verlängerung der Legislaturperioden im Bund auf 5 Jahre. Punkte in Themenbereichen, die allerdings nur auf Bundesebene beschlossen werden könnten.
2: Die Herbstklausur der Freien Wähler Landtagsfraktion in Würzburg. Und jetzt auf Bayern 2 in der Welt am Abend die Stranglers und einer ihrer bekanntesten Titel Always the Sun.

0: Sea Stranglers mit Always the Sun. Nun hat sie endgültig begonnen, die Ära des neuen Fußball-Bundestrainers Jürgen Klopp. Kommende Woche stehen die ersten Länderspiele an. Premiere feiert Klopp in Amsterdam gegen die Niederlande nächsten Donnerstag. Dafür und für die anschließenden drei Länderspiele hat der Bundestrainer heute seine Personalauswahl bekannt gegeben auf dem DFB-Campus in Frankfurt. Und diese Präsentation war in vielerlei Hinsicht eine bemerkenswerte Veranstaltung. Philipp Hofmeister.
1: Deutschland sucht das Superteam und der neue Juryvorsitzende alias Bundestrainer.
2: Ich würde mir oder uns gerne die Fahne zurückholen.
1: Möchte und muss dafür die ganze große Fußballrepublik zurückgewinnen.
2: Ich möchte, dass, wenn man so schwingt, dass niemand denkt, was ist mit dir nicht in Ordnung, sondern dass man einfach nur das Gefühl hat, du bist happy und verstehst, dass du Glück hattest, dass du in diesem wundervollen Land, dass du hier lebst.
1: Gewohnt wortgewaltig, optimistisch und verbal vielschichtig präsentierte sich Jürgen Klopp bei seiner ersten Kadernominierung. Einer, wie es sie so noch nie gegeben hatte. 44 Spieler stehen in Klopps XXL-Aufgebot, die in zwei Teams für die anstehenden vier Nations League-Duelle aufgeteilt werden.
2: Es hat Spaß gemacht, den Kader zusammenzustellen. Es war cool, sich mit diesen Spielern zu beschäftigen.
1: Ganz besondere Emotionen sammelte Jürgen Klopp bei den vielen potenziellen Nationalmannschaftsdebütanten ein. Junge Spieler wie Elversbergs Felix Keidel, Mika Bauer von Celtic Glasgow oder Hoffenheims Bambasee Conte waren kollektiv überwältigt.
2: Am längsten gelacht hat Bamba Conte. Da habe ich nur Jürgen Klopp gesagt, hat 2 Minuten am Stück gelacht. Das war eine sehr tiefe Stimme.
3: Da ich den Anruf mal kriege.
1: Die personelle Auffrischung nach dem WM-Fiasko im Sommer ist gewollt. Klopp, der im Tor wieder auf Marc-André Ter Stegen und als Kapitän weiter auf den ins Mittelfeld zurückbeorderten Joshua Kimmich setzt, hat mitunter erstaunliche Erkenntnisse gesammelt.
2: Man konnte ja nach der WM das Gefühl haben, dass deutsche Fußball komplett am Boden ist, wir kein Talent und keine Fußballspieler haben. Als wir da jetzt genauer drauf geguckt haben, ist uns ganz, ganz viel Talent ins Auge gesprungen. Also da ist echt was da.
1: Bei aller Euphorie, die der neue Hoffnungsträger versprüht, der Druck zu liefern, ist da. Und auch ein Bundestrainer Jürgen Klopp bittet erstmal um ein klein wenig Zeit.
2: Wenn jetzt irgendjemand so dämlich ist und zu glauben, dass mit 1,5 Trainingseinheiten wir die Fußballwelt einmal auf den Kopf gestellt hätten, dann kann ich dem jetzt wirklich nicht helfen. Aber wir werden alles versuchen, um eine neue Herangehensweise sichtbar zu machen. Das kann ich versprechen. So schnell wie möglich.
1: Im Idealfall bereits kommende Woche in Amsterdam gegen den alten Rivalen, die Niederlande. Wenn Schwarz-Rot-Klopp die Kombination aus hochintensivem Fußball und neuer emotionaler Identifikation im ersten Klopp-Kader erstmals wirken soll.
2: Ich kann euch sagen, es bedeutet Ihnen allen unglaublich viel, für die deutsche Nationalmannschaft zu spielen. Ich finde, das ist auch mal eine Geschichte, die man so sagen darf. Und wir haben uns gemeinsam dazu entschlossen, das ab jetzt eben auch wieder sichtbar zu machen.
0: Jürgen Klopp über die Spieler, die er in seinen ersten Kader berufen hat.

0: Killing Me Softly. Mit den Fugees geht die Sendung zu Ende. Am Mikrofon der Bayern 2 Welt am Abend verabschiedet sich Christoph Perenboom.
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2: 4 Tatzen, ein furchtloses Herz, feuerroter Pelz, das bin ich. Chili, die verwegenste Katze im Universum. Naja, im Viertel. Okay, in unserem Hinterhof. Jedenfalls, ich weiß auch nicht, wie das kommt. Aber ich stecke ständig bis zum Hals in Abenteuern. Und das ist volle Tatze. Kein bisschen gelogen. 3-mal gespuckt, gefaucht und Pfote aufs Herz. Eines Nachts streunte ich mit dem grauen Beppo und Tibi Tiger durch unseren Hinterhof. Der Mond schien und in allen Höfen rundherum maunzten die Katzen. Es war herrlich.
3: Die Menschen tun mir leid, sagte Tibi. Sie können nicht miauen.
4: Katzen sind halt perfekt, meinte Beppo und maunzte extra schön.
2: Manche Menschen tun so, als könnten sie miauen, wusste ich. Und sie streiten, wer der Beste ist.
4: Davon habe ich ja noch nie gehört, brummte Beppo.
2: Ich war selbst dabei, beteuerte ich. Damals, hoch in den Schweizer Bergen, ich kam zufällig bei einem Miau-Wettstreit vorbei.
3: »Wie aufregend«, schnurrte Tibi.
2: Ich nickte Tibi zu. Sie wusste wahre Abenteuer zu schätzen. Dort in den Felsen waren viele Menschen, dünne und dicke, lange und kurze, berichtete ich. Sie reckten die Hälse, machten große Münder und große Augen und miauten um die Wette. Okay, es hörte sich mehr wie Schluckauf an. Sie selbst nannten es Jodeln.
3: »Menschen machen seltsame Sachen«, überlegte Tibi.
4: »Sie haben ja nicht mal überall Fell«, murrte Beppo.
2: »Sie jodelten und jodelten«, schwärmte ich, »und jeder wollte der Beste sein. Sie riefen »Holareidulje«, und der Berg antwortete »Holareidulje«.
4: »Das war das Echo«, wusste Beppo.
2: »Genau«, sagte ich. Er war wirklich ein Besserwisser. Doch auf einmal spielte das Echo verrückt. Jodelte jemand »Dulioruti«, antwortete das Echo »Du dicke Kohlrübe«. Jodelte jemand »Holareidiu«, antwortete es »Dich knutscht ne Kuh«. Oder jodelte jemand »Huidiojuche«, kam es zurück »In die Ohren Kartoffelpüree«. Nun war auch Beppo baff. Das Echo brachte alles durcheinander, fuhr ich fort. Das war ein Fall für Chili, die verwegenste Katze im Universum. Also legte ich mich auf die Lauer, sprungbereit, die Krallen gezückt und wartete. Das Echo war schnell wie der Blitz, doch ich war schneller und schon zappelte es zwischen meinen Tatzen. Lange würde ich es nicht halten können.
3: »Beeil dich«, rief Tibi aufgeregt.
2: Es war das erste Echo, mit dem ich es zu tun hatte, spannte ich Tibi und Beppo auf die Folter. Doch ich fand das Problem. Das Echo hatte vor lauter Jodeln einen Knoten in der Zunge.
4: »Echos haben keine Zunge«, warf Beppo ein.
2: Woher sollte er das auch wissen? Er kannte ja die Welt nur vom Fernsehen. Mit flinken Pfoten löste ich den Knoten und schon hatte ich das Echo gebändigt, verkündete ich. Zum Dank gaben mir die Menschen das Jodeldiplom.
4: »Alles geflunkert und gelogen«, protestierte der graue Beppo.
2: »Volle Tatze wahr«, widersprach ich, 3-mal gespuckt, gefaucht und Pfote aufs Herz.
4: »Das Echo ist der Schall, der von den Wänden zurückkommt«, stöhnte Beppo. »Das kann man nicht bändigen.«
3: »Chili kann überhaupt alles«, sagte Tibi bewundernd.
4: »Aber«, widersprach Beppo,
2: »ich machte mich lieber davon, bevor ich von dem vielen Lob noch rot wurde. Außerdem wartete hinter der Katzenklappe im Haus mit der roten Tür bestimmt schon mein Abendessen. Ich musste mich dringend für mein nächstes Abenteuer stärken.«
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5: Erzählt hat es...

0: Christiane Rosbach.
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12: Um 19 Uhr mit Peter Veit. Bundesjustizministerin Hubig rechnet damit, dass das neue Gesetz gegen digitale Gewalt noch in diesem Jahr beschlossen und wirksam wird. Das hat sie im BR-Interview gesagt. Das Gesetz soll die Opfer, vor allem Frauen, besser schützen. Es sieht zum Beispiel vor, das Herstellen und Verbreiten pornografischer Deepfakes ausdrücklich unter Strafe zu stellen. Hubig sagte mit Blick auf die schnelle technische Entwicklung, Stichwort KI, dass das Gesetz kein einmaliger Schritt bleibe.
13: Da muss man einfach wachsam sein, damit man eben auch immer wieder guckt, muss man nochmal gegebenenfalls nachsteuern. Also das wird nicht so sein, dass wir jetzt ein Gesetz machen und das gilt für alle Zeit unverändert, sondern wir werden sicherlich an der einen oder anderen Stelle perspektivisch, wenn sich die Realität verändert, auch wieder das Recht anpassen müssen.
12: Pendler und Reisende müssen vorerst nicht mehr mit Streiks bei der Bahn rechnen. Die Gewerkschaft EVG hat ihre Drohung zurückgenommen, ab Januar die Arbeit niederzulegen, denn die Bundesregierung hat die Forderungen erfüllt, mehr für Sicherheit von Bahnmitarbeitern zu tun. Bundesjustizministerin Hubig hat dazu einen Gesetzentwurf vorgelegt. Die Mindeststrafen für Angriffe auf Zugbegleiter, Rettungsdienstler oder Polizisten sollen verdoppelt werden auf 6 Monate. In Frankfurt am Main ist ein Malaria-Patient gestorben. Vorgestern waren insgesamt 2 Fälle bekannt geworden. Die Infizierten sind aus einem Stadtteil, der nicht weit vom Flughafen entfernt liegt. Beide hätten zuvor kein Malaria-Gebiet bereist und nicht am Flughafen gearbeitet, heißt es von den Behörden. Es wird vermutet, dass der Träger des Erregers, die Anopheles-Mücke, durch ein Flugzeug eingeschleppt wurde. Mitarbeiter stellten am Airport und um das Wohnumfeld der Betroffenen Mückenfallen auf. Malaria wird laut Behörden nicht von Mensch zu Mensch übertragen. Seit Jahresanfang wird im Wirtshaus beim Essen weniger Mehrwertsteuer berechnet, statt 19 nur noch 7%. Von dieser Steuersenkung ist aber so gut wie nichts bei den Gästen angekommen. Eine Studie der Gewerkschaft Nahrung Genuss Gaststätten zeigt, nur 1% der Gerichte ist günstiger geworden. Im Schnitt gingen die Preise sogar leicht nach oben. Ungewöhnliche Polizeiaktion in Schwaben. Sie richtete sich im Ostallgäu gegen Verkehrssünder. Mit dabei waren Schüler der 4. Klasse des Schulzentrums in Marktoberdorf.
14: In eine saure Zitrone beißen oder Strafe zahlen. Vor dieser Entscheidung standen heute früh einige Autofahrer in Marktoberdorf, die beim Abbiegen zu Fuß gehende Schüler die Straße nicht queren ließen. Die Polizeibeamten hielten entsprechende Verkehrssünder jeweils an. Die Viertklässler stellten sie dann vor die Wahl, Geld oder Saures. Alle 11 angehaltenen Fahrer wählten den Biss in die Zitrone und zeigten sich im Anschluss einsichtig. Er hoffe, dass das zu einem dauerhaften Lerneffekt führe, sagte Rudolf Stiening von der Marktoberdorfer Polizei, der die Aktion mit dem Namen Zitronenbeißer organisiert hat. Aus Marktoberdorf, Florian Regensburger.
12: Das Wetter in Bayern, im Oberpfälzer und Bayerischen Wald örtlich Schauer, vor allem im Franken windig, in der Nacht vereinzelt Nebel, in Unterfranken Regen. Tiefstwerte 12 bis 5 Grad. Morgen mehr Wolken als Sonne und vereinzelt Regen bei 16 bis 22 Grad. Am Samstag trocken, am Sonntag wieder etwas Regen. Die Zeit 19.04 Uhr. Verkehrsmeldungen. A9 München Richtung Nürnberg zwischen Allershausen und Pfaffenhofen Stau nach einem Unfall auf der linken Spur. A70 Schweinfurt-Werneck Richtung Bamberg zwischen Knetzgau und Elbmann in beiden Richtungen Sperre nach einem Lkw-Unfall. Wir empfehlen, über die U84, U86 und U25 auszuweichen. In Richtung Schweinfurt-Werneck derzeit 2 Kilometer Stau. Und A99 Westumfahrung München Richtung Lindau zwischen Fröttmanning Nord und dem Dreieck Allach stockender Verkehr. Soweit die Verkehrsübersicht.
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11: Der Zündfunk heute mit Vitali Janelt und Mika Bauer.
2: Das wüsste ich aber.
11: Du bist ja nur beleidigt, weil du nicht in Klopps Doppelkader bist mit 4400 Spielern für die Nationalmannschaft. So viele wie nie. Und dann bist du auch noch beleidigt, weil du nicht Jürgen Klopp bist, der wiederum zurzeit hätten wir eine Direktwahlmöglichkeit, direkt zum Kanzler gewählt werden würde, von den 80 Millionen Couch-Potato-Bundestrainern auf dem heimischen Sofa.
2: Also ich bin ganz und gar nicht beleidigt, Franz. Ich bin Noe Noack und habe die Direktwahlmöglichkeit der Musik dieser Sendung.
11: Ich bin Franziska Eder und bin nur Ansagerin.
2: Jetzt bist du aber beleidigt.
11: Stimmt.
2: Dann werde ich dich jetzt in den Driving Seat der guten Laune zurückholen und verspreche dir und euch musikalisch einen Kessel Buntes. Und aus dem habe ich diesen Ohrwurm rausgefischt. Rapture Ore vom Duo Sweeping Promises.

0: hört so auf, wie es
1: begonnen hat. Hattest du den Ehrgeiz bis zum letzten Ton?
0: Ja, hatte ich, weil es muss man genießen. Man muss diese Basstöne so ganz leise, und dann steigert sich Rapture von Sweeping Promises aus Kansas in so eine hymnische, ja, Ohrwurm. Ja, ein Ohrwurmbrett eigentlich, so ein postpunkiges. Ich bin hin und weg. Allein schon das Bassspiel von Lira Model, darin habe ich mich sofort verliebt. Und jetzt auf dem dritten Album, das heißt You Say I Romanticize, habe ich mich auch in ihren Gesang verliebt, weil sie sich jetzt voll ausprobiert, sich viel mehr zutraut und alle Facetten ihrer Stimme ausprobiert und auf Platte bringt.
1: Die Sendung ist noch keine 5 Minuten alt und Noe Noack ist rundum verliebt. Mal sehen, was das für die Sendung heute bedeutet. Thematisch im Zündfunk heute ein Ausflug in die Abgründe der Manosphere. Das ist ein Hort toxischer Männlichkeit, der sich da im Internet gebildet hat. Da gibt es einen neuen Podcast. Dann treffen wir noch Menschen aus der Ukraine, die auf Musikfestivals ab und an Unbeschwertheit finden und haben da eine wirklich tolle Reportage. Und dann gibt es noch Popcorn, unsere Kinokolumne.
0: Zuvor tanzen wir aber noch eine Runde zu Ring the Alarm von Soul Mass Transit System.

0: Ring the Alarm, UK New Speed Garage vom Soul Mass Transit System aus Leeds in Yorkshire. Und die sind gerade sehr kreativ und fleißig, spielen jedes Wochenende in ein, zwei englischen Clubs und sie bringen alle zwei Monate eine neue EP raus.
1: September haben wir es jetzt, damit neigt sich auch die große Festivalzeit dem Ende zu, beziehungsweise ist schon zu Ende. Festival, ihr lieben Latein gelernt haben, denn kommt ja auch von Festivus und das kann man frei übersetzen, auch mit zum Beispiel dem Wort heiter. Und das stimmt ja auch in echt, mit Freunden auf einem Festival zu sein. Ob Regen oder Sonnenschein oder Schlamm im Iglo-Zelt, ist im besten Falle unbeschwert und heiter. Und mit diesen Erinnerungen im Herzen kann man dann getrost in die dunkle Jahreszeit starten. Manche Menschen brauchen das besonders, diese Momente der Unbeschwertheit. Zündfunk-Reporterin Lara End ist heuer bei Rock am Ring zum Beispiel einer ukrainischen Familie begegnet. Und sie ist mit denen ins Gespräch gekommen und die waren extra für dieses Festival angereist. Und ihre Geschichte hat Lara nicht mehr losgelassen. Und so ist sie der Frage nachgegangen, wie Konzerte und Musik in Zeiten des Kriegs stattfinden und ob ein Konzert oder auch ein Festival den Menschen aus der Ukraine wirklich helfen kann oder ob das eine zu rosarote Vorstellung ist.
2: Der 18-jährige Dennis schwebt crowdsurfend übers Publikum. Vorne spielt Bad Omens. Es ist Sommer. In der Eifel steigt Rock am Ring. Dennis ist mit seiner Tante und seinem Onkel hergekommen, der die kleine Cousine auf den Schultern trägt.
3: Mein Onkel kämpft im Krieg. Das kann einen brechen. Da musst du auch mal chillen.
2: Diesen Chill holen sich die vier bei der Metalcore-Band. Dennis und seine Familie kommen aus Kharkiv, ungefähr 30 Kilometer von der russischen Grenze entfernt. Als der Angriffskrieg gegen die Ukraine begann, war Dennis 14. Er flieht damals zu seiner Oma nach Deutschland. Die anderen bleiben in der Ukraine. Er sieht sie jahrelang nicht, bis plötzlich das Telefon klingelt. Sein Onkel Alexei ist am Apparat.
4: Dennis, we have a free ticket for you. Like they already bought it without even asking me. I was like, okay, I'm down.
3: Dennis, wir haben eine Freikarte für dich. Und ich so, okay, ich bin dabei. Es war eine wirklich schöne Erfahrung, denn ich hatte meinen Onkel zuletzt vor 2-3 Jahren gesehen.
2: Männer im wehrfähigen Alter dürfen die Ukraine nicht einfach so verlassen. Dennis' Onkel ist Soldat, hat aber Auslandsurlaub bekommen. Und den nutzt er für Rock am Ring. Die Leute, die das Land nicht verlassen wollen oder können, gehen auch in der Ukraine auf Konzerte und Festivals. Eins davon ist das Atlas Festival in Kiew. Das gibt es seit 2015. Während der Corona-Pandemie und in den ersten Kriegsjahren musste es pausieren. Seit 2 Jahren findet es wieder statt. Der Booker des Festivals hat dafür diesmal das australische Soul-Duo Breathe angefragt. Für Bandmitglied Sean war schon lange klar, dass sie in die Ukraine reisen und dort auftreten wollen.
5: For almost like 7 years now, Ukraine's quietly kind of become one of the, you know, most important homes for our music.
6: Schon vor 7 Jahren haben wir an unseren YouTube- und Spotify-Zahlen gemerkt, dass uns besonders viele Menschen in der Ukraine hören. Dann hat Russlands große Invasion begonnen. Seitdem bekommen wir keine normalen Fan-Nachrichten mehr. Die Leute erzählen uns zum Beispiel, dass sie unsere Musik in Luftschutzbunkern und in der U-Bahn hören. Und wie unsere Musik ihnen hilft, eine Verbindung zu Familienmitgliedern und geliebten Menschen aufrechtzuerhalten, die sie durch die Invasion verloren haben.
2: Als einziger internationaler Headliner haben Breathe diesen Juli auf dem Parkplatz einer Shopping Mall in Kiew gespielt. Dorthin ist das Festival seit der Vollinvasion umgezogen, um sicherzustellen, dass sich die 20.000 BesucherInnen in nur wenigen Minuten evakuieren lassen. Ist das nicht viel zu gefährlich? Ein Festival im Krieg? Diese Frage habe ihre Familien und FreundInnen umgetrieben, erzählt Bandmitglied Sean. Aber
5: going through the worst time ever and we want to be a part of using our art to like help humanity.
6: Die Leute in der Ukraine machen gerade das Schlimmstmögliche durch. Und wir wollen mit unserer Kunst dazu beitragen, ihnen zu helfen. Solidarisch sein und ihnen das Gefühl geben, dass sie nicht vergessen wurden, dass wir sie sehen. Deshalb haben wir zugesagt. Und mit den Spenden konnten wir wirklich einige coole Dinge auf die Beine stellen.
2: Nämlich eine Musikschule wieder aufbauen, Equipment für ein Kinderkrankenhaus kaufen und ein Projekt, das Drohnen abfängt, unterstützen. Nicht nur internationale Bands, auch die ukrainische Musikszene bildet einen Gegenpol zu Krieg und Zerstörung. Pavlo betreibt ein Veganers-Café in Lviv. Mietbeginn war ausgerechnet eine Woche vor dem russischen Überfall auf die Ukraine. Pavlos Kollegin entschied sich deswegen auszusteigen. Er wollte trotzdem eröffnen.
7: I wanted to make some kind of spots that unite people with similar views and let them explore another interesting views and other interesting processes.
8: Ich wollte einen Ort schaffen, der Menschen mit ähnlichen Ansichten zusammenbringt und sie dabei unterstützt, gemeinsam was auf die Beine zu stellen. Zum Beispiel einen Filmabend oder ein Konzert.
2: Die Konzerte finden im Keller des dreistöckigen Cafés statt. Den Kicker, der dort sonst steht, räumt Pavlo dann zur Seite, damit die Leute Platz zum Tanzen haben. Ein Akkumulator ist jederzeit einsatzbereit, falls der Strom ausfällt. Schon früher hat Pavlo DIY-Konzerte veranstaltet, meistens in einer alten Papierfabrik in Lviv. Doch die ist jetzt eine Notunterkunft für Geflüchtete. Früher, vor dem Krieg, kamen nur ein paar Dutzend Leute zu seinen Konzerten. Das hat sich geändert.
7: It's middle of the May of 2022.
8: Es war Mitte 2022 und hier in Lviv gab es viele junge Leute, die aus Kiew und Charkiw zu uns in den Westen der Ukraine geflüchtet waren. Sie waren sehr verunsichert, fühlten sich unwohl. Also habe ich ein Benefizkonzert organisiert.
2: Und bei dem standen auf einmal 200 Leute auf der Matte. Auch immer mehr Bands wollten dort auftreten. Und die hatten was gemeinsam. Keine wollte mehr auf Russisch singen.
7: After 2022, it was kind of revival of Ukrainian-speaking music.
8: Nach dem russischen Überfall gab es so etwas wie ein Aufleben der ukrainischsprachigen Musik. Das hat junge Leute auch angespornt, neue Bands zu gründen, weil sie gemerkt haben, dass das ukrainische Publikum plötzlich ukrainische Musik gehört hat.
7: Ukrainian auditory started to listen Ukrainian music.
2: Doch gerade viele dieser jungen Bands seien heute nicht mehr aktiv. Viele, vor allem junge Männer, seien entweder zum Militär oder hätten das Land verlassen. Oder sie verschanzen sich zu Hause, aus Angst vor Zwangsrekrutierungen. Fast alle männlichen Mitarbeiter des Cafés wurden so eingezogen, sagt Pavlo. Doch er macht weiter. Weiter mit seinem Café, mit Konzerten. Denn genau das bräuchten er und seine Gäste. Und auch Dennis beschreibt, was Live-Musik ihm und vor allem seiner 11-jährigen Cousine bedeutet, die weiter in der Ukraine lebt.
3: Jeden Tag bombardiert werden, jeden Tag im Bunker sitzen. Da ist ein Konzert wie eine Pause und wie kurz mal durchatmen können.
1: 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Die Bedeutung von Musik in Zeiten des Krieges war hier unser Thema im Zündfunk am Donnerstagabend.
0: Und hier kommen drei Frauen aus Kiew. Sie nennen sich Death Pill und machen ordentlich Lärm, wie zum Beispiel in Crater Face. Well done.

0: Craterface zu Deutsch, Kratergesicht war das von Death Pill aus Kiew. Sie nennen ihren Sound Riot Girl Metal Punk, trifft's ganz gut, finde ich. Und was ich im Netz so gesehen habe, sind sie live ein umwerfendes Trio.
1: 19.24 Uhr haben wir es und wir kommen zu der Frage, wann ist ein Mann ein Mann? Grönemeyer hat diese Frage gestellt, musikalisch, aber natürlich auch im Text. Und das war 1984, außen hart und innen ganz weich, ihr wisst schon. 1984, das war aber definitiv eine andere Zeit. Unter anderem, weil Computer da noch so groß wie Telefonzellen waren. Und heute, da ist es anders und es vervielfältigt sich auf Social Media ein ganz schwieriges Männlichkeitsbild. Frauenfeindliche Influencer propagieren im Netz nämlich die männliche Überlegenheit und erreichen damit Millionen Nutzer in der Manosphäre. Darüber habe ich gesprochen mit Ali Gutsfeld.
2: Hallo, grüß dich.
1: Du bist der Host vom Podcast Nicht mehr mein Land und da gibt es jetzt eine neue Staffel und die taucht ab in die Manosphäre. Und ich glaube, da braucht es erstmal eine Begriffserklärung.
2: Die Manosphäre ist ein loses Netzwerk aus Internetforen, aus TikTok-Feeds, aus jungen Männern, die irgendwie eine Hilfe suchen und sich da treffen, online treffen, aber auch irgendwelchen Männlichkeitsgurus folgen und die toll finden, deren Content konsumieren. Also es ist irgendwas zwischen Netzwerk und einer Bewegung.
1: Welche Rollen spielen Frauen in dieser Manosphäre? Sind sie Objekte der Verachtung? Welches Frauenbild herrscht davor?
2: Diese Bewegungen haben einen gemeinsamen Nenner und das ist, Männer sind die eigentlichen Opfer in unserer Gesellschaft und der Feminismus hat Männern zu Verlierern gemacht. Also sind eigentlich alle antifeministisch.
1: Du hast gesagt, die sehen sich als Opfer. Jetzt leben wir aber in einem Land, da gibt es fast jeden Tag einen Femizid. Das sind Zahlen vom BKA. Das heißt, fast jeden Tag wird eine Frau wegen ihres Frauseins umgebracht. Und die sagen aber, wir sind die Opfer. Das ist schon jetzt saubere Täter-Opfer-Umkehr, oder?
2: Ja, also es ist eine Analyse, die sich nicht mit der Wahrheit deckt. Es ist eine gefühlte Benachteiligung, die stärker geworden ist, weil es zu mehr Gleichberechtigung gekommen ist.
1: Welche Rolle spielt Selbstoptimierung? Welche Rolle spielt, man möchte eigentlich gerne mehr sein, als man ist oder man hat ein bestimmtes Ziel als Mann?
2: Eine sehr, sehr große. Also es gibt, letztens ist auch eine Studie rausgekommen, in der nochmal betont wird, dass die Manosphäre weniger eine Bewegung ist als vor allem ein Riesengeschäft. Da tummeln sich Leute, die aus diesem Bedürfnis von jungen Männern und von Jugendlichen nach Erfolg, nach einem Platz in der Welt Kapital schlagen wollen und denen dann verkaufen, erstmal du hast ein Problem, du bist nicht hübsch genug, du bist nicht reich genug, du bist nicht gut genug und dann Lösungsvorschläge anbieten, die sie halt dann kaufen müssen und die sich eigentlich alle um Selbstoptimierung drehen.
1: Wie gesprächsbereit, wie einfach war es, Leute zu finden, die mit dir gesprochen haben für diesen Podcast?
2: Überraschend einfach.
1: Enes ist auch dabei. Wer ist Enes?
2: Enes ist ziemlich sympathisch, 19 Jahre alt. Den habe ich getroffen, weil er Looksmaxer ist. Der folgt Influencern, die ihm sagen, du musst hübscher werden.

0: Aussehen zählt alles im Leben.
1: Ich wollte groß, ich wollte blond sein, ich wollte blaue Augen haben.
2: Was, du wolltest blond sein und blaue Augen?
1: Ja. Und wenn man sich selber dann vergleicht, in seinem Zimmer alleine, man schaut auf seine Hand und sieht, hey, ich bin gar nicht weiß, ich bin nicht blond, vielleicht Game Over.
3: Ich finde den Ton ganz seltsam berührend, so unsympathisch mir diese ganze Szene natürlich ist. Ja. Liegt das daran, dass der sich jetzt reflektiert und aus dieser Szene raus ist? Oder wie hast du ihn erlebt?
0: Ich weiß gar nicht, ob er so sehr raus ist. Ich glaube, es ist diese ganze Manosphere, sich mit wirklich Leuten treffen, die da drin sind, ist eine sehr gute Übung für Ambiguitätstoleranz. Also es sind natürlich Teenager mit ganz normalen Träumen und die witzig sind, die verletzlich sind und die auch oft einfach Opfer sind von einem sehr, sehr gefährlichen Männlichkeitsbild und von sehr gefährlichen Gurus. Und der kann natürlich Blödsinn sagen und gleichzeitig ist er auch Opfer, nämlich in dem Beispiel, sein Opa war schwarz, er ist eher dunkel und irgendwann wird ihm klar, das Schönheitsideal bei den Looksmaxern ist weiß. Und dem Ganzen zugrunde liegt einfach Rassismus.
3: Inwiefern ist diese Szene auch eine, die gefährlich radikal und vor allen Dingen auch gewaltbereit ist?
0: Es gab den Anschlag in Halle, in der Synagoge in Halle. Da hat sich der Täter in diesem Umfeld bewegt. Und ich würde sagen, diese Gruppe, die wirklich gewaltbereit sind, die sind klein, aber sie bewegen sich in einem Umfeld, in dem das oft verharmlost wird, wenn nicht sogar gefeiert wird. Frauenverachtung, auch Gewalt gegenüber Frauen. Also der erste größere Attentäter der Szene, wurde von vielen als eine Art Märtyrer gefeiert.
3: Und was hast du mitgenommen von der Recherche?
0: Viel. Also ich bin ziemlich arrogant an das Thema rangegangen und dachte, ja, ich habe mit dieser Welt nichts zu tun. Das sind Freaks auch so ein bisschen. Und irgendwann mit ein bisschen mehr Nachdenken habe ich gemerkt, okay, als ich bin eigentlich auch mit diesem Männlichkeitsbild aufgewachsen und so weit weg ist es gar nicht. Also ich bin aufgewachsen mit Männlichkeitsbildern, du musst hart sein, du musst stark sein, du darfst nicht weinen, also das ganze Übliche. Und ich glaube, das ist super wichtig, dass man nicht denkt, okay, das ist halt irgendein radikaler Ort im Internet, die Manosphere mit irgendwelchen komischen Jungs, die komische Sachen machen, sondern das basiert auf Vorstellungen, die mitten in unserer Gesellschaft sind. Und das ist eigentlich nur Patriarchat auf Testo und auf TikTok.
3: Ali Gutsfeld ist Host vom Podcast Nicht mehr mein Land. Die neue Staffel ist ab jetzt zu hören, widmet sich der Manosphere und ist für euch parat in ARD Sounds. Danke, Ali.
0: Vielen Dank, dass ich da sein durfte.
4: Nachdem jetzt so viele Testosteron-Beppos in dem Gespräch und drumherum rumgeschwirrt sind, wird es Zeit für eine tolle Musikerin im Zündfunk. Hannah Cole heißt sie, kommt aus Nashville, Tennessee und macht keinen Country, sondern einen Sound, der dich erdrücken kann mit heftig verzerrten Gitarrenwänden. Aber sie kann dich auch umarmen mit ihren Melodien und sanften Balladen. Hier kommt Hannah Cole mit MMA.

0: MMA war das von Hannah Cole. Ich sag nur My Bloody Valentine lassen grüßen. MMA ist einer der Höhepunkte aus dem großartigen neuen Album Switchbacks von Hannah Cole. Und im eben gehörten Song MMA geht's eigentlich ums Zocken in Las Vegas, aber gleichzeitig grübelt da Hannah Cole ja viel darüber, wie sie sich schon in ihre Karriere hineingekniet hat, wie viel sie investiert hat, und sie befürchtet, viel zu wenig zurückzukriegen. Ich hoffe, sie täuscht sich.
1: Warst du je in Las Vegas?
0: Ja, einmal.
1: Und?
0: Mit tausende Meilen gefahren und dann gleich einmal komplett durch Las Vegas durch, kein Hotelzimmer mehr, und dann im alten Las Vegas, wo die Zahnlosen an den einarmigen Banditen.
1: Da warst du zu Hause.
0: Da habe ich dann ein Zimmer gekriegt. Es war unglaublich. Und ich wollte Al Green sehen live. Und dann kam ich da hin und dann waren diese ganzen Zocker in so feinrippweißen Unterhemden und ausgebeulten Cargo-Pants, überhaupt nicht schick gekleidet. Für Al Green, hallo, habe ich wieder umgedreht. Das hat mir dann gereicht. Ich bin weitergefahren nach L.A. dann und runter. Ja, Südkalifornien, dann war alles wieder okay.
1: Und so. Wo geht's jetzt hin musikalisch?
0: Wo geht's jetzt musikalisch hin? Es geht an die US-Westküste zu Ty Siegel. Und ich dachte eigentlich, mit Ty Siegel ist es jetzt endgültig vorbei. Dieser Gitarrenmaniac hat sich einfach über die Jahre verzettelt, zu viele Alben aufgenommen, zu viele zwangsprogressive Experimente ausprobiert. Dann hat er sich mit seiner alten, tollen Band überworfen. Aber jetzt hat er die Freedom Band wieder zusammengetrommelt und das Album Chrome eingespielt. Seit langem das beste Ty Siegel Album. Wahrscheinlich deshalb, weil es im Kollektiv entstanden ist. Ohne Ty Siegel als die diktatorische Nervensäge. Überzeugt euch selbst, hier kommt Ty Siegel mit Running to Nowhere.

0: Ty Segall mit Running to Nowhere, eine Fassrock-Proto-Punk-Breitseite, würde ich sagen. Und zwar mit lieblichem Zwischenspiel. Also Ty Segall kann mich immer noch positiv überraschen. Ich bin happy heute. Auf dem Album Chrome gibt es noch viele weitere solche Stücke mit überraschenden Wendungen zu entdecken.
1: Gibt's Hört mal rein. Doch irgendeinen Menschen, der außer dir die Schublade Fassrock-Proto-Punk-Breitseite aufgemacht hat? Oder ist es eine spezielle Erfindung von dir?
0: Ich schnapp überall was auf.
1: Großartig,
0: und ich bastel's mir dann wieder. Das ist, wie sagt man, der eklektizistische Sprachakrobatik oder irgend so.
1: Dann geht's zu Ebbo.
0: Willst du jetzt Ebbo hören? Gut, wir feiern ja schon die ganze Woche Ebbo für ihr tiefgründiges, schillerndes Album Typologie eines Lebens. Und jetzt lassen wir uns von ihr erzählen, wie sie auf diesen Albumtitel gekommen ist.
2: Typologie eines Lebens habe ich ein bisschen so aus meinem Architekturstudium mitgenommen. Und zwar haben wir da immer so was Schönes gemacht. Wir waren zum Beispiel in Athen und mussten eine Mappe anfertigen von der Typologie der Stadt oder wie wir den Ort wahrnehmen. Und das bedeutet, dass jeder für sich Eindrücke gesammelt hat und die festgehalten hat. Sowas wie, für den einen waren die Straßenschilder interessant, für die andere Person waren die Blumen interessant. Und am Ende des Tages konnten wir uns zusammensetzen und haben die verschiedenen Mappen voneinander angesehen und hatten aber alle ein Gefühl für die Stadt, ohne die Stadt direkt zu sehen. Und das ist so ein bisschen meine Hoffnung für das Album gewesen. Das ist eine Art Collage von meinem Leben ist und dass die einzelnen Songs verschiedene Themen, die in meinem Leben wichtig sind, aufgreifen und dass aber vielleicht jemand, der eine ganz andere Biografie hat, diese Songs hört und sich darin wiederfindet.
0: Und wir finden die Idee, das Konzept des Albums Typologie eines Lebens, die ist voll aufgegangen. Aus dem Album hören wir jetzt Arbeit.
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0: Mein Name ist Ausländer. Ich arbeite hier.
1: Ich weiß, wie ich arbeite. Ob die Deutschen es auch wissen?
2: Meine Arbeit ist schwer. Meine Arbeit ist schmutzig.
3: Das gefällt mir nicht, sage ich. Wenn dir die Arbeit nicht gefällt, geh in deine Heimat, sagen sie.
4: Meine Arbeit ist schwer. Meine Arbeit ist schmutzig. Mein Lohn ist niedrig.
5: Auch ich zahle Steuern, sage ich. Ich werde es immer wieder sagen. Wenn ich immer wieder hören muss, such dir eine andere Arbeit.
6: Aber die Schuld liegt nicht bei den Deutschen, liegt nicht bei den Türken.
7: Die Türkei braucht die Wissen, Deutschland Arbeitskräfte.
8: Mein Land hat uns nach Deutschland verkauft, wie Stiefkinder, wie unbrauchbare Menschen. Aber dennoch braucht sie Devisen, braucht sie Ruhe. Mein Land hat mich nach Deutschland verkauft,

0: Ebo mit Arbeit aus unserem Album der Woche Typologie eines Lebens. Ja, und das reflektiert unter anderem sehr eindrucksvoll Ebos Familiengeschichte. Ja, und wie sie sich aus vielen Teilchen und dem Clash der Kulturen ihre eigene Identität zusammengesetzt hat. Ebos Großeltern, die kamen aus der Türkei nach Deutschland, um hier zu arbeiten. Und Ebos Mutter kam erst mit 17 nach München. Ebo selbst ist im Münchner Westend bei ihrer Mutter und Großmutter aufgewachsen, in einer Familie kurdischer Aleviten. Und heute lebt und arbeitet Ebo in Berlin.
1: Und ich glaube nicht, dass sie jetzt ausgerechnet in dieser Woche ins Westend zurückkommt für einen Besuch, weil Anstich ist am Samstag, gell? Und jeder, der wie ich auch mal im Westend gelebt hat, weiß, da geht jetzt eine schwierige Zeit los.
0: Und wenn dann die Oberleitung ausfällt, wie am Dienstag,
1: dann
0: fällt dann Oktoberfest aus für ein, zwei Tage oder ja, wird gesperrt oder ich weiß es nicht. Oder Riots, ich weiß es nicht.
1: Ja, also Wiesn dieses Jahr wird schon so ein bisschen spannend und Wiesn im Westend ist immer spannend. Also mein einer Nachbar hatte damals eine Wasserpistole mit Parfüm, Nivea-Creme und Wasser beladen, um die Wildpinkler von seinem Fensterbrett fernzuhalten. Da spielen sich schon erstaunliche Szenen ab zu Wiesn. Kommen wir zum nächsten Thema. Und da geht es jetzt erstmal kurz in die Comic-Welt rein.
0: Es war ja gar eine Comic-Szene, aber es war
1: nein,
0: real.
1: Es war echt real. Also DC Comics ist neben Marvel Comics einer der größten US-amerikanischen Comic-Verlage. Und bei DC zu Hause sind zum Beispiel Batman, Wonder Woman oder auch Superman. Etwas im Schatten und weniger bekannt ist ein Superheld, der auf den Namen Green Lantern hört und der auch echt eine schwere Aufgabe hat, denn er hat das Los, dass er von Außerirdischen dazu erkoren ist, die Erde mit Hilfe einer Laterne und eines magischen Rings vor galaktischen Bedrohungen zu schützen. Erstens will man ihm zurufen, Glück auf bei dieser Mission, und zweitens macht man die Beobachtung, diese neue HBO-Serie, die könnte was für Tatort-Fans sein und für jene, die im Pro-Seminar

0: Postkolonialismus in ihrem Element waren. Das ist eine seltene Kombination und wundervoll beobachtet und analysiert von Ferdinand Mein.
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3: Green Lantern ist ein Superheld, der die Welt beschützt. Ein weißer Mann mit einer Laterne als Retter der Galaxie. So wurde die Geschichte bisher erzählt. Die HBO-Serie Lanterns macht es Gott sei Dank anders. Alles andere wäre auch scheinheilig. Das wird klar, wenn man 300 Jahre zurückschaut, ins New York des Jahres 1713. Denn damals führt die Stadt die sogenannten Lantern Laws ein. Die verpflichten Schwarze und Indigene, nachts eine brennende Kerze oder Laterne zu tragen, wann immer sie das Haus verlassen. So kann die Stadtwache sie jederzeit im Auge behalten und Versammlungen oder Aufstände sofort unterbinden. Bei Missachtung drohen Festnahme und Peitschenhiebe. Wer die Lantern Laws kennt, die es ja wirklich gab, kann keine Superhelden-Story über einen weißen Ami mit Laterne erzählen. Was die Serie Lanterns zum Glück auch nicht tut.
4: Ich check's nicht. Wer sind Sie noch gleich?
5: Hal Jordan, Green Lantern.
3: Lanterns ist ein Genre-Crossover. Ein Provinzkrimi gemixt mit Neo-Western, Science-Fiction und Superhelden-Elementen. Im Zentrum steht ein so unterhaltsames wie gegensätzliches Ermittlerduo. Der alte weiße Mann Hal, er ist der Superheld Green Lantern, und sein neuer Azubi, der junge schwarze Mann John.
6: Kommen wir zu einer neuen Lektion. Nimm den Ring. Und flieg?
7: Nur flieg?
6: Es tut mir leid. Flieg bitte!
3: Die beiden so ungleichen Männer müssen eine Schießerei in einem lokalen Footballstadion in Nebraska aufklären. Und bald wird klar, dass eine außerirdische Gefahr dahinter stehen könnte. Was folgt, ist aber keine Abfolge stumpfer Action-Szenen. Stattdessen arbeitet die Serie fast schon tiefenpsychologisch auf, wie die koloniale Vergangenheit die Gesellschaft bis heute prägt, was sie sehr sehenswert macht.
8: Irgendwas stimmt hier nicht. Das spüre ich.
3: Das beginnt schon bei den beiden Hauptfiguren, dem Ermittlerduo. Auf der einen Seite steht Green Lantern, der alte weiße Mann. Berühmt und beliebt, egal wo er auftaucht. Weil Hal so viele Privilegien hat, kann er es sich leisten, die Dinge nicht so ernst zu nehmen, doofe Witze zu reißen und sich über seinen Partner lustig zu machen.
9: Was soll der Scheiß?
10: Zeit zum Aufstehen, Junior.
3: Auf der anderen Seite steht der verbissene John. Sein Ziel, der nächste Green Lantern werden. Darauf haben ihn seine Eltern gedrillt. Zum Beispiel, indem sie ihm als Kind, das sehen wir in Flashbacks, jeden Abend im Wilhelm Tell-Style mit einer Pistole einen Apfel vom Kopf schießen, damit er furchtloser wird als alle anderen.
9: Das war immer mein Ring. Jordan hätte ihn nur warnen.
3: Von Kindheit an wurde John eingetrichtert, er muss härter, disziplinierter und besser vorbereitet sein. In einer Welt, in der Weiße so viele Vorteile haben. Sonst hat er keine Chance. Logischerweise versteht John deshalb auch keinen Spaß.
11: Bei allem Respekt. Wir trainieren jetzt wie lange? 2 Monate? Und ich habe noch nicht mal den Ring getragen.
3: Postkoloniale Aufarbeitung steckt bei Lanterns also schon in den Figuren. Aber auch die Geschichte greift das Thema auf. Im Zentrum des Kriminalfalls, den die Space Cops aufklären müssen, steht ein superreicher Großgrundbesitzer. Der könnte ein unbeschwertes Leben führen. Doch nach einer Schießerei in seiner Heimatstadt ruft er die Lanterns, weil er sich davor fürchtet, dass sein Land von Aliens kolonialisiert werden könnte. Der mächtigste Mann des Landstrichs, der selbst vom Kolonialismus profitiert hat, sieht sich hier also als potenziell Kolonisierter. Und das stachelt ihn, ohne zu viel zu verraten, zu neuen Schandtaten an.
12: Eine solche Bedrohung gab es nie zuvor.
9: Was weißt du über Manhunt?
3: Genau solche Plots machen die Superhelden-Serie Lanterns so genial. Wir sehen hier keine Superwesen, die über alles erhaben sind, sondern Leidtragende einer Gesellschaft, die ihre koloniale Vergangenheit nicht aufarbeitet. Einer Gesellschaft, die geprägt ist von Schuld, Verdrängung, Misstrauen und Wir-gegen-die-Denken. Und die so nur auf die nächste Katastrophe zusteuert.
2: Zündfunk Popcorn.
1: Süß.
2: Salzig.
1: Politisch.
0: Klare Empfehlung von Ferdinand Mein. Lanterns ist zu

0: Soap and Skin mit Me and the Devil, eine wunderschöne Coverversion. Aus dem Jahr 1938 stammt das Original von der Blues-Legende Robert Johnson.
1: Der Zündfunk neigt sich dem Ende zu. Bleibt uns eine Empfehlung, nämlich für 23.05 Uhr. Und da legen wir euch wärmstens ans Herz die Kollegin Ann-Kathrin Mittelstraß. So walk away.
2: Wir hören heute Abend schon mal rein ins neue Album von Beck, Ride Lonesome. Darauf gibt er den einsamen Cowboy. Er hat eine Scheidung hinter sich, dementsprechend ist das Album auch ziemlich traurig, aber natürlich auch sehr schön orchestrierter Singer-Songwriter-Sound, ähnlich wie auf dem Album Sea Change, dem Fanliebling von 2002. Ganz großartig fand ich diese Woche das Album vom britischen Produzenten Romare. Er arbeitet collagenartig mit wummernden Bässen, in die er sehr interessante Samples und zum Teil auch Reden einbaut. Das ist ein sehr aktuelles Album, geht zum Beispiel auch um die Angst vor KI. Und die britische Indie-Rockerin Biba Dubi, die hat ein neues Album am Start, auf dem sie in ihre Emo-Phase geht. Das ist auch ganz interessant. Mehr Alben im Check heute Abend um kurz nach 23 Uhr bei mir im Nachtmix.
0: Zum Schluss gedenken wir der visionären britischen Musikproduzentin und Sängerin Sophie. Heute wäre sie 40 Jahre alt geworden. Sie hat mit Madonna gearbeitet und gilt als Entdeckerin von Charlie XCX. Leider ist sie 2021 bei einem Unfall in Athen ums Leben gekommen. Wir hören Sophie jetzt mit Do You Wanna Be Alive featuring Big Sister.
1: Einen schönen Abend wünschen, Franziska Ida.
0: Und Noé Noir.
1: Servus.

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1: Um 20 Uhr mit Peter Veit. 171 Jahre, so lang könnte es noch dauern, bis Frauen und Männer weltweit gleichgestellt sind, wenn sich am bisherigen Tempo nichts ändert. Das geht aus einer aktuellen Analyse von zwei UN-Organisationen hervor. Details von Chiara Dombeck.
2: In dem Bericht ist nicht nur von langsamen Fortschritten die Rede, sondern sogar von Rückschritten. Frauen würden von politischer, wirtschaftlicher und gesellschaftlicher Macht ausgeschlossen. Wie es heißt, werden beispielsweise 6 von 7 Ländern von Männern regiert. Und in mehr als 50 Ländern ist der Frauenanteil in den Parlamenten in den letzten 6 Jahren gesunken. Auch in der Forschung und in der Wirtschaft sind Frauen laut dem UN-Bericht in der Minderheit. Und es geht nicht nur um fehlende Chancen. Gewalt und Diskriminierung gegen Frauen nehmen weltweit zu.
1: Der Fall um Colleen Fernandes hat dem Thema digitale Gewalt seit dem Frühjahr mehr Aufmerksamkeit verschafft. Jetzt hat Bundesjustizministerin Hubig im BR-Interview angekündigt, dass ein Gesetz dagegen noch in diesem Jahr beschlossen und wirksam werden soll. Künftig soll das Herstellen pornografischer Deepfakes ausdrücklich unter Strafe stehen. Erfasst werden sollen auch die Verbreitung nicht einvernehmlicher sexualisierter Aufnahmen und sogenannte Deepfakes. Lehrerinnen und Lehrer haben keinen automatischen Anspruch auf bezahlte Überstunden. Das hat das Bundesverwaltungsgericht entschieden und damit die Klage eines früheren Grundschulrektors aus Niedersachsen abgewiesen.
3: Er hatte in den Jahren 2015 und 2016 an einer Studie zur Arbeitszeiterfassung der Gewerkschaft Erziehung und Wissenschaft teilgenommen. Danach hatte er geltend gemacht, dass er zur Erfüllung seiner zahlreichen Aufgaben wöchentlich etwa 8 Stunden mehr benötige als die von seinem Dienstherrn vorgesehenen 40 Stunden. Diese Sicht wiesen die Bundesverwaltungsrichter zurück. Für die längere Arbeitszeit hätte es keinen Auftrag des Dienstherrn gegeben. Beamte könnten ihre Arbeitszeit nicht selbst messen und dann finanziell Ausgleich verlangen. Aus Leipzig, Silvia Stadler.
1: Die Bundesregierung will bis Ende des Jahres mehrere Reformvorhaben auf den Weg bringen. Die Vorhaben sieht der Sozialverband VDK als Frontalangriff und hat in München zum Protest aufgerufen. Auf dem Königsplatz haben nach Polizeiangaben rund 2.800 Menschen gegen die Pläne der Bundesregierung demonstriert. Neben der Abschaffung der Rente nach 45 Beitragsjahren kritisiert der VDK drohende Verschlechterungen in der Pflege und Einschnitte in der Familienpolitik. Das Wetter in Bayern? In der Nacht im Südosten örtlich Nebel, in Unterfranken später vereinzelt Regen bei 12 bis 5 Grad. Morgen mehr Wolken als Sonne, vereinzelt Regen bei 16 bis 22 Grad, am Samstag oft sonnig, am Sonntag ab dem Nachmittag wieder stellenweise regnerisch. Soweit die Nachrichten. Abschließend die Zeit, 20 Uhr und 3 Minuten.
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4: Bei uns geht es heute um das Ende einer kurzen, aber glückhaften Ära und das, was das Ende bedeutet und was sich daraus ganz allgemein über die Arbeitsbedingungen Kulturschaffender in den Städten ablesen lässt. Und zwar vor allem der vielen, die außerhalb städtischer und staatlicher Institutionen wirken. In München endet demnächst die Zwischennutzung des Kulturzentrums Gasteig, das saniert werden muss. Vor einigen Jahren wurde der Regelbetrieb dort eingestellt. Aber weil mit der Sanierung nicht sofort losgelegt wurde und die Räume leer standen, mutierte das Gasteig zur Fat Cat. Dort gab es Bars und Bühnen, Theater und Tischtennisplatten, Konzerte, Kabarett und Comedy und vor allem jede Menge Ateliers und Probenräume für die freie Szene. Jetzt aber ist Schluss damit. Die Sanierung soll beginnen. Musiker wie Dominik Schauer müssen sich nach Alternativen umsehen und blicken wehmütig zurück auf 3 wunderbare Jahre.
5: Ich hatte 2 Räume zu bespielen. Ich hatte für mich einen Proberaum, einen gigantischen Proberaum. Wunderschön. Zum ersten Mal in meinem Musikerleben musste ich nicht in einem Kellerloch proben, sondern konnte in einem schönen Raum mit Holzboden, Akustikdecke und Tageslicht und Platz meine Instrumente so spielen, wie ich sie schon immer spielen wollte.
4: Bald sind das Tempi Passati. Wir fragen zum Ende der Fat Cat in München, ist kulturelles Leben insbesondere in teuren Städten wie München oder Nürnberg ohne Zwischennutzung überhaupt noch möglich? Zur Donnerstagsdebatte im Kulturleben begrüßt Sie am Mikrofon Christoph Leibold.
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4: Zur Donnerstagsdebatte im Kulturleben begrüßt Sie am Mikrofon Christoph Leibold. Unsere Gesprächsgäste, die stelle ich Ihnen gleich vor. Zunächst noch Musik von Serge Gainsbourg, der mal gesagt hat, ich kenne meine Grenzen, deshalb bewege ich mich jenseits von ihnen. Heute nennen wir das Out-of-the-Box-Denken. Eine Kernkompetenz auch all derer, die kreative Zwischennutzungslösungen aushacken. Hier also Serge Gainsbourg mit Marie-Lou sous la neige.

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1: Ich würde fast sagen, dass das kulturseitig eigentlich das Coolste war, was in den letzten 10 Jahren in München geschaffen wurde.
2: Das sagt Michi Zachaski, Betreiber des Clubs Live Evil in der Fat Cat, über dieselbige. 3 Jahre lang fanden Künstlerinnen und Künstler, Musikerinnen und Musiker dort, also im ehemaligen Gasteig, eine Heimat. 250 Proberäume, Ateliers und Büros gab es in dem riesigen Gebäude, das nun saniert werden soll. Ende September ist die Fat Cat Geschichte. Was die Betroffenen darüber denken?
1: Für alle, die hier in den Gasteig eingezogen werden, also alle Kunstschaffenden, Personen, die hier eine wahnsinnig tolle Sache aufgebaut haben und ein wahnsinnig schönes Zusammenleben hier geschafft haben, ist es natürlich sehr, sehr schade. Und das sollte man dann schon auch nochmal in den Vordergrund stellen, dass es einfach in München einen unglaublichen Bedarf an Räumen für Kreative benötigt.
3: Was wir hier haben, man findet gar nicht. Und auch so ein bezahlbar oder mit dem Licht, Tageslicht etc., das man findet gar nicht. Oder einfach sehr, sehr teuer in München, das kennen wir ja.
4: Für mich persönlich als Musiker ist es ein schwerer Schlag für meinen eigenen Raum, denn sowas werde ich nicht mehr finden.
3: Ich hatte wirklich bis September Hoffnung, dass vielleicht doch geht oder so.
5: Es ist Irrsinn, was bei uns jetzt in dieser kurzen Zeit, in diesen 3 Jahren entstanden ist. Und von dieser Idee, von diesem Gedanken und von diesem Projekt Fat Cat soll nachhaltig was in der Stadt auch bleiben.
2: Tja, Nachhaltigkeit, das wünscht sich Till Hofmann, einer der Initiatoren der Fat Cat, den wir da zuletzt in der Umfrage gehört haben, neben den Musikern Dominik Schauer und Melis Chom sowie Clubbetreiber Michi Zacharski. Aber was kann dann bleiben von der Fat Cat und was braucht es, um das Ende zu kompensieren? Wir wollen heute grundsätzlich auf Zwischennutzungen schauen, wie sie unsere Städte und Kommunen prägen, was die Hürden sind, solche Projekte aufzuziehen. Dazu haben wir 3 Gäste eingeladen. Da ist zum einen Maria Trunk von der Initiative Raumkompass in Nürnberg. Das Projekt ist beim Amt für Kultur und Freizeit der Stadt angedockt und hält Ausschau nach Leerständen. Grüße nach Franken, Frau Trunk.
6: Ja, vielen Dank. Guten Tag.
2: Zum Zweiten begrüße ich Stefanie Utz in der Runde. Sie ist Mitbegründerin des MUCA, also des Museum of Urban and Contemporary Art, ein Museum für Street Art und urbane Kunst. Zudem bekam sie 2019 den Zuschlag für das ehemalige Gesundheitshaus in der Dachauer Straße und betreibt dort das Zwischennutzungsprojekt Kunstlabor 2. Schönen Nachmittag auch Ihnen.
7: Ja, herzliche Grüße in die Runde.
2: Und zu guter Letzt heiße ich Benedikt Buxin willkommen. Er ist Professor für Urban Design an der TU München. Sein Lehrstuhl blickt zwar nicht ausschließlich auf Zwischennutzungen, aber er hat ganz allgemein die Transformationsprozesse in Städten im Blick. Dabei beschäftigt ihn die Frage, wie sich diese hin zu einem egalitäreren, sozial verträglicheren Zusammenleben entwickeln können. Zwischennutzungsprojekte spielen da sicher auch eine Rolle. Grüß Gott, Herr Buxin.
8: Ja, grüß Gott. Schönen Nachmittag.
2: Ich fange auch gleich mit einer Frage an Sie an. Was kann man denn daraus ablesen, wenn es in einer Stadt viele kulturelle Zwischennutzungsprojekte gibt? Also ist das positiv zu bewerten, weil das zeigt, da ist eine Stadt da, da werden viele kreative Lösungen gefunden und Leerstände werden genutzt? Oder ist es eher ein Alarmsignal, weil es an eben dauerhaft nutzbaren, bezahlbaren kulturellen Flächen fehlt, die auch eher eine Kontinuität bieten würden, während Zwischennutzung, sagt ja schon der Name, immer auch temporär und damit auch ein Stück weit prekär bleibt?
8: Ja, ist eine gute Frage. Es kommt immer auf die Stadt drauf an, wie es halt im Städtebau so ist. Allgemein sind Zwischennutzungen natürlich was anderes als verstetigte Nutzung, weil man da Dinge ausprobieren kann. Ja, also ich kann wie so ein kleines Zukunftslabor aufbauen, kann was testen und kann dann in eine Verstetigung idealerweise gehen. Generell ist es gut für eine Stadt oder ein gutes Zeichen für eine Stadt, wenn sowas passiert. Als ich mit Städtebau angefangen habe, gab es den Richard Florida, der über die Creative Class geschrieben hat und eigentlich gesagt hat, dass das eben sehr wichtige auch Standortfaktoren sind für eine Stadt. Kreativität, Kultur, Offenheit, dass das eben passieren kann.
2: Wie sehen Sie das, Frau Trunk? Also Sie vermitteln mit Raumkompass in Nürnberg quasi zwischen Stadt und Kunstschaffenden. Ist das eine Win-Win-Situation für beide Seiten oder müssen Sie Ihren Mangel verwalten?
6: Beides. Es ist ein Win-Win für Stadt, Kommune, Verwaltung, Politik, auf der anderen Seite für die Kunst- und Kulturschaffenden, für die Kreativen, für die Initiativen, Vereine. Und aber zum Dritten auch für die Eigentümer natürlich, die, wenn sie Interesse haben an Zwischennutzungen oder auch langfristigen kulturellen und künstlerischen Nutzungen, auch einen großen Benefit davon haben. Auf der anderen Seite bin ich täglich mit der Situation konfrontiert, dass ich natürlich mehr Nachfrage habe, weil wir sind eine ganz wunderbare, kulturflorierende Stadt mit tollen KünstlerInnen, Initiativen. Und auf der anderen Seite braucht es aber viel Vermittlungsarbeit gegenüber Eigentümern und Eigentümerinnen, Interesse zu haben an künstlerischer Nutzung.
2: Auf das kommen wir natürlich zurück, auf diese Vermittlungsarbeit. Zunächst Frau Utz, auch beim Münchner Kunstlabor 2, das Sie betreiben, sollte ursprünglich mal in diesem Herbst Schluss sein. Das Projekt wurde dann doch verlängert bis 2033, wenn ich richtig informiert bin. Über 70 Ateliers finden da in dem Gebäude Platz. Vielleicht können Sie uns da mal kurz einen Einblick geben, was eigentlich da auch für Kosten entstehen, was alles gemacht werden musste, um so ein Gebäude für die Zwischennutzung oder so ein Areal zu ertüchtigen.
9: Ja, in der Tat ist es von außen oft vielleicht nicht erkennbar, welche großen Hürden sich da oft für die Betreiber und Betreiberinnen auftun. Hier geht es nicht um irgendwie fehlenden Willen, sondern es geht ganz oft um die Komplexität, die so ein dann meist leerstehendes Gebäude auch mit sich bringt, um es eben in ein nutzbares Gebäude umzuflaggen. Wir haben ein paar Beispiele schon gehört, ob es ein Proberaum ist, ein Atelier, eine Veranstaltungshalle oder ein Club. Es gelten überall andere Anforderungen, um ein paar aufzuzeigen: Brandschutzgenehmigung, Lärmschutz, Fluchtwege, Statik, Versicherung. Also das würde jetzt den Rahmen sprengen, um das alles zu benennen. Aber es ist neben natürlich auch der Finanzierungsfrage, denn wir, wie aber auch viele andere, sind ja letztlich privatwirtschaftliche Betreiber. Also neben den Finanzierungsfragen haben sie eben doch sehr hohe auch bürokratische Hürden. Und das Paradoxe oft daran ist, je kürzer eben eine Nutzung läuft, desto weniger Zeit haben sie eigentlich, diese Voraussetzung zu schaffen und vor allen Dingen

0: haben sie natürlich letztlich auch keine Chance, in der Kürze der Zeit ihre wirtschaftlichen Investitionen, die in sehr hohem Maße da reinfließen müssen, in irgendeiner Form wieder reinzuwirtschaften. Denn wir haben sie am Ende des Tages hier mit kulturellen Nutzungen zu tun, was bedeutet, dass wir ja auch alle antreten, um eben dann möglichst moderate Atelierpreise beispielsweise auch zu ermöglichen. Also das ist kein klassischer Business Case. Insofern kann man eigentlich nur sich glücklich schätzen, wenn es möglich ist, eben durch gute Lösungen, kurze Amtswege und möglicherweise viel Zeit dann ein Projekt wirklich erfolgreich betiteln zu dürfen.
1: Sagen Sie kurz eigentlich, was bei Ihnen passiert. Also 15.000 Quadratmeter Innen- und Außenfläche umfasst das Kunstlabor 2. Das ist ja noch mehr als die Fat Cat, da sind es gut 90.000. Vielleicht können Sie mal für alle, die jetzt eben das Kunstlabor 2 nicht kennen, weil sie nicht aus München sind oder nicht so oft in die Stadt kommen, kurz in groben Zügen beschreiben, was passiert eigentlich alles auf dieser immensen Fläche da bei Ihnen?
0: Ja, ich selber benutze immer sehr gerne den Begriff der kunterbunten großen WG. Im Prinzip diese 15.000 Quadratmeter erstrecken sich vor allen Dingen auf ein sehr großes Innengebäude, das ein ehemaliges Gesundheitsamt der Stadt München war. Man kann es im Prinzip in verschiedenen Scheiben einteilen, dieses große Objekt. Wir haben alleine 3 Stockwerke Ateliers, die eben von Künstlerinnen sämtlicher Couleur, ob jetzt Musik oder bildende Kunst, benutzt werden können. Dann haben wir sogenannte Workshop-Räume, die als offene Ateliers zu verstehen sind, also so, dass wirklich auch wir für Kids und Jugendliche dort zum Beispiel Workshop-Programme anbieten. Wir haben eine hauseigene Gastronomie mit einem ganz jungen, ambitionierten Team bei uns drin, die sich eben dort auch als Gastronome erstmalig beweisen wollen. Auch das, wir haben vorher über das Thema Plattformen und Experimentierplattformen gesprochen, auch sowas ganz wichtig, bis hin eben dann natürlich auch, ich nenne es jetzt mal eher kleinere Start-ups, die im Bereich Marketing, Video ihre ersten Schritte in die Selbstständigkeit machen. Also ein sehr, sehr bunter und lebendiger Ort, der natürlich auch vor allen Dingen von den Menschen, die ihn jeden Tag leben, die ihn füllen, immer wächst. Wir haben vorhin im O-Ton-Einspieler auch gehört, dass es so eine Eigendynamik auch mit sich bringt, so ein Zwischennutzungsort. Und das kann ich wirklich auch unterschreiben, denn das eine ist ja sozusagen die Hülle, die man zur Verfügung stellt, aber letztlich geht es einfach darum, dass es ja auch ein Riesennetzwerk geschaffen wird. Das heißt, da entstehen auch neue Verbindungen, teilweise miteinander ergeben sich neue Kollaborationen, man lernt voreinander. Also es gibt auch noch ganz, ganz viele Side-Effekte, die oft gar nicht gesehen werden.
1: Und was ich vorher schon rausgehört habe, man muss ja eben auch Geld reinstecken. Das heißt, es lohnt sich natürlich auch erst ab einer gewissen Laufzeit, nehme ich an, oder?
0: Also das ist eigentlich, ich sag, das kleine Einmaleins der Betriebswirtschaft, und es ist jetzt egal, ob Sie jetzt irgendwie in größeren Dimensionen denken oder im Kulturbetrieb. Sie müssen einfach einen gewissen Zeitraum, eine langfristige Planung haben, um sich eben für die oftmals sehr, sehr hohen Grundinvestitionen, die eben gebraucht werden, um so ein Gebäude wieder fit zu kriegen für den Betrieb, um sich da auch ein Stück weit abzusichern. Also die wenigsten von uns haben die Chance, das aus der Portokasse zu bezahlen. Sprich, sie haben ja auch eine Bank, die damit reingeht. Also alles das, was wir, jeder von uns aus seinem klassischen Alltag kennt, diese Verbindlichkeiten, die man eingeht, die gehen eben auch einher mit Sicherheiten. Und ja, Langfristigkeit ist auch Sicherheit, nicht nur für den oder diejenigen, die letztlich dann die Zwischennutzung natürlich initiieren, sondern vor allen Dingen auch für die, die dort verbleiben können und wollen. Wir haben es auch im Einspieler gehört, das trifft natürlich schon die Beteiligten immer sehr, sehr hart, wenn man im Prinzip gefühlt wie die Karawane durch die Stadt ziehen muss. Denn auch dort ist natürlich wichtig, eine Verstetigung für sein Schaffen und Tun zu geben. Also viele dieser Künstler und Künstlerinnen sind möglicherweise auf dem Weg, an ihrer Karriere zu arbeiten. Und ein Stück weit ist es für viele tatsächlich auch ein Karrierebruch, nicht mehr Arbeits- oder Probeflächen haben zu können und oftmals auch mit einer langen, langen Planlosigkeit dann erstmal sozusagen neue Orte für sich suchen zu müssen.
1: Herr Professor Buxa, in München stehen fast 2 Millionen Quadratmeter Bürofläche leer. Aber ist es jetzt so, eignet sich überhaupt jedes leerstehende Gebäude für so eine Zwischennutzung oder gibt es da Kriterien, einen gewissen Mindeststandard?
2: Ja, das wurde ja vorher schon so ein bisschen angesprochen. Das ist ein Problem ist ja, dass ich, wenn ich eine Zwischennutzung mache, fast das Gleiche erfüllen muss, was die ganzen Auflagen angeht, wie eine stetige Nutzung. Und das sind eben diese hohen Anfangsinvestitionen. Dann muss natürlich auch der Grundeigentümer oder die Grundeigentümerin damit einverstanden sein. Die nehmen das oft auch als Risiko wahr. Die Gebäude müssen aber auch entsprechend ausgelegt

0: sein. Ne? Also gut, wir haben das Share zum Beispiel in Neuperlach, was ein klassisches großes Bürogebäude ist und wo dann eben auch in den Obergeschossen Zwischennutzungen stattfinden. In manchen Fällen geht das schon, aber es muss natürlich auch einigermaßen verkehrsgünstig gelegen sein. Ich muss im Erdgeschoss gut reinkommen und es gibt ja auch Zwischennutzungen, die haben Publikumsverkehr. Das heißt, ja, ich muss das auch sehen, dass da was passiert. Ja, also es kommt immer auf die Nutzung drauf an. Generell denke ich, dass viel mehr Gebäude sich dafür eignen, als man denkt. Und dass die Kreativen ja auch eben kreativ sind. Das heißt, wenn man die machen lässt, dann werden die aus fast allem was machen können. Ja, also, aber es sind mehr so die monetären Voraussetzungen und diese ganzen bürokratischen Sachen, die zusammenkommen müssen, damit das überhaupt mal passieren kann.
1: Den Faden Bürokratie würde ich gerne mal aufnehmen. Also, ich meine, Fluchtwege, Brandschutz ist ja auch alles sehr sinnvoll. Aber Ihre Arbeit, Frau Trunk, für die Initiative Raumkompass in Nürnberg, stellen Sie auch fest, es gibt auch bürokratische Hürden, wo man sagt, also die könnte man irgendwie absenken. Und ist das, wo Sie sozusagen auch immer an die Stadt hinbaggern und sagen, macht's uns nicht unnötig schwer?
2: Meine Beratungstätigkeit gegenüber Kunst- und Kulturschaffenden sieht eigentlich in der Regel so aus, dass ich eine Stunde lang erstmal die Verwaltungsabläufe und behördliche Zusammenhänge erkläre.
1: Ein gute
2: Und
1: Laune-Thema.
2: das ist wunderbar. Es führt immer zu großen Augen und schlackernden Ohren, aber es ist eine sehr, sehr tolle Grundlagenarbeit, weil gerade junge Kunst- und Kulturschaffende, die auch mein Zielpublikum sind, weil mein Auftrag ist vor allen Dingen Experimentierräume zu schaffen, die haben davon teilweise noch nie gehört und ganz oft gibt es gerade bei jungen Veranstaltungskollektiven auch immer wieder einen hohen Frustrationsmoment gegenüber städtischer behördlicher Arbeit und Verwaltung und das hat ganz oft damit zu tun, dass die Abläufe nicht transparent sichtbar sind und es auch erstmal immer jemanden braucht, der es erläutert. Also auch wenn man jetzt tolle Leitfäden erarbeitet, Handbücher gibt es zur Genüge, trotzdem funktioniert jede Kommune auf ihre Art und man muss immer erstmal so eine Art Durchblick schaffen. Und am Ende erlebt man dann auch immer wieder Überraschungen, wie gut dann auch die Interaktion mit Ordnungsämtern und anderen behördlichen Stellen funktionieren kann und wie man dann doch zu tollen Ergebnissen kommt. Und gerade auch in kürzeren Zwischennutzungen, die jetzt nicht monetärer Art sind, dazu zähle ich jetzt persönlich auch die Zwischennutzungen, die Präsentations schaffen. Das heißt also nicht nur Arbeitsräume, Produktionsräume, die einen großen Stellenwert haben, aber auf der anderen Seite fragen bei uns die Kunst- und Kulturschaffenden immer wieder nach Präsentationsmöglichkeiten, nach Ausstellungsräumen, nach Veranstaltungsflächen, nach Projektflächen, nach ganz ungewöhnlichen Nutzungs dann immer wieder zu entdecken gilt. Und gerade bei diesen durchaus kurzen Momenten, die oft nicht wirtschaftlich messbar sind, ist immer wieder hohe Kreativität auch in behördlichen Abläufen gefragt. Und die ist möglich.
1: Kulturelle Zwischennutzungen in Großstädten, wo die Räume eng und teuer sind. Was sind die Hürden, was die Chancen? Wir sprechen gleich weiter. Jetzt gibt's aber erstmal Musik von Angela Augs alias Florian Kreyer. Einem der spannendsten Gewächse der bayerischen Musikszene. Geboren 1983 in Traunstein und mittlerweile so erfolgreich und etabliert, dass ihn Probenraumsorgen wahrscheinlich nicht mehr umtreiben dürften. War in seinen Anfängen aber sicher auch mal anders. Im Oktober erscheint sein neues Album. Wir hören die Vorab-Single mit dem programmatischen Titel »Die Leute wollen gute Musik hören«. Und die wird nicht von der KI gemacht, sondern von leibhaftigen Menschen, die ihre Songs dann auch live vor Publikum spielen können müssen und dafür auch irgendwann im Probenraum üben.

0: Weil ich gerade von Live-Auftritten gesprochen habe. Das Nichts macht Kopien von sich selbst. So wird das neue Album von Angela Augs heißen. Es erscheint am 23. Oktober und tags drauf geht der Musiker dann auf Tour, präsentiert von Bayern 2. Mit Konzerten unter anderem in Regensburg, Nürnberg und München. Alle Termine finden Sie unter bayern2.de. Live in Nürnberg tritt Angela Augs am 25. November auf und zwar in der Musikzentrale. Und die war, bevor sie auch ein Veranstaltungsort wurde, zunächst mal ein Verein, in dem sich Musikschaffende Anfang der 1980er zusammentaten, um Immobilien aufzuspüren, die sich als Bandübungsräume nutzen lassen. Maria Trunk von der Nürnberger Initiative Raumkompass, das war natürlich vor ihrer Zeit, aber die Geschichte zeigt, aus temporären Nutzungen können auch dauerhafte Strukturen erwachsen, korrekt?
1: Sehr korrekt, genau. Und meine eigene Tätigkeit ist in Nürnberg auch entstanden aus der ehemaligen Zwischennutzung des zweitgrößten leerstehenden Gebäudes Deutschlands, dem ehemaligen Quelle-Versandhausgebäude. Und wir feiern auch jetzt am Wochenende 10 Jahre Heizhaus, eben dieses Feuerwehrgebäude, das wir nach dem Ende der Zwischennutzung erkämpft haben. Also gerade Nürnberg ist, abgesehen von Musikzentrale, Z-Bau, Heizhaus und vielen anderen tollen Orten, wirklich das Musterbeispiel an Kommunen, wo man ganz toll sehen kann, wie aus Zwischennutzungen langfristige, wichtige Kulturorte und Orte für Zukunft werden.
0: Kommt Kultur noch ohne Zwischennutzung aus? Ist unser Thema im Kulturleben hier auf Bayern 2 an diesem Donnerstagnachmittag. Meine Gäste sind neben Maria Trunk auch noch TU-Professor Benedikt Buxin und Stefanie Utz vom Kunstlabor 2 in München. Frau Utz, wir haben über die bürokratischen Hürden gesprochen. Ich habe aber also das Gefühl gehabt, wie Frau Trunk gesprochen hat, ist, dass der Amtsschimmel sich nicht immer querstellt. Wie sind Ihre Erfahrungen denn in München? Und gibt es da auch sowas wie Raumkompass, die Ihnen hilft, irgendwie Leerstände zu finden, die sowas vermittelt?
2: Ja, also erstmal finde ich solche Initiativen, ob jetzt in Nürnberg oder anderswo, unglaublich sinnvoll. Auch wir hier in München haben über das Referat für Arbeits- und Wirtschaft, da gibt es im Bereich Kreativ München, nennt sich das, einen Raummelder, das finde ich ein wichtiges Portal, ja, an dem man natürlich sowohl Angebot und Nachfrage zusammenkommt. Nichtsdestotrotz ist es so, auch das haben wir, glaube ich, in den Einspielern gehört, Qualität ist schon auch ein Thema. Also ich glaube, wenn ich mich richtig erinnere, hat jemand was von wunderbaren Räumen mit Lichteinfall gesagt. Also es ist tatsächlich so, für Landschaftsmaler beispielsweise oder Porträtmaler ist es schon relativ entscheidend, ob sie jetzt irgendwie im stillen Kämmerchen im Dunkelraum sitzen. Mag für einen Fotografen passen, aber jetzt zum Beispiel für jemanden, der an der Leinwand steht, nicht. Was will ich mit dem Beispiel sagen? Nicht jedes Gebäude bietet sich dann aus der Sicht der jeweils Kultur- und Kreativschaffenden auch immer zur Nutzung an. Auch zum Beispiel Proberäume sind nicht überall per se, ich kann jetzt nur für München sprechen, überhaupt zugelassen. Also ich denke, es ist ein sehr, sehr guter Fortschritt, den wir da sehen. Ich glaube auch insgesamt, dass das Thema Zwischennutzung und die Zusammenarbeit mit der Stadt mittlerweile in einem ganz anderen lösungsorientierten Bereich unterwegs ist wie noch vor vielen anderen Jahren. Ich glaube, das liegt auch daran, weil die Stadt weiß, dass sie Akteure wie die unsrigen und natürlich auch kreativwirtschaftliches Leben in der Stadt haben möchte. Und in diesem Sinne habe ich schon das Gefühl, dass die Wahrnehmung an sich sich sehr positiv gegenüber Zwischennutzungen verändert hat. Allerdings, das Thema Verstetigung ist nach wie vor auch bei uns ein Riesenpunkt. Ich würde mir an der Stelle einfach wünschen, dass man vielleicht nicht mit der reinen Haltung schon reingeht, dass eine Zwischennutzung per se nur temporär sein kann, darf, soll, sondern es vielleicht durchaus auch zur dauerhaften Kulturraumplanung der Stadt beiträgt. Und es gibt ja, wie gesagt, genügend auch Erfolgsprojekte, die das schon gezeigt haben.
0: Das Thema Verstetigung, das schon verschiedentlich angeklungen ist, das heben wir uns auf für die dritte Gesprächsrunde, da vertiefen wir das. Andere Frage, Herr Professor Buxner, wenn man wiederum so an eine Stadt herantritt mit einem Zwischennutzungsanliegen, ich könnte mir vorstellen, man ist gut beraten, nicht zu sagen, hey, wir wollen was von euch, sondern auch das und das haben wir zu bieten. Also welche Argumente sind da in die Waagschale zu werfen?
3: Ja, eben, man kann auf Studien verweisen, wenn man möchte, ja, dass das Standortfaktoren sind für eine Stadt. Sie wird attraktiver, also es wird belebt, es passiert was. Ich habe kein totes Erdgeschoss eventuell, wenn was leer steht. Ja, also ich habe keine Ecke, wo vielleicht sogar eine dunkle Ecke entsteht, wo die Leute schnell dran vorbeigehen, sondern es gibt eine soziale Kontrolle im Stadtraum. Also das können diese Nutzungen total gut leisten. Aber sie können auch so bauen im Bestand ist ja ein großes Thema, was wir als Architekten versuchen zu pushen. Man kann auch einfach mal Zeit gewinnen, um über ein Gebäude nachzudenken. Ja, also sollen wir es jetzt direkt abreißen oder können wir es nicht vielleicht doch weiter nutzen, auch für die Verwaltung, und können dann über diese Zwischennutzung eigentlich Zeit gewinnen, um diese Prozesse aufzugleisen, um die Diskussion über ein Gebäude zu führen. Das ist für mich so ein zweites wichtiges Argument. Die Leute ziehen ja auch in die Großstadt, um Vielfalt zu erleben und um verschiedene Lebensentwürfe kennenzulernen und nicht nur, um nur Starbucks und H&M zu erfahren. Wenn was leer steht, ist das nicht effizient. Also da gibt es sehr, sehr viele Dinge, die der Stadt zugutekommen. Und das wurde ja auch gerade schon erwähnt. Die Städte wissen das ja auch inzwischen und haben aber jetzt auch nicht den unendlichen Handlungsspielraum. Das muss man ja auch mal sagen, ne?
0: Aber Sie würden durchaus mit dem mitgehen, was Frau Utz gesagt hat, dass also mittlerweile da schon eine Erkenntnis da ist in den Städten, dass Zwischennutzung irgendwie, wir haben vorhin von Win-Win gesprochen, dass es gut ist für die Künstler, für die Künstlerinnen, aber auch für die Stadt. Also diese Erkenntnis hat sich über die Jahre verstärkt eingestellt.
3: Das würde ich auf jeden Fall behaupten. Aber was die Landeshauptstadt München halt zum Beispiel nicht unter Kontrolle hat oder beeinflussen kann, sind die Bodenwerte. Ja, ist das, was eigentlich es kostet, wenn man ein Gebäude kauft und damit irgendwie weiterwirtschaften muss. Und sie ist auch, denke ich, oft mit Eigentümern konfrontiert, die auch nicht super schnell greifbar sind. Ja? Also irgendwelche internationalen Immobilienkonzerne, die was gekauft haben, die vielleicht auch im Ausland sitzen und so weiter. Also ich denke, die Städte sind da nicht immer so handlungsfähig, wie man jetzt erstmal denken würde, weil es eben die Landeshauptstadt ist.
0: Was interessant ist in dem Zusammenhang, auch ein Blick zum Beispiel auf das Kreativquartier in München an der Dachauer Straße. Das ist zwar jetzt keine Zwischennutzung im eigentlichen Sinn, aber soll ja auch ein Ort sein, an dem Künstlerinnen und Künstler zu bezahlbaren Mieten Räume finden. Und da ist die Münchner Gewerbehöfe, eine städtische GmbH, die Verwaltung von der Stadt übertragen bekam, verschickte die erstmal. Und das Argument war, man dürfe keine Räume unter Wert vermieten. Also Herr Buxan, das zeigt ja auch die Krux, will, dann stehen da ganz andere Zwänge entgegen. Gibt es da einen Weg raus aus dem Dilemma und wie sähe der aus?
3: Oh, wenn ich den Weg wüsste, ich glaube, das ist sowieso der Nobelpreis des Städtebaus. Und die Frage stellt sich ja nicht nur bei den Zwischennutzungen, sondern auch beim bezahlbaren Wohnen, wo dann auch teilweise die Leute daran gehindert werden, eben Wohnungen unter Wert zu vermieten, obwohl sie das gerne machen wollen. Wir müssen eigentlich uns fragen, was wollen wir als Gesellschaft? Wie wollen wir mit dem knappen Gut Boden in Zukunft umgehen? Und wollen wir das eigentlich zulassen, dass dieses Gut Boden eigentlich der Gegenstand von Spekulationen im Endeffekt wird? Also das ist so die Grundfrage, die hinter wahnsinnig vielen städtebaulichen Problemen steht, mit denen wir heute konfrontiert sind. Aber das können die Gesprächspartnerinnen vielleicht andere Perspektiven einbringen, was die Städte da tun können. Also ich glaube, die können am Ende hauptsächlich anfangen, Symptombekämpfung zu machen. Sie können immer wieder kreativ in andere Räume vordringen. Am Ende werden sie schon an diese gesamtwirtschaftlichen Faktoren gebunden sein. Ja.
0: Dann gebe ich diesen Open Call für Herrn Buxan an Frau Utz und Frau

0: Trunk weiter. Ideen ihrerseits, was die Städte da tun können?
1: Also wo ich erstmal zustimme, ist, dass natürlich Flächen einen enormen Wert haben, gerade in den Metropolen, und dass die Kultur bei dieser Entwicklung finanziell nicht mithalten kann. Das ist leider Gesetz. Ich denke aber, wo man nochmal reinschauen könnte oder sollte, wäre eben dann nochmal in Räume außerhalb des klassischen Immobilienmarkts zu gucken. Und ich glaube schon, dass wir auch Potenzial haben, nicht nur in der Hand der Stadt liegende Immobilien dort nochmal zu untersuchen, die dort Möglichkeiten eröffnen. Ich könnte mir aber auch wirklich durchaus vorstellen, und das sieht man zumindest bei uns in den letzten Jahren doch eine gewisse Entwicklung, dass eben auch im Privatsektor immer wieder auch interessante Kooperationen entstehen können. Und das würde ich mir eigentlich noch mal ein bisschen mehr wünschen, dass man da nochmal versucht, näher zusammenzurücken und gerade diese Mehrwerte, über die wir ja schon gesprochen haben, auch nochmal gerade im Bereich des Neubaus nochmal stärker mit integriert. Ja, also, aber auch das sehen wir, dass wirtschaftliche Flächen mitgedacht werden, mehr in den letzten Jahren, inklusive Kunst am Bau etc. Das sind ja alles Themen, die sich irgendwo mehr zu verstetigen scheinen. Und das sehe ich eigentlich auch als positives Zeichen, dass man hier eben vielleicht auch weg vom klassischen Immobilienmarkt denkt.
0: Frau Trunk, möchten Sie noch was ergänzen?
2: Also die Bodenpolitik ist natürlich ein gutes Stichwort, weil es an die Grundsubstanz der Problematik in dem Bereich Stadtentwicklung, Kulturförderung allgemein geht. Man kann die Gesetzmäßigkeiten nicht aushebeln, aber man kann sich organisieren und man kann tatsächlich auch, wie es Frau Utz schon sagt, im privatwirtschaftlichen Sektor ganz viel machen. Auf der einen Seite ist bei uns in Nürnberg die Problematik, organisiert euch, gründet Vereine, gründet Netzwerke, macht euch vertraut mit guten Möglichkeiten, wie beispielsweise das Mietshäuser-Syndikat, dass man ganze Gebäude dem Markt entzieht, dass man anfängt, das selbst zu organisieren, dass man die eigenen Produktionsbedingungen versucht, in die Hand zu nehmen, auch in Schulterschluss mit den Kommunen, dass man über Erbpachtrecht nachdenkt. Kommunen können städtische Gebäude, kommunale Gebäude auch per Erbpachtrecht weitergeben, sodass die Eigentümer Pflichten und Rechte dann für einen gewissen Zeitraum in der Hand der Initiativen sind und so auch Einfluss nehmen. Es ist immer eine Frage des Willens und bei allem ökonomischen Druck muss man auch sagen, in Zwischennutzungen findet Demokratie statt. Also wenn wir als Kommunen, als private Eigentümer, als Menschen, die sich engagieren, uns in solchen Bereichen einsetzen, dann entwickeln wir immer Räume, die auch dazu beitragen, dass sich nicht nur Menschen persönlich weiterentwickeln können, sondern dass wir auch Begegnungsraum schaffen, dass wir Möglichkeiten der Teilhabe schaffen und dass wir unsere Gesellschaft und unsere Stadtgesellschaft, vor allen Dingen unsere Quartiere, gerade die Randquartiere, wo es wenig Begegnungsraum gibt, wo es auch Raum braucht, der auch moderiert ist, wo man doch wieder anders zusammenkommen kann, dass wir da eine ganz große Handhabe haben und die auch in die Hand nehmen müssen.
0: Bezahlbare Räume für die Kultur, auch für die Subkultur, die freie Szene und für Demokratie und Teilhabe. Eindringliches Plädoyer gerade von Maria Trunk von Raumkompass in Nürnberg. Und Zwischennutzung als eine Möglichkeit, dem Problem beizukommen. Darüber diskutieren wir in dieser Stunde auf Bayern 2. Ehe wir in die letzte Gesprächsrunde gehen, legen wir nochmal einen musikalischen Zwischenstopp ein. Hier kommt Pat Appleton, Soul-Sängerin aus Aachen mit Wurzeln in Liberia. Bekannt wurde sie mit der Heidelberger Band Defaz. Das hier ist eine Solo-Nummer von ihr. New World Brave.

0: Musik von Pat Appleton, studierte Politikwissenschaftlerin übrigens, der Vater Architekt. Politik und Architektur, zwei Disziplinen, die in gewisser Weise auch in unser heutiges Debattenthema mit reinspielen. Denn wir sprechen über die kulturelle Zwischennutzung leerstehender Gebäude, den Willen, der seitens der städtischen Kulturpolitik dafür nötig ist, um solche Projekte zu ermöglichen, auch über Fragen, ob kulturelles Leben ohne solche Zwischennutzungen überhaupt noch möglich ist, in den Städten zumindest. Ja, und in der letzten Runde würde ich gerne das aufgreifen, was jetzt dauernd schon kam. Wir haben zwar auch über die Hürden geredet, aber ganz gleich am Anfang, gleich in der ersten Antwort, fiel das Wort Verstetigung und es kam immer wieder. Und auch Till Hofmann, einer der Co-Initiatoren der Fat Cat, den wir anfangs gehört haben im O-Ton, hat ja auch gesagt, er hofft, auch wenn die Fat Cat zu Ende ist, dass das einen nachhaltigen Effekt hat. Jetzt denke ich erstmal, Zwischennutzung als temporäre Lösung und Nachhaltigkeit schließt sich ja erstmal irgendwie aus. Was muss man tun, dass es sich nicht ausschließt? Wer mag anfangen? Frau Utz vielleicht.
1: Ja, eine Grundsätzlichkeit. Ich glaube, man darf nicht naiv an das Thema rangehen. Verstetigung bedeutet nicht zwangsläufig, dass aus jedem Zwischennutzungsprojekt immer ein dauerhaftes Gebäude entstehen wird. Ich glaube, das ist unrealistisch. Aber es gibt zwei Themen hier drin. Das eine, es kann bedeuten, dass trotzdem Strukturen, Netzwerke und Nutzergruppen weiter bestehen. Gutes Beispiel, das FATCAP hat über 3 Jahre jetzt eine Struktur aufgebaut. Ganz viele dieser Nutzergruppen kommen jetzt zu uns ins Kunstlabor. Also wir haben sogar einen weiteren Bereich geschaffen, eine weitere komplette Stockwerk geschaffen, weil wir eben festgestellt haben, die Nachfrage ist so groß, hier wird es sozusagen ein Shift von einer Zwischennutzung in die nächste geben. Also insofern Ortswechsel, aber dafür muss natürlich auch genügend Angebot innerhalb einer Stadt da sein, damit solche Wechsel gelingen. Und zweitens, wenn man dann über einen Ort dauerhaft spricht oder eine dauerhafte Erhaltung ermöglichen will, dann kann ich nur noch mal dafür appellieren, dass man wirklich relativ früh darüber auch spricht, ob jetzt Kommune, Stadt, in welcher Konstellation auch immer, das auch früher anmeldet. Ja, also wir haben tatsächlich selbst erlebt, dass es unglaublich lang gedauert hat, bis wir dann eigentlich wussten, dass dann glücklicherweise die Verlängerung kam. Das hat wirklich für viele extreme, fast schon existenzielle Nöte ausgelöst. Und da reicht eben dann nicht, das sehr, sehr kurzfristig möglicherweise zu erfahren oder dann in nur sehr kleinen Tranchen eben den Nutzungsvertrag verlängert zu bekommen, sondern da braucht es dann einfach ein relativ frühen und klaren Planungshorizont, weil wir sind wieder beim Thema, man muss weiterhin ja auch so ein Gebäude aufrechterhalten, man muss weiterhin ins Personal

0: investieren und natürlich müssen die Nutzer und Nutzerinnen auch langfristig planen können. Also für mich grundsätzlich vielleicht als Headline wichtiger Schritt zwischen Nutzungen nicht nur von Anfang an als eine Art Übergangslösung sehen, sondern vielleicht auch eine langfristige Perspektive mitdenken und vor allen Dingen auch natürlich dann, wenn ich weiß, es kommt zu einer Schließung, die unumgänglich ist, dass eben auch der Plan B ein Stück weit mitentwickelt wird.
1: Mit so einem Plan B anfangen. Also wenn es irgendwann hieße, okay, Kunstlabor 2 bis 2033 und dann heißt es irgendwann, aber danach dann definitiv nicht weiter. Wann fängt man an sozusagen?
0: Ja, man darf natürlich nicht vergessen, wir reden ja immer nur von Optionen der Verlängerung. Daher, das ist keine Gesetzmäßigkeit, aber nichtsdestotrotz wäre es natürlich schon sehr wünschenswert, wenn man sich, sage ich mal, spätestens ein Jahr vor Beendigung einen runden Tisch mit allen Beteiligten und Entscheidungsträgern setzen kann, um so eine Planung nach vorne eben auch voranzutreiben. Denn was auch viele nicht wissen, je nachdem, in welcher Konstellation man natürlich ist oder wie die Verträge gestrickt sind, aber man rollt letztlich alles nochmal von vorne auf, bis hin zu der Tatsache sogar, dass sie wieder neue Baugenehmigungen brauchen. Sie brauchen wieder neue Zertifizierungen für gewisse Dinge. Also da hängt nochmalig ein gewisser bürokratischer Prozess dahinter, auch wenn Sie bewiesen haben, dass Sie die letzten 5, 6 Jahre oder wie auch immer Ihren Betrieb vorbildlich geführt haben, macht man die Rolle nochmal rückwärts und alles fängt nochmal von vorne an und das zieht einfach einen ziemlich langen Rattenschwanz mit sich.
1: Jetzt haben wir gerade gehört, erfreulicherweise können Sie im Kunstlabor 2 ein paar Leute oder einige aus der FatCat aufnehmen oder man sucht eben neue Leerstände. Herr Professor Buxan, ist das eigentlich so eine Art Naturgesetz, dass in der Stadt immer irgendwo was leer steht und die Karawane auch weiterziehen kann? Oder ist das eine endliche Ressource? Irgendwann gibt es einfach nicht mehr genügend Leerstände.
2: Ja, das lag mir gerade schon auf der Zunge, ne? Also Stadtentwicklung geht nie nur in eine Richtung. Wenn man jetzt nochmal zurückschaut, zum Beispiel in die 1990er Jahre, da waren ja einige Innenstädte, Kernstädte in Europa überhaupt gar nicht so attraktiv für Menschen mit Familien zum Beispiel. Und es war eigentlich eher so die Krise und wir hatten dort niedrige Mieten und so weiter. Also Stadtentwicklung verläuft tendenziell immer in Zyklen und ist an die großen wirtschaftlichen Entwicklungen gebunden. Eben mit Corona haben die Leute angefangen, mehr Homeoffice zu machen. Die Frage ist, was passiert in der Zukunft, wenn bestimmte Industrien sich verändern, ein neuer Strukturwandel. Also das würde ich mal grundsätzlich bejahen, dass es nie nur in eine Richtung geht. Leider tun das die Bodenpreise seit Ende des Zweiten Weltkriegs auf jeden Fall. Da ist ja München auch das krasseste Beispiel in ganz Deutschland mit einem exorbitanten Anstieg. Und hier wurde das auch sehr stark diskutiert. Ich weiß aber auch nicht, ob das immer so weitergeht oder ob es auch irgendwann da einen Bruch gibt und bestimmte Sachen auch wieder abgeschrieben werden müssen und günstiger werden. Insofern ist das auch eine effiziente Art und Weise, der Stadtgesellschaft damit umzugehen, zu sagen, wir haben Akteure, die eben in diesen Netzwerken existieren und immer wieder auch Ausschau halten nach Orten, die sie für sich nutzbar machen können.
1: Man könnte ja fragen auch, machen sich Städte und Kommunen nicht auch recht einfach, den Bedarf an Ateliers und Probenräumen und überhaupt Räume für die Kunst zu einem gewissen Teil über Zwischennutzungsprojekte abzudecken und die Kunstschaffenden, die müssen dann alle paar Jahre wieder um ihre Räume bangen und sich zum nächsten hangeln. Also bei Zwischennutzungen besteht dann nicht auch die Gefahr eines sich permanenten Durchwurstelns?
3: Ich bin eine Kritikerin des Begriffes Zwischennutzung. Ich finde, er ist
1: Das sagen Sie jetzt gegen Ende der Sendung.
3: Ja, genau. Das Thema Zwischennutzung beschäftigt mich auch am 11. November zum zweiten Anberaumt-Festival, wo das Thema Zwischennutzung bundesweit gespielt wird. Das heißt also, das Bundesnetzwerk Zwischennutzung kommt nach Nürnberg. Wir diskutieren dort gemeinsam zur Zukunft der Zwischennutzung. Und Zukunft der Zwischennutzung ist für mich auch eine Art Begriffspolitik zu betreiben, weil es ist im Prinzip ein Begriff, der sich unter vielen Begrifflichkeiten, die wir eigentlich auch nutzen könnte, ein Stück weit als Kulturförderinstrument, als Stadtentwicklungsinstrument, als Wirtschaftsförderungsinstrument etc. in den letzten 25 Jahren durchgesetzt hat. Die Zwischennutzung kommt eigentlich aus einem Feld, den Kommunen nicht so gerne entgegenblicken, aus der Besetzerszene, von den Dächern leerstehender Gebäude im Prinzip.
1: Und dann was wäre denn dann Ihr Wunschbegriff?
3: das Nutzfeld zu machen. Ich bin tatsächlich eher für eine Begrifflichkeit, die das Temporäre in der Zwischennutzung, so wie wir sie heute begreifen, nicht so stark betont. Wobei wir dann einfach nicht mehr so viel darüber sprechen. Ich habe jetzt selber noch keine Lösung und will die auch gar nicht wirklich benennen. Aber ich finde es ganz spannend, dass Zwischennutzung eher auf den physischen und den räumlichen Teil von dem, was stattfindet, wenn Kunst- und Kulturräume entstehen, abzielt. Vielleicht brauchen wir einen Begriff, der weniger auf das Physische abzielt, sondern vielmehr auf das Strukturelle und auf das, was zwischen den AkteurInnen und in den Kooperationen, in den Partnerschaften, in dieser Art und Weise, wie wir Stadt begreifen und wie wir unser Recht auf Stadt wahrnehmen als BürgerInnen, als Kommunen, wie wir das miteinander gestalten, dass es vielleicht eher auf kooperative Nutzungen oder Ähnliches in so eine Richtung vielleicht geht. Und ich bin stark dafür, wenn Sie fragen, was bleibt denn, wenn so eine Zwischennutzung endet oder was sollte bleiben, was sollte man mitnehmen, ob das jetzt an anderen Stellen, an anderen Orten ist, dann würde ich immer antworten, die Gebäude sind nur der eine Teil. Wenn eine Zwischennutzung in größerem Umfang endet, so wie es damals bei uns vor 10 Jahren beim Quelle-Versandhaus-Gebäude war oder wie es auch aktuell immer noch, und das Heizhaus ist auch nach 10 Jahren immer noch, immer wieder in einem vakanten Situationsmodell, weil immer wieder Eigentümer pleite gehen, weil wir immer wieder mit Insolvenzmassen gespielt werden oder verspielt werden, wo unglaublich viele Menschen zerrieben werden. Da muss ich auch immer sagen, wir diskutieren dann gleichzeitig auch immer über andere Gebäude. Und wichtig ist, die Freundschaften, die Kooperationen, die Netzwerke, das Miteinander, die politischen Initiativen, die entstanden sind. Bei uns ist zum Beispiel auch die sogenannte Politbande heraus entstanden, die heute schon in der zweiten Periode im Stadtrat auch mit für Kunst und Kultur mitsitzt und aus diesem Konglomerat mit herausgekommen ist. Und auch der Raumkompass, so wie er heute in der städtischen Verwaltung verankert ist, kommt aus dieser Zeit und aus diesen zivilgesellschaftlichen Initiativen. Also wichtig sind die Momente und wichtig sind vor allen Dingen auch voranzutreiben, dass wir europäische Projekte brauchen, dass wir überregionale Projekte brauchen, dass wir Konferenzen, Symposien und Momente haben, wo das Wissen, wie zum Beispiel die Konferenz Bausatz, die dann auch im Heizhaus initiiert wurde, wo dann auch das Wissen über baurechtliche Problematiken, wenn man ein Gebäude selber in eine zweite Nutzung bringen will und in eine künstlerische, kulturelle Nutzung bringen will, wie dieses Wissen weitergegeben wird. Das sind ganz wichtige Momente, die in einem zukunftsfähigen Begriff jenseits von Zwischennutzung integriert sein sollten.
1: Was jetzt gerade an Internationalität da angezapft haben, dieses Fass, das werden wir nicht mehr ganz ausschöpfen. Dazu reicht uns die Zeit nicht. Aber Frau Utz, nochmal auf den ersten Teil von Frau Trunks Antwort zurückzukommen, das nicht nur über den Raum zu denken und vielleicht auch über einen anderen Begriff, dieses Thema anders anzugehen. Rennt das bei Ihnen offene Türen ein?
0: Also ich bin ein großer Freund, das Temporäre nicht zu betonen, so wie Sie es gesagt haben. Denn ja, das Thema Zwischennutzung hatten wir vorher schon besprochen, hat natürlich irgendwie dann schon per se so einen gewissen Stempel, wo man sich fragt, wird überhaupt weiter gedacht oder ist es sozusagen schon eben in dieser zeitlichen Limitierung irgendwie festgezurrt? Welcher Begriff es sozusagen sein dürfte, glaube ich, da müssen wir noch eine Runde bei einem Glas Wein drüber nachdenken. Ich würde aber gerne mal einmal kurz auf die Ursprungsfrage zurückgeben, wo Sie sagten, wird es sich ein bisschen einfach gemacht, dass eben über Zwischennutzungsprojekte die Stadt sozusagen das Thema auch ein bisschen in die Betreiberseite der Zwischennutzungen schiebt. Da möchte ich ganz klar sagen, also das kann natürlich nicht Idee und Ziel dessen sein. Denn Zwischennutzungen dürfen nicht zu Reparaturbetrieb für eine fehlende Kulturraumstrategie werden. Also wenn eine Stadt weiß, dass sie Künstlerinnen und Künstler dauerhaft halten möchte, und vor allem, wir reden ja auch hier von Städtemarketing, ja, also gerade im Städtemarketing ist es extrem entscheidend, wie präsentiere ich mich als Stadt, da will ich mich als lebhafte, kreativer Standort präsentieren, dann muss ich auch da was dafür tun, dass Künstlerinnen und Künstler dauerhaft Räume bekommen, um eben in dieser Stadt zu verbleiben. Und diese Verantwortung, Die kann man natürlich nicht an temporäre Projekte delegieren. Ich glaube, wir als Betreiber von Zwischennutzung können dennoch sehr viel leisten, vor allen Dingen im Schulterschluss mit der Stadt. Und ich glaube, da sollte man noch mal mehr reinschauen. Wie kann man denn zusammen vielleicht auch noch mehr die Probleme angehen? Ich denke, wir haben den Vorteil, dass wir nah an der Szene sind. Wir kennen die Bedürfnisse. Wir können schnell auf Entwicklungen reagieren. Vielleicht Themen, die die Stadt nicht so intrinsisch sozusagen in ihren Fachkompetenzen hat. Dafür hat die Stadt den Hebel, worüber wir auch schon gesprochen haben, an anderen Stellen agiler zu werden.

0: Raum mehr bieten kann.
1: Den Städten würde unheimlich viel kurzfristig und langfristig verloren gehen. Das ist klar. Das ist das, was die Leute in der Großstadt oder viele Leute in der Großstadt suchen, dass es das gibt. Also sie erwarten das auch im gewissen Sinne von einer Stadt. Aber ich glaube, dass solche Akteure und ja, sind es jetzt Künstlerinnen oder sind es andere Akteure, dass diese ja, Gemeinwohlorientierung oder diese Orientierung in der Gesellschaft, dass die auch langfristig wahnsinnig wichtig ist für eine Stadt und dass wir jetzt auch auf 2, 3 Jahrzehnte zurückblicken in Deutschland, aber extremer noch auch in anderen Ländern, wo ja, wir ein neoliberales Entwicklungsmodell gefahren haben in der Gesellschaft, was wir gerade merken, was auch an seine Grenzen gerät und was eigentlich schädlich ist für die Gesellschaft. Und dass ich zum Beispiel eben auch privatwirtschaftlichen Akteuren dringend dazu raten würde, solche Dinge auch in Entwicklung einzubauen, ja, und nicht nur auf den Profit der nächsten 5 Jahre zu schauen, sondern auch, wie bette ich ein Projekt in der Nachbarschaft ein, dass ich dann auch, wenn es mal nicht so gut läuft, die Leute trotzdem ja, das gut finden, dass es trotzdem irgendwie gut aufgenommen wird und dass die Stimmung nicht kippt sozusagen und dass ich nicht nur auf ein Standbein baue, sondern auf mehrere Standbeine. Also für mich ist diese, und deswegen habe ich da auch sehr gerne mitgeredet und auch viel gelernt, diese Frage ursächlich mit der Frage nach der gemeinwohlorientierten Stadt verknüpft und der Frage, wie können wir auch in 30, 40 Jahren noch gut in den Städten zusammenleben und haben nicht einfach alles ja, den marktwirtschaftlichen Akteuren zum Fraß vorgeworfen.
0: Über Zwischennutzungen, für die man vielleicht mal auch mal einen anderen Begriff finden sollte, und über deren Bedeutung für städtisches Kulturleben und dessen Lebendigkeit haben wir heute gesprochen in der Donnerstagsdebatte im Kulturleben auf Bayern 2. Mitdiskutiert haben Maria Trunk vom Raumkompass Nürnberg, Stefanie Utz vom MUCA sowie dem Kunstlabor 2 in München und Benedikt Buxin, Professor für Urban Design an der TU München. Ihnen allen allerherzlichsten Dank.
2: Danke Ihnen.
1: Dankeschön.
3: Danke sehr.
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3: Um 21 Uhr mit Peter Veit. In Brandenburg ist ein Mann festgenommen worden, der Anschläge in Deutschland geplant haben soll, und zwar schon seit dem Frühjahr 2025. Wie Terrorismusexperte Michael Götschenberg berichtet, gab es ein Ziel in Bremen.
4: Die Kirche soll er vor Ort ausgekundschaftet haben. Dafür soll der Mann sich eine Schusswaffe besorgt und eine weitere bisher noch unbekannte Person angeworben haben. Wie der Generalbundesanwalt mitteilt, soll der 24-Jährige die Ideologie des IS teilen. Nach Informationen des ARD-Hauptstadtstudios stand kein Anschlag unmittelbar bevor. Offenbar wurden die Ermittler erst in diesem Jahr auf den Mann aufmerksam.
3: In Frankfurt am Main ist ein weiterer Malaria-Patient gestorben. Vorgestern waren insgesamt 2 Fälle bekannt geworden. Die Infizierten sind aus einem Stadtteil, der nicht weit vom Flughafen entfernt liegt. Beide hätten zuvor kein Malaria-Gebiet bereist und nicht am Flughafen gearbeitet, heißt es von den Behörden. Es wird vermutet, dass der Träger des Erregers, die Anopheles-Mücke, durch ein Flugzeug eingeschleppt wurde. Mitarbeiter stellten am Airport und um das Wohnumfeld der Betroffenen Mückenfallen auf. Malaria wird laut Behörden nicht von Mensch zu Mensch übertragen. UN-Organisationen kritisieren zu langsame Fortschritte bei der Gleichstellung zwischen Mann und Frau. Laut einer aktuellen Analyse der Organisation UN Women würde es bei gleichbleibendem Tempo 171 Jahre dauern, bis die Geschlechtergerechtigkeit erreicht wäre. Eigentlich zählt diese bereits zu den sogenannten Nachhaltigkeitszielen der UN-Agenda 2030. Der Bericht kritisiert, dass Frauen von politischer, wirtschaftlicher und gesellschaftlicher Macht ausgeschlossen werden. Zudem würden demnach Institutionen gezielt geschwächt und Finanzierungen gekürzt. In Bayern sind 6 Baudenkmäler ausgezeichnet worden, weil sie kreativ und fortschrittlich wiederhergerichtet wurden. In der Kategorie öffentliche Bauwerke wurde unter anderem die Bronzeplastik vor der KZ-Gedenkstätte Dachau mit dem Bayerischen Denkmalpflegepreis geehrt oder die Pfarrkirche 12 Apostel in Augsburg. Bei den privaten Denkmälern wurde unter anderem das Hudlerhaus in Moosburg ausgezeichnet. Hoffenheim hat gegen Kreta eine Niederlage kassiert. Der Fußball-Bundesligist legte in der Europa League am Abend einen Fehlstart hin und verlor mit 0:2 gegen den griechischen Außenseiter aus Heraklion. Nächste Gegner sind unter anderem London und Brüssel. Das Wetter in Bayern: nachts im Südosten örtlich Nebel, in Unterfranken später vereinzelt Regen bei 12 bis 5 Grad. Morgen mehr Wolken als Sonne, vereinzelt Regen bei 16 bis 22 Grad, am Samstag oft sonnig, am Sonntag ab dem Nachmittag wieder stellenweise regnerisch. Die Zeit 21 Uhr und 3 Minuten.
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5: Heute gibt's die Herzstücke aus Bremen mit mir, Christine Heug. Hallo und herzlich willkommen alle miteinander. Von immerwährender Liebe gibt es einen Song heute Abend, einen legendären dazu. Und die immerwährende Liebe hat in ihrem Fall fast 60 Jahre gehalten. 60? Und vom verwirrten Herzen hören wir auch, da gibt's eine Geschichte schon diese Stunde. Und das hier sind Death Cab for Cutie, Randy McNally.

Dominique Fils-Aimé, The River. Kommen wir zu einer Indie-Rock- und Post-Punk-Band aus New York, die eine lange Geschichte schon geschrieben hat. 97 gegründet, Interpol. Seit fast 3 Jahrzehnten also entwickeln die ihre ganz eigene musikalische Sprache und die besteht aus viel Atmosphäre, aus sehr viel Spannung und gleichzeitig, und das zeichnet die so aus, aus Zurückhaltung. Und Interpol haben mit This Mirror Weighs a Ton ein neues Album rausgebracht, das unverkennbar ist, das einen wieder mal auf eine subtil mystische Art gefangen nimmt. Und schwere Themen gibt es darauf, die sehr ans Herz gehen, so wie hier. Dieser Song wurde von Drohnenbildern des Ukraine-Kriegs inspiriert. And I Dream Violence, eine Zeile daraus. Hier sind Interpol in den Late Night Sounds mit Wounded Soldier.

Das war Back Thinking About You. Bayern 2, MDR Kultur, SR Kultur und Bremen 2. Das ist jetzt über 3 Wochen her, dass Dolly Parton gestorben ist. Und mir geht, wie vielen anderen auf der Welt, diese Frau seitdem wirklich nicht mehr aus dem Kopf und vor allem aus dem Herzen. Die war Liebe pur. Die war optimistisch, trotz dunkler, schlimmer Zeiten. Und sie hat es so geliebt, das Rampenlicht, das Singen, diese große Bühnenshow, die ihr Leben war. Beschwerden, Attitüden, Skandale gab es nicht. Ein Menschen hat sie aus diesem Rampenlicht herausgehalten. Und dieser Mensch war ihre große Liebe fast 6 Jahrzehnte lang. Ihr Mann Carl Dean. Die zwei waren bis zu seinem Tod verheiratet, von 1966 an bis 2025. Und nein, dieser Song gehört nicht Whitney Houston. Es ist tatsächlich Dolly Partons. Möge sie schillernd und glücklich mit Carl vereint durch den Himmel schwirren. Hier ist Dolly Parton, I Will Always Love You.

Doku über sie. Dolly Parton, Everybody's Darling heißt sie. Warum will ich immer genau die Dinge, die ich nicht haben kann? Das ist auch eine sehr wichtige Frage. Ich würde sagen, wir Menschen sind halt so, selten im Hier und Jetzt und zufrieden mit dem, was da ist. Tom O'Dell in den Herzstücken, Why do I always want the things that I can't have?

Emily Sandé mit Suitcase. Merken Sie sich zwei Termine, 24.11. Berlin, 25.11. Hamburg. Am liebsten würde ich persönlich beide Konzerte mitnehmen von The Veils. Diese neuseeländisch-britische Indie-Band aus London um den Singer-Songwriter Finn Andrews. Irgendwie umhüllt die ein besonderer Zauber, egal was sie machen. Auch auf dem neuesten Album ist das so, Fragile World. Das ist wie eine Umarmung aus Watte mit dem Duft von Kaffeekaramell. Etwas bitter, aber in der Schwere auch süß. Hier sind The Veils mit My Foolish Heart.

Ruth Moody, Twilight. Lotte, wir reden jetzt über die gute Lotte. Lotte hat Krise gehabt. Die hat alles eingelagert, was sie so in der Wohnung hatte. Dann hat sie mal hier, mal da bei Freunden geschlafen, ist sehr viel durch die Weltgeschichte gereist und hat sich gefragt, welches Leben passt eigentlich zu mir? Früher dachte sie immer, wie viele Menschen auf der Welt, so mit 30 sei man angekommen, Kinderhausmann, Plan vom Leben. Aber davon war auch Lotte meilenweit entfernt. Und dann auch noch die Trennung vom Freund. Einerseits gab es da ja diesen großen Drang nach Freiheit in ihr. Andererseits war der Boden unter den Füßen damit komplett weg. Keine Homebase mehr. Von Aufbruch und Melancholie handelt dieser neue Song vom neuen Album von Lotte. Er heißt O, mein Herz.

Bayern 2, SR Kultur, MDR Kultur und Bremen 2, das war Lotte, die ihr viertes Album selbst benannt draußen hat. Und weil sie sich letztlich gefunden hat in dem Entstehungsprozess, in den offenen Worten und veränderten Sounds, fühlt es sich für sie an wie ein zweites Debüt, sagt sie. Also ein Nachhausekommen irgendwie. The first train home, hier ist Hazlitt in den Herzstücken. Mhm.

0: okay.
1: Das war der wunderbare Simmel mit Careful. Und Sie hören die Herzstücke, die warten geduldig und mit offenen Armen jeden Donnerstag ab 21 Uhr auf Sie für 2 Stunden seelisches Gruppenkuscheln, wenn Sie so mögen, oder aber einfach nur ein für sich selbst entspannen, mal Gefühle fühlen, die sonst kaum Platz haben, mit wunderbarster Musik. Und das hier ist eine davon. Hier sind The Guggenheim Grotto, Heaven Has a Heart.

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1: Um 22 Uhr mit Peter Veit. Bundesjustizministerin Hubich

0: rechnet damit, dass das neue Gesetz gegen digitale Gewalt noch in diesem Jahr beschlossen und wirksam wird. Das hat sie im BR-Interview gesagt. Das Gesetz soll die Opfer, vor allem Frauen, besser schützen. Es sieht zum Beispiel vor, das Herstellen und Verbreiten pornografischer Deepfakes ausdrücklich unter Strafe zu stellen. Hubig sagte mit Blick auf die schnelle technische Entwicklung, Stichwort KI, dass das Gesetz kein einmaliger Schritt bleibe.
1: Da muss man einfach wachsam sein, damit man eben auch immer wieder guckt, muss man nochmal gegebenenfalls nachsteuern. Also das wird nicht so sein, dass wir jetzt ein Gesetz machen und das gilt für alle Zeit unverändert, sondern wir werden sicherlich an der einen oder anderen Stelle perspektivisch, wenn sich die Realität verändert, auch wieder das Recht anpassen müssen.
0: In Brandenburg ist ein mutmaßlicher Islamist festgenommen worden. Der 24-Jährige soll Anschläge in Deutschland geplant haben. Laut Bundesanwaltschaft war das erste Ziel wohl eine Kirche in Bremen. Ermittlern zufolge hatte er sich dafür bereits eine Schusswaffe besorgt. Außerdem soll der Iraker nach Überzeugung der Ermittler versucht haben, eine terroristische Vereinigung zu gründen und sie dem IS anzugliedern. Kinder und Jugendliche mit Vorerkrankungen sollten schon ab dem 6. Lebensmonat gegen Grippe geimpft werden, so die Ständige Impfkommission. Aus einem Bericht des Gremiums geht nun aber hervor, die Impfquote ist mangelhaft. Einzelheiten von Daniela Remus.
2: Nur knapp 10% der Kinder und Jugendlichen, für die diese Impfempfehlung gilt, sind tatsächlich gegen Influenza geimpft. Das betrifft vorerkrankte Kinder und Jugendliche mit Asthma, mit Adipositas, Herzerkrankungen oder Diabetes. Dabei stecken sich Kinder und Jugendliche am häufigsten mit Influenza an. Häufiger als ältere und alte Menschen. Auch schwere und tödliche Verläufe sind bei ihnen nicht selten.
0: Der bisher größte Offshore-Windpark Deutschlands ist eingeweiht worden. Er besteht aus 64 Windrädern und liegt in der Nordsee rund 100 Kilometer westlich von Helgoland. Laut dem Energiekonzern NBW kann der Windpark rechnerisch mehr als 1 Million Haushalte mit Strom versorgen. In München sind die Bohrarbeiten für die zweite S-Bahn-Stammstrecke losgegangen. Ab sofort wird vom Westen auf der Höhe der Donnersberger Brücke in Richtung Innenstadt gegraben. Die zweite Stammstrecke gilt als das zentrale Infrastrukturproblem für den Münchner Nahverkehr und soll bis spätestens 2037 fertig werden. Das Wetter in Bayern: in der Nacht im Südosten örtlich Nebel, in Unterfranken später vereinzelt Regen bei 12 bis 5 Grad, morgen mehr Wolken als Sonne, vereinzelt Regen bei 16 bis 22 Grad, am Samstag oft sonnig. Soweit die Nachrichten, 22 Uhr und 3 Minuten.
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4: Auch heute gönnen wir uns eine zweite Stunde Musik fürs Herz und von Herzen. Was wir noch vor uns haben, den Live-Song aus der Bremen 2 Schatztruhe und gleich von einem Schweizer Kollektiv einen sehr menschelnden Song, möchte ich sagen. Also einen, wo viele von uns sofort sagen, ja, das kenne ich, dieses komische Hin und Her und Schwelgen in alten Beziehungen. Und weil viele das kennen, ist eine weitere Weisheit aus den Herzstücken: niemand ist mit seinem Kram allein. Das tragen wir gemeinsam, auch wenn wir es oft gar nicht wissen. Deacon Blue, Weight of the World.
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Das waren die Villagers in den Herzstücken mit Courage. Das Schweizer Kollektiv Softloft hat ein Album draußen, frisch draußen ist es, Throw the Dice heißt es. Und auf diesem Album werden die Geister vergangener Beziehungen erkundet. Dieses, ich erinnere mich an dich, ich will dich irgendwie zurück, ich weiß nicht, was mit mir los ist. Und eigentlich will ich das ja auch gar nicht, denn mein Leben ist jetzt ganz anders. Es sind Jahre vergangen und ich habe was Tolles. Ah, verdammt, aber ich erinnere mich so doll an dich gerade. Du dich auch? An mich? Hier sind Softloft mit Fuck You Wanted.

Dan Mangan, Just Know It. Brother Wallace ist ein Sänger, Pianist und einer, der den alten, guten Soul wieder emporhebt. Er ist aufgewachsen in einer kleinen ländlichen Stadt, West Point, Georgia. Und die Kirche war da der Treff- und Mittelpunkt für die Gemeinschaft, war auch Klassenzimmer tatsächlich. Und da hat der kleine Wallace sehr früh angefangen zu singen. Mit 14 hat er dann schon einen 100-köpfigen Chor geleitet. Musik war also immer da und in ihm drin und sein Debütalbum Electric Love drückt rein gar nichts anderes aus. Eine schöne, logische Konsequenz. Bremen 2, Bayern 2, MDR Kultur und SR Kultur. Hier ist Brother Wallace mit Midnight Valley.

Brother Wallace in den Herzstücken. Glauben Sie an Kräfte, die sich letztlich nicht beweisen lassen? Oder halten Sie das für eine Ausrede, wenn jetzt jemand sagt, ach, ich habe so schlecht geschlafen heute, das war bestimmt der Mond. Und dann habe ich so wirr geträumt, der Mond war es. Oder aber, ich fühle mich so frisch und leuchtend, danke Mond. Sie scheint dazu zu stimmen. Hier ist Krista Dieter, All to do with the Moon.

of Monsters and Men mit Dream Team. Licka Lee hat dieses Jahr ein neues Album rausgebracht, The After Party. Da geht es jetzt nicht um Diskotheken, aus denen man früh morgens rausstolpert. Hier geht es tatsächlich um Sterblichkeit, um Vergänglichkeit. Damit hat sie sich dafür auseinandergesetzt. Da will man oder ich erstmal weglaufen. Aber dann merkt man, merke ich, es ist ja schon ganz gut, da mal zuzuhören und die Fakten, die manchmal hart sind, reinzulassen. Wenn es dann auch noch so schön komponiert aufgenommen ist mit einem 17-köpfigen Streichorchester und reichlich Flöte, wie Licka betont, erst recht. In diesen Sounds geht es um die Phase des ja quasi wieder Herunterkommens, hart Aufschlagens nach viel Gefühl und Euphorie. Licka Lee in den Herzstücken Sick of Love.

Speyside, Bon Iver. Kleines, dezentes Applauschen jetzt für unseren heutigen Quasi-Live-Gast. Sein Name ist Thomas Dybdahl, stimmlich das komplette Gegenteil von Justin Vernon, den wir gerade gehört haben. Hat aber auch ganz, ganz viel Gefühl im Körper. Das reicht für seine Band The National Bank und eben für Solo-Sachen so wie hier. Denn der Norweger hat uns im Bremen 2 Studio besucht und vom oft erwähnten dummen Herzen gesungen, das sich immer wieder blenden lässt vom Mond, von den Sternen, sogar von dem eigenen Lieblingslied. Thomas Dybdahl in der Bremen 2 Studio Live-Version Stupid Heart.

Ach, das arme Herz, das man als dumm bezeichnet immerzu. Es tut mir richtig dolle Leid gerade, denn das Herz will ja eigentlich nur Gutes. Thomas Dybdahl, Stupid Heart in der Bremen 2 Live-Version. Und wir bleiben noch mal kurz bei den Emotionen unterhalb der Freudensgrenze. Schlechte Träume. Hier hilft vielleicht der Aberglaube, wenn wir jetzt drüber sprechen und was hören. Darüber bleiben die heute noch bestimmt aus. Arnie DeFranco, Bad Dream.

Adele, Love Song, Liebe für dieses Cover und für The Cure an der Stelle. Aber auch für Adele selbst, unfassbare Musikerin, finde ich, hatte in den letzten Jahren nur ein bisschen das Gefühl, dass ihr durch zu viele Konzerte dieses besondere Gefühl live auf der Bühne etwas hops gegangen ist. Aber jetzt sammelt sie sich ja, macht Päuschen und kommt bestimmt mit umso mehr Liebe wieder zurück. Und darauf freue ich mich sehr. Ich bin Christine Heuk. Ab kurz nach 11 geht's hier weiter mit dem Nachtmix aus Bayern. Bis bald. Alles Liebe.

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1: Um 23 Uhr mit Peter Veit. 171 Jahre. So lange könnte es noch dauern, bis Frauen und Männer weltweit gleichgestellt sind, wenn sich am bisherigen Tempo nichts ändert. Das geht aus einer aktuellen Analyse aus zwei UN-Organisationen hervor. Details von Chiara Dombeck.
2: In dem Bericht ist nicht nur von langsamen Fortschritten die Rede, sondern sogar von Rückschritten. Frauen würden von politischer, wirtschaftlicher und gesellschaftlicher Macht ausgeschlossen. Wie es heißt, werden beispielsweise 6 von 7 Ländern von Männern regiert. Und in mehr als 50 Ländern ist der Frauenanteil in den Parlamenten in den letzten 6 Jahren gesunken.

0: Auch in der Forschung und in der Wirtschaft sind Frauen laut dem UN-Bericht in der Minderheit. Und es geht nicht nur um fehlende Chancen. Gewalt und Diskriminierung gegen Frauen nehmen weltweit zu.
1: Bundeskanzler Merz hat mit US-Präsident Trump telefoniert. Dabei ging es zum einen um den Krieg in der Ukraine. Merz lobte, dass der US-Kongress weitere Sanktionen gegen Russland beschlossen hatte. Zum anderen ging es um die Lage im Nahen Osten. Beide seien sich einig gewesen, dass sowohl die Straße von Hormus als auch das Rote Meer schnell wieder geöffnet werden müssten, hieß es vom Berliner Regierungssprecher. Weil beide Wasserwege im Zuge des Kriegs der USA mit dem Iran blockiert sind, ist Sprit bei uns so teuer wie noch nie. In Russland hat die Parlamentswahl begonnen. Es ist die erste seit Beginn des Angriffskrieges gegen die Ukraine. Russland ist das größte Land der Erde und hat 11 Zeitzonen. Die Wahl startet deswegen nach und nach und dauert bis Sonntagabend. Die Opposition ist nicht zugelassen. Die 10 Parteien auf dem Wahlzettel gelten alle als kremlnah und unterstützen den Krieg gegen die Ukraine. Lehrerinnen und Lehrer haben keinen automatischen Anspruch auf bezahlte Überstunden. Das hat das Bundesverwaltungsgericht entschieden und damit die Klage eines früheren Grundschulrektors aus Niedersachsen abgewiesen.
2: Er hatte in den Jahren 2015 und 2016 an einer Studie zur Arbeitszeiterfassung der Gewerkschaft Erziehung und Wissenschaft teilgenommen. Danach hatte er geltend gemacht, dass er zur Erfüllung seiner zahlreichen Aufgaben wöchentlich etwa 8 Stunden mehr benötige als die von seinem Dienstherrn vorgesehenen 40 Stunden. Diese Sicht wiesen die Bundesverwaltungsrichter zurück. Für die längere Arbeitszeit hätte es keinen Auftrag des Dienstherrn gegeben. Beamte könnten ihre Arbeitszeit nicht selbst messen und dann finanziell Ausgleich verlangen. Aus Leipzig, Silvia Stadler.
1: Das Wetter in Deutschland. Aus Nordwesten verlagert sich Regen in die Mitte, sonst trocken. Am Tag fällt vom Südwesten bis in den Osten gelegentlich Regen, genauso wie in Küstennähe. Sonst bei Sonne und Wolken weitgehend trocken, 15 bis 24 Grad. Samstag im Norden meist wolkig und nass, im Süden oft sonnig, 23.03 Uhr.
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4: Und am Mikrofon begrüßt sie im Bayern 2 Studio in München Ann-Kathrin Mittelstraß. Immer donnerstags an dieser Stelle hören Sie die Musik von morgen, unseren Neuheiten-Check. Wir hören heute unter anderem rein in die neuen Alben von Beck, von Indie-Rockerin Bieber Dubi, von der schwedischen Popsängerin Tove Lo und sogar David Bowie ist dabei mit neuen alten Songs von vor seinem Durchbruch. Los geht's aber mit Anadolu Rock aus München, Sinem. Das ist die Band von Sinem Aslan Ströbel und Schlagzeuger Tom Wu. Auf ihrem ersten Album Köschk haben sie letztes Jahr noch ausschließlich anatolische Volkslieder und Klassiker neu interpretiert. Auf dem neuen Album Hatun, da sind die Hälfte der Songs jetzt selbst geschrieben. Wir hören Aslan.

Sinem aus München mit Aslam, türkisch für niemals. In dem Song geht's laut Band um ein Tabu, das eher Frauen trifft als Männer. Man soll sich nicht zu weit aus dem Fenster lehnen, damit das Gegenüber nicht auf die Idee kommt, dass man sich für was Besseres hält. Sinems Großmutter Hatun, nach der das Album benannt ist und die wir auf dem Albumcover sehen, wirkt wie eine Art Schutzpatronin der Frauen, um die es in den Songs geht. Sie ist 1967 allein als junge Frau, als Gastarbeiterin aus der Türkei nach Oberbayern gekommen, um ihrer Familie ein besseres Leben zu ermöglichen. Erst später hat sie Mann und Kinder nachgeholt. Um das Ausbrechen aus starren Rollen für Mädchen und Frauen geht es dann auch im Stück Masal, auf dem das Schlagzeug zuweilen klingt, als würde jemand aus Protest mit dem Fuß aufstampfen, während die breiten Rockriffs zuzustimmen scheinen.

Sinems Stimme biegt und schmiegt sich wunderbar um die rockigen, zackigen Songs auf dem neuen Album. Ihr Bandkollege Tom Wu, den man auch aus seinen anderen Projekten als famosen Schlagzeuger kennt, der bringt eine ungeheure Energie in den Sound, der das Album geradezu verfliegen lässt. Schon ist man beim letzten Stück angekommen, dem wunderschönen, sehnsüchtigen anatolischen Klassiker Öyle bir geçim zamanki. Auf Deutsch, so vergeht die Zeit. Deshalb einfach nochmal von vorne hören.

bei Beck Hansen. Da dürften die meisten sofort das Bild des ewig jungenhaften Slackers vom Hit Loser aus den 90ern vor Augen haben. Oder den durch Trennung und Herzschmerz aufs traurig schönste ermatteten Singer-Songwriter mit Orchesterbegleitung auf den Alben Sea Change von 2002 und später Morning Face von 2014. Das neue Album von Beck, Ride Lonesome, knüpft jetzt genau an diese Vorgänge an. Nicht nur hat er dasselbe Personal verpflichtet, neben den Studiomusikern ist wieder Radiohead-Produzent Nigel Godrich als Mischer im Boot. Becks Vater hat die Arrangements geschrieben und auch thematisch gibt es deutliche Parallelen. Diesmal Scheidung nach 15 Jahren Ehe. Wir hören den Titeltrack, Ride Lonesome.

Beck gibt auf seinem neuen Album den Lonesome Cowboy, der sich nach der Scheidung aufraffen und allein weiterreiten muss. Dazu passt natürlich dieser countryfizierte Sound mit Pedal-Steel, der durch die Streicher immer wieder cineastisch aufgeladen wird. Ich habe immer einen Filmabspann vor Augen, wie Beck einsam auf den amerikanischen Horizont zureitet. Mir ist vor allem die erste Albumhälfte etwas zu gediegen, zu getragen, das Leid zu sehr in die Länge gezogen. Ab der Mitte kriegt er mich dann aber. Der Song Slow Canyon, ein spartanischer, leicht psychedelisch nachhallender Country-Rock-Song, It Ends Right Here, leuchtet wunderschön hell in all seiner Traurigkeit, und Falling Through My Hands hat was von einem Gute-Nacht-Lied mit Mundharmonika am Ende und einer Melodie zum Heulen. Beck hat ja recht. Wenn du nicht weißt, was Liebe ist, weißt du gar nichts, singt er. Allein deshalb kann einen das neue Album des einsamen Cowboys gar nicht ganz kalt lassen. Zumindest die zweite Hälfte. Dieses Jahr hat sich der Todestag von David Bowie schon zum 10. Mal gejährt. Man möchte als Fan gar nicht darüber nachdenken, was allein in diesen letzten Jahren noch von ihm, diesem bis zuletzt so visionären Künstler, hätte kommen können, wenn er nicht mit 69 Jahren gestorben wäre. Die Verwertungsmaschine läuft derweil unermüdlich weiter. Zig Veröffentlichungen sind seit Bowies Tod erschienen. Die neueste folgt morgen, The Shell Tell Me Recordings. Eine neue Compilation mit Aufnahmen aus dem Jahr 1965, noch vor seinem Durchbruch. Bowie war damals im Studio mit dem Produzenten Shell Tell Me, der sich mit seiner Arbeit mit The Kinks und The Who einen Namen gemacht hatte. 10 der Songs werden hier zum ersten Mal offiziell veröffentlicht. Zum Beispiel der hier, I Want Your Love. 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

zum ersten Mal veröffentlicht I Want Your Love von David Bowie von 1965, der damals noch als Davy Jones auftrat mit seinen Bands The Lower Third oder The Manish Boys. Catchy und rumpelig, keine Frage, aber klingt halt auch sehr, wie viele damals klangen, zum Beispiel The Who. In manchen Momenten bekommt man schon eine kleine Ahnung von der einzigartigen Stimme, die Bowie noch entwickeln würde, aber so richtig gefunden hat er sie hier noch nicht. Wobei auf einem anderen Stück, I Pity the Fool, da gibt der damals gerade mal 18-jährige weiße Boy aus England den alten Blues-Crooner und macht das ganz schön gut. Auf einigen Stücken der Shell Tell Me Recordings spielt außerdem der junge Jimmy Page Gitarre, der damals Session-Musiker war. Unter den 22 kurzen Songs sind auch ein paar Demos und alternative Versionen. Natürlich wird die Compilation als absolutes Muss für Bowie-Fans beworben. Auch wenn ich nur einen Teil vorab hören konnte, würde ich sagen, schon interessant und macht Spaß zu hören. Ob das ein Muss ist, das muss jeder David Bowie-Fan selbst entscheiden. Sie hören die ARD Late Night Sounds mit den neuen Alben im Check. Die Schwedin Tove Lo bewegt sich seit Jahren erfolgreich in den Charts, hat aber auch immer noch einen Fuß in der Indie-Welt. Auf früheren Alben hat man sowohl Superstar Kylie Minogue gehört, als auch den coolen Produzenten und Club-Wizard Channel Tress aus L.A. Tove Lo's Musik ist hörbar geprägt vom schwedischen Elektropop von The Knife und vor allem von Robin. Ihr letztes Album Dirt Femme hat sich viel mit dem Thema Weiblichkeit und Unabhängigkeit beschäftigt. Ihr neues Album Estrus knüpft daran an. Den Begriff Estrus bzw. Östrus hat sie aus einem Katzenbuch, das bei ihrem Studio rumlag. Damit ist die Brunst bei weiblichen Tieren gemeint, also die paarungsbereite Zeit. Eine Phase voller widersprüchlicher Gefühle, die Tove Lo auch beim Schreiben des Albums gefühlt hätte. Wild, aber zerbrechlich, horny, aber abweisend. Kurz, ein emotionaler Ritt, gegossen in Pop. Hier mit Hilfe von Stromae, des Fleurs.

Tovelow hier zusammen mit dem belgischen Superstar Stromae, De Fleur. Sie will in dem Song mehr als Sex von ihm, nämlich auch Blumen. Er ist vor allem an ihrer Blume interessiert. Einer von mehreren wirklich guten Songs, die auf dem neuen Album fast immer unter 3 Minuten bleiben. Dafür wird in die kurzen Stücke viel reingepackt. Dicke, treibende Beats, Sirenen, ein hausiges Klavier. Tovelows Stimme wird immer mal wieder leicht verzerrt und mit Effekten gespielt. Manchmal bratzen mir die Beats etwas zu plump und knallen schon ordentlich rein, als hätte man Taylor Swift in Eurodance verpackt. Aber es macht auch Spaß zu hören, wie hier einfach richtig dick Pop aufgetragen wird. Und die Frau kann irre gute Melodien schreiben. Manchmal kommen sie bei den zurückgenommenen Songs sogar am besten zur Geltung. Damit zu Beatrice Laus alias Bieber Dubi. Was die philippinisch-britische Musikerin in London auf der Mädchenschule einst gelernt hat, war vor allem, sich als Außenseiterin zu fühlen und sich deshalb direkt in die Arme der Musik zu flüchten. Gute Entscheidung. Mit ihrem letzten Album hat es die 26-Jährige auf Platz 1 der UK-Charts geschafft. Jetzt tourt sie um die Welt und sieht statt ihrem Freund und ihren Katzen zu Hause in London vor allem Strommasten in der Landschaft, die am Fenster ihres Tourbusses vorbeifliegen. Pylons heißen die auf Englisch, so wie auch ihr neues, 4. Album. Wir hören Memories.

hübscher, nostalgischer Indie-Pop von Bieber Dubi, bei dem sie sich von der 90er-Jahre-Band The Sundays aus Bristol hat inspirieren lassen. Überhaupt, die 90er und 2000er Jahre waren schon immer ein großer Einfluss auf ihren Alternative-Pop, der oft krachig und grungig oder britpoppig daherkommt. Auf dem neuen Album steckt jetzt auch ganz schön viel Emo drin. Wer es genau wissen will, Midwest-Emo, das ist der nicht mehr ganz so harte Sound, der in den 90ern aufkam, mit melodischen Gitarren. Bieber Dubi hat die meisten der Songs diesmal mit Shane Moran geschrieben und aufgenommen, der mit seiner Band Title Fight selbst zum Emo-Revival der 2000er Jahre gehört hat. Hier ein Beispiel für die Emo-Bieber Dubi.

Bieber Dubi mit Sun Has Set. Wenn der Emo-Einfluss nicht so auf die 12 ist wie hier, sondern beiläufiger und eleganter, gefällt's mir gut. Immer wieder brechen die lärmenden Gitarren in Bieber Dubis zarte, süße Vocals rein. Der Sound ist zuweilen härter und karger als früher. Umso mehr freut's mich, dass Bieber Dubi damit doch die Massen abholt und mittlerweile in riesigen Hallen spielt. Ach ja, interessante, gehypte Gäste gibt's übrigens auch auf dem neuen Album. Der Sänger von Turnstile ist zu hören, Hayley Williams von Paramore und, leider kaum hörbar in den Background-Vocals, aber liest sich gut auf Papier, der Frontmann der Deftones, Chino Moreno. Wir bleiben in England und kommen zu Archie Fairhurst vom

0: Namen her könnte man einen Jungen in Schuluniform auf einem britischen Elite-Internat vor Augen haben, aber weit gefehlt. Dahinter steckt der coole Produzent Romare, dessen beeindruckender Fokuhila mittlerweile auch schon angekraut ist. Romare hat sich benannt nach dem afroamerikanischen Maler und Collagenkünstler Romare Bearden, weil er in seiner eigenen Musik auch collagenartig arbeitet. Als Romare ist er eine Art Sample-Archäologe, immer auf der Suche nach Sounds und Schnipseln, Field-Recordings oder staubig knisternden Reden und Zitaten, die er in seine elektronischen Tracks einbaut. Oblivion, Vergessenheit oder Verwüstung heißt sein neues 5. Album. Und darauf geht es um nicht weniger als um die Welt und unsere Zukunft. Deshalb bitte einmal tief durchatmen oder einfach die Anweisungen auf diesem Track befolgen. Breathe.
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Klingt wie ein Yoga-Atemkurs aus dem Röhrenfernseher, aber auf Club gedreht. Irre gut. Zu diesem Song werde ich ab jetzt jeden Morgen aufstehen. Romare war das, der es auf dem neuen Album wieder mal schafft, seine Beats so unwiderstehlich wummern zu lassen, dass man wie in einen warmen Pool in sie eintauchen möchte. Zwischendrin dreht er zerhackte Dub-Sirenen auf und zu, zerhackt Oldschool-Boom-Bap-Rhythmen und lässt eine sonore, knisternde Stimme Bibelverse über einen trip-hoppigen Beat rezitieren. Die Nacht geht zu Ende, bald bricht der Tag an. Diesen Track, Deeds Not Words, darf man verstehen als

Eier und Aufruf zum Aktivismus. Romare hat sich hier von der Suffragettenbewegung inspirieren lassen. Im Track Computer Love geht es dann definitiv nicht um uneingeschränkte Liebe zu Computern. Vor allem, wenn Romare danach im Track Machines ein altes Interview mit dem Schöne Neue Welt-Dystopiker Aldous Huxley samplet, der schon 1961 davor warnt, dass die Technologie über den Menschen hinauswächst. Womit wir mittendrin sind in unserer aktuellen KI-Debatte. Ganz abgefahren wird's dann, wenn im selben Track auf einmal Goethes Gedicht Stille Sehnsucht rezitiert wird. Auf Deutsch mit rollendem R. Wow. Die Zukunft, die mag ungewiss sein. Was sicher ist, dieses Album Oblivion ist eins der besten des Jahres. Nochmal England, nochmal elektronische Musik. Der Londoner Darren G. Cunningham macht unter dem Namen Actress seit gut 20 Jahren experimentelle Musik, die im Pressetext zu Recht zur Black Avantgarde gezählt wird. Zwischen tanzbar und hermetisch. Radical Frame heißt sein neues Album und der Rahmen, innerhalb dessen sich diese Musik hier bewegt, ist in jeder Hinsicht radikal. Der erste Track, The Experiment, ist nur 12 Sekunden, gefolgt von dem noch kürzeren 5 Sekunden. Der letzte Song ist dagegen dann mehr als 16 Minuten. Wir hören mal in einen Track aus der Mitte rein, das ist With Ending.

Gefährdung. Die Chancen.

Irgendwann landet die gedämpfte Klaviermelodie mit den warmen, dicken Beats mal kurz in anderen Sphären. Da wird es dann kurz abgespaced. Ansonsten ist das einer der zugänglicheren Tracks auf dem neuen Actress-Album. Die zerhackten, verhuschten Vocals klingen ganz natürlich, als wäre das eine eigene Sprache. Ungemütlicher und verstörender geht's auf dem dekonstruierten Rap-Track Live By You mit Grime-MC Cass's Dad. Daneben gibt's sphärische Tracks und eine sehnsüchtige Klavierballade, die irgendwann sanft Richtung Techno zusteuert. Das Album Radical Frame zeigt mir mal wieder, der Produzent Actress bleibt für mich ein sehr spannendes Rätsel, das ich gar nicht lösen möchte, aber auf das ich mich sehr gerne einlasse. Sie hören den Neuheitencheck hier in den ARD Late Night Sounds. Fruchtiger Beigeschmack, so heißt die nächste Band. Sie kommt aus München und bringt morgen ihre neue EP raus. Darauf ist auch der Song Löschzug, mit dem sie diesen Sommer einen kleinen viralen Hit hatten. Im Musikvideo sieht man eine kleine bunte Truppe tanzend an der Münchner Isar entlang ziehen. Im strahlenden Sonnenschein singen sie von der Spaltung der Gesellschaft, von Rassismus und Militarisierung. Und das alles zu diesem sonnigen Sound.

Bomberos. Fruchtiger Beigeschmack mit ihrem kleinen alternativen Sommerhit Löschzug. Das Rezept des Trios um Sängerin Milena, Levi und Felix. Hier werden schwere Themen leicht verpackt in jazzigen, Latin angehauchten Pop mit Bläsern, Klavier und luftiger Percussion. Aber wer genau hinhört, der hört auch die Schärfe und die Haltung raus. Siehe auch der Song Heimweg, der klug und geschickt die Gedanken einer Frau nachts allein auf dem Heimweg beschreibt, die mitschwingende Angst, vergewaltigt zu werden. Die anderen Songs der EP sind nicht ganz solche Hinhörer. Mir gefallen die nicht so glatten, überraschenden Momente besser als der gediegene Jazz-Bläser-Pop. Ich würde gern mal sehen, wie sie den Fotzen-Rap von Rapperin Ikimel covern. Das machen sie dann vielleicht live. Die Münchner Konzerte von Fruchtiger Beigeschmack nächste Woche sind ausverkauft, aber am 30. September und 10. Oktober spielen sie dort nochmal. Außerdem am 9. Oktober in Hannover und am 17. Oktober in Füssen. Das Debüt ist damals, 2010, noch beim Indie-Label Pias erschienen. Das neue Album kommt jetzt beim altehrwürdigen Deutsche Grammophon raus. Agnes Obel spielt mittlerweile in einer eigenen Liga. Die Dänin, die seit langem in Berlin lebt, füllt große, meist bestuhlte Konzertsäle mit ihrem Kammerpop, der sich zwischen Klassik und Elektronik bewegt. Ihr neues Album heißt The Meaning of Flowers. Darauf erkundet sie das Gefühl der Verbundenheit mit allem Lebendigen, das sie seit der Geburt ihrer Tochter hat. Auch das Gefühl, dass wir als Menschen mit allem verbunden sind, was vor uns war. Dadurch ist Agnes Obel auf die Geschichte von Enheduanas gekommen, der ersten namentlich bekannten Autorin der Welt, die vor mehr als 4000 Jahren gelebt hat. Darüber spricht Agnes Obel sehr interessant in Interviews, braucht man aber alles gar nicht wissen, um sich in dieses tolle Album fallen zu lassen.

Agnes Obel mit Laimelli. Der Song ist nicht wie sonst am Klavier, sondern aus einer Bass-Synthesizer-Line entstanden. Obel hat ihre Stimme hier runtergepitcht, also verfremdet. Die

Themen Metamorphose und Transformationen ziehen sich nicht nur thematisch durch die Songs, auch soundtechnisch wollte sie sich zwischendurch von sich selbst lösen auf dem neuen Album. In dieser seltsamen Schönheit kommt auch der Song Die Minau daher. Ihre verfremdete Stimme scheint hier immer wieder zu zerfließen, während ein majestätischer, düsterer Beat im Hintergrund marschiert. Der Titeltrack The Meaning of Flowers ist dann zarter, alles flirrt, auch die Harfe. Agnes Obel hat alle Stücke selbst arrangiert, produziert und aufgenommen. Sie lässt uns hier die Wunder der Welt und des Lebens durch ihre Augen hören. Und das ist betörend schön. Zum Schluss in unserem Neuheitencheck noch zwei Jazz-Alben. Im weitesten Sinne. Das erste kommt vom preisgekrönten Ezra Collective aus London. Gegründet vom Brüderpaar Femi und TJ Coleoso, die, wie ihr Trompeter Ife Ogunjobi, nigerianische Wurzeln haben. Ihr Sound war schon immer eine aufregende Jazz-Fusion mit Hip-Hop, Afrobeat und R&B. Auf dem neuen Album Here Because of Hope hören wir jetzt die ganze Vielfalt der Sounds aus der Diaspora. Von Westafrika über die Karibik bis nach England. Hier zum Beispiel auf Birdie Sings sind wir gefühlt in der Karibik und wiegen uns zu Reggae und Dub-Klängen.

Dirty Things, einer der instrumentalen Reggae beeinflussten Tracks auf dem neuen Ezra Collective Album. Ähnlich entspannt und vom Stil her kommt Blow Your Trumpet daher. An anderer Stelle hat eine der aktuell großen Stimmen Jamaikas, Lila I.K., einen Gastauftritt zu karibischen Steel Drums. El Corazon ist, wie im Titel unschwer zu erkennen, denn ein wilder Latin-Ritt mit triumphalen Bläsern. Und der Rapper Pat Salieu, der schüttet sein Herz aus über schwungvoll verschachtelten Rhythmen. Ganz schön langweilig dagegen, vor lauter Eleganz, der Auftritt von Soul- und R&B-Star Leona Lewis. Ich finde ja, die Songs von Ezra Collective kommen in den allermeisten Fällen sehr gut ohne Stimme aus. Da freue ich mich mehr, wenn das tolle Fender Rhodes oder der funky Slap Bass die Hauptrolle spielen. Damit zur Compilation-Reihe Future.

romantisch. Kann natürlich sein, dass zwischen den Gängen Leute aufstehen und tanzen, weil so köstliche Tracks kommen. Vielleicht noch nicht bei der blinden Jazzsängerin und Pianistin Brittany Davis aus Seattle oder dem angenehmen Ambient von Emanative. Da sitzt man gerne noch am Tisch mit dem Rotwein vor sich. Aber wenn der französische Produzent DJ Oil aus Marseille sein Yaka di Bongo auftischt, wie hier, da bin ich dann auch auf den Beinen. Große Empfehlung, Future Sounds of Jazz, Volume 16. Damit tanze ich in die Nacht. Danke fürs Zuhören, sagt Ann-Kathrin Mittelstraß.

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1: Um 24 Uhr mit Peter Veit. Bundesjustizministerin Hubich rechnet damit, dass das neue Gesetz gegen digitale Gewalt noch in diesem Jahr beschlossen und wirksam wird. Das hat sie im BR-Interview gesagt. Das Gesetz soll die Opfer, vor allem Frauen, besser schützen. Es sieht zum Beispiel vor, das Herstellen und Verbreiten pornografischer Deepfakes ausdrücklich unter Strafe zu stellen. Hubich sagte mit Blick auf die schnelle technische Entwicklung, Stichwort KI, dass das Gesetz kein einmaliger Schritt bleibe.
2: Da muss man einfach wachsam sein, damit man eben auch immer wieder guckt, muss man nochmal gegebenenfalls nachsteuern. Also das wird nicht so sein, dass wir jetzt ein Gesetz machen und das gilt für alle Zeit unverändert, sondern wir werden sicherlich an der einen oder anderen Stelle perspektivisch, wenn sich die Realität verändert, auch wieder das Recht anpassen müssen.
1: In Brandenburg ist ein mutmaßlicher Islamist festgenommen worden. Der 24-Jährige soll Anschläge in Deutschland geplant haben. Laut Bundesanwaltschaft war das erste Ziel wohl eine Kirche in Bremen. Ermittlern zufolge hatte er sich dafür bereits eine Schusswaffe besorgt. Außerdem soll der Iraker nach Überzeugung der Ermittler versucht haben, eine terroristische Vereinigung zu gründen und sie dem IS anzugliedern.

0: In Frankfurt am Main ist ein Malaria-Patient gestorben. Vor 3 Tagen waren insgesamt 2 Fälle bekannt geworden. Die Infizierten sind aus einem Stadtteil, der nicht weit vom Flughafen entfernt liegt. Beide hätten zuvor kein Malaria-Gebiet bereist und nicht am Flughafen gearbeitet, heißt es von den Behörden. Es wird vermutet, dass der Träger des Erregers, die Anopheles-Mücke, durch ein Flugzeug eingeschleppt wurde. Mitarbeiter stellten am Airport und um das Wohnumfeld der betroffenen Mückenfallen auf. Malaria wird laut Behörden nicht von Mensch zu Mensch übertragen. In Russland hat die Parlamentswahl begonnen. Seit dem späten Abend sind die ersten Wahllokale geöffnet. Über 450 Sitze sind in der Staatsduma zu vergeben. Ein Sieg der Partei Geeintes Russland von Präsident Putin gilt als sicher. Weiter zugelassen sind nur andere Kreml-treue Parteien. Die Opposition wurde im vergangenen Monat ausgeschlossen. Bis Sonntag dauert die Abstimmung. Hoffenheim hat gegen Kreta eine Niederlage kassiert. Der Fußball-Bundesligist legte in der Europa League am Abend einen Fehlstart hin und verlor mit 0:2 gegen den griechischen Außenseiter aus Heraklion. Nächste Gegner sind unter anderem London und Brüssel. Das Wetter in Deutschland. Aus Nordwesten verlagert sich Regen in die Mitte, sonst bleibt es trocken. Am Tag fällt vom Südwesten bis in den Osten gelegentlich Regen, genauso wie in Küstennähe. Sonst bei Sonne und Wolken weitgehend trocken, 15 bis 24 Grad. Samstag im Norden meist wolkig und nass, im Süden oft sonnig. 0:03 Uhr.
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2: In Sanskrit ist Gehen nicht nur eine Metapher für Zeit, sondern auch für Wissen. Gati. Diese Metapher gibt es auch im Norwegischen und im Deutschen. Wenn wir durch etwas durchgegangen sind, dann wissen wir es. Die Menschen, die die Sprache Sanskrit schufen, hatten allerdings das Gefühl, ihre Botschaft noch klarer ausdrücken zu müssen als wir. Sie haben eine eigene Regel geschaffen. Sarve Gatyartha Yenanartha Cha. Alle Worte mit der Bedeutung gehen bedeuten auch Wissen. Es überrascht mich nicht, dass sich zwischen einer alten indischen Sprache und den nordeuropäischen Sprachen eine Gemeinsamkeit feststellen lässt, wenn es um Gehen und Wissen geht. Die Gleichheit zwischen den Wortbedeutungen hat ihren Grund in ihrer alten weltweiten Verwandtschaft und spiegelt die Erfahrungen wider, die die Menschen, die diese Sprachen benutzten, auf ihrer Wanderung gemacht haben. Das ist ganz einfach schön. Gehen ermöglichte es uns, so zu werden, wie wir sind. Und wenn wir kaum noch gehen, hören wir auf, der zu sein, der wir sind. Dann sind wir zu etwas anderem geworden. Das waren Gedanken zum Tag von Erling Kagge.

Schließlich konnte es dem Erblasser egal sein, was die Nachfahren über ihn dachten, weil er ja längst hinüber war, wenn sein letzter Wille ans Licht der Öffentlichkeit kam. Die allerdings diskutierte dann oft wortreich darüber. Erbschaftsangelegenheiten boten im alten Rom stets viel Stoff für Ratsch und Tratsch und Zwist. Heutige Historiker schätzen, dass damals 2 von 3 zivilen Rechtsstreitigkeiten mit Erbfragen zu tun hatten. Und bei besonders spektakulären Prozessen waren die Zuschauertribünen der Gerichtssäle oft rappelvoll. Wenn aber schon bei Cretius und Plezius so viel Wind ums Erbe gemacht wurde, um wie viel mehr Gesprächsstoff bot da das Testament eines Herrschers? Zum Beispiel das von Kaiser Augustus, das am 18. September des Jahres 14 eröffnet wurde. Dieser Augustus, eine der wichtigsten Gestalten der römischen Antike, hatte stets behauptet, in den 41 Jahren seiner Herrschaft lediglich die Republik wiederherzustellen. In Wahrheit aber war er Alleinherrscher über ein Weltreich und Begründer des römischen Kaisertums. Die Frage war also mehr als berechtigt: Wer sollte das Erbe des mächtigen Augustus antreten? Einige seiner Wunschkandidaten waren vor ihm gestorben. Und so setzte sich am Ende seine Gattin Livia nicht nur ans Sterbebett, sondern auch durch. Livias Sohn Tiberius, den der Kaiser 10 Jahre zuvor nach langem Zögern adoptiert hatte, wurde sein alleiniger Nachfolger. Überdies vermachte Augustus dem Stiefsohn 2/3 des kaiserlichen Vermögens. Und die einflussreiche Livia ging auch nicht leer aus im Testament. Sie erhielt das restliche Drittel und den Ehrentitel Augusta. Ach ja, Testamente sind schon eine feine Erfindung, vor allem für die Erben. Das war das Kalenderblatt, heute von Thomas Grasberger. Gelesen hat Thomas Leubel.

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1: Dass jemand über sein Leben hinaus bestimmen kann, wo es künftig lang geht und wer all die schönen Dinge bekommen soll, ist eigentlich eine recht anmaßende Idee. Aber eine uralte. Schon das antike Rom kannte die Grundsätze, die bis heute unser Erbrecht ausmachen. Zum Beispiel das Testament. Die Römer hatten es im 5. Jahrhundert vor Christus mit den 12 Tafelgesetzen eingeführt, als Instrument der freien Verfügung über den eigenen Nachlass. So ein Testament hatte immer Vorrang, und nur wenn keins vorhanden war, griff die gesetzliche Erbfolge. Seither ist es der Trumpf im Spiel ums Erbe. Kein Wunder also, dass so eine wichtige Verfügung oft mit viel Liebe zum Detail ausformuliert wird. Der römische Schriftsteller Petronius lässt im Roman Satyricon den neureichen Emporkömmling Trimalchio den Bau eines Grabmals testamentarisch verfügen. Doch damit nicht genug. Trimalchio ordnet auch noch die Dauerpräsenz eines Wächters an, der verhüten solle, dass der Pöbel zum Kacken hinters Grabmal gehe. Tja, es will eben vieles bedacht werden. Die alten Römer jedenfalls hatten ein Faible fürs Testament. Zeitgenössische Spötter erklärten das damit, dass es die einzige Gelegenheit im Leben sei, die Wahrheit auszusprechen.

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1: Herzlich willkommen zu einer Stunde mit Musik von Wolfgang Zubeck, Russell Smith, Herbert Blendinger und Hans-Jürgen von Bruse. Wir beginnen mit Introduktion, Allegro und Epilog für Trompete, Posaune und Klavier von Wolfgang Zubeck. Eine Aufnahme mit dem Trio Armin Rosin, Claude Ripa, Armin Rosin und Susi Lüthi.

Das war das Trio Armin Rosin. Claude Ripper, Trompete, Armin Rosin, Posaune und Susi Lütti am Klavier. Mit Introduktion, Allegro und Epilog von Wolfgang Zubeck. Weiter geht es mit einer Sinfonia Concertante von Russell Smith. Es musiziert das Syrinx-Quintett, Ingrid Zalewski, Flöte, Dieter Zalewski, Oboe, Wolfgang Mayer, Klarinette, Rainer Schottstedt, Fagott und Karl-Theo Mollberg, Horn, zusammen mit Wladimir Haas an der Harfe und dem Symphonieorchester des Bayerischen Rundfunks. Der Dirigent ist Fritz Rieger.

Das war die Sinfonia Concertante für Bläserquintett, Harfe und Orchester von Russell Smith. Mit dem Syrinx-Quintett, Wladimir Haas und dem Symphonieorchester des Bayerischen Rundfunks unter Leitung von Fritz Rieger. Media in Vita hat Herbert Blendinger seine sinfonischen Szenen für Solichor und Orchester Opus 35 überschrieben. Mit Texten von Hermann Hesse, Else Lasker-Schüler und aus der Bibel. 7 Sätze: Präludium, Eingangschor, Jugend, Melodie, Hohelied 4,16, Keine Rast, Alle Tode und Media in Vita, Schlusschor. Die Solisten sind Helen Donat Sopran und Hermann Becht Bassbariton. Außerdem singt der Lehrergesangsverein München, es spielt das Bayerische Staatsorchester München und die Leitung hat Wolfgang Sawalisch.

Media in Vita. Sinfonische Szenen für Solico und Orchester, Opus 35 von Herbert Blendinger. Gesungen haben Helen Donat Sopran und Hermann Becht Bassbariton sowie der Lehrergesangsverein München. Gespielt hat das Bayerische Staatsorchester München und der Dirigent war Wolfgang Sawallisch. Das letzte Werk im Concerto Bovarese heute ist von Hans-Jürgen von Bose. Other Echoes Inhabit the Garden. Musik für Oboe und Orchester. Burkhard Kletzner ist der Solist. Michael Gielden leitet das SWR-Sinfonieorchester Baden-Baden und Freiburg.

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1: Um 2 Uhr mit Juliette Groß. Polens Regierungschef Tusk hat die NATO-Staaten überraschend deutlich vor verstärkten russischen Angriffen an der Ostflanke gewarnt. Der Kreml wolle den Zusammenhalt der NATO schwächen, sagte der Premierminister. Aus Warschau, Paulina Milling.
2: Laut Geheimdiensten plane Russland auch hybride Drohnen- und Raketenangriffe gegen die Länder, die Ukraine unterstützen, darunter Polen. Das erklärte Donald Tusk in seiner Rede vor dem polnischen Parlament. Es bestehe ein reales Risiko, dass auf das Territorium von einem oder mehreren NATO-Staaten an der Ostflanke Drohnen oder Geschosse eindringen könnten. Auch Zerstörungen seien nicht auszuschließen. Solche Angriffe würden von Russland als Zufall dargestellt, damit niemand in der NATO eine Reaktion erwäge, sagte der polnische Premierminister.
1: Kanadas Ministerpräsident Carney hat das Angebot einer sogenannten assoziierten EU-Mitgliedschaft seines Landes begrüßt. Umfragen zeigten, dass eine große Mehrheit der Kanadier für engere Beziehungen mit der EU sei, so Carney in einer Rede vor dem Europaparlament. Kommissionspräsidentin von der Leyen hatte am Mittwoch dafür geworben, die Zusammenarbeit mit Kanada zu vertiefen, etwa bei der Entwicklung von KI oder bei der Rüstungsproduktion. In Frankfurt am Main ist ein weiterer Mensch an Malaria gestorben. Nach Angaben der Stadt wohnte er in der Nähe des Flughafens und hatte sich vermutlich durch eine Mücke infiziert, die mit einem Flugzeug nach Deutschland gekommen war. Einzelheiten von Katharina Wilhelm aus Frankfurt.
3: Sicher können wir natürlich noch nicht sein, das muss untersucht werden, das ist natürlich ganz wichtig. Momentan ist schon die Annahme, dass Mücken wahrscheinlich mitgereist sind, mit dem Gepäck zum Beispiel, mit der Fracht im Flugzeug, das könnte der Fall sein. Und dass diese Mücke dann eben tatsächlich diese Kilometer zurückgelegt hat, sind ja etwa 5 Kilometer vom Flughafen entfernt, das können diese Mücken tatsächlich zurücklegen und dass sie dann die Person dort gestochen hat. Trotzdem, wir wissen es natürlich noch nicht gesichert. Es wird noch einige Untersuchungen geben müssen, bis wir hoffentlich dann auch auf den Grund kommen dieser Malariaerkrankung.
1: Die EU-Kommission will den Zugang zu sozialen Medien für Kinder und Jugendliche erheblich einschränken. Kommissionspräsidentin von der Leyen sagte in Straßburg wörtlich, keine sozialen Medien unter 13 Jahren, kein eigenes persönliches Konto unter 15 Jahren. Nach den Plänen der EU-Kommission sollen Jugendliche erst ab dieser Altersgrenze eigene Accounts eröffnen können. Und für alle unter 18-Jährige sollen strengere